0: Trump hatte die Waffenruhe mit Teheran vergangene Woche für beendet erklärt. Zudem solle die Blockade iranischer Seehäfen wieder beginnen, so Trump. Ein Astronaut aus den USA und zwei russische Kosmonauten sind am Abend sicher an der Internationalen Raumstation angedockt. Nach dem Start der Soyuz-Kapsel vom Weltraumbahnhof Baikonur in Kasachstan erreichte das Raumschiff die ISS planmäßig 3 Stunden später. Die 9 Crewmitglieder sollen dort 8 Monate verbringen. Insgesamt sind damit nun 10 Besatzungsmitglieder an Bord der ISS. Laut russischer Nachrichtenagentur TASS wurde zudem eine Verlängerung der Kooperation zwischen den USA und Russland bei der Internationalen Raumstation beschlossen. Beide wollen bis 2030 zusammenarbeiten. Das waren die Nachrichten. Das Wetter in Deutschland. Meist trocken, im Süden letzte Schauer und Gewitter. Tiefstwerte 21 bis 10 Grad. An Tage oft sonnig, später im Süden Wolken, etwas Regen und teils kräftige Gewitter. Die Temperaturen 23 Grad. An den Nordseeinseln bis 33 Grad in Hessen. Die Zeit, es ist jetzt 2.03 Uhr.
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2: Mit einer amtlichen Unwetterwarnung für den Osten Sachsens in den Landkreisen Görlitz und Bautzen treten örtlich Gewitter mit starkem Regen mit bis zu 60 Liter pro Quadratmeter in 6 Stunden und Windböen mit Windgeschwindigkeiten von 60 Kilometern pro Stunde auf. Vermeiden Sie den Aufenthalt im Freien. A2 Berlin Richtung Hannover zwischen Braunschweig-Watenbüttel und Hemelerwald. 2 Kilometer Stau wegen Bergungsarbeiten. Die A4 Aachen Richtung Köln ist zwischen Kreuz Köln-West und Köln-Eiffeltor bis Donnerstag gesperrt. Dort wird eine Schrankenanlage aufgebaut. Die A5 Darmstadt Richtung Frankfurt ist zwischen Frankfurter Kreuz und Frankfurt am Main Flughafen Nord wegen Bauarbeiten noch bis ca. 5 Uhr gesperrt. Eine Umleitung ist eingerichtet. Die A40 Ruhr Schnellweg Essen Richtung Dortmund ist zwischen Dreieck Bochum West und Bochum Hamme wegen Bauarbeiten gesperrt. Die Umleitung führt Richtung Recklinghausen über die A448 und die A43. Die Autobahn 71 Suhl Richtung Schweinfurt ist zwischen Meinigen Süd und Rentwertshausen wegen Bauarbeiten bis 6 Uhr gesperrt. Und die A73 Bamberg Richtung Suhl ist zwischen Eisfeld Nord und Schleusingen wegen Wartungsarbeiten noch bis 7 Uhr gesperrt. Eine Umleitung ist eingerichtet.
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2: Und die kommt vom Norddeutschen Rundfunk in Hamburg. Am Mikrofon begrüßt sie Sven Hasenklever. Es war nur eine kurze Freude, ein kurzes Durchatmen im Nahen Osten. Auch in dieser Nacht hat das US-Militär nach eigenen Angaben eine neue Angriffswelle auf den Iran gestartet. Teheran attackiert seinerseits US-Stützpunkte in den Golfstaaten. Und die Straße von Hormuz, die für die Weltwirtschaft so wichtige Meerenge, die wird seit gestern Nacht erneut blockiert, und zwar von den USA. Seit 22 Uhr deutscher Zeit ist diese US-Seeblockade in Kraft. Mein Kollege Maximilian Seib konnte darüber mit unserer Korrespondentin in Washington, Karin Münster, sprechen. Und er hat sie gefragt, wie diese Seeblockade nun genau aussieht.
3: Das US-Regionalkommando CENTCOM, das hat ziemlich pünktlich ein Statement dazu veröffentlicht. Demnach sei die Seeblockade aktiv und es würden aktuell mehr als 20 Kriegsschiffe der US-Marine sowie hunderte von Militärflugzeugen im Nahen Osten operieren. Die Schiffe, die werden so daran gehindert, dass sie iranische Häfen oder Küstengebiete ansteuern oder von dort wegfahren können. Und die amerikanischen Streitkräfte, die haben auch nochmal betont, man sei kampf- und einsatzbereit.
4: Diese Waffenruhe, das muss man ja ganz klar sagen, wenn man grundsätzlich auf den Konflikt schaut, die ist passé. Die USA, die haben ihre Angriffe auf den Iran wieder intensiviert. Dazu jetzt diese Seeblockade. Wie begründet Donald Trump, der US-Präsident, diese neue Eskalation?
3: Also es geht US-Präsident Donald Trump dabei ganz klar um die Macht über die Straße von Hormuz. Offiziell sind diese Angriffe in den vergangenen Tagen ja dazu gedacht gewesen, den Iran einzuschränken. Man will also verhindern, dass Iran weiter Handelsschiffe in der Straße von Hormuz angreift. So heißt es zum Beispiel immer wieder vom US-amerikanischen Regionalkommando CENTCOM. Zur ganzen Wahrheit gehört aber auch, es geht dabei natürlich auch darum, weiter Druck auf den Iran auszuüben. Denn wenn keine Schiffe mehr iranische Häfen ansteuern oder von dort auslaufen können, dann hat das natürlich auch negative wirtschaftliche Folgen.
4: Eigentlich, wenn wir da nochmal gerade drauf schauen, wollte der US-Präsident neben der Seeblockade ja auch eine Gebühr einführen für alle Schiffe, die eben durch die Straße von Hormus fahren. Man kann das Ganze vielleicht auch Schutzgeld nennen. Aber es gibt ja in den USA einen inzwischen immer wieder geprägten Begriff. Taco Tuesday, das steht in diesem Fall für Trump always chickens out. Also Trump macht immer wieder einen Rückzieher und das kurioserweise oft an Tuesday, so an Dienstagen. So auch dieses Mal, denn der US-Präsident hat ja jetzt erklärt, diese Idee, dieser Vorschlag der Gebühr oder dieses Schutzgelds, der wird wieder einkassiert. Warum?
3: Dass Donald Trump etwas ankündigt und dann seine Worte nicht in die Tat umsetzt, das passiert immer wieder. Das haben wir zum Beispiel auch bei Zöllen gesehen. Die hat er reihenweise angekündigt, aber längst nicht alle umgesetzt. Und diesmal wirkt es fast so, als hätte Trump sich da am Montag ja wieder was überlegt, aber sich mit niemandem abgesprochen. Denn Details zur Umsetzung dieser Schutzgeldforderung, die hat es nicht gegeben. Stattdessen hat Donald Trump am Dienstag von Telefonaten mit Staaten im Nahen Osten berichtet. Mit denen habe er sich stattdessen auf Handels- und auf Investitionsabkommen geeinigt. Dass diese Gespräche tatsächlich stattgefunden haben. Dafür gibt es aber keine Belege. Also, das wirkt alles ein bisschen undurchdacht. Und deswegen kann man durchaus vermuten, dass Trump da jetzt vielleicht auch vor seinen Beratern etwas in Erklärungsnot geraten ist und eben deswegen wieder zurückgerudert ist.
4: Und jetzt natürlich die Frage aller Fragen, wie kann Trump aus dieser Nummer, aus diesem von ihm angezettelten Krieg rauskommen, ohne sein Gesicht zu verlieren?
3: Ja, das ist eine sehr gute und auch nicht ganz einfach zu beantwortende Frage. Geht es nach US-amerikanischen Militärexperten, hat Donald Trump jetzt drei Optionen. Die erste wäre eine Wiederaufnahme des Kriegs. Dafür plädierte zum Beispiel auch zuletzt die israelische Regierung. In den USA wäre das aber eher unpopulär. Die zweite Option wäre ein Rückzug des Militärs. Aber auch das hätte für die USA ziemliche Nachteile, denn Iran bekäme alleinige Kontrolle über die Straße von Hormus und ginge gestärkt aus diesem Konflikt hervor. Und deswegen sagen Experten hier, dass die dritte Option eigentlich am wahrscheinlichsten ist. Zwischendurch könnte es immer wieder Vermittlungsgespräche geben, etwa durch die Golfstaaten. Aber man kann schon sagen, dass aktuell eine Strategie fehlt, wie Donald Trump langfristig aus dieser Situation wieder rauskommt. Und deswegen rechnen eben viele Experten hier in den USA damit, dass es eben auch in den kommenden Tagen, wenn nicht sogar Wochen, immer wieder zu Angriffen und Gegenangriffen zwischen den USA und Iran kommt.
2: Informationen von Karin Münster in Washington. Wie geht es nun weiter im Konflikt zwischen den USA und dem Iran? Darüber hat meine Kollegin Nina Zimmermann mit dem Sicherheitsexperten Clemens Fischer gesprochen. Er ist Professor für internationale Beziehungen und Geopolitik an der Uni Köln. Sie hat ihn zunächst gefragt, warum die USA nach der Waffenruhe ihre Strategie verändert haben und jetzt wieder angreifen.
5: Gut, da gibt's natürlich kann man hier spekulieren, aber eine der Möglichkeiten ist, und die halte ich für sehr valide, dass Trump auch aufgrund der Umfragen draufgekommen ist, dass dieser Deal, den er hier verkündet hat mit diesem Rahmenabkommen, das grundsätzlich gar nicht so schlecht wäre, aber natürlich nicht als großer Sieger dasteht. Er kommt innenpolitisch unter Druck, er kommt außenpolitisch unter Druck und der Iran macht es ihm auch nicht leicht, im Endeffekt zugeben zu müssen, dass diese Art des Angriffs zu nichts führt. Also schwenkt er um, droht wieder und zieht zurück. Auf der anderen Seite muss auch Trump wissen, dass die Angriffe aus der Luft alleine den Krieg nicht beenden werden.
6: Ja, spannender Punkt. Die Luftangriffe haben die US-Streitkräfte vorher schon geflogen, jetzt wieder. Was ist denn dann der nächste Schritt? Also man sucht ja irgendwie so eine Exit-Strategie. Wie nah sind vielleicht auch beide Seiten einfach an dem Punkt, an dem die Eskalation nicht kontrollierbar ist? Also Stichwort Boots on the Ground, US-Bodentruppen im Iran. Halten Sie das für realistisch?
5: Also ausschließend davon in diesem Krieg gar nichts mehr. Aber eines ist auch sehr klar. Wir müssen Bodentruppen in dem Iran-Krieg müsste man vergleichen mit dem ehemaligen Irak-Krieg. Auch hier war die Bodentruppe dann im Einsatz. Das hieß aber damals gegen eine bei weitem schwächere Armee im Vergleich zu iranischen von 400.000 bis 500.000 Mann. Damals große Koalition der Willigen. Heute müsste Amerika es eigentlich alleine machen, bestenfalls mit Unterstützung der arabischen Staaten. Aber jetzt müssen wir auch das Wetter und das Klima mit einbeziehen. Das ginge nicht für Oktober, November aufgrund der Hitze- und Feuchtigkeitsentwicklung am Persischen Golf und der Hitze innerhalb des Landes. Das heißt, wenn man eine Bodenoffensive machen will, dann ist die Frage, wie man zu diesen Truppenmengen kommt. Denn da müsste Trump den Kongress anrufen und müsste das auch bewilligen lassen. Das Zweite ist, es dauert Wochen bis Monate in der Vorbereitung. Und dann Welches Ziel will man hier erreichen? Flächendeckend den Iran bekämpfen und erobern wird auch den USA nicht möglich sein. Denn letztendlich müssen wir uns daran erinnern, warum muss der Krieg geführt werden? Sturz des Mullah-Regimes, technisch erreicht, indem die ersten zwei Reihen mehr oder weniger eliminiert wurden. Ende des Atomprogramms, das kann man vermutlich wirklich nur im Verhandlungsweg erreichen. Und Einschränken der Raketenkapazitäten. Und das wird auch durch einen Angriff am Boden nicht möglich sein.
6: Bleib noch mal bei diesem Gedanken der Exit-Strategie, weil beide Seiten hatten sich ja eine Frist von 60 Tagen gesetzt, um ein endgültiges Abkommen auszuhandeln, eben mit der Atomfrage und der Straße von Hormuz. Davon sind jetzt 30 Tage rum, die Hälfte. Das ist doch im Grunde vom Tisch zu verhandeln, oder kommt man doch zusammen?
5: Nein, da würde ich jetzt nach meiner doch 30-jährigen diplomatischen Erfahrung sagen, 60 Tage sind nicht 60 Tage, da kommt dann immer der dramatische Aufschlag von weiteren 30 Tagen dazu, so wie auch bei europäischen Gipfeln es noch ein Gipfel mit einer weiteren Nacht sein muss. Was wir hier erlebt haben, wäre eigentlich von Pakistan ganz gut vorbereitet. Ein Rahmenabkommen, das ja inhaltlich in vielen Bereichen bereits Blaupausen hatte, wie zum Beispiel das Iran-Abkommen aus der Obama-Zeit. Also man müsste nicht von Stretchhead wieder beginnen zu verhandeln. Und auch die 60 Tage plus eben dieser weiteren vielleicht 30 Tage Frist sind ja auch ganz gut berechnet für die Amerikaner. Das wäre ungefähr ein Abkommen, könnte abgeschlossen werden, 4 bis maximal 5 Wochen vor den Midterms. Das heißt, Trump hätte, wenn er unterschreibt und das Ganze als UNO-Resolution kommt, was eigentlich der Kernpunkt dieses Abkommens ist, wunderbare Bilder, in denen er behaupten könnte, einen weiteren Krieg beendet zu haben, als Friedensengel aufzutauchen, auch wenn es der Krieg oder der selber angefangen hat. Das heißt, technisch wäre das Rahmenabkommen, wie gut man, kann man immer darüber streiten, in der Lage gewesen, Trump in die Siegerposition zumindest innenpolitisch zu versetzen. Und auch der Iran weiß, dass er nicht auf Dauer sich gegen die Angriffe der Amerikaner wird erwehren können, denn die innenpolitische, wirtschaftliche Lage ist auch nicht mehr so rosig. Das heißt, das Einzige, was wir hoffen können, ist, dass beide Seiten wiedererkennen, dass sie im Gefechtsfeld diesen Krieg nicht mehr gewinnen können oder auf Dauer sich verteidigen können und sie dann wieder hinsetzen, weiter zu verhandeln.
2: Sagt der Sicherheitsexperte Clemens Fischer. Er lehrt internationale Beziehungen und Geopolitik an der Universität Köln.
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2: Die Sachsen-Anhalt-Wahl in gut 2 Monaten könnte eine mit Konsequenzen werden. Laut Umfragen hat die AfD die Chance, alleine die Regierung zu stellen. Das würde bedeuten, sie könnte in Sachsen-Anhalt zum Beispiel beim Thema Bildung und Schule vieles verändern. Und genau das hat die dort als gesichert rechtsextrem eingestufte Partei auch vor. Was genau und wie stark sich das System Schule in Deutschland gegen politische Eingriffe wehren kann, das sagt uns Anja Braun aus der ARD-Wissenschaftsredaktion.
7: Bildung und damit der Bereich Schule und Hochschule gehört zu den wenigen Feldern, in denen die einzelnen Bundesländer relativ selbstständig schalten und walten können. Das will die AfD nutzen und dabei schon in den Schulen eine Art Kulturkampf führen. So propagierte der AfD-Mann Hans-Thomas Tillschneider schon bei der Vorstellung des AfD-Wahlprogrammes im April in Magdeburg.
8: Wir werden dafür sorgen, dass die Schulen unsere Kinder zu mündigen, mutigen, klugen, selbstbewussten und freigeistigen Bürgern heranbilden und nicht mehr versuchen, sie zu gehirngewaschenen und kompetenzlosen, feigen Gesinnungssoldaten des Regenbogenimperiums umzuerziehen.
7: Nach einem möglichen Wahlsieg der AfD soll an den Schulen deshalb die bundesdeutsche Flagge gehisst werden und das gemeinsame Singen der Nationalhymne soll als fester Bestandteil von Feierlichkeiten im Umfeld der Schule etabliert werden. Neben diesen eher symbolischen Aktionen ist die angebliche Befreiung der Schülerinnen und Schüler der Dreh- und Angelpunkt in der Argumentation der AfD. Rita Nicolai forscht seit 2 Jahren an der Universität Augsburg an den schulpolitischen Vorstellungen der Alternative für Deutschland im Bund und in den Bundesländern und erklärt:
9: Schulpolitik ist für Parteien deshalb interessant, weil sie dadurch Allianzen schmieden können mit Eltern, aber auch mit vielen anderen Personen. Jeder hat ja irgendwie entweder Kinder oder als Großeltern oder über Freunde oder war selber in der Schule gewesen. Das heißt, Schule ist immer auch so ein emotionales Thema, weil Kinder will man ja auch schützen.
7: Über schulpolitische Themen und den Schutz von Kindern und Heranwachsenden können viele Menschen erreicht und mobilisiert werden. In dem 100-Tage-Programm kündigte der AfD-Spitzenkandidat außerdem an, Sonderklassen für Kinder von Asylbewerbern einzurichten. Und nicht nur das, Die AfD möchte am liebsten die ganze Inklusion, also den gemeinsamen Unterricht für behinderte und nicht behinderte Kinder, abschaffen.
9: Sie verwendet hierbei Begriffe des Störens oder auch etwa, dass ein Leistungsabfall hier auch stattfinden würde.
7: Forscherin Nicolai erklärt, dass das durchaus auf Landesebene durch eine Veränderung des Schulgesetzes durchsetzbar ist, sollte die AfD in Sachsen-Anhalt die Mehrheit im Parlament bekommen, auch wenn es eigentlich gegen EU-Richtlinien verstößt.
9: Wenn die AfD eine Alleinregierung stellen sollte, wird sie das versuchen umzusetzen, weil sie da auch ganz klipp und klar das in ihrem Wahlprogramm auch so stehen hat, dass sie sich gegen eine Beschulung von Kindern mit sonderpädagogischem Förderbedarf an den Regelschulen ausspricht.
7: Am liebsten wäre der AfD auch, wenn sie die Schulpflicht aufweichen könnte, zugunsten von Homeschooling, also dem Unterricht zu Hause. Das ist allerdings nicht

0: Änderung vornehmen.
1: Aus dem Unterricht sollen dann zum Beispiel Themen wie Sexualerziehung und Demokratieerziehung rausgekürzt werden. Im Fach Geschichte soll die Nazizeit weniger thematisiert werden, dafür aber mehr Heimatorientierung und Soldatenehrung. Während also innerhalb eines Bundeslandes der Schulunterricht durchaus auf die Linie der AfD umgekrempelt werden könnte, sind die bundesweiten Auswirkungen noch nicht so gut zu erfassen. Um die mögliche Blockade durch ein AfD-geführtes Kultusministerium bei einstimmigen Beschlüssen zu entschärfen, hat die Kultusministerkonferenz, also das gemeinsame Gremium der Kultusminister, nun eine Hintertür geschaffen. Unter bestimmten Bedingungen darf in Zukunft von diesem Einstimmigkeitsprinzip aller Länder abgewichen werden. Ein AfD-geführtes Kultusministerium könnte trotzdem bundesweit auf die Bildungspolitik einwirken, warnt Bildungsforscherin Rita Nicolai.
0: Diskussionen, die die AfD aufwirft, wie etwa Fragen von Sexualerziehung, politische Bildung, Frage der politischen Neutralität, da hat die AfD es ja schon auch in den letzten Jahren geschafft, dass es zu so einer Verunsicherung gekommen ist.
1: Ein AfD-geführtes Bildungsministerium in Sachsen-Anhalt könnte das noch befeuern und noch viel stärker bundesweit Meinung machen und Debatten aufwerfen. Und die Verunsicherung unter Lehrkräften, aber auch unter Eltern und Schülerinnen und Schülern könnte dadurch sicherlich noch deutlich gesteigert werden.
2: Anja Braun über die Pläne der AfD in Sachsen-Anhalt, welche Schritte sie im Falle einer Alleinregierung im Bildungssystem plant. Es sind Bilder, die Jahre danach noch erschüttern. Schlammlawinen, die Ortschaften verwüsten, Autos wegspülen und vor allem Menschen, die versuchen, sich auf Dächer ihrer Häuser zu retten und die dann doch alles verloren haben. Die Hochwasserkatastrophe im Ahrtal ist jetzt 5 Jahre her. Der Biologe Wolfgang Büx ist Gastprofessor an der Universität Hildesheim und forscht schon seit den 80er Jahren zur Region. Mein Kollege Alex Franz hat ihn gefragt, welche Maßnahmen in den vergangenen 5 Jahren im Ahrtal getroffen wurden, um eine solche verheerende Flut künftig zu verhindern.
3: Ja, also zum einen wurde ein Landesamt für Katastrophenschutz in Koblenz gegründet und damit natürlich auch ein Lagezentrum, was also rund um die Uhr professionell besetzt ist, sodass also mal die Warnsituation wahrscheinlich sich sehr viel verbessert. Man hat im Tal also die Brücken deutlich erweitert, also den Durchfluss erweitert, dass es also weniger Verklausungen gibt, also dass sich dort Treibgut ablagert und die Brücken verstopft. Man hat also sehr viel im Forstbereich getan. Der Forst ist eigentlich der Bereich, der sich am besten sozusagen auf die Situation umstellt, indem Wälder, Nadelforste, die ja, wir wissen das aus dem Harz, sterben, weil sie nicht mehr klimaangepasst sind, umwandelt durch sukzessives Einbringen von jungen Buchen und viele andere Maßnahmen.
4: Können Sie uns noch mal ein paar Beispiele nennen von Maßnahmen, die Sie für besonders gelungen halten?
3: Die Errichtung von Brücken mit weiten Bögen oder zum Beispiel in Bad Neuenahr hat man sehr viele Hubbrücken errichtet, die im Flutfall hochgehoben werden können. Ansonsten muss man natürlich sagen, dass vieles noch so beschaffen ist, durch die intensiven Baumtätigkeiten, dass also auch wieder in der Aue alles auch wieder aufgebaut wird, also im Überschwemmungsbereich. Das liegt auch daran, dass eben Bestandsschutz besteht, sodass also wieder eine sehr große Versiegelung zum Teil auch zunehmend, weil man vieles größer und schöner bauen wollte als vorher, dass die Versiegelung zugenommen hat und somit die Situation sich eigentlich ungünstiger darstellt als vor der Flut 2021.
4: Das heißt, eine Flut wie vor 5 Jahren würde heute also auch ähnlich verheerend ausfallen?
3: Sie würde zumindest, was die Sachschäden betrifft, wahrscheinlich in ähnlicher Höhe Schäden verursachen. Was den Verlust an Menschenleben betrifft, da können wir die Hoffnung haben, dass durch den verbesserten Katastrophenschutz und andere Maßnahmen halt hier eine deutlich bessere Situation sich ergeben würde.
4: Viele der Häuser, die damals zerstört worden sind, die sind inzwischen wieder aufgebaut. Aber wie geht es denn der Natur jetzt nach den 5 Jahren? Hat die sich auch wieder erholt?
3: Ja, also für die Natur ist das eigentlich überhaupt kein Problem, ein solches Hochwasser. Das gehört ja im Prinzip zur natürlichen Dynamik von Flüssen. Durch solche Hochwasser sind die ganzen Tallandschaften entstanden. Und die Natur, also die Organismen, die in den Gewässern leben, die sind an diese Katastrophen angepasst. Das heißt, da gibt es dann Einbrüche in die Population, die allerdings sich dann relativ schnell wieder erholen.
4: Sie haben jetzt anlässlich dieses Jahrestags ja auch ein ausführliches Statement mit Ihren Auffassungen zur Lage im Ahrtal verfasst. Und dort schreiben Sie unter

0: anderem, dass der Einfluss der Wissenschaft auf die Entscheidungen vor Ort als eher gering einzuschätzen ist. Also hört die Politik zu wenig auf Experten?
1: Ja, das könnte also mehr sein. Also es gibt natürlich offizielle Programme und Forschungsprogramme, die also dann natürlich in einer Weise eingebunden werden, aber eben nicht unmittelbar an den Entscheidungsprozessen beteiligt sind, zum Beispiel im Unterschied zu nordrhein-westfälischen Bereichen, wo das anders geregelt ist. Also hier könnte man doch eine engere Verbindung schaffen und auch neue Ideen zulassen. Also man hat immer so den Eindruck, wenn also Dinge vorgebracht werden, die nicht so ganz ins Konzept passen, dass das dann auch ganz gerne irgendwo hinten angestellt wird.
0: Würden Sie denn sagen, dass, wenn man an einem Fluss wie der Ahr lebt, man trotzdem mit einem gewissen Risiko immer leben muss?
1: Natürlich. Solche Hochwasser wie 2021, die in Zukunft häufiger auftreten können und sogar noch extremer werden können, die kann man nicht hundertprozentig in den Griff bekommen. Man sieht ja auch, wie langsam das alles vorangeht. Insofern muss man sich darauf einstellen und alle möglichen anderen Maßnahmen in Gang setzen und sich sozusagen auch mental damit auseinandersetzen, dass sowas wieder passieren kann.
2: Sagt Wolfgang Büchs, er ist Gastprofessor an der Universität Hildesheim.
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4: Mit Finn Hornberg. Der erste WM-Finalist steht fest. Spanien schlägt Frankreich im Halbfinale mit 2-0. Unsere ARD-Reporterin Stefanie Batschik war live im Stadion. Warum waren die Spanier besser als die Franzosen?
5: Sie haben einfach einen verdammt guten Matchplan gehabt. Und fragt mich mal bitte, wann haben diese Spanier gelernt, nicht nur wunderbar nach vorne zu spielen und es schön aussehen zu lassen, sondern auch unfassbar leidenschaftlich zu verteidigen. Also dieses Mittelfeld, was ja so hochkarätig besetzt ist mit Fabian, mit Rodri, mit Olmo, der ein Wahnsinnsspiel gemacht hat, mit Cucurella auf der linken Verteidigerseite. Die haben alles weggearbeitet, was nur irgendwie ging. Sie haben Frankreich kaum in eine adäquate Schussposition kommen lassen und waren dann eben vorne eiskalt bei den eigenen Chancen. Denn allzu viel hat es ja gar nicht gegeben in diesem Spiel. Und ich glaube, genauso machst du das. Und wir sehen hier gerade über die Leinwand Luis de la Fuente, der ja auch mal Jugendtrainer war bei den Spaniern und der gesagt hat, da sind Spieler, die habe ich vor 12 Jahren trainiert. Und heute sind die hier im WM-Halbfinale in Dallas. Und das macht mich verdammt stolz.
4: Wer Spaniens Gegner wird, entscheidet sich im zweiten Halbfinale heute Abend um 21 Uhr. Dann trifft England auf Argentinien. 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Der DFB möchte Jürgen Klopp als neuen Bundestrainer engagieren. Die Nachricht ist nicht neu. Nun folgt aber ein entscheidender Schritt in den Verhandlungen mit Klopps derzeitigem Arbeitgeber Red Bull. Demnach seien sich der DFB und der österreichische Konzern einig. Einzelheiten des Treffens sind bislang noch nicht bekannt. Ob zum Beispiel eine Ablöse fällig wird, steht nicht fest. Einer Klopp-Verpflichtung stehen aber demnach nur noch die DFB-Funktionäre im Weg. Die müssen dem Vertrag zustimmen. Tadej Pogacar fährt in seiner eigenen Liga. Der Slowene gewinnt auch die 10. Etappe der Tour de France. Steffen Gahr berichtet.
6: Sowas nennt man Sieg nach Ansage.
7: Er hat hier noch was gut zu machen von vor 2 Jahren. Dort wurde er geschlagen von Vingegaard im Sprint.
6: Er ist Tadej Pogacar. Und Nils Polit erinnerte vor dem Start dieser Etappe an das, was vor 2 Jahren hier in L'Isle-Oran passierte. Und wenn sich Tadej Pogacar was vornimmt, dann wird es auch was. Entscheidend die Attacke am vorletzten Berg des Tages.
8: Und jetzt kommt der große Moment, da Tadej Pogacar angreift. 15,5 Kilometer vor dem Ziel. Keiner kann folgen. Keiner schafft es ans Hinterrad heran. Wieder ist Tadej Pogacar mit einem Antritt seine Rivalen los. Macht sich auf den Weg in Richtung Richard Carapaz.
6: Und noch vor dem Gipfel des vorletzten Anstiegs schnappte Pogacar sich den Ecuadorianer. Und dann raste der Slowene mit dem gelben Trikot und dem schwarzen Fahrrad alleine den Berg runter und wieder hoch zur Skistation von L'Isle-Oran und zum Tagessieg. Es war ein unglaublicher Tag. Das Team hat super gearbeitet. Wir haben uns diese Etappe schon vor langer Zeit angestrichen. Meine Beine waren im Finale wie damals, komplett zerstört. Aber ich habe es genossen. Ich wusste bis 1 Kilometer vor dem Ziel nicht, ob ich gewinne. Ich habe einfach versucht, das gelbe Trikot zu ehren. Richtig stark war auch Florian Lipowitz, der Leichinger, immer bei den Favoriten dabei. Am Ende wurde er hinter seinem Co-Kapitän Remco Evenepoel und dem Franzosen Paul Sexas Tagesvierter.
9: Ja, wenn Pogacar losfährt, hatten wir heute, glaube ich, nicht die Beine, um zu folgen. Und dann haben wir natürlich hinten versucht, wieder die Lücke zu schließen. Aber Pogacar war einfach zu stark heute. Und dann, bei mir hat es nicht ganz gereicht mit dem Podium heute, aber Ja, ich glaube, wir können heute super happy sein.
6: In der Gesamtwertung ist Lipovic jetzt Sechster, Rückstand aufs Podium weiter gut 30 Sekunden. Ganz vorne aber thront der Mann, der alle überragt und der gewinnt, wenn er gewinnen will. Tadej Pogacar, mehr als 3,5 Minuten hat er nun Vorsprung in der Gesamtwertung. Toursieg Nummer 5 steht bevor.
4: Die 11. Etappe ist etwas für die Sprinter. 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

Was wurde gelernt aus der Ahrtal-Katastrophe? Dieser Frage gehen wir nach ausführlich in der kommenden Viertelstunde nach den nächsten Nachrichten um 2:30 Uhr.

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1: Um 2.29 Uhr mit Katja Kindermann. Kanzler Merz hat bei einer Gedenkfeier in Bad Neuenahr-Ahrweiler an die Opfer der Flugkatastrophe vor 5 Jahren erinnert. In der Nacht vom 14. auf den 15. Juli 2021 waren im Westen Deutschlands mehr als 180 Menschen ums Leben gekommen. Merz dankte den vielen Helfern im Ahrtal für ihren Einsatz.
2: Heute ist ein Tag auch von Heldinnen und Helden. Viele Menschen haben in der Flutnacht, haben in den Folgetagen Unglaubliches geleistet. Sie haben geholfen, wo die Not am größten war, bisweilen unter Einsatz des eigenen Lebens. In den Folgewochen haben sich Zehntausende ehrenamtliche Helferinnen und Helfer aus der ganzen Bundesrepublik Deutschland mit ihrer Hände Arbeit der Zerstörung hier im Ahrtal entgegengestellt. Die Katastrophe, die hier geschehen ist, hat das Beste unserer Gesellschaft hervorgebracht. Bedingungslose Hilfsbereitschaft.
1: Bundeskanzler Merz. Zuvor hatte Bundespräsident Steinmeier Kränze zum Gedenken an die Hochwasseropfer niedergelegt und im rheinland-pfälzischen Altenahr mit Betroffenen gesprochen. Das US-Militär hat erneut den Iran angegriffen. Das zuständige Regionalkommando nannte als Ziel, die Möglichkeiten Teherans weiter zu schwächen, die Handelsschifffahrt in der Straße von Hormus zu attackieren. Aus der Nachrichtenredaktion Katrin Kahlke.
3: Zudem sollte die Seeblockade gegen iranische Häfen und Küstengebiete wieder beginnen, hieß es von Seiten des US-Militärs weiter. Präsident Trump hatte die Waffenruhe mit dem Iran vergangene Woche für beendet erklärt. Zugleich verlangte der US-Präsident, allen anderen Ländern solle ein fairer und offener Zugang durch die Meerenge möglich sein. Die USA hatten während des Iran-Kriegs bereits von Mitte April an eine solche Seeblockade durchgesetzt, diese im Zuge des Rahmenabkommens mit Teheran aber Mitte Juni zunächst aufgehoben.
1: Das russische Militär hat offenbar 3 weitere zivile Frachter im Schwarzen Meer angegriffen. Der Militärgouverneur des Gebiets Odessa erklärte, bei der Attacke sei ein Kapitän ums Leben gekommen. Zudem seien 3 Besatzungsmitglieder verletzt. Die Schiffe fuhren demnach unter den Flaggen Tansanias und Liberias. Laut russischen Angaben hatten die Frachter Güter für das ukrainische Militär an Bord. Spanien hat bei der Fußball-Weltmeisterschaft das Finale erreicht. Das Team setzte sich im ersten Halbfinale gegen Frankreich mit 2:0 durch. Der Finalgegner, der Spanier, wird heute Abend zwischen England und Argentinien ermittelt. Das Finale findet dann am Sonntagabend statt. Und das Wetter in Deutschland. Meist trocken, im Süden letzte Schauer und Gewitter. Tiefstwerte 21 bis 10 Grad. Tagsüber oft freundlich, im Süden Wolken, Schauer und teilweise kräftige Gewitter. Höchstwerte 23 Grad auf den Nordseeinseln bis 33 Grad in Hessen. Am Donnerstag viel Sonne, Richtung Westen einzelne Schauer und Gewitter, 24 bis 34 Grad. Und am Freitag teilweise kräftige Schauer und Gewitter, 23 bis 30 Grad. Das waren die Nachrichten.
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4: Mit einer amtlichen Unwetterwarnung für den Osten Sachsens in den Landkreisen Görlitz und Bautzen treten örtlich Gewitter mit starkem Regen mit bis zu 60 Litern pro Quadratmeter in 6 Stunden und Windböen mit Windgeschwindigkeiten von 60 Stundenkilometern auf. Vermeiden Sie dort den Aufenthalt im Freien. A2, Berlin Richtung Hannover zwischen Braunschweig-Watenbüttel und Hemelerwald, 2 Kilometer Stau wegen Bergungsarbeiten. Die A4 Aachen Richtung Köln ist zwischen Kreuz Köln-West und Köln-Eiffeltor bis Donnerstag gesperrt. Dort wird eine Schrankenanlage aufgebaut. Und die A5 Darmstadt Richtung Frankfurt ist zwischen Frankfurter Kreuz und Frankfurt am Main Flughafen Nord wegen Bauarbeiten noch bis ca. 5 Uhr gesperrt. Eine Umleitung ist eingerichtet.
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4: Mit Sven Hasenclever. Es waren schreckliche Bilder, die man so aus Deutschland bis dahin nicht kannte. Wassermassen bahnen sich brutal durch Straßen, reißen Autos, ganze Häuser und Menschen mit sich. Die Flutkatastrophe von 2021 ist nun genau 5 Jahre her. Mehr als 180 Menschen verloren dabei ihr Leben. Die Flut legte auch schwere Mängel im Katastrophenschutz bloß. Pläne für den Ernstfall fehlten ebenso wie Geräte. Auch die Kommunikation über die Gefahr der Lage war fehlerhaft. Wir schauen nun in 11KM. Dem Tagesschau-Podcast zurück, was vor 5 Jahren passiert ist und auch darauf, was man aus der Katastrophe gelernt hat. Musik.
5: Fünf Jahre nach der folgenschwersten und teuersten Naturkatastrophe, die Deutschland je erlebt hat, schauen wir uns an, wie es im Ahrtal heute aussieht und wie es den Menschen dort geht. SWR-Journalist Konstantin Plecking berichtete damals als einer der ersten vor Ort von der Flut. Bis heute ist er regelmäßig in der Region unterwegs. Wie sichtbar sind die Folgen der Zerstörung noch? Und hat Deutschland in puncto Katastrophenschutz etwas gelernt? Ihr hört 11KM, der Tagesschau-Podcast. Ein Thema in aller Tiefe. Mein Name ist Nadja Mitzkat. Hallo Konstantin.
6: Hallo Nadja.
5: Konstantin, du berichtest ja regelmäßig für den SWR und warst zuletzt auch nochmal wieder im Ahrtal unterwegs. Wie sieht's da aus, jetzt 5 Jahre nach dieser großen Flutkatastrophe?
6: Also wenn man jetzt so durchs Ahrtal durchfährt, dann sieht man viele Gebäude, die schon wieder fertig sind. Aber man sieht auch viele Baustellen, Straßen, Brücken werden gebaut. Das ist so fühlt sich das zumindest an, überall so ein geschäftiges Treiben, dass irgendwie gerade alles erneuert wird. Viele Privathäuser und Geschäfte, die stehen auch bereits wieder da. Man kann ins Restaurant gehen. Die Menschen leben wieder gut in ihren frisch aufgebauten Häusern. Aber an manchen Stellen gibt's direkt nebendran dann noch Häuser, da ist gar nichts passiert. Das sieht aus wie so eine Zeitkapsel, so eine Ruine, wie kurz nach der Flutkatastrophe. Da ist höchstens der Schlamm rausgemacht worden und dann ist aber weiterhin nichts passiert. Und auch solche Orte gibt es nicht viele und die werden auch immer weniger. Aber natürlich fallen die, wenn man durch die Orte durchfährt, ganz besonders auf. Mein Eindruck ist, der ich jetzt wirklich regelmäßig da wieder hinfahre, dass jedes Mal, wenn man kommt, dass irgendwas Neues wieder da ist, was wieder funktioniert. Und ein großes Ding, was tatsächlich jetzt von einem halben Jahr passiert ist, ist, dass die Ahrtalbahn wieder auf der gesamten Strecke fährt, auch neu aufgebaut, elektrifiziert und fertig geworden. Zu einem Zeitpunkt, wo die Bahn gesagt hat, dass sie fertig werden soll. Also das heißt, das große Leuchtturmprojekt, das positive Beispiel, dass es pünktlich fertig geworden ist, gut fertig geworden ist und wieder gut funktioniert, ist im Ahrtal paradoxerweise die Deutsche Bahn.
5: Nicht besonders typisch für den Rest von Deutschland, ne?
6: Das ist richtig.
7: In der Nacht zum 14. Juli 2021 geht es los. Die schlammige Flut steigt schnell an. Ganze Ortsteile werden überschwemmt. Vieles einfach mitgerissen. Erst am nächsten Morgen werden die tatsächlichen Ausmaße der Flut im Ahrtal sichtbar. Eine ganze Region, in nur einer Nacht zerstört.
5: Ich glaube, viele Leute haben noch diese Bilder vor Augen, die zerstörten Häuser, die Unmengen an Schlamm. Wie gucken denn die Leute vor Ort auf diesen Fortschritt, den du gerade geschildert hast? Sind die zufrieden damit?
6: Also teils, teils. Ich glaube, viele Leute, bei denen sozusagen ihr Haus wieder steht, ihr Geschäft wieder funktioniert und so, die sind natürlich zufrieden damit. Aber es gibt auch noch Leute, die sind nicht fertig, wo die Baustelle jetzt eben noch läuft, wo es möglicherweise damit irgendwelche Probleme gibt. Ich glaube, man kann bei fast allen sagen, die im Tal ihr Haus wieder, ihr Geschäft wieder aufgebaut haben, dass sie vor allem richtig gekämpft haben und dass das richtig viel Arbeit war in den vergangenen 5 Jahren. Das fängt an davon, dass man erstmal das Haus, dass man alles ausräumt, vom Schlamm befreit, dann muss es untersucht werden und Gutachterwand schwer zu bekommen. Und dann zahlt die Versicherung. Wie beantrage ich möglicherweise Geld vom Land und vom Bund, um mir zu helfen, dass ich mein Haus wieder aufbauen kann?
5: Die hatten da ja so ein Sondervermögen aufgesetzt, ne?
6: Genau. Also für den Wiederaufbau gab es ein Sondervermögen und aus dem konnte man eben Gelder beantragen, um seine Häuser wieder aufzubauen. Also alle, die keine Versicherung hatten, konnten bis zu 80% des Werts wiederbekommen, um wieder aufzubauen. Aber dazu muss man eben auch sagen, 20% muss man halt trotzdem irgendwie noch selber stemmen, wenn man keine Versicherung hatte. Und es ist halt sehr viel Kraft, die das für die Menschen bedeutet.
5: Dass die Menschen, dass sie das bis heute beschäftigt, liegt ja daran oder auch daran, dass dort nicht nur Gebäude zerstört wurden, Infrastruktur zerstört wurde, sondern es gab auch viele Tote, 135 alleine im Ahrtal. Du hast ja auch mit Leuten gesprochen, von denen Angehörige gestorben sind und die Familie Ort und ihre Tochter Johanna, die ist nämlich in der Flutnacht gestorben. Wie geht's den Eltern heute?
6: Johanna Ort, die war damals 21 und die ist in der Flutkatastrophe gestorben. In Bad Neuenahr hat die gelebt, in dem Erdgeschoss, hat am Abend den Eltern noch ein Video geschickt. Und dann in der Nacht gab es einen Anruf, ja, hier steht alles unter Wasser, ich komme nicht mehr raus. Und das war dann auch wirklich der letzte Anruf. Heute geht es den Eltern ja weiterhin nicht besonders gut, wenn sie an ihre Tochter denken. Die beiden, die trauern bis heute um ihre Tochter. Und Inka Ort zum Beispiel hat bis heute ein Bild, ein Foto von ihrer Tochter jeden Tag dabei.
8: Egal, wo ich halt hingehe, das ist immer in meiner Handtasche. Und das geht auch immer abends mit auf mein Nachttischschränkchen. Und das brauche ich einfach.
6: Sie haben sich auch eine Aufgabe gesetzt oder mehrere Aufgaben gesetzt, die möglicherweise auch helfen, die Trauer zu verarbeiten. Also man muss wissen, Johanna hat die Meisterprüfung gerade bestanden gehabt zur Konditormeisterin und wollte auch eine eigene Patisserie eröffnen. Und die Eltern haben jetzt diesen Traum für sie verwirklicht. In Hamburg gibt es jetzt eine Patisserie, die heißt Patisserie Johanna. Und die Eltern haben die sozusagen in Gedenken an Johanna in Hamburg eröffnet. Und die andere Trauerbewältigung ist, dass sie sich, glaube ich, sehr auch als Sprachrohr für die Hinterbliebenen von Opfern sehen und Gerechtigkeit wollen und deswegen auch stark dafür kämpfen, dass es eine juristische Aufarbeitung der Flutkatastrophe gibt.
5: Konstantin, lass uns mal nochmal zurückgehen in die Nacht vom 14. Juli auf den 15. 2021. Was weiß man heute darüber, warum die Flut das Ahrtal damals so stark getroffen hat?
6: Erstmal natürlich hat es das Ahrtal deswegen so getroffen, weil es so stark geregnet hat. Das hat also über mehrere Tage vorher schon geregnet. Das heißt, die Böden waren komplett gesättigt mit Wasser und dann kam eben eine wirklich riesige Menge Regen vorbei, die im Prinzip statisch fast an einem Ort sich komplett abgeregnet hat. Die Einzugstäler der Ahr, da ist es halt im Prinzip alles runtergelaufen und reingekommen. Und der Regen, der hat sich dann relativ schnell sozusagen an derselben Stelle gesammelt, durch die Topografie im Endeffekt, wo es fast so wie so ein Trichter alles dann in die Ahr reingegangen ist, weil der Regen an dieser Stelle runtergekommen ist.
5: Das waren ja extreme Wassermassen, ne? Ich hatte in der Vorbereitung nochmal nachgelesen, 150 Liter oder bis zu 200 Liter pro Quadratmeter Regen. Üblich sind eigentlich 70 im ganzen Monat Juli. Also nur, um das nochmal vor Augen zu haben, was da vom Himmel kam, ne?
6: Ja, das kam da innerhalb von wenigen Stunden runter. Und das ist erstmal der Grund, warum das Ahrtal so stark getroffen worden ist, weil es zur falschen Zeit am falschen Ort war, so, sozusagen.
5: Ich glaube, viele haben noch im Kopf, dass es damals mit den Warnungen nicht so richtig gut funktioniert hat. Kannst du uns da noch mal mitnehmen und ein bisschen schildern, was sich da wie abgespielt hat? Also das Wasser steigt und wann kommt es denn eigentlich dazu, dass die Bevölkerung konkret gewarnt wird?
6: Also es ist so, dass die Katastrophe so an der Oberahr, ich sag mal so am Mittag, frühen Nachmittag sozusagen losgeht, im Oberlauf der Ahr, 14 Uhr, 15 Uhr. Es kommt dann eine Pegelprognose.
9: 14.30 Uhr in Altenahr. Der Pegel ist von 90 auf 138 Zentimeter gestiegen. Plus 50%. Die Kreisverwaltung Ahrweiler warnt zum ersten Mal vor Überschwemmungsgefahr.
6: So gegen 15.30 Uhr rundum wurden da 5,19 Meter schon angezeigt. Also deutlich höher als das höchste Hochwasser, an was sich alle erinnern können.
9: Der höchste je gemessene Wert liegt bei 3,71 Meter.
6: Das heißt, das ist zum Beispiel ein Zeitpunkt, wo man sagen kann, also jetzt müsste man eigentlich, könnte man schon mal checken, dass da jetzt was Krasses passiert.
9: Um 17.40 Uhr herrscht Konfusion bei den Behörden. Die Kreisverwaltung ruft die zweithöchste Alarmstufe aus. Obwohl das Landesumweltamt schon die höchste Warnstufe ausgerufen hat.
6: Der Pegel steigt dann immer weiter und eben diese Welle, die bahnt sich relativ langsam, wenn man sich's überlegt, einen Weg durch das Tal durch. Also dann 18, 19, 20 Uhr ist dann in Altenahr sozusagen der Höchstpunkt erreicht.
9: Um 20.45 Uhr liegt der Pegelstand aber schon bei 5,75 Metern. Danach gibt es keine verlässlichen Werte mehr. Die Messeinrichtung wird fortgespült. Um 23.09 Uhr ruft der Kreis Ahrweiler den Katastrophenalarm aus.
6: Erst um 23.15 Uhr wird dann für Bad Neuenahr-Ahrweiler und alles, was nach Bad Neuenahr-Ahrweiler kommt, angeordnet, dass Leute 50 Meter links und rechts der Ahr ihre Häuser verlassen sollen. Das war zu dem Zeitpunkt schon zu spät. Johanna zum Beispiel ist im Erdgeschoss gewesen und die ist 150 Meter weg von der Ahr, ist die Wohnung von ihr. Also das heißt, diese Warnung war sozusagen zu spät und diese Flutwelle zieht dann noch weiter in Richtung Mündung und ganz an der Mündung befindet sich Sinzig und in Sinzig sterben gegen 2 Uhr nachts auch nochmal 12 Menschen im Lebenshilfehaus, also Menschen mit Behinderungen, die sich selbst gar nicht wirklich retten können, die gerettet werden hätten müssen. Und die sterben noch um 2 Uhr, obwohl da eigentlich schon wirklich lange klar sein müsste, wie krass das ist und wie gefährlich das ist.
9: Der nächste Morgen zeigt die Folgen der gigantischen Katastrophe im Ahrtal. Bilder, die man nicht vergisst. 134 Menschen fielen der Flut zum Opfer. 766 wurden verletzt.
10: Das heißt, man hat da Stunden verstreichen lassen, in denen Menschen sich hätten selbst in Sicherheit bringen können oder in denen man, wie du es ja gerade angesprochen hast, Menschen, die sich eben nicht selbst retten können, hätte irgendwo anders hinbringen können. Wie sieht's denn da jetzt aus? Gab es Konsequenzen für die politischen Verantwortlichen von damals?
6: Die wichtigste Konsequenz ist, glaube ich, dass es einen Untersuchungsausschuss gegeben hat, der für die Flutkatastrophe im Landtag in Mainz. Da war ich bei ganz vielen Sitzungen dabei, habe mir das alles angehört und da kam jetzt aus meiner Sicht klar raus, wäre der Kreis Ahrweiler besser vorbereitet gewesen, dann wären sehr wahrscheinlich weniger Menschen gestorben. Weitere Konsequenzen waren auch auf der Landesebene, dass der Innenminister Roger Lewens zurückgetreten ist und zurückgetreten ist auch Bundesfamilienministerin Anne Spiegel. Die war zuvor die Umweltministerin in Rheinland-Pfalz und war deswegen auch zuständig für Hochwasserschutz und Warnungen und so in Hinsicht der Flutkatastrophe. Und dann, wo viele Leute, glaube ich, sagen würden, der am meisten Verantwortung getragen hat, und das ist Jürgen Föhler, der ist der ehemalige Landrat vom Kreis Ahrweiler. Und der hat natürlich als Landrat die Verantwortung für den Katastrophenschutz im Kreis. Und ihm wird halt vorgeworfen, dass er sich dafür eigentlich überhaupt gar nicht wirklich interessiert hat, eigentlich alles wegdelegiert hat an einen ehrenamtlichen Feuerwehrmann, der sich so ein bisschen drum kümmern sollte. Der hat am Endeffekt auch diese dann nachher überforderte technische Einsatzleitung geleitet.
10: Und ist er dann zurückgetreten? Gab es juristische Konsequenzen?
6: Er ist nicht zurückgetreten, sondern er ist erstmal so im Amt geblieben. Stattdessen wurde er krankgeschrieben und dann später wegen dieser Krankheit in den vorzeitigen Ruhestand versetzt. Dadurch hat er eben alle seine Pensionsansprüche behalten und ist weiter beamtenrechtlich Pensionär. Das hat ihn allerdings nicht davor geschützt, dass die Staatsanwaltschaft tätig geworden ist. Und die Staatsanwaltschaft hat sehr lange gegen ihn und übrigens auch gegen den ehrenamtlichen Feuerwehrmann, der da war und gearbeitet hat, ermittelt, weil eben so viele Menschen gestorben sind. Allerdings ist bei diesem Ermittlungsverfahren, was 2 Jahre ungefähr gelaufen ist, tatsächlich nachher nichts wirklich bei rausgekommen. Die Staatsanwaltschaft hat das Ermittlungsverfahren eingestellt. Ja, also es gibt keine Anklage gegen ihn und es gibt keine Konsequenzen auf der juristischen Ebene dazu. Die Staatsanwaltschaft hat das so begründet, ich versuch's mal zu paraphrasieren, es ist nicht illegal, ein schlechter Politiker zu sein.
11: Es lässt sich nicht nachweisen, dass durch eine optimalere Organisation bei einer derartigen Naturkatastrophe wie 2021 im Ahrtal eingetretene Personenschäden mit an Sicherheit grenzender Wahrscheinlichkeit vermieden worden wären.
6: Mario Mannweiler, das ist der leitende Oberstaatsanwalt bei der Staatsanwaltschaft Koblenz, der das Verfahren geführt hat und der es im Endeffekt auch eingestellt hat.
11: Es gab keine landkreisspezifischen Alarm- und Einsatzpläne, auch keine Evakuierungspläne für Hochwasserszenarien. Es gab keine Liste vulnerabler Einrichtungen, es fehlten Risikoanalysen und Gefährdungsbeurteilungen für Hochwasserereignisse.
6: In diesem Fall müsste man halt einfach konkret nachweisen für jeden einzelnen Todesfall, dass dieser eine spezielle Fall, also dieser eine bestellte Tod nicht eingetreten wäre, also dass ein Mensch nicht gestorben wäre, wenn Herr Föhler anders gehandelt hätte. Und das ist zwar statistisch nachweisbar, also das heißt, durch bessere Vorbereitungen, durch bessere Planungen, durch bessere Koordinationen ist es sehr, sehr wahrscheinlich, dass weniger Menschen gestorben wären. Nur wer genau? Das nicht klar. Aber ich kenne wenig Leute im Ahrtal, die der Meinung sind, dass das gerecht ist, dass wenn man nachweisen kann, dass wäre es anders passiert, dass dann Menschenleben gerettet worden wären, dass das nicht dazu führt, dass jemand wegen fahrlässiger Tötung oder durch Unterlassen oder so angeklagt wird zumindest. Das können wenig Leute nur verstehen, warum das so ist. Und da spüre ich regelmäßig auch eine Erschütterung, weil das eigene Rechtsempfinden und das, was nachher tatsächlich Rechtsprechung ist, nicht zusammenpasst.
10: Konstantin, das Ahrtal, die Menschen dort, besonders die, die Angehörige verloren haben, sind zum Teil bis heute auf negative Art und Weise mit dem beschäftigt, was passiert ist. Wir haben vorhin gehört, du bist viel in der Region unterwegs. Welche positiven, vielleicht stärker in die Zukunft weisenden Entwicklungen siehst du vor Ort?
6: Wenn wir über die Zukunft sprechen, dann spüre ich, wenn ich da bin, eine große Aufbruchstimmung. Natürlich ist es eine schlimme Tragödie, aber jetzt wollen sie sozusagen das Beste, was sie daraus machen können, daraus machen. Und diese Aufbruchstimmung, die ist zum Beispiel dadurch, dass es einen Generationenwechsel bei den Betrieben gibt, ja, und dass es dadurch neue touristische Konzepte gibt.
12: Der Tourismus, glaube ich, ist schon sehr aufgeblüht. Viele Betriebe sind zurück, es sind neue Betriebe entstanden.
6: Diese Aufbruchstimmung, Cornelia Weigand, die Landrätin, die spürt den auch.
12: Viele, viele Menschen kommen hier auch und genießen die Landschaft, genießen auch das tolle Angebot an Kulinarik, was wir so zu bieten haben. Da passiert ganz viel. Die Ahrtalbahn ist wieder da, eine Lebensader. Das macht uns selber auch viel Freude.
6: Ich habe mit einem Tourismusmanager aus dem Ahrtal gesprochen, der hat mir gesagt, die Leute, die ins Ahrtal kommen, sind deutlich, deutlich jünger, als sie vor der Flutkatastrophe waren, was unter anderem damit zusammenhängt, dass nach der Flutkatastrophe so viele Helfer, junge Helfer im Ahrtal waren, das Ahrtal kennengelernt haben, da möglicherweise sogar auch Freunde gefunden haben, damit was ganz Enges, Emotionales verbinden und deswegen jetzt regelmäßig zum Urlaub machen oder Tagesausflug machen, ins Ahrtal kommen. Und es ist jetzt moderner und auch, sag ich mal, jünger geworden im Ahrtal, weil eben auch neue, coole Dinge gemacht werden sollen, weil es eben auch diesen Generationenwechsel gegeben hat.
10: Das Ahrtal war immer wieder von Überflutung, von Hochwasser betroffen. Das ist ja auch für die Zukunft nicht ausgeschlossen. Und dazu haben wir ja mit der Klimakrise noch die Situation, dass Extremwetterphänomene zunehmen, zum Beispiel Starkregen. Wäre man denn im Ahrtal für eine nächste Flut besser gewappnet?
6: Wenn jetzt wieder so viel Regen auf die Art und Weise kommen würde, dann würde die Zerstörung wieder genau das Gleiche sein. Das kann man in der Hinsicht so sagen. Aber natürlich reden wir bei sowas auch über die Frage, wenn man sich die Topografie anschaut, ist es hier clever, überhaupt zu bauen?
13: Natürlich sollte man hier nicht bauen an solchen Standorten.
6: Thomas Roggenkamp, der ist Geograf an der Uni Bonn und der hat sich mit historischen Hochwassern und auch mit dem Hochwasser an der Ahr beschäftigt.
13: Diese Orte sind natürlich historisch gewachsen, Schritt für Schritt auch näher zum Fluss hingebaut worden. Aber der Zustand, den wir jetzt heute haben, dass eigentlich die gesamte Talsohle bebaut ist, das war ein Fehler mit Sicherheit, der sich aber jetzt im Nachhinein kaum noch beheben lässt.
6: Das heißt, das ist jetzt so eine Sache, die man auch nicht mehr wirklich verändern kann, logischerweise, weil das würde ja bedeuten, dass man im Prinzip das Ahrtal entvölkert. Und das ist was, was natürlich so nicht pragmatisch möglich ist. Was gerade angegangen wird, ist die sogenannte Gewässerwiederherstellung. Also der Ahr, der soll viel, viel mehr Raum gegeben werden. Die Gewässerherstellung soll das bewirken, sagt uns Cornelia Weigand, die Landrätin von Ahrweiler.
12: Großflächig werden Uferbereiche abgesenkt, sodass der Fluss in die Breite gehen kann, anstatt in die Höhe oder auch in die Geschwindigkeit.
6: Also die Brücken wurden dann zum Beispiel so aufgebaut, dass auch das Treibgut da nicht mehr sich festsetzt und große Flutwellen dadurch entstehen, weil dann auf einmal durch die Last die Brücken auf einmal brechen. Will man sich vor einer Flutkatastrophe wie 2021 schützen, dann müssten im Ahrtal, auch das wurde berechnet, 17 riesige Dämme gebaut werden. Also das heißt, es kommt eine riesige Menge Wasser, dann werden diese Dämme geschlossen, dahinter staut sich das Wasser dann an und dann, wenn auf der anderen Seite es wieder ein bisschen runtergegangen ist und man das sozusagen diese Welle abdämpfen kann, wird es wieder abgelassen. Das ist die Idee dahinter und es kostet Milliarden. Und ob das tatsächlich kommt, da gibt es keine Finanzierung dazu. Der Kreis Ahrweiler und die Gemeinden sind sehr dafür, dass das passiert und wollen das auch bauen. Aber die Gemeinden, die dafür auch zuständig wären, die haben da überhaupt gar kein Geld für und können das, also sie können das nicht leisten, weil das so teuer ist. Und da wird jetzt gerade beim Bund angefragt, ob der das nicht übernehmen möchte. Aber ich sage jetzt mal so, natürlich gibt es eine Hochwasserdemenz. Man verliert möglicherweise den Gedanken oder die Idee, wie schlimm es tatsächlich war, verdrängt es immer mehr. Und deswegen ist es auch gut möglich, dass diese großen Dämme überhaupt gar nicht gebaut werden. Solche riesigen Dämme, die kosten erstmal ganz viel Geld, das zu bauen. Und dann kosten sie auch regelmäßig Geld, die in Stand zu halten. Und das ist möglicherweise Geld, das Menschen, die gar nicht erlebt haben, wie diese Flutkatastrophe war oder verdrängt haben, wie schlimm sie waren, nachher gar nicht mehr ausgeben wollen.
10: Bist du denn der Meinung, dass die Maßnahmen, die da jetzt gerade ergriffen wurden, um vor weiteren Hochwassern zu schützen, ausreichend sind?
6: Die Maßnahmen, die jetzt ergriffen werden, sind natürlich, um sich vor einer Flutkatastrophe wie 2021 zu schützen, nicht ausreichend. Punkt.
10: Und was können wir dann aus deiner Sicht für ganz Deutschland aus den Ereignissen im Ahrtal von 2021 lernen?
6: Dass die Anpassung an den Klimawandel teuer ist, das kann man sicher lernen. Auf einer politischen Ebene sollten viele Landräte und Kommunalpolitiker, aber auch Landespolitiker daraus lernen, dass sie Hochwasserschutz und auch Dinge, die sie sich möglicherweise gar nicht vorstellen können, dass sie die ernst nehmen, dass sie regelmäßige Übungen durchführen, dass sie Pläne haben, wie sie Hochwasserschutz angehen und für verschiedene Orte und verschiedene Szenarien in der Schublade haben, die jetzt vorbereitet sind und die man dann, wenn man sie braucht, sofort rausziehen kann. Das gab es im Ahrtal so nicht. Und das ist etwas, was dringend nötig ist. Und auch regelmäßige Katastrophenübungen durchzuführen, wäre zum Beispiel auch eine wichtige Sache, weil dann sind alle eingespielt und wissen, was zu tun ist. Und wenn man es nicht braucht, super, dann haben wir Glück gehabt. Aber wenn man es braucht, ist es besser, dass man es vorher geübt hat.
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4: Die Flutkatastrophe ist auch Thema in den Standpunkten. Heike Liesmann vom Hessischen Rundfunk mahnt in ihrem Kommentar in den ARD-Tagesthemen, so ein Extremwetterereignis wird wieder passieren.
14: Welche Regionen dann betroffen sein werden, wir wissen es nicht. Das Recht auf ein Dach über dem Kopf, das Recht auf Leben, das Recht auf Gesundheit. Der Klimawandel setzt fundamentale Menschenrechte außer Kraft. Das sagt die Klimaforscherin und Physikerin Friederike Otto. Und sie hat recht. Die Menschen im Ahrtal haben es heute vor genau 5 Jahren bitter erfahren. Die Menschen in Valencia vor 2 Jahren ebenso. Mit jedem Zehntel Grad fortschreitender Erderwärmung wird es mehr Wasser in der Luft geben und vermutlich auch mehr Tote bei solchen Sturzfluten. Was können wir tun? Menschen früher und besser zu warnen, ist eine große Lehre aus der Ahrtal-Katastrophe. Extremwetter verhindern können Frühwarnsysteme aber nicht. Katastrophenpläne, Versickerungsflächen, Entsiegelung, Hochwasserschutz. Das ist alles wichtig und gut. Aber Klimaanpassung allein wird uns nicht reichen. Nur konsequenter Klimaschutz verhindert eine weitere Aufheizung der Erde. Dass die Politik uns gerade ermutigt, einfach weiter Gas, Öl und Kohle zu verbrennen, ist im Grunde Selbstmord.
4: Die Meinung von Heike Liesmann vom Hessischen Rundfunk. Die Taz aus Berlin geht bei der Frage nach den Konsequenzen aus der Flutkatastrophe mit der Bundesregierung hart ins Gericht.
15: Die Anti-Klimapolitik von Schwarz-Rot ist auch vor diesem Hintergrund ein Hohn. Das Abwürgen des klimafreundlichen Heizungsaustauschs, geplante Hürden für die Energiewende, das angekündigte Stopfen von Haushaltslöchern mit Geld aus dem Klima- und Transformationsfonds des Bundes. Die Regierung von Bundeskanzler Friedrich Merz von der CDU sieht es nicht als Priorität, derartiges Unglück in Zukunft abzuwenden.
4: Der Wiederaufbau allein reiche nicht aus, kommentiert die Süddeutsche Zeitung, denn die nächste Flut werde sicher kommen.
15: Es braucht schlüssige Konzepte, um eine neue Flutkatastrophe zu verhindern. Etwa Flächen, auf denen Wasser versickern kann. Wälder, die Wasser besser aufhalten.
4: Mindestens 17 Regenrückhaltebecken wären nötig, um ein Hochwasser wie das vor 5 Jahren zu verhindern. Gebaut ist davon noch keines. Dass die meisten Häuser, wenn auch mit Auflagen, an denselben Stellen wiederaufgebaut wurden, besorgt Experten ebenfalls. Ihr Fazit: Wenn heute wieder eine Flut wie 2021 käme, wären die Auswirkungen ähnlich.
16: Die Solidarität mit den betroffenen Menschen und was daraus an Stärke erwachsen ist, daran erinnert der schleswig-holsteinische Zeitungsverlag SHZ.
4: Die Rheinland-Pfälzer haben gezeigt, was Wille und Kraft vermögen können. Ohne die Welle der Hilfsbereitschaft von Menschen aus der Region und dem ganzen Land wäre das nicht möglich gewesen. Ein Blick auf die betroffenen Orte führt vor Augen, was Zusammenhalt und Gemeinschaft bewegen können. Das ist ein unfassbar starkes Zeichen in diesen Zeiten.
16: Das waren die Standpunkte, zusammengestellt von Volko Damm.

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1: Um 3 Uhr mit Katja Kindermann. Bundeskanzler Merz hat auf der zentralen Gedenkveranstaltung zum 5. Jahrestag der Flutkatastrophe im Ahrtal an die Opfer erinnert. Die Bilder der schrecklichen Flut zeigten, wie verwundbar und verletzlich die Menschen seien, sagte Merz. Aus Mainz Thomas Nettelmann.
2: Der Bundeskanzler dankte den vielen Helfern. Sie hätten Unglaubliches geleistet, auch unter Einsatz ihres Lebens. Es habe eine bedingungslose Hilfsbereitschaft gegeben. Der rheinland-pfälzische Ministerpräsident Schnieder hatte in seiner Rede die Bürger im Ahrtal um Entschuldigung gebeten. Der Staat habe versagt, sagte Schnieder. Es sei das Versprechen und die Zusage des Staates, seine Bürgerinnen und Bürger zu schützen. Dieses Versprechen wurde nach den Worten Schnieders nicht eingehalten. Bei der Flut waren allein in Rheinland-Pfalz 136 Menschen ums Leben gekommen. 49 Todesopfer gab es in Nordrhein-Westfalen.
1: Das US-Militär hat nach eigenen Angaben eine neue Angriffswelle auf den Iran gestartet. Das teilte das zuständige Regionalkommando mit. Demnach begann der Angriff gegen 21 Uhr unserer Zeit. Ziel sei es, die Möglichkeiten des Irans weiter zu schwächen, Attacken auf die Handelsschifffahrt in der Straße von Hormus auszuüben. US-Präsident Trump hatte die Waffenruhe mit Teheran vergangene Woche für beendet erklärt. Zudem solle die Blockade iranischer Seehäfen wieder beginnen, so Trump. In Nizza ist der Opfer des Terroranschlags auf einer Promenade heute vor 10 Jahren mit 86 Toten und mehr als 200 Verletzten gedacht worden. Darunter waren auch 2 Schülerinnen und eine Lehrerin aus Berlin. Präsident Macron betonte, niemand habe die Ereignisse vergessen. Damals war ein Tunesier mit einem LKW in eine Menschenmenge gerast. Polizisten erschossen ihn. Der sogenannte Islamische Staat reklamierte die Tat für sich. Obwohl die Ermittler Hinweise auf eine Radikalisierung des Täters fanden, ergab sich keine Verbindung zum IS. Spanien steht im Finale der Fußball-Weltmeisterschaft. Das Team setzte sich im ersten Halbfinale gegen Frankreich mit 2:0 durch. Aus dem ARD-WM-Team Hendrik Lückhoff.
3: Die Spanier hatten das Spiel über weite Strecken im Griff und ließen die sonst so starke Offensive von Top-Favorit Frankreich kaum zur Entfaltung kommen. Oyarzabal traf im ersten Durchgang per Elfmeter, Pedro Porro sorgte in der zweiten Hälfte für den 2:0 Endstand. Es ist das zweite WM-Finale für Spanien. Da geht's entweder gegen England oder Argentinien. Frankreich hat noch die Chance auf Platz 3.
1: Das waren die Nachrichten. Das Wetter in Deutschland. Meist trocken, im Süden letzte Schauer und Gewitter. Tiefstwerte 21 bis 10 Grad. Am Tage oft sonnig, später im Süden Wolken, etwas Regen und teils kräftige Gewitter. Höchstwerte 23 Grad auf den Nordseeinseln bis 33 Grad in Hessen. Am Donnerstag viel Sonne, Richtung Westen einzelne Schauer und Gewitter, 24 bis 34 Grad. Und am Freitag teilweise kräftige Schauer und Gewitter, 23 bis 30 Grad. Es ist jetzt 3:03 Uhr.
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4: Mit einer amtlichen Unwetterwarnung für Sachsen. In den Landkreisen Görlitz, Bautzen und in Mittelsachsen treten örtlich Gewitter mit starkem Regen auf, mit bis zu 60 Litern pro Quadratmeter in 6 Stunden und mit Windböen mit Geschwindigkeiten von bis zu 60 km/h. Vermeiden Sie also den Aufenthalt im Freien. A2 Berlin Richtung Hannover zwischen Braunschweig-Watenbüttel und Hemelerwald. 2 Kilometer Stau wegen Bergungsarbeiten. Die A4 Aachen Richtung Köln ist zwischen Kreuz Köln-West und Köln-Eiffeltor bis Donnerstag gesperrt. Dort wird eine Schrankenanlage aufgebaut. Die A4 Görlitz Richtung Dresden ist zwischen Kodersdorf und Niederseifersdorf wegen Reinigungsarbeiten gesperrt. Die A5 Darmstadt Richtung Frankfurt ist zwischen Frankfurt-Kreuz und Frankfurt am Main Flughafen Nord wegen Bauarbeiten bis ca. 5 Uhr gesperrt. Eine Umleitung ist eingerichtet. Die Autobahn 40 Ruhrschnellweg Essen Richtung Dortmund ist zwischen Dreieck Bochum-West und Bochum-Hamme wegen Bauarbeiten gesperrt. Die Umleitung führt Richtung Recklinghausen über die A448 und die A43. Die Autobahn 71 Suhl Richtung Schweinfurt ist zwischen Meiningen Süd und Rentwertshausen wegen Bauarbeiten bis 6 Uhr früh gesperrt. Und die A73 Bamberg Richtung Suhl ist zwischen Eisfeld Nord und Schleusingen wegen Wartungsarbeiten bis 7 Uhr früh gesperrt. Eine Umleitung ist eingerichtet.
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4: und die kommt aus den Studios von NDR Info in Hamburg. Am Mikrofon begrüßt sie Sven Hasenclever. An vielen Orten in Rheinland-Pfalz und Nordrhein-Westfalen wurde gestern innegehalten. Innegehalten exakt 5 Jahre nach einer der schwersten Naturkatastrophen der deutschen Geschichte. Im Ahrtal gab es am Abend eine große Gedenkveranstaltung, bei der sich zum ersten Mal ein Politiker für die Versäumnisse, für fehlenden Schutz damals entschuldigt hat. Gordon Schnieder, der neue CDU-Ministerpräsident von Rheinland-Pfalz.
5: Es ist das Versprechen und die Zusage des Staates, seine Bürgerinnen und Bürger zu schützen. Dieses Versprechen wurde nicht eingehalten. Der Staat hat in dieser Frage und in dieser Nacht versagt. Dafür bitte ich als Ministerpräsident um Entschuldigung.
4: 5 Jahre haben die Menschen im Ahrtal auf diese Entschuldigung aus der Politik gewartet. Für Schnieder gab es Applaus. Für den Bundeskanzler Friedrich Merz bei seiner Ankunft hingegen Buhrufe. Später, während seiner Rede am Abend bei der Gedenkveranstaltung, war es dann still. Merz gedachte der Opfer und lobte die Reaktion der Menschen vor Ort.
6: Die Katastrophe, die hier geschehen ist, hat das Beste ihrer Region, hat das Beste unserer Gesellschaft hervorgebracht. Bedingungslose Hilfsbereitschaft.
4: Vor Merz war tagsüber auch der Bundespräsident im Ahrtal. Frank-Walter Steinmeier besuchte die Eröffnung einer Fotoausstellung zur Flutkatastrophe. Mehr dazu von Christian Giese-Kessler.
7: Es sind Worte wie diese, mit denen Bundespräsident Frank-Walter Steinmeier auch heute in Altena den Nerv der Ahrtalerinnen und Ahrtaler trifft.
8: Ich weiß natürlich, ein solcher Jahrestag ist kein einfacher Tag. Man möchte nach vorne schauen, aber gleichzeitig spürt man den Schmerz noch. Und deshalb waren die Gespräche, die wir heute mit den Betroffenen der damaligen Flut haben konnten, waren sie unendlich wichtig.
7: Es ist nicht der erste Besuch des Bundespräsidenten im Ahrtal. Er war direkt nach der Flutkatastrophe vor Ort und seitdem häufiger hier. Wie immer hat er sich auch dieses Mal viel Zeit genommen, um mit den Gästen bei der Ausstellungseröffnung ins Gespräch zu kommen.
9: Also ich finde es halt schon wichtig, weil manchmal hat man das Gefühl, dass die Politik einen vergessen hat. Das ist halt schon ein Zeichen, dass der Bundespräsident hier ankommt.
10: Also es war natürlich schön, dass wir unsere Geschichte erzählen durften, auch vor dem Bundespräsidenten. Sehr oft erzählt, aber es war natürlich schön, dass einem zugehört wird.
11: Weil der Wiederaufbau ist noch lange nicht vorbei. Dauert noch mindestens 5 Jahre und so lange brauchen wir auch noch starke Unterstützung von Land und Bund.
7: Auch der immer noch neue rheinland-pfälzische Ministerpräsident Gordon Schnieder war bei der Eröffnung der Fotoausstellung dabei. In seiner Rede bezog er sich auch konkret auf die Ausstellung, die eine Reihe von Porträtaufnahmen von Flutbetroffenen zeigt.
12: Sie richtet den Blick nicht zuerst auf die Zerstörung, sondern auf die Menschen, auf ihre Gesichter, auf ihre Stimmen, auf ihre Geschichten. Sie erzählt von Verlust und Trauer, von Mut und Zusammenhalt, von Menschen, die geblieben sind, die sich Schritt für Schritt ein neues Leben aufgebaut haben.
7: Einer der Porträtierten ist Marian Fiedler. Wie bei allen Bildern steht unter seinem Foto erstmal seine Erinnerung aus der Flutnacht.
13: Die Tür ist aufgebrochen, hat mich in den Rücken geschlagen mit der Türklinke, also mich einmal durch den halben Keller geschleift. Wir sind dann auch einmal bis unters Dach, haben da schon Messer bereitgelegt, um die Isolierung aufzuschneiden. Das hatte uns der Mann am Notruf zum Beispiel gesagt.
7: Aber dann darunter eben auch, wie er damit umgeht und wie er nach vorne schaut.
13: Ich bin nicht sauer auf die A. Ja. Ich gehe auch in der A wieder baden. Ich habe da überhaupt kein Problem mit. Das ist passiert. Ja, das ist so. Die Narben bleiben. Ich finde es wichtig, halt, dass es in Erinnerung bleibt.
4: Das, was die Menschen in den betroffenen Gebieten damals erlebt haben, sitzt tief. 17.000 haben alles verloren, mussten komplett von vorne anfangen. Und diese traumatische Nacht verarbeiten, damit kämpfen viele noch heute. Cornelia Weigand ist ein Jahr nach der Katastrophe die parteilose Landrätin des Landkreises Ahrweiler geworden. Mein WDR-Kollege Andreas Bursche hat sie gefragt, wie schnell ihr Landkreis in Anführungszeichen heilt.
14: Ich glaube, es ist schon viel geschafft, aber wir haben noch zugleich einiges vor uns. Ganz viele der Menschen sind tatsächlich zurück in ihren Häusern. Die Betriebe sind geöffnet. Wir haben wieder Tourismus. Die Ahrtalbahn im letzten Dezember, die wieder gestartet hat, elektrisch, ist ein großes Highlight für uns. Und zugleich laufen jetzt die ganz großen Infrastrukturprojekte an, die einfach ein wenig mehr Zeit für die Planung brauchen, was auch sinnvoll ist, damit wir es eben zukunftsgerichtet und besser wieder aufbauen können.
15: In der Flutnacht selber vor 5 Jahren, da waren Sie Bürgermeisterin der Verbandsgemeinde Altena. Haben Sie so ein Bild, was sich eingebrannt hat in der Nacht?
14: Ich glaube, es ist nicht wirklich ein Bild, aber es ist im Ganzen natürlich etwas, was ich nicht vergessen kann. Wir sind ohne wirklich auch nur ansatzweise sinnvolle Prognosen für das, was da gekommen ist, in diese Nacht gegangen. Die komplette Kommunikation ist zusammengebrochen. Wir wussten aus unseren einzelnen Dörfern überall, sind die Wassermassen so groß, dass Menschen auf den Häusern sitzen, dass vor Ort kein Schutz, keine Hilfe mehr möglich ist. Und wir wussten auch, dass von außerhalb keine Hubschrauber kommen. Und am nächsten Morgen konnten wir dann, hat das Wasser langsam diese extremsten Zerstörungen freigegeben und damit die große Angst, dass wir auch viele Menschen verloren haben müssen in dieser fürchterlichen Nacht.
15: Wann haben Sie realisiert, dass das nicht einfach nur ein Unwetter ist?
14: Im Laufe des Abends, wo die Prognosen fast wie, ja, ich weiß es nicht, wie Zufall rauf und runter gesetzt worden sind, wo aber das Wasser unaufhörlich in sehr, sehr hoher Geschwindigkeit immer höher gestiegen ist, viel höher, als das die Region auch in vielen Generationen erlebt hat. Und wir ja selber gemerkt haben, wie jegliche Kommunikation zusammengebrochen ist, wie innerhalb von kürzester Zeit keine Fahrzeuge mehr fahren konnten, wir niemanden mehr erreichen konnten. Es deutete sich an, dass das eine Situation wird, die alles verändern wird.
15: Sie selber sind ja parteilos. Wenn Sie jetzt so auf die letzten 5 Jahre schauen und wie es vorangeht, wie empfinden Sie das Miteinander, das Zusammenarbeiten, das Konstruktive am Ende auch in der regionalen Politik?
14: Es gibt viele Menschen, die an einem guten, an einem widerstandsfähigen, an einem Klimawandel angepassten Aufbau mitarbeiten wollen, die an Schutz mitarbeiten wollen. Aber manchmal merkt man, dass Politik auch andere Motive hat. Und es ist immer die Hoffnung, dass wir uns trotzdem mit der Sache wieder zusammenfinden und für die Menschen zusammen die besten Lösungen entwickeln, die möglich sind.
15: Wenn ich jetzt aber zwischen den Zeilen höre, kommt auch ein bisschen Unzufriedenheit durch. Kann das sein?
14: Ich glaube, das hat ein bisschen was damit zu tun. Wir haben damals gefordert, dass wir gerne einen Sonderbeauftragten auf der Bundesebene hätten, um in dieser extremen Zerstörung die Zukunft aus einem Guss denken zu dürfen. Also wirklich mit einem großen Plan von oben. Und das ist nicht passiert. Und insofern ringen wir um viele verschiedene große und kleine Projekte, die sinnvoll sind, aber wo es halt geht, für jedes Projekt neu die Voraussetzungen zu schaffen, die Lösungen zu schaffen. Und das kostet extrem viel Geld. Das kostet vor allen Dingen auch sehr viel Zeit und bringt sehr viele Abstimmungsbedarfe. Aber wir wissen andersrum, es lohnt sich. Und deshalb gehen wir zusammen diesen Weg. Und der ist einfach nicht immer einfach. Aber das ist wie sonst auch bei großen Sachen im Leben.
15: Also es geht, aber es könnte besser laufen, höre ich raus. Das große übergeordnete Thema ist ja oder muss ja sein, glaube ich, würden viele sagen, sowas darf nie wieder passieren. Wir müssen vorbereitet sein. Wenn wir zum Beispiel das Bauland in Überflutungsgebieten anschauen, die Art, wie auch konstruiert wurde, neue Häuser, die Sensibilisierung bei dem Thema, würden Sie sagen, sowas wird in Zukunft nicht wieder passieren, wenn das fertig ist?
14: Es gibt, glaube ich, 2 Aspekte. Die Natur werden wir so schnell nicht ändern. Das heißt, den Klimawandel bremsen. Damit umgehen zu können, das ist die andere Frage. Und ich glaube schon, dass wir einen besseren Stand haben. Die Menschen, Sie haben es gesagt, haben wieder aufgebaut, mussten in Teilen auch dort wieder aufbauen, wo sie herkommen. Sonst wären sie nicht unterstützt worden finanziell. Es gab Ausnahmen, aber die waren sehr restriktiert. Die Menschen haben zum Beispiel auch Stelzen aufgebaut, haben druckdichte Fenster eingebaut. Die Orte, die Brücken, die Straßen werden in Teilen anders konstruiert. Und was wir vor allen Dingen versuchen, ist auch der A, viel, viel mehr Raum zu geben über die sogenannte Gewässerwiederherstellung, damit auch ein 100-jährliches Hochwasser zukünftig, so ist unser Ziel, schadlos durch die Ortschaften fließen kann. Allerdings wissen wir, das wird an vielen Stellen gelingen, aber eben nicht dort, wo das Tal sehr eng ist. Hier braucht es mehr Schutz, hier braucht es auch Rückhaltebecken.
4: Sagt die Landrätin des Landkreises Ahrweiler, Cornelia Weigand.
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4: Rauchen ist tödlich. Das steht sehr deutlich auf Zigarettenpackungen. Und das zeigen auch die Zahlen. Rund 170.000 Menschen in Deutschland sterben jährlich an den Folgen von Tabakkonsum. Alkohol ist auch nicht besser. Doch können oder wollen viele Menschen sich bei Zigaretten und Drinks einfach nicht einschränken. Gerade bei Jugendlichen und jungen Erwachsenen wird Rauchen wieder beliebter. Ändert sich das, wenn Tabak und auch Alkohol teurer werden? Das erhofft sich die Bundesregierung mit der Erhöhung der Tabak- und Spirituosensteuer. Doch wie sehen Experten das? Jessica Brautsch verschafft uns einen Überblick.
16: Wie viel ist man bereit für Alkohol zu zahlen? Eine günstige 0,7 Liter Flasche Wodka kostet derzeit um die 6 Euro. Mit der geplanten Steuererhöhung zum 1. Januar könnten daraus über 7 Euro werden. Bis 2030 soll der Preis für eine Packung Zigaretten auf fast 12 Euro steigen. Konsumenten müssen künftig also mehr ausgeben. Doch hält das tatsächlich vom Konsum ab? Grundsätzlich ja, sagt Erik Bodendiek, Präsident der Sächsischen Landesärztekammer.
17: Wir haben natürlich aus dem europäischen Ausland, also wenn wir nach Skandinavien gucken, deutliche Hinweise, dass es zu einer Reduktion des Genusses eben gesundheitsschädigender Genussmittel, egal ob es Alkohol ist oder ob es Tabak ist, dann kommt, wenn die Steuern in einem notwendigen Maß erhöht worden sind.
16: Auch wissenschaftliche Studien und die Weltgesundheitsorganisation sehen hohe Preise für Tabak und Alkohol als wirksames Mittel, den Konsum zu senken. Am Beispiel des Tabakkonsums erklärt das Professorin Steffi Riedel-Heller, Leiterin des Instituts für Sozialmedizin, Arbeitsmedizin und Public Health der Universität Leipzig.
18: Steuererhöhungen erschweren vor allem Jugendlichen den Einstieg ins Rauchen und erhöhen auch die Wahrscheinlichkeit für einen Rauchstopp und führen letztlich auch dazu, dass viele Raucherinnen und Raucher den Konsum reduzieren, also vielleicht in der Woche eine Schachtel weniger rauchen. Und langfristig summiert sich das.
16: Bei den großen Tabaksteuererhöhungen Anfang der 2000er Jahre reduzierten 11% der Raucher ihren Konsum. Knapp 5% hörten sogar ganz auf. Ähnliche Effekte lassen sich auch bei steigenden Alkoholpreisen beobachten. Dennoch ist der Arzt Bodendiek mit den Plänen der Bundesregierung nicht voll zufrieden. Denn hinter Konsum steckt oft Sucht.
17: Ich kann ja nicht einfach nur die Steuern erhöhen und mich dann freuen am Ende und sagen, okay, jetzt saufen die weniger oder rauchen weniger, sondern ich muss dann entsprechend die Menschen auch, es ist eine Krankheit und es bleibt eine Krankheit, entsprechend behandeln.
16: Ähnlich sieht es Verena Bentele, Präsidentin des Sozialverbands VDK. Gerade finanzschwache Menschen leben statistisch betrachtet oft ungesünder, rauchen häufiger und trinken mehr Alkohol. Bentele sieht in der Steuererhöhung eine Chance, etwas daran zu ändern. Allerdings dürften die Menschen nicht allein durch höhere Preise belastet werden.
19: Begleitet werden muss der Weg aber dann mit Präventions- und Begleitangeboten, gerade unter anderem in Vierteln, wo viele Menschen leben, die eben vielleicht nicht so eine gute Teilhabe an der Bildung haben können, die wenig Geld haben, dass gerade für die eben Präventionsangebote, Bildungsangebote und Beratungsangebote verstärkt werden.
16: Die zusätzlichen Einnahmen werden jedoch vor allem gebraucht, um, Stand jetzt, Haushaltslöcher zu stopfen, weniger für Präventions- und Beratungsangebote.

0: Blicke sind auf einen Rennwagen gerichtet. Einen Fahrer mit Helm und Anzug gibt es hier aber nicht, denn der Wagen fährt autonom, gesteuert durch künstliche Intelligenz. Und heute soll er zum ersten Mal zeigen, was er kann. Dario Boric ist im Rennteam für das autonome Fahren zuständig und hochkonzentriert.
1: Also wir haben noch ein paar Systeme, die jetzt neu sind, die noch in den letzten Tagen dazugekommen sind, wo wir halt eben noch nicht genau wissen, ob die genau funktionieren, wie sie sollen. Die testen wir jetzt gerade in Ruhe hier, ob da wirklich alles jetzt auch vor Ort noch funktioniert, wie wir uns das in der Garage vorgestellt haben. Und wenn das halt soweit gemacht ist, dann sind wir bereit, das Auto richtig in Betrieb zu nehmen.
0: Ein Laser des Wagens erfasst die Umgebung rund 20 Mal pro Sekunde. Die Software erkennt dann die Strecke, berechnet in Echtzeit die Ideallinie und steuert den Rennwagen selbstständig durch den Parcours. Passieren kann immer etwas und deshalb steigt kurz vor dem Test auch die Angst.
1: Es ist halt ein Prototyp und da ist natürlich auch immer ein bisschen Gefahr dabei und man selber ist da natürlich irgendwo auch verantwortlich dafür und muss halt auch gucken, dass das dann gut funktioniert. Es ist ein selbstentwickelter Elektrowagen, da kann natürlich elektrisch immer viel passieren und natürlich, wenn der Wagen jetzt irgendwie nicht bremst, wenn er bremsen soll oder zu schnell fährt oder zu sehr auf irgendwie zufährt, ist natürlich auch eine Gefahr für Außenstehende.
0: Hinter der Technik steckt ein Team aus mehr als 40 Studierenden aus Maschinenbau, Informatik, BWL, Medien und Logistik. Das Ziel des Projekts, die Theorie aus den Vorlesungen anwenden und das passiert dauernd, sagt Luisa Kramer.
2: Sehr, sehr oft, wenn ich dann irgendwie im Projektmanagement oder so sitze, denke ich mir, oh ja, genau so funktioniert es bei uns auch und das hilft auf jeden Fall sowohl den lehrenden Personen als auch den Studenten, das einfach ein bisschen greifbarer zu machen.
0: Viele hundert Stunden sind in den autonomen Rennwagen geflossen und dann plötzlich rollt er langsam los, findet sauber seinen Weg zwischen den Pylonen und absolviert den Lauf fehlerfrei. Erleichterung, Jubel, Stolz.
1: Ein mega Gefühl einfach. Also es war das erste Mal, dass es so richtig gut alles zusammengeklappt hat. Das ist einfach ein verrücktes Gefühl, dass diese ganze Arbeit der letzten insgesamt jetzt 2 Jahre und viele Stunden und Nachtschichten sich ausgezahlt haben, dass es funktioniert hat. Ich bin einfach unglaublich happy und cool.
2: Mega, wir können es, also ich kann es auch gar nicht irgendwie richtig wahrhaben, dass es jetzt wirklich geklappt hat. Also ich freue mich richtig.
0: Das Rennen am Ende auch gewinnen wäre schön, aber wie das Team selbst immer sagt, der eigentliche Erfolg ist der Weg dorthin.
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4: Heute vor 50 Jahren wurde im Landkreis Hildesheim eine echte Hollywood-Größe geboren. Diane Heidkrüger. Sie kennen sie wahrscheinlich eher unter ihrem Namen Diane Kruger. Mehr von Oliver Rostemeyer.
5: Ich dachte immer, um Schauspieler zu sein, muss man in einer künstlichen Familie geboren sein, in einer Großstadt leben, man wird entdeckt. Ich weiß nicht, wie man Schauspieler wird. Ich komme aus Algermissen, also.
6: Algermissen? Landkreis Hildesheim, Niedersachsen. Keine 10.000 Einwohner in den 80er Jahren. Das nächste Kino, 25 Kilometer entfernt. Hollywood, unerreichbar. Diane Heidkrüger, ballettbegeisterte Tochter eines Computerspezialisten und einer Bankangestellten, schafft es nach London. Mit 11 Jahren in den Sommerferien zur Royal Ballet School. Doch ihr Traum von der prima Ballerina platzt. Auf jeden Fall will sie weiter etwas Künstlerisches machen.
7: Der größte Gefallen, den meine Mama mir gemacht hat, mit 15 hat sie mir gesagt, du darfst mit der Schule aufhören, ich vertraue dir, du kannst weggehen, um Model zu werden.
6: Mit 15 gewinnt Heidkrüger einen Modelwettbewerb und zieht nach Paris, arbeitet für Chanel und Dior auf dem Laufsteg und sie ziert die Titelseiten von Vogue und Cosmopolitan. In Frankreich erhält sie erste Filmangebote. Dann holt Regisseur Wolfgang Petersen sie nach Hollywood. Sie spielt die schönste Frau der Antike, Helena, im Historienfilm Troja von 2004 an der Seite von Brad Pitt und Orlando Bloom.
8: Spiel nicht mit mir.
9: Wenn du mitkommst, sind wir nirgends sicher. Die Götter werden uns verfluchen.
6: Ihr Durchbruch in Hollywood. Kurz danach ist sie im Vermächtnis der Tempelritter mit Nicolas Cage zu sehen.
10: Sagen Sie, kommt Ihre Familie hier aus der Gegend?
11: Nein, aus Deutschland.
10: Oh.
6: Aus Diane Heidkrüger wird in Hollywood Diane Kruger. Aus der Nähe von Hannover, wie sie in der US Late Night Show von Craig Ferguson der Einfachheit halber erklärt.
12: Hallo, wie geht's?
13: What part of Germany are you from?
12: Close to Hanover in the north. I'm from a very small village, so it's not really Hanover.
14: Ich habe fast 5 Jahre in Amerika gelebt und es ging mir einfach auf die Nerven, jedes Mal meinen Namen zu buchstabieren. Und jetzt sage ich einfach nur, it's like Freddy, Freddy Krueger.
6: In Quentin Tarantinos Nazi-Farce Inglourious Basterds spricht sie, passend zur Rolle, Englisch mit betont deutschem Akzent.
15: The British officer blew his German act and a Gestapo major saw it. I can see, since you didn't see what happened inside, that the Nazis being there must look odd.
6: Anders als ihre Landsleute Marlene Dietrich, Elke Sommer oder Udo

0: Ukiah, die auch in Hollywood Karriere machten, erhält Diane Kruger erst lange nach ihrem weltweiten Durchbruch Rollenangebote aus der Heimat. Für den Streifen Amrum muss sie Friesisch lernen.
1: Was will du?
2: Wieder für dich arbeiten.
1: Hau auf!
0: Bei den Filmfestspielen von Cannes hat sie auch schon gewonnen.
3: Diane Kruger.
0: Und als erste Deutsche die Auftaktzeremonie moderiert.
4: Ça fait 60 ans déjà que nous avons rendez-vous chaque année au mois de mai avec le cinéma du monde.
5: Ich entschuldige mich gleich vornab für mein Deutsch. Ich spreche selten Deutsch und manchmal fehlen mir so die Worte. Nicht mit Absicht.
6: Wissen Sie, ich bin sehr introvert. Es hat mich ich spreche kein Deutsch mehr.
7: Nee, also ich glaube irgendwie bizarrely, war Tadschikistan war sehr soul-searching, ne, muss man sagen.
6: Ich meine, ich hätte viele Sachen in diesem Film wirklich von einer Standfrau machen lassen hätte können. Das war kein Deutsch jetzt, oder?
0: Ach, egal. Am 15. Juli 1976 kam Diane Kruger als Diane Heidkrüger in Algermissen, Landkreis Hildesheim, zur Welt. Heute vor 50 Jahren.
6: Ich bin sehr ruhig geworden. Ich glaube, mit dem Älterwerden habe ich mich einfach damit abgefunden, dass ich nie irgendwo wirklich zu Hause sein werde, sondern dass ich das Zuhause bin und für mich selber machen muss.
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10: Mit Mads Nicholson. Der erste WM-Finalist steht fest. Und er kommt aus Spanien. Spanien hat das Duell gegen Frankreich im Halbfinale der WM in den USA gewonnen. Mit 2-0. Jens-Jörg Rieck berichtet aus Dallas.
11: Spanien steht im Finale in New York und das hochverdient, denn die Franzosen sind in diesem Halbfinale nie an ihr eigentliches Leistungsvermögen herangekommen. Die Mannschaft von De La Fuente beherrschte die erste und die zweite Halbzeit, hatte die besseren Abschlüsse und hatte in jeder Hälfte einen Torschützen. Mikel Oyarzabal mit dem 1-0 der Führung in der 22. Minute vorausgegangen. Ein Foul von Digne an Lamine Jamal, der heute sehr, sehr stark spielt. In der zweiten Halbzeit dann das 0-2, fast schon das Aus. Pedro Porro nach einem schönen Angriff, der inszeniert wurde von Dani Olmo. Die Spanier in fast allen Mannschaftsteilen besser, setzten sich sehr souverän und hochverdient durch und spielen das Finale von New York.
10: Im Finale geht es dann am Sonntag gegen England oder Argentinien. Das zweite Halbfinale wird ebenfalls um 21 Uhr deutscher Zeit angepfiffen in Atlanta. 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Kommentiert von Tom Bartels.
12: Das andere Spiel ist aus meiner Sicht wirklich total offen. England hat eigentlich die bessere Gruppe. Argentinien spielt mit Weltmeistern von 2022 durchgehend, hat aber immer noch den Hunger. Vielleicht ist der ein oder andere Spieler 2-3 Jahre zu alt, als dass er auf dem gleichen Level spielen kann. Ich glaube trotzdem noch, dass Argentinien sich durchsetzen kann gegen England, weil die mich zuletzt auch nicht 100% überzeugt haben.
10: Sollte aber England diese Partie gewinnen, würde es im WM-Finale dieselbe Paarung wie im EM-Finale vor 2 Jahren geben. Spanien gegen England, damals mit dem besseren Ende in Deutschland für die Spanier. Die Funktionäre des Deutschen Fußballbundes haben offensichtlich einen großen Schritt in Sachen Trainersuche gemacht. Wie die deutsche Presseagentur berichtet, hat sich der DFB mit Red Bull geeinigt. In München haben sich Vertreter beider Seiten getroffen, um über einen Wechsel von Jürgen Klopp zu verhandeln. Details zur Einigung sind nicht bekannt geworden. Vor einer offiziellen Verkündung des neuen Bundestrainerjobs für Jürgen Klopp müssten nur noch die DFB-Gremien zustimmen. Bei der Tour de France hat gerade erst die zweite von 3 Wochen begonnen. Und trotzdem ist spätestens seit dieser 10. Etappe klar, dass der große Favorit im Grunde unschlagbar ist. Der Slowene Tadej Pogacar hat am französischen Nationalfeiertag die Etappe im Zentralmassiv gewonnen. Mit einer echten Ansage in Richtung seiner Konkurrenten. Steffen Gahr berichtet aus Frankreich.
13: Er wollte was gut machen und er machte was gut. Vor 2 Jahren hatte Tadej Pogacar in Le Lioran gegen Jonas Vingegaard eine schwere Niederlage einstecken müssen. Jetzt schlug der Slowene zurück. Und wie? Gut 15 Kilometer vor dem Ziel, am vorletzten Anstieg des Tages, attackierte der Mann im gelben Trikot. Noch vor dem Gipfel holte Pogacar den letzten Ausreißer ein und dann raste er alleine Richtung Ziel. In der Skistation von Le Lioran fuhr Pogacar souverän als Solist über die Ziellinie. 30 Sekunden vor Red Bull Co-Kapitän Remco Evenepoel. Florian Lipowitz wurde Tagesvierter. In der Gesamtwertung verbesserte sich der Leichinger damit auf Platz 6. Bis zum Podium sind es weiter nur gut 30 Sekunden. Tadej Pogacar aber überragt alle. Mehr als 3,5 Minuten beträgt sein Vorsprung jetzt in der Gesamtwertung. Der Slowene ist auf dem Weg zum 5. Toursieg kaum mehr aufzuhalten.
10: Auf der 11. Etappe dürfen wieder die Sprinter auf eine der wenigen Massenankünfte hoffen. Knapp 160 Kilometer stehen an, fast ausschließlich über flaches Terrain.

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1: Um 3.29 Uhr mit Katja Kindermann. Bundeskanzler Merz hat auf der zentralen Gedenkveranstaltung zum 5. Jahrestag der Flutkatastrophe im Ahrtal an die Opfer erinnert. Die Bilder der schrecklichen Flut zeigten, wie verwundbar und verletzlich die Menschen seien, sagte Merz. Er dankte den vielen Helfern, die Unglaubliches geleistet hätten, auch unter Einsatz ihres Lebens. Der rheinland-pfälzische Ministerpräsident Schnieder bat als erster Regierungschef des Landes um Entschuldigung für das Versagen des Staates. Er sagte:
2: Es ist das Versprechen und die Zusage des Staates, seine Bürgerinnen und Bürger zu schützen. Dieses Versprechen wurde nicht eingehalten. Der Staat hat in dieser Frage und in dieser Nacht versagt. Dafür bitte ich als Ministerpräsident um Entschuldigung.
1: Der rheinland-pfälzische Ministerpräsident Schnieder. In der Nacht vom 14. auf den 15. Juli 2021 waren im Westen Deutschlands mehr als 180 Menschen ums Leben gekommen. Die USA haben in der Nacht ihre Seeblockade in der Straße von Hormus wieder aufgenommen. Schiffe sollen so daran gehindert werden, iranische Häfen oder Küstengebiete anzusteuern oder von dort abzulegen. Es ist die neueste Eskalationsstufe im Krieg zwischen den USA und dem Iran. Parallel dazu hat das US-Militär auch wieder neue Luftangriffe auf den Iran geflogen. Ziel sei es, die iranischen Fähigkeiten weiter zu schwächen, die für Attacken auf Handelsschiffe in der wichtigen Meerenge eingesetzt würden, so das zuständige Regionalkommando der US-Streitkräfte. Weltweit sind 2025 wieder mehr Kinder geimpft worden als im Jahr zuvor. Das zeigen neue Zahlen von WHO und UNICEF. Aus Genf, Sandra Bieger.
3: Fast 90% aller Säuglinge wurden demnach mindestens einmal gegen Diphtherie, Tetanus und Keuchhusten geimpft. 85% erhielten alle drei empfohlenen Dosen. Zur Wahrheit gehört aber auch, dass nach wie vor weniger als vor der Corona-Pandemie geimpft wird. So hätten weltweit noch immer rund 13,5 Millionen Kinder keine einzige Routineimpfung erhalten. Besonders schwierig sei die Situation in Ländern, die von Konflikten oder politischer Instabilität betroffen sind. Rückläufige Impfquoten gibt es aber auch in Südafrika und Teilen Europas.
1: Spanien hat bei der Fußball-Weltmeisterschaft das Finale erreicht. Das Team setzte sich im ersten Halbfinale gegen Frankreich mit 2:0 durch. Der Finalgegner der Spanier wird heute Abend zwischen England und Argentinien ermittelt. Das Finale findet dann am Sonntagabend statt. Und das Wetter in Deutschland. Tagsüber oft freundlich, im Süden Wolken, Schauer und teilweise kräftige Gewitter. Höchstwerte 23 Grad an den Nordseeinseln bis 33 Grad in Hessen. Am Donnerstag viel Sonne, Richtung Westen einzelne Schauer und Gewitter, 24 bis 34 Grad. Und am Freitag teilweise kräftige Schauer und Gewitter. Die Temperaturen liegen dann bei 23 bis 30 Grad. Das waren die Nachrichten.
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4: Mit einer amtlichen Unwetterwarnung für Sachsen. In den Landkreisen Görlitz, Bautzen, Mittelsachsen treten örtlich Gewitter mit starkem Regen mit bis zu 60 Litern pro Quadratmeter in 6 Stunden und Windböen mit Windgeschwindigkeiten von bis zu 60 km/h auf. Vermeiden Sie also den Aufenthalt im Freien. Und die A4 Görlitz Richtung Dresden ist zwischen Kodersdorf und Niederseifersdorf wegen Reinigungsarbeiten gesperrt.
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4: mit Sven Hasenkleber. In Frankreich hat sich am Montag die sogenannte Koalition der Willigen mit dem Präsidenten der Ukraine Selenskyj getroffen und ein weiteres Bündnis geschmiedet, das die ukrainische und europäische Raketenabwehr stärken soll. Eines der Themen jetzt im NDR-Podcast Streitkräfte und Strategien mit Astrid Korall und Kai Küstner.
5: Wenn nicht heute, wann dann, haben wir uns gedacht, soll einmal Frankreich und seinem Staatspräsidenten Emmanuel Macron der Einstieg in unsere Sendung gebühren. Der 14. Juli. Nicht nur nehmen wir diesen Podcast genau am französischen Nationalfeiertag auf, also dem Jahrestag des Sturms auf die Bastille.
6: Macron machte auch eine ganze Reihe Ankündigungen, die aufhorchen ließen. Unter anderem die, dass die für nach einem Kriegsende in der Ukraine gedachte europäische Schutztruppe bereits in den kommenden Monaten gemeinsame Manöver abhalten will.
7: Ils seront donc déployés dans les pays voisins de l'Ukraine pour valider nos plans de déploiement et démontrer que nous sommes prêts, déterminés et crédibles sur Terre, dans les airs et en mer.
5: Diese Soldaten, so Macron wörtlich, würden in die Nachbarländer der Ukraine entsandt, um zu demonstrieren, dass wir bereit, entschlossen und glaubwürdig sind an Land, in der Luft und zu Wasser. In unserem Schwerpunkt heute lösen wir dann ein Versprechen an unsere Hörerinnen und Hörer ein, jenes nämlich, dass wir auch andere Kriege, Krisen und Konflikte auf diesem Erdball nicht vernachlässigen. Dazu gehört auch der Sahel mit Ländern wie Mali und Niger, wo bis vor kurzem noch Bundeswehrsoldaten stationiert waren und wo sich Putschregierungen heute von Russland helfen lassen. Und auch das hat in gewisser Weise wieder mit Frankreich als ehemaliger Kolonialmacht zu tun. Und das werden wir vertiefen mit dem Analysten Thomas Schiller, der jahrelang in Mali gelebt hat und der für die Zusammenarbeit mit Afrika und überhaupt global eine nachhaltige Strategie auch zur Sicherung unserer europäischen Handelswege vermisst. Vorher aber der Blick auf die aktuelle Lage im Nahen Osten und Astrid zunächst in der Ukraine.
6: An der Front gibt es, wenn überhaupt, nur wenig Bewegung, Kai. Der ukrainische Generalstab hat berichtet, dass die Schwerpunkte zuletzt in Kramatorsk, Slowjansk und der Umgebung von Kostjantinivka lagen. Die Stadt Kostjantinivka im Osten der Ukraine ist strategisch sehr wichtig und schon seit Monaten stark umkämpft. Russische Truppen sollen hier etwas vorgerückt sein, aber die Stadt nicht eingenommen haben. Noch nicht, muss man wohl sagen, denn es wird erwartet, dass sie in wenigen Wochen Russland in die Hände fallen könnte.
5: Wenig Veränderungen an der Frontlinie, sagst du, aber die Ukraine hat zuletzt ja vor allem Schlagzeilen mit Drohnenangriffen auf Verbindungen zur russisch besetzten Halbinsel Krim gemacht. Zunächst hat sie Brücken und Straßen ins Visier genommen und geht jetzt einen Schritt weiter.
6: Ganz genau. Der Plan der ukrainischen Armee, die Strategie ist offensichtlich nun, mit Drohnen Schiffe, insbesondere Tanker, anzugreifen. Vor allem im Asowschen Meer. Das ist ein Nebenmeer des Schwarzen Meeres, das, wenn man auf die Karte schaut, östlich der Krim liegt. Und seit dem 6. Juli sollen die Ukrainer nach eigenen Angaben mindestens 116 russische Schiffe getroffen haben, was sich allerdings unabhängig nicht überprüfen lässt. Aber neben Tankern zielt die Ukraine unter anderem auch auf Frachtschiffe und auf Schlepper. Mit letzterem will sie wohl verhindern, dass Russland beschädigte Tanker in die Häfen schleppen kann.
5: Das sieht alles nach einer wohl überlegten Taktik aus und was die Ukraine damit bezwecken will, glaube ich, liegt auf der Hand.
6: Ja, das Ziel ist es, die Versorgung der russischen Armee mit Treibstoff und Logistik, ihre militärischen Fähigkeiten auf der Krim zu stören. Die Menschen auf der Krim, die erleben bereits seit Wochen einen Benzinmangel, stehen Schlange an den Tankstellen. Wir haben diese Bilder gesehen. Und wenn die Ukraine nun nicht nur die Landverbindungen zur Halbinsel stört, sondern auch den Seeverkehr, dann erhöht sie damit natürlich nochmal den Druck auf Russland. Laut Berichten hat Moskau zeitweise und vorübergehend den Schiffsverkehr durch einen wichtigen Kanal gestoppt und die Straße von Kertsch zwischen dem Asowschen und dem Schwarzen Meer, die wurde auch zwischenzeitlich wohl gesperrt. Und das russische Verkehrsministerium hat am Dienstag mitgeteilt, dass es wegen dieser zunehmenden ukrainischen Angriffe möglicherweise Güter, die bisher mit Frachtschiffen über das Asowsche Meer transportiert wurden, dass diese Güter auf andere Verkehrsträger und Routen umgeleitet werden könnten. Die Taktik der Ukraine führt also dazu, dass man sich in Moskau gerade viele Gedanken machen muss, wie man Güter von A nach B bekommt.
5: Und auch mit Angriffen auf die Energieinfrastruktur trifft ja die Ukraine Russland empfindlich, weiterhin empfindlich, muss man, glaube ich, sagen.
6: Das ist ja eine Taktik der Ukraine, die sie schon seit mehreren Monaten anwendet, um der russischen Ölindustrie zu schaden und damit auch eine wichtige Finanzquelle des Kremls zu schmälern. In der Nacht zu Dienstag hat die Ukraine eine Raffinerie in der russischen Teilrepublik Baschkortostan in der Nähe des Uralgebirges angegriffen, 1400 Kilometer von der Front entfernt. Und der Krisenstab der südrussischen Region Krasnodar hat ebenfalls einen Angriff auf eine Raffinerie gemeldet. Auch diese Angriffe haben Folgen für Russland. Die Ölverarbeitung ist, so heißt es, auf den tiefsten Stand seit mehr als 20 Jahren gefallen.
5: Gleichzeitig aber machen sich ja in der Ukraine selbst die Probleme bei der Flugabwehr weiterhin deutlich bemerkbar, über die wir schon berichtet hatten.
6: Wir haben ja seit etlichen Wochen immer wieder Bilder von heftigen Einschlägen in verschiedenen ukrainischen Städten, auch in der Hauptstadt Kiew gesehen, ausgelöst nicht nur durch russische Drohnen, sondern durch russische Raketen. Am Wochenende sind mehrere Menschen bei solchen Angriffen gestorben und Ukraines Präsident Selenskyj, der hat erklärt, seine Armee habe die meisten Geschosse abgefangen, nur nicht die ballistischen, womit er seiner Forderung, seinem Wunsch nach mehr Unterstützung bei der Flugabwehr nochmal Nachdruck verleiht. Das ist ja ein Wunsch, der auch Richtung USA geht, nämlich nun auch schnell die Lizenz für die Herstellung von Patriot-Flugabwehrsystemen erteilt zu bekommen. US-Präsident Donald Trump, der hatte das ja beim NATO-Gipfel in Ankara in der vergangenen Woche versprochen. Aber in unserer Folge am vergangenen Freitag hattest du, Kai, ja schon die zahlreichen Fragen aufgeworfen, die rund um dieses Versprechen bestehen. Vor allem die nicht ganz unwesentliche, ob Trump tatsächlich zu seinem Wort steht. Doch selbst wenn er das täte, sagen viele Experten, dass den Ukrainern damit kurzfristig zumindest nicht geholfen wäre.
5: Das haben ja auch die Verbündeten der Ukraine erkannt und damit sind wir wieder in Paris. Dort hat sich eine neue Koalition zur Raketenabwehr gebildet. Was steckt genau dahinter?
6: Dahinter stecken 10 Länder, die Ukraine und 9 weitere, darunter Deutschland, Frankreich und auch Großbritannien. Und sie haben ein Bündnis geschlossen, rein defensiv, wie man mehrfach betont hat, das also nur zur Verteidigung Europas gedacht sein soll. Und dieses Bündnis hat das Ziel, ein System aufzubauen, um die Ukraine besser zu schützen, ballistische Raketen dort, aber nicht nur dort, sondern in ganz Europa abzuwehren. Wobei auch betont wird, dass bestehende Systeme nicht ersetzt werden sollen, sondern ergänzt werden sollen. Und zwar, indem die Verteidigungsindustrien der verschiedenen Länder stärker zusammenarbeiten sollen.
5: Wobei die Ukraine ja bereits an einem eigenen System namens Freya arbeitet. Freya übrigens ist in der altnordischen Mythologie die Göttin der Liebe, der Schönheit und des Frühlings. Ich habe jetzt mal nicht weiter recherchiert, ob dieser Zusammenhang bewusst hergestellt werden soll. Jedenfalls kann man sagen, Freya, das ist eine kostengünstige und leistungsfähige Alternative. Jedenfalls soll sie das sein zum US-amerikanischen Patriot-System.
6: Genau, und auch diese neue Initiative soll den Namen Freya tragen. Selenskyj hat dazu gesagt, die Flugabwehrrakete, die in der Ukraine hergestellt werde, die sei nur ein Teil des benötigten Systems. Freya sei ein gemeinsames Projekt, das im Interesse ganz Europas liege und an dem auch Firmen zum Beispiel aus Deutschland wie Diehl Defence oder MBDA beteiligt seien.
8: Gemeinsam können wir diese Rakete und dieses System in den nächsten 12 Monaten in großem Umfang bauen. Freya kann die bestehende Lücke schließen, bleibt erschwinglich und ermöglicht es Europa im Laufe der Zeit, sich mit einer neuen Raketenabwehrfähigkeit auszustatten und gleichzeitig denjenigen weltweit, die Schutz benötigen, ausreichende Raketenabwehrsysteme zur Verfügung zu stellen. Dies ist ein historischer Tag für uns alle. Davon bin ich überzeugt.
6: 12 Monate, nennt Selenskyj, das klingt sehr optimistisch. Einen konkreten, sehr detaillierten Zeitplan, den gibt es noch nicht oder zumindest kennen wir den noch nicht.
5: Womit wir bei der Lage im Nahen Osten wären.
6: Wo wir von einem Waffenstillstand mittlerweile wieder sehr weit entfernt sind. Denn der Konflikt ist wieder voll entflammt. US-Präsident Trump hat dem Kongress jetzt auch offiziell mitgeteilt, dass die Kampfhandlungen gegen Iran am 7. Juli wieder aufgenommen wurden. In der Nacht zum Dienstag zum Beispiel haben die USA Luftangriffe auf mehrere Städte im Iran geflogen. Der Iran hat nach eigenen Angaben unter anderem einen US-Luftwaffenstützpunkt in Jordanien angegriffen. Und die Vereinigten Arabischen Emirate haben außerdem Angriffe Irans auf 2 Öltanker gemeldet.
5: Und Trump hat ja mittlerweile auch gedroht, wieder iranische Atomanlagen anzugreifen, aber Hauptstreitpunkt ist weiterhin die Straße von Hormuz.
6: Und weiterhin, Kai, gibt es die schon bekannten Widersprüche. Während Donald Trump behauptet hat, die Straße von Hormuz sei wieder für die Schifffahrt offen, hat die iranische Seite am Wochenende erklärt, nee, die Durchfahrt ist bis auf Weiteres verboten. Donald Trump hat nun angekündigt, dass die Seeblockade gegen Schiffe, die iranische Häfen ansteuern oder von diesen abfahren, wieder gelten soll.
5: Danke, Astrid, für diesen ausführlichen Überblick. Und damit kommen wir zu unserem heutigen Schwerpunkt bei Streitkräfte und Strategien. Immer wieder erreichen uns Zuschriften. Wir mögen uns doch bitte neben der Ukraine und aktuell dem Iran und Nahost gerne auch mal anderen Krisen und Kriegsregionen widmen, womit alle, die das fordern, bei mir persönlich, der ich ja in Dakar in Westafrika lebe, offene Türen einrennen. Und oft kommt dann heraus, dass zum Beispiel der Sahel, eben wegen der russischen Söldner zum Beispiel in Mali, wiederum auch viel mit Moskau in Kiew und mit anderen Krisen, Konflikten, Kriegen zu tun haben, aber auch mit uns Europäern. Daher jetzt der Versuch, einen großen Bogen zu schlagen entlang dem sogenannten Krisengürtel in Afrika von Mali, wo bis Ende 2023 noch in großem Stil die Bundeswehr vor Ort war. Bis nach Djibouti in Ostafrika, wo zwei deutsche Marineschiffe auf einen möglichen Einsatz in der Straße von Hormuz warten. Das wollen wir nun genauer besprechen mit Thomas Schiller. Er ist Consultant und Analyst mit Schwerpunkt Afrika, hat jahrelang unter anderem in Mali gelebt. Und genau da will ich auch mal beginnen. Ich selbst war öfter in Mali, ist das Nachbarland des Senegal, wo ich derzeit gerade bin. Jetzt lässt sich Mali ja, Herr Schiller, seit dem Abzug der internationalen Truppen überhaupt nicht mit Afghanistan vergleichen, wo er im Eiltempo die Taliban das Land wieder in die Steinzeit zurückführten. Aber so richtig positiv entwickelt hat sich Mali ja jetzt auch nicht. Wie würden Sie die Lage im Moment dort beschreiben in Ihrem ehemaligen Heimatland?
9: Also Mali, ja, also es entwickelt sich sicherlich nicht positiv. Das Problem ist aber, dass das schon seit längerem eine Entwicklung ist, die unter anderem zu einem Militärputsch, also eigentlich sogar zu zwei Coup d'État, zu zwei Putschen geführt hat. Also das heißt, so ungefähr diese schlechte Entwicklung in Mali ist auch schon der Fall gewesen, als die internationalen Streitkräfte, also sowohl die UN-Mission MINUSMA wie auch die Ausbildungsmission der Europäischen Union EUTM, wie aber auch die französische Antiterrormission Barkhane noch vor Ort waren. Das ist also keine neue Entwicklung. Jetzt momentan sieht es halt so aus, dass vor einiger Zeit eine Attacke sowohl der Separatisten wie auch der Islamisten gab, die bis nach Bamako zur Hauptstadt Malis durchgedrungen sind. Und dort ist unter anderem auch der malische Verteidigungsminister bei dieser Attacke umgekommen. Aber im Grunde genommen, dieses Durchdringen der Aufständischen, das ist auch nichts Neues, dass das bis in den Süden des Landes geht. Das hat sich leider auch in den Nachbarländern, also nehmen wir Burkina Faso oder Niger, auch schon seit längerem so gezeigt. Deswegen, ja, die Lage ist nicht gut, die Lage ist schlecht, und das war sie aber schon seit längerem.
5: Jetzt stützt sich ja die Putschregierung in Mali schon seit längerem auf Russland, also auch auf russische Streitkräfte. Die waren ja schon im Land auch parallel zum deutschen, zum Bundeswehreinsatz und zum MINUSMA-Einsatz, also zum Einsatz der Vereinten Nationen. Das waren zunächst mal diese berüchtigten Wagner-Söldner. Die sind mittlerweile dem Verteidigungsministerium in Moskau unterstellt, nennen sich jetzt Afrika-Korps. Ist das Ganze jetzt, wenn Sie sagen, die Lage verschlechtert sich, ist das eine große russische Misserfolgsgeschichte auch in Mali und in der Region?
9: Ja und nein. Also auf der einen Seite ist es natürlich schon so, dass das auch international eine gewisse Blamage ist. Also Sie haben das ja mitbekommen, es geht ja nicht nur um Kidal, also das gefallen ist. Also die Stadt im Norden, also die bedeutendste Stadt im Norden Malis, verteidigt unter anderem auch von russischen Beratern im Rahmen des Afrika-Korps, sondern es gab ja auch noch andere Attacken gegen die russischen Soldaten, die dort vor Ort sind. Sie haben richtigerweise gesagt, das ist nicht mehr Wagner, das ist jetzt das Afrika-Korps. Und die waren auch sehr spektakulär. Das war schon vor dem Fall von Kidal der Fall. Ja, das ist auf der einen Seite natürlich nicht gut für die Russen. Auf der anderen Seite darf man nicht vergessen, dass vor kurzem, erst ein paar Tage her, die malische Armee zusammen mit Mitgliedern des russischen Afrikakorps einen größeren Versorgungskonvoi in eine Stadt, ein malisches Militärcamp, das nicht weit von Kidal entfernt ist, durchgebracht haben. Und wenn man dort Medienberichten glauben darf, ist es halt schon so, dass die Russen nach wie vor sehr investiert sind. Also auch zum Beispiel mit Luftstreitkräften, mit Drohnen, versuchen die malische Armee dort zu unterstützen. Und man darf auch nicht vergessen, dass Russland ganz generell in der Region Westafrika sehr aktiv ist. In Togo oder in Burkina Faso gibt es ja eine russische Präsenz. Und also sozusagen die russische Präsenz bleibt halt bestehen. Darum geht's ja.
5: Aber Sie haben es ja trotzdem nicht geschafft, diese Länder, Sie haben Burkina Faso, Togo und auch Niger, da auch da waren ja mal deutsche Truppen, zu stabilisieren. Ne? Aber stört das am Ende Moskau gar nicht so richtig, weil es eh nur darum ging, die Europäer in der Region zu ärgern, und wenn sie da eines Tages wieder rausfliegen, dann fliegen sie eben wieder raus, oder wie würden Sie das formulieren?
9: Ich glaube, man muss das in einem größeren Kontext sehen. Also der Punkt ist halt einfach, dass Russland das sehr gut verkaufen kann als Unterstützung von Regierungen, die sich ja selber als anti-westlich positionieren. Und das hat natürlich vor allem einen Propagandaeffekt, nicht nur in der Region, sondern weit darüber hinaus. Und die Idee ist schlicht und einfach, dass Russland damit natürlich auch sagen kann oder zeigen kann, dass sie etwas machen, was westliche Staaten immer vermieden haben, wo westliche Staaten versagt haben und wo westliche Staaten als Ausbeuter, als kolonialistische Staaten dastehen. Und wir, die Russische Föderation, stehen halt auf der Seite dieser Regierungen. Das ist eine Strategie, die ja auch in den sozialen Medien sich zeigt. Das zeigt sich auch in den Besuchen. Also vor kurzem war der russische Außenminister Lavrov auch zum Beispiel in Niger. Das ist, wie gesagt, keine einfache militärische, operationelle Strategie. Das ist strategisch, das ist Geopolitik.
5: Und wo Sie von Geopolitik reden, was würden Sie den Europäern empfehlen? Wie sollen die sich verhalten? Die sind ja jetzt militärisch sozusagen rausgeflogen aus dieser gesamten Region. Was sollte man da tun? Weiter Diplomatie, Entwicklungshilfe oder auch auf kleiner Flamme militärisch weiter präsent sein zumindest?
9: Ja, nicht. Also der gesamte Westen ist da nicht weg. Also zum Beispiel die Amerikaner, also die Vereinigten Staaten von Amerika, haben nach wie vor auch durchaus Kooperationen auf der Basis der Militärs, also im militärischen Bereich mit diesen Staaten. Also Niger hat zum Beispiel vor kurzem auch wieder Material, also Unterstützung seitens der Vereinigten Staaten von Amerika bekommen. Italien ist als europäischer Staat immer noch in Niger präsent. Sagen wir mal so, der Westen, vor allem natürlich die Europäer, wir treten sehr getrennt auf. Wir haben keine geschlossene Botschaft, sondern wir treten sehr getrennt auf. Jeder macht so ein bisschen irgendwas und hat seinen eigenen Ansatz. Also was ich halt sagen würde, ist, was ich gesagt habe, wie sollten wir da jetzt reagieren? Also sollen wir da jetzt den kompletten Bruch machen oder sollen wir die Zusammenarbeit suchen? Das ist ein sehr heikles diplomatisches Spiel. Also es geht vor allem darum, dass wir als Europäer halt zeigen, und zwar unabhängig von den Regierungen, die dort gerade vor Ort sind, dass wir die Zusammenarbeit mit den afrikanischen Staaten, und da geht es ja nicht nur um diese drei Staaten der sogenannten Alliance des États du Sahel, also der AES, also Mali, Burkina Faso, Niger, sondern dass wir auch darüber hinaus also zeigen, dass wir wirklich als Europäer an einer Kooperation, an einer Partnerschaft auch langfristig interessiert sind, dafür aber auch unsere Bedingungen setzen. Also es kann nicht sein, dass man sozusagen auch im Bereich, weil Sie das erwähnt haben, der Entwicklungszusammenarbeit immer so tut, als wäre da nichts passiert. Also wenn ein Staat mit der Russischen Föderation sehr offensiv zusammenarbeitet, sollte das auch nicht nur im Bereich der militärischen Kooperation, sondern auch im Bereich der Entwicklungszusammenarbeit durchaus Konsequenzen haben. Aber die Botschaft muss halt sein, dass wir dort nicht einfach sozusagen die Zelte abbrechen. Und das ist teilweise sehr häufig in Afrika so, dass die Europäer, gerade auch wir Deutsche übrigens, eher zu einer sehr punktuellen und zeitlich befristeten Zusammenarbeit neigen. Und diese strategische Partnerschaft, diese auch auf Kontinuität angelegte Partnerschaft, die fehlt so ein bisschen, ja. Also, und das wäre halt mein Plädoyer. Also, wie gesagt, also Bedingungen ja und durchaus auch Konsequenzen ziehen. Aber es muss halt auch in der Botschaft, auch im Ansatz deutlich werden, dass wir durchaus bereit sind und auch das wollen, eine intensive Partnerschaft mit Afrika, mit allen möglichen Ländern auf diesem Kontinent für unser eigenes, aber auch für das afrikanische Interesse durchaus zu verfolgen. Und das, wie gesagt, also mir fehlt dieser Kontinuitätsaspekt. Also wie gesagt, man muss nicht alles mitmachen, aber die Kontinuität fehlt halt so ein bisschen.
5: Thomas Schiller war das, Analyst und Consultant mit dem Schwerpunkt Afrika. Vielen Dank für das Gespräch.
9: Vielen Dank, Herr Küssner.
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4: 5 Jahre ist die Flutkatastrophe im Westen Deutschlands her. Besonders betroffen war damals das Ahrtal in Rheinland-Pfalz. Starkregen hatte die Ahr in einen reißenden Strom verwandelt, stellenweise mit Wasserständen von mehr als 7 Metern. Die Schäden waren verheerend. Insgesamt kamen bei dem Hochwasser in Deutschland nach offiziellen Angaben mehr als 180 Menschen ums Leben. Heike Liesmann vom Hessischen Rundfunk mahnt in ihrem Kommentar in den ARD-Tagesthemen, so ein Extremwetterereignis wird wieder passieren.
10: Welche Regionen dann betroffen sein werden, wir wissen es nicht. Das Recht auf ein Dach über dem Kopf, das Recht auf Leben, das Recht auf Gesundheit. Der Klimawandel setzt fundamentale Menschenrechte außer Kraft. Das sagt die Klimaforscherin und Physikerin Friederike Otto. Und sie hat recht. Die Menschen im Ahrtal haben es heute vor genau 5 Jahren bitter erfahren. Die Menschen in Valencia vor 2 Jahren ebenso. Mit jedem Zehntel Grad fortschreitender Erderwärmung wird es mehr Wasser in der Luft geben und vermutlich auch mehr Tote bei solchen Sturzfluten. Was können wir tun? Menschen früher und besser zu warnen, ist eine große Lehre aus der Ahrtal-Katastrophe. Extremwetter verhindern können Frühwarnsysteme aber nicht. Katastrophenpläne, Versickerungsflächen, Entsiegelung, Hochwasserschutz. Das ist alles wichtig und gut. Aber Klimaanpassung allein wird uns nicht reichen. Nur konsequenter Klimaschutz verhindert eine weitere Aufheizung der Erde. Dass die Politik uns gerade ermutigt, einfach weiter Gas, Öl und Kohle zu verbrennen, ist im Grunde Selbstmord.
4: Die Meinung von Heike Liesmann vom Hessischen Rundfunk. Die Taz aus Berlin geht bei der Frage nach den Konsequenzen aus der Flutkatastrophe mit der Bundesregierung hart ins Gericht.
11: Die Anti-Klimapolitik von Schwarz-Rot ist auch vor diesem Hintergrund ein Hohn. Das Abwürgen des klimafreundlichen Heizungsaustauschs, geplante Hürden für die Energiewende, das angekündigte Stopfen von Haushaltslöchern mit Geld aus dem Klima- und Transformationsfonds des Bundes. Die Regierung von Bundeskanzler Friedrich Merz von der CDU sieht es nicht als Priorität, derartiges Unglück in Zukunft abzuwenden.
4: Der Wiederaufbau allein reiche nicht aus, kommentiert die Süddeutsche Zeitung, denn die nächste Flut werde sicher kommen.
11: Es braucht schlüssige Konzepte, um eine neue Flutkatastrophe zu verhindern. Etwa Flächen, auf denen Wasser versickern kann. Wälder, die Wasser besser aufhalten. Mindestens 17 Regenrückhaltebecken wären nötig, um ein Hochwasser wie das vor 5 Jahren zu verhindern. Gebaut ist davon noch keines. Dass die meisten Häuser, wenn auch mit Auflagen, an denselben Stellen wiederaufgebaut wurden, besorgt Experten ebenfalls. Ihr Fazit: Wenn heute wieder eine Flut wie 2021 käme, wären die Auswirkungen ähnlich.
4: Die Pforzheimer Zeitung kritisiert ebenfalls, dass längst nicht alle notwendigen Maßnahmen ergriffen worden seien.
11: Vieles ist gelungen seit der großen Katastrophe, manches besser als erwartet. Aber dass dringend benötigte Rückhaltebecken oder andere präventive Maßnahmen nicht aus diesen Mitteln finanziert werden dürfen, wirkt angesichts wachsender Risiken durch Extremwetter weltfremd. Erinnern heißt deshalb mehr als Kränze niederzulegen und Dankesworte zu sprechen. Es heißt auch, alles zu tun, damit sich ein solcher Horror nicht wiederholen kann.
4: Die Solidarität mit den betroffenen Menschen und was daraus an Stärke erwachsen ist, daran erinnert der schleswig-holsteinische Zeitungsverlag SHZ.
11: Die Rheinland-Pfälzer haben gezeigt, was Wille und Kraft vermögen können. Ohne die Welle der Hilfsbereitschaft von Menschen aus der Region und dem ganzen Land wäre das nicht möglich gewesen. Ein Blick auf die betroffenen Orte führt vor Augen, was Zusammenhalt und Gemeinschaft bewegen können. Das ist ein unfassbar starkes Zeichen in diesen Zeiten.
4: Und das waren die Standpunkte, zusammengestellt von Volko Damm.
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1: Um 4 Uhr mit Katja Kindermann. Kanzler Merz hat bei einer Gedenkfeier in Bad Neuenahr-Ahrweiler an die Opfer der Flutkatastrophe vor 5 Jahren erinnert. In der Nacht vom 14. auf den 15. Juli 2021 waren im Westen Deutschlands mehr als 180 Menschen ums Leben gekommen. Merz dankte den vielen Helfern im Ahrtal für ihren Einsatz.
2: Heute ist ein Tag auch von Heldinnen und Helden. Viele Menschen haben in der Flutnacht, haben in den Folgetagen Unglaubliches geleistet. Sie haben geholfen, wo die Not am größten war, bisweilen unter Einsatz des eigenen Lebens. In den Folgewochen haben sich Zehntausende ehrenamtliche Helferinnen und Helfer aus der ganzen Bundesrepublik Deutschland mit ihrer Hände Arbeit der Zerstörung hier im Ahrtal entgegengestellt. Die Katastrophe, die hier geschehen ist, hat das Beste unserer Gesellschaft hervorgebracht. Bedingungslose Hilfsbereitschaft.
1: Bundeskanzler Merz. Zuvor hatte Bundespräsident Steinmeier Kränze zum Gedenken an die Hochwasseropfer niedergelegt und im rheinland-pfälzischen Altenahr mit Betroffenen gesprochen. Das US-Militär hat erneut den Iran angegriffen. Das zuständige Regionalkommando nannte als Ziel, die Möglichkeiten Teherans weiter zu schwächen, die Handelsschifffahrt in der Straße von Hormus zu attackieren. Aus der Nachrichtenredaktion Katrin Kahlke.
3: Zudem sollte die Seeblockade gegen iranische Häfen und Küstengebiete wieder beginnen, hieß es von Seiten des US-Militärs weiter. Präsident Trump hatte die Waffenruhe mit dem Iran vergangene Woche für beendet erklärt. Zugleich verlangte der US-Präsident, allen anderen Ländern solle ein fairer und offener Zugang durch die Meerenge möglich sein. Die USA hatten während des Iran-Kriegs bereits von Mitte April an eine solche Seeblockade durchgesetzt, diese im Zuge des Rahmenabkommens mit Teheran aber Mitte Juni zunächst aufgehoben.
1: Das vom Bund geplante Abschiebeterminal am Münchner Flughafen hat eine entscheidende Hürde genommen. Der Aufsichtsrat der Flughafengesellschaft machte per Mehrheitsentscheidung den Weg für das Projekt frei. Zugleich wurde betont, dass das Gebäude ausschließlich von der Bundespolizei genutzt werden solle. Mit dem eigenen Abschiebeterminal will der Bund die Zahl der Abschiebungen deutlich erhöhen. Flüchtlings- und andere Organisationen sind strikt gegen das Vorhaben. Auch die Gewerkschaft Verdi lehnt es ab. Spanien hat bei der Fußball-Weltmeisterschaft das Finale erreicht. Das Team setzte sich im ersten Halbfinale gegen Frankreich mit 2:0 durch. Der Finalgegner der Spanier wird heute Abend zwischen England und Argentinien ermittelt. Das waren die Nachrichten. Das Wetter in Deutschland. Am Tage oft sonnig, später im Süden Wolken, etwas Regen und teils kräftige Gewitter. Höchstwerte 23 Grad auf den Nordseeinseln bis 33 Grad in Hessen. Am Donnerstag viel Sonne, Richtung Westen einzelne Schauer und Gewitter. 24 bis 34 Grad. Und am Freitag 23 bis 30 Grad. Es ist jetzt 4:03 Uhr.
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4: Mit einer amtlichen Unwetterwarnung für Ostsachsen in den Landkreisen Görlitz und Bautzen treten örtlich Gewitter mit starkem Regen mit bis zu 60 Litern pro Quadratmeter in 6 Stunden und mit Windböen mit Windgeschwindigkeiten von bis zu 60 km/h auf. Vermeiden Sie also den Aufenthalt im Freien. A2 Berlin Richtung Hannover zwischen Peine Ost und Hemeler Wald 2 Kilometer Stau wegen Bergungsarbeiten. Die A4 Aachen Richtung Köln ist zwischen Kreuz Köln-West und Köln-Eiffeltor bis Donnerstag gesperrt. Dort wird eine Schrankenanlage aufgebaut. Die A4 Görlitz Richtung Dresden ist zwischen Kudersdorf und Niederseifersdorf wegen Reinigungsarbeiten gesperrt. Die A5 Darmstadt Richtung Frankfurt ist zwischen Frankfurter Kreuz und Frankfurt am Main Flughafen Nord wegen Bauarbeiten noch bis ca. 5 Uhr früh gesperrt. Eine Umleitung ist eingerichtet. Die A40 Ruhrschnellweg Essen Richtung Dortmund ist zwischen Dreieck Bochum West und Bochum Hamme wegen Bauarbeiten gesperrt. Die Umleitung führt Richtung Recklinghausen über die A448 und die A43. Die Autobahn 71 Suhl Richtung Schweinfurt ist zwischen Meinigen Süd und Rentwertshausen wegen Bauarbeiten bis 6 Uhr früh gesperrt. Und die A73 Bamberg Richtung Suhl ist zwischen Eisfeld Nord und Schleusingen wegen Wartungsarbeiten bis 7 Uhr früh gesperrt. Eine Umleitung ist eingerichtet.
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4: Und die kommt vom Norddeutschen Rundfunk in Hamburg. Am Mikrofon begrüßt Sie Sven Hasenclever. Es war nur eine kurze Freude, ein kurzes Durchatmen im Nahen Osten. Auch in dieser Nacht hat das US-Militär nach eigenen Angaben eine neue Angriffswelle auf den Iran gestartet. Teheran attackiert seinerseits US-Stützpunkte in den Golfstaaten. Und die Straße von Hormuz, für die Weltwirtschaft so wichtige Meerenge, die wird seit gestern Nacht erneut blockiert, und zwar dieses Mal von den USA. Seit 22 Uhr deutscher Zeit ist diese Seeblockade in Kraft. Mein Kollege Maximilian Seib konnte darüber mit unserer Korrespondentin in Washington, Karin Münster, sprechen. Wie sieht diese Seeblockade nun genau aus?
5: Das US-Regionalkommando CENTCOM, das hat ziemlich pünktlich ein Statement dazu veröffentlicht. Demnach sei die Seeblockade aktiv und es würden aktuell mehr als 20 Kriegsschiffe der US-Marine sowie hunderte von Militärflugzeugen im Nahen Osten operieren. Die Schiffe, die werden so daran gehindert, dass sie iranische Häfen oder Küstengebiete ansteuern oder von dort wegfahren können. Und die amerikanischen Streitkräfte, die haben auch nochmal betont, man sei kampf- und einsatzbereit.
6: Diese Waffenruhe, das muss man ja ganz klar sagen, wenn man grundsätzlich auf den Konflikt schaut, die ist passé. Die USA, die haben ihre Angriffe auf den Iran wieder intensiviert. Dazu jetzt diese Seeblockade. Wie begründet Donald Trump, der US-Präsident, diese neue Eskalation?
5: Also es geht US-Präsident Donald Trump dabei ganz klar um die Macht über die Straße von Hormuz. Offiziell sind diese Angriffe in den vergangenen Tagen ja dazu gedacht gewesen, den Iran einzuschränken. Man will also verhindern, dass Iran weiter Handelsschiffe in der Straße von Hormuz angreift. So heißt es zum Beispiel immer wieder vom US-amerikanischen Regionalkommando CENTCOM. Zur ganzen Wahrheit gehört aber auch, es geht dabei natürlich auch darum, weiter Druck auf den Iran auszuüben. Denn wenn keine Schiffe mehr iranische Häfen ansteuern oder von dort auslaufen können, dann hat das natürlich auch negative wirtschaftliche Folgen.
6: Eigentlich, wenn wir da noch mal gerade drauf schauen, wollte der US-Präsident neben der Seeblockade ja auch eine Gebühr einführen für alle Schiffe, die eben durch die Straße von Hormuz fahren. Man kann das Ganze vielleicht auch Schutzgeld nennen. Aber es gibt ja in den USA einen inzwischen immer wieder geprägten Begriff, Taco Tuesday. Das steht in diesem Fall für Trump always chickens out. Also Trump macht immer wieder einen Rückzieher und das kurioserweise oft an Tuesday, so an Dienstagen. So auch dieses Mal, denn der US-Präsident hat ja jetzt erklärt, diese Idee, dieser Vorschlag der Gebühr oder dieses Schutzgelds, der wird wieder einkassiert. Warum?
5: Dass Donald Trump etwas ankündigt und dann seine Worte nicht in die Tat umsetzt, das passiert immer wieder. Das haben wir zum Beispiel auch bei Zöllen gesehen. Die hat er reihenweise angekündigt, aber längst nicht alle umgesetzt. Und diesmal wirkt es fast so, als hätte Trump sich da am Montag ja wieder was überlegt, aber sich mit niemandem abgesprochen. Denn Details zur Umsetzung dieser Schutzgeldforderung, die hat es nicht gegeben. Stattdessen hat Donald Trump am Dienstag von Telefonaten mit Staaten im Nahen Osten berichtet. Mit denen habe er sich stattdessen auf Handels- und auf Investitionsabkommen geeinigt, dass diese Gespräche tatsächlich stattgefunden haben. Dafür gibt es aber keine Belege. Also, das wirkt alles ein bisschen undurchdacht. Und deswegen kann man durchaus vermuten, dass Trump da jetzt vielleicht auch vor seinen Beratern etwas in Erklärungsnot geraten ist und eben deswegen wieder zurückgerudert ist.
6: Und jetzt natürlich die Frage aller Fragen, wie kann Trump aus dieser Nummer, aus diesem von ihm angezettelten Krieg rauskommen, ohne sein Gesicht zu verlieren?
5: Ja, das ist eine sehr gute und auch nicht ganz einfach zu beantwortende Frage. Geht es nach US-amerikanischen Militärexperten, hat Donald Trump jetzt drei Optionen. Die erste wäre eine Wiederaufnahme des Kriegs. Dafür plädierte zum Beispiel auch zuletzt die israelische Regierung. In den USA wäre das aber eher unpopulär. Die zweite Option wäre ein Rückzug des Militärs. Aber auch das hätte für die USA ziemliche Nachteile, denn Iran bekäme alleinige Kontrolle über die Straße von Hormuz und ginge gestärkt aus diesem Konflikt hervor. Und deswegen sagen Experten hier, dass die dritte Option eigentlich am wahrscheinlichsten ist. Zwischendurch könnte es immer wieder Vermittlungsgespräche geben, etwa durch die Golfstaaten. Aber man kann schon sagen, dass aktuell eine Strategie fehlt, wie Donald Trump langfristig aus dieser Situation wieder rauskommt. Und deswegen rechnen eben viele Experten hier in den USA damit, dass es eben auch in den kommenden Tagen, wenn nicht sogar Wochen, immer wieder zu Angriffen und Gegenangriffen zwischen den USA und Iran kommt.
4: Informationen von Karin Münster in Washington. Wie geht es nun weiter im Konflikt zwischen den USA und dem Iran? Darüber hat meine Kollegin Nina Zimmermann mit dem Sicherheitsexperten Clemens Fischer gesprochen. Er ist Professor für internationale Beziehungen und Geopolitik an der Uni Köln. Sie hat ihn zunächst gefragt, warum die USA nach der Waffenruhe ihre Strategie verändert haben und jetzt wieder angreifen.
7: Gut, da gibt's natürlich kann man hier spekulieren, aber eine der Möglichkeiten ist, und die halte ich für sehr valide, dass Trump auch aufgrund der Umfragen draufgekommen ist, dass dieser Deal, den er hier verkündet hat mit diesem Rahmenabkommen, das grundsätzlich gar nicht so schlecht wäre, aber natürlich nicht als großer Sieger dasteht. Er kommt innenpolitisch unter Druck, er kommt außenpolitisch unter Druck und der Iran macht es ihm auch nicht leicht, im Endeffekt zugeben zu müssen, dass diese Art des Angriffs zu nichts führt. Also schwenkt er um, droht wieder und zieht zurück. Auf der anderen Seite muss auch Trump wissen, dass die Angriffe aus der Luft alleine den Krieg nicht beenden werden.
8: Ja, spannender Punkt. Die Luftangriffe haben die US-Streitkräfte vorher schon geflogen, jetzt wieder. Was ist denn dann der nächste Schritt? Also man sucht ja irgendwie so eine Exit-Strategie. Wie nah sind vielleicht auch beide Seiten einfach an dem Punkt, an dem die Eskalation nicht kontrollierbar ist? Also Stichwort Boots on the Ground, US-Bodentruppen im Iran. Halten Sie das für realistisch?
7: Also ausschließen darf man in diesem Krieg gar nichts mehr. Aber eines ist auch sehr klar. Wir müssen Bodentruppen in dem Iran-Krieg müsste man vergleichen mit dem ehemaligen Irak-Krieg. Auch hier war die Bodentruppe dann im Einsatz. Das hieß aber damals gegen eine bei weitem schwächere Armee im Vergleich zu iranischen von 400.000 bis 500.000 Mann. Damals große Koalition der Willigen. Heute müsste Amerika es eigentlich alleine machen, bestenfalls mit Unterstützung der arabischen Staaten. Aber jetzt müssen wir auch das Wetter und das Klima mit einbeziehen. Das ginge nicht für Oktober, November aufgrund der Hitze- und Feuchtigkeitsentwicklung am Persischen Golf und der Hitze innerhalb des Landes. Das heißt, wenn man eine Bodenoffensive machen will, dann ist die Frage, wie man zu diesen Truppenmengen kommt. Denn da müsste Trump den Kongress anrufen und müsste das auch bewilligen lassen. Das Zweite ist, es dauert Wochen bis Monate in der Vorbereitung. Und dann, welches Ziel will man hier erreichen? Flächendeckend den Iran bekämpfen und erobern, wird auch den USA nicht möglich sein. Denn letztendlich müssen wir uns daran erinnern, warum muss der Krieg geführt werden? Sturz des Mullah-Regimes, technisch erreicht, indem die ersten zwei Reihen mehr oder weniger eliminiert wurden. Ende des Atomprogramms, das kann man vermutlich wirklich nur im Verhandlungsweg erreichen. Und Einschränken der Raketenkapazitäten. Und das wird auch durch einen Angriff am Boden nicht möglich sein.
8: Ich bleibe noch mal bei diesem Gedanken der Exit-Strategie, weil beide Seiten hatten sich ja eine Frist von 60 Tagen gesetzt, um ein endgültiges Abkommen auszuhandeln, eben mit der Atomfrage und der Straße von Hormuz. Davon sind jetzt 30 Tage rum, die Hälfte. Das ist doch im Grunde vom Tisch zu verhandeln, oder kommt man doch zusammen?
7: Nein. Also da würde ich jetzt nach meiner doch 30-jährigen diplomatischen Erfahrung sagen, 60 Tage sind nicht 60 Tage, da kommt dann immer der dramatische Aufschlag von weiteren 30 Tagen dazu, so wie auch bei europäischen Gipfeln es noch ein Gipfel mit einer weiteren Nacht sein muss. Was wir hier erlebt haben, wäre eigentlich von Pakistan ganz gut vorbereitet. Ein Rahmenabkommen, das ja inhaltlich in vielen Bereichen bereits Blaupausen hatte, wie zum Beispiel das Iran-Abkommen aus der Obama-Zeit. Also man müsste nicht von Stretchhead wieder beginnen zu verhandeln. Und auch die 60 Tage plus eben dieser weiteren vielleicht 30 Tage Frist sind ja auch ganz gut berechnet für die Amerikaner. Das wäre ungefähr ein Abkommen, könnte abgeschlossen werden, 4 bis maximal 5 Wochen vor den Midterms. Das heißt, Trump hätte, wenn er unterschreibt und das Ganze als UNO-Resolution kommt, was eigentlich der Kernpunkt dieses Abkommens ist, wunderbare Bilder, in denen er behaupten könnte, einen weiteren Krieg beendet zu haben, als Friedensengel aufzutauchen, auch wenn es der Krieg war, den er selber angefangen hat. Das heißt, technisch wäre das Rahmenabkommen, wie gut man, kann man immer darüber streiten, in der Lage gewesen, Trump in die Siegerposition zumindest innenpolitisch zu versetzen. Und auch der Iran weiß, dass er nicht auf Dauer sich gegen die Angriffe der Amerikaner wird erwehren können, denn die innenpolitische wirtschaftliche Lage ist auch nicht mehr so rosig. Das heißt, das Einzige, was wir hoffen können, ist, dass beide Seiten wiedererkennen, dass sie im Gefechtsfeld diesen Krieg nicht mehr gewinnen können oder auf Dauer sich verteidigen können und sie damit dahinsetzen, weiter zu verhandeln.
4: Sagt der Sicherheitsexperte Clemens Fischer. Er lehrt internationale Beziehungen und Geopolitik an der Uni Köln. Und das Wetter in der ARD-Infonacht. Heute zunächst sonnig oder leicht bewölkt und nur einzelne, bei dichteren Quellwolken auch häufiger Schauer und teilweise kräftige Gewitter, erneut mit Unwetterpotenzial. Höchstwerte 23 bis 33 Grad. Morgen am Donnerstag viel Sonne im Westen und Südwesten, bei mehr Quellwolken vereinzelt Schauer und Gewitter möglich. 24 bis 34 Grad. Am Freitag verbreitet wechselhaft, teils kräftige Schauer und Gewitter bis 30 Grad und auch am Sonnabend freundlich und sehr warm. Die Temperaturen zurzeit: Berlin 18 Grad bedeckt, Frankfurt am Main 22 Grad, Hamburg 14 Grad, Köln 19 Grad, Leipzig 18 und München meldet 18 Grad.

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1: Die Sachsen-Anhalt-Wahl in gut zwei Monaten könnte eine Wahl mit Konsequenzen werden. Laut Umfragen hat die AfD die Chance, alleine eine Regierung zu stellen. Und das würde bedeuten, sie könnte in Sachsen-Anhalt zum Beispiel beim Thema Bildung und Schule vieles verändern. Und genau das hat die dort als gesichert rechtsextremistisch eingestufte Partei auch vor. Was genau und wie stark sich das System Schule in Deutschland gegen politische Eingriffe wehren kann, das sagt uns Anja Braun aus der ARD-Wissenschaftsredaktion.
2: Bildung und damit der Bereich Schule und Hochschule gehört zu den wenigen Feldern, in denen die einzelnen Bundesländer relativ selbstständig schalten und walten können. Das will die AfD nutzen und dabei schon in den Schulen eine Art Kulturkampf führen. So propagierte der AfD-Mann Hans-Thomas Tillschneider schon bei der Vorstellung des AfD-Wahlprogrammes im April in Magdeburg.
3: Wir werden dafür sorgen, dass die Schulen unsere Kinder zu mündigen, mutigen, klugen, selbstbewussten und freigeistigen Bürgern heranbilden und nicht mehr versuchen, sie zu gehirngewaschenen und kompetenzlosen, feigen Gesinnungssoldaten des Regenbogenimperiums umzuerziehen.
2: Nach einem möglichen Wahlsieg der AfD soll an den Schulen deshalb die bundesdeutsche Flagge gehisst werden und das gemeinsame Singen der Nationalhymne soll als fester Bestandteil von Feierlichkeiten im Umfeld der Schule etabliert werden. Neben diesen eher symbolischen Aktionen ist die angebliche Befreiung der Schülerinnen und Schüler der Dreh- und Angelpunkt in der Argumentation der AfD. Rita Nicolai forscht seit 2 Jahren an der Universität Augsburg an den schulpolitischen Vorstellungen der Alternative für Deutschland im Bund und in den Bundesländern und erklärt:
4: Schulpolitik ist für Parteien deshalb interessant, weil sie dadurch Allianzen schmieden können mit Eltern, aber auch mit vielen anderen Personen. Jeder hat ja irgendwie entweder Kinder oder als Großeltern oder über Freunde oder war selber in der Schule gewesen. Das heißt, Schule ist immer auch so ein emotionales Thema, weil Kinder will man ja auch schützen.
2: Über schulpolitische Themen und den Schutz von Kindern und Heranwachsenden können viele Menschen erreicht und mobilisiert werden. In dem 100-Tage-Programm kündigte der AfD-Spitzenkandidat außerdem an, Sonderklassen für Kinder von Asylbewerbern einzurichten. Und nicht nur das. Die AfD möchte am liebsten die ganze Inklusion, also den gemeinsamen Unterricht für behinderte und nicht behinderte Kinder, abschaffen.
4: Sie verwendet hierbei Begriffe des Störens oder auch etwa, dass ein Leistungsabfall hier auch stattfinden würde.
2: Forscherin Nicolai erklärt, dass das durchaus auf Landesebene durch eine Veränderung des Schulgesetzes durchsetzbar ist, sollte die AfD in Sachsen-Anhalt die Mehrheit im Parlament bekommen, auch wenn es eigentlich gegen EU-Richtlinien verstößt.
4: Wenn die AfD eine Alleinregierung stellen sollte, wird sie das versuchen umzusetzen. Sie da auch ganz klipp und klar, dass in ihrem Wahlprogramm auch so stehen hat, dass sie sich gegen eine Beschulung von Kindern mit sonderpädagogischem Förderbedarf an den Regelschulen ausspricht.
2: Am liebsten wäre der AfD auch

0: Parlament als schulgesetzliche Veränderung rein. Das heißt, die AfD könnte da relativ schnell und zügig Veränderungen vornehmen.
1: Aus dem Unterricht sollen dann zum Beispiel Themen wie Sexualerziehung und Demokratieerziehung rausgekürzt werden. Im Fach Geschichte soll die Nazizeit weniger thematisiert werden, dafür aber mehr Heimatorientierung und Soldatenehrung. Während also innerhalb eines Bundeslandes der Schulunterricht durchaus auf die Linie der AfD umgekrempelt werden könnte, sind die bundesweiten Auswirkungen noch nicht so gut zu erfassen. Um die mögliche Blockade durch ein AfD-geführtes Kultusministerium bei einstimmigen Beschlüssen zu entschärfen, hat die Kultusministerkonferenz, also das gemeinsame Gremium der Kultusminister, nun eine Hintertür geschaffen. Unter bestimmten Bedingungen darf in Zukunft von diesem Einstimmigkeitsprinzip aller Länder abgewichen werden. Ein AfD-geführtes Kultusministerium könnte trotzdem bundesweit auf die Bildungspolitik einwirken, warnt Bildungsforscherin Rita Nicolai.
0: Diskussionen, die die AfD aufwirft, wie etwa Fragen von Sexualerziehung, politische Bildung, Frage der politischen Neutralität, da hat die AfD es ja schon auch in den letzten Jahren geschafft, dass es zu so einer Verunsicherung gekommen ist.
1: Ein AfD-geführtes Bildungsministerium in Sachsen-Anhalt könnte das noch befeuern und noch viel stärker bundesweit Meinung machen und Debatten aufwerfen. Und die Verunsicherung unter Lehrkräften, aber auch unter Eltern und Schülerinnen und Schülern könnte dadurch sicherlich noch deutlich gesteigert werden.
2: Anja Braun über die Pläne der AfD in Sachsen-Anhalt und welche drastischen Schritte sie im Falle einer Alleinregierung im Bildungssystem plant. Es sind Bilder, die Jahre danach noch erschüttern. Schlammlawinen, die Ortschaften verwüsten, Autos wegspülen und vor allem Menschen, die versuchen, sich auf die Dächer ihrer Häuser zu retten und die dann doch alles verloren haben. Die Hochwasserkatastrophe im Ahrtal ist jetzt 5 Jahre her. Der Biologe Wolfgang Büps ist Gastprofessor an der Universität Hildesheim und forscht bereits seit den 80er Jahren zur Region. Mein Kollege Alex Franz hat ihn gefragt, welche Maßnahmen in den vergangenen 5 Jahren im Ahrtal getroffen wurden, um eine solch verheerende Flut künftig zu verhindern.
3: Ja, also zum einen wurde ein Landesamt für Katastrophenschutz in Koblenz gegründet und damit natürlich auch ein Lagezentrum, was also rund um die Uhr professionell besetzt ist, sodass also mal die Warnsituation wahrscheinlich sich sehr viel verbessert. Man hat im Tal also die Brücken deutlich erweitert, also den Durchfluss erweitert, dass es also weniger Verklausungen gibt, also dass sich dort Treibgut ablagert und die Brücken verstopft. Man hat also sehr viel im Forstbereich getan. Der Forst ist eigentlich der Bereich, der sich am besten sozusagen auf die Situation umstellt, in dem Wälder, Nadelforste, die ja, wir wissen das aus dem Harz, sterben, weil sie nicht mehr klimaangepasst sind, umwandelt durch sukzessives Einbringen von jungen Buchen und viele andere Maßnahmen.
4: Können Sie uns noch mal ein paar Beispiele nennen von Maßnahmen, die Sie für besonders gelungen halten?
3: Die Errichtung von Brücken mit weiten Bögen oder zum Beispiel in Bad Neuenahr hat man sehr viele Hubbrücken errichtet, die im Flutfall hochgehoben werden können. Ansonsten muss man natürlich sagen, dass vieles noch so beschaffen ist, durch die intensiven Baumtätigkeiten, dass also auch wieder in der Aue alles auch wieder aufgebaut wird, also im Überschwemmungsbereich. Mhm. Das liegt auch daran, dass eben Bestandsschutz besteht, sodass also wieder eine sehr große Versiegelung zum Teil auch zunimmt, weil man vieles größer und schöner bauen wollte als vorher, dass die Versiegelung zugenommen hat und somit die Situation sich eigentlich ungünstiger darstellt als vor der Flut 2021.
4: Das heißt, eine Flut wie vor 5 Jahren würde heute also auch ähnlich verheerend ausfallen?
3: Sie würde zumindest, was die Sachschäden betrifft, wahrscheinlich in ähnlicher Höhe Schäden verursachen. Was den Verlust an Menschenleben betrifft, da können wir die Hoffnung haben, dass durch den verbesserten Katastrophenschutz und andere Maßnahmen halt hier eine deutlich bessere Situation sich ergeben würde.
4: Viele der Häuser, die damals zerstört worden sind, die sind inzwischen wieder aufgebaut. Aber wie geht es denn der Natur jetzt nach den 5 Jahren? Hat die sich auch wieder erholt?
3: Ja, also für die Natur ist das eigentlich überhaupt kein Problem, ein solches Hochwasser. Das gehört ja im Prinzip zur natürlichen Dynamik von Flüssen. Durch solche Hochwasser sind die ganzen Tallandschaften entstanden. Und die Natur, also die Organismen, die in den Gewässern leben, die sind an diese Katastrophen angepasst. Das heißt, da gibt es dann Einbrüche in die Population, die allerdings sich dann relativ schnell

0: wieder erholen.
1: Sie haben jetzt anlässlich dieses Jahrestags ja auch ein ausführliches Statement mit Ihren Auffassungen zur Lage im Ahrtal verfasst. Und dort schreiben Sie unter anderem, dass der Einfluss der Wissenschaft auf die Entscheidungen vor Ort als eher gering einzuschätzen ist. Also hört die Politik zu wenig auf Experten?
0: Ja, das könnte also mehr sein. Also es gibt natürlich offizielle Programme und Forschungsprogramme, die also dann natürlich in einer Weise eingebunden werden, aber eben nicht unmittelbar an den Entscheidungsprozessen beteiligt sind, zum Beispiel im Unterschied zu nordrhein-westfälischen Bereichen, wo das anders geregelt ist. Also hier könnte man doch eine engere Verbindung schaffen und auch neue Ideen zulassen. Also man hat immer so den Eindruck, wenn also Dinge vorgebracht werden, die nicht so ganz ins Konzept passen, dass das dann auch ganz gerne irgendwo hinten angestellt wird.
1: Würden Sie denn sagen, dass wenn man an einem Fluss wie der Ahr lebt, man trotzdem mit einem gewissen Risiko immer leben muss?
0: Natürlich. Solche Hochwasser wie 2021, die ja in Zukunft häufiger auftreten können und sogar noch extremer werden können, die kann man nicht hundertprozentig in den Griff bekommen. Man sieht ja auch, wie langsam das alles vorangeht. Insofern muss man sich darauf einstellen und alle möglichen anderen Maßnahmen in Gang setzen und sich sozusagen auch mental damit auseinandersetzen, dass sowas wieder passieren kann.
2: Sagt Wolfgang Büchs, er ist Gastprofessor an der Uni Hildesheim.
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4: Mit Finn Hornberg. Der erste WM-Finalist steht fest. Spanien schlägt Frankreich im Halbfinale mit 2:0. Unsere ARD-Reporterin Stefanie Batschek war live im Stadion. Warum waren die Spanier besser als die Franzosen?
5: Sie haben einfach einen verdammt guten Matchplan gehabt. Und fragt mich mal bitte, wann haben diese Spanier gelernt, nicht nur wunderbar nach vorne zu spielen und es schön aussehen zu lassen, sondern auch unfassbar leidenschaftlich zu verteidigen. Also dieses Mittelfeld, was ja so hochkarätig besetzt ist mit Fabian, mit Rodri, mit Olmo, der ein Wahnsinnsspiel gemacht hat, mit Cucurella auf der linken Verteidigerseite. Die haben alles weggearbeitet, was nur irgendwie ging. Sie haben Frankreich kaum in eine adäquate Schussposition kommen lassen und waren dann eben vorne eiskalt bei den eigenen Chancen. Denn allzu viel hat es ja gar nicht gegeben in diesem Spiel. Und ich glaube, genauso machst du das. Und wir sehen hier gerade über die Leinwand Luis de la Fuente, der ja auch mal Jugendtrainer war bei den Spaniern und der gesagt hat, da sind Spieler, die habe ich vor 12 Jahren trainiert. Und heute sind die hier im WM-Halbfinale in Dallas. Und das macht mich verdammt stolz.
4: Wer Spaniens Gegner wird, entscheidet sich im zweiten Halbfinale heute Abend um 21 Uhr. Dann trifft England auf Argentinien. 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Der DFB möchte Jürgen Klopp als neuen Bundestrainer engagieren. Die Nachricht ist nicht neu. Nun folgt aber ein entscheidender Schritt in den Verhandlungen mit Klopps derzeitigem Arbeitgeber Red Bull. Demnach seien sich der DFB und der österreichische Konzern einig. Einzelheiten des Treffens sind bislang noch nicht bekannt. Ob zum Beispiel eine Ablöse fällig wird, steht nicht fest. Einer Klopp-Verpflichtung stehen aber demnach nur noch die DFB-Funktionäre im Weg. Die müssen dem Vertrag zustimmen. Tadej Pogacar fährt in seiner eigenen Liga. Der Slowene gewinnt auch die 10. Etappe der Tour de France. Steffen Gahr berichtet.
6: Sowas nennt man Sieg nach Ansage.
7: Er hat hier noch was gut zu machen von vor 2 Jahren. Dort wurde er geschlagen von Vingegaard im Sprint.
6: Er ist Tadej Pogacar. Und Nils Polit erinnerte vor dem Start dieser Etappe an das, was vor 2 Jahren hier in L'Isle-Oran passierte. Und wenn sich Tadej Pogacar was vornimmt, dann wird es auch was. Entscheidend die Attacke am vorletzten Berg des Tages.
8: Und jetzt kommt der große Moment, da Tadej Pogacar angreift. 15,5 Kilometer vor dem Ziel. Keiner kann folgen. Keiner schafft es ans Hinterrad heran. Wieder ist Tadej Pogacar mit einem Antritt seine Rivalen los. Macht sich auf den Weg in Richtung Richard Carapaz.
6: Und noch vor dem Gipfel des vorletzten Anstiegs schnappte Pogacar sich den Ecuadorianer. Und dann raste der Slowene mit dem gelben Trikot und dem schwarzen Fahrrad alleine den Berg runter und wieder hoch zur Skistation von L'Isle-Oran und zum Tagessieg. Es war ein unglaublicher Tag. Das Team hat super gearbeitet. Wir haben uns diese Etappe schon vor langer Zeit angestrichen. Meine Beine waren im Finale wie damals, komplett zerstört. Aber ich habe es genossen. Ich wusste bis 1 Kilometer vor dem Ziel nicht, ob ich gewinne. Ich habe einfach versucht, das gelbe Trikot zu ehren. Richtig stark war auch Florian Lipowitz, der Leichinger, immer bei den Favoriten dabei. Am Ende wurde er hinter seinem Co-Kapitän Remco Evenepoel und dem Franzosen Paul Sexas Tagesvierter.
9: Ja, wenn Pogacar losfährt, hatten wir heute, glaube ich, nicht die Beine, um zu folgen. Und dann haben wir natürlich hinten versucht, wieder die Lücke zu schließen. Aber Pogacar war einfach zu stark heute. Und dann, bei mir hat es nicht ganz gereicht mit dem Podium heute, aber... Ja, ich glaube, wir können heute super happy sein.
6: In der Gesamtwertung ist Lipowitz jetzt Sechster, Rückstand aufs Podium weiter gut 30 Sekunden. Ganz vorne aber thront der Mann, der alle überragt und der gewinnt, wenn er gewinnen will. Tadej Pogacar, mehr als 3,5 Minuten hat er nun Vorsprung in der Gesamtwertung. Toursieg Nummer 5 steht bevor.
4: Die 11. Etappe ist etwas für die Sprinter. 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

Die Pflege im Heim wird immer teurer. Warum das so ist, dieser Frage gehen wir nach in der kommenden Viertelstunde nach den nächsten Nachrichten um 16:30 Uhr.

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1: Um 4.30 Uhr mit Katja Kindermann. Bundeskanzler Merz hat auf der zentralen Gedenkveranstaltung zum 5. Jahrestag der Flutkatastrophe im Ahrtal an die Opfer erinnert. Die Bilder der schrecklichen Flut zeigten, wie verwundbar und verletzlich die Menschen seien, sagte Merz. Aus Mainz Thomas Nettelmann.
2: Der Bundeskanzler dankte den vielen Helfern. Sie hätten Unglaubliches geleistet, auch unter Einsatz ihres Lebens. Es habe eine bedingungslose Hilfsbereitschaft gegeben. Der rheinland-pfälzische Ministerpräsident Schnieder hatte in seiner Rede die Bürger im Ahrtal um Entschuldigung gebeten. Der Staat habe versagt, sagte Schnieder. Es sei das Versprechen und die Zusage des Staates, seine Bürgerinnen und Bürger zu schützen. Dieses Versprechen wurde nach den Worten Schnieders nicht eingehalten. Bei der Flut waren allein in Rheinland-Pfalz 136 Menschen ums Leben gekommen. 49 Todesopfer gab es in Nordrhein-Westfalen.
1: Das US-Militär hat nach eigenen Angaben eine neue Angriffswelle auf den Iran gestartet. Das teilte das zuständige Regionalkommando mit. Demnach begann der Angriff gegen 21 Uhr unserer Zeit. Ziel sei es, die Möglichkeiten des Irans weiter zu schwächen, Attacken auf die Handelsschifffahrt in der Straße von Hormus auszuüben. US-Präsident Trump hatte die Waffenruhe mit Teheran vergangene Woche für beendet erklärt. Zudem solle die Blockade iranischer Seehäfen wieder beginnen, so Trump. Nach harten Verhandlungen haben sich die Staats- und Regierungschefs in der Nacht immer noch nicht auf das 21. Sanktionspaket gegen Russland geeinigt. Heute soll ein letzter Versuch vor der Sommerpause gestartet werden. Aus Brüssel, Sabrina Fritz.
3: In der Nacht ist der sogenannte Ölpreisdeckel ausgelaufen. Dieser hat festgelegt, dass Öl aus Russland für maximal $44 das Barrel gekauft werden darf. Der aktuelle Preis liegt deutlich höher. Die EU-Botschafter müssen heute entscheiden, wie es nun mit dem Ölpreisdeckel weitergeht. Die Maßnahme ist Teil des 21. Sanktionspaketes. Um dieses wird seit Monaten hart verhandelt. Die EU-Kommission hat strenge Strafen gegen Russland vorgeschlagen, darunter Einschränkungen beim Fischhandel, ein Einreiseverbot für russische Soldaten und das Verbot, russisches Flüssiggas zu kaufen. Doch nach und nach haben die Mitgliedstaaten Teile aus dem Paket entnommen. Beim Fisch ändert sich zum Beispiel nichts.
1: Spanien hat bei der Fußball-Weltmeisterschaft das Finale erreicht. Das Team setzte sich im ersten Halbfinale gegen Frankreich mit 2:0 durch. Der Finalgegner der Spanier wird heute Abend zwischen England und Argentinien ermittelt. Das Finale findet dann am Sonntagabend statt. Und das Wetter in Deutschland. Tagsüber oft freundlich, im Süden Wolken, Schauer und teilweise kräftige Gewitter. Höchstwerte 23 Grad auf den Nordseeinseln bis 33 Grad in Hessen. Am Donnerstag viel Sonne, Richtung Westen einzelne Schauer und Gewitter, 24 bis 34 Grad. Und am Freitag teilweise kräftige Schauer und Gewitter. Die Temperaturen liegen dann bei 23 bis 30 Grad. Das waren die Nachrichten.
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4: Mit einer amtlichen Unwetterwarnung für Ostsachsen. In den Landkreisen Görlitz und Bautzen treten örtlich Gewitter mit starkem Regen auf, mit bis zu 60 Litern pro Quadratmeter Wasser in 6 Stunden und Windböen mit Windgeschwindigkeiten von bis zu 60 Kilometern. Vermeiden Sie also den Aufenthalt im Freien. A2 Berlin Richtung Hannover zwischen Peine Ost und Hemeler Wald. 2 Kilometer Stau wegen Bergungsarbeiten. Und die A2 Hannover Richtung Dortmund ist zwischen Feldheim und Porta Westfalica wegen Bergungsarbeiten gesperrt.
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4: mit Sven Hasenkäfer. Es ist eine schwere Entscheidung für die Betroffenen und für ihre Angehörigen. Es geht um die Entscheidung, in ein Pflegeheim zu ziehen. Da gibt es den emotionalen Aspekt, dass man sich verabschieden muss vom alten Zuhause, in dem man möglicherweise Jahrzehnte gelebt hat. Es gibt aber auch die finanzielle Dimension. Denn der Platz in einem Pflegeheim wird immer teurer. Birte Sönnigsen berichtet.
5: Im Schnitt sind es rund 3.350 Euro, die Pflegebedürftige im ersten Jahr im Pflegeheim selbst zahlen müssen. Das sind nochmal rund 250 Euro mehr als im vergangenen Jahr. Wie viel jemand zahlen muss, das hängt eben unter anderem vom Pflegegrad ab und wie lange jemand im Pflegeheim ist und auch in welchem Bundesland er lebt. In allen Bundesländern ist es teurer geworden, aber es gibt große regionale Unterschiede. Am meisten müssen die Menschen in Bremen bezahlen. Hier sind es im Schnitt mehr als 3.700 Euro. Am wenigsten ist es in Sachsen-Anhalt. Der Unterschied zwischen dem teuersten und dem günstigsten Bundesland, der liegt bei rund 800 Euro im Monat, die Pflegebedürftige eben mehr oder weniger zahlen müssen. Das hat verschiedene Ursachen. Das liegt zum einen an den sogenannten Investitionskosten. Also wenn ein Pflegeheim umgebaut, renoviert wird, an diesen Kosten müssen sich die Bundesländer beteiligen. Die machen das aber in ganz unterschiedlichem Umfang. Und je nachdem landet dann eben auch mehr oder weniger von diesen, ich sag mal, Umbaukosten auf den Rechnungen der Pflegebedürftigen. Ein anderer Punkt ist das Personal. Es gibt zwar inzwischen Empfehlungen und Vorgaben, wie viele Pflegekräfte es pro Pflegeheimbewohner geben soll. Aber bis da Standards umgesetzt sind, das dauert. Das kann also noch variieren. Grundsätzlich lässt sich sagen, mehr Personal ist natürlich gut für die Pflegebedürftigen. Aber das kostet natürlich auch eine Menge Geld. In den Pflegeeinrichtungen machen die Löhne einen Großteil der Kosten aus. Fachleute sprechen davon teilweise 70-80% der Kosten. Hinzu kommt, dass vieles teurer geworden ist. Zum Beispiel auch Lebensmittel oder Energiekosten. Das trifft natürlich auch Pflegeheime und damit am Ende auch die Pflegebedürftigen. Die Bundesregierung arbeitet gerade an einer Pflegereform, denn die Pflegekassen haben genauso wie die Krankenkassen finanzielle Probleme. Die Bundesgesundheitsministerin Nina Wagen, die hat einen Vorschlag gemacht, auf den hat sich die Bundesregierung aber noch nicht einigen können. Der Vorschlag von Nina Wagen, der zielt darauf ab, dass die Beiträge für die Pflegeversicherung nicht immer weiter steigen. Er würde aber auch dazu führen, dass die Kosten fürs Pflegeheim, die die Bewohner selbst zahlen müssen, noch weiter steigen. Geplant ist nämlich, dass Zuschüsse der Pflegeversicherung für Pflegebedürftige im Heim erst später als bisher gezahlt werden sollen. Schon jetzt ist es aber so, dass viele die Kosten fürs Heim nicht mehr selbst zahlen können. Dann springen die Sozialämter ein. Schon jetzt ist es so, dass rund 40% der Bewohner auf die sogenannte Hilfe zur Pflege angewiesen sind.
4: Birte Sönnigsen berichtete.
0: Wirtschaft.
4: Andere EU-Länder wie Frankreich und Italien schlagen schon länger Alarm. Die Bundesregierung hat bisher aber auf die Bremse gedrückt. Es geht um die Frage, wie umgehen mit China. Studien zeigen, dass Zehntausende Industriearbeitsplätze in Deutschland verloren gegangen sind durch die Konkurrenz aus der Volksrepublik. Die kommunistische Regierung in Peking unterstützt ihre Unternehmen finanziell, sorgt damit auch für gute und günstige Produkte, die seit Monaten den deutschen und europäischen Markt fluten. Und die Bundesregierung hat bisher zugeschaut, um die Geschäfte von großen deutschen Firmen in China nicht zu gefährden. Nun will man aber doch härter vorgehen gegen die Volksrepublik. Ruth Kirchner berichtet.
6: Ein unscheinbarer Besprechungsraum im Reichstag. An der Wand ein Gemälde mit dem Titel Panik. Der Name des Bildes passt irgendwie zu dem, was Anton Hofreiter von den Grünen und Johannes Volkmann von der CDU in ungewöhnlicher Einmütigkeit vortragen und später in Interviews wiederholen.
7: Die Situation ist dramatisch. Deutschland verliert 10.000 Arbeitsplätze pro Monat und ein erheblicher Teil darauf ist aus unfairen Wettbewerb aus China zurückzuführen.
6: Der CDU-Politiker Volkmann beschäftigt sich seit Jahren mit China, warnt vor Abhängigkeiten und staatlich subventionierten Überkapazitäten, mit denen chinesische und Unternehmen Konkurrenten aus dem Markt drängen, gerade in für Deutschland wichtigen Bereichen wie der Automobilindustrie und beim Maschinenbau. Mit Hofreiter verbindet ihn die Sorge um den Industriestandort Deutschland. Der Grüne sagt, ohne Gegenmaßnahmen droht eine Deindustrialisierung mit dramatischen Folgen.
8: Es wird am Ende dazu führen, dass der Eindruck da ist, dass die chinesische Diktatur den Systemwettbewerb gegen die freiheitliche Demokratie gewonnen hat. Das heißt, wenn wir uns nicht wehren, verlieren wir Wohlstand und Freiheit.
6: Die Warnungen vor dem sogenannten China-Schock werden seit Monaten lauter. Die Krise bei Volkswagen, in der gesamten Automobilindustrie, die schwächelnde deutsche Wirtschaft. Die Probleme sind nicht nur hausgemacht und lassen sich allein durch innenpolitische Reformen nicht lösen, sagen Volkmann und Hofreiter. Diese Erkenntnis hat sich auch in der Bundesregierung durchgesetzt. Kanzler Friedrich Merz betonte zuletzt:
9: Wir stellen uns dem internationalen Wettbewerb, aber wir wehren uns auch gegen unfaire Handelspraktiken. Und das ist eine Aufgabe, die wir gemeinsam mit der Europäischen Union auch angehen.
6: Bei ihrem Koalitionsausschuss Anfang des Monats hat die Koalitionsspitze erstmals ausbuchstabiert, welche Maßnahmen Deutschland auf EU-Ebene mittragen könnte. Zum Beispiel höhere Ausgleichszölle, Klauseln, die EU-Anbietern bei bestimmten öffentlichen Förderprogrammen den Vorrang geben. In Einzelfällen könnten sogar Investoren aus dem außereuropäischen Ausland verpflichtet werden, technologisches Wissen an ihre EU-Partner weiterzugeben. CDU-Außenpolitiker Volkmann spricht von einem guten Signal.
7: Das ist ein wichtiger und richtiger Schritt, der zeigt, dass Deutschland eine Schubumkehr einleitet in der China-Politik. Auf dieses Signal müssen jetzt vor allem auf europäischer Ebene konkrete Maßnahmen folgen.
6: Und auch Oppositionspolitiker Hofreiter sieht positive Ansätze.
8: Es geht langsam in die richtige Richtung, aber es passiert alles viel zu langsam. Wir haben auch das Problem, dass die Bundesregierung viel zu lange auf europäischer Ebene gebremst hat.
6: Lange hat die Bundesregierung vor allem auf gute Zusammenarbeit mit China gesetzt, auf den großen Absatzmarkt, auf China als Produktionsstandort.
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4: Noten und Neuronen, die gehen Hand in Hand. Das ist zumindest das Thema einer Konzertreihe, die am vergangenen Freitag gestartet ist. Mit dem Kölner Gürzenich-Orchester und unter anderem der Kultband Blackfaced gab es in der Kölner Philharmonie die erste Veranstaltung von Musik für die Gehirngesundheit. Bis Dezember tourt das Event durch 4 weitere Städte und dabei werden Popmusik, Klassik und Soundtracks mit Einblicken in die aktuelle Hirnforschung kombiniert, inklusive Mitmachexperimenten mit dem Publikum. Wie müssen wir uns das vorstellen? Darüber hat mein Kollege Tobi Schäfer vom WDR gesprochen mit dem Initiator der Konzertreihe, Theodor Rüber. Der ist passenderweise Dirigent und Neurologe.
10: Also Neurologe im Hauptberuf und Dirigent ist mehr dann die Leidenschaft. Wie teilt sich das auf bei Ihnen?
11: Na, Neurologie ist auch schon die Leidenschaft, muss ich sagen, aber es passt wirklich gut zusammen. Also das ist das Schöne, weil wir natürlich keine Musik eigentlich außerhalb des Kopfes haben. Musik entsteht erst im Kopf. Es gibt so aus den 50ern ganz interessante Gedankenexperimente, wie Aliens, wenn sie auf die Erde kommen, dann Musik hören und das Ergebnis ist eigentlich fast immer, sie verstehen es gar nicht, weil es für sie nur Schallwellen sind. Ja. Und das liegt halt an unserem neuronalen Apparat, weil da eben dann die Schallwellen in Musik verwandelt werden.
10: Da machen Sie schon gleich die Verknüpfung im Gehirn, wie die Musik dann wirkt. Und das ist ja auch so ein bisschen im Zentrum an diesen Abenden, über die wir jetzt mal sprechen wollen. Wie müssen wir uns das vorstellen? Es gibt ein Orchester, es gibt dazu noch einen Chor. Soweit so normal ja erstmal bei einem Konzert. Was passiert dann?
11: Ja, genau. Also was wir uns vorgenommen haben im Vorfeld bei der Planung ist, dass wir eben nicht die Musik neben die Wissenschaft stellen wollten, sondern die Musik mit der Wissenschaft verbinden wollten. Wir wollten also an ganz bestimmten Musikstellen zeigen, wie das im Hirn verarbeitet wird, wieso an anderen Musikstellen wiederum das vielleicht gut ist gegen bestimmte Erkrankungen. Und wir wollten die Musik sozusagen zum Anschauungsobjekt selber machen oder zum Anhörungsobjekt selber dann der Wissenschaft. Und das haben wir jetzt das erste Mal am letzten Freitag probiert in der Kölner Philharmonie und das probieren wir noch 5 weitere Male.
10: Und also welche Art von Musik ist das dann? Klassische Musik oder?
11: Naja, ich mag eigentlich alle Musik, wenn sie gut ist. Und insofern, so ging es auch eigentlich los. Also wir hatten ein Medley am Anfang aus 600 Jahren Musikgeschichte von Pierre Dalarue aus dem 15. oder 16. Jahrhundert bis zu Billie Eilish. Und das stand auch direkt nebeneinander. Also wir haben von Billie Eilish direkt in die Air von Bach übergeschaltet sozusagen. Und dann konnte das Publikum eben raten, was sie da gerade gehört haben und das in eine richtige Reihenfolge mit einer Handy-App, die wir programmiert hatten, bringen.
10: Ach, da sind wir ja schon bei den Zuschauern und Zuschauerinnen. Das heißt, es ist nicht nur da sitzen und sich das anhören, sondern es ist tatsächlich ein Mitmachen.
11: Ja, also das Leitmotiv dieser Konzertreihe sollte sein, dass Musik, auch wenn sie im Westen oder bei uns jetzt in unseren Breitengraden eben viel als performative Praxis gedacht wird, also einer steht vorne und kann's und alle anderen müssen zuhören. Neurowissenschaftlich gesehen, Musik eben eine partizipative Praxis ist. Also alle sollen mitmachen. Denn wir alle haben eben das Gehirn, was dazu uns befähigt, Musik zu erleben, Musik zu machen. Und das haben wir versucht, im Programm am letzten Freitag auch herauszustellen, dass die Menschen sich motiviert fühlen, Musik zu machen und Lust drauf haben und dass das alles gemeinsam machen.
10: Also Musik ja. Und Hirnforschung werden da zusammengebracht. Es geht um die Wirkung von Musik auf das menschliche Gehirn und die geistige Fitness. Was macht Musik im Gehirn?
11: Also ich glaube, das Tolle an Musik ist, dass es eben so verschiedene kognitive Bereiche anspricht. Also es fängt ja, wie gerade schon gesagt, mit der Verarbeitung von Schallwellen an, die dann in emotionale Erlebnisse übersetzt werden. Dann gibt es ja auch sowas wie eine Semantik der Musik. Wir hören ja Stücke und sie sagen uns etwas. Dann sind wir nur beim Hören. So, und wenn man dann jetzt noch anfängt, selber Musik zu machen, dass man Instrumente spielt, dass man singt, da braucht man eben noch ganz verschiedene Fähigkeiten, die der menschliche Körper hat. Motorik zum Beispiel, fühlen. Auch die ganzen, also es ist ja nicht nur Hören, es ist ja auch, man fühlt ja den Bass zum Beispiel in der Brustgegend, weil es dort vibriert. Und all das muss auch dann wiederum zusammenfinden, also diese verschiedenen Domänen. Und das ist eben eine ganz große neuronale Leistung. Und weil Musik diese verschiedenen Gehirnbereiche anspricht, fordert es das Hirn und fördert das Hirn. Und da glauben wir, dass es dann gut auch gegen Erkrankungen ist, die zu einem Abbau des Hirns führen oder die durch einen Abbau des Hirns bestimmt sind, wie zum Beispiel Demenz.
10: Also ja, klassisches Gehirntraining, wie zum Beispiel auch, also man kann das ja auch anders machen, Musik ist ja nicht das Einzige. Also,
11: das ist richtig.
10: Was gäbe es da noch?
11: Naja, Sport ist so ein Klassiker, Tanzen ist natürlich auch super, weil es beides verbindet. Es gab ja in der Schule immer so, die mehr Sport gemacht haben, die mehr Musik gemacht haben. Ich war immer mehr so der Musiker, aber ich würde sagen, wenn man halt mehr der Sportler ist, dann macht man Sport. Also das Wichtige ist, glaube ich, runter vom Sofa und aktiv bleiben.
10: Und Sie haben gesagt, es ist vielleicht auch ein kleiner Unterschied, ob man selber musiziert oder reicht auch einfach nur das Hören und ich trainiere mein Gehirn?
11: Ja, also ich glaube, das selber Musizieren ist schon besser und es hängt beim Hören halt vor allem dann daran, wie man hört. Ne? Also jetzt im Aufzug oder bei der Arbeit nebenbei Musik zu hören, wird wahrscheinlich nicht viel an der Musikgesundheit ändern. Aber wenn man sich mit der Musik beschäftigt, wenn man da reinsteigt, vielleicht auch die Noten kennt, die Partitur kennt oder sich überlegt, was damit gemeint sein könnte, dann ist auch das sicher gut. Der Vorteil beim aktiven Musizieren ist natürlich dann die Motorik, aber auch das, wenn man es nicht alleine macht, in Kontakt treten mit anderen. Da sind wir beim anderen wichtigen Aspekt. Vielleicht sogar der Aspekt, der mich am meisten fasziniert. Also, Musik ist ein soziales Bindemittel. Und es gibt viele Musikgruppen, die ich vielleicht, deren Musik ich gar nicht so toll finde, aber wo ich einfach extrem beeindruckend finde, wie sie es schaffen, verschiedene Menschen dann da in Bewegung zu bringen, zusammenzubringen. Und das ist also auch ein wichtiger Aspekt jetzt im Kampf gegen Demenz und neurodegenerative Erkrankungen, weil Einsamkeit natürlich ein großes Risiko ist für Demenz.
10: Für mich löst, wenn man dann wieder auf das Hören für sich persönlich, auch im Auto oder so, löst Musik ganz oft Emotionen aus, und zwar so in Form von Flashbacks, so ähnlich wie bei Gerüchen. Ne? Ja. Wie sehr koppelt das Gehirn Musik auch an Erinnerungen aus der Vergangenheit?
11: Ja, da sind wir auch eigentlich beim Thema Demenz. Also wir haben das häufig, dass Patienten mit Demenz oder neurodegenerativen Erkrankungen teilweise nicht mehr sprechen können, sich an nichts mehr erinnern, keine Verwandten mehr erkennen, aber noch die alten Weihnachtslieder singen können. Ja, die singen dann noch "Es ist ein Rosensprung" oder sowas, ja, weil sie das irgendwie nach dem oder im Krieg eben dann gehört haben und weil sich das ganz tief eingebrannt hat. Das finde ich extrem faszinierend jedes Mal, wenn ich es erlebe. Was jetzt so bestimmte Erinnerungen angeht, haben wir alle so den Soundtrack dann des bestimmten Sommers oder der ersten Liebe oder was auch immer. Auch hier ist es so, dass emotionales Erleben eben gedächtnismodulierend wirkt. Also übersetzt, wenn Sie eben starke Emotionen haben, dann merken Sie sich das eher. Wir wissen alle noch, wo wir am 11. September 2001 waren, weil das eben für uns so ein emotionales Erlebnis war. Aber keiner weiß mehr, wo er am 11. September 2002 war, weil da eben nichts vergleichbar Emotionales passiert ist. Das zeigt eben, dass Emotionen dazu führen, dass wir uns Dinge anders oder besser merken.
10: Ja, es ist wirklich tatsächlich so, höre ich einen Song aus den, weiß nicht, 80ern, habe ich innerhalb von 3 Sekunden irgendwie ein Bild aus meiner Kindheit vor Augen. Immer wieder dasselbe Bild, was ich dann irgendwie in der Situation wahrscheinlich damals erlebt habe, als dieses Lied im Radio lief.
11: Ja.
10: Aber grundsätzlich ist das natürlich jetzt nicht neu, dass vor allem, also dass Musik sich auch auf den Körper vielleicht so ein bisschen auswirkt. Ja. Dass ruhige Musik zum Entspannen beiträgt, zum Beispiel Meditationsmusik. Da gibt es ja schon ganz offensichtlichen Zusammenhang.
11: Ja, genau. Also das ist ja auch keine Forschung. Also es ist jetzt nicht der Anspruch, dass wir haben auch Publikumsexperimente, damit wollen wir auch dann am Rande sozusagen die Gelegenheit nutzen und neue Sachen rausfinden über das Gehirn. Aber das ist ja jetzt eine Reihe, mit der wir Wissenschaftskommunikation machen wollen. Also wir wollen der Bevölkerung, den Nicht-Experten in dem Bereich zeigen, was Musik eben mit dem Gehirn machen kann. So ist das von vornherein angelegt gewesen.
10: Und an diesen Abenden kommt dann auch ein Gehirnscanner zum Einsatz. Ja. Erklären Sie uns den mal. Was ist das für ein Gerät?
11: Ja, das ist ganz toll, weil in der Radiologie ist es eben so, also mein Forschungsgebiet ist Neurobildgebung, das heißt viel MRT und also Kernspintomographie. Und da war es eben bisher so und ist auch weiterhin so, dass die großen, starken Geräte für die Forschung besonders wichtig sind. Aber jetzt gibt es eben dank der KI, der künstlichen Intelligenz, so eine, ich will es nicht Gegenbewegung nennen, aber Weiterentwicklung, dass man auch mit sehr kleinen, billigen im Sinne von preiswerten Scannern, dann tolle Aufnahmen vom Gehirn machen kann. Und das Wunderbare daran ist eben, dass diese Geräte dann auch in Regionen gehen können, die sind eben teils mobil, die kann man im Laster oder im kleineren Transporter durch die Gegend fahren, wo wir bisher keine MRT-Geräte haben. Also man muss sich immer klar machen, dass in ganz Nigeria für 270 Millionen Menschen sind es, glaube ich, weniger MRT-Geräte verfügbar sind als nur auf dem Bonner Venusberg. Und da glauben wir, dass das Problem in Zukunft eben durch diese sogenannten Ultraniedrigfeldgeräte gelöst werden kann. Und das erste, was es weltweit gibt, das hatten wir in Köln mit auf der Bühne und haben es dort vorgeführt.
10: Mit den Zuschauerinnen und Zuschauern dann?
11: Oder?
10: oder?
11: Ja, also da muss man immer so ein bisschen schauen, das ist ja ein medizinisches Gerät, das heißt, man möchte da ja auch keine medizinischen Untersuchungen jetzt vor 3000 Leuten durchführen. Insofern haben wir das mit einem Orchestermitglied gemacht und hatten aber vorher auch schon einen Teil des Gürzenich-Orchesters und einen Teil unseres Uniklinik Bonn-Orchesters hatten wir dann auch schon im Scanner und haben da die Ergebnisse präsentiert. Mhm.
10: Vielleicht zum Schluss nochmal so ein Rat von Ihnen. Was können wir jetzt alle davon mitnehmen? Also ist im Prinzip, ist es ganz simpel und banal, möglichst viel Musik hören und noch besser selber Musik machen?
11: Also ich kann nur alle dazu aufrufen und motivieren, Musik selber zu machen. Und das Tolle ist ja, es gibt so viele verschiedene Möglichkeiten. Man kann in Chöre eintreten, man kann in Orchestern spielen. Und wenn man sagt, man spielt kein Instrument, dann holt man sich halt ein entsprechendes Programm und mixt seine Beats auf seinem Laptop. Also da gibt es ja auch wirklich tolle Sachen, die man machen kann, ohne dass man jetzt ein Instrument spielen muss. Das ist, finde ich, was sich extrem geändert hat, weil man halt vorher immer dann irgendwie jahrelang Cellounterricht oder was zahlen musste, um mitspielen zu können. Das ist ja nicht mehr so. Also es kennt tolle Leute, die nie irgendein Instrument gelernt haben, nie Noten lesen konnten und trotzdem fantastische Musik machen, weil wir eben die technischen Möglichkeiten jetzt dazu haben. Also dazu große Aufrufe, wenn man Musik gar nicht mag, dann kann man auch genauso gut was anderes machen. Das finde ich auch alles super.
4: Sagt Theodor Rüber, Dirigent und Neurologe. Mit ihm gesprochen hat mein Kollege Tobi Schäfer vom WDR.
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4: 5 Jahre ist die Flutkatastrophe im Westen Deutschlands her. Besonders betroffen war damals das Ahrtal in Rheinland-Pfalz. Starkregen hatte die Ahr in einen reißenden Strom verwandelt, stellenweise mit Wasserständen von mehr als 7 Metern. Die Schäden waren verheerend. Insgesamt kamen bei dem Hochwasser in Deutschland nach offiziellen Angaben mehr als 180 Menschen ums Leben. Heike Liesmann vom Hessischen Rundfunk mahnt in ihrem Kommentar in den ARD-Tagesthemen, so ein Extremwetterereignis wird wieder passieren.
12: Welche Regionen dann betroffen sein werden, wir wissen es nicht. Das Recht auf ein Dach über dem Kopf, das Recht auf Leben, das Recht auf Gesundheit. Der Klimawandel setzt fundamentale Menschenrechte außer Kraft. Das sagt die Klimaforscherin und Physikerin Friederike Otto. Und sie hat recht. Die Menschen im Ahrtal haben es heute vor genau 5 Jahren bitter erfahren. Die Menschen in Valencia vor 2 Jahren ebenso. Mit jedem Zehntel Grad fortschreitender Erderwärmung wird es mehr Wasser in der Luft geben und vermutlich auch mehr Tote bei solchen Sturzfluten. Was können wir tun? Menschen früher und besser zu warnen, ist eine große Lehre aus der Ahrtal-Katastrophe. Extremwetter verhindern können Frühwarnsysteme aber nicht. Katastrophenpläne, Versickerungsflächen, Entsiegelung, Hochwasserschutz. Das ist alles wichtig und gut. Aber Klimaanpassung allein wird uns nicht reichen. Nur konsequenter Klimaschutz verhindert eine weitere Aufheizung der Erde. Dass die Politik uns gerade ermutigt, einfach weiter Gas, Öl und Kohle zu verbrennen, ist im Grunde Selbstmord.
4: Die Meinung von Heike Liesmann vom Hessischen Rundfunk. Die Taz aus Berlin geht bei der Frage nach den Konsequenzen aus der Flutkatastrophe mit der Bundesregierung hart ins Gericht.
13: Die Anti-Klimapolitik von Schwarz-Rot ist auch vor diesem Hintergrund ein Hohn. Das Abwürgen des klimafreundlichen Heizungsaustauschs, geplante Hürden für die Energiewende, das angekündigte Stopfen von Haushaltslöchern mit Geld aus dem Klima- und Transformationsfonds des Bundes. Die Regierung von Bundeskanzler Friedrich Merz von der CDU sieht es nicht als Priorität, derartiges Unglück in Zukunft abzuwenden.
4: Der Wiederaufbau allein reiche nicht aus, kommentiert die Süddeutsche Zeitung, denn die nächste Flut werde sicher kommen.
13: Es braucht schlüssige Konzepte, um eine neue Flutkatastrophe zu verhindern. Etwa Flächen, auf denen Wasser versickern kann. Wälder, die Wasser besser aufhalten. Mindestens 17 Regenrückhaltebecken wären nötig, um ein Hochwasser wie das vor 5 Jahren zu verhindern. Gebaut ist davon noch keines. Dass die meisten Häuser, wenn auch mit Auflagen, an denselben Stellen wiederaufgebaut wurden, besorgt Experten ebenfalls. Ihr Fazit: Wenn heute wieder eine Flut wie 2021 käme, wären die Auswirkungen ähnlich.
4: Die Pforzheimer Zeitung kritisiert ebenfalls, dass längst nicht alle notwendigen Maßnahmen ergriffen wurden.
13: Vieles ist gelungen seit der großen Katastrophe, manches besser als erwartet. Aber dass dringend benötigte Rückhaltebecken oder andere präventive Maßnahmen nicht aus diesen Mitteln finanziert werden dürfen, wirkt angesichts wachsender Risiken durch Extremwetter weltfremd. Erinnern heißt deshalb mehr als Kränze niederzulegen und Dankesworte zu sprechen. Es heißt auch, alles zu tun, damit sich ein solcher Horror nicht wiederholen kann.
14: Die Solidarität mit den betroffenen Menschen und was daraus an Stärke erwachsen ist, daran erinnert der schleswig-holsteinische Zeitungsverlag SHZ.
13: Die Rheinland-Pfälzer haben gezeigt, was Wille und Kraft vermögen können. Ohne die Welle der Hilfsbereitschaft von Menschen aus der Region und dem ganzen Land wäre das nicht möglich gewesen. Ein Blick auf die betroffenen Orte führt vor Augen, was Zusammenhalt und Gemeinschaft bewegen können. Das ist ein unfassbar starkes Zeichen in diesen Zeiten.
14: Und das waren die Standpunkte, zusammengestellt von Volker Damm.
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14: Seit über einem Jahrzehnt begeistert Adam Lambert live als Frontmann von Queen. Mit seinem neuen Album Adam rückt nun wieder der Solo-Künstler in den Mittelpunkt, persönlicher, direkter und so selbstbewusst wie nie. Thomas Steinberg stellt die neue Platte vor.
15: This is Queen mit Adam Lambert.

Seit 2012 ist Adam Lambert die flamboyante Stimme von Queen. Doch der Zweitplatzierte von American Idol hat sich längst als Solokünstler etabliert. Sein sechstes Album, Adam, ist zugleich sein persönlichstes.

0: Nach Jahren zwischen Glam-Pop, Queen-Tourneen und Musical-Bühnen für Hair lebte er sogar einige Monate in Berlin, blickt Lambert nach innen.
1: I think in general this album is a snapshot of me right now and I feel more self-assured and confident than I've ever felt.
0: Adam ist eine Bestandsaufnahme, selbstbewusst, ehrlich und ohne Arroganz.
1: In a genuine way, not cocky, not arrogant. I'm really clear on sort of what I deserve in life. Yeah, I feel like I deserve some respect. So there you go.
0: Er fordert Respekt ein. Diese Haltung prägt auch den Opener Red City.
1: This song is sort of a love letter to my new home, New York City.
0: Adam Lamberts Liebesbrief an seine neue Heimat New York. Rau, laut und genau deshalb befreiend.
1: New York being gritty and sticky, it has some rats in there, but it's also full of guts and it's a place that I want to be because it makes me feel more free to be exactly who I am.
0: Zwischen Chaos und Freiheit findet der 44-Jährige zu sich selbst. Auch Eat You Alive lebt von diesem Spannungsfeld.
1: You know, I have a lot of love to give. Obviously, it's a bit more of a provocative way of expressing that.
0: Sein Anliegen, viel Liebe zu geben, drückt Adam Lambert hier auf provokative Weise aus. Industrial trifft auf Pop.
1: Nine Inch Nails. Really wanted to capture that sort of gritty, grimy, electronic meets rock production.
0: Dazu Einflüsse von Nine Inch Nails und Prince.

0: Selbst ein Augenzwinkern Richtung des deutschen Dance-Acts ATC und ihrem Hit Around the World fehlt nicht. Ein Dutzend Songs, so auch Don't Stop Driving, kreisen um Gegensätze, Stärke und Verletzlichkeit, Zweifel und Selbstbehauptung.
1: You've gone through something challenging. It's been a bit tricky, a struggle, but now it's time to sort of pick myself up. Music is gonna heal me, make me feel connected and okay again.
0: Adam will niemandem etwas beweisen. Es erzählt von einem Künstler, der Krisen nicht ausstellt, sondern verarbeitet und nach schwierigen Zeiten wieder bei sich angekommen ist. Und das ist die spannendste Geschichte, die Pop erzählen kann.

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1: Um 5 Uhr mit Katja Kindermann. Das US-Militär hat die vierte Nacht in Folge Ziele im Iran attackiert. Zudem wurde die Seeblockade von Hormuz wieder aufgenommen, teilte das zuständige Regionalkommando des US-Militärs mit. Aus der Nachrichtenredaktion Astrid Rolle.
2: Schiffe sollten so daran gehindert werden, iranische Häfen oder Küstengebiete anzusteuern oder von dort abzulegen. Zurzeit seien mehr als 20 US-Kriegsschiffe und hunderte Militärflugzeuge im Nahen Osten im Einsatz, hieß es vom US-Militär. Mit der neuen Angriffswelle solle Irans Möglichkeit geschwächt werden, Schiffe in der Straße von Hormuz anzugreifen. Es ist die neueste Eskalationsstufe im Krieg zwischen den USA und dem Iran. US-Präsident Trump hatte die Waffenruhe mit dem Iran vergangene Woche für beendet erklärt.
1: Kanzler Merz hat bei einer Gedenkfeier in Bad Neuenahr-Ahrweiler an die Opfer der Flutkatastrophe vor 5 Jahren erinnert. Merz dankte den vielen Helfern im Ahrtal für ihren Einsatz.
3: Heute ist ein Tag auch von Heldinnen und Helden. Viele Menschen haben in der Flutnacht, haben in den Folgetagen Unglaubliches geleistet. Sie haben geholfen, wo die Not am größten war, bisweilen unter Einsatz des eigenen Lebens. In den Folgewochen haben sich Zehntausende ehrenamtliche Helferinnen und Helfer aus der ganzen Bundesrepublik Deutschland mit ihrer Hände Arbeit der Zerstörung hier im Ahrtal entgegengestellt. Die Katastrophe, die hier geschehen ist, hat das Beste unserer Gesellschaft hervorgebracht. Bedingungslose Hilfsbereitschaft.
1: Bundeskanzler Merz. In der Nacht vom 14. auf den 15. Juli 2021 waren im Westen Deutschlands mehr als 180 Menschen ums Leben gekommen. Im Großraum Europa sind mehr als 500.000 Kinder völlig ungeimpft. Das melden die Weltgesundheitsorganisation WHO und das UN-Kinderhilfswerk UNICEF. Vor allem in 4 Ländern mangelt es demnach an Schutz. Gut die Hälfte der gar nicht geimpften Minderjährigen kommt aus Kasachstan, der Türkei, Aserbaidschan und Großbritannien. In Deutschland sind es den Angaben nach rund 21.000 Kinder. Hier sieht die WHO vor allem Verbesserungsbedarf bei der HPV-Impfung gegen Papillomaviren. Spanien hat bei der Fußball-Weltmeisterschaft das Finale erreicht. Das Team setzte sich im ersten Halbfinale gegen Frankreich mit 2:0 durch. Der Finalgegner, der Spanier, wird heute Abend zwischen England und Argentinien ermittelt. Das waren die Nachrichten. Das Wetter in Deutschland, tagsüber oft freundlich, im Süden Wolken, Schauer und teilweise kräftige Gewitter. Höchstwerte 23 Grad auf den Nordseeinseln bis 33 Grad in Hessen. Am Donnerstag viel Sonne, Richtung Westen einzelne Schauer und Gewitter, 24 bis 34 Grad. Und am Freitag teilweise kräftige Schauer und Gewitter, 23 bis 30 Grad. Die Zeit, es ist jetzt 5:03 Uhr.
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4: Mit einer amtlichen Unwetterwarnung für Ostsachsen in den Landkreisen Görlitz und Bautzen treten örtlich Gewitter mit starkem Regen und mit bis zu 60 Litern pro Quadratmeter in 6 Stunden auf, sowie Windböen mit Windgeschwindigkeiten von bis zu 60 Kilometern pro Stunde. Vermeiden Sie also den Aufenthalt im Freien. A2 Berlin Richtung Hannover zwischen Peine Ost und Hemeler Wald. 2 Kilometer Stau wegen Fahrbahnausbesserung. Die A2 Hannover Richtung Dortmund ist zwischen Veltheim und Porta Westfalica wegen Bergungsarbeiten nach einem LKW-Unfall gesperrt. Die A4 Aachen Richtung Köln ist zwischen Kreuz Köln West und Köln Eiffeltor bis Donnerstag gesperrt. Die A5 Darmstadt Richtung Frankfurt ist zwischen Frankfurter Kreuz und Frankfurt am Main Flughafen Nord wegen Bauarbeiten noch bis ca. 5 Uhr gesperrt. Eine Umleitung ist eingerichtet. A5 Frankfurt Richtung Kassel. Am Ohmtal-Dreieck ist die Verbindung zur A49 Richtung Kassel wegen Reinigungsarbeiten gesperrt. Die A40 Ruhr Schnellweg Essen Richtung Dortmund ist zwischen Dreieck Bochum West und Bochum Hamme wegen Bauarbeiten gesperrt. Die Umleitung führt Richtung Recklinghausen über die A448 und die A43. Die Autobahn 71 Richtung Schweinfurt ist zwischen Meiningen Süd und Rentwertshausen wegen Bauarbeiten noch bis ca. 6 Uhr gesperrt. Und die A73 Richtung Suhl ist zwischen Eisfeld Nord und Schleusingen wegen Bauarbeiten bis 7 Uhr gesperrt.
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4: Kommt vom Norddeutschen Rundfunk in Hamburg. Am Mikrofon begrüßt Sie Sven Hasenclever. Guten Morgen. In der Nacht vom 15. auf den 16. Juli 2016 putschten Teile des türkischen Militärs und scheiterten. Präsident Erdogan machte die Bewegung des islamischen Predigers Gülen dafür verantwortlich. Es folgten massive Einschränkungen der Meinungs- und Pressefreiheit, Entlassungswellen im Staatsdienst sowie die Unterdrückung von Kritikern. Auch 10 Jahre später geht die Regierung noch hart gegen die Opposition vor. Wie hat die Nacht des Putschversuchs die Türkei von heute geprägt? Benjamin Weber berichtet.
5: Die Istanbuler Bosporusbrücke ist ein zentraler Schauplatz der Nacht vom 15. auf den 16. Juli vor 10 Jahren. Soldaten blockieren sie mit Panzern. Über der Hauptstadt Ankara steigen Kampfjets auf und bombardieren das Parlament. Ein im Fernsehen verlesener Text erklärt, die Regierung sei abgesetzt. Es ist etwa Mitternacht, als Staatspräsident Erdogan auf dem Handy der Fernsehmoderatorin Hande Fırat anruft, mit Video.
6: Ich rufe unser Volk auf, sich auf den Plätzen unserer Provinzen zu versammeln, an den Plätzen und den Flughäfen. Eine Macht, die stärker ist als die Macht des Volkes, habe ich bis heute nicht gekannt.
5: Tausende folgen ihm. Sie stellen sich den Soldaten entgegen. Am Morgen erklärt die Regierung, wieder alles unter Kontrolle zu haben. Mehr als 250 Menschen sterben, Tausende werden verletzt. Die Regierung und später auch Gerichte machen die Bewegung des in den USA lebenden Predigers Fethullah Gülen verantwortlich. Sie hat Schlüsselpositionen in türkischem Staat, Gesellschaft und Militär besetzt. Zwischen den ursprünglichen Verbündeten Erdogan und Gülen war in der Zwischenzeit ein Machtkampf ausgebrochen. Noch in der Putschnacht erklärt Erdogan:
6: Dieser Aufstand ist ein großes Geschenk Gottes an uns. Warum? Weil er unseren Streitkräften, die rein sein müssen, die Gelegenheit bietet, sich zu säubern.
5: Die Säuberungsaktionen beginnen sofort und sie wirken gut vorbereitet. Mehr als 20.000 mutmaßliche Gülen-Anhänger werden allein aus der Armee entlassen, mehr als 100.000 aus dem Staatsdienst. Gerichte, Schulen und Unternehmen werden gesäubert, hunderte Medien und Verlage geschlossen, mehr als 170 Journalisten hinter Gitter gebracht. Die Regierung nutzt die Gelegenheit. Das sagt der Jurist Professor Dr. Ibrahim Kapoğlu.
7: Die Maßnahmen richteten sich nicht nur gegen Personen, die tatsächlich der Gülen-Bewegung angehörten. Sie gingen weit darüber hinaus. Betroffen waren auch säkulare Bürger, Menschenrechtsverteidiger, demokratische Kreise, Linke, Sozialisten und viele andere Gruppen, die von der Regierung als Gegner wahrgenommen wurden, wurden auch ins Visier genommen.
5: Seitdem gehen Justiz und Staatsapparat rigoros gegen kritische Stimmen vor. Demonstrationen zu Anlässen wie dem Weltfrauentag, dem Tag der Arbeit oder Pride werden verboten. Die Opposition wird drangsaliert. Ihr Präsidentschaftskandidat Ekrem İmamoğlu sitzt seit mehr als einem Jahr im Gefängnis. In der Putschnacht stirbt auf der Brücke auch einer der engsten Präsidentenberater, Erol Olçok, und sein 17-jähriger Sohn Abdullah. Nihal Olçok, die Witwe und Mutter, glaubt heute nicht mehr, dass die Regierung damals von dem Putschversuch überrascht wurde. Dazu hätten die Ereignisse Erdogan viel zu sehr genutzt.
8: Heute ist die Türkei praktisch zu einem Einparteienstaat geworden. Wir sehen es doch. Am Ende des Tages gibt es nicht einmal eine echte Opposition mehr. Eigentlich leben wir bereits in einer Einparteien-Ära. Und in jener Nacht wurde am meisten der Partei und Erdogan gedient. Das sehen wir heute.
5: Um die Hintergründe aufzuklären, nimmt 2016 ein parlamentarischer Untersuchungsausschuss seine Arbeit auf. 5 Monate später löst der Präsident ihn per Dekret wieder auf.
4: 10 Jahre ist der gescheiterte Militärputsch in der Türkei jetzt her. Auch viele Menschen mit türkischen Wurzeln in Norddeutschland erinnern sich noch genau an diese Nacht. Clea Schnitzlein hat sich umgehört.
9: Die 33-jährige Tülay Akoyun ist Deutsche. Sie ist in Kiel geboren und bezeichnet sich selbst als Kieler Sprotte. Ihre Familie lebt seit 5 Generationen in Deutschland. Viele Verwandte wohnen aber noch in der Türkei.
10: Wir saßen da gerade als ganze Familie und nebenbei läuft bei uns immer der Fernseher, während wir da essen und trinken und lachen. Und plötzlich gab es dann diese Anzeige auf dem Fernseher. Und also ich glaube, wir waren alle ziemlich unter Schock in dem Moment.
9: Breaking News. In Istanbul sperren Soldaten Brücken, Kampfjets fliegen über Ankara. Akoyuns Familie in Deutschland bangt um die Angehörigen in der Türkei.
10: Ich weiß auch, dass zu der Zeit zum Beispiel, wir haben ja Angehörige dort, eine Tante von mir, total besorgt war und auch ihre Kinder gleich, alle Schäfchen schnell ins Trockene. Ihr dürft jetzt nicht rausgehen, wir wissen gerade nicht, was in der nationalen Lage passiert. Also diese Angstzustände, die waren schon sehr hoch.
9: Die türkische Regierung macht bis heute die Gülen-Bewegung für den Putschversuch verantwortlich. Die Bewegung weist das zurück. Unabhängige Beobachter kritisieren vor allem die Folgen des gescheiterten Umsturzes. Mehr als 100.000 Staatsbedienstete wurden entlassen oder suspendiert, Zehntausende Menschen verhaftet. Der Ausnahmezustand dauerte 2 Jahre. Eine ähnliche Einschätzung wie viele Kritiker hat Erkan Şahin. Der Co-Vorsitzende der deutsch-türkischen Jugend Hamburg bezweifelt bis heute die offizielle Darstellung der Ereignisse.
11: Ich würde auch 10 Jahre heute danach immer noch nicht von einem Putsch reden. Ich weigere mich, diesen Begriff zu nutzen, weil ich glaube, dass ein Militär, das putschen möchte und auch eine gewisse Erfahrung mit Putschen hat, durchaus weiß, wie man putscht.
9: Die Geschehnisse verfolgt er damals die ganze Nacht am Bildschirm. Für Erkan Şahin liegt der eigentliche Einschnitt in den Jahren danach, durch die Maßnahmen Erdogans.
11: Den größten Vorteil hat er dadurch nutzen können, dass er eben das politische System komplett umgebaut hat. Er war ja vorher Präsident, er hatte nur repräsentative Aufgaben.
9: 2017 wurde das parlamentarische System durch das Präsidialsystem ersetzt. Das Amt des Ministerpräsidenten wurde abgeschafft. Präsident Erdogan erhielt deutlich mehr Befugnisse und kann seitdem wesentlich stärker per Dekret regieren. Auch Melis Erkişi aus Hamburg erinnert sich an die Unsicherheit jener Tage.
12: Bis heute gibt es auch für mich viele offene Fragen, selbst 10 Jahre später noch. Deshalb war das für viele Menschen damals schon dieser entscheidende Moment, welches das Vertrauen in den Staat nachhaltig erschüttert hat. Und genau so habe ich mich auch damals gefühlt.
9: Die heute 27-jährige Melis ist als Kind jeden Sommer zu ihrer Familie nach Çorum, rund 250 Kilometer östlich von Ankara, gefahren.
12: Für mich selber als damalige Jugendliche waren natürlich auch Fragezeichen da im Sinne von, wie ist es jetzt in der Türkei? Normalerweise machen wir da jedes Jahr Urlaub. Können wir da jetzt noch Urlaub machen? Wie verhält sich das Ganze jetzt? Muss ich mir irgendwelche Gedanken machen? Wie geht es meiner Familie drüben? Ich fand es trotzdem sehr spannend, auch im Freundeskreis. Da haben wir nämlich auch verschiedene politische Ansichten, wie dennoch tatsächlich der Putsch selbst wahrgenommen wurde.
9: Für Anhänger der türkischen Regierung gilt der 15. Juli bis heute als Sieg der Demokratie gegen einen Militärputsch. Persönlich wollte darüber allerdings niemand sprechen, den wir kontaktiert haben. Mehrere Anfragen an regierungsnahe Gesprächspartner in Norddeutschland blieben unbeantwortet. Ihre Haltung wird in öffentlichen Stellungnahmen deutlich. Die DİTİB-Gemeinde bezeichnet den 15. Juli als Tag des Sieges der Demokratie. Sie würdigen den Widerstand der Bevölkerung gegen die Putschisten und machen die Gülen-Bewegung für den Umsturzversuch verantwortlich. Melis Erkişi hofft trotzdem auf Veränderungen. Vor allem die junge Generation solle die Zukunft der Türkei mitgestalten können.
12: Eigentlich müsste die jetzige Regierung einmal komplett eingesammelt werden, eingestampft werden und wirklich gefühlt ein demokratischer Neustart einmal entwickelt werden. Aber das klingt nach einer Wunschvorstellung gerade.
9: 10 Jahre nach der Putschnacht bleibt der Blick auf den 15. Juli gespalten. Für die türkische Regierung ist er bis heute ein nationaler Gedenktag und der Sieg über einen Angriff auf die Demokratie. Für viele Kritiker markiert er dagegen den Beginn eines autoritären Staates.
4: Clea Schnitzlein berichtete. Und das Wetter in der ARD-Infonacht, heute zunächst sonnig oder leicht bewölkt und nur einzelne, bei dichteren Quellwolken auch häufiger Schauer und teilweise kräftige Gewitter, erneut mit Unwetterpotenzial. Höchstwerte 23 bis 33 Grad. Morgen am Donnerstag viel Sonne, im Westen und Südwesten bei mehr Quellwolken, einzelne Schauer und Gewitter möglich, 24 bis 34 Grad. Am Freitag verbreitet wechselhaft und teils kräftige Schauer mit Gewittern bei Temperaturen bis zu 30 Grad, auch am Sonnabend freundlich und wieder sehr warm. Die Temperaturen zurzeit: Berlin 18 Grad, Frankfurt am Main 22, Hamburg 14, Köln meldet 19 Grad und Leipzig und München melden jeweils 18 Grad.

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1: Mittlerweile sind die Sommerpressekonferenzen der BundeskanzlerInnen fester Bestandteil, bevor sich die Bundespolitik in die meist kurze Sommerpause verabschiedet. Die Hauptstadtpresse hat dann die Gelegenheit, den Regierungschef zu allem Möglichen zu befragen, nicht nur zur aktuellen Politik. Manchmal kommen dabei auch interessante Randaspekte der Politik ans Tageslicht. Kommt jetzt die neue Leichtigkeit des Seins als Reformkanzler? Georg Schwarte berichtet.
2: 436 Tage ist der Mann jetzt, ja, was eigentlich? Krisenkanzler?
3: Jeder, der heute Kanzler ist, ist zunächst einmal notwendigerweise Krisenmanager.
2: Ja, Krisenmanager ist er auch. Aber jetzt lieber Reformkanzler, selbst ernannt von seiner CDU. So beworben, auch weil Krise managen allein ja auch für einen Kanzler Friedrich Merz nicht reicht.
3: Ich habe natürlich schon mehr vor als nur Krise zu managen.
2: Klar, heute managt er die Sommerpressekonferenz und dieser Friedrich Merz, der einen Großteil der ersten 436 Tage mit einer eher düster mahnenden Sprache unterwegs war, zu viel Urlaub, falsches Stadtbild, zu häufig krank, zu wenig Anstrengung eben, dieser Merz sucht gerade einen neuen Ton. Ausgerechnet Sie hier, hat er ja aus Erfahrung berichtet.
4: Jede Krise und jede Herausforderung hat ihre eigene Sprache und
2: Der Kanzler hat da gerade den Literaturnobelpreisträger George Bernard Shaw als Sprache entdeckt und zitiert ihn Motto, machen es wie wollen, nur besser.
5: Diejenigen, die glauben, es geht nicht, werden gebeten, diejenigen nicht zu stören, die es trotzdem versuchen.
2: Er nämlich soll das heißen. Er versucht es jetzt. Reformkanzler mit Mut, Zuversicht, Optimismus, ein bisschen Aufbruch statt Abbruch. Aber so ganz kann er seinen schneidigen Ton dann eben doch nicht vergessen. Spätestens wenn Merz George Bernard Shaw den Literaten ins Sauerländische übersetzt.
5: Kulturpessimisten, Untergangspropheten, Nöler, Nörgler, Empörte, Berufskritiker. Wegtreten
2: eben. Dabei dürfte Friedrich Merz auch heute bei der früher eher luftig anmutenden Sommerpressekonferenz antreten, um aus dem Miesmacher-Modus ins Merz-Mutmacher-mentale Fach zu wechseln. Geübt hat er ja schon.
5: Wer denn, wenn nicht wir, die Deutschen, die schon so oft gezeigt haben, was in ihnen steckt, wer, wenn nicht wir, könnte aus diesen Herausforderungen jetzt die richtigen Schlussfolgerungen ziehen?
2: Na also, soll das heißen, wir schaffen das, war Merkel, wir packen das an, das ist der neue Merz.
6: Wir liefern, was es dazu braucht und die Zuversicht, dass wir das packen werden,
2: sagte er unter dem höhnischen Gelächter von links und rechts, gerade erst im Bundestag. Liebenswürdig hat er Deutschland sogar genannt. Da staunten dann manche, die das Wort liebenswürdig bisher nicht im Wörterbuch des Reformators Merz fanden.
7: Sorgen wir dafür, dass Deutschland ein liebenswürdiges, ein lebenswertes Land ist und bleibt und machen wir es noch ein bisschen besser für die nachfolgende Generation.
2: Das dürfte heute der Sound werden. Die Erzählung von einem Land, in dem, so sagte er es wirklich, wir gern und stolz Bürger sind und er übrigens wieder stolzes, sehr zuversichtliches Mitglied seiner Union. Denn für die und das Land gilt wohl das Gleiche.
5: Mit dieser Zuversicht und mit diesem Gemeinsinn, liebe Freundinnen und Freunde, ist die Union unschlagbar. Damit ist unser Land unschlagbar. Und mit dieser Zuversicht und diesem Gemeinsinn bringen wir unser Land wieder auf Kurs.
2: Heute, 13 Uhr Sommerpressekonferenz. Alle können dann mitzählen, wie oft das Wort von der Zuversicht wohl aus dem Reformkanzlermund purzeln wird.
1: Georg Schwarte berichtete. Wenn das Bundeskabinett einmal die Woche zusammenkommt, dann beschließen Kanzler und Minister meist Vorlagen für neue Gesetze. Heute aber kümmern sie sich vor allem um den Abbau von Bürokratie im sogenannten Entlastungskabinett. Was genau verbirgt sich hinter diesem Begriff? Dieser Frage ist Chris Berdrow aus dem ARD-Hauptstadtstudio nachgegangen.
8: Zum ersten Mal aufgetaucht ist der Begriff Entlastungskabinett im November vergangenen Jahres. Das Bundeskabinett hatte sich in einer Sitzung gezielt damit beschäftigt,

0: 2019 ein Klimakabinett, während der Pandemie traf sich das Corona-Kabinett. Ende letzten Jahres also die erste Sitzung des Entlastungskabinetts. Die Minister einigten sich auf mehr als 50 Eckpunkte und Gesetzesvorhaben, die das Leben einfacher machen und auch Geld sparen sollen. Nicht jeder dieser Eckpunkte ist schon umgesetzt, aber bald soll zum Beispiel der Führerschein durch eine Reihe von neuen Regeln billiger werden. Eine Reform des Gebäudetyp-E-Gesetzes soll besonders einfaches Bauen ermöglichen. An diesem Mittwoch will die Regierung nachlegen. Bei der Agentur für Arbeit soll vieles digitaler werden. Leistungen sollen künftig online beantragt werden können. Beratungs- und Meldetermine können auch per Videoschalte von unterwegs erledigt werden. Das Gesundheitsministerium plant weitere Schritte zur elektronischen Überweisung von Patienten. Insgesamt will die Bundesregierung die Bürokratiekosten bis zum Ende der Legislatur um ein Viertel reduzieren. Sie beziffert das mit 16 Milliarden Euro.
1: Und wir bleiben in der Hauptstadt. Am Montag lagen große Teile der Berliner Justiz lahm. An den Landgerichten, Amtsgerichten und am Kammergericht konnten Richter nicht arbeiten, genauso wie große Teile des weiteren Personals. Einige wurden sogar nach Hause geschickt. Nach jetziger Erkenntnis war die Ursache eine IT-Störung nach einem Software-Update. Jetzt laufen die Systeme offenbar wieder und die Aufarbeitung läuft auch. Der generelle Frust über die Justiz-IT ist groß, hat Nela Richter erfahren.
2: Große Gefühle nach dem großen IT-Ausfall bei Stefan Schifferdecker vom Berliner Richterbund.
3: Wir sind wirklich wütend, denn seit Monaten leidet die Justiz unter starken IT-Ausfällen. Immer mal wieder können wir stundenweise nicht arbeiten, teilweise müssen die Mitarbeiter nach Hause gehen. Der Totalausfall, das war nur die Spitze des Eisberges.
2: Die Justiz stehe unter großem Druck in Berlin wegen der vielen Verfahren und Fallzahlen, sagt Stefan Schifferdecker.
3: Wir wollen unseren Job gut machen, wir wollen für die Stadt da sein. Und wenn man aber den halben Tag rumsitzt und wartet, dass man sich anmeldet oder sein Urteil speichern kann, dann ist das ein Zustand, den wir nicht länger aushalten wollen.
2: Genau das war der Fall.
4: Es ist für uns auch der Anspruch an uns selbst und an das, was wir zur Verfügung stellen, dass sowas nicht passiert.
2: Sagt Dirk Feuerberg, Staatssekretär in der Justizverwaltung.
4: Es kann nicht sein, dass einen ganzen Sitzungstag lang die Computer nicht laufen und niemand arbeiten kann.
2: Der landeseigene IT-Dienstleister, das sogenannte ITDZ, machte heute ein Software-Update als Ursache aus. Schon in den vergangenen Tagen habe es einzelne vorübergehende Einschränkungen gegeben. Die Anmeldeprobleme seien dann mit der Rücknahme des Updates behoben worden, heißt es in einer Stellungnahme vom ITDZ. Zitat:
5: Seit heute Morgen sind Anmeldungen an den Arbeitsplatzrechnern der Gerichtsbarkeit wieder möglich. In einigen Fällen kommt es aufgrund einer vorübergehenden höheren Systemauslastung jedoch noch zu Performance-Einschränkungen.
2: Sind Gerichtsverhandlungen ausgefallen? Was ist liegen geblieben? Für eine Bilanz sei es noch zu früh, sagt Dirk Feuerberg, Justizstaatssekretär. Das Beheben der Störung war das Wichtigste.
4: Es gab mehrere Videokonferenzen, auch mit Frau Dr. Borelli, der Vorständin des ITDZ. Und ich war froh, dass wir erstmal vorläufig Entwarnung melden konnten. Wir haben uns für die nächste Woche verabredet, auch mit den Mitarbeitern auf Arbeitsebene beider Häuser und auch das Kammergericht, was dafür mit zuständig ist, um dann eine nähere Aufklärung zu betreiben.
2: Das betreffe nicht nur den Totalausfall, sondern auch vorangegangene Performance-Probleme bei der Justiz-IT. Stefan Schifferdecker vom Berliner Richterbund fordert unter anderem Notfallkonzepte, sodass alle bei IT-Ausfällen weiterarbeiten können.
3: Wir haben den Eindruck, dass die Berliner Politik sich zwar bemüht, aber auch nicht bereit ist, genug Geld in die Hand zu nehmen, damit die IT-Justiz ordentlich funktioniert.
2: Die angesprochene Justizverwaltung wünscht sich ebenfalls mehr Geld. Aber das ist schwierig in Berlin.
4: Das heißt, dass wir uns auch wünschen würden, gerade auch im IT-Bereich, besser ausgestattet zu sein. Aber einen ähnlichen Wunsch wird wahrscheinlich jeder Verantwortliche für sein Ressort anmelden.
2: Ursache: der Berliner Justiz-IT-Panne offenbar gefunden. Die Aufarbeitung hat gerade begonnen. Die Justizsenatorin macht Druck wegen der, Zitat, ITDZ-Störfälle. Die Justiz müsse jederzeit arbeitsfähig sein. Sie fordert eine umfassende Aufklärung.
6: Sport.
7: Mit Mads Nicholson, der erste WM-Finalist, steht fest. Und er kommt aus Spanien. Spanien hat das Duell gegen Frankreich im Halbfinale der WM in den USA gewonnen. Mit 2:0. Jens-Jörg Rieck berichtet aus Dallas.
8: Spanien steht im Finale in New York und das hochverdient, denn die Franzosen sind in diesem Halbfinale nie an ihr eigentliches Leistungsvermögen herangekommen. Die Mannschaft von De La Fuente beherrschte die erste und die zweite Halbzeit, hatte die besseren Abschlüsse und hatte in jeder Hälfte einen Torschützen, Mikel Oyarzabal, mit dem 1:0 der Führung in der 22. Minute.

0: vorausgegangen. Ein Foul von Digne an Lamine Jamal, der heute sehr, sehr stark spielt. In der zweiten Halbzeit dann das 0:2, fast schon das Aus. Pedro Porro nach einem schönen Angriff, der inszeniert wurde von Dani Olmo. Die Spanier in fast allen Mannschaftsteilen besser, setzten sich sehr souverän und hochverdient durch und spielen das Finale von New York.
1: Im Finale geht's dann am Sonntag gegen England oder Argentinien. Das zweite Halbfinale wird ebenfalls um 21 Uhr deutscher Zeit angepfiffen in Atlanta. Live in der Audio-Vollreportage in der Sportschau-App und im ARD-Infoabend und live im Ersten. Kommentiert von Tom Bartels.
2: Das andere Spiel ist aus meiner Sicht wirklich total offen. England hat eigentlich die bessere Gruppe. Argentinien spielt mit Weltmeistern von 2022 durchgehend, hat aber immer noch den Hunger. Vielleicht ist der ein oder andere Spieler 2-3 Jahre zu alt, als dass er auf dem gleichen Level spielen kann. Ich glaube trotzdem noch, dass Argentinien sich durchsetzen kann gegen England, weil die mich zuletzt auch nicht 100% überzeugt haben.
1: Sollte aber England diese Partie gewinnen, würde es im WM-Finale dieselbe Paarung wie im EM-Finale vor 2 Jahren geben. Spanien gegen England, damals mit dem besseren Ende in Deutschland für die Spanier. Die Funktionäre des Deutschen Fußballbundes haben offensichtlich einen großen Schritt in Sachen Trainersuche gemacht. Wie die deutsche Presseagentur berichtet, hat sich der DFB mit Red Bull geeinigt. In München haben sich Vertreter beider Seiten getroffen, um über einen Wechsel von Jürgen Klopp zu verhandeln. Details zur Einigung sind nicht bekannt geworden. Vor einer offiziellen Verkündung des neuen Bundestrainerjobs für Jürgen Klopp müssten nur noch die DFB-Gremien zustimmen. Bei der Tour de France hat gerade erst die zweite von 3 Wochen begonnen. Und trotzdem ist spätestens seit dieser 10. Etappe klar, dass der große Favorit im Grunde unschlagbar ist. Der Slowene Tadej Pogacar hat am französischen Nationalfeiertag die Etappe im Zentralmassiv gewonnen. Mit einer echten Ansage in Richtung seiner Konkurrenten. Steffen Gahr berichtet aus Frankreich.
3: Er wollte was gut machen und er machte was gut. Vor 2 Jahren hatte Tadej Pogacar in Le Lioran gegen Jonas Vingegaard eine schwere Niederlage einstecken müssen. Jetzt schlug der Slowene zurück. Und wie? Gut 15 Kilometer vor dem Ziel, am vorletzten Anstieg des Tages, attackierte der Mann im gelben Trikot. Noch vor dem Gipfel holte Pogacar den letzten Ausreißer ein und dann raste er alleine Richtung Ziel. In der Skistation von Le Lioran fuhr Pogacar souverän als Solist über die Ziellinie. 30 Sekunden vor Red Bull Co-Kapitän Remco Evenepoel. Florian Lipowitz wurde Tagesvierter. In der Gesamtwertung verbesserte sich der Leichinger damit auf Platz 6. Bis zum Podium sind es weiter nur gut 30 Sekunden. Tadej Pogacar aber überragt alle. Mehr als 3,5 Minuten beträgt sein Vorsprung jetzt in der Gesamtwertung. Der Slowene ist auf dem Weg zum 5. Toursieg kaum mehr aufzuhalten.
1: Auf der 11. Etappe dürfen wieder die Sprinter auf eine der wenigen Massenankünfte hoffen. Knapp 160 Kilometer stehen an, fast ausschließlich über flaches Terrain.
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9: Weiter angespannte Lage am Golf, aber Trumps Schutzgebühr scheint vorerst vom Tisch. Wir berichten ausführlich in der kommenden Viertelstunde nach den nächsten Nachrichten um 5:30.

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1: Um 5.29 Uhr mit Katja Kindermann. Die USA haben in der Nacht ihre Seeblockade in der Straße von Hormus wieder aufgenommen. Schiffe sollen so daran gehindert werden, iranische Häfen oder Küstengebiete anzusteuern oder von dort abzulegen. Es ist die neueste Eskalationsstufe im Krieg zwischen den USA und dem Iran. Parallel dazu hat das US-Militär auch wieder neue Luftangriffe auf den Iran geflogen. Ziel sei es, die iranischen Fähigkeiten weiter zu schwächen, die für Attacken auf Handelsschiffe in der wichtigen Meerenge eingesetzt würden, so das zuständige Regionalkommando der US-Streitkräfte. Bundeskanzler Merz hat auf der zentralen Gedenkveranstaltung zum 5. Jahrestag der Flutkatastrophe im Ahrtal an die Opfer erinnert. Die Bilder der schrecklichen Flut zeigten, wie verwundbar und verletzlich die Menschen seien, sagte Merz. Aus Mainz, Thomas Nettelmann.
2: Der Bundeskanzler dankte den vielen Helfern. Sie hätten Unglaubliches geleistet, auch unter Einsatz ihres Lebens. Es habe eine bedingungslose Hilfsbereitschaft gegeben. Der rheinland-pfälzische Ministerpräsident Schnieder hatte in seiner Rede die Bürger im Ahrtal um Entschuldigung gebeten. Der Staat habe versagt, sagte Schnieder. Es sei das Versprechen und die Zusage des Staates, seine Bürgerinnen und Bürger zu schützen. Dieses Versprechen wurde nach den Worten Schnieders nicht eingehalten. Bei der Flut waren allein in Rheinland-Pfalz 136 Menschen ums Leben gekommen. 49 Todesopfer gab es in Nordrhein-Westfalen.
1: Die Sparvorschläge von Familienministerin Prien beim Unterhaltsvorschuss sorgen beim Koalitionspartner SPD weiter für Unmut. Generalsekretär Klüssendorf sagte den Zeitungen der Funke Mediengruppe, es gehe darum, Alleinerziehenden und ihren Kindern das Leben leichter statt schwerer zu machen. Das erwarte er trotz knapper Kassen auch von CDU-Ministerin Prien. Kritik kommt auch von Diakonie-Präsident Schuch. Er nannte den Vorstoß von Prien in der Rheinischen Post den falschen Weg. Notwendig seien hingegen Maßnahmen, um Zahlungen bei den Unterhaltssäumigen durchzusetzen. Spanien hat bei der Fußball-Weltmeisterschaft das Finale erreicht. Das Team setzte sich im ersten Halbfinale gegen Frankreich mit 2:0 durch. Mikel Oyarzabal erzielte das 1:0 in der 22. Minute per Foul-Elfmeter. Pedro Porro traf in der 58. Minute zum Endstand. Der Finalgegner der Spanier wird heute Abend zwischen England und Argentinien ermittelt. Das Finale findet dann am Sonntagabend statt. Und das Wetter in Deutschland. Tagsüber oft freundlich, im Süden Wolken, Schauer und teilweise kräftige Gewitter. Höchstwerte 23 Grad auf den Nordseeinseln bis 33 Grad in Hessen. Am Donnerstag viel Sonne, Richtung Westen einzelne Schauer und Gewitter, 24 bis 34 Grad. Und am Freitag teilweise kräftige Schauer und Gewitter, 23 bis 30 Grad. Das waren die Nachrichten.
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3: Die A2 Berlin Richtung Hannover zwischen Peine Ost und Hemeler Wald, 2 Kilometer Stau wegen Fahrbahnausbesserung. Nochmal A2, Hannover Richtung Dortmund. Die ist zwischen Bad Eilsen und Porta Westfalica wegen Bergungsarbeiten nach einem LKW-Unfall gesperrt. Die Umleitung führt über die U16. Die A2 Hannover Richtung Dortmund ist zwischen Veltheim und Porta Westfalica wegen Bergungsarbeiten nach einem LKW-Unfall gesperrt. Das haben wir gerade schon mal gehört, aber man hört es ja immer wieder gern. Die A60 Lüttich Richtung Wittlich ist zwischen Prüm und Wachsweiler nach einem Unfall gesperrt. Letzte Abfahrmöglichkeit ist Prüm. Die Autobahn 71 Richtung Schweinfurt ist zwischen Meiningen Süd und Rentwertshausen wegen Bauarbeiten bis ca. 6 Uhr gesperrt. Und die A73 Richtung Suhl ist zwischen Eisfeld Nord und Schleusingen wegen Bauarbeiten noch bis 7 Uhr gesperrt.
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3: Mit Sven Hasenclever. In den vergangenen Tagen haben sich die gegenseitigen Angriffe zwischen den USA und dem Iran am Golf intensiviert. Zwischen den Fronten stehen wieder die Golfstaaten. Wie reagieren die großen Ölexporteure am Golf auf die erneuten Angriffe? Nina Amin berichtet über die angespannte Lage.
4: Es hat etwas von einem Déjà-vu. Die Straße von Hormuz ist für den globalen Handel faktisch dicht. Auf nächtliche US-Angriffe auf den Iran folgen umgehend iranische Vergeltungsschläge auf die Golfstaaten, die aber eigentlich, so die iranische Lesart, nicht den Bruderstaaten am Golf gelten, sondern den US-Militäreinrichtungen in deren Ländern. Baha el-Halabi, Experte für Geoökonomie aus Dubai, beschreibt die momentane Lage am Golf so.
5: Kein Krieg, aber auch kein Frieden. Diese Situation hält sich seit einer Weile so. Jetzt gibt es mehrere Anzeichen dafür, dass wir auf eine Eskalation zusteuern.
4: Eine Eskalation, die niemand am Golf will. Über der Hauptstadt von Bahrain stehen riesige schwarze Rauchwolken. Die Luftverteidigungssysteme hätten iranische Luftangriffe abgefangen, heißt es aus dem Königreich. Zunächst kein Wort über Schäden. Auch in Jordanien heulen in den vergangenen Tagen immer wieder Alarmsirenen auf. Die Vereinigten Arabischen Emirate melden den Beschuss von 2 Öltankern. Auf ihrem Weg südlich durch die Straße von Hormuz, durch omanische Gewässer, greift der Iran an. Ein indisches Besatzungsmitglied wird getötet, weitere schwer verletzt. Man verurteile die Angriffe, heißt es vom Verteidigungsministerium der VAE, und behalte sich vor, auf die Eskalation zu reagieren. Die größte Sorge gilt aber der Lage an der Straße von Hormuz, meint El-Halabi.
5: Die Straße von Hormuz ist eine globale internationale Wasserstraße. Sie ist aber auch eine der wichtigsten Adern für die meisten Golfstaaten. Nicht nur, um ihr Öl herauszutransportieren, sondern auch, um alle anderen Waren in die Länder hineinzubringen.
4: Länder wie Saudi-Arabien und die VAE haben in den vergangenen Monaten alternative Transportrouten über das Rote Meer ausgebaut. Katar, Kuwait oder Bahrain haben diese Möglichkeit nicht. Die Meerenge und Angriffe auf durchfahrende Tanker sind Irans größtes Druckmittel in diesem Konflikt. Und der amerikanische Präsident Donald Trump reagiert. Zunächst kündigt er eine Schutzgebühr für eine sichere Durchfahrt in Höhe von 20% des Frachtes an. Keine 24 Stunden später dann Trumps Rolle rückwärts. Beim Empfang des neuen irakischen Ministerpräsidenten im Weißen Haus sagt Trump:
6: The Gulf States are going to invest a tremendous amount of money into the United States. And that was very satisfactory to me. I think it's actually much better.
4: Nach produktiven Gesprächen mit Vertretern von Staaten im Nahen Osten habe er beschlossen, die Gebühr durch Investitionsabkommen mit den Golfstaaten zu ersetzen. Mit wem genau Trump gesprochen hat, bleibt unklar. Eine offizielle Reaktion aus den Golfstaaten erfolgt zunächst nicht. Immer wieder heißt es, man wolle nicht in den Krieg zwischen den USA und Iran hineingezogen werden. El-Halabi meint, die arabischen Staaten am Golf hätten mit Blick auf die USA vor allem wirtschaftliches Interesse. Die Beziehungen zu den USA stärken, daran arbeiten die Golfstaaten, meint der Experte. Ihr anderes großes Anliegen, ein sicherer Handelsweg durch die Straße von Hormuz, das bleibt bis auf Weiteres ungewiss.
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3: Wenn heute Abend die Finals der Fußball-WM ausgespielt werden, dann ist Deutschland nicht dabei. Mal wieder nicht dabei, muss man sagen, aber das gilt nicht nur im Fußball. Nach einer Auswertung der Beratungsgesellschaft EY ist die Bundesrepublik nur noch mit einem einzigen Unternehmen im weltweiten Top-100-Ranking vertreten, mit Siemens. Vor einem halben Jahr gehörten mit SAP, Siemens und Allianz noch 3 deutsche Konzerne dazu. Bianca von der Au zu den Parallelen zwischen Fußball und Wirtschaft.
7: Fußball ist ein einfaches Spiel. 22 Männer jagen 90 Minuten einem Ball nach und am Ende gewinnen immer die Deutschen. Dieses Zitat von der englischen Stürmerlegende Gary Lineker nach dem bitteren Halbfinalaus gegen Deutschland bei der WM 1990 trifft so schon lange nicht mehr zu. Ähnlich sieht es auf dem Spielfeld der Wirtschaft aus, beobachtet Geschäftsführer Hendrik Leber von der Vermögensverwaltung Akatis.
8: Parallelen zwischen Wirtschaft und Fußball sind schon da. Ich schaue nicht viel Fußball, aber ich liebe Fußballstatistiken. Also wie kann man einen Sieger prognostizieren? Man kann es über den Marktwert der Spieler zum Beispiel. Und was da zu beobachten ist, dass wir einfach die internationalere Mannschaften haben. Und das sieht man daran, dass die Qualität der Nationalmannschaften weltweit sich doch ziemlich nivelliert hat.
7: Nicht nur auf dem Platz, auch bei den Unternehmen im internationalen Wettbewerb ist Deutschland nicht mehr ungeschlagen an der Weltspitze. So hat die Beratungsagentur EY jüngst erhoben, dass unter den Top 100 börsennotierten Unternehmen nur noch ein deutscher Konzern dabei ist. Siemens auf Platz 72. Aktuell dominieren US-Unternehmen das Ranking. dank ihrer Innovationskraft, so Kapitalmarktanalyst Jürgen Molnar, der selbst in den 90er Jahren als Fußballprofi beim damaligen Erstligaverein 1. FC Kaiserslautern spielte.
9: Wir sind einfach stehen geblieben, nicht nur wirtschaftlich, sondern auch im Fußball. Und wir brauchen dringend eine neue Grundordnung. Wir spielen vielleicht auch zu statisch mit der deutschen Nationalmannschaft, dass das auch in der Wirtschaft so übertragen wird. Wir müssen einfach flexibler sein. Flexibler im Angriff, flexibler in der Verteidigung und exakt über diesen Prozess das auch in die Wirtschaft transferieren.
7: Ähnlich wie beim Fußball ist auch in der Wirtschaft die Konkurrenz weltweit größer geworden. Konnten die Fußballer in den 70ern noch technikverliebt das Leder von einem zum anderen rollen lassen, hat sich die Dynamik auf dem Platz radikal verändert.
8: In der Wirtschaft, da schaue ich mir die deutschen Autobauer an und die chinesischen. Und die Chinesischen haben einfach gelernt, wie die Deutschen das machen, sagen, ich will nicht das gleiche Spiel spielen mit Verbrennern, ich mache ein anderes Spiel, nämlich mit Elektroautos, da kann ich Deutschland schlagen und versucht zu lernen und dann zu überholen. Da fehlt uns ein bisschen in Deutschland der Ehrgeiz, das Tempo, der Standort ist nicht besonders doll. Also da stehen wir im Nachteil.
7: Neben dem viel besprochenen Bürokratieabbau, den zu hohen Steuern und Energiekosten in Deutschland, muss sich aus Sicht des Vermögensverwalters Leber die Mentalität im Land ändern.
8: Wir sind zu langsam, auch nicht hungrig genug. Gehe ich nach Polen, gehe ich nach Rumänien, gehe ich nach Ungarn, sind die Menschen dort viel hungriger, engagierter, wollen was erreichen. Das alles fehlt. Und dann ist die Bahn auch noch unpünktlich.
7: Vielleicht hilft eine Rückbesinnung auf die Stärken der deutschen Mannschaften, die viermal den WM-Titel geholt haben. Darunter der unbedingte Siegeswille, Teamgeist und Einsatzbereitschaft. Schon lange nicht mehr allein deutsche Tugenden.
10: Und Tor!
3: Bianca von der Au berichtete und damit zum echten Fußball.
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3: Spanien steht im Finale der WM. In Madrid haben tausende Fans den Sieg ihrer Mannschaft über Frankreich gefeiert. So nah waren sie den Titel seit 16 Jahren nicht mehr. Nun ist der zweite Stern auf dem Trikot zum Greifen nah. Anna Mundt war bei Madrids größter Fußballparty.
11: So jubelt Spanien sich ins Finale. Mit dem Abpfiff gibt es beim Public Viewing auf Madrids Plaza de Colón kein Halten mehr. 6000 Fans feiern ausgelassen den Sieg gegen Frankreich. Vor dem Spiel klang das noch etwas anders. Wir glauben, dass das richtig kompliziert wird, meinen Pablo und sein Bruder. Frankreich spiele wirklich gut. Auch Steffi, die mit ihren Freunden hier ist, gibt zu, dass es schwierig werden könnte. Aber sie glaubt fest an den Sieg.
12: Vamos a ganar! Sí! Vamos a ganar España! 2-1!
11: Ihr Tipp? 2-1. Lange müssen die meist jungen Fans bei mehr als 30 Grad vor der Großleinwand nicht schwitzen. Nach einem französischen Foul an Superstar Lamine Yamal verwandelt Mikel Oyarzabal den Elfmeter. Spanien führt 1-0 und Madrid jubelt. Mit der Führung geht es in die Halbzeitpause und die fühlt sich schon fast wie eine rot-gelbe Siegesfeier an. Nun heißt es weiter anfeuern. Schließlich ist es 16 Jahre her, dass Spanien zuletzt eine WM gewonnen hat. In der 58. Minute wird die Hoffnung belohnt. Als Pedro Porro zum 2-0 ins rechte Eck trifft, hüpft in Madrid die Menge. Nun sind die Spanier wirklich siegessicher. Schon in den letzten Spielminuten wird der Platz im Herzen Madrids zu einer einzigen Fußballparty. Zum Abpfiff fliegen noch einmal Hüte und Bierbecher. Und auch der ein oder andere Fußballfan wird begeistert in die Höhe geworfen. Champagnerfußball sei das gewesen, meint Ferran.
13: Hemos jugado fútbol champán. Fútbol champán se le llama eso.
3: Und wenn England und Argentinien im WM-Halbfinale heute Abend aufeinandertreffen, ist das auch mehr als nur ein Fußballspiel. Der Falklandkrieg von 1982 und der fortwährende Streit um die Inselgruppe vor der argentinischen Küste prägen die Rivalität bis heute. Und vergessen ist auch das WM-Viertelfinale 1986, als Diego Maradona England mit der sogenannten Hand Gottes und dem späteren Tor des Jahrhunderts bezwang. Voraussetzung für ein hochemotionales Duell.
14: Wer in Argentinien einen Auffrischungskurs in argentinisch-britischer Geschichte braucht, bekommt den gerade im Kino. Dort läuft der Dokumentarfilm El Partido, das Spiel, der sowohl auf die sportliche als auch auf die politische Geschichte beider Länder blickt.
10: One of the great football coliseums of the world, the Azteca Stadium.
15: Es solo fútbol y punto.
14: Es ist nur Fußball, sagte Diego Maradona vor genau 40 Jahren vor dem WM-Viertelfinale England-Argentinien. Es wurde ein Spiel, das in die Geschichtsbücher einging. Zum einen, weil Maradona den Ball mit der linken Hand ins Tor beförderte, der Schiedsrichter es nicht bemerkte, das Tor also zählte. Zum anderen, weil Maradona kurz darauf mehrere englische Spieler umdribbelte und das 2:0 schoss, eine der spektakulärsten Einzelaktionen der Fußballgeschichte. Das umstrittenste und das schönste WM-Tor in nur einem Spiel. Wenige Tage später wurde Argentinien Weltmeister. Für viele Argentinier war das eine Art Genugtuung, sagt Fußballfan Lucas aus Buenos Aires. Denn seine Nation habe sich damals gedemütigt gefühlt durch die Regierung Großbritanniens. 1986 stand unter dem Eindruck des Falklandkrieges. Der WM-Sieg war für die Menschen daher großartig. Eine Erleichterung für das Herz wegen der politischen Lage. 1982 hatte Argentinien die Falklandinseln besetzt. Sie liegen rund 500 Kilometer vor der argentinischen Küste, wurden seit langem aber von Großbritannien verwaltet. Die damalige Militärregierung Argentiniens beanspruchte die Inseln als ihr Staatsgebiet. Großbritannien reagierte prompt und schickte Truppen in den Südatlantik. Nach 10 Wochen Krieg mit mehr als 900 Toten eroberte Großbritannien die Inseln zurück. Argentinien kapitulierte. Für viele Argentinier ist das bis heute ein wichtiges Thema, sagt die Soziologin Veronica Moreira. Das ist eine offene Wunde. Es ist unmöglich für die Menschen in Argentinien, Fußballspiele gegen England von dieser Erinnerung an einen Krieg zu trennen, in dem vor allem junge Menschen ums Leben gekommen sind. Die argentinische Fußballnationalmannschaft hat sich während der WM mit diesem Lied in der Kabine selbst angefeuert. Ich bin Argentinier durch und durch, für die Falklandinseln, für Diego, für Messis letztes Mal. Das Team erinnert also an Diego Maradona, an Leo Messis wahrscheinlich letzte WM und die Inselgruppe. Rodrigo de Paul aus der argentinischen Mannschaft stellt klar: Alle Lieder, die hier gesungen werden, drehen sich auch um unsere Falklandhelden, um an sie zu erinnern. Aber darum geht es jetzt nicht im Kern. Das hier ist Fußball und das mit den Falklandinseln muss woanders besprochen werden. Für das Fußballspiel heute Abend dürfte ein Detail aus Sicht der Argentinier schon mal passen. Das Team darf im Englandspiel in ihrer Glücksfarbe auflaufen, nämlich im dunkelblauen Auswärtstrikot, das auch die Mannschaft 1986 um Diego Maradona trug. Und das Spiel bekanntermaßen gewann.
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17: In Bonn beginnen heute die Abrissarbeiten an der Vorlandbrücke zur Bonner Nordbrücke. Dort hatten Experten Anfang Juni schwere Schäden festgestellt. Seitdem ist die gesamte Nordbrücke und somit die A565 in Bonn gesperrt. Anne Burkhardt berichtet.
18: Risse im Beton, Rost im Inneren des Bauwerks. Die Vorlandbrücke auf der linken Bonner Rheinseite, also die Zufahrt zur Nordbrücke und zur A565, kann nicht repariert werden. Heute geht es los, aber erstmal mit den Vorarbeiten. Bevor die großen Abbruchmaschinen anrücken, müssen die langen Geländer und Wände demontiert werden. Auf einer Strecke von mehr als einem halben Kilometer. Erst dann kann der eigentliche Abriss beginnen, und zwar vorsichtig. Mit Scherenbaggern, die Stück für Stück das Bauwerk abtragen und zerkleinern. Vorsicht ist wichtig, denn in der Nähe stehen Wohnhäuser. Die Autobahn GmbH will diese Häuser vorab untersuchen, damit sie mögliche spätere Schäden von älteren Mängeln unterscheiden kann. Ende November soll der Abriss fertig sein. Dann will die Autobahn GmbH eine neue Vorlandbrücke bauen und mit der Nordbrücke verbinden. Es soll 2 Jahre dauern, bis Autos und Lkw auf der A565 wieder den Rhein in Bonn überqueren können. Bis dahin bleibt die Bonner Nordbrücke gesperrt.
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17: Der Putsch gegen den türkischen Staatschef Erdogan ist heute 10 Jahre her. Wer ist der Mann, der diesen Sturzversuch überstanden hat und bis heute unumstrittener Machthaber ist? Die ARD-Serie Erdogan geht auf Spurensuche. Zum ersten Mal schildern ehemalige Weggefährten und Vertraute aus Erdogans unmittelbarem Umfeld seinen Lebensweg. Norbert Kunze stellt die Serie vor.
19: Hallo. Im Namen von 10 Millionen Istanbulern grüße ich Sie mit Respekt und Liebe.
20: Geboren in Istanbul, verheiratet mit Emine, vierfacher Vater, heute 72 Jahre alt und seit 2014 Präsident der Türkei. Doch hinter diesen Eckdaten des Recep Tayyip Erdogan steckt sehr viel mehr.
21: Erdogan regiert und kontrolliert die Türkei mit einer Mischung aus Liebe und Furcht. Seine Anhänger lieben ihn. Seine Gegner fürchten ihn.
20: Die vierteilige Doku taucht tief ein in das Leben und Wirken des türkischen Präsidenten, Kindheit und Jugend in einfachen Verhältnissen im rauen Istanbuler Arbeiterviertel Kasimpascha.
22: Unser Präsident lebte dort drüben. Das war seine Wohnung. Die Straßen waren unbefestigt, wie Feldwege.
20: Das Streben nach sozialem Aufstieg ist die Antriebsfeder im Leben Erdogans. Der talentierte Fußballspieler entscheidet sich für die Politik, macht früh Karriere in der religiös-konservativen Refah-Partei, kandidiert schließlich erfolgreich für das Bürgermeisteramt in Istanbul 1994.
23: Für uns war Tayyip Erdogan eine Revolution. Er war unsere Definition von Freiheit.
24: Es gibt Menschen, die sich in den Kopf setzen, eines Tages Präsident zu werden. Tayyip Erdogan ist so einer.
20: Wesensmerkmale in Erdogans politischer Laufbahn sind die Wechsel zwischen Erfolgen und Niederlagen. Comeback-Qualitäten zeigt er insbesondere nach seiner Verhaftung 1998, einer kurzen Gefängnisstrafe und dem lebenslangen Verbot, ein staatlich-politisches Amt ausführen zu dürfen. Erdogan gründet kurzerhand eine neue Partei, die AKP.
19: Der heutige Tag wird in die türkische Politikgeschichte eingehen als der Tag, an dem die Führeroligarchie zusammengebrochen ist. Anstelle eines Führerkults regiert nun der kollektive Verstand. Das ist unser neues Politikverständnis.
20: Dass dieser Geschichte bis heute letztlich der tiefe Fall vom Gipfel fehlt, ist nur konsequent. Denn Erdogan selbst sorgte in der Vergangenheit dafür, dass er unantastbar bleibt. Er hat Anhänger, er hat Gegner. Er zeigt sich wohltätig, er zeigt sich unnachgiebig. Er verliert an Einfluss, er konzentriert die Macht auf sich. Ein Instinktpolitiker, geformt auf den Straßen Istanbuls.
19: Alles für die Türkei, im Namen Allahs.
17: Norbert Kunze mit einem TV-Tipp über den türkischen Machthaber Erdogan.
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17: 5 Jahre ist die Flutkatastrophe im Westen Deutschlands her. Besonders betroffen war damals das Ahrtal in Rheinland-Pfalz. Stark Regen hatte die Ahr in einen reißenden Strom verwandelt, stellenweise mit Wasserständen von mehr als 7 Metern. Die Schäden waren verheerend. Insgesamt kamen bei dem Hochwasser in Deutschland nach offiziellen Angaben mehr als 180 Menschen ums Leben. Heike Liesmann vom Hessischen Rundfunk mahnt in ihrem Kommentar in den ARD-Tagesthemen, so ein Extremwetterereignis wird wieder passieren.
25: Welche Regionen dann betroffen sein werden, wir wissen es nicht. Das Recht auf ein Dach über dem Kopf, das Recht auf Leben, das Recht auf Gesundheit. Der Klimawandel setzt fundamentale Menschenrechte außer Kraft. Das sagt die Klimaforscherin und Physikerin Friederike Otto. Und sie hat recht. Die Menschen im Ahrtal haben es heute vor genau 5 Jahren bitter erfahren. Die Menschen in Valencia vor 2 Jahren ebenso. Mit jedem Zehntel Grad fortschreitender Erderwärmung wird es mehr Wasser in der Luft geben und vermutlich auch mehr Tote bei solchen Sturzfluten. Was können wir tun? Menschen früher und besser zu warnen, ist eine große Lehre aus der Ahrtal-Katastrophe. Extremwetter verhindern können Frühwarnsysteme aber nicht. Katastrophenpläne, Versickerungsflächen, Entsiegelung, Hochwasserschutz. Das ist alles wichtig und gut. Aber Klimaanpassung allein wird uns nicht reichen. Nur konsequenter Klimaschutz verhindert eine weitere Aufheizung der Erde. Dass die Politik uns gerade ermutigt, einfach weiter Gas, Öl und Kohle zu verbrennen, ist im Grunde Selbstmord.
17: Die Meinung von Heike Liesmann vom Hessischen Rundfunk. Die Taz aus Berlin geht bei der Frage nach den Konsequenzen aus der Flutkatastrophe mit der Bundesregierung hart ins Gericht.
26: Die Anti-Klimapolitik von Schwarz-Rot ist auch vor diesem Hintergrund ein Hohn. Das Abwürgen des klimafreundlichen Heizungsaustauschs, geplante Hürden für die Energiewende, das angekündigte Stopfen von Haushaltslöchern mit Geld aus dem Klima- und Transformationsfonds des Bundes. Die Regierung von Bundeskanzler Friedrich Merz von der CDU sieht es nicht als Priorität, derartiges Unglück in Zukunft abzuwenden.
17: Der Wiederaufbau allein reiche nicht aus, kommentiert die Süddeutsche Zeitung, denn die nächste Flut werde sicher kommen.
26: Es braucht schlüssige Konzepte, um eine neue Flutkatastrophe zu verhindern. Etwa Flächen, auf denen Wasser versickern kann. Wälder, die Wasser besser aufhalten. Mindestens 17 Regenrückhaltebecken wären nötig, um ein Hochwasser wie das vor 5 Jahren zu verhindern. Gebaut ist davon noch keines. Dass die meisten Häuser, wenn auch mit Auflagen, an denselben Stellen wiederaufgebaut wurden, besorgt Experten ebenfalls. Ihr Fazit: Wenn heute wieder eine Flut wie 2021 käme, wären die Auswirkungen ähnlich.
17: Die Pforzheimer Zeitung kritisiert ebenfalls, dass längst nicht alle notwendigen Maßnahmen ergriffen wurden.
26: Vieles ist gelungen seit der großen Katastrophe, manches besser als erwartet. Aber dass dringend benötigte Rückhaltebecken oder andere präventive Maßnahmen nicht aus diesen Mitteln finanziert werden dürfen, wirkt angesichts wachsender Risiken durch Extremwetter weltfremd. Erinnern heißt deshalb mehr als Kränze niederzulegen und Dankesworte zu sprechen. Es heißt auch, alles zu tun, damit sich ein solcher Horror nicht wiederholen kann.
17: Die Solidarität mit den betroffenen Menschen und was daraus an Stärke erwachsen ist, daran erinnert der schleswig-holsteinische Zeitungsverlag SHZ.
26: Die Rheinland-Pfälzer haben gezeigt, was Wille und Kraft vermögen können. Ohne die Welle der Hilfsbereitschaft von Menschen aus der Region und dem ganzen Land wäre das nicht möglich gewesen. Ein Blick auf die betroffenen Orte führt vor Augen, was Zusammenhalt und Gemeinschaft bewegen können. Das ist ein unfassbar starkes Zeichen in diesen Zeiten.
17: Und das waren die Standpunkte, zusammengestellt von Volko Damm.
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4: Vor wenigen Wochen feierte Herbert Grönemeyer seinen 70. Geburtstag. Und seit 45 Jahren ist der Sänger und Liedermacher mittlerweile schon ein Star. Grönemeyer beginnt seine Karriere im Theater. Dort lernt er ein Gefühl für Stimmungen, wie wichtig Pausen sind und dass man Sprache auch musikalisch denken kann. Mit seiner Musik wird er dann zunächst nicht bekannt. Die ersten Jahre ist er erfolglos. Konzerte müssen aus Mangel an Interesse abgesagt werden. Doch 1981 spielt Grönemeyer in einem der bedeutendsten deutschen Filme eine wichtige Rolle. In »Das Boot« von Wolfgang Petersen verkörpert er den Kriegsberichterstatter Leutnant Werner. Durch seinen Blick erlebt das Kinopublikum die klaustrophobische Enge des U-Boots und erschrickt vor der psychischen Belastung, die diese Enge mit sich bringt. Zeilen aus Grönemeyers Lied »Land unter« lassen Bilder aus dem Film wieder aufsteigen. Der Wind steht schief, die Luft aus Eis, die Möwen kreischen stumm. Die Elemente duellieren sich, du hältst mich auf Kurs. Hab keine Angst vom Untergehen, Gischt schlägt ins Gesicht. Ich kämpf mich durch zum Horizont, denn dort treff ich dich. Grönemeyer beschreibt den Kampf des Menschen gegen die übermächtigen Elemente. In seinen Liedern thematisiert er immer wieder existenzielle Erfahrungen. Im Lied »Land unter« höre ich ein tiefes Vertrauen, ein Getragensein, eine Gewissheit. Du hältst mich auf Kurs. Auch wenn Gott hier nicht explizit genannt wird, ist er zwischen den Zeilen doch da. Mach die Feuer an, damit ich dich finden kann. Steig zu mir an Bord. Übernimm die Wacht. Bring mich durch die Nacht. Rette mich durch den Sturm. Vielleicht hat sich Grönemeyer von einer biblischen Geschichte zu diesem Lied inspirieren lassen. Auch die Jünger von Jesus waren einmal bei Nacht mit einem Boot unterwegs. Die Elemente duellieren sich und Gischt schlägt ihnen ins Gesicht. Doch dann kommt Jesus über das Wasser, steigt an Bord, übernimmt die Wacht und rettet die Jünger vor dem Untergang. Herbert Grönemeyer hat für mich diese Geschichte durch seine Worte und seine Musik neu entdeckt.
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1: Um 6 Uhr mit Claudia Drews. Die US-Streitkräfte haben die vierte Nacht in Folge Ziele im Iran angegriffen. Teheran attackierte wiederum US-Stützpunkte in den Golfstaaten. Außerdem blockieren die USA seit gestern Nacht die Straße von Hormus. Washington-Korrespondentin Karin Münster erklärt, wie diese Seeblockade genau aussieht.
2: Das US-Regionalkommando CENTCOM, das hat ziemlich pünktlich ein Statement dazu veröffentlicht. Demnach sei die Seeblockade aktiv und es würden aktuell mehr als 20 Kriegsschiffe der US-Marine sowie hunderte von Militärflugzeugen im Nahen Osten operieren. Die Schiffe, die werden so daran gehindert, dass sie iranische Häfen oder Küstengebiete ansteuern oder von dort wegfahren können. Und die amerikanischen Streitkräfte, die haben auch nochmal betont, man sei kampf- und einsatzbereit.
1: US-Präsident Trump erklärte in einem Interview, dass er den Iran mit der neuen Angriffswelle an den Verhandlungstisch zurückzwingen will. Falls sich Teheran weigere, würden nächste Woche alle Kraftwerke und Brücken in dem Land zerstört, so Trump. Die Bundesregierung will heute beim sogenannten Entlastungskabinett den Abbau von Bürokratie vorantreiben. Es geht darum, bestimmte Regeln für Bürger und Unternehmen zu vereinfachen oder abzuschaffen. Chris Berdrow in Berlin fasst zusammen, was die Regierung plant.
3: Wir hören aus dem Arbeitsministerium, dass es mit der Digitalisierung bei der Agentur für Arbeit vorangehen soll. Für bestimmte Termine soll die Präsenzpflicht entfallen. Beratungen können Jobsuchende auch per Videoschalte erledigen. Außerdem soll es möglich werden, einen Job bei einem möglichen neuen Arbeitgeber bis zu 4 Wochen lang auszuprobieren. Gesundheitsministerin Nina Wagen will weitere Digitalisierungsschritte vorstellen. Bei dem Thema elektronische Überweisungen soll sich was tun.
1: Die Schufa speichert offenbar langfristig veraltete Daten von Millionen Verbraucherinnen und Verbrauchern. Nach Recherchen von NDR und Süddeutscher Zeitung nutzt die Auskunftei die sensiblen Daten für Tests, deren Ergebnisse sie an Firmen weitergibt. Aus Hamburg, Peter Hornung.
4: Es geht um alte Kreditkarten und Kredite, aber auch frühere Privatinsolvenzen und Pfändungen. Sensible Informationen, die zweifellos großen Schaden anrichten könnten, wenn sie in die falschen Hände gerieten. Die Schufa sagt, sie erstelle mit den alten Daten zwar historische Verbraucherbewertungen und gebe diese auch an Vertragspartnerinnen weiter, das aber sei nur Datentests. Es gehe darum zu zeigen, wie gut der im Frühjahr vorgestellte neue Schufa-Score sei. Danach müssten die Daten wieder gelöscht werden. Datenschutzexperten sehen das jedoch anders. Weder die Datenbank selbst noch die Weitergabe von Daten seien zulässig.
1: Nach mehr als einem Jahrhundert sind die Grenzkontrollen zwischen Spanien und der britischen Exklave Gibraltar ausgelaufen. Um Mitternacht trat ein Abkommen in Kraft, wonach dort nun die Regeln des Schengen-Raums gelten. Kurz danach überquerten bereits Dutzende Passanten und Fahrzeuge die Grenze, zum ersten Mal ohne ihren Pass vorzeigen zu müssen. Von den Änderungen sollen vor allem die mehr als 15.000 Pendler profitieren, die täglich von der spanischen Seite nach Gibraltar fahren, um dort zu arbeiten. Der Waldbrand im Müritz-Nationalpark breitet sich weiter aus. Mittlerweile ist eine Fläche von 120 Hektar verbrannt. Das entspricht der Fläche von 170 Fußballfeldern. Die Ortschaft Granzin und der Ortsteil Granziner Mühle mussten erneut evakuiert werden. Betroffen sind davon etwa 100 Menschen. Gestern hatte der Wind im Nationalpark Müritz gedreht und die Flammen wieder angefacht. Sie rückten auf etwas mehr als einen Kilometer an Granzin heran. Erschwert werden die Arbeiten der rund 300 Einsatzkräfte durch Munitionsreste auf dem ehemaligen DDR-Militärgelände. Es besteht Explosionsgefahr. Spanien hat bei der Fußballweltmeisterschaft das Finale erreicht. Gegen Frankreich setzte sich das Team im ersten Halbfinale mit 2:0 durch. Aus dem ARD-WM-Team Henrik Lückhoff.
5: Ein ausgeglichenes Spiel zweier Top-Teams war erwartet worden, aber Spanien dominierte die Partie fast nach Belieben. Offensiv schlug der Europameister zweimal eiskalt zu, erst durch Oyarzabal per Elfmeter in Hälfte 1, dann durch Pedro Porro im zweiten Durchgang. Aber vor allem defensiv beeindruckte Spanien einmal mehr, ließ gegen die diesmal weitestgehend harmlosen französischen Weltklasse-Angreifer fast gar nichts zu. So stehen die Spanier hochverdient im Finale und spielen dort entweder gegen Argentinien oder England, die heute Abend im zweiten Halbfinale aufeinandertreffen.
1: Das waren die Nachrichten.
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6: Das Wetter in Norddeutschland überwiegend sonnig. Später ist etwas Regen möglich. Höchstwerte 22 Grad auf Rügen bis 30 Grad in Hamburg. Morgen heiter bis wolkig, von Südosten her Schauer oder Gewitter, maximal 22 bis 29 Grad. Am Freitag meist freundlich, zeitweise Schauer und Gewitter, 22 bis 28 Grad. Und am Sonnabend mehr Wolken als Sonne, örtlich etwas Regen, in Vorpommern vereinzelt Gewitter und 19 bis 24 Grad. 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A2 Berlin Richtung Hannover. Zwischen Peine Ost und Hämeler Wald. 2 Kilometer Stau wegen Fahrbahnausbesserungen. Die A2 Hannover Richtung Dortmund ist zwischen Bad Eilsen und Porta Westfalica wegen Bergungsarbeiten nach einem LKW-Unfall gesperrt. Die Umleitung führt über die U16 und eine Gefahrenmeldung für Mecklenburg-Vorpommern. Durch die Ausbreitung des Waldbrandes bleibt die Evakuierung der Einwohner des Ortes Kranzin weiterhin bestehen. Man kann sich streiten, wann im Regierungsviertel in Berlin wirklich die Sommerpause beginnt. An dem Freitag, an dem der Bundestag seine letzte Sitzung beendet? Eher nicht. Wenn der Bundespräsident zum Fernsehsommerinterview im Freien Platz nimmt und den Parteien ein Zeugnis mit Noten für Verhalten und Mitarbeit ausstellt, schon eher. Oder eben die Sommerpressekonferenz des Bundeskanzlers. Für Kanzler Schröder und Kanzlerin Merkel, ein wenig auch für Olaf Scholz, immer eine Gelegenheit, sich neben politischen Kommentaren und Ausblicken auch mal kleine Spitzen oder persönliche Einblicke entlocken zu lassen. Zum zweiten Mal sitzt heute nun Friedrich Merz in der Bundespressekonferenz, der seine Rolle noch sucht. Georg Schwarte hilft jetzt dabei.
7: 436 Tage ist der Mann jetzt, ja, was eigentlich? Krisenkanzler?
8: Jeder, der heute Kanzler ist, ist zunächst einmal notwendigerweise Krisenmanager.
7: Ja, Krisenmanager ist er auch. Aber jetzt lieber Reformkanzler, selbst ernannt von seiner CDU. So beworben, auch weil Krise managen allein ja auch für einen Kanzler Friedrich Merz nicht reicht.
8: Ich habe natürlich schon mehr vor als nur Krise zu managen.
7: Klar, heute managt er die Sommerpressekonferenz und dieser Friedrich Merz, der einen Großteil der ersten 436 Tage mit einer eher düster mahnenden Sprache unterwegs war, zu viel Urlaub, falsches Stadtbild, zu häufig krank, zu wenig Anstrengung eben, dieser Merz sucht gerade einen neuen Ton. Ausgerechnet Sie hier hat er ja aus Erfahrung berichtet.
9: Jede Krise und jede Herausforderung hat ihre eigene Sprache und
7: Jo, der Kanzler hat da gerade den Literaturnobelpreisträger George Bernard Shaw als Sprache entdeckt und zitiert ihn Motto, machen es wie wollen, nur besser.
10: Diejenigen, die glauben, es geht nicht, werden gebeten, diejenigen nicht zu stören, die es trotzdem versuchen.
7: Er nämlich soll das heißen. Er versucht es jetzt, Reformkanzler, mit Mut, Zuversicht, Optimismus, ein bisschen Aufbruch statt Abbruch. Aber so ganz kann er seinen schneidigen Ton dann eben doch nicht vergessen. Spätestens wenn Merz George Bernard Shaw den Literaten ins Sauerländische übersetzt.
10: Kulturpessimisten, Untergangspropheten, Nöler, Nörgler, Empörte, Berufskritiker. Wegtreten
7: eben. Dabei dürfte Friedrich Merz auch heute bei der früher eher luftig anmutenden Sommerpressekonferenz antreten, um aus dem Miesmacher-Modus ins Merz-Mutmacher-mentale Fach zu wechseln. Geübt hat er ja schon.
10: Wer denn, wenn nicht wir, die Deutschen, die schon so oft gezeigt haben, was in ihnen steckt, wer, wenn nicht wir, könnte aus diesen Herausforderungen jetzt die richtigen Schlussfolgerungen ziehen?
7: Na also, soll das heißen, wir schaffen das, war Merkel, wir packen das an, das ist der neue Merz.
11: Wir liefern, was es dazu braucht und die Zuversicht, dass wir das packen werden,
7: sagte er unter dem höhnischen Gelächter von links und rechts, gerade erst im Bundestag. Liebenswürdig hat er Deutschland sogar genannt. Da staunten dann manche, die das Wort liebenswürdig bisher nicht im Wörterbuch des Reformators Merz fanden.
11: Sorgen wir dafür, dass Deutschland ein liebenswürdiges, ein lebenswertes Land ist und bleibt und machen wir es noch ein bisschen besser für die nachfolgende Generation.
7: Das dürfte heute der Sound werden. Die Erzählung von einem Land, in dem, so sagte er es wirklich, wir gern und stolz Bürger sind und er übrigens wieder stolzes, sehr zuversichtliches Mitglied seiner Union. Denn für die und das Land gilt wohl das Gleiche.
10: Mit dieser Zuversicht und mit diesem Gemeinsinn, liebe Freundinnen und Freunde, ist die Union unschlagbar. Damit ist unser Land unschlagbar. Und mit dieser Zuversicht und diesem Gemeinsinn bringen wir unser Land wieder auf Kurs.
7: Heute, 13 Uhr Sommerpressekonferenz. Alle können dann mitzählen, wie oft das Wort von der Zuversicht wohl aus dem Reformkanzlermund purzeln wird.
6: Georg Schwarte aus Berlin. Genau 6:10.
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6: Seit Montag brennt es im Müritz-Nationalpark bei Neustrelitz in Mecklenburg-Vorpommern. Und noch immer haben die Einsatzkräfte alle Hände voll zu tun. Einige Menschen müssen weiterhin in Notunterkünften ausharren. Stefan Thoms über die aktuelle Lage.
12: Im Gemeindezentrum wurden Feldbetten aufgestellt. Die Menschen dort werden mit Essen und Getränken versorgt. Dazu gibt es eine sogenannte psychosoziale Notversorgung für die Bewohner, die Angst um ihre Häuser und ihr Eigentum haben. Granzin wurde bereits zum zweiten Mal evakuiert. Außerdem wurde dort vor etwa 2 Jahren eine Notfallübung abgehalten. Viele der Bewohner kannten diese Situation also schon. Nach aktuellem Stand brennen nach wie vor etwa 120 Hektar, also eine Fläche von ungefähr 170 Fußballfeldern. Knapp 300 Einsatzkräfte versuchen, das Feuer unter Kontrolle zu bringen.
6: In Niedersachsen hat der Rüstungshersteller Rheinmetall erstmals Munition aus seinem neuen Werk in Unterlüß in die Ukraine geliefert. Die Waffenfabrik ist der weltweit größte Standort des Konzerns. Bertil Starke.
13: Rheinmetall spricht von einer niedrigen 5-stelligen Zahl an Artilleriemunition für die Ukraine. Hinzu kommt Treibladung, die den Geschossen den nötigen Schub gibt. Die Hälfte des Auftrages habe man bereits ausgeliefert, heißt es, der Rest folge dann bis zum Ende des Jahres. Mit der Lieferung erreicht das Werk Niedersachsen in Unterlüß eine wichtige Etappe, denn bisher stammte die entsprechende Rheinmetall-Munition für die Ukraine aus anderen Standorten des Konzerns. Die Fabrik in der Lüneburger Heide ist erst im vergangenen Jahr eröffnet worden. Mit dabei waren hochrangige nationale Politik sowie Militärvertreter. Das Werk wurde zuvor in nur 15 Monaten errichtet. Im kommenden Jahr will Rheinmetall die Produktion in den Hallen komplett hochfahren. 350.000 Artilleriegranaten sollen dann in Unterlüß pro Jahr entstehen.
6: Gräbt das neue Westfield-Einkaufscenter in der Hamburger Hafencity der Innenstadt das Wasser ab? Diese Frage hat den Einzelhandel jahrelang beschäftigt. Nun hat Stadtentwicklungssenatorin Pein neue Zahlen vorgelegt. Reinhard Postelt.
14: Kein Kannibalismus-Effekt, kein Wegschnappen der Kunden. Das zeigen Untersuchungen 1,25 Jahre nach Eröffnung des Einkaufs- und Erlebniscenters in der Hafencity. Mobilfunkdaten beweisen, viele Besucherinnen und Besucher kommen ins Westfield und in die Innenstadt. Stadtentwicklungssenatorin Karen Pein.
15: Die Europapassage hat sich, was die Besucherdaten angeht, leicht erhöht, eher konsolidiert stabil. Der Jungfernstieg hat sich erhöht.
14: Die Europapassage zählte im März täglich 31.000 Menschen. Das Westfield Center nur 23.000. Also trotz teils leerstehender Läden kein Abgesang auf die Innenstadt.
15: Wir können also nach einem Jahr sagen, die Sorge hat sich nicht eingestellt. Wir haben eher sogar Besucher gewonnen, denn Westfield mit seinen 23.000 ist ja hinzugekommen.
14: Doch nicht jeder Besucher kauft auch groß ein. Der Handelsverband Nord spricht von Umsatzeinbußen der Innenstadt durch die Hafencity.
6: Die Kosten für einen Pflegeheimplatz steigen weiter. Im ersten Jahr müssen Bewohner inzwischen durchschnittlich mehr als 3.300 Euro pro Monat selbst zahlen. Oliver Jürgens hat sich die Zahlen für Niedersachsen genauer angesehen.
16: In Niedersachsen, da ist die Zuzahlung um 223 Euro auf rund 3.000 Euro gestiegen. Das ist zwar viel Geld, aber in fast allen Bundesländern müssen die Menschen mehr zahlen. Nur in Sachsen-Anhalt ist es etwas weniger. Preistreiber sind nach Angaben der Ersatzkassen vor allem die Personalkosten. Die Ersatzkassen kritisieren die Länder aber auch dafür, dass sie die Investitionskosten und die Ausbildungskosten nicht komplett tragen. Das sagt auch der Sozialverband Deutschland in Niedersachsen. Das niedersächsische Gesundheits- und Sozialministerium sagt dazu, man übernehme schon die Kosten bei der ambulanten und teilstationären Versorgung ganz oder in großen Teilen mit rund 70 Millionen Euro. Also man ist also eines von 4 Bundesländern dabei und es bedürfe da einer Reform der Pflegeversicherung durch den Bund.
6: In Schleswig-Holstein freuen sich viele Gastronomen derzeit über sehr gute Umsätze. Das berichtet der Hotel- und Gaststättenverband DEHOGA. Demnach geben die Menschen in der Ferienzeit spürbar mehr für Essen und Trinken aus als noch in den vergangenen Monaten. Julian Marxen berichtet.
17: Viele haben Urlaub, das Wetter spielt mit, Gasträume, Terrassen und Biergärten sind bis auf den letzten Platz belegt. Das Geschäft ist brummt, berichten Gastronomen zum Beispiel aus der Lübecker Bucht, aber auch aus dem Binnenland. Laut DEHOGA gehen Touristen und Einheimische momentan wieder öfter essen. Jetzt in den Sommerferien sitze das Geld ein bisschen lockerer, so DEHOGA-Präsident Lutz Frank. Seinen Worten nach wird deshalb das eine oder andere Getränk oder Dessert mehr bestellt. Und das sei wichtig für die Gastwirte, um die hohen Kosten für Energie, Waren und Personal auszugleichen. Generell seien die Restaurants gut auf die vielen Gäste eingestellt, auch personell. Trotzdem, einige Betriebe suchen wegen des Andrangs aktuell noch Aushilfen für Küche und Service.
6: Unsere Korrespondenten und Reporter berichteten aus Schleswig-Holstein, Niedersachsen, Hamburg und Mecklenburg-Vorpommern. Das NDR-Info-Thema heute, 10 Jahre nach dem Putschversuch. Wo steht die Türkei heute? Dazu bin ich gleich nach dem Sport mit unserem Istanbul-Korrespondenten zum Gespräch verabredet. Wichtige Themen des Morgens jetzt im kompakten Überblick. 6.15 Uhr ist es.
1: Die US-Armee hat die 4. Nacht in Folge Ziele im Iran angegriffen. Vom zuständigen Regionalkommando hieß es, die Attacken sollten den Iran weiter schwächen, um Angriffe auf Handelsschiffe in der Straße von Hormuz zu verhindern. Außerdem hat das US-Militär am späten Abend deutscher Zeit die Seeblockade gegen iranische Häfen wieder aufgenommen. Der Iran hat nach eigenen Angaben mit Angriffen auf Ziele in Jordanien, Kuwait und Bahrain auf die neuen US-Attacken reagiert. Das Bundeskabinett will heute eine Reihe von Maßnahmen zum Bürokratieabbau auf den Weg bringen. Nach Angaben von Bundesdigitalminister Wildberger geht es um Vorhaben aus verschiedenen Ministerien, die für Bürger und Unternehmen Entlastungen von insgesamt rund 600 Millionen Euro bringen sollen. Ziel der Bundesregierung ist es, die Bürokratiekosten bis zum Ende der Legislaturperiode in 3 Jahren um 25% zu senken. Heute startet in Deutschland das neue Niedrigwasser-Informationssystem, kurz NIWIS. Es bündelt die Daten aus den Messnetzen von Bund und Ländern und zeigt bei längeren Trockenphasen, wo Wasser knapp werden könnte. Kommunen können damit einschätzen, ob Wasser gespart werden muss. Landwirte können die Berieselung ihrer Felder besser planen. Die Daten werden täglich aktualisiert. Das Wetter in Norddeutschland, viel Sonne, später sind Schauer möglich, maximal 22 Grad auf Rügen und bis 30 Grad in Hamburg. Das war der Überblick, es geht weiter mit Markus Schubert.
6: Vielen Dank.
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6: Spanien ist der erste Finalist der Fußball-WM 2026. Mit 2:0 setzte sich das Team von Luis de la Fuente in Dallas gegen Frankreich durch. Und das ziemlich verdient, Jasmin von Bargen.
18: Die Furia Roja hat das Halbfinale wirklich dominiert und die Ballkünstler um Kylian Mbappé aus Frankreich gebändigt, könnte man sagen. Spanien hatte mehr Ball- und Spielkontrolle, die Equipe Tricolore konnte sich nicht entfalten. Mikel Oyarzabal brachte die Iberer in der 22. Minute durch einen Elfmeter in Führung. Der Spieler des Spiels, Pedro Porro, sorgte in Hälfte 2 für den 2:0 Endstand.
19: Und jetzt gibt's aber das Tor! Hier für einen unfassbar starken Auftritt in diesem Stadion in Dallas. Knick, knack und Frankreich ist erledigt.
18: Ja, so hat ARD-Kommentatorin Stefanie Baczek den entscheidenden Treffer im Stadion erlebt. In Spanien hat sich das so angehört. Ekstase in Spanien, Tristesse dagegen in Frankreich und das am französischen Nationalfeiertag. Les Bleus blieben deutlich hinter den Erwartungen zurück, analysiert auch Trainer Didier Deschamps.
20: Wir sind unter unseren Möglichkeiten geblieben. Wir waren in der Offensive nicht so gefährlich wie sonst. Dann kamen technische Fehler dazu, Pässe, die nicht ankamen. Wir müssen das jetzt akzeptieren, auch wenn es sehr weh tut. Spanien hat mehr gezeigt als wir.

0: in München eine Einigung erzielt. Details zu einer möglichen Ablöse gibt es nicht. Vor einer offiziellen Verpflichtung müssten nun nur noch die DFB-Gremien zustimmen. Bei der Tour de France hat der Slowene Tadej Pogacar auch die 10. Etappe am Zentralmassiv gewonnen. Sein 5. Toursieg ist wohl kaum noch zu verhindern. Holger Gerska berichtet.
1: Die schwere Etappe gestern im Zentralmassiv hat 2 wichtige Erkenntnisse geliefert. Tadej Pogacar ist offenbar auch in Woche 2 unantastbar und mit jetzt schon mehr als 3,5 Minuten Vorsprung unterwegs zu einem ungefährdeten Gesamtsieg. Aber der Kampf um die Plätze 2 und 3 ist offen und Florian Lipowitz ist mittendrin. Noch liegt der Vorjahrsdritte auf Rang 6, aber seine Leistung im Zentralmassiv schürt Hoffnungen auf mehr. Heute allerdings haben die Podiumskandidaten bei normalem Verlauf einen halben Ruhetag. Die Etappe nach Nevers ist flach und sollte mit einem Massensprint um den Etappensieg enden. Zum erweiterten Favoritenkreis gehört damit der Cottbusser Max Kanter.
0: Auf einen Etappensieg wartet Max Kanter noch. Eine Etappe hat er bereits als 2. beendet. Bei 2 Etappen erreichte er Platz 3.
2: Der Sport auf NDR Info mit Jasmin von Bargen. Heute vor 10 Jahren erstarrten viele Türkinnen und Türken, als sie erfuhren, dass ein Militärputsch in Gang gekommen ist. Als Ministerpräsident Erdogan für eine kurze Zeit am Rand des Machtverlustes stand, ehe er das Geschehen an sich riss und den Aufstand von Generälen nutzte, um seine Macht zu festigen und zu zementieren. Ein Zustand, der anhält. Wie lange noch? Das NDR-Info-Thema. 10 Jahre nach dem Putschversuch. Wo steht die Türkei heute? Und darüber spreche ich jetzt mit unserem Türkei-Korrespondenten Benjamin Weber. Guten Morgen nach Istanbul.
3: Guten Morgen.
2: Ehe wir gleich wieder auf den schauen, der am Ende vom gescheiterten Putsch profitierte, wer waren die, die die Panzer rollen ließen und was waren ihre Motive? Oder lässt sich das hinter all den Massenverhaftungen und Entlassungen danach gar nicht mehr rekonstruieren?
3: Ja, also es gehört zu diesem Putschversuch dazu, dass auch 10 Jahre danach noch ziemlich viele Fragen offen sind und eben auch die Frage nach der Urheberschaft ist nicht komplett geklärt. Es hat vor 10 Jahren dann eine Untersuchungskommission gegeben, eine parlamentarische, die nach 5 Monaten von Erdogan per Dekret wieder aufgelöst worden ist. Also da ist sehr vieles im Dunkeln. Also klar ist aber schon, dass man sagen kann, dass die Gülen-Bewegung da eine wichtige Rolle gespielt hat. Also Fethullah Gülen war eigentlich ein Verbündeter gewesen von Staatspräsident Erdogan, ein islamischer Prediger seit 1999 im US-amerikanischen Exil. Der ist vor 2 Jahren gestorben. Und die hatten sich so gegenseitig unterstützt. Gülen hat die AKP, als sie noch eine junge Partei war, unterstützt. Und im Gegenzug sind dann Gülen-Anhänger in wichtige Positionen in der Partei gekommen und auch im Staat. Und die beiden hatten sich dann entzweit und da war ein offener Machtkampf ausgebrochen. Und deswegen geht man davon aus, dass also die Gülen-Bewegung schon ihre Finger mit im Spiel hatte. Die Frage ist so ein bisschen, wann die Regierung Bescheid gewusst hat von diesem Putschversuch. Und da gibt es unterschiedliche Angaben zu und es ist leider nicht bekannt.
2: Wenn die Putschisten Erdogans Machtfülle stoppen wollten, dann ging der Schuss buchstäblich nach hinten los. Hat der Putsch, wie zuvor aber auch schon die Gezi-Park-Proteste 2013, Erdogan zum Autokraten aus Angst gemacht?
3: Also es gibt auf jeden Fall Berichte darüber, dass er nach dem Putschversuch noch paranoider geworden sein soll. Das ist natürlich alles anekdotisch und man kann es jetzt nicht klar sozusagen sich darauf festlegen, dass das stimmt. Ich würde schon sagen, dass er durchaus aus Angst gehandelt hat, aber natürlich auch aus Gelegenheit. Er hat die Ereignisse in der Nacht ja selber noch, als das Pendel wieder in seine Richtung geschwungen ist und es so aussah, als würde der Putsch zusammenbrechen, als Geschenk Gottes bezeichnet, mit der Begründung, dass jetzt dieser Aufstand den Türken oder der Türkei die Gelegenheit gäbe, die Streitkräfte zu reinigen. Und das ist ja dann auch passiert. Zehntausende Entlassungen in dem Militär, aber auch im Staatsdienst. Und dann haben sie ja nicht nur Gülen-Anhänger entlassen oder verfolgt, sondern auch gleich linke und demokratische Opposition. Also ich denke schon, dass dieser Umbau, der danach stattgefunden hat, nicht nur aus Angst, sondern eben auch aus Gelegenheit entstanden ist.
2: Dann kam die Präsidialverfassung, die Verfolgung von Journalisten, das Kaltstellen von Herausforderern bis hin zu monströsen Strafen nach zweifelhaften Anklagen. Wo endet das und wohin führt das? Erdogan wirkt persönlich jetzt nicht mehr so kraftstrotzend. Wie und an wen will er die Macht einmal weitergeben?
3: Ja, das ist eine sehr gute Frage. In der Tat gibt es da nicht so richtig jemanden, an dem man das weitergeben kann, der jetzt so, sagen wir mal, sein Format hat. Also alles, was man über ihn sagen kann, also diese ganzen autokratischen Tendenzen und so weiter, er ist quasi immer noch jemand, der die Stimmung in der Bevölkerung lesen und aufnehmen und verwerten kann für seine PR oder Propaganda wie kein zweiter. Und ein Mann ähnlichen Formats in der AKP ist eigentlich nicht zu sehen. Das ist auch ein Problem seiner Partei.

0: dass sie extrem auf ihn zugeschnitten ist. Es gibt Gerüchte, dass sein Sohn Bilal Erdogan vielleicht das Ganze übernehmen soll, was aber auch hier und da sehr kritisch gesehen wird, weil es ist ja nun mal hier kein dynastisches System in der Türkei. Aber auch andere Kandidaten, wie zum Beispiel der Außenminister, der immer wieder ins Gespräch kommt, der übrigens damals Geheimdienstchef war und wahrscheinlich alles weiß, was da alles quasi wer da welchen Dreck am Stecken hat. Der wird auch dann immer irgendwie wieder runtergeschrieben. Also es ist wirklich schwer zu sagen, da ist keine richtige Nachfolge in Sicht.
1: Und ist umgekehrt ein Weg vorstellbar für Sie, auf dem die Türkei zurück zum Laizismus, zur Westlichkeit, vielleicht sogar zur EU zusteuert? Oder war der Putsch zumindest darin dann eine Wegscheide, dass die Kemalisten für eine säkulare Türkei im Erbe Atatürks danach ausgespielt hatten und auch die Armee wahrscheinlich kein weiteres Mal nach der Macht greifen kann?
0: Also ich glaube, dass die Armee nochmal ein fünftes Mal quasi versucht, das ist also die Macht zu ergreifen, das ist ausgeschlossen, die sind also abgemeldet. Ja, die Kemalisten, die CHP ist natürlich, die Oppositionspartei ist natürlich sehr unter Druck. Und ich kann mir eigentlich unter Erdogan aktuell zurzeit keinen Weg vorstellen, dass da demokratische Reformen kommen. Er könnte sie ja durchsetzen. Auch die Türkei, ich erinnere mich zum Beispiel an den Antrittsbesuch von Vardeful in Ankara, da wird ja dann immer gesagt, die Türkei wolle gerne in die EU, aber die Türkei weiß selbst auch ganz genau, welche Schritte sie dafür gehen muss. Und da geht es zum Beispiel darum, eben demokratische Reformen anzugehen und politische Gefangene zu entlassen und so weiter. Und das wollen sie nicht, das werden sie nicht tun. Und ich denke, das wird erst in einer Zeit nach Erdogan wieder ein Thema werden. Aber wann das ist und wie diese Türkei dann aussieht, das ist natürlich jetzt gerade noch völlig offen.
1: Einschätzungen von Istanbul-Korrespondent Benjamin Weber. Das NDR-Info-Thema. 10 Jahre nach dem Putschversuch. Wo steht die Türkei heute? Stimmen aus der türkischen Community in Norddeutschland hat unsere Reporterin gesammelt. Und das hören Sie gleich nach den Nachrichten um 6:30.
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1: 5 Jahre ist die Flutkatastrophe im Westen Deutschlands her. Besonders betroffen war damals das Ahrtal in Rheinland-Pfalz. Starkregen hatte die Ahr in einen reißenden Strom verwandelt, stellenweise mit Wasserständen von mehr als 7 Metern. Die Schäden waren verheerend. Insgesamt kamen bei dem Hochwasser in Deutschland nach offiziellen Angaben mehr als 180 Menschen ums Leben. Heike Liesmann vom Hessischen Rundfunk mahnt in ihrem Kommentar in den ARD-Tagesthemen, so ein Extremwetterereignis wird wieder passieren.
3: Welche Regionen dann betroffen sein werden, wir wissen es nicht. Das Recht auf ein Dach über dem Kopf, das Recht auf Leben, das Recht auf Gesundheit. Der Klimawandel setzt fundamentale Menschenrechte außer Kraft. Das sagt die Klimaforscherin und Physikerin Friederike Otto. Und sie hat recht. Die Menschen im Ahrtal haben es heute vor genau 5 Jahren bitter erfahren. Die Menschen in Valencia vor 2 Jahren ebenso. Mit jedem Zehntel Grad fortschreitender Erderwärmung wird es mehr Wasser in der Luft geben und vermutlich auch mehr Tote bei solchen Sturzfluten. Was können wir tun? Menschen früher und besser zu warnen, ist eine große Lehre aus der Ahrtal-Katastrophe. Extremwetter verhindern können Frühwarnsysteme aber nicht. Katastrophenpläne, Versickerungsflächen, Entsiegelung, Hochwasserschutz. Das ist alles wichtig und gut. Aber Klimaanpassung allein wird uns nicht reichen. Nur konsequenter Klimaschutz verhindert eine weitere Aufheizung der Erde. Dass die Politik uns gerade ermutigt, einfach weiter Gas, Öl und Kohle zu verbrennen, ist im Grunde Selbstmord.
1: Die Meinung von Heike Liesmann vom Hessischen Rundfunk. Die Taz aus Berlin geht bei der Frage nach den Konsequenzen aus der Flutkatastrophe mit der Bundesregierung hart ins Gericht.
4: Die Anti-Klimapolitik von Schwarz-Rot ist auch vor diesem Hintergrund ein Hohn. Das Abwürgen des klimafreundlichen Heizungsaustauschs, geplante Hürden für die Energiewende, das angekündigte Stopfen von Haushaltslöchern mit Geld aus dem Klima- und Transformationsfonds des Bundes. Die Regierung von Bundeskanzler Friedrich Merz von der CDU sieht es nicht als Priorität, derartiges Unglück in Zukunft abzuwenden.
1: Der Wiederaufbau allein reiche nicht aus, kommentiert die Süddeutsche Zeitung, denn die nächste Flut werde sicher kommen.
4: Es braucht schlüssige Konzepte, um eine neue Flutkatastrophe zu verhindern. Etwa Flächen, auf denen Wasser versickern kann. Wälder, die Wasser besser aufhalten. Mindestens 17 Regenrückhaltebecken wären nötig, um ein Hochwasser wie das vor 5 Jahren zu verhindern. Gebaut ist davon noch keines. Dass die meisten Häuser, wenn auch mit Auflagen, an denselben Stellen wiederaufgebaut wurden, besorgt Experten ebenfalls. Ihr Fazit: Wenn heute wieder eine Flut wie 2021 käme, wären die Auswirkungen ähnlich.
1: Die Pforzheimer Zeitung kritisiert ebenfalls, dass längst nicht alle notwendigen Maßnahmen ergriffen worden seien.
4: Vieles ist gelungen seit der großen Katastrophe, manches besser als erwartet. Aber das dringend benötigte Rückhaltebecken oder andere präventive Maßnahmen nicht aus diesen Mitteln finanziert werden dürfen, wirkt angesichts wachsender Risiken durch Extremwetter weltfremd. Erinnern heißt deshalb mehr als Kränze niederzulegen und Dankesworte zu sprechen. Es heißt auch, alles zu tun, damit sich ein solcher Horror nicht wiederholen kann.
1: Die Solidarität mit den betroffenen Menschen und was daraus an Stärke erwachsen ist, daran erinnert der schleswig-holsteinische Zeitungsverlag SHZ.
4: Die Rheinland-Pfälzer haben gezeigt, was Wille und Kraft vermögen können. Ohne die Welle der Hilfsbereitschaft von Menschen aus der Region und dem ganzen Land wäre das nicht möglich gewesen. Ein Blick auf die betroffenen Orte führt vor Augen, was Zusammenhalt und Gemeinschaft bewegen können. Das ist ein unfassbar starkes Zeichen in diesen Zeiten.
1: Und das waren die Standpunkte für heute früh, zusammengestellt von Volko Damm.
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5: Um 6.31 Uhr mit Claudia Drews. Das US-Militär hat die 4. Nacht in Folge Ziele im Iran attackiert. Zudem wurde die Seeblockade der Straße von Hormuz wieder aufgenommen, teilte das zuständige Regionalkommando des US-Militärs mit. Aus der NDR-Nachrichtenredaktion Astrid Rolle.
6: Schiffe sollten so daran gehindert werden, iranische Häfen oder Küstengebiete anzusteuern oder von dort abzulegen. Zurzeit seien mehr als 20 US-Kriegsschiffe und hunderte Militärflugzeuge im Nahen Osten im Einsatz, hieß es vom US-Militär. Mit der neuen Angriffswelle solle Irans Möglichkeit geschwächt werden, Schiffe in der Straße von Hormuz anzugreifen. Es ist die neueste Eskalationsstufe im Krieg zwischen den USA und dem Iran. US-Präsident Trump hatte die Waffenruhe mit dem Iran vergangene Woche für beendet erklärt.
5: Nach harten Verhandlungen haben sich die Staats- und Regierungschefs in der Nacht immer noch nicht auf das 21. Sanktionspaket gegen Russland geeinigt. Damit ist auch der sogenannte Ölpreisdeckel in der Schwebe. Aus Brüssel, Sabrina Fritz.
7: In der Nacht ist der sogenannte Ölpreisdeckel ausgelaufen. Dieser hat festgelegt, dass Öl aus Russland für maximal $44 das Barrel gekauft werden darf. Der aktuelle Preis liegt deutlich höher. Damit soll verhindert werden, dass Russland von steigenden Ölpreisen profitiert. Die EU-Botschafter müssen heute entscheiden, wie es nun mit dem Ölpreisdeckel weitergeht. Die Maßnahme ist Teil des 21. Sanktionspaketes. Um dieses wird seit Monaten hart verhandelt. Die EU-Kommission hat strenge Strafen gegen Russland vorgeschlagen, darunter Einschränkungen beim Fischhandel, ein Einreiseverbot für russische Soldaten und das Verbot, russisches Flüssiggas zu kaufen. Doch nach und nach haben die Mitgliedstaaten Teile aus dem Paket entnommen. Beim Fisch ändert sich zum Beispiel nichts. Heute wollen die EU-Länder noch einen letzten Versuch starten, das Sanktionspaket über die Bühne zu bringen. Dann ist Sommerpause.
5: Das Bundeskabinett will heute eine Reihe von Regelungen zum Bürokratieabbau auf den Weg bringen. Nach Angaben von Bundesdigitalminister Wildberger stehen beim sogenannten Entlastungskabinett Maßnahmen aus verschiedenen Ministerien auf dem Programm. Sie sollen die Bürgerinnen, Bürger und Unternehmen um rund 600 Millionen Euro entlasten, unter anderem im Gesundheitssektor. Ziel des Entlastungskabinetts ist es, die Bürokratiekosten bis Frühjahr 2029 um 25% oder 16 Milliarden Euro jährlich zu senken. Bundesumweltminister Schneider startet heute das neue Niedrigwasserinformationssystem NIWIS. Ziel ist, die Situation bei langen Trockenphasen besser im Blick zu behalten. Aus der NDR-Nachrichtenredaktion Ulrike Ufer.
8: Wenig Regen über Wochen wirkt sich massiv auf die Landwirtschaft, die Binnenschifffahrt und die gesamte Versorgung mit Wasser aus. Das neue Niedrigwasserinformationssystem, kurz NIWIS, zeigt nun erstmals bundesweit und einheitlich, wo es knapp werden könnte. Für die Bürger ist es damit möglich, auf Karten zu verfolgen, wie sich die Lage entwickelt. Kommunen können einschätzen, ob Wasser gespart werden muss, Landwirte können die Berieselung ihrer Felder besser planen und Unternehmer können mögliche Auswirkungen, etwa auf den Bedarf an Kühlwasser, im Blick behalten. Nach Angaben der Bundesanstalt für Gewässerkunde fehlte bislang ein bundesweit einheitlicher Überblick. NIWIS soll diese Lücke schließen. Die Daten stammen aus Messnetzen von Bund und Ländern und werden täglich aktualisiert. In den kommenden Jahren wollen die Verantwortlichen weitere Messstellen und zusätzliche Daten in das System aufnehmen.
5: Im Großraum Europa sind mehr als eine 500.000 Kinder völlig ungeimpft. Das melden die Welt- und Gesundheitsorganisation WHO und das UN-Kinderhilfswerk UNICEF. Vor allem in 4 Ländern mangelt es demnach an Schutz. Gut, die Hälfte der gar nicht geimpften Minderjährigen kommt aus Kasachstan, der Türkei, Aserbaidschan und Großbritannien. In Deutschland sind es den Angaben nach rund 21.000 Kinder. Hier sieht die WHO vor allem Verbesserungsbedarf bei der HPV-Impfung gegen Papillomaviren. Von heute an gibt es keine Grenzkontrollen mehr zwischen der britischen Exklave Gibraltar und dem EU-Land Spanien. Gestern war in Brüssel ein entsprechendes Abkommen unterzeichnet worden. Aus Madrid, Anna Mund.
9: Mit der neuen Regelung zwischen Großbritannien und der Europäischen Union sollen lange Schlangen Geschichte sein. Eine deutliche Erleichterung für etwa 15.000 Menschen, die täglich über die Grenze pendeln. Das knapp 7 Quadratkilometer große Gibraltar gehört zu Großbritannien, liegt aber in der EU. Die Landgrenze zu Spanien ist mit der neuen Vereinbarung nicht mehr die Außengrenze des Schengen-Raums. Spanische Beamte sollen künftig am Hafen und am Flughafen kontrollieren. Seinen Gebietsanspruch gibt Spanien damit nicht auf.
5: Der Anstieg der Lebensmittelpreise lag in den vergangenen Jahren deutlich über der allgemeinen Inflationsrate. Das geht aus einer Antwort des Bundeslandwirtschaftsministeriums auf eine Kleine Anfrage der Linken-Fraktion hervor, über die Rheinische Post berichtet. Demnach verteuerten sich Nahrungsmittel von Anfang 2020 bis Mitte 2025 im Schnitt um insgesamt gut 36%. Die Inflationsrate betrug im selben Zeitraum dagegen nur 22%. Die Linke fordert nun ein Eingreifen der Politik, etwa die Streichung der Mehrwertsteuer auf Grundnahrungsmittel. Das waren die Nachrichten.
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1: Überwiegend sonnig, später ist etwas Regen möglich, Höchstwerte 22 Grad auf Rügen bis 30 Grad in Hamburg. Morgen heiter bis wolkig, von Südosten her Schauer oder Gewitter, maximal 22 bis 29 Grad. Am Freitag meist freundlich, zeitweise Schauer und Gewitter, 22 bis 28 Grad und am Sonnabend mehr Wolken als Sonne. Örtlich fällt etwas Regen, in Vorpommern gibt's vereinzelt Gewitter. 19 bis 24 Grad dann. 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A2 Berlin Richtung Hannover zwischen Peine Ost und Hämeler Wald. 2 Kilometer Stau. Dort ist wegen Fahrbahnausbesserungen die rechte Spur gesperrt. Die A2 Hannover Richtung Dortmund ist zwischen Bad Eilsen und Porta Westfalica wegen Bergungsarbeiten nach einem LKW-Unfall gesperrt. Die Umleitung führt hier über die U16. 10 Jahre ist der gescheiterte Militärputsch in der Türkei her. Das NDR-Info Thema heute. In der Nacht vom 15. auf den 16. Juli 2016 versuchten Teile des Militärs Präsident Recep Tayyip Erdogan zu stürzen. Mehr als 250 Menschen kamen ums Leben, Tausende wurden verletzt. Der Putsch scheiterte, doch seine Folgen prägen das Land bis heute. Denn es folgten Massenverhaftungen, Entlassungen und ein tiefgreifender Umbau des Staates. Auch viele Menschen mit türkischen Wurzeln hier in Norddeutschland erinnern sich noch genau an diese Nacht. Clea Schnitzlein hat sich umgehört.
10: Die 33-jährige Tülay Akoyun ist Deutsche. Sie ist in Kiel geboren und bezeichnet sich selbst als Kieler Sprotte. Ihre Familie lebt seit 5 Generationen in Deutschland. Viele Verwandte wohnen aber noch in der Türkei.
11: Wir saßen da gerade als ganze Familie und nebenbei läuft bei uns immer der Fernseher, während wir da essen und trinken und lachen. Und plötzlich gab es dann diese Anzeige auf dem Fernseher und Also ich glaube, wir waren alle ziemlich unter Schock in dem Moment.
10: Breaking News. In Istanbul sperren Soldaten Brücken, Kampfjets fliegen über Ankara. Akoyuns Familie in Deutschland bangt um die Angehörigen in der Türkei.
11: Ich weiß auch, dass zu der Zeit zum Beispiel, wir haben ja Angehörige dort, eine Tante von mir total besorgt war und auch ihre Kinder gleich, alle Schäfchen schnell ins Trockene. Ihr dürft jetzt nicht rausgehen, wir wissen gerade nicht, was in der nationalen Lage passiert. Also diese Angstzustände, die waren schon sehr hoch.
10: Die türkische Regierung macht bis heute die Gülen-Bewegung für den Putschversuch verantwortlich. Die Bewegung weist das zurück. Unabhängige Beobachter kritisieren vor allem die Folgen des gescheiterten Umsturzes. Mehr als 100.000 Staatsbedienstete wurden entlassen oder suspendiert, Zehntausende Menschen verhaftet. Der Ausnahmezustand dauerte 2 Jahre. Eine ähnliche Einschätzung wie viele Kritiker hat Erkan Şahin. Der Co-Vorsitzende der deutsch-türkischen Jugend Hamburg bezweifelt bis heute die offizielle Darstellung der Ereignisse.
12: Ich würde auch 10 Jahre heute danach immer noch nicht von einem Putsch reden. Ich weigere mich, diesen Begriff zu nutzen, weil ich glaube, dass ein Militär, das putschen möchte und auch eine gewisse Erfahrung mit Putschen hat, durchaus weiß, wie man putscht.
10: Die Geschehnisse verfolgt er damals die ganze Nacht am Bildschirm. Das geplante Sommerfest seines Vereins sagt die deutsch-türkische Jugend kurzfristig ab.
12: Ich kann mich noch gut daran erinnern, wie ich mir den Laptop geschnappt habe, mich an den Tisch gesetzt habe und wirklich 6-7 Stunden lang mir alles angeguckt habe. Nebenbei ging eine sehr intensive Diskussion in unserer WhatsApp-Gruppe damals los. Deshalb kann ich mich auch so gut daran erinnern, weil es war genau 1 Jahr nach der Gründung unseres Vereins.
10: Für Erkan Şahin liegt der eigentliche Einschnitt in den Jahren danach, durch die Maßnahmen Erdogans.
12: Den größten Vorteil hat er dadurch nutzen können, dass er eben das politische System komplett umgebaut hat. Er war ja vorher Präsident, er hatte nur repräsentative Aufgaben.
10: 2017 wurde das parlamentarische System durch das Präsidialsystem ersetzt. Das Amt des Ministerpräsidenten wurde abgeschafft. Präsident Erdogan erhielt deutlich mehr Befugnisse und kann seitdem wesentlich stärker per Dekret regieren. Auch Melis Erkişi aus Hamburg erinnert sich an die Unsicherheit jener Tage.
13: Bis heute gibt es auch für mich viele offene Fragen, selbst 10 Jahre später noch. Deshalb war das für viele Menschen damals schon dieser entscheidende Moment, welches das Vertrauen in den Staat nachhaltig erschüttert hat. Und genau so habe ich mich auch damals gefühlt.
10: Die heute 27-jährige Melis ist als Kind jeden Sommer zu ihrer Familie nach Çorum, rund 250 Kilometer östlich von Ankara, gefahren.
13: Für mich selber als damalige Jugendliche waren natürlich auch Fragezeichen da im Sinne von, wie ist es jetzt in der Türkei? Normalerweise machen wir da jedes Jahr Urlaub. Können wir da jetzt noch Urlaub machen? Wie verhält sich das Ganze jetzt? Muss ich mir irgendwelche Gedanken machen? Wie geht es meiner Familie drüben? Und ich fand es trotzdem sehr spannend, auch im Freundeskreis. Da haben wir nämlich auch verschiedene politische Ansichten, wie dennoch tatsächlich der Putsch selbst wahrgenommen wurde.
10: Für Anhänger der türkischen Regierung gilt der 15. Juli bis heute als Sieg der Demokratie gegen einen Militärputsch. Persönlich wollte darüber allerdings niemand sprechen, den wir kontaktiert haben. Mehrere Anfragen an regierungsnahe Gesprächspartner in Norddeutschland blieben unbeantwortet. Ihre Haltung wird in öffentlichen Stellungnahmen deutlich. Die DİTİB-Gemeinde bezeichnet den 15. Juli als Tag des Sieges der Demokratie. Sie würdigen den Widerstand der Bevölkerung gegen die Putschisten und machen die Gülen-Bewegung für den Umsturzversuch verantwortlich. Melis Erkişi hofft trotzdem auf Veränderungen. Vor allem die junge Generation solle die Zukunft der Türkei mitgestalten können.
13: Eigentlich müsste die jetzige Regierung einmal komplett eingesammelt werden, eingestampft werden und wirklich gefühlt ein demokratischer Neustart einmal entwickelt werden. Aber das klingt nach einer Wunschvorstellung gerade.
10: 10 Jahre nach der Putschnacht bleibt der Blick auf den 15. Juli gespalten. Für die türkische Regierung ist er bis heute ein nationaler Gedenktag und der Sieg über einen Angriff auf die Demokratie. Für viele Kritiker markiert er dagegen den Beginn eines autoritären Staates.
1: Claire Schnitzlein berichtete. Das NDR-Info-Thema, 10 Jahre nach dem Putschversuch. Wo steht die Türkei heute? Um 7:20 bin ich mit der Vizepräsidentin des Europäischen Parlaments, Katharina Barley, zum Gespräch darüber verabredet.
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1: Man hat mit ihr zu tun, auch wenn man das eigentlich gar nicht will. Denn die Schufa, Deutschlands größte Wirtschaftsauskunftei, sammelt Daten über nahezu alle Verbraucherinnen und Verbraucher in Deutschland und berechnet damit, ob man kreditwürdig ist und seine Rechnungen zahlen kann. Das ist wichtig für Banken, aber auch für viele andere Unternehmen. Diese Schufa-Daten aber müssen irgendwann auch mal gelöscht werden, besonders heikle Informationen über frühere Schulden. Recherchen von NDR und Süddeutscher Zeitung zeigen jetzt aber, dass die Schufa veraltete Daten nicht löscht, sondern in eine Schattendatenbank schiebt. Datenschützer und Verbraucherschützer sind alarmiert. Peter Hornung mit den Hintergründen.
14: Matthias Spielkamp ist ziemlich empört.
15: Ich halte das für einen richtigen GAU, also im Grunde genommen den größten anzunehmenden Unfall, der da passieren konnte.
14: So sieht der Datenschutzexperte der gemeinnützigen Organisation Algorithm Watch diesen Fall. Eine Schattendatenbank mit veralteten Daten von Millionen Verbraucherinnen und Verbrauchern, auf längere Zeit gespeichert bei Deutschlands größter Wirtschaftsauskunftei. Daten, von denen man dachte, sie seien längst gelöscht.
15: Die Schufa hat Daten über knapp 70 Millionen Menschen in Deutschland. Die sind natürlich gehalten, mit diesen Daten verantwortungsvoll umzugehen, und dann machen sie einfach was völlig anderes.
14: Bis zu den Recherchen von NDR und Süddeutscher Zeitung wussten selbst Fachleute nichts von dieser Datenbank und sind nun erstaunt. Während die Schufa selbst sagt, alles rechtens. Zitat:
16: Die Speicherung und Weiterverarbeitung von historischen Daten stützt sich insgesamt auf mehrere sich gegenseitig ergänzende datenschutzrechtliche Erlaubnistatbestände.
14: Alte Kredite oder Kreditkarten, aber auch Pfändungen oder gar Privatinsolvenzen, Schulden, die die Betroffenen oft schon vor Jahren beglichen haben. All das findet sich in der Schattendatenbank. Sensible Informationen, die großen Schaden anrichten könnten, wenn sie in die falschen Hände geraten. Dabei garantiert die Europäische Datenschutzgrundverordnung sogar ein Recht auf Vergessenwerden. Eine zweite Chance für frühere Schuldner. Die Schufa sagt, sie erstelle mit den alten Daten zwar historische Scores, also Verbraucherbewertungen, und gebe sie an Vertragspartnerinnen weiter. Das seien aber nur Datentests, um zu zeigen, wie gut der im Frühjahr vorgestellte neue Schufa-Score sei. Ein Grund dafür, Banken seien gesetzlich verpflichtet, neue Scores gründlich zu testen. Trotzdem, so eine große Sammlung historischer Daten dürfe die Schufa gar nicht haben. Und auch solche Bewertungen weiterzugeben sei nicht zulässig, sagt Ruth Janal, Datenschutzexpertin und Professorin an der Uni Bayreuth.
17: Historische Scores geben einen gewissen Einblick über die finanzielle Situation der betroffenen Personen in der Vergangenheit. Und das geht die Vertragspartnerinnen der Schufa schlichtweg überhaupt nichts an.
14: Diese Vertragspartnerinnen sind Banken, aber auch Handyanbieter, Energieversorger, große Handelsunternehmen und Zahlungsdienstleister. Claudio Zeitz-Brandmeier vom Verbraucherzentrale Bundesverband sieht mögliche Gefahren für Verbraucher.
18: Das ist natürlich problematisch, weil für die Unternehmen, die diese Daten bekommen, ist es ja sehr verlockend, diese Daten nicht nur für Testzwecke zu verwenden, sondern sie auch tatsächlich für Kreditentscheidungen beispielsweise heranzuziehen.
14: Das aber dürften die Unternehmenskunden nicht, sagt die Schufa. So stehe es in den Verträgen. Zudem müssten die Daten nach den Tests wieder gelöscht werden. Verbraucher müssen also Vertrauen haben. Noch dazu, weil sie bislang weder erfuhren, dass die Schufa veraltete Daten von ihnen speichert, noch dass damit Experimente gemacht werden. Das interessiere die Menschen gar nicht, so die Botschaft der Schufa. Zitat:
16: Verbraucherinnen und Verbraucher wollen vor allem wissen, wie es aktuell um ihre Bonität steht und welche Daten Einfluss auf ihren Score haben.
17: Das ist aus meiner Sicht Quatsch,
14: sagt er gegen die Datenschutzexpertin Ruth Janal. Das Gesetz sei an dieser Stelle klar. Verbraucher hätten ein Recht darauf, alles zu erfahren, was über sie gespeichert sei. Und die Schufa müsse es den Menschen auch mitteilen, wenn sie danach fragen.
1: Peter Hornung über eine Schattendatenbank der Schufa. Spanien greift nach dem zweiten WM-Titel nach 2010. Diesmal wieder ohne Gegentor zieht das Team ins Finale ein und entzaubert Frankreich. Alles zum ersten Halbfinale dieser WM. Gleich im Gespräch mit unserer WM-Reporterin in den USA. Wichtige Themen dieses Mittwochmorgens, jetzt kompakt gebündelt um 6.48 Uhr.
5: Die USA haben die Seeblockade gegen den Iran wieder aufgenommen. Schiffe sollen so daran gehindert werden, iranische Häfen oder Küstengebiete anzusteuern oder von dort abzulegen. Außerdem flog das US-Militär in der Nacht neue Luftangriffe auf Ziele im Iran. Derzeit sind laut Regionalkommando mehr als 20 Kriegsschiffe der US-Marine und hunderte Militärflugzeuge im gesamten Nahen Osten im Einsatz. die Kritik an den Plänen von Bundesfamilienministerin Prien zur Kürzung des Unterhaltsvorschusses für Alleinerziehende nimmt zu. Inzwischen stößt das Vorhaben auch auf Widerstand beim Koalitionspartner. SPD-Generalsekretär Klüssendorf forderte die Ministerin auf, die Sparpläne zurückzuziehen. Für Alleinerziehende sei der Vorschlag ein Offenbarungseid, sagte Klüssendorf den Funke-Zeitungen. Einen Unterhaltsvorschuss können Alleinerziehende beantragen, wenn der getrennt lebende Elternteil kein oder zu wenig Geld für die Kinder zahlt. Prien plant, dass die Leistung künftig nur noch bis zum 16. statt wie bisher zum 18. Lebensjahr überwiesen wird. Im Müritz-Nationalpark kämpfen hunderte Einsatzkräfte weiter gegen einen Großbrand. Die Fläche, die brennt oder schon gebrannt hat, beträgt nach Angaben des Landkreises Mecklenburgische Seenplatte knapp 120 Hektar. Das Feuer hat sich also seit gestern weiter ausgedehnt. Deshalb mussten die Ortschaften Granzin und Granziner Mühle erneut evakuiert werden. Die Löscharbeiten im Müritz-Nationalpark sind besonders schwierig, weil der Boden zum Teil munitionsbelastet ist. Das Wetter in Norddeutschland. Viel Sonne, später sind Schauer möglich. Maximal 22 Grad auf Rügen und bis 30 Grad in Hamburg. Das war der Überblick. Zurück zu Markus Schubert.
19: Dankeschön.
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1: Eigentlich war alles angerichtet und der Tisch gedeckt zum großen Festbankett am französischen Nationalfeiertag. Doch die Gourmet-Fußballer von Chefkoch Didier Deschamps verschluckten sich an den servierten Tapas. Mit 2:0 und klassischerweise wieder ohne Gegentor zieht der Weltmeister von 2010 Spanien ins Endspiel dieser Fußball-Weltmeisterschaft und Frankreich verpasst das dritte Finale in Folge. Ann-Kathrin Rose, WM-Reporterin, ist in Dallas zugeschaltet. Schönen guten Abend dorthin.
20: Guten Abend, guten Morgen nach Deutschland.
1: Was fehlte den Franzosen in diesem Spiel zum Erfolg? Gab's einzelne Schwachstellen im Team oder war das einfach ein Spiel ganz nach Spaniens Regeln?
20: Ja, beides. Es gab eine große Schwachstelle und das war die gesamte französische Mannschaft. Das war die Ausrichtung, denn die Franzosen haben sich, obwohl die Spanier so gespielt haben, wie viele es erwartet haben, mit Kontrolle, mit viel Ballbesitz, mit einem starken Stellungsspiel und sehr gut ausgerichtet auf die Franzosen, haben die Franzosen überhaupt keine Wege gefunden. Sie hatten kein Tempo, sie haben dieses fußballerisch Explosionsartige, was sie oft aus dem Mittelfeld sonst entwickeln und in die Offensive bringen, gar nicht aufziehen können und wirkten bisweilen ideenlos und sie hatten keinen Plan B und das war aus meiner Sicht eines der größten Probleme, denn sie haben sich in diesem Spiel nicht trennen können von ihrem Zauberfußball, den sie zeigen wollten, nicht zeigen konnten und irgendwann haben sie gemerkt, so gibt's gar kein Durchkommen gegen Spanien und deshalb stehen die Spanier verdient im WM-Finale.
1: Didier Deschamps tritt ab, das war vor der WM schon klar. Wie steckte er die Niederlage weg und kommt auf Le Bleu jetzt ein Umbruch zu?
20: Ja, der Umbruch bei Le Bleu, den gab es ja schon vor einigen Jahren. Es sind auch viele junge Spieler im Team, aber den Umbruch auf der Trainerposition nach 14 Jahren, den wird es auf jeden Fall geben. Er hat danach zarte Kritik am Schiedsrichter geübt und immer gesagt, er will den Schiedsrichter gar nicht kritisieren, hat er trotzdem gemacht und hat dann trotzdem versucht, sich als nicht schlechter Verlierer dastehen zu lassen und auch sein Team, von denen hat keiner den Schiedsrichter sozusagen diskreditiert. Das hat auch er nicht gemacht, aber er hat zumindest leise Kritik geübt. Es ist auf jeden Fall das Ende einer Ära, aber noch nicht ganz, denn für die Franzosen gibt es ja auf jeden Fall noch das Spiel um Platz 3. Aber das ist so ein bisschen, wenn wir in dieser Sprache des Tisches bleiben, ja, das ist so ein bisschen, als wäre es Essen kalt geworden. Da hat, glaube ich, keiner mehr so richtig Lust drauf.
1: Reden wir noch über den Sieger. In diesem kompakten Aggregatzustand überhaupt überwindbar?
20: Ganz, ganz schwierig. Also für alle, die Taktik lieben beim Fußball, die das Verschieben von einzelnen Ketten, enge Räume lieben, war das gestern ein wunderschönes Fußballspiel. Deshalb hat auch der Telegraph aus England geschrieben, es war eine Lehrstunde darin, wie man dieses Spiel einfach und eben wunderschön spielt. Und die Spanier, die haben ihr eigenes Spiel, was defensiv stark ist, was nicht mehr so ein Zauberfußball ist wie noch zu Beginn der 2000er. Aber sie können sich gleichzeitig wahnsinnig gut auf den Gegner einstellen. Und ich glaube, das wird, wer immer es wird, England oder Argentinien sehr, sehr schwer im Finale.
1: Sehen Sie einen Favoriten heute Abend?
20: Oh, ganz, ganz schwierig, denn das ist im Grunde England gegen Messi. Das klingt ein bisschen heruntergebrochen, aber das argentinische Team ist in seiner Breite sehr geschlossen, ist sehr auf Messi ausgerichtet. Aber ich habe ein Spiel gesehen gegen Ägypten, da haben die Argentinier 0-2 zurückgelegen und Messi hat das Spiel an sich gezogen, hat wirklich den Unterschied gemacht. England in diesem Turnier für mich überzeugender als Mannschaft, aber Messi mit den Argentiniern vielleicht am Ende doch ein bisschen der Endgegner sportlich.
1: An Katrin Rose, Einschätzungen von unserer WM-Reporterin.
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1: Schätzungen zufolge kommt es in Deutschland jedes Jahr zu bis zu 50.000 Tierbissen. Doch was macht man, wenn man von einer Katze oder einem Hund gebissen wurde? Desinfizieren und verbinden oder auch bei nur kleinen Bissen direkt zum Arzt oder in die Notaufnahme? Christiane Staus aus der Redaktion ARD Gesund. Darüber, was bei einem Tierbiss wirklich wichtig ist und warum man auch kleine Wunden nicht unterschätzen sollte.
19: 7 Jahre lebte Veronika Brauer mit ihrem Kater Maris zusammen. Eines Tages läuft das Tier plötzlich weg. Als die 42-Jährige den Kater aus einem fremden Keller retten will, beißt er 4-mal kräftig in ihre linke Hand.
21: Das ganze Maul war fixiert und meine Hand. Wo die Bisse halt waren, da kam natürlich Blut raus, da war die Haut kaputt. Aber ich muss sagen, danach fand ich es jetzt nicht so schlimm.
19: Doch am nächsten Tag ist die Wunde entzündet. Die Hand ist heiß und pocht. Ein Warnsignal, wie Handchirurg Fabian Thomsen erklärt.
22: Also grundsätzlich gilt, dass wir bei solchen Bissverletzungen insbesondere auch das Infektionsrisiko im Hinterkopf haben müssen. Und Bakterien vermehren sich im Gewebe explosionsartig. Deswegen kann man eigentlich nicht zu früh eine ärztliche Meinung einholen. Und die sollte bei Bissverletzungen in der Regel auch über eine Notaufnahme laufen.
19: Die Gefahr sonst? Die Bakterien können ins Blut gelangen und sich im Körper ausbreiten. Eine Sepsis, eine Blutvergiftung droht.
22: Und hier sind die Zeichen Schüttelfrost, Fieber und allgemeine Abgeschlagenheit oder allgemeines Unwohlsein und Krankheitsgefühl.
19: Um Komplikationen zu vermeiden, rät Thomsen, Bisswunden zu Hause keimarm abzudecken und zu kühlen und dann schnellstmöglich in die Notaufnahme zu gehen. Veronika Brauer geht erst einen Tag nach dem Biss zu Handchirurg Thomsen. Er muss die Wunde ausschneiden.
22: Notwendig dafür ist einmal der chirurgische Eingriff. Das heißt, mechanisch werden alle Gewebeschichten, die von der Entzündung durchdrungen sind und geschädigt sind, abgetragen. Das betrifft die Haut oberflächlich, das betrifft die Unterhaut, das betrifft Sehnen, Nerven und Gefäße. Und das betrifft den Knochen.
19: So war es auch bei Markus Gerz. Beim Mountainbiken im Wald riss ein unangeleinter Hund den 58-Jährigen vom Fahrrad und biss ihm tief in den rechten Unterschenkel.
23: Ich habe mein Fahrrad als Schutz dazwischen genommen, weil der immer wieder kam und immer wieder zufassen wollte. Er hat dann ins Fahrrad gebissen und dann war es passiert.
19: Markus Gerz geht direkt zu seinem Hausarzt. Hier wird die Wunde ausgespült und er bekommt ein Antibiotikum verschrieben. Doch die Wunde heilt nicht. Nach 10 Tagen geht er zu einem niedergelassenen Chirurgen, erklärt Jakob Lischka, einer seiner Ärzte.
24: Der dann eine entsprechende chirurgische Behandlung eingeleitet hat, mit dann begleitender antibiotischer Therapie. Es ist jedoch leider nicht zu einem wesentlicher Beruhigung des Befundes gekommen, heißt also, die Entzündung bestand fort. Daraufhin ist Herr Gerz dann viele Male operativ noch nachbehandelt worden.
19: 22 Mal musste er sich bislang operieren lassen. Bei einer der Operationen wird sein Wadenbeinnerv verletzt. Er entwickelt eine Fußfehlstellung und ein chronisches Schmerzsyndrom, kann kaum noch laufen. Im Herbst 2025 entscheidet Markus Gerz dann gemeinsam mit seinen Ärzten, den Unterschenkel zu amputieren.
23: Das war so, als wenn dir einer den Boden unter den Füßen wegzieht. Aber es war schon die schwerste Entscheidung meines Lebens.
19: Sowohl Veronika Brauer als auch Markus Gerz sind vorsichtiger geworden. Beide fassen keine fremden Tiere mehr an, machen seit dem Biss einen Bogen um sie, um zumindest ein bisschen Sicherheit zu haben. Tierbisse sollten also niemals unterschätzt werden. Man sollte mit ihnen direkt zum Arzt. Damit verbessert man seine Chance darauf, dass ein solcher Biss keine langfristigen Schäden hinterlässt.
1: Christiane Staus berichtete.
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1: Washington und der Iran eskalieren die Lage am Golf. Verhandlungen rücken in den Hintergrund. Die Waffen sprechen. Thema auch gleich in den 7 Uhr Nachrichten. Aber einer schweigt. Benjamin Netanyahu, plötzlich friedlich? Was ist das Kalkül? Fragen ins Studio Tel Aviv in wenigen Minuten.

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1: Um 7 Uhr mit Claudia Drews. Die US-Streitkräfte haben die vierte Nacht in Folge Ziele im Iran angegriffen. Teheran attackierte wiederum US-Stützpunkte in den Golfstaaten. Außerdem blockieren die USA seit gestern Nacht die Straße von Hormus. Washington-Korrespondentin Karen Münster erklärt, wie diese Seeblockade genau aussieht.
2: Das US-Regionalkommando CENTCOM, das hat ziemlich pünktlich ein Statement dazu veröffentlicht. Demnach sei die Seeblockade aktiv und es würden aktuell mehr als 20 Kriegsschiffe der US-Marine sowie hunderte von Militärflugzeugen im Nahen Osten operieren. Die Schiffe, die werden so daran gehindert, dass sie iranische Häfen oder Küstengebiete ansteuern oder von dort wegfahren können. Und die amerikanischen Streitkräfte, die haben auch nochmal betont, man sei kampf- und einsatzbereit.
1: US-Präsident Trump erklärte in einem Interview, dass er den Iran mit der neuen Angriffswelle an den Verhandlungstisch zurückzwingen will. Falls sich Teheran weigere, würden nächste Woche alle Kraftwerke und Brücken in dem Land zerstört, so Trump. Die Bundesregierung will den Bürokratieabbau vorantreiben. Im zweiten sogenannten Entlastungskabinett plant die rot-schwarze Koalition mehr als 10 Maßnahmen. Sie sollen den Haushalt jährlich um weitere rund 600 Millionen Euro entlasten. Aus der NDR-Nachrichtenredaktion Katrin Kalke.
3: Besonders die geplante Reform im Gesundheitsbereich soll die Wirtschaft um fast 450 Millionen Euro entlasten. Das Gesetz soll den Papieraufwand in vielen Praxen und Kliniken verringern. Nachrichten sollen häufiger digital verschickt, elektronische Überweisungen eingeführt und die elektronische Patientenakte erweitert werden. Auch das Arbeitsministerium plant Änderungen. Eine verbesserte Vermittlung von Jobs und der Schutz von Beschäftigten sind geplant. Ziel ist es, die Bürokratiekosten bis zum Ende der Legislaturperiode um ein Viertel bzw. 16 Milliarden Euro pro Jahr zu senken.
1: Die Deutsche Zoll- und Finanzgewerkschaft hat vor Problemen bei der Einführung der Steuer auf besonders zuckerhaltige Getränke gewarnt. Der Starttermin zum 1. Januar sei schlicht unrealistisch, sagte der Bundesvorsitzende Liebel der Welt. Allein die notwendige IT-Infrastruktur benötige seiner Ansicht nach etwa ein Jahr Entwicklungszeit. Zudem seien rund 300 zusätzliche Stellen nötig. Liebel rechnet daher frühestens Mitte 2027 mit dem Start der Zuckersteuer. Daneben kritisierte er auch die geplante Erhöhung der Tabaksteuer. Dadurch würden viele Raucher direkt auf den Schwarzmarkt getrieben. Ein Astronaut aus den USA und zwei russische Kosmonauten sind am Abend sicher an der Internationalen Raumstation angekommen. Nach dem Start der Soyuz-Kapsel vom Weltraumbahnhof Baikonur in Kasachstan erreichte das Raumschiff die ISS planmäßig 3 Stunden später. Die neuen Crewmitglieder sollen dort 8 Monate verbringen. Wie die russische Nachrichtenagentur TASS berichtet, haben die USA und Russland ihre Kooperation bei der Internationalen Raumstation bis 2030 verlängert. Im Nationalpark Müritz zwischen Waren und Neustrelitz haben Feuerwehrleute die zweite Nacht in Folge einen großen Waldbrand bekämpft. Für die Einwohner von Granzin erging die zweite Evakuierungsaufforderung in kurzer Zeit. Aus dem Haff Müritz Studio Stefan Thoms.
4: Im Gemeindezentrum wurden Feldbetten aufgestellt. Die Menschen dort werden mit Essen und Getränken versorgt. Dazu gibt es eine sogenannte psychosoziale Notversorgung für die Bewohner, die Angst um ihre Häuser und ihr Eigentum haben. Granzin wurde bereits zum zweiten Mal evakuiert. Außerdem wurde dort vor etwa 2 Jahren eine Notfallübung abgehalten. Viele der Bewohner kannten diese Situation also schon. Nach aktuellem Stand brennen nach wie vor etwa 120 Hektar, also eine Fläche von ungefähr 170 Fußballfeldern. Knapp 300 Einsatzkräfte versuchen, das Feuer unter Kontrolle zu bringen.
1: Und bei der Fußball-Weltmeisterschaft hat Spanien das Finale erreicht. Die Iberer gewannen im Halbfinale gegen Frankreich mit 2:0. Aus dem ARD-WM-Team Felix Gerhardt.
5: Spanien überzeugte einmal mehr mit defensiver Stabilität und ließ gegen die beste Offensive des Turniers kaum Chancen zu. Vorne war der aktuelle Europameister dazu effektiv. Oyarzabal brachte die Spanier in der ersten Hälfte per Elfmeter in Führung. Porro erhöhte nach 1 Stunde auf 2:0. Frankreich damit zum ersten Mal bei diesem Turnier ohne eigenes Tor. Spanien trifft im Finale am Sonntag auf England oder Argentinien, die heute Abend in Atlanta aufeinandertreffen. England träumt mit dem deutschen Trainer Thomas Tuchel von seiner ersten WM-Finalteilnahme seit 1966.
1: Das waren die Nachrichten.
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7: Überwiegend sonnig, später ist etwas Regen möglich. Die Höchstwerte 22 Grad auf Rügen bis 30 Grad in Hamburg. Morgen heiter bis wolkig, von Südosten her Schauer oder Gewitter und maximal 22 bis 29 Grad. Der Freitag meist freundlich, zeitweise gibt es Schauer und Gewitter, dann bei 22 bis 28 Grad. 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A1 Osnabrück Richtung Bremen. Zwischen Bremen-Brinkum und Hemelingen 4 Kilometer stockender Verkehr vor der Baustelle. Die A2 Hannover Richtung Dortmund ist zwischen Bad Eilsen und Porta Westfalica wegen Bergungsarbeiten nach einem LKW-Unfall gesperrt. Die Umleitung führt über die U16. Aktuell staut es sich vor der Sperrung sowie auf der Umleitungsstrecke. Und noch einmal der Gefahrenhinweis für Granzin. Durch die Ausbreitung des Waldbrandes im Müritz-Nationalpark bleibt die Evakuierung der Einwohner des gesamten Ortes weiterhin bestehen. Aktuell zieht der Rauch in südwestliche Richtung. Anwohner werden gebeten, Fenster und Türen zu schließen und Lüftungen und Klimaanlagen abzuschalten. 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Schönen guten Morgen, 7.06 Uhr. Als die Rahmenvereinbarung für eine zeitweise Waffenruhe zwischen Washington und Teheran ausverhandelt wurde, da wirkte Israels Premier Netanyahu wie ein Störenfried, weil er seine Angriffe auf die Hisbollah im ganzen Libanon fortsetzen wollte. Donald Trump zählte ihn mehrfach öffentlich und sicher auch in vertraulichen Gesprächen an, verlangte Ruhe zu geben, während der Iran schon die Straße von Hormuz wieder schloss und dabei alles auf Netanyahu schob. Inzwischen ein anderes Bild. Die USA und der Iran verstoßen täglich gegen alle wechselseitig getroffenen Vereinbarungen und Israel setzt seine Verhandlungen mit der Regierung des Libanon fort und fällt nicht weiter auf. Unseren Israel-Korrespondent Julio Segador haben wir also gebeten, uns das heute früh einmal einzuordnen, und er ist jetzt für NDR Info aus Tel Aviv zugeschaltet. Guten Morgen.
8: Ja, schönen guten Morgen. Hallo.
7: Zuerst mal der Blick auf die israelisch-libanesischen Verhandlungen, die seit gestern in Rom fortgesetzt werden, dort in der US-Botschaft. Führt Israel sie pflichtschuldig, weil man dazu verdonnert wurde, oder sieht man eine echte Chance, dass die libanesische Regierung selbst die Hisbollah mal in Schach hält, was bisher nie geschah?
8: Also hinter den Kulissen, denke ich, sieht man durchaus eine, ja, zumindest strategische Chance, wenngleich der Optimismus, und das zeigt ja eigentlich auch die Vergangenheit, nicht sehr groß sein dürfte. Die israelische Führung weiß natürlich, dass die libanesische Regierung die Hisbollah militärisch nicht kontrollieren kann. Die ist viel stärker, diese Terrormiliz, das war schon in der Vergangenheit so. Aber nach den ja doch massiven militärischen Schlägen, die es gegeben hat, auf beiden Seiten geht es, glaube ich, Israel darum, dass eine neue diplomatische Realität gebildet wird, zementiert wird. Man will einfach mal gucken, ob der Libanon unter dem aktuellen internationalen Druck bereit und fähig ist, so etwas Ähnliches wie rechtliche Garantien für eine entmilitarisierte Grenzzone zu übernehmen. Denn darum geht es Israel eigentlich. Es soll eine Pufferzone geschaffen werden, die dann möglicherweise international kontrolliert wird. Und das hätte ja zur Folge, dass der Norden Israels, und darum geht es der Regierung Netanyahu, nicht mehr in Gefahr gerät. Aber sollte dieser Versuch am Ende scheitern, und deshalb habe ich gesagt, dass der Optimismus nicht so groß sein dürfte, dann hat das Land zumindest mal gezeigt, dass man es versucht hat diplomatisch, und hätte dann auch eine Legitimation für weitere Militäraktionen.
7: Dann der Blick an den Golf. Da die USA und der Iran und die US-Verbündeten am Golf Nacht für Nacht wieder im Kampfmodus sind, auch vergangene Nacht, was hindert Netanyahu daran zu sagen, tja, die Waffenruhe ist ja jetzt wohl Makulatur, jetzt verfolgen wir auch wieder unsere eigenen Ziele?
8: Das würde, glaube ich, Benjamin Netanyahu lieben gerne machen, dass er diesen Krieg wieder aufnimmt. Aber ihm sind da schlicht die Hände gebunden. Denn die israelische Armee, die ist nach wirklich ja fast 3 Jahren Dauereinsatz inzwischen an mehreren Fronten personell ziemlich erschöpft. Man muss es wirklich so sagen, das hört man hier immer wieder, Reservisten demonstrieren. Es fehlen tausende Soldaten für eine neue, größere Offensive. Und ein solcher Angriff, und wir hatten das auch in der Vergangenheit, würde möglicherweise den Iran ja wieder auf den Plan rufen. Also da könnte diese Spirale sich wieder in Gang setzen. Der Iran hat ja gesagt, er ist eng verbündet mit der schiitischen Hisbollah-Miliz und hat gesagt, wenn die angegriffen wird, dann werden wir reagieren. Und Noch ein Punkt ist sicherlich, ob Benjamin Netanyahu es riskieren will, dass er sich mit Donald Trump verscherzt. Der will ja eigentlich die Region stabilisieren, auch wenn jetzt diese US-Angriffe im Iran gerade eine andere Sprache sprechen. Aber das ist auch ein Punkt. Israel ist abhängig von den USA und er kann sich schlecht leisten, es sich mit Donald Trump zu verscherzen.
9: Führt auch die nahende Wahl in Israel dazu, dass Netanyahu, der an so vielen Fronten kämpfen ließ, jetzt die Wahlberechtigten durchschnaufen und auf eine Friedensphase hoffen lässt?
8: Nein, so ein kollektives Aufatmen, wie Sie eben gesagt haben, dieses Durchschnaufen, das gibt es hier nicht und das wird auch, glaube ich, vor der Wahl nicht einsetzen. Das zeigt sich jetzt schon im Wahlkampf. Netanyahu setzt hier eigentlich auf Härte statt auf Frieden, zumindest rhetorisch. Die israelische Gesellschaft, ähnlich wie die Soldaten, wie ich das eben gesagt habe, die ist auch nach diesem Dauerkrieg erschöpft und sie sehnt sich nach Normalität. Aber dagegen steht Netanyahus politische Überlebensstrategie. Die basiert ja darauf, dass er sich als Staatsmann inszeniert, der Israel an all diesen Fronten erfolgreich durch den Krieg führen kann. Und das ist auch seine größte Pluskarte bei seinen Wählern. Er wird ja immer genannt Mr. Security. Er ist derjenige, der hier für Sicherheit sorgt. Und deshalb hat er auch so viele Wähler. Und die Wahl, die jetzt wohl für den 27. Oktober terminiert wird, die wird sehr, sehr knapp werden. Denn auch wenn viele den Kurs hier nicht teilen im Land, viele erschöpft sind, wie ich gesagt habe, er hat viele, viele Anhänger. Und für die ist er Mr. Security.
9: Einschätzungen von Israel-Korrespondent Julio Segador waren das live aus Tel Aviv.
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9: Hamburg hält auch nach dem Olympia aus an den Plänen für eine Hyperloop-Strecke nach Kiel fest. Das geht aus der Senatsantwort auf eine Linken-Anfrage zu der Röhrenbahn hervor. Oliver Wuttke.
10: Noch ist es eine Zukunftsvision. Kapseln, die mit Flugzeugtempo durch eine Vakuumröhre sausen, ganz ohne Reibung oder Luftwiderstand. Auch Hamburg will an dieser Hyperloop-Technik teilhaben und prüft eine Strecke zwischen Hamburg und Kiel. Für Olympia wäre das ideal gewesen. Und auch nach dem Hamburger Olympia-Aus ist das Thema nicht vom Tisch. Im ersten Schritt wird aber eine Teststrecke gesucht, ohne Fahrgastbetrieb. Denkbar sind eine aufgeständerte Linie an der A24 in Marienthal und Jenfeld oder eine im alten Schellfischtunnel zwischen dem Bahnhof Altona und Neumühlen. Aber dazu will sich die Verkehrsbehörde nicht äußern, solange die Vorstudie läuft. Linken-Verkehrsexpertin Heike Sudmann zweifelt Sinn und Zweck grundsätzlich an. Schätzungen einer EU-Studie gehen von Kosten zwischen 34 und 37 Millionen Euro pro Kilometer aus. 6.700 Pendler pro Tag zwischen Hamburg und Kiel rechtfertigt nicht solche Kosten, findet Sudmann.
9: Immer mehr Freibäder in Schleswig-Holstein verlangen einen Nachweis des Schwimmabzeichens. Das hat eine NDR-Umfrage unter den Betreibern ergeben. Nele Tröger.
11: Knapp die Hälfte aller angefragten Bäder im Land verlangt von Kindern und Jugendlichen, dass sie beim Einlass mindestens das Bronze-Schwimmabzeichen vorlegen. Das gilt zumindest für diejenigen, die ohne Begleitung eines Erwachsenen erscheinen. Als Gründe nennen viele Badbetreiber dabei Sicherheitsaspekte sowie Haftungsgründe. Nach ihrer Auskunft erfolgt die Kontrolle bei einigen konsequent bei jedem Einlass, bei anderen nur stichprobenartig. Etwa in Großensee im Kreis Stormarn, in Neumünster oder auch in Kellinghusen im Kreis Steinburg. Kritik kommt vom Landesverband Deutscher Schwimmmeister. Der von den Bädern verlangte Nachweis würde eher dazu führen, dass die Kinder noch weniger Schwimmerfahrungen sammeln. Nach Angaben des Bildungsministeriums kann jedes zweite Kind in Schleswig-Holstein nach der dritten Klasse nicht sicher schwimmen.
9: In Hamburg sollen künftig alle Kinder am Ende ihrer Grundschulzeit schwimmen können. Deswegen haben Schülerinnen und Schüler insgesamt ein Jahr lang verpflichtenden Schwimmunterricht, und zwar in der dritten oder vierten Klasse. Nun gibt es Kritik von der Hamburger Elternkammer. Annalena Ehle.
12: Laut Elternkammer berichten Eltern, dass Schulen teilweise keinen Extrabus mehr bekommen, mit dem Kinder zum Schwimmen gebracht werden. Schüler müssen demnach längere Strecken zu Fuß gehen oder öffentliche Verkehrsmittel nutzen. Das dauere häufig sehr lange, während die eigentliche Zeit im Wasser vergleichsweise kurz ausfalle. Außerdem schilderten viele Eltern eine angespannte Betreuungssituation. Teilweise begleite nur eine Person eine ganze Klasse. An einigen Schulen würden Eltern regelmäßig aufgefordert, die Kinder auf dem Weg zum Schwimmbad zu begleiten. Die Elternkammer will nun mit der Schulbehörde sprechen, damit Abläufe überprüft und die Organisation verbessert werden. Die Behörde teilt auf NDR-Nachfrage mit, dass im neuen Schuljahr für knapp 60 Schulen eine von der Behörde finanzierte Beförderung zum Schwimmbad organisiert wird. Voraussetzung ist demnach allerdings, dass der Weg von der Schule zur Schwimmhalle länger als 30 Minuten dauert. Durch die sogenannte 30-Minuten-Regel könne die Behörde alle Schulen gleich behandeln.
9: Unsere Reporterinnen und Korrespondenten berichteten aus Hamburg und Schleswig-Holstein. Das NDR-Info-Thema heute, 10 Jahre nach dem Putschversuch. Wo steht die Türkei heute? Und gleich nach dem Sport bin ich mit der Vizepräsidentin des EU-Parlaments, der SPD-Politikerin Katharina Barley, zum Gespräch verabredet. Ist Erdogan ein Autokrat, aber trotzdem ein unverzichtbarer Partner? Und wird das je wieder was mit einer Annäherung an die EU? In unserem Überblick um 7.15 Uhr geht der erste Blick jetzt wieder an den Persischen Golf.
1: Ganz genau. Die US-Armee hat die 4. Nacht in Folge Ziele im Iran angegriffen. Vom zuständigen Regionalkommando hieß es, die Attacken sollten den Iran weiter schwächen, um Angriffe auf Handelsschiffe in der Straße von Hormuz zu verhindern. Außerdem hat das US-Militär am späten Abend deutscher Zeit die Seeblockade gegen iranische Häfen wieder aufgenommen. Der Iran hat nach eigenen Angaben mit Angriffen auf Ziele in Jordanien, Kuwait und Bahrain auf die neuen US-Attacken reagiert. Das Bundeskabinett will heute eine Reihe von Maßnahmen zum Bürokratieabbau auf den Weg bringen. Nach Angaben von Bundesdigitalminister Wildberger geht es um Vorhaben aus verschiedenen Ministerien, die für Bürger und Unternehmen Entlastungen von insgesamt rund 600 Millionen Euro bringen sollen. Ziel der Bundesregierung ist es, die Bürokratiekosten bis zum Ende der Legislaturperiode in 3 Jahren um 25% zu senken. Die Schufa speichert Daten von Verbrauchern offenbar deutlich länger als bislang angenommen. Recherchen von NDR und Süddeutscher Zeitung haben ergeben, dass Deutschlands größte Wirtschaftsauskunftei alte, sensible Informationen in einer Art Schattendatenbank speichert und weiterverarbeitet. Verbraucherschützer sehen Verstöße gegen gesetzliche Löschfristen und den Grundsatz der Datensparsamkeit. Die Schufa weist die Vorwürfe zurück. Das Wetter in Norddeutschland, viel Sonne, später einzelne Schauer und Gewitter, maximal 22 Grad auf Rügen und bis 30 Grad im südwestlichen Niedersachsen. Der kurze Überblick war das. Es geht jetzt weiter mit Markus Schubert.
9: Dankeschön.
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9: Spanien hat das erste Halbfinale der WM 2026 gegen Frankreich mit 2:0 gewonnen und zieht ins Endspiel ein. Les Bleus blieben hinter den Erwartungen zurück, Jasmin von Baar.
13: Tristesse, ausgerechnet am französischen Nationalfeiertag. Das erwartete Spektakel von Mbappé, Dembélé, Olise und Co. Das fiel aus. Spanien hat die Ballkünstler aus Frankreich entzaubert. ARD-Kommentator Jens-Jörg Rieck war in Dallas dabei.
14: Spanien steht im Finale und das überhaupt erst zum zweiten Mal nach 2010. Der Erfolg gegen den großen Turnierfavoriten, die Nummer 1 der Weltrangliste, war hochverdient, denn die Mannschaft um Kapitän Mbappé bekam ihre Klasse fast nie auf den Platz. Spanien hatte den besseren Plan, die größere Präsenz und machte aus der Mehrzahl der wenigen Chancen auch die Tore. In der ersten Halbzeit traf Oyarzabal nach einem berechtigten Elfmeter zur verdienten 1:0-Führung. In der zweiten erhöhte der später als Spieler des Spiels ausgezeichnete Pedro Porro zum 2:0-Endstand. Der Europameister liefert im Halbfinale die beste Turnierleistung und wird in der Form auch für den Sieger des Duells zwischen England und Argentinien eine verdammt schwere Prüfung.
13: Was den spanischen Erfolg für Trainer Luis de la Fuente ausmacht, das hat er nach der Partie erklärt.
15: Wir hatten es mit einer der besten Nationalmannschaften der Welt zu tun. Und sie hatten es mit der vielleicht besten Truppe der Welt zu tun. Das hier ist eine echte Mannschaft. Tag für Tag geben meine Spieler alles. Sie sind füreinander da. Es ist so wundervoll, ihnen beim Spielen zuzusehen. Sie haben eine spektakuläre Show geboten.
13: 37 Spiele in Folge hat Spanien nun nicht mehr verloren. Ein weiterer Sieg im Endspiel am Sonntag. Und der Europameister würde auch die WM-Trophäe in den Händen halten. Auf wen die Spanier dann treffen, das entscheidet sich heute Abend im zweiten Halbfinale zwischen England und Argentinien. Tom Bartels kommentiert die Partie im ersten und sieht keinen klaren Favoriten.
16: England hat eigentlich die bessere Gruppe. Argentinien spielt mit Weltmeistern von 2022 durchgehend, hat aber immer noch den Hunger. Vielleicht ist der ein oder andere Spieler

0: auf einen Erfolg hoffen. Holger Gerska blickt voraus.
1: Wenn alles normal verläuft, dann ist das der vierte von insgesamt 5 Massensprints bei dieser Rundfahrt. Die Etappe ist ziemlich kurz mit nur 161 Kilometern. Sie führt heraus aus dem Zentralmassiv in flacheres Gelände. Es gibt insgesamt zwar 1400 Höhenmeter, aber insgesamt ist das Gelände eher wellig als hügelig. Und die letzte Bergwertung ist auch schon 38 Kilometer vor dem Ziel und wirkt ziemlich harmlos. Auf den letzten 6 Kilometern gibt es dann eigentlich keine ernsthafte Kurve mehr. Also wie gemacht für einen sogenannten Sprint Royal, für einen Königssprint um den Etappensieg in Nevers. Es ist natürlich so, dass der schon zweimal erfolgreiche Tim Merlier als Topfavorit in dieses Finale geht, aber einige haben noch eine Rechnung offen mit den Etappenfinals. Dazu zählt auch Max Kanter, der einmal Zweiter und einmal Vierter war und der bislang schwer angenockte 10-malige Tour-Etappensieger Jasper Philipsen aus Belgien.
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2: Der Sport mit Jasmin von Wagen. Das NDR-Info-Thema heute, 10 Jahre nach dem Putschversuch. Wo steht die Türkei heute? Das Eingreifen der Militärs hat den Aufstieg von Recep Tayyip Erdogan nicht nur nicht stoppen können, es lieferte sogar die Grundlage für dessen Griff nach einer unantastbaren Macht. Als kaum kontrollierter Präsident, der Justiz, Medien und Wissenschaft kontrolliert und die Opposition notfalls in politische Haft steckt, in der er selbst in den Anfängen seiner Karriere auch steckte. Das alles macht ihn zum immer schwierigeren Partner des Westens und der Europäischen Union. Aber offenbar auch zu einem weiter unverzichtbaren. Am Telefon bei NDR Info ist jetzt die Vizepräsidentin des Europäischen Parlaments, Katharina Barley. Guten Morgen.
3: Schönen guten Morgen, Herr Schubert.
2: Wenn man sieht, wie sich die Türkei unmittelbar nach dem gescheiterten Putsch 2016 entwickelt hat und wo wir heute stehen, da etwa ein Oppositionsführer für mindestens 828 Jahre im Gefängnis sitzen soll, war dann die große Erleichterung darüber vor 10 Jahren, dass das Militär, anders als früher in der Türkei, scheiterte, voreilig?
3: Naja, jedenfalls kann man sagen, dass die Einigkeit in der türkischen Politik, die damals herrschte, dass alle Parteien gemeinsam diesen Putsch verurteilt haben, dass die sehr schnell zerbröckelte und Erdogan den Putsch genutzt hat, um seine persönliche Macht auszubauen, innerparteilich wie gegenüber allen anderen. Und es inzwischen in der Türkei sehr gefährlich sein kann, in der Opposition zu sein.
2: Ein lupenreiner Demokrat ist Erdogan sicher nicht. Ist er ein Autokrat, obwohl er gewählt ist, wegen seines Vorgehens gegen Opposition und Medien?
3: Ja, ich glaube, diese Einordnung jetzt am Ende etwas bringen. Also klar ist, dass Erdogan für sich ein Regierungssystem geschaffen hat, wo er praktisch Allmacht hat. Also der Staatspräsident in der heutigen Türkei hat Einfluss auf alles, auf das Militär, auf die Justiz, auf die Verwaltung natürlich sowieso. Also er hat quasi alle anderen Strukturen, die vorher sehr mächtig waren, ausgeschaltet. Das Militär hatte ganz weitreichende Selbstverwaltungsmöglichkeiten. Die Justiz hat sich sehr weitgehend selbst konstituiert. Also das hat er alles an sich gezogen. Das ist der eine Punkt. Der noch gefährlichere, viel gefährlichere Punkt ist natürlich, wie er gegen die Opposition vorgeht. Er hat ja zum ersten Mal 2024 seit 47 Jahren bei den Kommunalwahlen krass verloren. Und seitdem hat er die CHP zum Hauptgegner erklärt und schaut vor keinen Mitteln zurück, sie am Erfolg zu hindern.
2: Frau Barley, 2005 begannen Beitrittsverhandlungen der EU mit der Türkei und die Idee war, so reden wir mit beim inneren Wandel des Landes und unsere Standards, über die wir ja reden werden, die halten das Land dann auf Kurs. Hat das zu irgendeinem Zeitpunkt funktioniert?
3: Es gab damals ganz großes Interesse in der Türkei, sich der EU anzunähern. Und man kann jetzt natürlich heftig darüber streiten, ob die EU damals auch stärker ihre Bereitschaft hätte bekunden können, die Türkei aufzunehmen. Das hat ja immer auch Diskussionen darüber gegeben, ob die Türkei wirklich geografisch und auch, ich sag's jetzt mal ganz deutlich, religiös zu Europa gehört. Das ist jetzt müßig. Es ist nur klar, dass seit vielen Jahren inzwischen aufgrund der Enttäuschung auf beiden Seiten und jetzt natürlich auch durch die demokratischen Entwicklungen in der Türkei von diesem Beitrittsprozess

0: nichts mehr übrig geblieben ist. Er stockt und er soll auch nach einem Beschluss des Europäischen Parlaments aus dem Juni dieses Jahres erstmal nicht wieder aufgenommen werden, solange in Bezug auf Rechtsstaatlichkeit und Demokratie sich nichts zum Positiven verändert.
1: Auch nach dem Niederschlagen der Gezi-Proteste 2013, auch nach den willkürlich anmutenden Urteilen, die Sie erwähnten, auch nach dem militärischen Ausgreifen in Syrien gegen Kurden und auch nach antisemitischen Äußerungen Erdogans Richtung Israel, wird man aus Europa immer wieder in seinen Palästen vorstellig. Das hat mit Flucht und Fluchtabwehr zu tun, das hat natürlich mit der NATO zu tun. Soll es, muss es dabei bleiben, weil die Türkei nun mal da liegt, wo sie auf dem Globus liegt?
0: Ja, Sie sprechen es an, dieses Dilemma ist in den letzten Jahren, jetzt in den letzten 2 Jahren kann man sagen, noch mal viel größer geworden. Die Türkei liegt strategisch eben so, dass sie einen großen Einfluss hat in Regionen der Welt, in denen sich viel abspielt und dort auch eine Rolle spielt, die kaum eine andere einnehmen kann. Deswegen tut Erdogan das ja. Deswegen steckt der Ekrem İmamoğlu, den Bürgermeister von Istanbul, ins Gefängnis und klagt ihn an mit 2.352 Jahren Strafandrohungen. Deswegen enthauptet er sozusagen die CHP, setzt den Vorsitzenden ab und installiert einen unbequemeren Vorsitzenden, weil er weiß, dass er es kann im Moment, weil er weiß, dass die internationale Staatengemeinschaft seine Vermittlung braucht und außenpolitisch, geopolitisch meint jedenfalls auf ihn angewiesen zu sein.
1: Die Sozialdemokratin Katharina Barley, Vizepräsidentin des Europäischen Parlaments, heute früh trotz angeschlagener Stimme für NDR Info am Telefon.
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1: 7.27 Uhr. 5 Jahre ist die Flutkatastrophe im Westen Deutschlands her. Besonders betroffen war damals das Ahrtal in Rheinland-Pfalz. Gestern war das unser NDR-Info-Thema. Starkregen hatte die Ahr in einen reißenden Strom verwandelt, stellenweise mit Wasserständen von mehr als 7 Metern. Die Schäden waren verheerend. Insgesamt kamen bei dem Hochwasser in Deutschland nach offiziellen Angaben mehr als 180 Menschen ums Leben. Heike Liesmann vom Hessischen Rundfunk mahnt in ihrem Kommentar in den ARD-Tagesthemen, so ein Extremwetterereignis wird wieder passieren.
3: Welche Regionen dann betroffen sein werden, wir wissen es nicht. Das Recht auf ein Dach über dem Kopf, das Recht auf Leben, das Recht auf Gesundheit. Der Klimawandel setzt fundamentale Menschenrechte außer Kraft. Das sagt die Klimaforscherin und Physikerin Friederike Otto. Und sie hat recht. Die Menschen im Ahrtal haben es heute vor genau 5 Jahren bitter erfahren. Die Menschen in Valencia vor 2 Jahren ebenso. Mit jedem Zehntel Grad fortschreitender Erderwärmung wird es mehr Wasser in der Luft geben und vermutlich auch mehr Tote bei solchen Sturzfluten. Was können wir tun? Menschen früher und besser zu warnen, ist eine große Lehre aus der Ahrtal-Katastrophe. Extremwetter verhindern können Frühwarnsysteme aber nicht. Katastrophenpläne, Versickerungsflächen, Entsiegelung, Hochwasserschutz. Das ist alles wichtig und gut. Aber Klimaanpassung allein wird uns nicht reichen. Nur konsequenter Klimaschutz verhindert eine weitere Aufheizung der Erde. Dass die Politik uns gerade ermutigt, einfach weiter Gas, Öl und Kohle zu verbrennen, ist im Grunde Selbstmord.
1: Die Meinung von Heike Liesmann vom Hessischen Rundfunk. Die Taz aus Berlin geht bei der Frage nach den Konsequenzen aus der Flutkatastrophe mit der Bundesregierung hart ins Gericht.
4: Die Anti-Klimapolitik von Schwarz-Rot ist auch vor diesem Hintergrund ein Hohn. Das Abwürgen des klimafreundlichen Heizungsaustauschs, geplante Hürden für die Energiewende, das angekündigte Stopfen von Haushaltslöchern mit Geld aus dem Klima- und Transformationsfonds des Bundes. Die Regierung von Bundeskanzler Friedrich Merz von der CDU sieht es nicht als Priorität, derartiges Unglück in Zukunft abzuwenden.
1: Der Wiederaufbau allein reiche nicht aus, kommentiert die Süddeutsche Zeitung, denn die nächste Flut werde sicher kommen.
4: Es braucht schlüssige Konzepte, um eine neue Flutkatastrophe zu verhindern, etwa Flächen, auf denen Wasser versickern kann. Wälder, die Wasser besser aufhalten. Mindestens 17 Regenrückhaltebecken wären nötig, um ein Hochwasser wie das vor 5 Jahren zu verhindern. Gebaut ist davon noch keines. Dass die meisten Häuser, wenn auch mit Auflagen, an denselben Stellen wiederaufgebaut wurden, besorgt Experten ebenfalls. Ihr Fazit: Wenn heute wieder eine Flut wie 2021 käme, wären die Auswirkungen ähnlich.
5: Das waren Standpunkte für heute früh zusammengestellt von Volko Damm.
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3: Um genau 7.31 Uhr mit Claudia Drews. Das US-Militär hat die 4. Nacht in Folge Ziele im Iran attackiert. Zudem wurde die Seeblockade der Straße von Hormus wieder aufgenommen, teilte das zuständige Regionalkommando des US-Militärs mit. Aus der NDR-Nachrichtenredaktion Astrid Rolle.
6: Schiffe sollten so daran gehindert werden, iranische Häfen oder Küstengebiete anzusteuern oder von dort abzulegen. Zurzeit seien mehr als 20 US-Kriegsschiffe und hunderte Militärflugzeuge im Nahen Osten im Einsatz, hieß es vom US-Militär. Mit der neuen Angriffswelle solle Irans Möglichkeit geschwächt werden, Schiffe in der Straße von Hormus anzugreifen. Es ist die neueste Eskalationsstufe im Krieg zwischen den USA und dem Iran. US-Präsident Trump hatte die Waffenruhe mit dem Iran vergangene Woche für beendet erklärt.
3: Bundesaußenminister Wadephohl hat die jüngsten Attacken der US-Regierung gegen den Internationalen Strafgerichtshof zurückgewiesen. Schlimmste Verbrechen gegen die Menschlichkeit habe das Gericht aufgedeckt. Die Welt sei dadurch sicherer und gerechter geworden, sagte Wadephohl dem Redaktionsnetzwerk Deutschland. Aus Berlin, Frank Eichmann.
7: Mögliche Unzulänglichkeiten seien kein Grund, diese wichtige Errungenschaft grundsätzlich in Frage zu stellen. Vielmehr müsse der Strafgerichtshof als unabhängige Einrichtung verteidigt und geschützt werden. Denn er komme wie vorgesehen seiner Arbeit nach. Damit reagierte Wadephohl auf den wachsenden Druck der US-Regierung auf den Strafgerichtshof. Nachdem unter Präsident Trump bereits Sanktionen verhängt wurden gegen den Chefankläger und mehrere Richter, legte am Montag US-Außenminister Rubio massiv nach. Das Gericht führt einen Krieg gegen unser Land, so Rubio im Online-Dienst X. Es solle deshalb mit einer diplomatischen und wirtschaftlichen Kampagne geschwächt werden, um eine Bedrohung für die eigene Souveränität abzuwenden. Bereits gestern hatte sich die EU-Kommission ausdrücklich bekannt zum Internationalen Strafgerichtshof.
3: Das Bundeskabinett will heute eine Reihe von Regelungen zum Bürokratieabbau auf den Weg bringen. Nach Angaben von Bundesdigitalminister Wildberger stehen beim sogenannten Entlastungskabinett Maßnahmen aus verschiedenen Ministerien auf dem Programm. Sie sollen die Bürgerinnen, Bürger und Unternehmen um rund 600 Millionen Euro entlasten, unter anderem im Gesundheitssektor. Ziel des Entlastungskabinetts ist es, die Bürokratiekosten bis Frühjahr 2029 um 25% oder 16 Milliarden Euro jährlich zu senken. In der Türkei erinnert die Regierung heute mit zahlreichen Gedenkveranstaltungen an den gescheiterten Putschversuch vor 10 Jahren. Am 15. Juli 2016 hatten Teile der türkischen Armee versucht, die Regierung von Präsident Erdogan zu stürzen. Für Erdogan war der Putsch nach Einschätzung von Istanbul-Korrespondent Benjamin Weber vor allem eine Gelegenheit, seine Macht auszubauen.
8: Ich kann mir eigentlich unter Erdogan aktuell zurzeit keinen Weg vorstellen, dass da demokratische Reformen kommen. Er könnte sie ja durchsetzen. Ich erinnere mich zum Beispiel an den Antrittsbesuch von Wadephohl in Ankara. Da wird ja dann immer gesagt, die Türkei wolle gerne in die EU, aber die Türkei weiß selbst auch ganz genau, welche Schritte sie dafür gehen muss. Und da geht es zum Beispiel darum, eben demokratische Reformen anzugehen und politische Gefangene zu entlassen und so weiter. Und das wollen sie nicht, das werden sie nicht tun. Und ich denke, das wird erst in einer Zeit nach Erdogan wieder ein Thema werden. Aber wann das ist und wie diese Türkei dann aussieht, das ist natürlich jetzt gerade noch völlig offen.
3: Der 10. Jahrestag des Putschversuchs ist heute das NDR-Info-Thema. Das ganze Gespräch mit unserem Korrespondenten hören Sie in einer guten Viertelstunde. Ab 2028 will das italienische Unternehmen Italo in den deutschen Fernverkehr einsteigen. Bundesverkehrsminister Schnieder bewertet dies positiv. Mehr Wettbewerb sei aus Kundensicht grundsätzlich eine gute Sache, sagte der CDU-Politiker. Aus Berlin, Jakob Mayer.
9: Allerdings müsse sichergestellt sein, dass dadurch die Anbindung in der Fläche nicht leide, erklärte der CDU-Politiker der deutschen Presseagentur. Er wolle nicht, dass sich ein Unternehmen nur lukrative Strecken raussuche und damit viel Geld verdiene und es an anderen Stellen im Netz und in der Verbindung Probleme gebe. Das italienische Unternehmen Italo will ab Frühjahr 2028 der Deutschen Bahn Konkurrenz machen. Italo will zunächst die Strecken München, Frankfurt, Köln, Dortmund im Stundentakt und München, Berlin, Hamburg alle 2 Stunden bedienen.
10: Weltweit sind 2025 wieder mehr Kinder geimpft worden als im Jahr zuvor. Das zeigen neue Zahlen von WHO und UNICEF. Aus Genf, Sandra Bieger.
11: Fast 90% aller Säuglinge wurden demnach mindestens einmal gegen Diphtherie, Tetanus und Keuchhusten geimpft. 85% erhielten alle 3 empfohlenen Dosen. Zur Wahrheit gehört aber auch, dass nach wie vor weniger als vor der Corona-Pandemie geimpft wird. So hätten weltweit noch immer rund 13,5 Millionen Kinder keine einzige Routineimpfung erhalten. Besonders schwierig sei die Situation in Ländern, die von Konflikten oder politischer Instabilität betroffen sind. Rückläufige Impfquoten gibt es aber auch in Südafrika und Teilen Europas.
10: Nach mehr als einem Jahrhundert sind die Grenzkontrollen zwischen Spanien und der britischen Exklave Gibraltar ausgelaufen. Um Mitternacht trat ein Abkommen in Kraft, wonach dort nun die Regeln des Schengen-Raums gelten. Kurz danach überquerten bereits Dutzende Passanten und Fahrzeuge die Grenze, zum ersten Mal ohne ihren Pass vorzeigen zu müssen. Von den Änderungen sollen vor allem die mehr als 15.000 Pendler profitieren, die täglich von spanischer Seite nach Gibraltar fahren, um dort zu arbeiten. Und das waren die Nachrichten.
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5: Überwiegend sonnig, später ist etwas Regen möglich. Höchstwerte 22 Grad auf Rügen und bis 30 Grad in Hamburg. Morgen heiter bis wolkig, von Südosten her Schauer oder Gewitter, maximal 22 bis 29 Grad. Am Freitag meist freundlich, zeitweise Schauer und Gewitter, 22 bis 28 Grad. 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Die A2 Hannover Richtung Dortmund ist zwischen Bad Eilsen und Porta Westfalica wegen Bergungsarbeiten nach einem LKW-Unfall gesperrt. Die Umleitung führt über die U16. Aktuell staut es sich vor der Sperrung sowie auf der Umleitungsstrecke. A27 Bremen Richtung Bremerhaven zwischen Bremerhaven Süd und Bremerhaven Geestemünde. 3 Kilometer stockender Verkehr im Baustellenbereich und die Gefahren. Meldung für Granzin. Der Waldbrand im Müritz-Nationalpark weitet sich aus. Die Evakuierung des gesamten Ortes bleibt bestehen. Anwohner werden gebeten, Fenster und Türen zu schließen und Lüftungen und Klimaanlagen abzuschalten. 7.38 Uhr. Schönen guten Morgen.
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5: Der zweite Stern auf dem roten Trikot ist zum Greifen nah. Nur noch ein Sieg gegen Argentinien oder England, das wissen wir heute Abend. Frankreich war im ersten Halbfinale chancenlos gegen Spanien, das fehlerlos das Spiel und den Gegner abhakte. In Madrid haben viele tausend Fans den Sieg ihrer Mannschaft gefeiert. Anna Mund war bei Madrids größter Fußballparty.
12: So jubelt Spanien sich ins Finale. Mit dem Abpfiff gibt es beim Public Viewing auf Madrids Plaza de Colón kein Halten mehr. 6.000 Fans feiern ausgelassen den Sieg gegen Frankreich. Vor dem Spiel klang das noch etwas anders. Wir glauben, dass das richtig kompliziert wird, meinen Pablo und sein Bruder. Frankreich spiele wirklich gut. Auch Steffi, die mit ihren Freunden hier ist, gibt zu, dass es schwierig werden könnte. Aber sie glaubt fest an den Sieg.
13: Vamos a ganar! Sí! Vamos a ganar España! 2-1!
12: Ihr Tipp? 2-1. Lange müssen die meist jungen Fans bei mehr als 30 Grad vor der Großleinwand nicht schwitzen. Nach einem französischen Foul an Superstar Lamine Yamal verwandelt Mikel Oyarzabal den Elfmeter. Spanien führt 1-0 und Madrid jubelt. Mit der Führung geht es in die Halbzeitpause und die fühlt sich schon fast wie eine rot-gelbe Siegesfeier an. Nun heißt es weiter anfeuern. Schließlich ist es 16 Jahre her, dass Spanien zuletzt eine WM gewonnen hat. In der 58. Minute wird die Hoffnung belohnt. Als Pedro Porro zum 2:0 ins rechte Eck trifft, hüpft in Madrid die Menge. Nun sind die Spanier wirklich siegessicher. Schon in den letzten Spielminuten wird der Platz im Herzen Madrids zu einer einzigen Fußballparty. Zum Abpfiff fliegen noch einmal Hüte und Bierbecher. Und auch der ein oder andere Fußballfan wird begeistert in die Höhe geworfen. Champagnerfußball sei das gewesen, meint Ferran.
14: Hemos jugado fútbol champán. Fútbol champán se le llama esto.
15: Muy contenta, muy feliz de estar en la final. 16 años después, lo que siempre hemos soñado.
12: Ich bin so froh, dass wir im Finale sind. Davon haben wir immer geträumt, sagt Diana. Und so feiern sie in dieser Nacht auf den Straßen Madrids. Im Finale trifft Spanien dann auf England oder Argentinien. Doch davor fürchten sie sich hier noch nicht. Sie denken nur an den zweiten Stern auf dem Trikot.
14: Me da igual quien venga. España ganadora. Segunda estrella. Se viene segunda estrella.
12: Mir ist egal, wer da kommt, meint Diego. Spanien ist ein Gewinner. Der zweite Stern kommt.
5: Anna Mund aus Madrid.
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5: Man hat mit ihr zu tun, auch wenn man es eigentlich gar nicht will, denn die Schufa, Deutschlands größte Wirtschaftsauskunftei, sammelt Daten über praktisch alle Verbraucherinnen und Verbraucher in Deutschland und berechnet damit, ob man kreditwürdig ist und seine Rechnungen zahlen kann. Das ist wichtig für Banken, aber auch für viele Unternehmen. Diese Schufa-Daten aber müssen irgendwann auch mal gelöscht werden. Insbesondere heikle Informationen über frühere Schulden. Recherchen von NDR und Süddeutscher Zeitung zeigen jetzt aber, dass die Schufa veraltete Daten nicht löscht, sondern in eine Schattendatenbank schiebt. Datenschützer und Verbraucherschützer sind alarmiert. Bei mir im Studio ist jetzt Peter Hornung, der diese Geschichte recherchiert hat und sich seit langem journalistisch mit der Schufa befasst. Was sind denn das für Daten, die in dieser Schattendatenbank liegen, in diesem geheimen Archiv?
16: Das sind veraltete Daten, die eigentlich gelöscht sein sollten. Über alte Kreditkarten, Kredite, solche Sachen. Aber auch das, was man so landläufig Schufa-Eintrag nennt. Also Rechnungen, die lange nicht bezahlt wurden, wo ein Inkasso-Unternehmen eingeschaltet war, wo es dann eben der Schufa gemeldet wurde. Pfändungen, Privatinsolvenzen, Schulden einfach, die man längst beglichen hat, irgendwann in der Vergangenheit. Alles Daten, von denen die meisten wohl dachten, dass sie alles längst vergessen.
5: Und warum hat die Schufa die noch gespeichert? Was sagt das Unternehmen?
16: Ja, sie sagt, sie darf das. Für eigene interne Zwecke, um ihre Produkte, wie sie sagt, weiterzuentwickeln. Deshalb schiebt sie diese Daten dann in ein Archiv. Das gibt sie offen zu. Sie sagt, die Löschfristen, die rechtlich vorgeschrieben sind, die gelten ja nur, wenn man Daten zur Berechnung von Verbraucherbewertung, also den sogenannten Scores, benutzt und diese Scores auch rausgibt. Sie räumt auch ein, dass sie mit diesen historischen Daten, wie sie es nennt, Scores berechnet, mit Unternehmenskunden auch Datentests macht. Da, sagt die Schufa, geht's aber nur darum, zu demonstrieren, wie gut im Vergleich der neue Schufa-Score sei. Auch, also das ist auch ein bisschen Marketing für diesen neuen Schufa-Score, der im März vorgestellt wurde. Man will ihn einfach Unternehmen schmackhaft machen mit diesen Tests.
5: Du sagst Datentests, das heißt, dass diese Daten auch weitergegeben werden?
16: Genau. Diese mit den veralteten Daten errechneten Bewertungen, diese Scores, die verlassen die Schufa. Die Schufa sagt, prinzipiell können alle Unternehmen, die unsere Scores nutzen, Datentests machen, eben mit solchen Daten, wenn sie ein berechtigtes Interesse nachweisen können. Das sind Banken, E-Commerce, Handel, Inkassofirmen, Telekomfirmen, Versicherungen und auch Energieversorger.
5: Wie könnte das mir, wie kann das uns allen schaden?
16: Das kann es, muss man feststellen. Also es besteht zumindest die Möglichkeit. Die Schufa sagt zwar, sie hat sich unterschreiben lassen, dass solche Daten nur für die Tests ausgewertet dürfen, ob der neue Schufa-Score wirklich so gut ist, aber nicht für Kreditentscheidungen. Und das darf sich auch nicht auf den einzelnen Verbraucher auswirken. Aber da muss man quasi drauf vertrauen. Der Verbraucherzentrale Bundesverband, der sagt, dass da ist Datenmissbrauch möglich, weil diese Daten einfach verlockend sind. Das ist ein Blick in die Vergangenheit. Das sind veraltete Daten und da sieht man eben, ob jemand früher mal Schulden hatte. Und jemand, der früher mal Schulden hatte, bei dem ist es wahrscheinlicher, dass er auch künftig wieder seine Rechnungen nicht bezahlen kann. Und solche Leute wollen Firmen gerne vorher rausfischen. Also es ist verlockend einfach, ja.
5: Ja, aber ist das alles wirklich erlaubt, die Daten nicht zu löschen und dann auch noch Informationen weiterzugeben?
16: Also die JuFa sagt ja, hat uns auch lange rechtliche Begründungen aufgeschrieben und hat auch immer betont, dass für Banken solche Tests gesetzlich vorgeschrieben sind, also die Qualität von neuen Scores zu testen, auch mit so historischen Daten. Datenschützer sagen uns zwar, ja, stimmt im Prinzip, aber ihr seid die JuFa, ihr seid nicht die Bank, ihr dürft das nicht, ihr dürft diese Daten gar nicht mehr haben. Praktisch nichts zu löschen und dann noch Informationen rauszugeben, das geht einfach nicht. Wir haben mit zwei renommierten Datenschutzrechtlern gesprochen, die haben beide gesagt, so geht das nicht.
5: Wenn ich jetzt wissen will, ob ich da drin bin in dieser Schattendatenbank, was kann ich tun?
16: Du bist da drin, würde ich sagen, wie wir alle drin sind. Die JuFa sagt aber, das interessiert dich doch gar nicht, das alte Zeug. Das seien doch historische Daten. Du bist doch eigentlich nur daran interessiert, was aktuell ist und was deinen jetzigen JuFa-Score bestimmt. Und deshalb steht das auch nicht in der sogenannten Datenkopie, die man einmal im Jahr gratis bei der JuFa anfordern kann. Und sie sagt uns das einfach nicht, die JuFa. Aber auch da sagte uns eine Datenschutzrechtlerin, das sei Quatsch. Natürlich haben wir Anspruch darauf, alles zu erfahren, was die JuFa über uns gespeichert hat. Also auch diese historischen Daten. Und ich könnte mir vorstellen, dass jetzt durch diese Berichterstattung, die auch viele von der JuFa haben wollen.
5: Recherchen von Peter Hornung und er war live damit hier im Studio von NDR Info. Das NDR Info-Thema heute, 10 Jahre nach dem Putschversuch. Wo steht die Türkei heute? Und darüber spreche ich gleich nach unserem kompakten Überblick mit unserem Istanbul-Korrespondenten. 7.47 Uhr ist es.
10: Die USA haben die Seeblockade gegen den Iran wieder aufgenommen. Schiffe sollen so daran gehindert werden, iranische Häfen oder Küstengebiete anzusteuern oder von dort abzulegen. Außerdem flog das US-Militär in der Nacht neue Luftangriffe auf Ziele im Iran. Derzeit sind laut Regionalkommando mehr als 20 Kriegsschiffe der US-Marine und hunderte Militärflugzeuge im gesamten Nahen Osten im Einsatz. Die Kritik an den Plänen von Bundesfamilienministerin Prien zur Kürzung des Unterhaltsvorschusses für Alleinerziehende nimmt zu. Inzwischen stößt das Vorhaben auch auf Widerstand beim Koalitionspartner. SPD-Generalsekretär Klüssendorf forderte die Ministerin auf, die Sparpläne zurückzuziehen. Für Alleinerziehende sei der Vorschlag ein Offenbarungseid, sagte Klüssendorf den Funke-Zeitungen. Einen Unterhaltsvorschuss können Alleinerziehende beantragen, wenn der getrennte lebende Elternteil kein oder zu wenig Geld für die Kinder zahlt. Prien plant, dass die Leistung künftig nur noch bis zum 16. statt wie bisher zum 18. Lebensjahr überwiesen wird. Bei der Fußball-Weltmeisterschaft steht Spanien als erster Finalist fest. Das Team setzte sich im Halbfinale mit 2:0 gegen Frankreich durch. Heute Abend entscheidet sich, wer Spaniens Gegner im WM-Endspiel am Sonntag sein wird. England und Argentinien spielen ab 21 Uhr deutscher Zeit gegeneinander. Das Wetter in Norddeutschland. Viel Sonne. Später sind einzelne Schauer und Gewitter möglich. 22 Grad auf Rügen heute und maximal 30 im südwestlichen Niedersachsen. Das war der Überblick. Zurück zu Markus Schubert.
5: Heute vor 10 Jahren erstarrten viele Türkinnen und Türken, als sie erfuhren, dass ein Militärputsch in Gang gekommen ist. Als Ministerpräsident Erdogan für eine kurze Zeit am Rande des Machtverlustes stand, ehe er das Geschehen an sich riss und den Aufstand von Generälen nutzte, um seine Macht zu festigen und zu zementieren. Ein Zustand, der anhält. Wie lange noch? Das NDR-Info-Thema. 10 Jahre nach dem Putschversuch. Wo steht die Türkei heute? Darüber habe ich heute früh mit unserem Türkei-Korrespondenten Benjamin Weber gesprochen. Ehe wir gleich wieder auf den schauen, der am Ende vom gescheiterten Putsch profitierte, wer waren die, die die Panzer rollen ließen und was waren ihre Motive? Oder lässt sich das hinter all den Massenverhaftungen und Entlassungen danach gar nicht mehr rekonstruieren?
8: Ja, also es gehört zu diesem Putschversuch dazu, dass auch 10 Jahre danach noch ziemlich viele Fragen offen sind und eben auch die Frage nach der Urheberschaft ist nicht komplett geklärt. Es hat vor 10 Jahren dann eine Untersuchungskommission gegeben, eine parlamentarische, die nach 5 Monaten von Erdogan per Dekret wieder aufgelöst worden ist. Also da ist sehr vieles im Dunkeln. Also klar ist aber schon, dass man sagen kann, dass die Gülen-Bewegung da eine wichtige Rolle gespielt hat. Also Fethullah Gülen war eigentlich ein Verbündeter gewesen von Staatspräsident Erdogan, ein islamischer Prediger seit 1999 im US-amerikanischen Exil. Der ist vor 2 Jahren gestorben. Und die hatten sich so gegenseitig unterstützt. Gülen hat die AKP, als sie noch eine junge Partei war, unterstützt. Und im Gegenzug sind dann Gülen-Anhänger in wichtige Positionen in der Partei gekommen und auch im Staat. Und die beiden hatten sich dann entzweit und da war ein offener Machtkampf ausgebrochen. Und deswegen geht man davon aus, dass also die Gülen Bewegung schon ihre Finger mit im Spiel hatte. Die Frage ist so ein bisschen, wann die Regierung Bescheid gewusst hat von diesem Putschversuch. Und da gibt es unterschiedliche Angaben zu und es ist leider nicht bekannt.
5: Wenn die Putschisten Erdogans Machtfülle stoppen wollten, dann ging der Schuss buchstäblich nach hinten los. Hat der Putsch, wie zuvor aber auch schon die Gezi-Park-Proteste 2013, Erdogan zum Autokraten aus Angst gemacht?
8: Also es gibt auf jeden Fall Berichte darüber, dass er nach dem Putschversuch noch paranoider geworden sein soll. Das ist natürlich alles anekdotisch und man kann es jetzt nicht klar sozusagen sich darauf festlegen, dass das stimmt. Ich würde schon sagen, dass er durchaus aus Angst gehandelt hat, aber natürlich auch aus Gelegenheit. Er hat die Ereignisse in der Nacht ja selber noch, als das Pendel wieder in seine Richtung geschwungen ist und es so aussah, als würde der Putsch zusammenbrechen, als Geschenk Gottes bezeichnet. Mit der Begründung, dass jetzt dieser Aufstand der Türkei die Gelegenheit gäbe, die Streitkräfte zu reinigen. Und das ist ja dann auch passiert. Zehntausende Entlassungen in dem Militär, aber auch im Staatsdienst. Und dann haben sie ja nicht nur Gülen-Anhänger entlassen oder verfolgt, sondern auch gleich linke und demokratische Opposition. Also ich denke schon, dass dieser Umbau, der danach stattgefunden hat, nicht nur aus Angst, sondern eben auch aus Gelegenheit entstanden ist.
5: Dann kam die Präsidialverfassung, die Verfolgung von Journalisten, das Kaltstellen von Herausforderern bis hin zu monströsen Strafen nach zweifelhaften Anklagen. Wo endet das und wohin führt das? Erdogan wirkt persönlich jetzt nicht mehr so kraftstrotzend. Wie und an wen will er die Macht einmal weitergeben?
8: Ja, das ist eine sehr gute Frage. In der Tat gibt es da nicht so richtig jemanden, an dem man das weitergeben kann, der jetzt so, sagen wir mal, sein Format hat. Er ist quasi immer noch jemand, der die Stimmung in der Bevölkerung lesen und aufnehmen und verwerten kann für seine PR oder Propaganda wie kein zweiter. Und ein Mann ähnlichen Formats in der AKP ist eigentlich nicht zu sehen. Das ist auch ein Problem seiner Partei, dass sie extrem auf ihn zugeschnitten ist. Es gibt Gerüchte, dass sein Sohn Bilal Erdogan vielleicht das Ganze übernehmen soll, was aber auch hier und da sehr kritisch gesehen wird, weil es ist ja nun mal hier kein dynastisches System in der Türkei. Aber auch andere Kandidaten, wie zum Beispiel der Außenminister, der immer wieder ins Gespräch kommt, der übrigens damals Geheimdienstchef war und wahrscheinlich alles weiß, was da alles quasi, wer da welchen Dreck am Stecken hat. Der wird auch dann immer irgendwie wieder runtergeschrieben. Also es ist wirklich schwer zu sagen, da ist keine richtige Nachfolge in Sicht.
5: Und ist umgekehrt ein Weg vorstellbar für Sie, auf dem die Türkei zurück zum Laizismus, zur Westlichkeit, vielleicht sogar zur EU zusteuert? Oder war der Putsch zumindest darin dann eine Wegscheide, dass die Kemalisten für eine säkulare Türkei im Erbe Atatürks danach ausgespielt hatten und auch die Armee wahrscheinlich kein weiteres Mal nach der Macht greifen kann?
8: Also ich glaube, dass die Armee nochmal ein fünftes Mal quasi versucht, die Macht zu ergreifen, das ist ausgeschlossen, die sind also abgemeldet. Ja, die Kemalisten, die CHP ist natürlich, die Oppositionspartei ist natürlich sehr unter Druck. Und ich kann mir eigentlich unter Erdogan aktuell zurzeit keinen Weg vorstellen, dass da demokratische Reformen kommen. Er könnte sie ja durchsetzen. Auch die Türkei, ich erinnere mich zum Beispiel an den Antrittsbesuch von Vardeful in Ankara, da wird ja dann immer gesagt, die Türkei wolle gerne in die EU, aber die Türkei weiß selbst auch ganz genau, welche Schritte sie dafür gehen muss. Und da geht es zum Beispiel darum, eben demokratische Reformen anzugehen und politische Gefangene zu entlassen und so weiter. Und das wollen sie nicht, das werden sie nicht tun. Und ich denke, das wird erst in einer Zeit nach Erdogan wieder ein Thema werden. Aber wann das ist und wie diese Türkei dann aussieht, das ist natürlich jetzt gerade noch völlig offen.
5: Einschätzungen unseres Istanbul-Korrespondenten Benjamin Weber. Das NDR-Info-Thema. 10 Jahre nach dem Putschversuch, wo steht die Türkei heute? Stimmen aus der türkischen Community hier im Norden dazu hat unsere Reporterin gesammelt und das hören Sie in gut einer Viertelstunde in NDR Info Norddeutschland.
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5: Musik verbindet. Dieser Satz kann schnell kitschig klingen. Der spanische Regisseur Daniel Sanchez Arevalo allerdings nimmt ihn ernst und macht aus dem Gedanken einen Film, der die einfachen Lösungen verweigert. So klingt das Leben, erzählt von einem galizischen Dorf, das nach einem Schiffsunglück wieder lernen muss, gemeinsam nach vorn zu blicken. Unsere Kritikerin Anna Wollner stellt Ihnen den Film vor.
17: Einfach so?
18: Nein, nicht einfach so, Irene. Wir haben jetzt 2 Jahre gewartet.
19: Aber Trauer braucht nun mal Zeit.
20: Vor 2 Jahren sind bei einem Schiffsunglück vor der Küste 7 Fischer ums Leben gekommen. Seitdem, vor allem auch weil die Schuldfrage bis heute nicht geklärt ist, ist in Naguada nichts mehr wie vorher. Das Meer ist zwar noch da, genauso wie die Boote, aber das Dorf hat seinen Klang verloren.
18: Wir sind noch nicht darüber hinweg, weder ich noch sonst einer von euch. Aber glaubt ihr nicht, dass das helfen könnte? Jedem von uns? Allein die Vorfreude in der Weihnachtszeit. Und wenn die Rondalla für etwas steht, dann für die Gemeinschaft.
20: Regisseur Daniel Sanchez Arevalo erzählt die Geschichte in So klingt das Leben auffällig zurückhaltend. Er interessiert sich nicht für das Unglück an sich, sondern für das Leben danach. Was bedeutet so ein Schicksalsschlag für die Bewohner, für den Alltag, das Zusammenleben? Und wie kann mithilfe der Musik wieder eine Verbindung entstehen?
17: Was spielst du da? Nichts. Irgendwas. Wir haben schon über 60 Anmeldungen für die Rondaya. Genug, um am Wettbewerb teilzunehmen. Du sollst die Dudelsäcke anführen.
21: Ich soll was? Ich will nicht spielen.
20: Die Rondaya ist ein traditionelles galizisches Ensemble aus Laienmusikerinnen und Musikern. Als die Gruppe nach 2 Jahren wieder proben soll, ist das für einige weniger ein Neuanfang als eine Zumutung. Denn mit jeder Melodie kehren auch die Erinnerungen zurück.
21: Und die Rückkehr zur Rondaya macht alles wieder gut?
17: Woher soll ich das wissen? Ich habe keine Ahnung, aber ich finde, es ist zumindest ein Versuch wert.
20: Getragen wird der Film neben der Musik vor allem vom Ensemble. Javier Gutierrez spielt den Fischer Luis mit einer Müdigkeit, hinter der sich tiefe Schuld verbirgt. Maria Vasquez macht aus der verwitweten Carmen keine tragische Heldin, sondern eine Frau, die einfach versucht, weiterzumachen.
21: Seit wann seid ihr schon zusammen? Vor oder nach der Sache mit Papa?
17: Was willst du, dass ich weiterleide?
20: Dabei hat, so klingt das Leben, neben all der Melancholie auch Humor. Trocken, beiläufig, nie auf Kosten seiner Figuren. Dadurch versinkt der Film nie im kitschigen Pathos, sondern erzählt auf Augenhöhe mit den Dorfbewohnern von Schuld, Liebe, Familie, Generationenkonflikten und Konkurrenz.
17: Ist das Avicii?
21: Ja, das ist Avicii.
22: Das ist unser Song. Machen dasselbe wie wir.
17: Sie haben es uns geklaut.
20: So klingt das Leben ist ein warmherziger, bittersüßer Film, der darauf vertraut, dass seine Geschichte und seine Figuren für sich sprechen. Ein kluger Ensemblefilm über Menschen, die lernen, dass Gemeinschaft nicht bedeutet, gemeinsam zu vergessen, sondern gemeinsam weiterzuleben.
5: So klingt das Leben von Daniel Sanchez Arevalo. 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
1: Um 8 Uhr mit Claudia Drews. Die US-Streitkräfte haben die vierte Nacht in Folge Ziele im Iran angegriffen. Teheran attackierte wiederum US-Stützpunkte in den Golfstaaten. Außerdem blockieren die USA seit gestern Nacht die Straße von Hormus. Washington-Korrespondentin Karin Münster erklärt, wie diese Seeblockade genau aussieht.
2: Das US-Regionalkommando CENTCOM, das hat ziemlich pünktlich ein Statement dazu veröffentlicht. Demnach sei die Seeblockade aktiv und es würden aktuell mehr als 20 Kriegsschiffe der US-Marine sowie Hunderte von Militärflugzeugen im Nahen Osten operieren. Die Schiffe, die werden so daran gehindert, dass sie iranische Häfen oder Küstengebiete ansteuern oder von dort wegfahren können. Und die amerikanischen Streitkräfte, die haben auch nochmal betont, man sei kampf- und einsatzbereit.
1: US-Präsident Trump erklärte in einem Interview, dass er den Iran mit der neuen Angriffswelle an den Verhandlungstisch zurückzwingen will. Falls sich Teheran weigere, würden nächste Woche alle Kraftwerke und Brücken in dem Land zerstört, so Trump. Das Bundeskabinett will heute eine Reihe von Änderungen zum Bürokratieabbau auf den Weg bringen. Bundesdigitalminister Wildberger zufolge stehen mindestens 10 Maßnahmen aus verschiedenen Ministerien mit einer Entlastungswirkung von rund 600 Millionen Euro für Bürger und Unternehmen auf dem Programm. Die Neuerungen sollen etwa die Bereiche Gesundheit und Arbeitsvermittlung betreffen. Das sogenannte Entlastungskabinett ist eine Initiative Wildbergers. Es tagte Anfang November zum ersten Mal. Ziel ist es, die Bürokratiekosten bis zum Ende der Legislaturperiode um 25% oder 16 Milliarden Euro jährlich zu senken. In Berlin geht heute das neue Niedrigwasserinformationssystem NIWIS an den Start. Es soll erstmals bundesweit und nach einheitlichen Maßstäben zeigen, wo Flüsse, Böden und Grundwasser unter Trockenheit leiden. Nutzer können auf Karten verfolgen, wie sich Wasserstände in Flüssen, die Bodenfeuchte und das Grundwasser entwickeln. Die Daten stammen aus Messstellen von Bund und Ländern und werden täglich aktualisiert. Nach Angaben der Bundesanstalt für Gewässerkunde soll das neue System Kommunen, Landwirtschaft, Unternehmen sowie Bürgerinnen und Bürgern helfen, früh auf Wasserknappheit zu reagieren. Im Großraum Europa sind mehr als eine halbe Million Kinder völlig ungeimpft. Das melden die Weltgesundheitsorganisation WHO und das UN-Kinderhilfswerk UNICEF. Vor allem in 4 Ländern mangelt es demnach an Schutz. Gut die Hälfte der gar nicht geimpften Minderjährigen kommt aus Kasachstan, der Türkei, Aserbaidschan und Großbritannien. In Deutschland sind es den Angaben zufolge rund 21.000 Kinder. Hier sieht die WHO vor allem Verbesserungsbedarf bei der HPV-Impfung gegen Papillomaviren. Nach Unwetterschäden behindert jetzt zusätzlich ein Stellwerksproblem in Uelzen den Bahnverkehr zwischen Hamburg und Hannover. Umleitungen, Verspätungen und Ausfälle sind mitunter die Folge. Aus Hannover, Lars Könnecke.
3: Im Fernverkehr müssen Züge laut Bahn in Richtung Hannover teilweise über Rothenburg-Wümme umgeleitet werden. Auch die Metronomzüge können den Bahnhof Uelzen nur eingeschränkt anfahren. Dem Metronom zufolge pendelt zwischen Uelzen und Lüneburg seit 6 Uhr ein Ersatzverkehr mit Bussen. Gute Nachrichten gibt es dagegen heute früh von der Bahnstrecke Cuxhaven-Hamburg. Nach dem Brand in einem Verteilerkasten bei Neu-Wulmsdorf konnten die Arbeiten auf dem Streckenabschnitt zwischen Hamburg-Neugraben und Buxtehude laut Bahn abgeschlossen werden. Seit Betriebsbeginn heute Morgen fährt die S5 wieder regulär. Auch der RE5 verkehrt wieder auf dem gesamten Streckenabschnitt.
1: Bei der Fußball-Weltmeisterschaft hat Spanien das Finale erreicht. Im Halbfinale schlug der Europameister Frankreich mit 2:0. Aus dem ARD-WM-Team Felix Gerhardt.
4: Es war ein verdienter Sieg für Spanien, das kaum Chancen für Frankreich zuließ. Oyarzabal per Foul-Elfmeter in der ersten und Porro in der zweiten Hälfte ebneten den Weg ins Finale. Dort trifft Spanien auf England oder Argentinien. Diese beiden spielen am Abend in Atlanta gegeneinander. Die Spitze des Deutschen Fußballbundes hat sich gestern mit Vertretern des Red Bull-Konzerns getroffen. DFB-Vizepräsident Hans-Joachim Watzke bestätigte das Treffen, ohne Ergebnisse zu nennen. Es soll um Ablösemodalitäten für Jürgen Klopp gegangen sein, mit dem sich der DFB in wesentlichen Punkten über einen Vertrag als Bundestrainer einig ist, der aber noch als Head of Global Soccer beim österreichischen Konzern unter Vertrag steht.
1: Das waren die Nachrichten.
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5: Das Wetter in Norddeutschland überwiegend sonnig. Später sind vereinzelte Schauer oder Gewitter möglich. Höchstwerte 22 Grad auf Rügen bis 30 Grad in der Grafschaft Bentheim. Morgen heiter bis wolkig. Von Südosten her Schauer oder Gewitter. Maximal 22 bis 29 Grad. Am Freitag meist freundlich, weiter zeitweise Schauer und Gewitter, 22 bis 28 Grad und am Sonnabend dann mehr Wolken als Sonne, örtlich etwas Regen, in Vorpommern vereinzelt Gewitter und 19 bis 24 Grad. NDR Info, der Verkehrsservice A1 Bremen Richtung Lübeck zwischen Süderelbbrücke und Norderelbbrücke. 3 Kilometer Stau. A2 Hannover Richtung Dortmund zwischen Bad Eilsen und Porta Westfalica. 6 Kilometer stockender Verkehr nach einer Vollsperrung. Aktuell sind wieder 2 Spuren befahrbar. A27 Bremen Richtung Bremerhaven zwischen Bremerhaven Süd und Bremerhaven Geestemünde. 3 Kilometer stockender Verkehr im Baustellenbereich. A27 Bremerhaven Richtung Cuxhaven zwischen Neuenwalde und Nordholz. 3 Kilometer Stau auf der rechten Spur und im Standstreifen. Bitte verlassen Sie nicht die Fahrzeuge für das Deichbrandfestival. Die rechte Spur und in Richtung Cuxhaven die linke Spur nutzen. Das ist die Empfehlung der Polizei. Eine Gefahreninformation noch für Granzin. Der Waldbrand im Müritz-Nationalpark breitet sich aus. Die Evakuierung des gesamten Ortes bleibt weiterhin bestehen. Aktuell zieht der Rauch in Richtung Südwesten. Anwohner werden gebeten, Fenster und Türen zu schließen und Lüftungen und Klimaanlagen abzuschalten. NDR Info heute früh mit Markus Schubert. Schönen guten Morgen, 7:07. In den vergangenen Tagen haben sich die gegenseitigen Angriffe zwischen den USA und dem Iran am Golf wieder intensiviert. Auch in den letzten Stunden gab es wieder US-Angriffe auf Ziele im Iran. US-Präsident Trump hatte dann noch die Idee lanciert, Reedern Schutz für ihre Schiffe in der Straße von Hormuz zu verkaufen. Den Vorschlag aber wieder einkassiert. So oder so, zwischen allen Fronten stehen wieder die Golfstaaten. Wie reagieren die großen Ölexporteure am Golf auf erneute Angriffe? Und darauf, wie sowohl der Iran als auch die USA ihren wichtigsten Handelsweg, die Straße von Hormuz, unter ihre Kontrolle bringen wollen. Nina Amin dazu aus Kairo.
6: Es hat etwas von einem Déjà-vu. Die Straße von Hormuz ist für den globalen Handel faktisch dicht. Auf nächtliche US-Angriffe auf den Iran folgen umgehend iranische Vergeltungsschläge auf die Golfstaaten, die aber eigentlich, so die iranische Lesart, nicht den Bruderstaaten am Golf gelten, sondern den US-Militäreinrichtungen in deren Ländern. Baha el-Halabi, Experte für Geoökonomie aus Dubai, beschreibt die momentane Lage am Golf so.
7: Kein Krieg, aber auch kein Frieden. Diese Situation hält sich seit einer Weile so. Jetzt gibt es mehrere Anzeichen dafür, dass wir auf eine Eskalation zusteuern.
6: Eine Eskalation, die niemand am Golf will. Über der Hauptstadt von Bahrain stehen riesige schwarze Rauchwolken. Die Luftverteidigungssysteme hätten iranische Luftangriffe abgefangen, heißt es aus dem Königreich. Zunächst kein Wort über Schäden. Auch in Jordanien heulen in den vergangenen Tagen immer wieder Alarmsirenen auf. Die Vereinigten Arabischen Emirate melden den Beschuss von 2 Öltankern. Auf ihrem Weg südlich durch die Straße von Hormuz, durch omanische Gewässer, greift der Iran an. Ein indisches Besatzungsmitglied wird getötet, weitere schwer verletzt. Man verurteile die Angriffe, heißt es vom Verteidigungsministerium der VAE, und behalte sich vor, auf die Eskalation zu reagieren. Die größte Sorge gilt aber der Lage an der Straße von Hormuz, meint El-Halabi.
7: Die Straße von Hormuz ist eine globale internationale Wasserstraße. Sie ist aber auch eine der wichtigsten Adern für die meisten Golfstaaten. Nicht nur, um ihr Öl herauszutransportieren, sondern auch um alle anderen Waren in die Länder hineinzubringen.
6: Länder wie Saudi-Arabien und die VAE haben in den vergangenen Monaten alternative Transportrouten über das Rote Meer ausgebaut. Katar, Kuwait oder Bahrain haben diese Möglichkeit nicht. Die Meerenge und Angriffe auf durchfahrende Tanker sind Irans größtes Druckmittel in diesem Konflikt. Und der amerikanische Präsident Donald Trump reagiert. Zunächst kündigt er eine Schutzgebühr für eine sichere Durchfahrt in Höhe von 20% des Frachtwerts an. Keine 24 Stunden später dann Trumps Rolle rückwärts. Beim Empfang des neuen irakischen Ministerpräsidenten im Weißen Haus sagt Trump:
8: The Gulf States are going to invest a tremendous amount of money into the United States. And that was very satisfactory to me. I think it's actually much better.
6: Nach produktiven Gesprächen mit Vertretern von Staaten im Nahen Osten habe er beschlossen, die Gebühr durch Investitionsabkommen mit den Golfstaaten zu ersetzen. Mit wem genau Trump gesprochen hat, bleibt unklar. Eine offizielle Reaktion aus den Golfstaaten erfolgt zunächst nicht. Immer wieder heißt es, man wolle nicht in den Krieg zwischen den USA und Iran hineingezogen werden. Al-Halabi meint, die arabischen Staaten am Golf hätten mit Blick auf die USA vor allem wirtschaftliches Interesse. Die Beziehungen zu den USA stärken. Daran arbeiten die Golfstaaten, meint der Experte. Ihr anderes großes Anliegen, ein sicherer Handelsweg durch die Straße von Hormuz, das bleibt bis auf Weiteres ungewiss.
5: Nahost-Korrespondentin Nina Amin.
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5: 10 Jahre ist der gescheiterte Militärputsch in der Türkei her. Das NDR Info Thema heute. In der Nacht vom 15. auf den 16. Juli 2016 versuchten Teile des Militärs Präsident Erdogan zu stürzen. Mehr als 250 Menschen kamen ums Leben. Tausende wurden verletzt. Der Putsch scheiterte, doch seine Folgen prägen das Land bis heute. Denn es folgten Massenverhaftungen, Entlassungen und ein tiefgreifender Umbau des Staates. Auch viele Menschen mit türkischen Wurzeln hier in Norddeutschland erinnern sich noch genau an diese Nacht. Claire Schnitzlein hat sich umgehört.
9: Die 33-jährige Tülay Akoyun ist Deutsche. Sie ist in Kiel geboren und bezeichnet sich selbst als Kieler Sprotte. Ihre Familie lebt seit 5 Generationen in Deutschland. Viele Verwandte wohnen aber noch in der Türkei.
10: Wir saßen da gerade als ganze Familie und nebenbei läuft bei uns immer der Fernseher, während wir da essen und trinken und lachen. Und plötzlich gab es dann diese Anzeige auf dem Fernseher. Und also ich glaube, wir waren alle ziemlich unter Schock in dem Moment.
9: Breaking News. In Istanbul sperren Soldaten Brücken, Kampfjets fliegen über Ankara. Akoyuns Familie in Deutschland bangt um die Angehörigen in der Türkei.
10: Ich weiß auch, dass zu der Zeit zum Beispiel, wir haben ja Angehörige dort, eine Tante von mir total besorgt war und auch ihre Kinder gleich, alle Schäfchen schnell ins Trockene. Ihr dürft jetzt nicht rausgehen, wir wissen gerade nicht, was in der nationalen Lage passiert. Also diese Angstzustände, die waren schon sehr hoch.
9: Die türkische Regierung macht bis heute die Gülen-Bewegung für den Putschversuch verantwortlich. Die Bewegung weist das zurück. Unabhängige Beobachter kritisieren vor allem die Folgen des gescheiterten Umsturzes. Mehr als 100.000 Staatsbedienstete wurden entlassen oder suspendiert. 10.000 Menschen verhaftet. Der Ausnahmezustand dauerte 2 Jahre. Eine ähnliche Einschätzung wie viele Kritiker hat Erkan Şahin. Der Co-Vorsitzende der deutsch-türkischen Jugend Hamburg bezweifelt bis heute die offizielle Darstellung der Ereignisse.
11: Ich würde auch 10 Jahre heute danach immer noch nicht von einem Putsch reden. Ich weigere mich, diesen Begriff zu nutzen, weil ich glaube, dass ein Militär, das putschen möchte und auch eine gewisse Erfahrung mit Putschen hat, durchaus weiß, wie man putscht.
9: Die Geschehnisse verfolgt er damals die ganze Nacht am Bildschirm. Für Erkan Şahin liegt der eigentliche Einschnitt in den Jahren danach, durch die Maßnahmen Erdogans.
11: Den größten Vorteil hat er dadurch nutzen können, dass er eben das politische System komplett umgebaut hat. Er war ja vorher Präsident, er hatte nur repräsentative Aufgaben.
9: 2017 wurde das parlamentarische System durch das Präsidialsystem ersetzt. Das Amt des Ministerpräsidenten wurde abgeschafft. Präsident Erdogan erhielt deutlich mehr Befugnisse und kann seitdem wesentlich stärker per Dekret regieren. Auch Melis Erkişi aus Hamburg erinnert sich an die Unsicherheit jener Tage.
12: Bis heute gibt es auch für mich viele offene Fragen, selbst 10 Jahre später noch. Deshalb war das für viele Menschen damals schon dieser entscheidende Moment, welches das Vertrauen in den Staat nachhaltig erschüttert hat. Und genau so habe ich mich auch damals gefühlt.
9: Die heute 27-jährige Melis ist als Kind jeden Sommer zu ihrer Familie Familie nach Çorum, rund 250 Kilometer östlich von Ankara, gefahren.
12: Für mich selber als damalige Jugendliche war natürlich auch Fragezeichen da im Sinne von, wie ist es jetzt in der Türkei? Normalerweise machen wir da jedes Jahr Urlaub. Können wir da jetzt noch Urlaub machen? Wie verhält sich das Ganze jetzt? Muss ich mir irgendwelche Gedanken machen? Wie geht es meiner Familie drüben? Ich fand es trotzdem sehr spannend, auch im Freundeskreis. Da haben wir nämlich auch verschiedene politische Ansichten, wie dennoch tatsächlich der Putsch selbst wahrgenommen wurde.
9: Für Anhänger der türkischen Regierung gilt der 15. Juli bis heute als Sieg der Demokratie gegen einen Militärputsch. Persönlich wollte darüber allerdings niemand sprechen, den wir kontaktiert haben. Mehrere Anfragen an regierungsnahe Gesprächspartner in Norddeutschland blieben unbeantwortet. Ihre Haltung wird in öffentlichen Stellungnahmen deutlich. Die DİTİB-Gemeinde bezeichnet den 15. Juli als Tag des Sieges der Demokratie. Sie würdigen den Widerstand der Bevölkerung gegen die Putschisten und machen die Gülen-Bewegung für den Umsturzversuch verantwortlich. Melis Erkici hofft trotzdem auf Veränderungen. Vor allem die junge Generation solle die Zukunft der Türkei mitgestalten können.
12: Eigentlich müsste die jetzige Regierung einmal komplett eingesammelt werden, eingestampft werden und wirklich gefühlt ein demokratischer Neustart einmal entwickelt werden. Aber das klingt nach einer Wunschvorstellung gerade.
9: 10 Jahre nach der Putschnacht bleibt der Blick auf den 15. Juli gespalten. Für die türkische Regierung ist er bis heute ein nationaler Gedenktag und der Sieg über einen Angriff auf die Demokratie. Für viele Kritiker markiert er dagegen den Beginn eines autoritären Staates.
5: Claire Schnitzlein berichtete. Das NDR-Info-Thema: 10 Jahre nach dem Putschversuch. Wo steht die Türkei heute? Nach den Nachrichten um 8:30 spreche ich darüber mit der Vizepräsidentin des Europäischen Parlaments, Katharina Barley. Washington und der Iran eskalieren, die Lage am Golf, Verhandlungen rücken in den Hintergrund, die Waffen sprechen. Thema auch gleich in unserem Überblick. Aber einer schweigt seit längerem. Benjamin Netanyahu. Plötzlich friedlich? Was ist das Kalkül? Fragen ins Studio Tel Aviv. In wenigen Minuten nach dem Sport. 8.16 Uhr ist es jetzt.
1: Die US-Armee hat die 4. Nacht in Folge Ziele im Iran angegriffen. Vom zuständigen Regionalkommando hieß es, die Attacken sollten den Iran weiter schwächen, um Angriffe auf Handelsschiffe in der Straße von Hormus zu verhindern. Außerdem hat das US-Militär am späten Abend deutscher Zeit die Seeblockade gegen iranische Häfen wieder aufgenommen. Der Iran hat nach eigenen Angaben mit Angriffen auf Ziele in Jordanien, Kuwait und Bahrain auf die neuen US-Attacken reagiert. Das Bundeskabinett will heute eine Reihe von Maßnahmen zum Bürokratieabbau auf den Weg bringen. Nach Angaben von Bundesdigitalminister Wildberger geht es um Vorhaben aus verschiedenen Ministerien, die für Bürger und Unternehmen Entlastungen von insgesamt rund 600 Millionen Euro bringen sollen. Ziel der Bundesregierung ist es, die Bürokratiekosten bis zum Ende der Legislaturperiode in 3 Jahren um 25% zu senken. Im Müritz-Nationalpark kämpfen hunderte Einsatzkräfte weiter gegen einen Großbrand. Die Fläche, die brennt oder schon gebrannt hat, beträgt nach Angaben des Landkreises Mecklenburgische Seenplatte knapp 120 Hektar. Das Feuer hat sich also seit gestern weiter ausgedehnt. Deshalb mussten die Ortschaften Granzin und Granziner Mühle erneut evakuiert werden. Die Löscharbeiten im Müritz-Nationalpark sind besonders schwierig, weil der Boden zum Teil munitionsbelastet ist. Das Wetter in Norddeutschland: viel Sonne, später einzelne Schauer oder auch Gewitter, maximal 22 Grad auf Rügen und bis 30 Grad im südwestlichen Niedersachsen. Das war der Überblick. Ich gebe zurück zu Markus Schubert.
5: Dankeschön.
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5: Sie waren der große Titelfavorit bei dieser Fußball-Weltmeisterschaft. Die Franzosen, besonders ihre Offensivkünstler, haben die Fans begeistert. Bis gestern im Halbfinale gegen Spanien. Mit 0:2 mussten sie sich geschlagen geben, Jasmin von Wagen.
13: Spanien ist der erste Finalist dieser WM. Frankreich ist raus. Desaster in Dallas, titelte die französische Zeitung L'Équipe. Das Feuerwerk ist abgesagt, schrieb Le Parisien und verdeutlicht nochmal, wie groß die Hoffnung auf einen Triumph war. Aber Frankreichs amerikanischer Traum ist geplatzt. Auch Trainer Didier Deschamps hat mehr erwartet.
14: Wir sind unter unseren Möglichkeiten geblieben. Wir waren in der Offensive nicht so gefährlich wie sonst. Dann kamen technische Fehler dazu, Pässe, die nicht ankamen. Wir müssen das jetzt akzeptieren, auch wenn es sehr weh tut. Spanien hat mehr gezeigt als wir.
13: Spanien hat das Halbfinale dominiert und die Ballkünstler um Kylian Mbappé gebändigt. Mikel Oyarzabal brachte sein Team in der 22. Minute durch einen Elfmeter in Führung. Pedro Porro sorgte in Hälfte 2 für den 2:0 Endstand.
15: Jetzt gibt's aber das Tor! Hier für einen unfassbar starken Auftritt in diesem Stadion in Dallas. Knick, knack und Frankreich ist erledigt.
13: So hat Reporterin Stefanie Bacek den entscheidenden Treffer erlebt. Sie erklärt, warum Torschütze Pedro Porro für sie zum Sinnbild für Spaniens Stärke wurde.
16: Pedro Porro konnte gar nicht aufhören zu strahlen. Die Augen glasig, das Adrenalin noch nicht ganz raus aus dem Körper, lief der spanische Rechtsverteidiger Richtung Kabine. Und dann ballte er die linke Hand zur Siegerfunst. Porro wurde zum Spieler des Spiels gekürt. Und das zu Recht. Sein 2:0, selbst von ihm eingeleitet, war sinnbildlich für das, was La Curia

0: sowie live im Ersten. Der Deutsche Fußballbund hat diese WM abgehakt, beschäftigt sich mit einer ganz anderen Frage. Gelingt das Engagement von Jürgen Klopp als neuer Bundestrainer? Die nächste große Hürde scheint zumindest überwunden. Laut deutscher Presseagentur habe die DFB-Spitze mit Klopps derzeitigem Arbeitgeber Red Bull bei einem Treffen in München eine Einigung erzielt. Details zu einer möglichen Ablöse gibt es nicht. Vor einer offiziellen Verkündung müssten nun nur noch die DFB-Gremien zustimmen. Der DFB also kurz vor dem Ziel. Beim slowenischen Radprofi Tadej Pogacar ist das ähnlich. Sein 5. Sieg der Tour de France ist ihm kaum noch zu nehmen. Holger Gerska berichtet.
1: Die schwere Etappe gestern im Zentralmassiv hat 2 wichtige Erkenntnisse geliefert. Tadej Pogacar ist offenbar auch in Woche 2 unantastbar und mit jetzt schon mehr als 3,5 Minuten Vorsprung unterwegs zu einem ungefährdeten Gesamtsieg. Aber der Kampf um die Plätze 2 und 3 ist offen und Florian Lipowitz ist mittendrin. Noch liegt der Vorjahrsdritte auf Rang 6, aber seine Leistung im Zentralmassiv schürt Hoffnungen auf mehr. Heute allerdings haben die Podiumskandidaten bei normalem Verlauf einen halben Ruhetag. Die Etappe nach Nevers ist flach und sollte mit einem Massensprint um den Etappensieg enden. Zum erweiterten Favoritenkreis gehört damit der Cottbusser Max Kanter.
0: Auf einen Etappensieg wartet Max Kanter noch. Eine Etappe hat er aber bereits als 2. und eine als 4. beendet.
2: Danke, Jasmin von Bargen mit dem Sport. Als die Rahmenvereinbarung für eine zeitweise Waffenruhe zwischen Washington und Teheran ausverhandelt wurde, da wirkte Israels Premier Netanyahu wie ein Störenfried, weil er seine Angriffe auf die Hisbollah im ganzen Libanon fortsetzen wollte. Donald Trump zählte ihn mehrfach öffentlich und sicher auch in vertraulichen Gesprächen an, verlangte Ruhe zu geben, während der Iran schon die Straße von Hormuz wieder schloss und dabei alles auf Netanyahu schob. Inzwischen ein anderes Bild. Die USA und der Iran verstoßen täglich gegen alle wechselseitigen getroffenen Vereinbarungen und Israel setzt seine Verhandlungen mit der Regierung des Libanon fort und fällt nicht weiter auf. Unseren Israel-Korrespondent Julio Segador haben wir also gebeten, uns das heute früh einmal einzuordnen. Zunächst der Blick auf die israelisch-libanesischen Verhandlungen, die seit gestern in Rom fortgesetzt werden, dort in der US-Botschaft. Führt Israel sie pflichtschuldig, weil man dazu verdonnert wurde, oder sieht man eine echte Chance, dass die libanesische Regierung irgendwann selbst die Hisbollah in Schach hält?
3: Also hinter den Kulissen, denke ich, sieht man durchaus eine, ja, zumindest strategische Chance, wenngleich der Optimismus, und das zeigt ja eigentlich auch die Vergangenheit, nicht sehr groß sein dürfte. Die israelische Führung weiß natürlich, dass die libanesische Regierung die Hisbollah militärisch nicht kontrollieren kann. Die ist viel stärker, diese Terrormiliz, das war schon in der Vergangenheit so. Aber nach den ja doch massiven militärischen Schlägen, die es gegeben hat, auf beiden Seiten geht es, glaube ich, Israel darum, dass eine neue diplomatische Realität gebildet wird, zementiert wird. Man will einfach mal gucken, ob der Libanon unter dem aktuellen internationalen Druck bereit und fähig ist, so etwas Ähnliches wie rechtliche Garantien für eine entmilitarisierte Grenzzone zu übernehmen. Denn darum geht es Israel eigentlich. Es soll eine Pufferzone geschaffen werden, die dann möglicherweise international kontrolliert wird. Und das hätte ja zur Folge, dass der Norden Israels, und darum geht es der Regierung Netanyahu, nicht mehr in Gefahr gerät. Aber sollte dieser Versuch am Ende scheitern, und deshalb habe ich gesagt, dass der Optimismus nicht so groß sein dürfte, dann hat das Land zumindest mal gezeigt, dass man es versucht hat diplomatisch und hätte dann auch eine Legitimation für weitere Militäraktionen.
2: Dann der Blick an den Golf. Da die USA und der Iran und die US-Verbündeten am Golf Nacht für Nacht wieder im Kampfmodus sind, auch vergangene Nacht, was hindert Netanyahu daran zu sagen, tja, die Waffenruhe ist ja jetzt wohl Makulatur, jetzt verfolgen wir auch wieder unsere eigenen Ziele?
3: Das würde, glaube ich, Benjamin Netanyahu lieben gerne machen, dass er diesen Krieg wieder aufnimmt. Aber ihm sind da schlicht die Hände gebunden. Denn die israelische Armee, die ist nach wirklich ja fast 3 Jahren Dauereinsatz inzwischen an mehreren Fronten personell ziemlich erschöpft. Man muss es wirklich so sagen. Das hört man hier immer wieder, Reservisten demonstrieren. Es fehlen tausende Soldaten für eine neue, größere Offensive. Und ein solcher Angriff, und wir hatten das auch in der Vergangenheit, würde möglicherweise den Iran ja wieder auf den Plan rufen. Also da könnte diese Spirale sich wieder in Gang setzen. Der Iran hat ja gesagt, er ist eng verbündet mit der schiitischen

0: Hisbollah-Miliz und hat gesagt, wenn die angegriffen wird, dann werden wir reagieren. Und noch ein Punkt ist sicherlich, ob Benjamin Netanyahu es riskieren will, dass er sich mit Donald Trump verscherzt. Der will ja eigentlich die Region stabilisieren, auch wenn jetzt diese US-Angriffe im Iran gerade eine andere Sprache sprechen. Aber das ist auch ein Punkt. Israel ist abhängig von den USA und er kann sich schlecht leisten, es sich mit Donald Trump zu verscherzen.
1: Führt auch die nahende Wahl in Israel dazu, dass Netanyahu, der an so vielen Fronten kämpfen ließ, jetzt die Wahlberechtigten durchschnaufen und auf eine Friedensphase hoffen lässt?
0: Nein, so ein kollektives Aufatmen, wie Sie eben gesagt haben, dieses Durchschnaufen, das gibt es hier nicht und das wird auch, glaube ich, vor der Wahl nicht einsetzen. Das zeigt sich jetzt schon im Wahlkampf. Netanyahu setzt hier eigentlich auf Härte statt auf Frieden, zumindest rhetorisch. Die israelische Gesellschaft, ähnlich wie die Soldaten, wie ich das eben gesagt habe, die ist auch nach diesem Dauerkrieg erschöpft und sie sehnt sich nach Normalität. Aber dagegen steht Netanyahus politische Überlebensstrategie. Die basiert ja darauf, dass er sich als Staatsmann inszeniert, der Israel an all diesen Fronten erfolgreich durch den Krieg führen kann. Und das ist auch seine größte Pluskarte bei seinen Wählern. Er wird ja immer genannt Mr. Security. Er ist derjenige, der hier für Sicherheit sorgt. Und deshalb hat er auch so viele Wähler. Und die Wahl, die jetzt wohl für den 27. Oktober terminiert wird, die wird sehr, sehr knapp werden. Denn auch wenn viele den Kurs hier nicht teilen im Land, viele erschöpft sind, wie ich gesagt habe, er hat viele, viele Anhänger. Und für die ist er Mr. Security.
1: Israel-Korrespondent Julio Segador analysierte.
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1: 5 Jahre ist die Flutkatastrophe im Westen Deutschlands her. Besonders betroffen war damals das Ahrtal in Rheinland-Pfalz. Starkregen hatte die Ahr in einen reißenden Strom verwandelt. Die Schäden waren verheerend. Insgesamt kamen bei dem Hochwasser in Deutschland mehr als 180 Menschen ums Leben. Heike Liesmann vom Hessischen Rundfunk mahnt in ihrem Kommentar in den ARD-Tagesthemen, so ein Extremwetterereignis wird wieder passieren.
3: Welche Regionen dann betroffen sein werden, wir wissen es nicht. Das Recht auf ein Dach über dem Kopf, das Recht auf Leben, das Recht auf Gesundheit. Der Klimawandel setzt fundamentale Menschenrechte außer Kraft. Das sagt die Klimaforscherin und Physikerin Friederike Otto. Und sie hat recht. Die Menschen im Ahrtal haben es heute vor genau 5 Jahren bitter erfahren. Die Menschen in Valencia vor 2 Jahren ebenso. Mit jedem Zehntel Grad fortschreitender Erderwärmung wird es mehr Wasser in der Luft geben und vermutlich auch mehr Tote bei solchen Sturzfluten. Was können wir tun? Menschen früher und besser zu warnen, ist eine große Lehre aus der Ahrtal-Katastrophe. Extremwetter verhindern können Frühwarnsysteme aber nicht. Katastrophenpläne, Versickerungsflächen, Entsiegelung, Hochwasserschutz. Das ist alles wichtig und gut. Aber Klimaanpassung allein wird uns nicht reichen. Nur konsequenter Klimaschutz verhindert eine weitere Aufheizung der Erde. Dass die Politik uns gerade ermutigt, einfach weiter Gas, Öl und Kohle zu verbrennen, ist im Grunde Selbstmord.
1: Die Meinung von Heike Liesmann vom Hessischen Rundfunk. Die Taz aus Berlin geht bei der Frage nach den Konsequenzen aus der Flutkatastrophe mit der Bundesregierung hart ins Gericht.
4: Die Anti-Klimapolitik von Schwarz-Rot ist auch vor diesem Hintergrund ein Hohn. Das Abwürgen des klimafreundlichen Heizungsaustauschs, geplante Hürden für die Energiewende, das angekündigte Stopfen von Haushaltslöchern mit Geld aus dem Klima- und Transformationsfonds des Bundes. Die Regierung von Bundeskanzler Friedrich Merz von der CDU sieht es nicht als Priorität, derartiges Unglück in Zukunft abzuwenden.
1: Der Wiederaufbau allein reiche nicht aus, kommentiert die Süddeutsche Zeitung, denn die nächste Flut komme sicher.
4: Es braucht schlüssige Konzepte, um eine neue Flutkatastrophe zu verhindern. Etwa Flächen, auf denen Wasser versickern kann. Wälder, die Wasser besser aufhalten. Mindestens 17 Regenrückhaltebecken wären nötig, um ein Hochwasser wie das vor 5 Jahren zu verhindern. Gebaut ist davon noch keines. Dass die meisten Häuser, wenn auch mit Auflagen, an denselben Stellen wieder aufgebaut wurden, besorgt Experten ebenfalls. Ihr Fazit: Wenn heute wieder eine Flut wie 2021 käme, wären die Auswirkungen ähnlich.
5: Das waren die Standpunkte für heute früh zusammengestellt von Volko Damm.
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6: Um 8.31 Uhr mit Claudia Drews. Das US-Militär hat die vierte Nacht in Folge Ziele im Iran attackiert. Zudem wurde die Seeblockade der Straße von Hormuz wieder aufgenommen, teilte das zuständige Regionalkommando des US-Militärs mit. Aus der NDR-Nachrichtenredaktion Astrid Rolle.
7: Schiffe sollten so daran gehindert werden, iranische Häfen oder Küstengebiete anzusteuern oder von dort abzulegen. Zurzeit seien mehr als 20 US-Kriegsschiffe und hunderte Militärflugzeuge im Nahen Osten im Einsatz, hieß es vom US-Militär. Mit der neuen Angriffswelle solle Irans Möglichkeit geschwächt werden, Schiffe in der Straße von Hormuz anzugreifen. Es ist die neueste Eskalationsstufe im Krieg zwischen den USA und dem Iran. US-Präsident Trump hatte die Waffenruhe mit dem Iran vergangene Woche für beendet erklärt.
6: Nach harten Verhandlungen haben sich die Staats- und Regierungschefs in der Nacht immer noch nicht auf das 21. Sanktionspaket gegen Russland geeinigt. Heute soll ein letzter Versuch vor der Sommerpause gestartet werden. Aus Brüssel, Sabrina Fritz.
8: In der Nacht ist der sogenannte Ölpreisdeckel ausgelaufen. Dieser hat festgelegt, dass Öl aus Russland für maximal $44 das Barrel gekauft werden darf. Der aktuelle Preis liegt deutlich höher. Die EU-Botschafter müssen heute entscheiden, wie es nun mit dem Ölpreisdeckel weitergeht. Die Maßnahme ist Teil des 21. Sanktionspaketes. Um dieses wird seit Monaten hart verhandelt. Die EU-Kommission hat strenge Strafen gegen Russland vorgeschlagen, darunter Einschränkungen beim Fischhandel, ein Einreiseverbot für russische Soldaten und das Verbot, russisches Flüssiggas zu kaufen. Doch nach und nach haben die Mitgliedstaaten Teile aus dem Paket entnommen. Beim Fisch ändert sich zum Beispiel nichts.
6: Die türkische Regierung begeht heute mit landesweiten Feierlichkeiten den 10. Jahrestag der Niederschlagung des Putschversuches. Neben Ausstellungen und öffentlichen Gedenkveranstaltungen ist auch ein Marsch über die ehemalige Bosporusbrücke in Istanbul geplant, die nach dem Putschversuch in Brücke der Märtyrer des 15. Juli umbenannt worden war. Regierungschef Erdogan macht die religiöse Gemeinde des Predigers Gülen für den Putsch verantwortlich. Eine unabhängige Aufklärung der Ereignisse gibt es bis heute nicht. Während des anschließend verhängten Ausnahmezustandes wurden per Dekret mehr als 100.000 Staatsbedienstete entlassen, zehntausende Menschen verhaftet sowie zahlreiche Medien und Verlage geschlossen. Der 10. Jahrestag des Putschversuchs ist heute das NDR-Info-Thema. Zu der Frage, ob die Türkei inzwischen EU-fähig ist, folgt gleich ein Interview mit der Vizepräsidentin des EU-Parlaments Barley. In Berlin trifft sich heute das Bundeskabinett zum sogenannten Entlastungskabinett. Thema ist der Abbau von Bürokratie. Die Bundesregierung will Kosten und Aufwand für Bürger und Unternehmen bis zum Ende der Legislatur um rund 16 Milliarden Euro senken. Das erste Treffen dieser Art gab es im November. Aus Berlin, Chris Berdrow.
9: Die Minister einigten sich auf mehr als 50 Eckpunkte und Gesetzesvorhaben, die das Leben einfacher machen und auch Geld sparen sollen. Nicht jeder dieser Eckpunkte ist schon umgesetzt, aber bald soll zum Beispiel der Führerschein durch eine Reihe von neuen Regeln billiger werden. Eine Reform des Gebäudetyp-E-Gesetzes soll besonders einfaches Bauen ermöglichen. Bei der Agentur für Arbeit soll vieles digitaler werden. Leistungen sollen künftig online beantragt werden können. Beratungs- und Meldetermine können auch per Videoschalte von unterwegs erledigt werden. Das Gesundheitsministerium plant weitere Schritte zur elektronischen Überweisung von Patienten.
6: Zu wenig Regen und lange Trockenphasen lassen Flüsse, Böden und Grundwasser vielerorts austrocknen. Um die Lage bundesweit besser im Blick zu behalten, startet heute das neue Niedrigwasserinformationssystem NIWIS. Aus Berlin, Dietrich Karl Meurer.
10: Nutzerinnen und Nutzer können auf Karten verfolgen, wie sich Wasserstände in Flüssen entwickeln, wie trocken Böden sind und wie sich das Grundwasser verändert. Die Daten stammen aus Messnetzen von Bund und Ländern und werden täglich aktualisiert. Kommunen können damit besser einschätzen, ob Maßnahmen zum Wassersparen nötig werden. Landwirte erhalten Hinweise für die Bewässerung ihrer Felder. Unternehmen können mögliche Auswirkungen auf Produktion, Transport oder Kühlwasserbedarf im Blick behalten. Auch Bürgerinnen und Bürger können sich auf dem Portal über die Situation in ihrer Region informieren. Nach Angaben der Bundesanstalt für Gewässerkunde fehlte bislang ein bundesweit einheitlicher Überblick über Niedrigwasser. In den kommenden Jahren wollen die Verantwortlichen weitere Messstellen und zusätzliche Daten in das System aufnehmen.
6: Im Nationalpark Müritz zwischen Waren und Neustrelitz haben Feuerwehrleute die zweite Nacht in Folge einen großen Waldbrand bekämpft. Für die Einwohner von Granzin erging die zweite Evakuierungsaufforderung in kurzer Zeit. Aus dem Haff Müritz-Studio Stefan Thoms.
11: Im Gemeindezentrum wurden Feldbetten aufgestellt. Die Menschen dort werden mit Essen und Getränken versorgt. Dazu gibt es eine sogenannte psychosoziale Notversorgung für die Bewohner, die Angst um ihre Häuser und ihr Eigentum haben. Granzin wurde bereits zum zweiten Mal evakuiert. Außerdem wurde dort vor etwa 2 Jahren eine Notfallübung abgehalten. Viele der Bewohner kannten diese Situation also schon. Nach aktuellem Stand brennen nach wie vor etwa 120 Hektar, also eine Fläche von ungefähr 170 Fußballfeldern. Knapp 300 Einsatzkräfte versuchen, das Feuer unter Kontrolle zu bringen.
6: Und das waren die Nachrichten.
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1: Überwiegend sonnig, später sind vereinzelte Schauer oder Gewitter möglich. Die Höchstwerte 22 Grad auf Rügen bis 30 Grad in der Grafschaft Bentheim. Morgen heiter bis wolkig, von Südosten her Schauer oder Gewitter und maximal 22 bis 29 Grad. 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A1 Hamburg Richtung Bremen, zwischen Harburg und Horster Dreieck, 4 Kilometer stockender Verkehr. A2 Hannover Richtung Dortmund, zwischen Veltheim und Porta Westfalica, 3 Kilometer stockender Verkehr nach einem Unfall. A27 Bremen Richtung Bremerhaven, zwischen Bremerhaven Süd und Bremerhaven Geestemünde, 4 Kilometer Stau im Baustellenbereich. A27 Bremerhaven Richtung Cuxhaven, zwischen Neuenwalde und Nordholz, 3 Kilometer Stau auf der rechten Spur und dem Standstreifen. Bitte verlassen Sie dort nicht die Fahrzeuge. Nutzen Sie für das Deichbrandfestival die rechte Spur und in Richtung Cuxhaven die linke Spur. In Granzin bleibt die Evakuierung des gesamten Ortes wegen des Waldbrandes im Müritz-Nationalpark weiterhin bestehen. Der Rauch zieht aktuell in südwestliche Richtung. Anwohner werden gebeten, Fenster und Türen zu schließen und Lüftungen und Klimaanlagen abzuschalten. Das NDR-Info-Thema heute, 10 Jahre nach dem Putschversuch. Wo steht die Türkei heute? Das Eingreifen der Militärs hat den Aufstieg von Recep Tayyip Erdogan nicht nur nicht stoppen können, es lieferte sogar die Grundlage für dessen Griff nach einer unantastbaren Macht. Als kaum kontrollierter Präsident, der Justiz, Medien und Wissenschaft kontrolliert und die Opposition notfalls in politische Haft steckt, in der er selbst in den Anfängen seiner Karriere steckte. Das alles macht ihn zum immer schwierigeren Partner des Westens und der Europäischen Union, aber offenbar auch zu einem unverzichtbaren. Darüber habe ich heute früh mit der Vizepräsidentin des Europäischen Parlaments, der SPD-Politikerin Katharina Barley, gesprochen. Wenn man sieht, wie sich die Türkei unmittelbar nach dem gescheiterten Putsch 2016 entwickelt hat und wo wir heute stehen, da ein Oppositionsführer und gewählter Istanbuler Bürgermeister für hunderte Jahre im Gefängnis sitzen soll, war dann die große Erleichterung darüber, dass das Militär, anders als früher in der Türkei, scheiterte, voreilig?
12: Naja, jedenfalls kann man sagen, dass die Einigkeit in der türkischen Politik, die damals herrschte, dass alle Parteien gemeinsam diesen Putsch verurteilt haben, dass die sehr schnell zerbröckelte und Erdogan den Putsch genutzt hat, um seine persönliche Macht auszubauen, innerparteilich wie gegenüber allen anderen. Und es inzwischen in der Türkei sehr gefährlich sein kann, in der Opposition zu sein.
1: Ein lupenreiner Demokrat ist Erdogan sicher nicht. Ist er ein Autokrat, obwohl er gewählt ist, wegen seines Vorgehens gegen Opposition und Medien?
12: Ja, ich glaube, diese Einordnung jetzt am Ende etwas bringen. Also klar ist, dass Erdogan für sich ein Regierungssystem geschaffen hat, wo er praktisch Allmacht hat. Also der Staatspräsident in der heutigen Türkei hat Einfluss auf alles, auf das Militär, auf die Justiz, auf die Verwaltung natürlich sowieso. Also er hat quasi alle anderen Strukturen, die vorher sehr mächtig waren, ausgeschaltet. Das Militär hatte ganz weitreichende Selbstverwaltungsmöglichkeiten. Die Justiz hat sich sehr weitgehend selbst konstituiert. Also das hat er alles an sich gezogen. Das ist der eine Punkt. Der noch gefährlichere, viel gefährlichere Punkt ist natürlich, wie er gegen die Opposition vorgeht. Er hat ja zum ersten Mal 2024 seit 47 Jahren bei den Kommunalwahlen krass verloren. Und seitdem ja hat er die GHP zum Hauptgegner erklärt und scheut vor keinen Mitteln zurück, sie am Erfolg zu hindern.
5: Frau Barley, 2005 begannen Beitrittsverhandlungen der EU mit der Türkei. Und die Idee war, so reden wir mit beim inneren Wandel des Landes. Und unsere Standards, über die wir ja reden werden, die halten das Land dann auf Kurs. Hat das zu irgendeinem Zeitpunkt funktioniert?
12: Es gab damals ganz großes Interesse in der Türkei, sich der EU anzunähern. Und man kann jetzt natürlich heftig darüber streiten, ob die EU damals auch stärker ihre Bereitschaft hätte bekunden können, die Türkei aufzunehmen. Es hat ja immer auch Diskussionen darüber gegeben, ob die Türkei wirklich geografisch und auch ja, ich sage es jetzt mal ganz deutlich, religiös zu Europa gehört. Das ist jetzt müßig. Es ist nur klar, dass seit vielen Jahren inzwischen aufgrund der Enttäuschung auf beiden Seiten und jetzt natürlich auch durch die demokratischen Entwicklungen in der Türkei von diesem Beitrittsprozess nichts mehr übrig geblieben ist. Er stockt und er soll auch nach einem Beschluss des Europäischen Parlaments aus dem Juni dieses Jahres erstmal nicht wieder aufgenommen werden, solange in Bezug auf Rechtsstaatlichkeit und Demokratie sich nichts zum Positiven verändert.
5: Auch nach dem Niederschlagen der Gezi-Proteste 2013, auch nach den willkürlich anmutenden Urteilen, die Sie erwähnten, auch nach dem militärischen Ausgreifen in Syrien gegen Kurden und auch nach antisemitischen Äußerungen in Erdogans Richtung Israel, wird man aus Europa immer wieder in seinen Palästen vorstellig. Das hat mit Flucht und Fluchtabwehr zu tun, das hat natürlich mit der NATO zu tun. Soll es, muss es dabei bleiben, weil die Türkei nun mal da liegt, wo sie auf dem Globus liegt?
12: Ja, Sie sprechen es an. Dieses Dilemma ist in den letzten Jahren, jetzt in den letzten 2 Jahren, kann man sagen, noch mal viel viel größer geworden. Die Türkei liegt strategisch eben so, dass sie einen großen Einfluss hat in Regionen der Welt, in denen sich viel abspielt und dort auch eine Rolle spielt, die kaum eine andere einnehmen kann. Deswegen tut Erdogan das ja. Deswegen steckt der Ekrem İmamoğlu, den Bürgermeister von Istanbul, ins Gefängnis und klagt ihn an mit 2352 Jahren Strafandrohungen. Deswegen enthauptet er sozusagen die GHP, setzt den Vorsitzenden ab und installiert einen unbequemeren Vorsitzenden, weil er weiß, dass er es kann im Moment, weil er weiß, dass die internationale Staatengemeinschaft seine Vermittlung braucht und außenpolitisch, geopolitisch meint jedenfalls, auf ihn angewiesen zu sein.
5: Die Sozialdemokratin Katharina Barley, Vizepräsidentin des Europäischen Parlaments. Das NDR Info. Thema heute, 10 Jahre nach dem Putschversuch. Wo steht die Türkei heute? Und um 9:15 in der Kultur auf NDR Info dann gleich noch ein Fernsehtipp. Was steckt in der 4-teiligen Doku-Serie über Erdogan zu finden in der ARD Mediathek?
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5: Wenn heute Abend das 2. Halbfinale der Fußball-WM ausgespielt wird, dann ist Deutschland nicht dabei. Mal wieder nicht dabei, muss man sagen. Aber das gilt nicht nur im Fußball. Nach einer Auswertung der Beratungsgesellschaft EY ist die Bundesrepublik nur noch mit einem einzigen Unternehmen im weltweiten Top 100 Konzernranking vertreten. Mit Siemens. Vor einem halben Jahr gehörten mit SAP, Siemens und Allianz noch 3 deutsche Konzerne dazu. Bianca von der Au zu den Parallelen zwischen Fußball und Wirtschaft.
13: Fußball ist ein einfaches Spiel. 22 Männer jagen 90 Minuten einem Ball nach und am Ende gewinnen immer die Deutschen. Dieses Zitat von der englischen Stürmerlegende Gary Lineker nach dem bitteren Halbfinalaus gegen Deutschland bei der WM 1990 trifft so schon lange nicht mehr zu. Ähnlich sieht es auf dem Spielfeld der Wirtschaft aus, beobachtet Geschäftsführer Hendrik Leber von der Vermögensverwaltung Akatis.
14: Parallelen zwischen Wirtschaft und Fußball sind schon da. Ich schaue nicht viel Fußball, aber ich liebe Fußballstatistiken. Also wie kann man einen Sieger prognostizieren? Man kann es über den Marktwert der Spieler zum Beispiel. Und was da zu beobachten ist, dass wir einfach die internationalere Mannschaften haben. Und das sieht man daran, dass die Qualität der Nationalmannschaften weltweit sich doch ziemlich nivelliert hat.
13: Nicht nur auf dem Platz, auch bei den Unternehmen im internationalen Wettbewerb ist Deutschland nicht mehr ungeschlagen an der Weltspitze. So hat die Beratungsagentur EY jüngst erhoben, dass unter den Top 100 börsennotierten Unternehmen nur noch ein deutscher Konzern dabei ist. Siemens auf Platz 72. Aktuell dominieren US-Unternehmen das Ranking. Dank ihrer Innovationskraft, so Kapitalmarktanalyst Jürgen Molnar, der selbst in den 90er Jahren als Fußballprofi beim damaligen Erstligaverein 1. FC Kaiserslautern spielte.
15: Wir sind einfach stehen geblieben, nicht nur wirtschaftlich, sondern auch im Fußball. Und wir brauchen dringend eine neue Grundordnung. Wir spielen vielleicht auch zu statisch mit der deutschen Nationalmannschaft, dass das auch in der Wirtschaft so übertragen wird. Wir müssen einfach flexibler sein. Flexibler im Angriff, flexibler in der Verteidigung und exakt über diesen Prozess das auch in die Wirtschaft transferieren.
13: Ähnlich wie beim Fußball ist auch in der Wirtschaft die Konkurrenz weltweit größer geworden. Konnten die Fußballer in den 70ern noch technikverliebt das Leder von einem zum anderen rollen lassen, hat sich die Dynamik auf dem Platz radikal verändert.
14: In der Wirtschaft, da schaue ich mir die deutschen Autobauer an und die chinesischen. Und die Chinesischen haben einfach gelernt, wie die Deutschen das machen, sagen, ich will nicht das gleiche Spiel spielen mit Verbrennern, ich mache ein anderes Spiel, nämlich mit Elektroautos, da kann ich Deutschland schlagen und versucht zu lernen und dann zu überholen. Da fehlt uns ein bisschen in Deutschland der Ehrgeiz, das Tempo, der Standort ist nicht besonders doll. Also da stehen wir im Nachteil.
13: Neben dem viel besprochenen Bürokratieabbau, den zu hohen Steuern und Energiekosten in Deutschland, muss sich aus Sicht des Vermögensverwalters Leber die Mentalität im Land ändern.
14: Wir sind zu langsam, auch nicht hungrig genug. Gehe ich nach Polen, gehe ich nach Rumänien, gehe ich nach Ungarn, sind die Menschen dort viel hungriger, engagierter, wollen was erreichen. Das alles fehlt. Und dann ist die Bahn auch noch unpünktlich.
13: Vielleicht hilft eine Rückbesinnung auf die Stärken der deutschen Mannschaften, die viermal den WM-Titel geholt haben. Darunter der unbedingte Siegeswille, Teamgeist und Einsatzbereitschaft. Schon lange nicht mehr allein deutsche Tugenden.
16: Und Tor!
5: Eine Analyse von Bianca von der Au. Spanien greift nach dem zweiten WM-Titel. Diesmal wieder ohne Gegentor, zieht das Team ins Finale ein und entzaubert Frankreich. Alles zum ersten Halbfinale dieser WM. Gleich im Gespräch mit unserer WM-Reporterin. Zuvor wichtige Themen im kompakten Überblick, 8.49 Uhr.
6: Die USA haben die Seeblockade gegen den Iran wieder aufgenommen. Schiffe sollen so daran gehindert werden, iranische Häfen oder Küstengebiete anzusteuern oder von dort abzulegen. Außerdem flog das US-Militär in der Nacht neue Luftangriffe auf Ziele im Iran. Derzeit sind laut Regionalkommando mehr als 20 Kriegsschiffe der US-Marine und hunderte Militärflugzeuge im gesamten Nahen Osten im Einsatz. EU-Kommissionspräsidentin von der Leyen ist zu einem Besuch in der ukrainischen Hauptstadt Kiew eingetroffen. Dort will sie über neue Initiativen in der Verteidigungsindustrie beraten. Es gehe darum, die europäische und die ukrainische Rüstungsindustrie enger miteinander zu verzahnen, erklärte von der Leyen nach ihrer Ankunft. Weiteres Thema ist der Stand der Beitrittsverhandlungen zwischen der Ukraine und der EU. Die Schufa speichert Daten von Verbrauchern offenbar deutlich länger als bislang angenommen. Recherchen von NDR und Süddeutscher Zeitung haben ergeben, dass Deutschlands größte Wirtschaftsauskunftei alte, sensible Informationen in einer Art Schattendatenbank speichert und weiterverarbeitet. Die Schufa nutzt sie demnach für Tests und gibt die Ergebnisse an Firmen weiter. Verbraucherschützer sehen Verstöße gegen gesetzliche Löschfristen und dem Grundsatz der Datensparsamkeit. Die Schufa weist die Vorwürfe zurück. Das Wetter in Norddeutschland: viel Sonne, später sind einzelne Schauer und Gewitter möglich, maximal 22 Grad auf Rügen und bis 30 Grad im südwestlichen Niedersachsen. Das war der kurze Überblick. Zurück zu Markus Schubert.
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1: Eigentlich war alles angerichtet und der Tisch gedeckt zum großen Festbankett am französischen Nationalfeiertag. Doch die Gourmet-Fußballer von Chefkoch Didier Deschamps verschluckten sich an den servierten Tapas mit 2:0. Und klassischerweise wieder ohne Gegentor zieht der Weltmeister von 2010, Spanien, ins Endspiel dieser Fußball-Weltmeisterschaft und Frankreich verpasst das dritte Finale in Folge. Und natürlich den Titel, den man zuletzt 2018 holte. Darüber habe ich heute früh mit Ann-Kathrin Rose, WM-Reporterin in Dallas, gesprochen. Was fehlte den Franzosen in diesem Spiel zum Erfolg? Gab es einzelne Schwachstellen im Team oder war das einfach ein Spiel ganz nach Spaniens Regeln?
16: Ja, beides. Es gab eine große Schwachstelle und das war die gesamte französische Mannschaft. Das war die Ausrichtung, denn die Franzosen haben sich, obwohl die Spanier so gespielt haben, wie viele es erwartet haben, mit Kontrolle, mit viel Ballbesitz, mit einem starken Stellungsspiel und sehr gut ausgerichtet auf die Franzosen, haben die Franzosen überhaupt keine Wege gefunden. Sie hatten kein Tempo, sie haben dieses fußballerisch explosionsartige, was sie oft aus dem Mittelfeld sonst entwickeln und in die Offensive bringen, gar nicht aufziehen können. Und wirkten bisweilen ideenlos und sie hatten keinen Plan B. Und das war aus meiner Sicht eines der größten Probleme, denn sie haben sich in diesem Spiel nicht trennen können von ihrem Zauberfußball, den sie zeigen wollten, nicht zeigen konnten. Und irgendwann haben sie gemerkt, so gibt's gar kein Durchkommen gegen Spanien und deshalb stehen die Spanier verdient im WM-Finale.
1: Didier Deschamps tritt ab, das war vor der WM schon klar. Wie steckte er die Niederlage weg und kommt auf Le Bleu jetzt ein Umbruch zu?
16: Ja, der Umbruch bei Le Bleu, den gab es ja schon vor einigen Jahren. Es sind auch viele junge Spieler im Team, aber den Umbruch auf der Trainerposition nach 14 Jahren, den wird es auf jeden Fall geben. Er hat danach zarte Kritik am Schiedsrichter geübt und immer gesagt, er will den Schiedsrichter gar nicht kritisieren, hat er trotzdem gemacht und hat dann trotzdem versucht, sich als nicht schlechter Verlierer dastehen zu lassen und auch sein Team, von denen hat keiner den Schiedsrichter sozusagen diskreditiert. Das hat auch er nicht gemacht, aber er hat zumindest leise Kritik geübt. Es ist auf jeden Fall das Ende einer Ära, aber noch nicht ganz, denn für die Franzosen gibt es ja auf jeden Fall noch das Spiel um Platz 3. Aber das ist so ein bisschen, wenn wir in dieser Sprache des Tisches bleiben, das ist so ein bisschen, als wäre es Essen kalt geworden. Da hat, glaube ich, keiner mehr so richtig Lust drauf.
1: Reden wir noch über den Sieger in diesem kompakten Aggregatzustand, überhaupt überwindbar?
16: Ganz, ganz schwierig. Also für alle, die Taktik lieben beim Fußball, die das Verschieben von einzelnen Ketten, enge Räume lieben, war das gestern ein wunderschönes Fußballspiel. Deshalb hat auch der Telegraph aus England geschrieben, es war eine Lehrstunde darin, wie man dieses Spiel einfach und eben wunderschön spielt. Und die Spanier, die haben ihr eigenes Spiel, was defensiv stark ist, was nicht mehr so ein Zauberfußball ist wie noch zu Beginn der 2000er. Aber sie können sich gleichzeitig wahnsinnig gut auf den Gegner einstellen. Und ich glaube, das wird, wer immer es wird, England oder Argentinien, sehr, sehr schwer im Finale.
1: Sehen Sie einen Favoriten heute Abend?
16: Oh, ganz, ganz schwierig, denn das ist im Grunde England gegen Messi. Das klingt ein bisschen heruntergebrochen, aber das argentinische Team ist in seiner Breite sehr geschlossen, ist sehr auf Messi ausgerichtet. Aber ich habe ein Spiel gesehen gegen Ägypten. Da haben die Argentinier 0-2 zurückgelegen und Messi hat das Spiel an sich gezogen, hat wirklich den Unterschied gemacht. England in diesem Turnier für mich überzeugender als Mannschaft, aber Messi mit den Argentiniern vielleicht am Ende doch ein bisschen der Endgegner sportlich.
1: WM-Reporterin Ann-Kathrin Rose.
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5: 5:09 ist es. Der Putsch gegen den türkischen Staatschef Erdogan ist heute 10 Jahre her. Das ist unser Thema heute bei NDR Info. Wer ist dieser Mann, der diesen Putsch überstanden hat und bis heute umstrittener Machthaber ist? Die ARD-Serie Erdogan geht auf Spurensuche. Zum ersten Mal schildern ehemalige Weggefährten und Vertraute aus Erdogans unmittelbarem Umfeld den Lebensweg dieses Mannes. Norbert Kunze stellt die Serie vor.
17: Hallo. Im Namen von 10 Millionen Istanbulern grüße ich Sie mit Respekt und Liebe.
18: Geboren in Istanbul, verheiratet mit Emine, vierfacher Vater, heute 72 Jahre alt und seit 2014 Präsident der Türkei. Doch hinter diesen Eckdaten des Recep Tayyip Erdogan steckt sehr viel mehr.
19: Erdogan regiert und kontrolliert die Türkei mit einer Mischung aus Liebe und Furcht. Seine Anhänger lieben ihn. Seine Gegner fürchten ihn.
18: Die vierteilige Doku taucht tief ein in das Leben und Wirken des türkischen Präsidenten, Kindheit und Jugend in einfachen Verhältnissen im rauen Istanbuler Arbeiterviertel Kasimpascha.
20: Unser Präsident lebte dort drüben. Das war seine Wohnung. Die Straßen waren unbefestigt, wie Feldwege. Damals war es nicht gut hier.
18: Das Streben nach sozialem Aufstieg ist die Antriebsfeder im Leben Erdogans. Der talentierte Fußballspieler entscheidet sich für die Politik, macht früh Karriere in der religiös-konservativen Refah-Partei, kandidiert schließlich erfolgreich für das Bürgermeisteramt in Istanbul 1994.
17: Möge Ihr Verdienst reichlich und Ihre Zukunft strahlend sein.
21: Für uns war Tayyip Erdogan eine Revolution. Er war unsere Definition von Freiheit.
22: Es gibt Menschen, die sich in den Kopf setzen, eines Tages Präsident zu werden. Tayyip Erdogan ist so einer.
18: Wesensmerkmale in Erdogans politischer Laufbahn sind die Wechsel zwischen Erfolgen und Niederlagen. Comeback-Qualitäten zeigt er insbesondere nach seiner Verhaftung 1998, einer kurzen Gefängnisstrafe und dem lebenslangen Verbot, ein staatlich-politisches Amt ausführen zu dürfen. Erdogan gründet kurzerhand eine neue Partei, die AKP.
17: Der heutige Tag wird in die türkische Politikgeschichte eingehen als der Tag, an dem die Führeroligarchie zusammengebrochen ist. Anstelle eines Führerkults regiert nun der kollektive Verstand. Das ist unser neues Politikverständnis.
18: Dass dieser Geschichte bis heute letztlich der tiefe Fall vom Gipfel fehlt, ist nur konsequent, denn Erdogan selbst sorgte in der Vergangenheit dafür, dass er unantastbar bleibt. Als Staatspräsident ließ er die Verfassung ändern, konzentrierte sämtliche Macht einzig und allein auf sein Amt.
23: Erdogan ist jetzt so mächtig wie noch nie. Und er hat nicht vergessen, dass die alten Eliten ihn stürzen wollten.
24: Wenn ein Mensch sehr mächtig wird, zeigt sich sein wahrer Charakter.
18: Es ist gewiss einzigartig, was Erdogan erreicht hat. Sein Lebenswerk wird jedoch sowohl in der Türkei als auch international zwiespältig beobachtet. Er hat Anhänger, er hat Gegner. Er zeigt sich wohltätig, er zeigt sich unnachgiebig. Er verliert an Einfluss, er konzentriert die Macht auf sich. Ein Instinktpolitiker, geformt auf den Straßen Istanbuls.
17: Alles für die Türkei, im Namen Allahs.
5: Die Serie Erdogan, zu sehen in der ARD Mediathek.

NDR Info, bis hier mit Markus Schubert gleich die 9 Uhr Nachrichten. Danach begrüßt Sie hier im Studio mein Kollege Andreas Sperling. Und in der kommenden Viertelstunde blicken wir auch wieder auf den Brand im Müritz-Nationalpark und wie er sich entwickelt.

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1: Um 9 Uhr mit Inken Henkel. US-Präsident Trump hat dem Iran mit Angriffen auf zivile Ziele gedroht. Nächste Woche würden alle Kraftwerke und Brücken zerstört, wenn das Land nicht an den Verhandlungstisch komme, so der US-Präsident im Sender Fox News. Aus der NDR-Nachrichtenredaktion Britta Geldschläger.
2: Die US-Armee griff unterdessen die vierte Nacht in Folge Ziele im Iran an und nahm zudem die Seeblockade iranischer Häfen wie angekündigt wieder auf. Das zuständige US-Regionalkommando CENTCOM teilte mit, derzeit seien mehr als 20 Kriegsschiffe der US-Marine und hunderte Militärflugzeuge im gesamten Nahen Osten im Einsatz. Der Iran griff im Gegenzug US-Ziele in Kuwait, Jordanien und Bahrain an. Jordanien erklärte, man habe 3 iranische Raketen abgefangen.
1: Unterdessen setzen Israel und der Libanon heute in Rom ihre Verhandlungen über ein Friedensabkommen fort. Israel fordert die Entwaffnung der vom Iran unterstützten Hisbollah-Miliz. Die libanesische Regierung besteht darauf, dass sich die israelische Armee aus dem Süden des Landes zurückzieht. Israel-Korrespondent Julio Segador erklärt, wie realistisch ein Abkommen zwischen den beiden Ländern ist.
3: Also hinter den Kulissen, denke ich, sieht man durchaus eine, ja, zumindest strategische Chance. Die israelische Führung weiß natürlich, dass die libanesische Regierung die Hisbollah militärisch nicht kontrollieren kann. Aber man will einfach mal gucken, ob der Libanon unter dem aktuellen internationalen Druck bereit und fähig ist, so etwas Ähnliches wie rechtliche Garantien für eine entmilitarisierte Grenzzone zu übernehmen. Denn darum geht es Israel eigentlich. Es soll eine Pufferzone geschaffen werden, die dann möglicherweise international kontrolliert wird. Aber sollte dieser Versuch am Ende scheitern, dann hat das Land zumindest mal gezeigt, dass man es versucht hat diplomatisch und hätte dann auch eine Legitimation für weitere Militäraktionen.
1: Das Bundeskabinett will heute eine Reihe von Regelungen zum Bürokratieabbau auf den Weg bringen. Nach Angaben von Bundesdigitalminister Wildberger stehen beim sogenannten Entlastungskabinett Maßnahmen aus verschiedenen Ministerien auf dem Programm. Sie sollen die Bürgerinnen, Bürger und Unternehmen um rund 600 Millionen Euro entlasten, unter anderem im Gesundheitssektor. Ziel des Entlastungskabinetts ist es, die Bürokratiekosten bis Frühjahr 2029 um 25% oder 16 Milliarden Euro jährlich zu senken. Die Schufa speichert offenbar langfristig veraltete Daten von Millionen Verbraucherinnen und Verbrauchern. Nach Recherchen von NDR und Süddeutscher Zeitung nutzt die Auskunftei die sensiblen Daten für Tests, deren Ergebnisse sie an Firmen weitergibt. Aus Hamburg Peter Hornung.
4: Es geht um alte Kreditkarten und Kredite, aber auch frühere Privatinsolvenzen und Pfändungen. Sensible Informationen, die zweifellos großen Schaden anrichten könnten, wenn sie in die falschen Hände gerieten. Die Schufa sagt, sie erstelle mit den alten Daten zwar historische Verbraucherbewertungen und gebe diese auch an Vertragspartnerinnen weiter, das aber sei nur Datentests. Es gehe darum zu zeigen, wie gut der im Frühjahr vorgestellte neue Schufa-Score sei. Danach müssten die Daten wieder gelöscht werden. Datenschutzexperten sehen das jedoch anders. Weder die Datenbank selbst noch die Weitergabe von Daten seien zulässig.
1: Zwischen Hamburg und Hannover gibt es Probleme bei der Bahn. Betroffen von Ausfällen und Verspätungen sind besonders die Züge über Uelzen. Wegen einer Stellwerksstörung kann der Bahnhof nur eingeschränkt angefahren werden. Fernzüge werden über Rothenburg-Wümme umgeleitet. Auf der Regionalverkehrsstrecke des Metronom fahren zwischen Lüneburg und Uelzen Ersatzbusse. Richtung Cuxhaven läuft es hingegen wieder. Der Brandschaden an der Signalanlage bei Neu-Wulmstorf ist behoben. Bei der Fußball-Weltmeisterschaft hat Spanien das Finale erreicht. Im Halbfinale schlug der Europameister Frankreich mit 2:0. Aus dem ARD-WM-Team Felix Gernhardt.
5: Es war ein verdienter Sieg für Spanien, das kaum Chancen für Frankreich zuließ. Oyarzabal per Foulelfmeter in der ersten und Porro in der zweiten Hälfte ebneten den Weg ins Finale. Dort trifft Spanien auf England oder Argentinien. Diese beiden spielen am Abend in Atlanta gegeneinander. Die Spitze des Deutschen Fußballbundes hat sich gestern mit Vertretern des Red Bull-Konzerns getroffen. DFB-Vizepräsident Hans-Joachim Watzke bestätigte das Treffen, ohne Ergebnisse zu nennen. Es soll um Ablösemodalitäten für Jürgen Klopp gegangen sein, mit dem sich der DFB in wesentlichen Punkten über einen Vertrag als Bundestrainer einig ist, der aber noch als Head of Global Soccer beim österreichischen Konzern unter Vertrag steht.
1: Das waren die Nachrichten.
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6: Das Wetter heute am Mittwoch, 15. Juli. Überwiegend sonnig, später sind vereinzelt Schauer und Gewitter möglich. Die höchsten Temperaturen 22 Grad auf der Insel Rügen und bis 30 Grad in der Grafschaft Bentheim. Morgen heiter bis wolkig, von Südosten her Schauer oder Gewitter. Die Temperaturen dann so ähnlich wie heute, 22 bis 29 Grad. NDR Info, der Verkehrsservice mit 4 Meldungen. A2 Hannover Richtung Dortmund zwischen Veltheim und Potterwestfalica, 5 Kilometer Stau nach einem Unfall. A27 Bremen Richtung Bremerhaven zwischen Bremerhaven Süd und Bremerhaven Geestemünde, 4 Kilometer Stau im Baustellenbereich. A27 Bremerhaven Richtung Cuxhaven zwischen Neuenwalde und Nordholz, 3 Kilometer Stau auf der rechten Spur und dem Standstreifen. Bitte nicht die Fahrzeuge verlassen. Für das Deichbrandfestival die rechte Spur und in Richtung Cuxhaven die linke Spur benutzen. Und dann noch die Gefahreninformation für Granzin. Durch die Ausbreitung des Waldbrandes im Müritz-Nationalpark bleibt die Evakuierung der Einwohner des gesamten Ortes weiterhin bestehen. Für Betroffene steht das Bürgerzentrum in Pekkertell als Notunterkunft zur Verfügung. Und aktuell kommt es zu einer Rauchausdehnung in südwestlicher Richtung. Anwohner werden gebeten, Fenster und Türen zu schließen, Lüftungen und Klimaanlagen abzuschalten. Es ist genau 9:06. Sie haben NDR Info eingeschaltet, heute Vormittag mit Andreas Sperling. Schönen guten Morgen. Man kann nicht so ganz genau sagen, wann im Regierungsviertel in Berlin wirklich die Sommerpause beginnt. Vielleicht mit der letzten Sitzung des Bundestages oder mit dem Start der Sommerinterviews im Fernsehen. Alles falsch. Inoffizieller oder vielleicht sogar offizieller Startpunkt ist die Sommerpressekonferenz des Bundeskanzlers. Ein Event, das neben politischen Statements auch Platz lässt für ein bisschen Persönliches, für Anekdoten und den ein oder anderen Lacher. Zum zweiten Mal sitzt heute nun Friedrich Merz in der Bundespressekonferenz. Georg Schwarte über einen Bundeskanzler, der gerade dabei ist, sich und sein Image neu zu erfinden.
7: 436 Tage ist der Mann jetzt, ja, was eigentlich? Krisenkanzler?
8: Jeder, der heute Kanzler ist, ist zunächst einmal notwendigerweise Krisenmanager.
7: Ja, Krisenmanager ist er auch. Aber jetzt lieber Reformkanzler, selbst ernannt von seiner CDU. So beworben, auch weil Krise managen allein ja auch für einen Kanzler Friedrich Merz nicht reicht.
8: Ich habe natürlich schon mehr vor als nur Krise zu managen.
7: Klar, heute managt er die Sommerpressekonferenz und dieser Friedrich Merz, der einen Großteil der ersten 436 Tage mit einer eher düster mahnenden Sprache unterwegs war, zu viel Urlaub, falsches Stadtbild, zu häufig krank, zu wenig Anstrengung eben, dieser Merz sucht gerade einen neuen Ton. Ausgerechnet Sie hier hat er ja aus Erfahrung berichtet.
9: Jede Krise und jede Herausforderung hat ihre eigene Sprache und
7: Jo, der Kanzler hat da gerade den Literaturnobelpreisträger George Bernard Shaw als Sprache entdeckt und zitiert ihn Motto, machen es wie wollen, nur besser.
10: Diejenigen, die glauben, es geht nicht, werden gebeten, diejenigen nicht zu stören, die es trotzdem versuchen.
7: Er nämlich soll das heißen. Er versucht es jetzt, Reformkanzler, mit Mut, Zuversicht, Optimismus, ein bisschen Aufbruch statt Abbruch. Aber so ganz kann er seinen schneidigen Ton dann eben doch nicht vergessen. Spätestens wenn Merz George Bernard Shaw den Literaten ins Sauerländische übersetzt.
10: Kulturpessimisten, Untergangspropheten, Nöler, Nörgler, Empörte, Berufskritiker. Wegtreten
7: eben. Dabei dürfte Friedrich Merz auch heute bei der früher eher luftig anmutenden Sommerpressekonferenz antreten, um aus dem Miesmacher-Modus ins Merz-Mutmacher-mentale Fach zu wechseln. Geübt hat er ja schon.
10: Wer denn, wenn nicht wir, die Deutschen, die schon so oft gezeigt haben, was in ihnen steckt, wer, wenn nicht wir, könnte aus diesen Herausforderungen jetzt die richtigen Schlussfolgerungen ziehen?
7: Na also, soll das heißen, wir schaffen das, war Merkel, wir packen das an, das ist der neue Merz.
11: Wir liefern, was es dazu braucht und die Zuversicht, dass wir das packen werden,
7: sagte er unter dem höhnischen Gelächter von links und rechts, gerade erst im Bundestag. Liebenswürdig hat er Deutschland sogar genannt. Da staunten dann manche, die das Wort liebenswürdig bisher nicht im Wörterbuch des Reformators Merz fanden.
11: Sorgen wir dafür, dass Deutschland ein liebenswürdiges, ein lebenswertes Land ist und bleibt, und machen wir es noch ein bisschen besser für die nachfolgende Generation.
7: Das dürfte heute der Sound werden. Die Erzählung von einem Land, in dem, so sagte er es wirklich, wir gern und stolz Bürger sind. Und er übrigens wieder stolzes, sehr zuversichtliches Mitglied seiner Union. Denn für die und das Land gilt wohl das Gleiche.
10: Mit dieser Zuversicht und mit diesem Gemeinsinn, liebe Freundinnen und Freunde, ist die Union unschlagbar. Damit ist unser Land unschlagbar. Und mit dieser Zuversicht und diesem Gemeinsinn bringen wir unser Land wieder auf Kurs.
7: Heute 13 Uhr Sommerpressekonferenz. Alle können dann mitzählen, wie oft das Wort von der Zuversicht wohl aus dem Reformkanzlermund purzeln wird.
12: Und unser Korrespondent wird dann auch wieder zuhören und anschließend darüber berichten.
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12: Sie haben es vermutlich schon gehört, zwischen Hamburg und Hannover müssen sich Fahrgäste heute auf Verspätungen und Ausfälle einstellen. Nach einer Stellwerksstörung im Bahnhof Uelzen gibt es immer noch erhebliche Einschränkungen im Fernverkehr und beim Metronom. Betroffen ist, wie gesagt, die Strecke Hamburg und Hannover. Lars Königke.
13: Im Fernverkehr müssen Züge laut Bahn in Richtung Hannover teilweise über Rothenburg-Wümme umgeleitet werden. Auch die Metronomzüge können den Bahnhof Uelzen nur eingeschränkt anfahren. Dem Metronom zufolge pendelt zwischen Uelzen und Lüneburg seit 6 Uhr ein Ersatzverkehr mit Bussen. Gute Nachrichten gibt es dagegen heute früh von der Bahnstrecke Cuxhaven-Hamburg. Nach dem Brand in einem Verteilerkasten bei Neu-Wulmsdorf konnten die Arbeiten auf dem Streckenabschnitt zwischen Hamburg-Neugraben und Buxtehude laut Bahn abgeschlossen werden. Seit Betriebsbeginn heute Morgen fährt die S5 wieder regulär. Auch der RE5 verkehrt wieder auf dem gesamten Streckenabschnitt.
12: Seit Montag brennt es im Müritz-Nationalpark bei Neustrelitz in Mecklenburg-Vorpommern. Und noch immer haben die Einsatzkräfte alle Hände voll zu tun. Einige Menschen harren weiterhin in Notunterkünften aus. Stefan Thoms zur aktuellen Lage.
14: Im Gemeindezentrum wurden Feldbetten aufgestellt. Die Menschen dort werden mit Essen und Getränken versorgt. Dazu gibt es eine sogenannte psychosoziale Notversorgung für die Bewohner, die Angst um ihre Häuser und ihr Eigentum haben. Granzin wurde bereits zum zweiten Mal evakuiert. Außerdem wurde dort vor etwa 2 Jahren eine Notfallübung abgehalten. Viele der Bewohner kannten diese Situation also schon. Nach aktuellem Stand brennen nach wie vor etwa 120 Hektar, also eine Fläche von ungefähr 170 Fußballfeldern. Knapp 300 Einsatzkräfte versuchen, das Feuer unter Kontrolle zu bringen.
12: In Niedersachsen hat der Rüstungshersteller Rheinmetall erstmals Munition aus seinem neuen Werk in Unterlüß in die Ukraine geliefert. Die Waffenfabrik ist der weltweit größte Standort des Konzerns. Bertil Starke.
15: Rheinmetall spricht von einer niedrigen fünfstelligen Zahl an Artilleriemunition für die Ukraine. Hinzu kommt Treibladung, die den Geschossen den nötigen Schub gibt. Die Hälfte des Auftrages habe man bereits ausgeliefert, heißt es, der Rest folge dann bis zum Ende des Jahres. Mit der Lieferung erreicht das Werk Niedersachsen in Unterlüß eine wichtige Etappe, denn bisher stammte die entsprechende Rheinmetall-Munition für die Ukraine aus anderen Standorten des Konzerns. Die Fabrik in der Lüneburger Heide ist erst im vergangenen Jahr eröffnet worden. Mit dabei waren hochrangige nationale Politik sowie Militärvertreter. Das Werk wurde zuvor in nur 15 Monaten errichtet. Im kommenden Jahr will Rheinmetall die Produktion in den Hallen komplett hochfahren. 350.000 Artilleriegranaten sollen dann in Unterlüß pro Jahr entstehen.
12: Gräbt das neue Westfield-Einkaufscenter in der Hamburger Hafencity der Innenstadt das Wasser ab? Diese Frage hat den Einzelhandel jahrelang beschäftigt. Jetzt hat Stadtentwicklungssenatorin Pein neue Zahlen vorgelegt. Reinhard Postelt dazu.
16: Kein Kannibalismus-Effekt, kein Wegschnappen der Kunden. Das zeigen Untersuchungen 1,25 Jahre nach Eröffnung des Einkaufs- und Erlebniscenters in der Hafencity. Mobilfunkdaten beweisen, viele Besucherinnen und Besucher kommen ins Westfield und in die Innenstadt. Stadtentwicklungssenatorin Karen Pein.
17: Die Europapassage hat sich, was die Besucherdaten angeht, leicht erhöht, eher konsolidiert stabil. Der Jungfernstieg hat sich erhöht.
16: Die Europapassage zählte im März täglich 31.000 Menschen. Das Westfield Center nur 23.000. Also trotz teils leerstehender Läden kein Abgesang auf die Innenstadt.
17: Wir können also nach einem Jahr sagen, die Sorge hat sich nicht eingestellt. Wir haben eher sogar Besucher gewonnen, denn Westfield mit seinen 23.000 ist ja hinzugekommen.
16: Doch nicht jeder Besucher kauft auch groß ein. Der Handelsverband Nord spricht von Umsatzeinbußen der Innenstadt durch die Hafencity.
12: Und das waren Informationen aus den norddeutschen Bundesländern.
18: In Niedersachsen, da ist die Zuzahlung um 223 Euro auf rund 3.000 Euro gestiegen.
12: Ja, Auch diese Informationen wollten wir Ihnen nicht vorenthalten. Das waren sie also noch nicht alle, unsere Informationen aus Norddeutschland. Wir haben noch eine, nämlich aus Niedersachsen. Die Kosten für einen Pflegeheimplatz steigen weiter. Im ersten Jahr müssen Bewohner inzwischen durchschnittlich mehr als 3.300 Euro pro Monat selbst zahlen. Oliver Jürgens hat sich die Zahlen für Niedersachsen angesehen. Und wie er beginnt, das haben wir gerade schon gehört.
18: In Niedersachsen, da ist die Zuzahlung um 223 Euro auf rund 3.000 Euro gestiegen. Das ist zwar viel Geld, aber in fast allen Bundesländern müssen die Menschen mehr zahlen. Nur in Sachsen-Anhalt ist es etwas weniger. Preistreiber sind nach Angaben der Ersatzkassen vor allem die Personalkosten. Die Ersatzkassen kritisieren die Länder aber auch dafür, dass sie die Investitionskosten und die Ausbildungskosten nicht komplett tragen. Das sagt auch der Sozialverband Deutschland in Niedersachsen. Das niedersächsische Gesundheits- und Sozialministerium sagt dazu, man übernehme schon die Kosten bei der ambulanten und teilstationären Versorgung ganz oder in großen Teilen mit rund 70 Millionen Euro. Also man ist also eines von vier Bundesländern dabei und es bedürfe da einer Reform der Pflegeversicherung durch den Bund.
12: So, jetzt aber. Das waren die Informationen aus den norddeutschen Bundesländern. Und gleich nach dem Sport berichtet hier bei uns unser Korrespondent aus der Türkei. Er erinnert an den Putschversuch vor 10 Jahren, der ja das Ziel hatte, Präsident Erdogan zu stürzen. Aber dieser Putschversuch ist bekanntlich gescheitert. Die Ereignisse von damals, die wirken jedoch bis heute nach. Und dazu erfahren wir gleich mehr. Und jetzt erfahren wir mehr zur aktuellen Entwicklung am Golf in unserer kurzen aktuellen Übersicht.
1: Die US-Armee hat die vierte Nacht in Folge Ziele im Iran angegriffen. Vom zuständigen Regionalkommando hieß es, die Attacken sollten den Iran weiter schwächen, um Angriffe auf Handelsschiffe in der Straße von Hormus zu verhindern. Nach Darstellung iranischer Staatsmedien wurde unter anderem ein Weizenlager getroffen. Auch die Revolutionsgarden warfen den USA vor, zivile Einrichtungen zu bombardieren. Bundesdigitalminister Wildberger sieht den Bürokratieabbau in Deutschland auf einem guten Weg. Im ARD-Morgenmagazin kündigte der CDU-Politiker unter anderem an, dass Arztüberweisungen digitalisiert werden und damit die Papierform abgeschafft wird. Heute berät das Bundeskabinett über Maßnahmen zum Bürokratieabbau aus verschiedenen Ministerien. Es gehe um Beschleunigung und natürlich auch um niedrigere Kosten, betonte Wildberger. Ziel der Bundesregierung ist es, die Bürokratiekosten bis zum Ende der Legislaturperiode in 3 Jahren um 25% zu senken. Heute startet in Deutschland das neue Niedrigwasserinformationssystem, kurz NIWIS. Es bündelt die Daten aus den Messnetzen von Bund und Ländern und zeigt bei längeren Trockenphasen, wo Wasser knapp werden könnte. Kommunen können damit einschätzen, ob Wasser gespart werden muss. Landwirte können die Berieselung ihrer Felder besser planen. Die Daten werden täglich aktualisiert. Das Wetter in Norddeutschland: viel Sonne, später sind einzelne Schauer und Gewitter möglich, maximal 22 Grad auf Rügen und bis 30 im südwestlichen Niedersachsen. Das war der kurze Überblick. Weiter geht's mit Andreas Sperling.
12: Und damit ist es gleich 9.18 Uhr. Schönen guten Morgen.
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12: Spanien heißt der erste Halbfinalist dieser Fußball-Weltmeisterschaft. Mit 2:0 hat sich das Team von Luis de la Fuente gegen Frankreich durchgesetzt. Und das ziemlich verdient, Jasmin von Baken.
19: Tristesse, ausgerechnet am französischen Nationalfeiertag. Spanien hat die Ballkünstler aus Frankreich die brillante Offensive entzaubert. Hat selbst nicht unbedingt glamourös, dafür aber ballsicher, defensiv stark und vor dem Tor eiskalt agiert. Burkhard Hupe aus dem ARD-WM-Team mit der Frage, was bleibt vom gestrigen Abend?
20: Wenn man nun eines Tages an einem großen Tisch säße, auf dem hunderte Fotos lägen und jedes dieser Fotos erzählte eine Liebesgeschichte aus dem Fußball, von den vielen Spielen, die im Laufe der Jahre eine gewisse Bedeutsamkeit besaßen, welches Bild bliebe wohl vom gestrigen Abend? Würde man in der Rückschau überhaupt etwas vermissen, wenn man nur eine Notiz fände, darauf die statistischen Hinweise? 1:0 Spanien, Elfmeter, Oyarzabal, 22. Minute.
21: Vasco de la Real Sociedad va a autorizar el colegiado Mamique.
20: Und 2:0 Spanien, 58. Minute, Pedro Porro. Denn darüber hinaus war ja nicht viel. Das erhoffte Spektakel der Blauen fiel aus wie ein nasses Feuerwerk in der Neujahrsnacht.
22: Spanien 2:0, oje, oje.
2: L'équipe, die Blauen in großer Not.
20: Mbappé, Dembélé, Olise und Co. wurden absorbiert von einer spanischen Mannschaft, die nicht gewillt war, auch nur einen bedeutsamen Fehler zu begehen und damit ihren Trainer Luis de la Fuente wieder einmal sehr glücklich machte.
3: Wir hatten es mit einer der besten Nationalmannschaften der Welt zu tun. Und sie hatten es mit der vielleicht besten Truppe der Welt zu tun. Das hier ist eine echte Mannschaft. Tag für Tag geben meine Spieler alles. Sie sind füreinander da. Es ist so wundervoll, ihnen beim Spielen zuzusehen. Sie haben eine spektakuläre Show geboten.
20: 37 Spiele in Folge hat Spanien nun nicht mehr verloren und damit auch die Hoffnung des französischen Erfolgstrainers Didier Deschamps ausgelöscht, ein weiteres Mal Weltmeister werden zu können.
3: Wir sind unter unseren Möglichkeiten geblieben. Wir waren in der Offensive nicht so gefährlich wie sonst. Dann kamen technische Fehler dazu, Pässe, die nicht ankamen. Wir müssen das jetzt akzeptieren, auch wenn es sehr weh tut. Spanien hat mehr gezeigt als wir.
20: Was nun bleibt, ist die Frage, waren die einen so schlecht oder die anderen so gut? Eine eindeutige Antwort darauf gibt es nicht. Dafür aber das ziemlich sichere Gefühl, dass man sehr wahrscheinlich Weltmeister wird, wenn man so präzise, planvoll und patent Fußball spielen kann wie die Spanier. Bleibt zu hoffen, dass im Finale vielleicht doch noch das eine oder andere Foto entsteht, welches dann eines Tages auf dem großen Bildertisch der Fußballliebe landen wird.
19: Und wer neben Spanien auf diesen Fotos zu sehen sein wird, das entscheidet sich heute Abend. Vielleicht ja sogar ein Deutscher.

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3: Das war's vom Sport für diese Stunde mit Jasmin von Baken. Uhr. In der Nacht vom 15. auf den 16. Juli 2016, also vor 10 Jahren, haben Teile des Militärs in der Türkei geputscht und sind gescheitert. Präsident Erdogan hat die Bewegung des islamischen Predigers Gülen dafür verantwortlich gemacht. Was dann folgte, das waren massive Einschränkungen der Meinungs- und Pressefreiheit in der Türkei, Entlassungswellen im Staatsdienst sowie Unterdrückungsmaßnahmen gegen kritische Stimmen. Auch jetzt, 10 Jahre später, geht die Regierung hart gegen die Opposition vor. Was die Nacht des Putschversuchs für die Türkei gebracht hat, wie sie die Türkei von heute geprägt hat, das schildert jetzt unser Korrespondent Benjamin Weber.
4: Die Istanbuler Bosporusbrücke ist ein zentraler Schauplatz der Nacht vom 15. auf den 16. Juli vor 10 Jahren. Soldaten blockieren sie mit Panzern. Über der Hauptstadt Ankara steigen Kampfjets auf und bombardieren das Parlament. Ein im Fernsehen verlesener Text erklärt, die Regierung sei abgesetzt.
5: Hallo.
4: Es ist etwa Mitternacht, als Staatspräsident Erdogan auf dem Handy der Fernsehmoderatorin Hande Fırat anruft, mit Video.
6: Ich rufe unser Volk auf, sich auf den Plätzen unserer Provinzen zu versammeln, an den Plätzen und den Flughäfen. Eine Macht, die stärker ist als die Macht des Volkes, habe ich bis heute nicht gekannt.
4: Tausende folgen ihm. Sie stellen sich den Soldaten entgegen. Am Morgen erklärt die Regierung, wieder alles unter Kontrolle zu haben. Mehr als 250 Menschen sterben, Tausende werden verletzt. Die Regierung und später auch Gerichte machen die Bewegung des in den USA lebenden Predigers Fethullah Gülen verantwortlich. Sie hat Schlüsselpositionen in türkischem Staat, Gesellschaft und Militär besetzt. Zwischen den ursprünglichen Verbündeten Erdogan und Gülen war in der Zwischenzeit ein Machtkampf ausgebrochen. Noch in der Putschnacht erklärt Erdogan:
6: Dieser Aufstand ist ein großes Geschenk Gottes an uns. Warum? Weil er unseren Streitkräften, die rein sein müssen, die Gelegenheit bietet, sich zu säubern.
4: Die Säuberungsaktionen beginnen sofort und sie wirken gut vorbereitet. Mehr als 20.000 mutmaßliche Gülen-Anhänger werden allein aus der Armee entlassen, mehr als 100.000 aus dem Staatsdienst. Gerichte, Schulen und Unternehmen werden gesäubert, hunderte Medien und Verlage geschlossen, mehr als 170 Journalisten hinter Gitter gebracht. Die Regierung nutzt die Gelegenheit. Das sagt der Jurist Professor Dr. Ibrahim Kapoğlu.
7: Die Maßnahmen richteten sich nicht nur gegen Personen, die tatsächlich der Gülen-Bewegung angehörten. Sie gingen weit darüber hinaus. Betroffen waren auch säkulare Bürger, Menschenrechtsverteidiger, demokratische Kreise, Linke, Sozialisten und viele andere Gruppen, die von der Regierung als Gegner wahrgenommen wurden, wurden auch ins Visier genommen.
4: Seitdem gehen Justiz und Staatsapparat rigoros gegen kritische Stimmen vor. Demonstrationen zu Anlässen wie dem Weltfrauentag, dem Tag der Arbeit oder Pride werden verboten. Die Opposition wird drangsaliert. Ihr Präsidentschaftskandidat Ekrem İmamoğlu sitzt seit mehr als einem Jahr im Gefängnis. In der Putschnacht stirbt auf der Brücke auch einer der engsten Präsidentenberater, Erol Olçok, und sein 17-jähriger Sohn Abdullah. Nihal Olçok, die Witwe und Mutter, glaubt heute nicht mehr, dass die Regierung damals von dem Putschversuch überrascht wurde. Dazu hätten die Ereignisse Erdogan viel zu sehr genutzt.

0: tek partili bir ülke gibi.
1: Heute ist die Türkei praktisch zu einem Einparteienstaat geworden. Wir sehen es doch. Am Ende des Tages gibt es nicht einmal eine echte Opposition mehr. Eigentlich leben wir bereits in einer Einparteien-Ära. Und in jener Nacht wurde am meisten der Partei und Erdogan gedient. Das sehen wir heute.
2: Um die Hintergründe aufzuklären, nimmt 2016 ein parlamentarischer Untersuchungsausschuss seine Arbeit auf. 5 Monate später löst der Präsident ihn per Dekret wieder auf.
3: Soweit Benjamin Weber über die aktuelle Situation in der Türkei 10 Jahre nach dem Putschversuch.
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3: 5 Jahre ist die Flutkatastrophe im Westen Deutschlands jetzt her. Besonders betroffen war damals das Ahrtal in Rheinland-Pfalz. Heike Liesmann vom Hessischen Rundfunk mahnt in ihrem Kommentar in den ARD-Tagesthemen, so ein Extremwetterereignis werde wieder passieren.
5: Welche Regionen dann betroffen sein werden, wir wissen es nicht. Das Recht auf ein Dach über dem Kopf, das Recht auf Leben, das Recht auf Gesundheit. Der Klimawandel setzt fundamentale Menschenrechte außer Kraft. Das sagt die Klimaforscherin und Physikerin Friederike Otto. Und sie hat recht. Die Menschen im Ahrtal haben es heute vor genau 5 Jahren bitter erfahren. Die Menschen in Valencia vor 2 Jahren ebenso. Mit jedem Zehntel Grad fortschreitender Erderwärmung wird es mehr Wasser in der Luft geben und vermutlich auch mehr Tote bei solchen Sturzfluten. Was können wir tun? Menschen früher und besser zu warnen, ist eine große Lehre aus der Ahrtal-Katastrophe. Extremwetter verhindern können Frühwarnsysteme aber nicht. Katastrophenpläne, Versickerungsflächen, Entsiegelung, Hochwasserschutz. Das ist alles wichtig und gut. Aber Klimaanpassung allein wird uns nicht reichen. Nur konsequenter Klimaschutz verhindert eine weitere Aufheizung der Erde. Dass die Politik uns gerade ermutigt, einfach weiter Gas, Öl und Kohle zu verbrennen, ist im Grunde Selbstmord.
3: Die Meinung von Heike Liesmann vom Hessischen Rundfunk. Die Taz aus Berlin geht bei der Frage nach den Konsequenzen aus der Flutkatastrophe mit der Bundesregierung hart ins Gericht.
6: Die Anti-Klimapolitik von Schwarz-Rot ist auch vor diesem Hintergrund ein Hohn. Das Abwürgen des klimafreundlichen Heizungsaustauschs, geplante Hürden für die Energiewende, das angekündigte Stopfen von Haushaltslöchern mit Geld aus dem Klima- und Transformationsfonds des Bundes. Die Regierung von Bundeskanzler Friedrich Merz von der CDU sieht es nicht als Priorität, derartiges Unglück in Zukunft abzuwenden.
3: Der Wiederaufbau allein reiche nicht aus, kommentiert die Süddeutsche Zeitung, denn die nächste Flut werde sicher kommen.
6: Es braucht schlüssige Konzepte, um eine neue Flutkatastrophe zu verhindern. Etwa Flächen, auf denen Wasser versickern kann. Wälder, die Wasser besser aufhalten. Mindestens 17 Regenrückhaltebecken wären nötig, um ein Hochwasser wie das vor 5 Jahren zu verhindern. Gebaut ist davon noch keines. Dass die meisten Häuser, wenn auch mit Auflagen, an denselben Stellen wiederaufgebaut wurden, besorgt Experten ebenfalls. Ihr Fazit: Wenn heute wieder eine Flut wie 2021 käme, wären die Auswirkungen ähnlich.
3: Die Solidarität mit den betroffenen Menschen und was daraus an Stärke erwachsen ist, daran erinnert der schleswig-holsteinische Zeitungsverlag SHZ.
6: Die Rheinland-Pfälzer haben gezeigt, was Wille und Kraft vermögen können. Ohne die Welle der Hilfsbereitschaft von Menschen aus der Region und dem ganzen Land wäre das nicht möglich gewesen. Ein Blick auf die betroffenen Orte führt vor Augen, was Zusammenhalt und Gemeinschaft bewegen können. Das ist ein unfassbar starkes Zeichen in diesen Zeiten.
3: Und das waren die Standpunkte, zusammengestellt von Volko Damm.
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7: Um 9.30 Uhr mit Inken Henkel. Die US-Streitkräfte haben die 4. Nacht in Folge Ziele im Iran angegriffen. Teheran attackierte wiederum US-Stützpunkte in den Golfstaaten. Außerdem blockieren die USA seit gestern Nacht die Straße von Hormus. Washington-Korrespondentin Karen Münster erklärt, wie diese Seeblockade genau aussieht.
8: Das US-Regionalkommando CENTCOM, das hat ziemlich pünktlich ein Statement dazu veröffentlicht. Demnach sei die Seeblockade aktiv und es würden aktuell mehr als 20 Kriegsschiffe der US-Marine sowie hunderte von Militärflugzeugen im Nahen Osten operieren. Die Schiffe, die werden so daran gehindert, dass sie iranische Häfen oder Küstengebiete ansteuern oder von dort wegfahren können. Und die amerikanischen Streitkräfte, die haben auch nochmal betont, man sei kampf- und einsatzbereit.
7: US-Präsident Trump erklärte in einem Interview, dass er den Iran mit der neuen Angriffswelle an den Verhandlungstisch zurückzwingen will. Falls sich Teheran weigere, würden nächste Woche alle Kraftwerke und Brücken in dem Land zerstört, so Trump. Bundesaußenminister Wadephul hat die jüngsten Attacken der US-Regierung gegen den Internationalen Strafgerichtshof zurückgewiesen. Schlimmste Verbrechen gegen die Menschlichkeit habe das Gericht aufgedeckt. Die Welt sei dadurch sicherer und gerechter geworden, sagte Wadephul dem Redaktionsnetzwerk Deutschland. Aus Berlin Frank Eichmann.
9: Mögliche Unzulänglichkeiten seien kein Grund, diese wichtige Errungenschaft grundsätzlich in Frage zu stellen. Vielmehr müsse der Strafgerichtshof als unabhängige Einrichtung verteidigt und geschützt werden. Damit reagierte Wadephul auf den wachsenden Druck der US-Regierung auf den Strafgerichtshof. Nachdem unter Präsident Trump bereits Sanktionen verhängt wurden gegen den Chefankläger und mehrere Richter, legte am Montag US-Außenminister Rubio massiv nach. Das Gericht führt einen Krieg gegen unser Land, so Rubio im Online-Dienst X. Es solle deshalb mit einer diplomatischen und wirtschaftlichen Kampagne geschwächt werden, um eine Bedrohung für die eigene Souveränität abzuwenden.
7: EU-Kommissionspräsidentin von der Leyen besucht heute zum 11. Mal seit Kriegsbeginn die Ukraine. Bei ihren Gesprächen soll es darum gehen, die europäische und die ukrainische Rüstungsindustrie enger miteinander zu verzahnen, kündigte von der Leyen auf X an. Ziel sei es, mehr und schneller zu produzieren. Ein weiteres Thema soll ein möglicher EU-Beitritt der Ukraine sein. Unterdessen sind bei einem russischen Angriff auf Odessa laut Behördenangaben 3 Menschen getötet worden, 3 weitere seien verletzt worden. Das Bundeskabinett will sich heute mit dem Bürokratieabbau in Deutschland beschäftigen. Das sogenannte Entlastungskabinett ist eine Initiative von Digitalminister Wildberger. Ziel ist es, die Bürokratiekosten bis 2029 um 25% zu senken, unter anderem im Gesundheitssektor. Seit November seien schon Entlastungen von mehr als 10 Milliarden Euro auf den Weg gebracht worden, sagte Digitalminister Wildberger im ARD-Morgenmagazin.
10: Ich will mal ein konkretes Beispiel geben. Heute beschließen wir eine Maßnahme. Wir kennen alle noch den rosa Zettel. Wenn wir die Überweisung haben beim Arzt, das wird dann über Zeit jetzt auch Geschichte werden. Das geht auch digital. Dann können auch die Unterlagen auch ausgetauscht werden digital. Und statt dass wir dann Papier durch die Gegend tragen, das ist mal ein ganz praktisches Beispiel. Aber wir haben auch im Bereich der Infrastrukturmaßnahmen über Zeit vom Bauturbo, vom überragenden öffentlichen Interesse unglaublich viele Dinge jetzt auf den Weg gebracht. Das sogenannte Investitionszukunftsgesetz, das heißt die vielen Milliarden, die wir jetzt für die Infrastruktur haben, dass wir die auch schnell sozusagen auf die Straße bringen, dass wir die Genehmigungsverfahren beschleunigen.
7: In Berlin geht heute das neue Niedrigwasserinformationssystem NIVIS an den Start. Es soll erstmals bundesweit und nach einheitlichen Maßstäben zeigen, wo Flüsse, Böden und Grundwasser unter Trockenheit leiden. Nutzer können auf Karten verfolgen, wie sich Wasserstände in Flüssen, die Bodenfeuchte und das Grundwasser entwickeln. Die Daten stammen aus Messstellen von Bund und Ländern und werden täglich aktualisiert. Nach Angaben der Bundesanstalt für Gewässerkunde soll das neue System Kommunen, Landwirtschaft, Unternehmen und Bürgern helfen, früh auf Wasserknappheit zu reagieren. Ab 2028 will das italienische Unternehmen Italo in den deutschen Fernverkehr einsteigen. Bundesverkehrsminister Schnieder bewertet dies positiv. Mehr Wettbewerb sei aus Kundensicht grundsätzlich eine gute Sache, sagte der CDU-Politiker. Aus Berlin Jakob Mayer.
11: Allerdings müsse sichergestellt sein, dass dadurch die Anbindung in der Fläche nicht leide, erklärte der CDU-Politiker der deutschen Presseagentur. Er wolle nicht, dass sich ein Unternehmen nur lukrative Strecken raussuche und damit viel Geld verdiene und es an anderen Stellen im Netz und in der Verbindung Probleme gebe. Das italienische Unternehmen Italo will ab Frühjahr 2028 der Deutschen Bahn Konkurrenz machen. Italo will zunächst die Strecken München, Frankfurt, Köln, Dortmund im Stundentakt und München, Berlin, Hamburg alle 2 Stunden bedienen.
7: Im Großraum Europa sind mehr als 500.000 Kinder völlig ungeimpft. Das melden die Weltgesundheitsorganisation WHO und das UN-Kinderhilfswerk UNICEF. Vor allem in 4 Ländern mangelt es demnach an Schutz. Gut die Hälfte der gar nicht geimpften Minderjährigen kommt aus Kasachstan, der Türkei, Aserbaidschan und Großbritannien. In Deutschland sind es den Angaben nach rund 21.000 Kinder. Hier sieht die WHO vor allem Verbesserungsbedarf bei der HPV-Impfung gegen Papillomaviren. Krankheit, Sucht oder Unfälle sind in Deutschland offenbar die häufigsten Auslöser für eine Überschuldung. Wie das Statistische Bundesamt mitteilte, nannten 18% der Menschen, die 2025 eine Schuldnerberatungsstelle aufsuchten, gesundheitliche Probleme als Hauptursache ihrer finanziellen Not. An zweiter Stelle folgte Arbeitslosigkeit mit rund 17%. Die durchschnittliche Schuldenhöhe der beratenden Personen lag bei 34.650 Euro. Männer waren mit durchschnittlich 39.700 Euro deutlich höher verschuldet als Frauen mit 29.500. Das waren die Nachrichten.
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3: Das Wetter für heute können wir kurz machen. Überwiegend sonnig, später Schauer und Gewitter möglich. Temperaturen 22 bis 30 Grad. NDR Info, der Verkehrsservice, A2 Hannover Richtung Dortmund zwischen Veltheim und Porta Westfalica. 5 Kilometer Stau nach einem Unfall. A27 Bremen Richtung Bremerhaven. Zwischen Bremerhaven Süd und Bremerhaven Gistemünde. 4 Kilometer Stau im Baustellenbereich. Die A27 Bremerhaven Richtung Cuxhaven ist zwischen Neuenwalde und Nordholz gesperrt. Und nochmal die Gefahreninformation: durch die Ausbreitung des Waldbrandes im Müritzer Nationalpark bleibt die Evakuierung der Einwohner des gesamten Ortes Granzin weiter bestehen. 9.38 Uhr, NDR Info mit Andreas Sperling. Sie gehen weiter. Die gegenseitigen Angriffe zwischen den USA und dem Iran am Golf. Auch in den vergangenen Stunden gab es wieder US-Angriffe auf Ziele im Iran. Und der US-Präsident hatte ja zuvor dann auch noch die Idee lanciert, Reedern Schutz für deren Schiffe in der Straße von Hormuz zu verkaufen. Diesen Vorschlag hat er dann wieder einkassiert. So oder so, zwischen allen Fronten stehen wieder die Golfstaaten. Wie reagieren dort die großen Ölexporteure auf die erneuten Angriffe? Und darauf, wie sowohl der Iran als auch die USA diesen wichtigen Handelsweg, die Straße von Hormuz, unter ihre Kontrolle bringen wollen. Nina Amin dazu aus Kairo.
12: Es hat etwas von einem Déjà-vu. Die Straße von Hormuz ist für den globalen Handel faktisch dicht. Auf nächtliche US-Angriffe auf den Iran folgen umgehend iranische Vergeltungsschläge auf die Golfstaaten, die aber eigentlich, so die iranische Lesart, nicht den Bruderstaaten am Golf gelten, sondern den US-Militäreinrichtungen in deren Ländern. Baha el-Halabi, Experte für Geoökonomie aus Dubai, beschreibt die momentane Lage am Golf so.
13: Kein Krieg, aber auch kein Frieden. Diese Situation hält sich seit einer Weile so. Jetzt gibt es mehrere Anzeichen dafür, dass wir auf eine Eskalation zusteuern.
3: Hier unterbreche ich kurz für eine wichtige Meldung im NDR-Info-Verkehrsservice. Achtung, ein Falschfahrer auf der A39 Salzgitter-Braunschweig zwischen Badeckenstedt und Westerlinde kommt Ihnen ein Falschfahrer entgegen. Fahren Sie dort bitte äußerst rechts und überholen Sie nicht. A39 Salzgitter-Braunschweig zwischen Badeckenstedt und Westerlinde, ein Falschfahrer. Die Warnung dort gilt für beide Richtungen. Und jetzt weiter mit dem Beitrag von Nina Amin über die Reaktion der Golfstaaten auf die aktuelle Entwicklung im Konflikt zwischen USA und Iran.
12: Eskalation, die niemand am Golf will. Über der Hauptstadt von Bahrain stehen riesige schwarze Rauchwolken. Die Luftverteidigungssysteme hätten iranische Luftangriffe abgefangen, heißt es aus dem Königreich. Zunächst kein Wort über Schäden. Auch in Jordanien heulen in den vergangenen Tagen immer wieder Alarmsirenen auf. Die Vereinigten Arabischen Emirate melden den Beschuss von 2 Öltankern. Auf ihrem Weg südlich durch die Straße von Hormuz, durch omanische Gewässer, greift der Iran an. Ein indisches Besatzungsmitglied wird getötet, weitere schwer verletzt. Man verurteile die Angriffe, heißt es vom Verteidigungsministerium der VAE, und behalte sich vor, auf die Eskalation zu reagieren. Die größte Sorge gilt aber der Lage an der Straße von Hormuz, meint El-Halabi.
13: Die Straße von Hormuz ist eine globale internationale Wasserstraße. Sie ist aber auch eine der wichtigsten Adern für die meisten Golfstaaten. Nicht nur, um ihr Öl herauszutransportieren, sondern auch, um alle anderen Waren in die Länder hineinzubringen.
12: Länder wie Saudi-Arabien und die VAE haben in den vergangenen Monaten alternative Transportrouten über das Rote Meer ausgebaut. Katar, Kuwait oder Bahrain haben diese Möglichkeit nicht. Die Meerenge und Angriffe auf durchfahrende Tanker sind Irans größtes Druckmittel in diesem Konflikt. Und der amerikanische Präsident Donald Trump reagiert. Zunächst kündigt er eine Schutzgebühr für eine sichere Durchfahrt in Höhe von 20% des Frachtwerts an. Keine 24 Stunden später dann Trumps Rolle rückwärts. Beim Empfang des neuen irakischen Ministerpräsidenten im Weißen Haus sagt Trump:
14: The Gulf States are going to invest a tremendous amount of money into the United States. And that was very satisfactory to me.
12: Nach produktiven Gesprächen mit Vertretern von Staaten im Nahen Osten habe er beschlossen, die Gebühr durch Investitionsabkommen mit den Golfstaaten zu ersetzen. Mit wem genau Trump gesprochen hat, bleibt unklar. Eine offizielle Reaktion aus den Golfstaaten erfolgt zunächst nicht. Immer wieder heißt es, man wolle nicht in den Krieg zwischen den USA und Iran hineingezogen werden. El-Halabi meint, die arabischen Staaten am Golf hätten mit Blick auf die USA vor allem wirtschaftliches Interesse. Die Beziehungen zu den USA stärken. Daran arbeiten die Golfstaaten, meint der Experte. Ihr anderes großes Anliegen, ein sicherer Handelsweg durch die Straße von Hormuz, das bleibt bis auf Weiteres ungewiss.
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3: Man hat mit ihr zu tun, auch wenn man es eigentlich gar nicht will. Denn die Schufa, Deutschlands größte Wirtschaftsauskunftei, sammelt Daten über nahezu alle Verbraucherinnen und Verbraucher in Deutschland. Und sie berechnet damit, ob man kreditwürdig ist und seine Rechnungen bezahlen kann. Das ist wichtig für Banken, aber auch für viele andere Unternehmen. Diese Schufa-Daten, die müssen natürlich irgendwann dann auch mal gelöscht werden. Besonders heikle Informationen über frühere Schulden zum Beispiel. Recherchen von NDR und Süddeutscher Zeitung zeigen jetzt aber, dass die Schufa veraltete Daten nicht löscht, sondern in eine Schattendatenbank schiebt. Daten- und Verbraucherschützer sind alarmiert. Mein Kollege Peter Hornung hat diese Geschichte recherchiert. Was sind denn das für Daten, die in dieser Schattendatenbank liegen, also in diesem geheimen Archiv?
15: Ja, das sind eben tatsächlich alte Daten, veraltete Daten, wo eigentlich jeder dachte, die seien längst gelöscht. Über alte Kreditkarten, Kredite, solche Sachen. Aber auch das, was man landläufig Schufa-Eintrag nennt, also Negatives, Rechnungen, die lange nicht bezahlt wurden, wo ein Inkasso-Unternehmen eingeschaltet war, das dann am Ende auch an die Schufa gemeldet hat, Pfändungen, Privatinsolvenzen. Aber Schulden, die man längst beglichen hat in den meisten Fällen, das sind alles Daten, wo jeder eigentlich dachte, das ist längst vergessen.
3: Dann ist ja interessant die Warum-Frage. Warum hat die Schufa diese Daten noch gespeichert? Was sagt sie denn selbst dazu?
15: Ja, sie sagt, sie darf das. Für eigene interne Zwecke, um ihre Produkte, wie sie sagt, weiterzuentwickeln. Zum Beispiel den neuen Score, diesen neuen transparenten Score, der im März vorgestellt wurde. Und deshalb schiebt sie diese Daten, diese historischen Daten, in ein Archiv. Und das gibt sie auch offen zu. Sie sagt, die Löschfristen, die rechtlich vorgeschrieben sind, die gelten ja nur, wenn man Daten zur Berechnung von Verbraucherbewertungen, also diesen Scores, benutzt und diese Scores dann auch rausgibt. Die Schufa räumt aber auch ein, dass sie mit diesen historischen Daten tatsächlich Scores berechnet, aber nur, um zu demonstrieren, wie gut im Vergleich der neue Schufa-Score ist. Das demonstriert sie eben Unternehmenskunden und macht damit im Prinzip ein bisschen Marketing für diesen neuen Schufa-Score, weil sie den eben auch an die Unternehmen bringen will.
3: Ja, du sagst Datentests. Heißt das, dass diese Daten auch weitergegeben werden?
15: Ja, genau. Diese mit den veralteten Daten errechneten Verbraucherbewertungen, die verlassen die Schufa. Die Schufa sagt, prinzipiell können alle Unternehmen, die unsere Scores nutzen, Datentests machen dieser Art, also mit diesen historischen Daten, wenn sie ein berechtigtes Interesse nachweisen können. Und das ist eine ganze Gruppe von Unternehmen, Banken, E-Commerce, Handel, Inkassofirmen sind auch dabei, Telekommunikationsfirmen, Versicherungen und auch Energieversorger.
3: Und möchte natürlich jeder, der das hört, wissen, wie kann das mir, wie kann das uns allen schaden?
15: Das kann es. Also es besteht zumindest die Möglichkeit. Die Schufa sagt zwar, sie hat sich unterschreiben lassen von allen Unternehmenskunden, die solche Daten bekommen, dass die Daten nur für die Tests ausgewertet werden dürfen. Also ob dieser neue Schufa-Score so gut ist im Vergleich. Aber nicht für Kreditentscheidungen. Und es darf sich auch nicht auf den einzelnen Verbraucher auswirken. Da muss man aber quasi drauf vertrauen. Eben der Schufa vertrauen und auch den Unternehmen vertrauen. Und da sagt der Verbraucherzentrale Bundesverband, da ist Datenmissbrauch möglich, weil diese Daten einfach verlockend sind. Das ist ein Blick in die Vergangenheit. Da sieht man, dass jemand früher mal Schulden hatte. Und jemand, der früher mal Schulden hatte, bei dem ist es wahrscheinlicher, dass er auch künftig wieder seine Rechnung nicht zahlen kann. Und solche Leute, muss man ganz klar sagen, wollen Firmen gerne vorher rausfischen.
3: Du sagst, die Schufa habe sich das alles unterschreiben lassen, aber trotzdem die Frage, ist das alles erlaubt? Also ist es erlaubt, die Daten nicht zu löschen und dann auch noch Informationen weiterzugeben?
15: Also die Schufa sagt eben, ja, es gibt hier ganz viele Grundlagen. Die haben uns lange rechtliche Begründungen geschickt. Sie haben auch immer betont, dass für Banken zum Beispiel solche Tests gesetzlich vorgeschrieben sind. Da sagen uns Datenschützer, das stimmt im Prinzip, aber ihr seid die Schufa, ihr seid nicht die Bank, ihr dürft das nicht, ihr dürft diese Daten gar nicht mehr haben. Und praktisch nichts zu löschen und viele Gründe dafür zu nennen, das nützt nichts. Und auch noch Informationen dann rauszugeben, das geht einfach nicht. Also wir haben mit zwei renommierten Datenschutzrechtlern gesprochen, die haben beide gesagt, nein, das ist nicht zulässig.
3: Ja, was machen denn die Behörden?
15: Es gibt tatsächlich ein Verfahren der zuständigen Aufsichtsbehörde. Das ist der hessische Landesdatenschutzbeauftragte. Der ist zuständig. Die Schufa sitzt ja in Wiesbaden. Dieses Verfahren läuft schon seit anderthalb Jahren. Unbemerkt von der Öffentlichkeit, muss man sagen. Da geht es tatsächlich darum, ob diese Datentests rechtmäßig sind und auch, ob die Schufa dazu Auskunft geben muss.
3: Und wenn ich jetzt wissen will, ob ich da drin bin in dieser Datenbank, also in dieser Schattendatenbank sozusagen, was kann ich tun?
15: Also erstmal, du bist da drin, würde ich sagen, wie wir alle drin sind. Die Schufa sagt aber, das interessiert dich doch gar nicht, das alte Zeug. Das sind doch historische Daten. Du seist als Verbraucher nur daran interessiert, was aktuell ist und was deinen jetzigen Schufa-Score bestimmt. Und deshalb steht das auch nicht in der sogenannten Datenkopie. Das ist ja diese Schufa-Auskunft, die man sich einmal im Jahr gratis anfordern kann. Und auch da sagte uns eine Datenschutzrechtlerin, das ist Quatsch. Natürlich haben wir Anspruch darauf, alles zu erfahren, was die Schufa über uns gespeichert hat. Also auch diese historischen Daten. Und ich könnte mir vorstellen, dass jetzt durch solche Berichte tatsächlich viele Menschen denken, ich will das haben und tatsächlich dann der Schufa schreiben und diese Daten auch verlangen.
3: Peter Hornung war das über die Schattendatenbank der Schufa. Und wir blicken gleich 80 Jahre zurück und erinnern hier bei uns im Programm an die amerikanische Hilfe für bedürftige Menschen im Nachkriegsdeutschland. Stichwort Care-Pakete. Mehr dazu gleich. Jetzt bringen wir Sie erstmal kurz und kompakt auf den aktuellen Stand.
7: Bei den neuen Luftangriffen der USA auf den Iran sind nach Angaben der Regierung in Teheran mindestens 30 Zivilisten getötet worden. Mehr als 260 Menschen seien verletzt worden, sagte ein Sprecher des Gesundheitsministeriums. In der Nacht hatte das US-Militär wieder Ziele im Iran attackiert. Außerdem haben die USA die Seeblockade gegen den Iran wieder aufgenommen. Schiffe sollen so daran gehindert werden, iranische Häfen oder Küstengebiete anzusteuern oder von dort abzulegen. Die türkische Regierung erinnert heute an den Putschversuch vor genau 10 Jahren. Am 15. Juli 2016 hatten Teile des türkischen Militärs versucht, Präsident Erdogan zu stürzen. In Istanbul und in der Hauptstadt Ankara kam es zu Gefechten. Mehr als 250 Menschen wurden getötet und etwa 2000 weitere verletzt. Erdogan machte die religiöse Bewegung des Predigers Gülen für den Putschversuch verantwortlich. Heute ist unter anderem ein großer Gedenkmarsch in Istanbul geplant. Bei der Fußball-Weltmeisterschaft steht Spanien als erster Finalist fest. Das Team setzte sich im Halbfinale mit 2:0 gegen Frankreich durch. Heute Abend entscheidet sich, wer Spaniens Gegner im WM-Endspiel am Sonntag sein wird. England und Argentinien spielen ab 21 Uhr deutscher Zeit gegeneinander. Das Wetter in Norddeutschland, viel Sonne, später sind einzelne Schauer und Gewitter möglich, maximal 22 Grad auf Rügen und bis 30 Grad im südwestlichen Niedersachsen. Das war der kurze Überblick. Weiter geht's mit Andreas Sperling.
3: Ich habe hier eine Meldung für Autofahrer. Eine Entwarnung auf der A39 Salzgitter-Braunschweig. Kein Falschfahrer mehr zwischen Baddeckenstedt und Westerlinde. 9.50 Uhr ist das, 10 Minuten vor 10. Es ist jetzt genau 80 Jahre her. Da hat ein erstes amerikanisches Frachtschiff mit Care-Paketen Deutschland erreicht. 15. Juli 1946. Da legte das Frachtschiff American Ranger in Bremerhaven an. An Bord waren rund 36.000 Care-Pakete für die hungernden Menschen im Nachkriegsdeutschland. Woran sich eine Zeitzeugin erinnert und wie sich die Arbeit von Care verändert hat, darüber berichtet aus New York Giselle Ucker.
16: Genau 13 Tage lang war der Frachter American Ranger unterwegs, von New York nach Bremerhaven. An Bord rund 36.000 Care-Pakete, die an deutsche Familien adressiert waren.
17: People in America were seeing the level of need and the really acute hunger across all of Europe towards the end of the war.
16: US-Amerikaner sahen am Ende des Zweiten Weltkriegs Bilder von akut hungerleidenden Menschen in ganz Europa, erklärt Vanessa Jackson von Care International in New York. Das habe sie enorm bewegt. Im November 1945 schlossen sich dort deshalb 22 Wohlfahrtsverbände zur Kooperative für amerikanische Hilfslieferungen nach Europa zusammen, kurz Care. Sendungen nach Deutschland waren anfangs nicht gestattet, bis 1946 die Liefersperre aufgehoben wurde.
17: People in Germany were no longer being seen as the enemy, that they were seen as part of the human family.
16: Die Deutschen wurden nicht mehr als Feinde gesehen, sondern als Teil der Menschheitsfamilie, meint Jackson. In ganz Deutschland bekamen Notleidende über Jahre die begehrten Care-Pakete. Insgesamt wurden 10 Millionen verteilt. Die heute 97-jährige Anita Stapel aus Berlin erinnert sich noch genau an den Moment, als sie ihres in den Händen hielt.
18: Ja, ich habe immer gesagt, es war wie Ostern, Pfingsten und Weihnachten an einem Tag, dieses Paket zu bekommen.
16: Anita Stapel war damals eine junge Frau und hatte gerade ein Baby auf die Welt gebracht. Ihr Körper war ausgemergelt, sie war schwach. Ein Arzt schlug sie vor für ein Care-Paket. Später erhielt Anita dann tatsächlich die Nachricht, sie kann es abholen.
18: Und dann bin ich so schwach, wie ich war, gelaufen, stundenlang. Und als ich dieses schwere Paket hatte, da hatte ich Mühe, es nach Hause zu tragen.
16: Knapp 20 Kilogramm schwer war ein Paket, gefüllt mit nahrhaften Lebensmitteln wie Milchpulver, Erdnussbutter oder Konservenfleisch. Kaffee oder Schokolade waren auch dabei. Für Millionen Menschen wurde diese Hilfe aus den USA zu einem Symbol der Hoffnung, erinnert sich Anita Stapel.
18: Was mich damals am allermeisten beeindruckt hat, dass die Menschen, dass sie bereit waren für uns, von ihrem Geld, die ja auch nicht reich waren, dass sie davon gespendet haben für ihre ehemaligen Feinde.
16: Heute ist humanitäre Hilfe in Europa nicht mehr nötig. Care engagiert sich nun international in mehr als 100 Ländern. Dabei geht es vor allem um Nothilfe, beispielsweise nach schweren Erdbeben oder Überschwemmungen, aber auch um Entwicklungshilfe, den Schutz von Mädchen und Frauen oder Klimagerechtigkeit. Für Organisationen wie Care wird die Arbeit allerdings immer schwieriger, berichtet Vanessa Jackson aus dem Büro in New York.
17: The aid has declined very rapidly and that has left a lot of really serious gaps. We're having to focus on people that are in the most acute need.
16: Hilfszahlungen sind in letzter Zeit stark zurückgegangen und hinterlassen gravierende Lücken, schildert Jackson. Dadurch müsse sich Care nun auf die Menschen konzentrieren, die am dringendsten Hilfe benötigen. Hunderte Millionen andere werden allein gelassen. Durch die Erinnerung an das, was Care nach dem Zweiten Weltkrieg in Europa geleistet hat, will die Organisation zeigen, wie wichtig und wirksam humanitäre Hilfe sein kann.
3: Vor 80 Jahren hat das erste Care-Paket Deutschland erreicht, Giselle Uka berichtete.
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3: Schätzungen zufolge kommt es in Deutschland in jedem Jahr bis zu 50.000 Tierbissen. Was macht man aber, wenn man von einer Katze oder einem Hund gebissen wurde? Desinfizieren und verbinden oder auch nur bei kleinen Bissen direkt zum Arzt oder in die Notaufnahme? Christiane Staus aus der Redaktion ARD Gesund berichtet darüber, was bei einem Tierbiss wirklich wichtig ist und warum man auch kleine Wunden nicht unterschätzen sollte.
19: 7 Jahre lebte Veronika Brauer mit ihrem Kater Maris zusammen. Eines Tages läuft das Tier plötzlich weg. Als die 42-Jährige den Kater aus einem fremden Keller retten will, beißt er 4-mal kräftig in ihre linke Hand.
20: Das ganze Maul war fixiert und meine Hand. Wo die Bisse halt waren, da kam natürlich Blut raus, da war die Haut kaputt. Aber ich muss sagen, danach fand ich es jetzt nicht so schlimm.
19: Doch am nächsten Tag ist die Wunde entzündet. Die Hand ist heiß und pocht. Ein Warnsignal, wie Handchirurg Fabian Thomsen erklärt.
21: Also grundsätzlich gilt, dass wir bei solchen Bissverletzungen insbesondere auch das Infektionsrisiko im Hinterkopf haben müssen. Und Bakterien vermehren sich im Gewebe explosionsartig. Deswegen kann man eigentlich nicht zu früh eine ärztliche Meinung einholen. Und die sollte bei Bissverletzungen in der Regel auch über eine Notaufnahme laufen.
19: Die Gefahr sonst? Die Bakterien können ins Blut gelangen und sich im Körper ausbreiten. Eine Sepsis, eine Blutvergiftung droht.
21: Und hier sind die Zeichen Schüttelfrost, Fieber und allgemeine Abgeschlagenheit oder allgemeines Unwohlsein und Krankheitsgefühl.
19: Um Komplikationen zu vermeiden, rät Thomsen, Bisswunden zu Hause keimarm abzudecken und zu kühlen und dann schnellstmöglich in die Notaufnahme zu gehen. Veronika Brauer geht erst einen Tag nach dem Biss zu Handchirurg Thomsen. Er muss die Wunde ausschneiden.
21: Notwendig dafür ist einmal der chirurgische Eingriff. Das heißt, mechanisch werden alle Gewebeschichten, die von der Entzündung durchdrungen sind und geschädigt sind, abgetragen. Das betrifft die Haut oberflächlich, das betrifft die Unterhaut, das betrifft Sehnen, Nerven und Gefäße und das betrifft den Knochen.
19: So war es auch bei Markus Gerz. Beim Mountainbiken im Wald riss ein unangeleinter Hund den 58-Jährigen vom Fahrrad und biss ihm tief in den rechten Unterschenkel.
0: Ich habe mein Fahrrad als Schutz dazwischen genommen, weil der immer wieder kam und immer wieder zufassen wollte. Er hat dann ins Fahrrad gebissen und dann war es passiert.
19: Markus Gerz geht direkt zu seinem Hausarzt. Hier wird die Wunde ausgespült und er bekommt ein Antibiotikum verschrieben. Doch die Wunde heilt nicht. Nach 10 Tagen geht er zu einem niedergelassenen Chirurgen, erklärt Jakob Lischka, einer seiner Ärzte.
1: Der dann eine entsprechende chirurgische Behandlung eingeleitet hat, mit dann begleitender antibiotischer Therapie. Es ist jedoch leider nicht zu einem wesentlicher Beruhigung des Befundes gekommen, heißt also, die Entzündung bestand fort. Daraufhin ist Herr Gerz dann viele, viele Male operativ noch nachbehandelt worden.
19: 22 Mal musste er sich bislang operieren lassen. Bei einer der Operationen wird sein Wadenbeinnerv verletzt. Er entwickelt eine Fußfehlstellung und ein chronisches Schmerzsyndrom, kann kaum noch laufen. Im Herbst 2025 entscheidet Markus Gerz dann gemeinsam mit seinen Ärzten, den Unterschenkel zu amputieren.
0: Das war so, als wenn einer einen Boden unter den Füßen wegzieht. Aber es war schon die schwerste Entscheidung meines Lebens.
19: Sowohl Veronika Brauer als auch Markus Gerz sind vorsichtiger geworden. Beide fassen keine fremden Tiere mehr an, machen seit dem Biss einen Bogen um sie, um zumindest ein bisschen Sicherheit zu haben. Tierbisse sollten also niemals unterschätzt werden. Man sollte mit ihnen direkt zum Arzt. Damit verbessert man seine Chance darauf, dass ein solcher Biss keine langfristigen Schäden hinterlässt.
3: Also eine unterschätzte Gefahr. Was tun bei Tierbissen? Christiane Staus aus der ARD-Gesundredaktion berichtete darüber.

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1: Um 10 Uhr mit Inken Henkel. Das US-Militär hat seine Angriffswelle auf den Iran fortgesetzt. Teheran reagierte mit Attacken auf Ziele in den Golfstaaten. Aus Kairo Nina Amin.
2: In der vergangenen Nacht hat Kuwait erneut Angriffe aus dem Iran gemeldet. Wegen Drohnenattacken sei die Flugabwehr aktiviert worden, teilte die Armee mit. In Bahrain, einem ebenfalls mit den USA verbündeten Golfstaat, heulten am frühen Mittwochmorgen wieder die Alarmsirenen. Das Innenministerium rief die Menschen auf, Ruhe zu bewahren und sich an sichere Orte zu begeben. Auch Jordanien hat nach eigenen Angaben wieder Raketen abgefangen. Zuvor hatte die iranische Armee mitgeteilt, sie habe vom US-Militär genutzte Hangars auf dem Luftwaffenstützpunkt El Asraq in Jordanien angegriffen.
1: EU-Kommissionspräsidentin von der Leyen ist zu politischen Gesprächen in Kiew eingetroffen. Bei ihrem Treffen werde es vor allem um die weitere Integration der Ukraine in die Europäische Union gehen, erklärte die Politikerin. Aus Kiew Rebecca Barth.
3: Von der Leyen kündigt neue Initiativen zur Integration der ukrainischen Rüstungsindustrie an. Man wolle mehr und schneller produzieren, schreibt von der Leyen. Darüber hinaus soll es bei den politischen Gesprächen auch um die weitere Annäherung an die EU gehen. Vor einem Monat waren die ersten von insgesamt 6 Verhandlungsclustern über den Beitritt der Ukraine in die EU geöffnet worden. Beobachter gehen davon aus, dass die Verhandlungen noch Jahre andauern werden.
1: Das Bundeskabinett will heute eine Reihe von Änderungen zum Bürokratieabbau auf den Weg bringen. Bundesdigitalminister Wildberger zufolge stehen mindestens 10 Maßnahmen aus verschiedenen Ministerien mit einer Entlastungswirkung von rund 600 Millionen Euro für Bürger und Unternehmen auf dem Programm. Die Neuerungen sollen etwa die Bereiche Gesundheit und Arbeitsvermittlung betreffen. Das sogenannte Entlastungskabinett ist eine Initiative von Wildberger. Es tagte Anfang November zum ersten Mal. Ziel ist es, die Bürokratiekosten bis zum Ende der Legislaturperiode um 25% oder 16 Milliarden Euro jährlich zu senken. Die Schufa speichert offenbar veraltete Daten von Millionen Verbraucherinnen und Verbrauchern. Nach Recherchen von NDR und Süddeutscher Zeitung geht es dabei um eine Art Schattendatenbank, die Kredite, Kreditkarten, Privatinsolvenzen und Pfändungen aus der Vergangenheit auflistet. Die Betroffenen erfahren davon nichts. Nach Aussage der Schufa nutzt sie die sensiblen Daten für Tests, deren Ergebnisse sie an Firmen weitergibt, um zu zeigen, wie gut der neue Schufa-Score sei. Anschließend müssten die Daten wieder gelöscht werden, das sei rechtens. Aus Sicht von Datenschutzexperten sind aber weder die Datenbanken noch die Weitergabe der Daten zulässig. Für Studierende in Deutschland spielen Wohnkosten eine immer größere Rolle. Nach Angaben des Statistischen Bundesamts geben Studierende mit eigenem Haushalt im Schnitt 54% ihres Einkommens für Miete und andere Wohnkosten aus. Das ist mehr als doppelt so viel wie in der Gesamtbevölkerung. Sie gibt durchschnittlich nur 24% für das Wohnen aus. Haushalte gelten laut Eurostat als überbelastet, wenn sie mehr als 40% ihres verfügbaren Haushaltseinkommens für das Wohnen bezahlen. Zwischen Hamburg und Hannover gibt es Probleme bei der Bahn. Betroffen von Ausfällen und Verspätungen sind besonders die Züge über Uelzen. Wegen einer Stellwerkstörung kann der Bahnhof nur eingeschränkt angefahren werden. Fernzüge werden über Rothenburg-Wümme umgeleitet. Auf der Regionalverkehrsstrecke des Metronom fahren zwischen Lüneburg und Uelzen Ersatzbusse. Der Landkreis Mecklenburgische Seenplatte warnt davor, in den Nationalpark Müritz zu gehen. Dort wütet seit 2 Tagen ein Waldbrand, der schon rund 120 Hektar zerstört hat. Jetzt setzen die Einsatzkräfte Drohnen zur besseren Brandbeobachtung ein. Aus der NDR-Nachrichtenredaktion Henrike Feierabend.
4: Das betrifft die Ortschaft Granzin und den Ortsteil Granziner Mühle. Teilweise sind die Menschen bei Freunden und Familie. Einige konnten in einer Notunterkunft schlafen. Die Feuerwehr hat Ackerflächen um den Ort herum umgepflügt, um dem Feuer weniger Angriffsfläche zu bieten. Außerdem bleibt eine Hochspannungsleitung abgeschaltet. Die Einsatzkräfte dürfen allerdings nicht zu nah ran an das Feuer, weil wegen eines Truppenübungsplatzes in der Nähe Munition im Boden liegt und explodieren könnte.
1: Das waren die Nachrichten.
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5: Die Aussichten für den heutigen Mittwoch: überwiegend sonnig, später vereinzelt Schauer und Gewitter. Die Temperaturen 22 Grad auf Rügen bis 30 Grad in der Grafschaft Bentheim. Morgen heiter bis wolkig, von Südosten her Schauer oder Gewitter bei 22 bis 29 Grad. 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A2 Hannover Richtung Dortmund zwischen Veltheim und Porta Westfalica 5 Kilometer Stau nach einem Unfall. A7 Hamburg Richtung Hannover zwischen Horster Dreieck, A1 und Thieshope 5 Kilometer Stau. A27 Bremen Richtung Bremerhaven zwischen Bremerhaven Süd und Bremerhaven Geestemünde 4 Kilometer Stau im Baustellenbereich. Die A27 Bremerhaven Richtung Cuxhaven ist zwischen Neuenwalde und Nordholz gesperrt, dadurch staut es sich. Und eine Gefahreninformation für Granzin. Durch die Ausbreitung des Waldbrandes im Müritzer Nationalpark bleibt die Evakuierung der Einwohner des gesamten Ortes weiterhin bestehen. Für Betroffene steht das Bürgerzentrum Pekkertell als Notunterkunft zur Verfügung. Aktuell kommt es zu einer Rauchausdehnung in südwestlicher Richtung. Anwohner werden dort gebeten, Fenster und Türen zu schließen, Lüftungen und Klimaanlagen abzuschalten. 10:06 NDR Info mit Andreas Sperling. Guten Tag. Beim Besuch von Bundesaußenminister Wadefuhl in Nordnorwegen, da hat sich alles um das Thema Sicherheit gedreht. Sicherheit an der Nordflanke der NATO und in der strategisch wichtigen Arktisregion. Die Bedrohung, die von Russland ausgeht, die wird als hoch eingeschätzt. Umso wichtiger ist es aus Sicht des Außenministers, mit den NATO-Partnern intensiver als bisher zusammenzuarbeiten und voneinander zu lernen. Christina Nagel begleitet den Minister auf seiner Reise nach Norwegen und heute geht es weiter nach Finnland.
6: Ein langer, weiß gestrichener Gang führt tief in den Berg hinein, vorbei an den Flaggen der NATO-Mitgliedsländer an Türen und Gängen. Weiter unten im Innern das Lagezentrum, ein Raum voller Bildschirme, in der Nachrichten aus aller Welt ebenso verfolgt werden wie Bewegungen von Schiffen und Flugzeugen im hohen Norden. Im Hauptquartier der norwegischen Streitkräfte laufen die Fäden zusammen, nicht nur militärisch, eng eingebunden sind auch zivile Strukturen, um im Ernstfall reagieren zu können, von Blaulichtorganisationen über Wetterdienste bis hin zu Banken. Der pragmatische Blick auf die aktuelle Situation, nicht nur bei den Militärs, sondern auch innerhalb der Gesellschaft, beeindruckt Außenminister Wadefuhl sichtlich.
7: Ich glaube, wir können uns in Deutschland eine Scheibe davon abschneiden, wie man im Norden damit umgeht.
6: Cyberangriffe, russische Kampfjets, die den Luftraum verletzen, russische Atom-U-Boote vor der Küste. Sie ausfindig zu machen und zu identifizieren, eine der Aufgaben im Hauptquartier. Jeden Mittwoch wird von hier aus auch die russische Nordmeerflotte in Murmansk kontaktiert, um zu prüfen, ob die Notfallleitung funktioniert. Oft dauern die Kontakte nicht länger als 20 Sekunden. Wichtig sei, dass es Gesprächskanäle gebe, sagen die Soldaten vor Ort. Es gibt sogar persönliche Treffen mit dem russischen Geheimdienst FSB, der für den Schutz der Grenze zuständig ist. Norwegen, sagt Außenminister Wadefuhl, komme damit in der NATO eine Schlüsselrolle zu.
7: Ihr seid gewissermaßen das Frühwarnsonar und Radar der NATO im Nordatlantik.
6: Und mehr als nur ein Partner. Der norwegische Außenminister Espen Barth Eide hat seinen Sommerurlaub unterbrochen, um mit dabei zu sein. Wenig später sitzen beide auf einem Schnellboot in leuchtenden Overalls mit verspiegelten Schutzbrillen. Wadefuhl beginnt, Ruderbewegungen zu machen, wie die norwegischen Fußballfans. Sein Amtskollege fällt ein. Der Bootsführer gibt Gas, als wolle er unterstreichen, wie viel sich gerade in den deutsch-norwegischen Beziehungen tut. Als Leuchtturmprojekt im Rüstungsbereich gilt die gemeinsame Entwicklung und Produktion von U-Booten. Es geht aber auch um Energie, um Gas und Wasserstoff, um den Weltraum, um Seewege, die frei werden, um seltene Rohstoffe und den Schutz der Arktis. Um all das dreht sich auch das Gespräch an der Universität des Nordens in Bodø. Auch hier hat Russlands Krieg gegen die Ukraine vieles verändert. Der wissenschaftliche Austausch liegt auf Eis. Auch hier wird wahrgenommen, wie sehr Russland versucht, seinen Einfluss in der Region auszubauen, vor allem militärisch. Norwegen reagiere, sagt Außenminister Eide. Wir sind bereit, uns zu verteidigen, aber wir haben es nicht auf Russland abgesehen. Ich sage das, weil die russische Propaganda derzeit sehr aktiv ist. Vorbereitet will man sein. In Bodø ist deshalb ein neues NATO-Luftoperationszentrum entstanden. Es soll die Präsenz der Allianz in der Arktis und im Nordatlantik verstärken. Die Rolle, die Norwegen als Wächter an der NATO-Nordflanke spielt, hat beim SPD-Abgeordneten Christoph Schmidt, der den Außenminister begleitet, bleibenden Eindruck hinterlassen.
8: Es ist schon etwas, wenn man es hier vor Ort nochmal mit eigenen Augen sieht, dann auch die Karte mal dreht, dann sieht man schon auch, welchen Einfluss das auch auf unsere Sicherheitslage in Europa hat.
6: Der hohe Norden, so formuliert es Außenminister Wadephul, ist zu einem geostrategischen Hotspot geworden, weshalb er seine Reise fortsetzen wird, direkt nach der Kabinettssitzung in Berlin. Das nächste Ziel heißt Finnland mit seiner langen Landgrenze zu Russland.
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5: Immer mehr Freibäder in Schleswig-Holstein verlangen einen Nachweis des Schwimmabzeichens. Das hat eine NDR-Umfrage unter den Betreibern ergeben. Nele Tröger.
9: Knapp die Hälfte aller angefragten Bäder im Land verlangt von Kindern und Jugendlichen, dass sie beim Einlass mindestens das Bronze-Schwimmabzeichen vorlegen. Das gilt zumindest für diejenigen, die ohne Begleitung eines Erwachsenen erscheinen. Als Gründe nennen viele Badbetreiber dabei Sicherheitsaspekte sowie Haftungsgründe. Nach ihrer Auskunft erfolgt die Kontrolle bei einigen konsequent bei jedem Einlass, bei anderen nur stichprobenartig. Etwa in Großensee im Kreis Stormarn, in Neumünster oder auch in Kellinghusen im Kreis Steinburg. Kritik kommt vom Landesverband Deutscher Schwimmmeister. Der von den Bädern verlangte Nachweis würde eher dazu führen, dass die Kinder noch weniger Schwimmerfahrungen sammeln. Nach Angaben des Bildungsministeriums kann jedes zweite Kind in Schleswig-Holstein nach der dritten Klasse nicht sicher schwimmen.
5: In Schleswig-Holstein sind viele Strände nicht barrierefrei. Der zuständige Sozialverband fordert deshalb von den Küstenorten Verbesserungen. Jannik Reimann.
10: Der Sozialverband erkennt zwar mit Blick auf die Barrierefreiheit, dass sich im Vergleich zum Vorjahr an vielen Strandabschnitten etwas bewegt hat, jedoch bei weitem nicht überall. Als Positivbeispiele nennt der Verband unter anderem Schönberger Strand an der Ostsee und Büsum an der Nordsee. Dort stehen in dieser Saison mehr Schwimmrollstühle bereit. Der Bürgermeister von Büsum, Olivar Kompatski, betont, offen für weitere Ideen zu sein, wie beispielsweise in Laboe. Nach Angaben des dortigen Behindertenbeauftragten RAM wurde am Strand der Gemeinde ein kleines Kettenfahrzeug getestet, mit denen körperlich beeinträchtigte Personen selbstständig bis zu 30 Metern ins Wasser fahren können. Offen ist jedoch, wie so ein Projekt dauerhaft finanziert werden könnte.
5: In Mecklenburg-Vorpommern sind ein Drittel der Schülerinnen und Schüler am Gymnasium Hagenow im Abitur durchgefallen. Das hat jetzt politische Konsequenzen. Mit dem Thema befasst sich heute der Bildungsausschuss des Landtags. Petra Künzer erklärt, was dort besprochen werden soll.
11: Es ist eine Sondersitzung des Bildungsausschusses, die die CDU-Fraktion beantragt hat. Wenn 17 von 52 Abiturienten ihre Prüfung nicht bestehen und zugleich erhebliche Vorwürfe erhoben werden, dann sei das kein gewöhnlicher Vorgang, so der bildungspolitische Sprecher der CDU, Renz. Das bestätigt auch Bildungsministerin Oldenburg. Allgemein gäbe es ein etabliertes Verfahren, wenn an Schulen die Durchfallquote höher sei als im Durchschnitt. Eine so hohe Prozentzahl wie in Hagenow sei aber selten. Die Gründe dafür würden jetzt intern und extern untersucht. Das Schulamt sei bereits dabei. Mit sicheren Ergebnissen rechnet Oldenburg Ende Oktober. Schon jetzt sei eine neue Schulleitung für das Robert-Stock-Gymnasium in Hagenow gefunden worden.
5: In Mecklenburg-Vorpommern hat ein Jugendlicher eine Mehlschwalbenkolonie zerstört. Die Tiere stehen aber unter besonderem Schutz. Der Teenager soll am Sonntag zahlreiche Nester verwüstet haben. Jetzt hat er sich der Polizei gestellt. Mathis Klemme.
12: Nach Angaben der Polizei war der 16-Jährige mit seiner Mutter im Anklamer Polizeihauptrevier erschienen. Zuvor habe er sich ihr anvertraut, offenbar wegen der medialen Brisanz. Den Beamten gegenüber gab er an, dass er gemeinsam mit einem weiteren 15-Jährigen für die Zerstörung der Mehlschwalbenkolonie verantwortlich ist. Die Polizei ermittelt nun auch gegen den jüngeren Beschuldigten. Das Motiv der beiden, warum sie etwa 40 bis 50 Nester der streng geschützten Vogelart zerstört haben, ist noch unklar. Die Schwalbenkolonie in Bugewitz gilt als eine der größten ihrer Art in Vorpommern.
5: Und soweit Informationen aus Norddeutschland. 10 Jahre Militärputsch in der Türkei, das ist heute unser NDR-Info-Thema. Unsere Reporterin hat sich daher auf den Weg gemacht und hat mit Türken hier in Norddeutschland über die Ereignisse von damals gesprochen. Den Bericht hören wir gleich nach dem Sport. Und da im Sport gibt es natürlich vor allem ein Thema. Spanien steht im Finale der Fußball-Weltmeisterschaft. Und weitere wichtige Themen des Tages jetzt in der kurzen aktuellen Übersicht.
1: Die US-Armee hat die vierte Nacht in Folge Ziele im Iran angegriffen. Vom zuständigen Regionalkommando hieß es, die Attacken sollten den Iran weiter schwächen, um Angriffe auf Handelsschiffe in der Straße von Hormus zu verhindern. Nach Darstellung iranischer Staatsmedien wurde unter anderem ein Weizenlager getroffen. Auch die Revolutionsgarden warfen den USA vor, zivile Einrichtungen zu bombardieren. Bundesdigitalminister Wildberger sieht den Bürokratieabbau in Deutschland auf einem guten Weg. Im ARD-Morgenmagazin kündigte der CDU-Politiker unter anderem an, dass Arztüberweisungen digitalisiert werden und damit die Papierform abgeschafft wird. Heute berät das Bundeskabinett über Maßnahmen zum Bürokratieabbau aus verschiedenen Ministerien. Es gehe um Beschleunigung und natürlich auch um niedrigere Kosten, betont Wildberger. Ziel der Bundesregierung ist es, die Bürokratiekosten bis zum Ende der Legislaturperiode in 3 Jahren um 25% zu senken. Im Müritz-Nationalpark kämpfen hunderte Einsatzkräfte weiter gegen einen Großbrand. Die Fläche, die brennt oder schon abgebrannt ist, beträgt nach Angaben des Landkreises Mecklenburgische Seenplatte knapp 120 Hektar. Das Feuer hat sich also seit gestern weiter ausgedehnt. Deshalb mussten die Ortschaften Granzin und Granziner Mühle wieder evakuiert werden. Die Löscharbeiten im Müritz-Nationalpark sind besonders schwierig, weil der Boden zum Teil munitionsbelastet ist. Das Wetter in Norddeutschland, viel Sonne, später sind einzelne Schauer und Gewitter möglich, maximal 22 Grad auf Rügen und bis 30 im südwestlichen Niedersachsen. Das war der kurze Überblick und nun weiter mit Andreas Sperling.
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5: Die Franzosen, die galten ja als großer Titelfavorit bei dieser Fußball-Weltmeisterschaft. Besonders ihre Offensivkünstler haben die Fans begeistert. Bis gestern im Halbfinale gegen Spanien. Mit 0:2 mussten die Franzosen sich geschlagen geben. Jasmin von Bargen.
13: Spanien ist der erste Finalist dieser WM. Frankreich ist raus. Desaster in Dallas, titelte die französische L'Équipe. Das Feuerwerk ist abgesagt, schrieb Le Parisien. Und verdeutlicht nochmal, wie groß die Hoffnung auf einen Triumph war. Aber Frankreichs amerikanischer Traum ist geplatzt. Der Spieler des Spiels hieß nicht Kylian Mbappé, sondern Pedro Porro. Mit seinem 2:0 in der 58. Minute sorgte der Spanier für den Endstand. Stefanie Bacek hat das Spiel kommentiert und erklärt, warum der Torschütze für sie zum Sinnbild für Spaniens Stärke wurde.
14: Pedro Porro konnte gar nicht aufhören zu strahlen. Die Augen glasig, das Adrenalin noch nicht ganz raus aus dem Körper, lief der spanische Rechtsverteidiger Richtung Kabine. Und dann ballte er die linke Hand zur Siegerfaust. Porro wurde zum Spieler des Spiels gekürt. Und das zu Recht. Sein 2:0, selbst von ihm eingeleitet, war sinnbildlich für das, was La Furia Roja gegen das zuvor favorisierte Frankreich so stark machte. Immer einen Schritt schneller sein und auf wirklich jeder Position auf dem Feld dem Gegner in fast jeder Minute keine Chance zu lassen. Es war dieses Verteidigen mit Herz, das die Spanier trug und Frankreich verzweifeln lässt. Porro marschierte und fährt als Belohnung von Dallas nach New York, New Jersey, wo für seine Mannschaft an diesem Sonntag das WM-Finale stattfindet.
13: Und zwar entweder gegen Argentinien oder England und damit vielleicht auch gegen einen Deutschen. Trainer Thomas Tuchel. In England ist er längst zum Hoffnungsträger aufgestiegen. Der Glaube ist groß, dass er die Trophäe 60 Jahre nach dem ersten und bisher einzigen WM-Titel zurück ins Mutterland des Fußballs bringt. Trotz und vielleicht auch wegen seiner direkten, kritischen Art. Anne van Eickels berichtet.
15: Das Spiel einer Mannschaft von Thomas Tuchel ist erst dann zu Ende, wenn der Trainer gesprochen hat. Und zwar nicht in der Kabine mit den Spielern, sondern mit den Journalisten.
16: This is pure mentality. You can bottle it up and sell it. This is, yeah, so why is the problem for mentality?
15: Damit war dann alles gesagt nach dem 2:1 gegen Norwegen. Es sind diese Momente, in denen Thomas Tuchel sich emotional selbst überholt, verbal nicht zu bremsen ist und auch gerne über seine Mannschaft herzieht. Wie man sich in Dortmund mittlerweile fast schon milde lächelnd erinnert an einen tristen November-Samstag 2016.
17: Technisch, taktisch, mental, Bereitschaft, ein einziges Defizit, unsere Leistung.
15: Worte, die noch immer durch Dortmund wabern und dort suffisant in Wertungen einfließen, auch außerhalb des Fußballs. Doch irgendwie funktioniert Tuchels Art trotzdem, wenn man bereit ist, Kritik anzunehmen und zuzuhören, so wie Kapitän Harry Kane.
18: Er ist sehr authentisch und die Leute schätzen das. Wenn er spricht, ist nichts einstudiert. Genau das macht ihn aus. Man glaubt ihm und seine Herangehensweise. Er ist nicht umsonst einer der besten Manager der Welt und sein Charakter ist ein großer Teil davon.
15: Kein einfacher Charakter, möchte man anfügen. Thomas Tuchel hat den Ruf, ein komplizierter Mensch zu sein, einer, der aneckt, der schwierig im Umgang sein kann und doch ganz anders ist, wenn man mit ihm entspannt zusammensitzt und plaudert, über seinen Lieblingsplatz zum Beispiel.
19: Mein Lieblingsplatz ist die Buchhandlung meines Freundes in Augsburg. Da fühle ich mich wahnsinnig wohl, ihm zuzuhören und gute Bücher rauszusuchen.
15: Überraschend nahbar, menschlich.
19: Nach Spielen Vor allem nach Siegen bin ich sehr anfällig für Schweinereien aller Art, Schokolade, Erdnüsse, Chips.
15: Genau diese Charaktermischung macht Thomas Tuchel so schwer einzuordnen. Doch der englische Verband hat sich auf ihn eingelassen im Januar 2025 und es passt für beide Seiten. Der Rhythmus als Nationaltrainer mit weniger Spielterminen und weniger Aufmerksamkeit liegt Thomas Tuchel offenbar.
20: Ich bringe alles rein, genieße es, vertraue mir selbst und meinem Team, unserer Widerstandsfähigkeit. Und das macht mich lebendig. Es ist das, was ich am meisten liebe. Daher passt es.
15: Der 52-Jährige genießt den Freiraum und die Macht, die er als Nationaltrainer hat. Aber wenn der Druck steigt, sinkt oft auch Tuchels Diplomatie.
21: Wir
20: sind unter den letzten vier, das ist das Wichtigste. Aber mein Analysekopf und der Fußballtrainer in mir glauben, dass wir besser Fußball spielen können und müssen.
15: Und zum Schluss bleibt die klitzekleine Erinnerung. Das Halbfinale gegen Argentinien ist erst dann vorbei, wenn Thomas Tuchel nach dem Abpfiff in alle Mikrofone gesprochen hat.
13: Euphorisch oder kritisch? Was wird's? England oder Argentinien? Wer trifft im Endspiel auf Spanien? Das zweite Halbfinale gibt es heute um 21 Uhr live in der Audio-Vollreportage und im NDR-Infoabend sowie live zu sehen im ersten.
22: Das war's vom Sport mit Jasmin von Backen. Zehn Jahre ist der gescheiterte Militärputsch in der Türkei jetzt her. Das ist unser NDR-Info-Thema heute. In der Nacht vom 15. auf den 16. Juli 2016 haben Teile des Militärs versucht, Präsident Erdogan zu stürzen.

0: Türkei.
1: Wir saßen da gerade als ganze Familie und nebenbei läuft bei uns immer der Fernseher, während wir da essen und trinken und lachen. Und plötzlich gab es dann diese Anzeige auf dem Fernseher und also ich glaube, wir waren alle ziemlich unter Schock in dem Moment.
0: Breaking News. In Istanbul sperren Soldaten Brücken, Kampfjets fliegen über Ankara. Akoyuns Familie in Deutschland bangt um die Angehörigen in der Türkei.
1: Ich weiß auch, dass zu der Zeit zum Beispiel, wir haben ja Angehörige dort, eine Tante von mir total besorgt war und auch ihre Kinder gleich, alle Schäfchen schnell ins Trockene. Ihr dürft jetzt nicht rausgehen, wir wissen gerade nicht, was in der nationalen Lage passiert. Also diese Angstzustände, die waren schon sehr hoch.
0: Die türkische Regierung macht bis heute die Gülen-Bewegung für den Putschversuch verantwortlich. Die Bewegung weist das zurück. Unabhängige Beobachter kritisieren vor allem die Folgen des gescheiterten Umsturzes. Mehr als 100.000 Staatsbedienstete wurden entlassen oder suspendiert, Zehntausende Menschen verhaftet. Der Ausnahmezustand dauerte 2 Jahre. Eine ähnliche Einschätzung wie viele Kritiker hat Erkan Şahin. Der Co-Vorsitzende der deutsch-türkischen Jugend Hamburg bezweifelt bis heute die offizielle Darstellung der Ereignisse.
2: Ich würde auch 10 Jahre heute danach immer noch nicht von einem Putsch reden. Ich weigere mich, diesen Begriff zu nutzen, weil ich glaube, dass ein Militär, das putschen möchte und auch eine gewisse Erfahrung mit Putschen hat, durchaus weiß, wie man putscht.
0: Die Geschehnisse verfolgt er damals die ganze Nacht am Bildschirm. Das geplante Sommerfest seines Vereins sagt die deutsch-türkische Jugend kurzfristig ab.
2: Ich kann mich noch gut daran erinnern, wie ich mir den Laptop geschnappt habe, mich an den Tisch gesetzt habe und wirklich 6-7 Stunden lang mir alles angeguckt habe. Nebenbei ging eine sehr intensive Diskussion in unserer WhatsApp-Gruppe damals los. Deshalb kann ich mich auch so gut daran erinnern, weil es war genau 1 Jahr nach der Gründung unseres Vereins.
0: Für Erkan Şahin liegt der eigentliche Einschnitt in den Jahren danach, durch die Maßnahmen Erdogans.
2: Den größten Vorteil hat er dadurch nutzen können, dass er eben das politische System komplett umgebaut hat. Er war ja vorher Präsident, er hatte nur repräsentative Aufgaben.
0: 2017 wurde das parlamentarische System durch das Präsidialsystem ersetzt. Das Amt des Ministerpräsidenten wurde abgeschafft. Präsident Erdogan erhielt deutlich mehr Befugnisse und kann seitdem wesentlich stärker per Dekret regieren. Auch Melis Erkişi aus Hamburg erinnert sich an die Unsicherheit jener Tage.
3: Bis heute gibt es auch für mich viele offene Fragen, selbst 10 Jahre später noch. Deshalb war das für viele Menschen damals schon dieser entscheidende Moment, welches das Vertrauen in den Staat nachhaltig erschüttert hat. Und genau so habe ich mich auch damals gefühlt.
0: Die heute 27-jährige Melis ist als Kind jeden Sommer zu ihrer Familie nach Çorum, rund 250 Kilometer östlich von Ankara, gefahren.
3: Für mich selber als damalige Jugendliche war natürlich auch Fragezeichen da im Sinne von, wie ist es jetzt in der Türkei? Normalerweise machen wir da jedes Jahr Urlaub. Können wir da jetzt noch Urlaub machen? Wie verhält sich das Ganze jetzt? Muss ich mir irgendwelche Gedanken machen? Wie geht es meiner Familie drüben? Und ich fand es trotzdem sehr spannend, auch im Freundeskreis. Da haben wir nämlich auch verschiedene politische Ansichten, wie dennoch tatsächlich der Putsch selbst wahrgenommen wurde.
0: Für Anhänger der türkischen Regierung gilt der 15. Juli bis heute als Sieg der Demokratie gegen einen Militärputsch. Persönlich wollte darüber allerdings niemand sprechen, den wir kontaktiert haben. Mehrere Anfragen an regierungsnahe Gesprächspartner in Norddeutschland blieben unbeantwortet. Ihre Haltung wird in öffentlichen Stellungnahmen deutlich. Die DİTİB-Gemeinde bezeichnet den 15. Juli als Tag des Sieges der Demokratie. Sie würdigen den Widerstand der Bevölkerung gegen die Putschisten und machen die Gülen-Bewegung für den Umsturzversuch verantwortlich. Melis Erkişi hofft trotzdem auf Veränderungen. Vor allem die junge Generation solle die Zukunft der Türkei mitgestalten können.
3: Eigentlich müsste die jetzige Regierung einmal komplett eingesammelt werden, eingestampft werden und wirklich gefühlt ein demokratischer Neustart einmal entwickelt werden. Aber das klingt nach einer Wunschvorstellung gerade.
0: 10 Jahre nach der Putschnacht bleibt der Blick auf den 15. Juli gespalten. Für die türkische Regierung ist er bis heute ein nationaler Gedenktag und der Sieg über einen Angriff auf die Demokratie. Für viele Kritiker markiert er dagegen den Beginn eines autoritären Staates.
4: Soweit der Bericht von Claire Schnitzlein mit Stimmen aus Norddeutschland, 10 Jahre nach dem Putschversuch in der Türkei.
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4: Und 5 Jahre liegt die Flutkatastrophe im Westen Deutschlands jetzt zurück. Besonders betroffen war damals das Ahrtal in Rheinland-Pfalz. Heike Liesmann vom Hessischen Rundfunk mahnt in ihrem Kommentar in den ARD-Tagesthemen, so ein Extremwetterereignis werde wieder passieren.
6: Welche Regionen dann betroffen sein werden, wir wissen es nicht. Das Recht

0: Recht auf ein Dach über dem Kopf, das Recht auf Leben, das Recht auf Gesundheit. Der Klimawandel setzt fundamentale Menschenrechte außer Kraft. Das sagt die Klimaforscherin und Physikerin Friederike Otto. Und sie hat recht. Die Menschen im Ahrtal haben es heute vor genau 5 Jahren bitter erfahren. Die Menschen in Valencia vor 2 Jahren ebenso. Mit jedem Zehntel Grad fortschreitender Erderwärmung wird es mehr Wasser in der Luft geben und vermutlich auch mehr Tote bei solchen Sturzfluten. Was können wir tun? Menschen früher und besser zu warnen, ist eine große Lehre aus der Ahrtal-Katastrophe. Extremwetter verhindern können Frühwarnsysteme aber nicht. Katastrophenpläne, Versickerungsflächen, Entsiegelung, Hochwasserschutz. Das ist alles wichtig und gut. Aber Klimaanpassung allein wird uns nicht reichen. Nur konsequenter Klimaschutz verhindert eine weitere Aufheizung der Erde. Dass die Politik uns gerade ermutigt, einfach weiter Gas, Öl und Kohle zu verbrennen, ist im Grunde Selbstmord.
1: Die Meinung von Heike Liesmann vom Hessischen Rundfunk. Die Taz aus Berlin geht bei der Frage nach den Konsequenzen aus der Flutkatastrophe mit der Bundesregierung hart ins Gericht.
2: Die Anti-Klimapolitik von Schwarz-Rot ist auch vor diesem Hintergrund ein Hohn. Das Abwürgen des klimafreundlichen Heizungsaustauschs, geplante Hürden für die Energiewende, das angekündigte Stopfen von Haushaltslöchern mit Geld aus dem Klima- und Transformationsfonds des Bundes. Die Regierung von Bundeskanzler Friedrich Merz von der CDU sieht es nicht als Priorität, derartiges Unglück in Zukunft abzuwenden.
1: Der Wiederaufbau allein reiche nicht aus, kommentiert die Süddeutsche Zeitung, denn die nächste Flut werde sicher kommen.
2: Es braucht schlüssige Konzepte, um eine neue Flutkatastrophe zu verhindern. Etwa Flächen, auf denen Wasser versickern kann. Wälder, die Wasser besser aufhalten. Mindestens 17 Regenrückhaltebecken wären nötig, um ein Hochwasser wie das vor 5 Jahren zu verhindern. Gebaut ist davon noch keines. Dass die meisten Häuser, wenn auch mit Auflagen, an denselben Stellen wieder aufgebaut wurden, besorgt Experten ebenfalls. Ihr Fazit: Wenn heute wieder eine Flut wie 2021 käme, wären die Auswirkungen ähnlich.
1: Die Solidarität mit den betroffenen Menschen und was daraus an Stärke erwachsen ist, daran erinnert der schleswig-holsteinische Zeitungsverlag SHZ.
2: Die Rheinland-Pfälzer haben gezeigt, was Wille und Kraft vermögen können. Ohne die Welle der Hilfsbereitschaft von Menschen aus der Region und dem ganzen Land wäre das nicht möglich gewesen. Ein Blick auf die betroffenen Orte führt vor Augen, was Zusammenhalt und Gemeinschaft bewegen können. Das ist ein unfassbar starkes Zeichen in diesen Zeiten.
1: Und das waren die Standpunkte, zusammengestellt von Volko Damm.
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4: Um 10.30 Uhr mit Inken Henkel. Die US-Streitkräfte haben die 4. Nacht in Folge Ziele im Iran angegriffen. Teheran attackierte wiederum US-Stützpunkte in den Golfstaaten. Außerdem blockieren die USA seit gestern Nacht die Straße von Hormus. Washington-Korrespondentin Karen Münster erklärt, wie diese Seeblockade genau aussieht.
5: Das US-Regionalkommando CENTCOM, das hat ziemlich pünktlich ein Statement dazu veröffentlicht. Demnach sei die Seeblockade aktiv und es würden aktuell mehr als 20 Kriegsschiffe der US-Marine sowie hunderte von Militärflugzeugen im Nahen Osten operieren. Die Schiffe, die werden so daran gehindert, dass sie iranische Häfen oder Küstengebiete ansteuern oder von dort wegfahren können. Und die amerikanischen Streitkräfte, die haben auch nochmal betont, man sei kampf- und einsatzbereit.
4: US-Präsident Trump erklärte in einem Interview, dass er den Iran mit der neuen Angriffswelle an den Verhandlungstisch zurückzwingen will. Falls sich Teheran weigere, würden nächste Woche alle Kraftwerke und Brücken in dem Land zerstört, so Trump. Unterdessen setzen Israel und der Libanon heute in Rom ihre Verhandlungen über ein Friedensabkommen fort. Israel fordert die Entwaffnung der vom Iran unterstützten Hisbollah-Miliz. Die libanesische Regierung besteht darauf, dass sich die israelische Armee aus dem Süden des Landes zurückzieht. Israel-Korrespondent Julio Segador erklärt, wie realistisch ein Abkommen zwischen den beiden Ländern ist.
6: Also hinter den Kulissen, denke ich, sieht man durchaus eine, ja, zumindest strategische Chance. Die israelische Führung weiß natürlich, dass die libanesische Regierung die Hisbollah militärisch nicht kontrollieren kann. Aber man will einfach mal gucken, ob der Libanon unter dem aktuellen internationalen Druck bereit und fähig ist, so etwas Ähnliches wie rechtliche Garantien für eine entmilitarisierte Grenzzone zu übernehmen. Denn darum geht es Israel eigentlich. Es soll eine Pufferzone geschaffen werden, die dann möglicherweise international kontrolliert wird. Aber sollte dieser Versuch am Ende scheitern, dann hat das Land zumindest mal gezeigt, dass man es versucht hat diplomatisch und hätte dann auch eine Legitimation für weitere Militäraktionen.
4: Die Bundesregierung will den Bürokratieabbau vorantreiben. Im zweiten sogenannten Entlastungskabinett plant die schwarz-rote Koalition mehr als 10 Maßnahmen. Sie sollen den Haushalt jährlich um weitere rund 600 Millionen Euro entlasten. Aus der NDR-Nachrichtenredaktion Katrin Kalke.
7: Besonders die geplante Reform im Gesundheitsbereich soll die Wirtschaft um fast 450 Millionen Euro entlasten. Das Gesetz soll den Papieraufwand in vielen Praxen und Kliniken verringern. Nachrichten sollen häufiger digital verschickt, elektronische Überweisungen eingeführt und die elektronische Patientenakte erweitert werden. Auch das Arbeitsministerium plant Änderungen. Eine verbesserte Vermittlung von Jobs und der Schutz von Beschäftigten sind geplant. Ziel ist es, die Bürokratiekosten bis zum Ende der Legislaturperiode um ein Viertel bzw. 16 Milliarden Euro pro Jahr zu senken.
4: In Berlin geht heute das neue Niedrigwasserinformationssystem NIWIS an den Start. Es soll erstmals bundesweit und nach einheitlichen Maßstäben zeigen, wo Flüsse, Böden und Grundwasser unter Trockenheit leiden. Nutzer können auf Karten verfolgen, wie sich Wasserstände in Flüssen, die Bodenfeuchte und das Grundwasser entwickeln. Die Daten stammen aus Messstellen von Bund und Ländern und werden täglich aktualisiert. Nach Angaben der Bundesanstalt für Gewässerkunde soll das neue System Kommunen, Landwirtschaft, Unternehmen und Bürgern helfen, früh auf Wasserknappheit zu reagieren. Bundesverkehrsminister Schnieder bewertet mehr Wettbewerb bei Fernzügen in Deutschland positiv. Allerdings müsse sichergestellt sein, dass die Anbindung ganzer Regionen nicht vernachlässigt werde, sagte der CDU-Politiker der Deutschen Presseagentur. Neue Unternehmen dürften sich nicht nur die lukrativen Strecken aussuchen. Hintergrund ist der geplante Markteinstieg des italienischen Unternehmens Italo ab 2028. Vorgesehen ist zunächst die Strecken München-Frankfurt-Köln-Dortmund im Stundentakt und München-Berlin-Hamburg alle 2 Stunden zu fahren. Die Schufa speichert offenbar langfristig veraltete Daten von Millionen Verbraucherinnen und Verbrauchern. Nach Recherchen von NDR und Süddeutscher Zeitung nutzt die Auskunftei die sensiblen Daten für Tests, deren Ergebnisse sie an Firmen weitergibt. Aus Hamburg Peter Hornung.
8: Es geht um alte Kreditkarten und Kredite, aber auch frühere Privatinsolvenzen und Pfändungen. Sensible Informationen, die zweifellos großen Schaden anrichten könnten, wenn sie in die falschen Hände gerieten. Die Schufa sagt, sie erstelle mit den alten Daten zwar historische Verbraucherbewertungen und gebe diese auch an Vertragspartnerinnen weiter, das aber sei nur Datentests. Es gehe darum zu zeigen, wie gut der im Frühjahr vorgestellte neue Schufa-Score sei. Danach müssten die Daten wieder gelöscht werden. Datenschutzexperten sehen das jedoch anders. Weder die Datenbank selbst noch die Weitergabe von Daten seien zulässig.
4: Im Nationalpark Müritz in Mecklenburg-Vorpommern kämpft die Feuerwehr weiter gegen einen großen Waldbrand. Gestern war wegen des Feuers der Ort Granzin zum 2. Mal evakuiert worden. Aus dem Haff-Müritz-Studio Stefan Thoms.
9: Von den sogenannten Kreisregnern, die durch das Wasser eine Art Sperrzone für das Feuer schaffen sollen, sind mittlerweile alle, die es in Mecklenburg-Vorpommern gibt, im Einsatz. Das sind etwa 200 Stück. Deshalb wurde in anderen Bundesländern nachgefragt, ob von dort weitere angeliefert werden können. Um 12 Uhr ist die nächste Einsatzbesprechung. Dann könnte auch entschieden werden, ob die Evakuierung der Ortschaften Granzin und Granziner Mühle aufgehoben werden kann und die Bewohner wieder zurück in ihre Häuser können. 33 Personen waren über Nacht in der Notunterkunft in Pekatel untergekommen. Viele andere hatten sich bei Freunden und Verwandten einquartiert oder in Wohnmobilen übernachtet.
4: Das waren die Nachrichten.
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1: Überwiegend sonnig heute an diesem Mittwoch. Später vereinzelt Schauer und Gewitter möglich. Temperaturen zwischen 22 und 30 Grad. Morgen Temperaturen so ähnlich wie heute, heiter bis wolkig, von Südosten her Schauer oder Gewitter. Und so geht's weiter an den kommenden Tagen, am Freitag meist freundlich, weiter zeitweise Schauer und Gewitter möglich, 22 bis 28 Grad. Am Sonnabend mehr Wolken als Sonne, örtlich etwas Regen, in Vorpommern vereinzelt Gewitter. Und dann ist es wieder etwas kühler bei 19 bis 24 Grad. 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A1 Osnabrück Richtung Bremen, zwischen Bremen-Brinkum und Hemelingen 3 Kilometer stockender Verkehr vor der Baustelle. A2 Hannover Richtung Dortmund, zwischen Feldheim und Potter-Westfalica 5 Kilometer Stau nach einem Unfall. A27 Bremen Richtung Bremerhaven, zwischen Bremerhaven Süd und Bremerhaven Geestemünde 4 Kilometer Stau im Baustellenbereich. Und es gilt weiter die Gefahreninformation für Granzin. Durch die Ausbreitung des Waldbrandes im Müritzer Nationalpark bleibt die Evakuierung der Einwohner des gesamten Ortes weiterhin bestehen. 10.37 Uhr, NDR Info mit Andreas Sperling. Verlassene Klassenzimmer oder verstaubte Internetcafés. In den chinesischen sozialen Medien posten junge Menschen im Moment immer wieder unter dem Begriff Chinese Dream Core Retrofotos aus den 2000er Jahren. Das ist ein bisschen ein wehmütiger Blick zurück in die eigene Kindheit und auch oft auch ein Ventil für aktuelle Frustrationen. Während Chinas Boomphase um die Jahrtausendwende, während die von rasantem Wachstum und von Optimismus geprägt war, da bremsen heute geringeres Wachstum und eine hohe Jugendarbeitslosigkeit die Generation aus.
10: Es ist heiß und schwül in Neu-Delhi. Das Schwimmbad ist in Bahnen für geübte Schwimmer und einen Bereich für Anfänger unterteilt.
1: Das ist der Beitrag, der gleich danach kommt. Hier jetzt die Informationen aus China von unserem Korrespondenten dort, Johannes Jolmes.
11: Es ist ein Bild von China, das so gar nicht zur Hightech-Nation passt, die Chinas Führung der Welt zeigen will. Ein Lehnstuhl aus Holz, an der Wand ein Monatskalender und in der Ecke steht kein supermoderner Flatscreen, sondern ein Röhrenfernseher. Auf dem blank gewienerten Wohnzimmertisch eine Schale mit Äpfeln. Die Bilder erinnern an eine Zeit, in der Familien um die Fernbedienung stritten und niemand ständig in sein Smartphone versunken war. Die Ästhetik der biederen 90er Jahre beherrscht gerade Chinas soziale Medien. Nutzer zeigen ehemalige Klassenräume, Wohnungen, verlassene Spielplätze. Momentaufnahmen unterlegt mit einer Prise Melancholie. Der Trend ist weltweit bekannt unter Chinese Dreamcore. Eine treffende deutsche Übersetzung gibt es nicht, nur Umschreibungen. Eine KI bietet folgende Erklärung an.
12: Eine Sehnsucht gemischt mit dem wohligen, aber leicht unheimlichen Gefühl, einen Traum zu betreten, aus dem man längst aufgewacht ist.
11: Der Internettrend erzählt viel über die Stimmung vieler junger Chinesinnen und Chinesen. Wer mit ihnen darüber redet, erfährt, dass sie eine Zeitreise machen. Zurück in eine Vergangenheit, die einfacher und hoffnungsvoller wirkt. Die Wirtschaft wuchs rasant und der boomende Arbeitsmarkt versprach einen gesellschaftlichen Aufstieg. Das China der 90er und der frühen 2000er Jahre. Ein Lob auf die Vergangenheit, weil die Zukunft wenig Hoffnung verspricht.
12: Sie haben so viele Jahre als Schüler und Studenten verbracht, vom Kindergarten über die Grundschule bis hin zur Universität. Sie haben hart gelernt, dass sie nach all dieser Arbeit eine gute Zukunft haben würden. Jetzt müssen sie feststellen, dass keine glänzende Zukunft auf sie wartet. Das macht sie enttäuscht, ja sogar desillusioniert.
13: And this makes them feel disappointed, even disillusioned.
11: So beschreibt Xiang Biao die Sorgen der chinesischen Gen Z. Er arbeitet derzeit am Max-Planck-Institut für ethnologische Forschung in Halle an der Saale. Die Social-Media-Posts haben eins gemeinsam. Sie wirken auffallend unspektakulär. Kein Protz, nur der ganz normale Alltag.
12: Hi, hallo mein Kind, willkommen zurück. Es ist der Sommer 2008. Es ist heiß draußen. Lass uns in die Bücherei gehen. Du hast dir dein Lieblingsbuch genommen, sitzt auf dem Boden und liest. Der Boden ist kalt und gemütlich.
11: Ein klassisches Video. Fotos aus einer Bücherei, viele Jugendliche sind zu sehen, womöglich Freunde. Der Text soll die Person wieder zurück in die damalige Zeit versetzen. Besonders das Jahr 2008 ist für viele in China wichtig. Die Olympischen Sommerspiele fanden in Peking statt. Es war ein Höhepunkt des Optimismus und der Öffnung. Was erstaunt, der Staat überwacht das chinesische Social Media engmaschig. Trotzdem werden diese Beiträge offenbar toleriert. Staatsmedien kopieren gar diesen Trend und posten Bilder von Parks oder Wohnzimmern mit typisch braunen Schränken. Stolz brüsten sie sich mit Abrufzahlen im Milliardenbereich. Für die einen ist es unpolitische Nostalgie, für andere ein Format, um Frust zu zeigen, ohne offen Kritik zu üben.
1: Soweit Johannes Jolmes über die Stimmung der Jugendlichen in China.
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1: Nach harten Verhandlungen haben sich die Staats- und Regierungschefs der EU in der vergangenen Nacht immer noch nicht auf das 21. Sanktionspaket gegen Russland verständigt. Damit ist auch der sogenannte Ölpreisdeckel in der Schwebe. Sabrina Fritz berichtet.
14: Heute wollen die EU-Länder einen letzten Versuch starten, das 21. Sanktionspaket über die Bühne zu bringen. Dann ist Sommerpause. Seit Monaten wird um Fisch, Flüssiggas und die Einreise von russischen Soldaten verhandelt. Zu Beginn der Woche sagte die Außenbeauftragte der EU, Kaya Kallas, noch: Unser Ziel ist, eine Einigung zu erreichen. Wenn wir keine Einigung erzielen, dann arbeiten wir an Plan B, aber noch arbeiten wir an Plan A. Doch wie dieser Plan B aussehen könnte, ist nicht klar. Wie man aus Brüssel hört, blockiert einerseits Griechenland. Seine Reeder wollen weiterhin russisches Flüssiggas transportieren und verkaufen. Ab Januar soll dies aber eigentlich verboten sein. Österreich will Vorteile für seine Banken herausholen. Frankreich und Spanien setzen sich dafür ein, dass weiterhin russische Soldaten ein Visum für die EU bekommen. Und so wird das 21. Sanktionspaket immer kleiner, obwohl es eigentlich als eines der größten in den vergangenen Jahren angelegt war. Es gäbe aber auch positive Nachrichten, so die Außenbeauftragte Kallas. So seien 250 Personen auf der Sanktionsliste aufgeführt, so viele wie noch nie seit Kriegsbeginn.
15: Over 250 listings. This constitutes our biggest round of individual sanctions since Russia's 2022 invasion.
14: Sanktionen durchzusetzen ist ähnlich schwer wie Windräder bauen. Super Sache, aber bitte nicht in meinem Garten. Die Vorschläge der EU-Kommission wurden jedenfalls nach und nach von den Mitgliedstaaten abgeschwächt oder ganz einkassiert, wie der Export von russischem Fisch. Dieser sollte laut EU-Kommission drastisch eingeschränkt werden. Doch Deutschland fürchtete um seine Fischstäbchen, Portugal um seinen Kabeljau und jetzt ist der Fisch ganz vom Tisch. Ein Teil des Sanktionspaketes ist auch der sogenannte Ölpreisdeckel. Tanker dürfen nur russisches Öl transportieren, das für weniger als $44 pro Barrel eingekauft wurde. Der aktuelle Ölpreis liegt deutlich höher. Damit soll Russland nicht vom Krieg gegen den Iran profitieren. Dieser hat die Ölpreise ansteigen lassen. Der sogenannte Ölpreisdeckel ist in der Nacht ausgelaufen. Nun muss er eigentlich verlängert werden, doch auch das hängt in der Schwebe. Die neuen Sanktionen sollen Russland schwächen. Gleichzeitig bindet die EU die Ukraine enger an sich. In Brüssel haben die Beitrittsverhandlungen die entscheidende Phase erreicht. Kommissionspräsidentin Ursula von der Leyen reist heute nach Kiew. Und die sogenannte Koalition der Willigen plant erste Militärmanöver mit der Ukraine als Absicherung nach einem möglichen Kriegsende. Vielleicht sind das stärkere Botschaften an Moskau als ein beschädigtes Sanktionspaket.
1: Sabrina Fritz aus Brüssel. Ein Bad im Ganges ist für die Hindus in Indien ein heiliges Ritual, wie eine rituelle Waschung. Dabei ist der Ganges voll von Dreck, Fäkalien, Kadavern und Chemikalien. Und das ist nicht das Einzige, was man über die Badekultur in Indien wissen muss. Unsere Korrespondentin im Studio Neu-Delhi hat sich das genauer angesehen, wie Menschen in Indien baden. Am Strand, im Pool und im Ganges. Das Ganze hören wir gleich. Erstmal wichtige Tage, ich bin verwirrt, wichtige Themen dieses Tages, kurz zusammengefasst.
4: Bei den neuen Luftangriffen der USA auf den Iran sind nach Angaben der Regierung in Teheran mindestens 30 Zivilisten getötet worden. Mehr als 260 Menschen seien verletzt worden, sagte ein Sprecher des Gesundheitsministeriums. In der Nacht hatte das US-Militär wieder Ziele im Iran attackiert. Außerdem haben die USA die Seeblockade gegen den Iran wieder aufgenommen. Schiffe sollen so daran gehindert werden, iranische Häfen oder Küstengebiete anzusteuern oder von dort abzulegen. EU-Kommissionspräsidentin von der Leyen ist zu einem Besuch in der ukrainischen Hauptstadt Kiew eingetroffen. Dort will sie über neue Initiativen in der Verteidigungsindustrie beraten. Es gehe darum, die europäische und die ukrainische Rüstungsindustrie enger miteinander zu verzahnen, erklärte von der Leyen nach ihrer Ankunft. Weiteres Thema ist der Stand der Beitrittsverhandlungen zwischen der Ukraine und der EU. Bundesumweltminister Schneider hat das neue Niedrigwasserinformationssystem, kurz NIWIS, vorgestellt. Es bündelt die Daten aus den Messnetzen von Bund und Ländern und zeigt bei längeren Trockenphasen, wo Wasser knapp werden könnte. Kommunen können damit besser einschätzen, ob Wasser gespart werden muss. Landwirte können die Berieselung ihrer Felder besser planen. Die Daten werden täglich aktualisiert. Das Wetter in Norddeutschland, viel Sonne, später sind einzelne Schauer und Gewitter möglich, maximal 22 Grad auf Rügen und bis 30 im südwestlichen Niedersachsen. Das war der kurze Überblick. Weiter geht's mit Andreas Sperling.
1: Wenn hier in Deutschland die Temperaturen steigen, dann heißt das ja für viele auch am liebsten Badehose einpacken, Bikini einpacken, das Handtuch schnappen und möglichst schnell ins kühle Nass. Aber Baden bedeutet nicht überall auf der Welt dasselbe. In Indien etwa kann ein Bad auch heilig sein. Und schwimmen zu können, ist auf dem Subkontinent längst nicht überall selbstverständlich. Unsere Reporterin Franziska Amler hat sich in Indien die Badekultur genauer angesehen, am Flussufer, am Strand und im Schwimmbad.
10: Es ist heiß und schwül in Neu-Delhi. Das Schwimmbad ist in Bahnen für geübte Schwimmer und einen Bereich für Anfänger unterteilt. Divya Roy steigt langsam in den flacheren Teil des Beckens. Sie holt tief Luft, taucht ihren Kopf ins Wasser und übt ihre Beinarbeit sowie die Koordination der Armbewegungen. Divya ist in ihren 30ern und lernt jetzt erst schwimmen. In ihrer Kindheit hatte sie keinen Zugang zu Schwimmbädern, erzählt sie.
16: I'm totally a beach person.
17: Ich bin ein absoluter Strandmensch, aber ich habe mich nie wohlgefühlt, ins Wasser zu gehen, weil ich nicht schwimmen konnte. Ich dachte, es ist endlich Zeit, das zu ändern und mir selbst zu beweisen, dass es nie zu spät ist, eine lebenswichtige Fähigkeit zu lernen.
10: Dreimal pro Woche besucht sie nun hier den Schwimmkurs nur für Frauen. Und Divya ist kein Einzelfall. Auch wenn Indien ein Land ist mit tausenden Kilometern Küste und großen Flüssen, haben viele nie richtig schwimmen gelernt. Das kann auch Sunil bestätigen. Seit 8 Jahren arbeitet er hier im Süden der Stadt als Schwimmtrainer. Regelmäßig geht er herum und gibt Tipps, wie die Schwimmanfänger ihre Technik verbessern können.
18: Viele Menschen in Indien können nicht schwimmen, weil sie Angst davor haben. Und außerdem ist Schwimmen nicht für alle zugänglich. Es ist ein teurer Sport. Nur Eltern, die es sich leisten können, schicken ihre Kinder zum Unterricht.
10: Es gibt zwar keine offiziellen Zahlen, aber Experten schätzen, dass in dem bevölkerungsreichsten Land der Welt mehr als 90% der Bevölkerung Nichtschwimmer sind. Mit dramatischen Folgen. Jedes Jahr verlieren nach Angaben der Behörden mehr als 35.000 Menschen in Indien durch Ertrinken ihr Leben. Obwohl viele Menschen in Indien nicht schwimmen können, ist Wasser ein wichtiger Teil der Kultur und Religion des Landes. Om Namo Gangayai Vishwarupini Narayani. Im Hinduismus gilt es als heilig. Ein rituelles Bad im Ganges soll von Sünden reinigen und Erlösung bringen. Ein Zustand, den jeder Hindu anstrebt, die Befreiung aus dem ewigen Kreislauf von Geburt und Tod. Alle 12 Jahre, wenn die Sterne besonders günstig stehen, findet die Mahakumbh Mela statt, das größte religiöse Fest der Welt. In den frühen Morgenstunden strömen dann die Pilger ins Wasser. Bei der letzten Mahakumbh Mela Anfang 2025 erzählte diese Pilgerin, wie sehr sie dieser Moment bewegt.
19: Nachdem ich hier gebadet habe, sind mein vergangenes und künftiges Leben nun voller Glück und Erfolg. Ich würde jedem empfehlen, kommt hierher, badet hier und lasst euch reinigen. Euer Leben wird besser und das Glück wird euch folgen.
10: Zurück am Pool. Noch hat Divya einige Trainingsstunden vor sich, bevor sie richtig schwimmen kann. Dennoch fühle sie sich schon jetzt viel selbstbewusster als vorher, erzählt die junge Frau.
17: Schwimmen zu lernen bedeutet, vorbereitet zu sein, sicher zu bleiben und die vielen Erfahrungen rund ums Wasser genießen zu können. Es hat mir beigebracht, in schwierigen Situationen ruhig zu bleiben, denn sobald man im Wasser in Panik gerät, verliert man die Kontrolle.
1: Eine Reportage von Franziska Amler aus Indien.
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1: Musik verbindet. Dieser Satz kann schnell kitschig klingen. Der spanische Regisseur Daniel Sanchez Arévalo allerdings nimmt den ernst und macht aus dem Gedanken einen Film, der die einfachen Lösungen verweigert. So klingt das Leben, heißt der Film, und erzählt von einem galizischen Dorf, das nach einem Schiffsunglück wieder lernen muss, gemeinsam nach vorn zu schauen. Unsere Filmkritikerin Anna Wollner stellt den Film vor.
20: Einfach so?
21: Nein, nicht einfach so, Irene. Wir haben jetzt 2 Jahre gewartet.
16: Aber Trauer braucht nun mal Zeit.
20: Vor 2 Jahren sind bei einem Schiffsunglück vor der Küste 7 Fischer ums Leben gekommen. Seitdem, vor allem auch weil die Schuldfrage bis heute nicht geklärt ist, ist in Naguada nichts mehr wie vorher. Das Meer ist zwar noch da, genauso wie die Boote, aber das Dorf hat seinen Klang verloren.
21: Wir sind noch nicht darüber hinweg, weder ich noch sonst einer von euch. Aber glaubt ihr nicht, dass das helfen könnte? Jedem von uns? Allein die Vorfreude in der Weihnachtszeit. Und wenn die Rondaya für etwas steht, dann für die Gemeinschaft.
20: Regisseur Daniel Sanchez Arevalo erzählt die Geschichte in So klingt das Leben auffällig zurückhaltend. Er interessiert sich nicht für das Unglück an sich, sondern für das Leben danach. Was bedeutet so ein Schicksalsschlag für die Bewohner, für den Alltag, das Zusammenleben? Und wie kann mithilfe der Musik wieder eine Verbindung entstehen?
22: Was spielst du da? Nichts. Irgendwas. Wir haben schon über 60 Anmeldungen für die Rondaya. Genug, um am Wettbewerb teilzunehmen. Du sollst die Dudelsäcke anführen.
23: Ich soll was? Ich will nicht spielen.
20: Die Rondaya ist ein traditionelles galizisches Ensemble aus Laienmusikerinnen und Musikern. Als die Gruppe nach 2 Jahren wieder proben soll, ist das für einige weniger ein Neuanfang als eine Zumutung. Denn mit jeder Melodie kehren auch die Erinnerungen zurück.
23: Und die Rückkehr zur Rondaya macht alles wieder gut?
22: Woher soll ich das wissen? Ich habe keine Ahnung, aber ich finde, es ist zumindest ein Versuch wert.
20: Getragen wird der Film neben der Musik vor allem vom Ensemble. Javier Gutierrez spielt den Fischer Luis mit einer Müdigkeit, hinter der sich tiefe Schuld verbirgt. Maria Vasquez macht aus der verwitweten Carmen keine tragische Heldin, sondern eine Frau, die einfach versucht, weiterzumachen.
23: Seit wann seid ihr schon zusammen? Vor oder nach der Sache mit Papa?
22: Was willst du, dass ich weiterleide?
20: Dabei hat, so klingt das Leben, neben all der Melancholie auch Humor. Trocken, beiläufig, nie auf Kosten seiner Figuren. Dadurch versinkt der Film nie im kitschigen Pathos, sondern erzählt auf Augenhöhe mit den Dorfbewohnern von Schuld, Liebe, Familie, Generationenkonflikten und Konkurrenz.
23: Ist das Avicii?
24: Ja, das ist Avicii.
25: Das ist unser Song. Sie machen dasselbe wie wir.
23: Sie haben es uns geklaut.
20: So klingt das Leben ist ein warmherziger, bittersüßer Film, der darauf vertraut, dass seine Geschichte und seine Figuren für sich sprechen. Ein kluger Ensemblefilm über Menschen, die lernen, dass Gemeinschaft nicht bedeutet, gemeinsam zu vergessen, sondern gemeinsam weiterzuleben.
1: Der Film So klingt das Leben von Daniel Sanchez Arevalo von morgen bei uns in den Kinos.
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1: Alles, was in der Politik passiert, wirkt sich ja über kurz oder lang oder mittellang auch an der Börse aus. Zum Beispiel die geplanten längeren Öffnungszeiten von Bäckereien, denen es ja zurzeit gar nicht gut geht. Die Börse weiß warum.
26: Hallo zu Wirtschaft vor 12. Bäckereiinsolvenzen steigen um 40% und Volkswagen muss kleinere Brötchen backen. Die Regierung hat zwar versprochen, dass der Kuchen insgesamt größer werden soll, aber mit dem VW zur Bäckerei an der Ecke könnte schnell zum Wettlauf werden, wer zuerst schließt. Wettbüros im Umsatzplus. Immerhin, die Regierung will frühe Insolvenzen durch späteren Ladenschluss am Sonntag ausgleichen. Aber Vorsicht, beachten Sie die Öffnungszeiten der Insolvenzgerichte. Zu Gast jetzt Heinz Klitsche von Investment Klitsche. Immer mehr Kunden kaufen Brot und Brötchen lieber im Discounter statt bei der Bäckerei an der Ecke. Welche Ursachen sehen Sie als Ursache ursächlich?
27: Nun, schauen wir uns das Portfolio einer durchschnittlichen Bäckerei mal genauer an. Analysten finden in der Auslage Produkte wie Bauernlümmel, Wuppi, Ofenschlüpfer, Kürbisschlingel und Kartoffelchen. Aber auch Schrotflinte, Haferheidi oder Kümmellümmel, scharfer Grieche, Sachsenrammler und kleiner Italiener, Dinkelknorze, Zwergenbärchen und Röggelchen. Mhm. Außerdem Quigeleo, Schleckermäulchen, Knusperkissen und nicht zu vergessen Lattenkracher, Zungenkuss, Nonnenfötzchen und Flotterdreier.
26: Es hören Kinder zu.
27: Ganz richtig. Womöglich auch im Geschäft. Denn der Bäckerei-Fachverkäuferin müssen sie sagen, was davon sie gerne hätten. Für viele Verbraucher eine unüberwindliche Hürde. Beim Discounter greifen sie wortlos zu und ersparen sich die Scham.
26: Mit oder ohne Zange? Kommt drauf an, ob wer guckt.
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Immer wenn die Sommerpause beginnt, dann wird es in der Bundespressekonferenz in Berlin nochmal richtig voll, nämlich zur Sommerpressekonferenz der jeweiligen Regierungschefs, ob jetzt Gerhard Schröder, Angela Merkel oder im Moment Friedrich Merz. Denn da muss nicht immer alles so ganz ernst genommen werden. Da gibt's auch mal was zum Schmunzeln, vielleicht auch zum Lachen, ein paar Anekdoten, was Privates von den Regierungschefs. Und damit beginnt dann offiziell auch die Sommerpause im Regierungsviertel. Die Sommerpressekonferenz heute zum zweiten Mal mit Friedrich Merz. Das ist unser Thema gleich in der kommenden Viertelstunde nach den Nachrichten.

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1: Um 11 Uhr mit Inken Henkel. US-Präsident Trump hat dem Iran mit Angriffen auf zivile Ziele gedroht. Nächste Woche würden alle Kraftwerke und Brücken zerstört, wenn das Land nicht an den Verhandlungstisch komme, so der US-Präsident im Sender Fox News. Aus der NDR-Nachrichtenredaktion Britta Geldschläger.
2: Die US-Armee griff unterdessen die vierte Nacht in Folge Ziele im Iran an und nahm zudem die Seeblockade iranischer Häfen wie angekündigt wieder auf. Das zuständige US-Regionalkommando CENTCOM teilte mit, derzeit seien mehr als 20 Kriegsschiffe der US-Marine und hunderte Militärflugzeuge im gesamten Nahen Osten im Einsatz. Der Iran griff im Gegenzug US-Ziele in Kuwait, Jordanien und Bahrain an. Jordanien erklärte, man habe 3 iranische Raketen abgefangen.
1: EU-Kommissionspräsidentin von der Leyen besucht heute zum 11. Mal seit Kriegsbeginn die Ukraine. Bei ihren Gesprächen soll es darum gehen, die europäische und die ukrainische Rüstungsindustrie enger miteinander zu verzahnen, kündigte von der Leyen auf X an. Ziel sei es, mehr und schneller zu produzieren. Ein weiteres Thema soll ein möglicher EU-Beitritt der Ukraine sein. Unterdessen sind bei einem russischen Angriff auf Odessa laut Behördenangaben 3 Menschen getötet worden. 3 weitere seien verletzt worden. Die Bundesregierung berät zur Stunde beim sogenannten Entlastungskabinett darüber, wie sie den Abbau von Bürokratie vorantreiben kann. Es geht darum, bestimmte Regeln für Bürger und Unternehmen zu vereinfachen oder abzuschaffen. Chris Berdrow in Berlin fasst zusammen, was die Regierung plant.
3: Wir hören aus dem Arbeitsministerium, dass es mit der Digitalisierung bei der Agentur für Arbeit vorangehen soll. Für bestimmte Termine soll die Präsenzpflicht entfallen. Beratungen können Jobsuchende auch per Videoschalte erledigen. Außerdem soll es möglich werden, einen Job bei einem möglichen neuen Arbeitgeber bis zu 4 Wochen lang auszuprobieren. Gesundheitsministerin Nina Wagen will weitere Digitalisierungsschritte vorstellen. Bei dem Thema elektronische Überweisungen soll sich was tun.
1: Die Schufa speichert offenbar veraltete Daten von Millionen Verbraucherinnen und Verbrauchern. Nach Recherchen von NDR und Süddeutscher Zeitung geht es dabei um eine Art Schattendatenbank, die Kredite, Kreditkarten, Privatinsolvenzen und Pfändungen aus der Vergangenheit auflistet. Die Betroffenen erfahren davon nichts. Nach Aussage der Schufa nutzt sie die sensiblen Daten für Tests, deren Ergebnisse sie an Firmen weitergibt, um zu zeigen, wie gut der neue Schufa-Score sei. Anschließend müssten die Daten wieder gelöscht werden, das sei rechtens. Aus Sicht von Datenschutzexperten sind aber weder die Datenbanken noch die Weitergabe der Daten zulässig. Weil in einem Gymnasium in Hagenow in Mecklenburg-Vorpommern 17 von 52 Schülerinnen und Schülern durchs Abi gefallen sind, kommt in diesen Minuten der Bildungsausschuss des Landtags zu einer Sondersitzung zusammen. Die hohe Durchfallquote von knapp 33% beim Abitur an der Hagenower Schule war durch die Wutrede einer Schülerin bundesweit bekannt geworden. Sie warf den Lehrkräften vor, den Jahrgang 2026 unzureichend vorbereitet zu haben. In der thailändischen Hauptstadt Bangkok ist die Zahl der Todesopfer nach dem Brand in einem Musikpub auf 32 gestiegen. Außerdem gab es nach Angaben der Stadtverwaltung mehr als 70 Verletzte, von denen 15 noch in kritischem Zustand sind. Das Feuer war am späten Sonntagabend in dem einstöckigen Lokal mutmaßlich durch einen Kurzschluss ausgebrochen und hatte sich schnell ausgebreitet. Die Polizei prüft, ob Notausgänge versperrt waren. Bei der Fußball-Weltmeisterschaft wird heute Abend entschieden, wer ins Finale gegen Spanien einzieht. Die Partie England gegen Argentinien wird in Atlanta ausgetragen und beginnt um 21 Uhr deutscher Zeit. Aus dem ARD-WM-Team Felix Gerhardt.
4: England hofft mit dem deutschen Trainer Thomas Tuchel erstmals seit 1966 wieder in ein WM-Finale einzuziehen. Die Halbzeitpause im Finale am Sonntag könnte länger dauern als die laut Regelwerk festgelegten 15 Minuten. Unter anderem die BBC und The Times berichten, die Pause könnte 20 oder sogar 30 Minuten dauern. Für die Halbzeitshow sind unter anderem Superstars wie Shakira, Madonna, Justin Bieber und die südkoreanische Band BTS angekündigt. Die FIFA hat sich noch nicht dazu geäußert.
1: Das waren die Nachrichten.
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5: Hier sind zunächst die Aussichten für heute. Überwiegend sonnig, später vereinzelt Schauer und Gewitter möglich. 22 Grad auf der Insel Rügen bis 30 Grad in der Grafschaft Bentheim. Kurz der Blick auf morgen, heiter bis wolkig, von Südosten her Schauer oder Gewitter bei 22 bis 29 Grad. NDR Info, der Verkehrsservice um 11.05 Uhr. A1 Osnabrück Richtung Bremen. Zwischen Bremen-Brinkum und Hemelingen 3 Kilometer stockender Verkehr vor der Baustelle. A2 Berlin Richtung Hannover. Zwischen Kreuz Hannover Ost und Kreuz Hannover Buchholz 3 Kilometer stockender Verkehr. Dort ist die rechte Spur wegen eines Feuerwehreinsatzes gesperrt. A2 Hannover Richtung Dortmund. Zwischen Veltheim und Porta Westfalica 5 Kilometer Stau nach einem Unfall. Aktuell ist nur die linke Spur frei. Es staut sich ebenfalls auf der B482. A27 Bremen Richtung Bremerhaven zwischen Stotel und Bremerhaven-Gestemünde 6 Kilometer Stau. Und erneut die Gefahreninformation für Granzin. Durch die Ausbreitung des Waldbrandes im Müritzer Nationalpark bleibt die Evakuierung der Einwohner des gesamten Ortes weiterhin bestehen. Für Betroffene steht das Bürgerzentrum in Pekatel als Notunterkunft zur Verfügung. Aktuell kommt es zu einer Rauchausdehnung in südwestlicher Richtung. Anwohner werden deshalb gebeten, Fenster und Türen zu schließen, Lüftungen und Klimaanlagen abzuschalten. Genau, 11:06 Uhr, NDR Info mit Andreas Sperling heute Vormittag. Ihnen einen schönen guten Tag. Man kann eigentlich nicht so eindeutig sagen, wann im Regierungsviertel in Berlin wirklich die Sommerpause beginnt. Vielleicht mit der letzten Sitzung des Bundestages oder mit dem Start der Sommerinterviews im Fernsehen oder aber mit dem inoffiziellen Startpunkt der Sommerpressekonferenz des Bundeskanzlers. Ein Event, das neben politischen Statements auch Platz lässt für ein bisschen Persönliches, für Anekdoten, den ein oder anderen Lacher. Zum zweiten Mal sitzt heute nun Friedrich Merz dort in der Bundespressekonferenz zur Sommerpressekonferenz. Und Georg Schwarte berichtet über einen Bundeskanzler, der ja gerade dabei ist, sich und sein eigenes Image neu zu erfinden.
6: 436 Tage ist der Mann jetzt, ja, was eigentlich? Krisenkanzler?
7: Jeder, der heute Kanzler ist, ist zunächst einmal notwendigerweise Krisenmanager.
6: Ja, Krisenmanager ist er auch. Aber jetzt lieber Reformkanzler, selbst ernannt von seiner CDU. So beworben auch, weil Krisenmanagen allein ja auch für einen Kanzler Friedrich Merz nicht reicht.
7: Ich habe natürlich schon mehr vor als nur Krise zu managen.
6: Klar, heute managt er die Sommerpressekonferenz und dieser Friedrich Merz, der einen Großteil der ersten 436 Tage mit einer eher düster mahnenden Sprache unterwegs war, zu viel Urlaub, falsches Stadtbild, zu häufig krank, zu wenig Anstrengung eben, dieser Merz sucht gerade einen neuen Ton. Ausgerechnet Sie hier, hat er ja aus Erfahrung berichtet.
8: Jede Krise und jede Herausforderung hat ihre eigene Sprache und
6: Der Kanzler hat da gerade den Literaturnobelpreisträger George Bernard Shaw als Sprache entdeckt und zitiert ihn Motto, machen es wie wollen, nur besser.
9: Diejenigen, die glauben, es geht nicht, werden gebeten, diejenigen nicht zu stören, die es trotzdem versuchen.
6: Er nämlich soll das heißen. Er versucht es jetzt, Reformkanzler, mit Mut, Zuversicht, Optimismus, ein bisschen Aufbruch statt Abbruch. Aber so ganz kann er seinen schneidigen Ton dann eben doch nicht vergessen. Spätestens, wenn Merz George Bernard Shaw den Literaten ins Sauerländische übersetzt.
9: Kulturpessimisten, Untergangspropheten, Nöler, Nörgler, Empörte, Berufskritiker. Wegtreten.
6: Wegtreten eben. Dabei dürfte Friedrich Merz auch heute bei der früher eher luftig anmutenden Sommerpressekonferenz antreten, um aus dem Miesmacher-Modus ins Merz-Mutmacher-mentale Fach zu wechseln. Geübt hat er ja schon.
9: Wer denn, wenn nicht wir, die Deutschen, die schon so oft gezeigt haben, was in ihnen steckt, wer, wenn nicht wir, könnte aus diesen Herausforderungen jetzt die richtigen Schlussfolgerungen ziehen?
6: Na also, soll das heißen, wir schaffen das, war Merkel, wir packen das an, das ist der neue Merz.
10: Wir liefern, was es dazu braucht und die Zuversicht, dass wir das packen werden,
6: sagte er unter dem höhnischen Gelächter von links und rechts, gerade erst im Bundestag. Liebenswürdig hat er Deutschland sogar genannt. Da staunten dann manche, die das Wort liebenswürdig bisher nicht im Wörterbuch des Reformators Merz fanden.
10: Sorgen wir dafür, dass Deutschland ein liebenswürdiges, ein lebenswertes Land ist und bleibt und machen wir es noch ein bisschen besser für die nachfolgende Generation.
6: Das dürfte heute der Sound werden. Die Erzählung von einem Land, in dem, so sagte er es wirklich, wir gern und stolz Bürger sind und er übrigens wieder stolzes, sehr zuversichtliches Mitglied seiner Union. Denn für die und das Land gilt wohl das Gleiche.
9: Mit dieser Zuversicht und mit diesem Gemeinsinn, liebe Freundinnen und Freunde, ist die Union unschlagbar. Damit ist unser Land unschlagbar. Und mit dieser Zuversicht und diesem Gemeinsinn bringen wir unser Land wieder auf Kurs.
6: Heute 13 Uhr Sommerpressekonferenz. Alle können dann mitzählen, wie oft das Wort von der Zuversicht wohl aus dem Reformkanzlermund purzeln wird.
5: Heute also der inoffizielle Start in die Sommerpause im Regierungsviertel mit der Sommerpressekonferenz des Kanzlers. Georg Schwarter hat es gesagt, heute Mittag um 13 Uhr.
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5: Um 11 Minuten nach 11. In Niedersachsen rufen einige Städte und Landkreise zum sparsamen Umgang mit Wasser auf. Vielerorts sind die Böden trocken und die Grundwasserstände niedrig. Oliver Jürgens mit einem Überblick.
14: Man sieht, dass die Grundwasserspiegel in Niedersachsen jetzt fast überall sehr niedrig sind. Besonders betroffen sind zum Beispiel Lindern im Landkreis Kloppenburg und Erhorn im Heidekreis. Seit Samstag dürfen jetzt im Landkreis Peine öffentliche und auch private Grundstücke am Nachmittag nicht mehr beregnet werden. Und im Landkreis Lüneburg, da dürfen die Landwirte bei so hohen Temperaturen wie am Wochenende und heute die Felder nicht bewässern. Gleiches gilt auch in anderen Ecken des Landes, zum Beispiel auch in der Region Hannover. In der Grafschaft Bentheim, da dürfen auch Privatleute ihre Rasen nicht mehr sprengen, Pools dürfen nicht mehr befüllt werden. Aber solche Allgemeinverfügungen, die gibt es nicht überall im Land. Der Landkreis Schaumburg, der plant so etwas zum Beispiel erstmal nicht. Aber auch wenn da jetzt gerade einige Städte und Kreise zum Wassersparen aufrufen, die Versorgung mit Trinkwasser, die ist nicht gefährdet, sagen die Wasserverbände bei uns.
5: Also dennoch Wassersparen in Niedersachsen. Oliver Jürgens war das. Und wir bleiben in Niedersachsen. Dort hat der Rüstungshersteller Rheinmetall zum ersten Mal Munition aus seinem neuen Werk in Unterlüss in die Ukraine geliefert. Die Waffenfabrik ist der weltweit größte Standort des Konzerns. Wir erfahren mehr dazu von Bertil Starke.
15: Rheinmetall spricht von einer niedrigen fünfstelligen Zahl an Artilleriemunition für die Ukraine. Hinzu kommt Treibladung, die den Geschossen den nötigen Schub gibt. Die Hälfte des Auftrages habe man bereits ausgeliefert, heißt es, der Rest folge dann bis zum Ende des Jahres. Mit der Lieferung erreicht das Werk Niedersachsen in Unterlüss eine wichtige Etappe, denn bisher stammte die entsprechende Rheinmetall-Munition für die Ukraine aus anderen Standorten des Konzerns. Die Fabrik in der Lüneburger Heide ist erst im vergangenen Jahr eröffnet worden. Mit dabei waren hochrangige nationale Politik sowie Militärvertreter. Das Werk wurde zuvor in nur 15 Monaten errichtet. Im kommenden Jahr will Rheinmetall die Produktion in den Hallen komplett hochfahren. 350.000 Artilleriegranaten sollen dann in Unterlüss pro Jahr entstehen.
5: Und von Niedersachsen geht es nach Hamburg. Dort gibt es in der Hafen City das Westfield Einkaufscenter. Und darüber schwebt sozusagen die große Frage, ob dieses Einkaufszentrum der Innenstadt in Hamburg das Wasser abgräbt. Die Frage hat den Einzelhandel jahrelang beschäftigt. Jetzt hat Stadtentwicklungssenatorin Pein neue Zahlen dazu vorgelegt. Und darüber berichtet Reinhard Postelt.
16: Kein Kannibalismus-Effekt, kein Wegschnappen der Kunden. Das zeigen Untersuchungen 1,25 Jahre nach Eröffnung des Einkaufs- und Erlebniscenters in der Hafen City. Mobilfunkdaten beweisen, viele Besucherinnen und Besucher kommen ins Westfield und in die Innenstadt. Stadtentwicklungssenatorin Karen Pein.
17: Die Europapassage hat sich, was die Besucherdaten angeht, leicht erhöht, eher konsolidiert stabil. Der Jungfernstieg hat sich erhöht.
16: Die Europapassage zählte im März täglich 31.000 Menschen. Das Westfield Center nur 23.000. Also trotz teils leerstehender Läden kein Abgesang auf die Innenstadt.
17: Wir können also nach einem Jahr sagen, die Sorge hat sich nicht eingestellt. Wir haben eher sogar Besucher gewonnen, denn Westfield mit seinen 23.000 ist ja hinzugekommen.
16: Doch nicht jeder Besucher kauft auch groß ein. Der Handelsverband Nord spricht von Umsatzeinbußen der Innenstadt durch die Hafen City.
5: Und wir gehen jetzt nochmal zurück nach Niedersachsen. Dort könnten die Straßen rund um Cuxhaven wieder ziemlich voll werden. Heute öffnen die Zeltplätze für das Deichbrandfestival in Wanhöden in Nordholz im Landkreis Cuxhaven. Ein Großteil der 60.000 Fans reist jetzt schon an. Maren Bruns dazu.
18: Los geht das Deichbrandfestival erst morgen, aber seit Jahren können die Fans schon einen Tag vorher anreisen. In den vergangenen Jahren haben das auch schon mehr als die Hälfte der Festivalgänger gemacht. Und die Polizei rechnet damit, dass das heute ähnlich sein wird. Voraussichtlich ab dem Nachmittag kann es sich also rund um das Gelände in Nordholz und auf den Autobahnen stauen. Ab morgen stehen dann mehr als 100 Bands auf den vier Bühnen. Headliner sind zum Beispiel Rapper Sido, die Techno-Legende Scooter und die Punkrocker Rise Against. Bis Sonntag läuft dann das Festival in Wanhöden in Nordholz.
5: Und das waren für diese Stunde die Informationen aus Norddeutschland. Die gibt es immer in kompakter Form gegen 10 nach. Und der Fokus bei uns im Programm, der liegt heute sehr häufig auf der Türkei. Wir erinnern im NDR-Info-Thema an den gescheiterten Putschversuch dort vor 10 Jahren. Und wir gucken auf die Türkei heute. Wie sehr hat sie sich verändert? Ist die Türkei in der Lage, um der EU beizutreten? Dazu gleich nach dem Sport ein Interview mit Katharina Barley, die für die SPD im Europäischen Parlament sitzt und dort auch Vizepräsidentin ist. Und jetzt bringen wir Sie erstmal wie immer gegen 19:15 kurz und kompakt auf den aktuellen Stand.
1: Die US-Armee hat die vierte Nacht in Folge Ziele im Iran angegriffen. Vom zuständigen Regionalkommando hieß es, die Attacken sollten den Iran weiter schwächen, um Angriffe auf Handelsschiffe in der Straße von Hormus zu verhindern. Nach Darstellung iranischer Staatsmedien wurde unter anderem ein Weizenlager getroffen. Auch die Revolutionsgarden warfen den USA vor, zivile Einrichtungen zu bombardieren. Bundesdigitalminister Wildberger sieht den Bürokratieabbau in Deutschland auf einem guten Weg. Im ARD-Morgenmagazin kündigte der CDU-Politiker unter anderem an, dass Arztüberweisungen digitalisiert werden und damit die Papierform abgeschafft wird. Zur Stunde berät das Bundeskabinett über Maßnahmen zum Bürokratieabbau aus verschiedenen Ministerien. Es gehe um Beschleunigung und natürlich auch um niedrigere Kosten, betonte Wildberger. Ziel der Bundesregierung ist es, die Bürokratiekosten bis zum Ende der Legislaturperiode in 3 Jahren um 25% zu senken. Studierende in Deutschland, die nicht mehr bei den Eltern wohnen, geben durchschnittlich 54% ihres Einkommens für das Wohnen aus. Das geht aus Daten des Statistischen Bundesamts hervor. Der Wert für die Gesamtbevölkerung in Deutschland liegt demnach bei 24%. Laut der Statistik gelten fast 2/3 der Haushalte von Studierenden als überlastet von Wohnkosten. Sie zahlen nach Abzug von bestimmten Leistungen mehr als 40% ihres Einkommens. Das Wetter in Norddeutschland, viel Sonne, später sind einzelne Schauer und Gewitter möglich, maximal 22 Grad auf Rügen und bis 30 Grad im südwestlichen Niedersachsen. Das war der kurze Überblick. Weiter geht's mit Andreas Sperling.
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5: Was haben Thomas Tuchel und Lionel Scaloni gemeinsam, außer dass sich die beiden Trainer heute Abend bei der Weltmeisterschaft im Halbfinale gegenüberstehen? Wir erfahren es von Stephanie Lavoie aus der Sportredaktion.
19: Beide Coaches residieren in der fußballfreien Zeit auf Mallorca. Der deutsche England-Trainer Thomas Tuchel in Soyer, Argentiniens Coach Lionel Scaloni in Bunyola. Abgesehen davon haben die beiden eher wenig gemein und heute Abend stehen sie sich als Konkurrenten gegenüber in einem Spiel mit besonderer Brisanz ob der politischen und sportlichen Geschichte der beiden Nationen. Man denke nur an den Falklandkrieg bzw. an Maradonas Hand Gottes. Michael Augustin wird das Spiel heute Abend für uns kommentieren. Good morning nach Atlanta. Michael, sollten wir die Begegnung mit England gegen Messi betiteln?
20: Ja, oder England gegen 12, weil so viele Argentiner in der Stadt sind. Insgesamt hat Atlanta 534.000 Einwohner und gefühlt sind einfach nochmal 100.000 Menschen seit gestern mehr hier. Und die meisten dieser 100.000 kommen aus Argentinien oder sind in den USA lebende Argentinier.
19: Du bist bereits in Atlanta und sicherlich schon diesen diversen Fans begegnet. Wie sieht das stimmungsmäßig aus? Gehen die rivalisierenden Gruppen friedlich miteinander um?
20: Ja, bis jetzt ist das definitiv so, aber man registriert schon ein erhöhtes Polizeiaufkommen. Straßensperren sind aufgestellt um das Fanfest herum. Auch gepanzerte Fahrzeuge stehen da. Das ist sonst nicht so gewesen bei den 7 Spielen, die es bisher hier bei dieser Weltmeisterschaft in Atlanta gab. Aber es waren friedliche Fanfeste. Die Engländer hatten sich dann eher in Pubs versammelt. Das entspricht dann möglicherweise auch ihrer Kultur. Und auf dem FIFA-Fanfest und die Argentinier haben ihre legendäre Banderazzo-Party, das legendäre Fahnenschwenken, das sie immer am Tag vor dem Spiel auf einem öffentlichen Platz austragen, in der Nähe des Bahnhofs, also im Bahnhofsviertel, ausgetragen. Und da waren locker auch 10.000 bis 15.000 Argentinier, die getrommelt haben, die gesungen haben, die gefeiert haben, die Getränkestände und auch Merchandising-Stände aufgebaut hatten. Da herrschte eine Stimmung wie vor einem argentinischen Ligaspiel in Buenos Aires. Also das war so wie eigentlich immer bei Weltmeisterschaften, nur dass den Argentinern diesmal weniger Platz zur Verfügung stand.
19: Wer auch immer heute Abend als Sieger den Platz verlässt, wird am Sonntag im Endspiel auf Spanien treffen. Sind die Spanier in der Form von gestern überhaupt zu schlagen?
20: Nein, also ich war sehr überrascht, wie sehr Spanien das Halbfinale gegen Frankreich dominiert hat. Und ich lege mich fest, das ist der Weltmeister, der da gestern gespielt hat.
19: Bei dir in Atlanta ist es jetzt kurz vor 6:30. Michael, have a great day. Was ein Kantersieg ist, wissen Sie sicherlich, muss ich Ihnen nicht erklären. Es gibt da aber noch eine andere Art von Kantersieg und auf den hoffen die Radsportfans bei der Tour de France. Es ist schon ein Weilchen her, dass die ehemaligen deutschen Top-Sprinter Marcel Kittel und André Greipel reihenweise für Etappensiege gesorgt haben. In diesem Jahr gibt's einen Newcomer, der die Anhänger wieder hoffen lässt. Max Kanter. Der Sprinter schaffte es bisher bei allen Massensprints unter die Top 10. Einmal wurde er sogar Zweiter. Heute steht bei der Tour erneut eine Flachetappe an. Klappt es dieses Mal mit einem Kanter-Sieg?
2: Max Kanter ist aktuell Zweiter.
21: He's a wonderful sprinter. For me, he's one of the best.
2: Und Max Kanter wird Zweiter.
22: He surprises us as Belgian journalists.
23: Was Max Kanter bisher bei der Tour zeigt, beeindruckt auch die internationalen Medien und Reporter. Kanter muss viele Interviews geben, ist ein gefragter Mann.
24: Ja, natürlich. Der zweite Platz hat dazu

0: Und erst in den letzten Jahren ist ja die Spezialisierung gegangen, wirklich sich auf dieses eine Gebiet, auf den Sprint zu konzentrieren.
1: Beim kasachischen Team Astana hat er jetzt sogar einen eigenen Sprintzug. Teamkollegen also, die für ihn den Sprint anfahren und ihn in Position bringen sollen.
2: Das Team gibt mir sehr viel Selbstvertrauen. Natürlich habe ich jetzt die letzten Tage gemerkt, dass die Form da ist, wo sie sein soll.
1: Von den deutschen Sprintern räumt Kontrahent Phil Bauhaus ein.
3: Ist aus meiner Sicht Max definitiv der Beste aktuell.
1: Einen großen Etappensieg hat Kanter bei der Rundfahrt Paris-Nizza dieses Jahr schon geholt. Ein Sieg bei der Tour wäre der endgültige Durchbruch. Vorbilder gibt es genügend.
2: André Greipel, Marcel Kittel, John Degenkolb. Die Liste der deutschen Sprinter ist lang und es wäre schön, sich da einzureihen.
1: Seine Freundin ist bei der Tour zu Besuch. Ein Küsschen gab es schon im Zielbereich. Vielleicht verhilft sie ja auch zum entscheidenden Quäntchen Glück, das noch fehlt.
4: Sebastian Krause hofft mit Max Kanter auf den ersten Etappensieg. Der 11. Streckenabschnitt führt das Peloton heute vom Heilbad Vichy gen Norden nach Nevers. Im Sport sind wir ab 13 Uhr live dabei.
5: Und das war's vom Sport mit Stefanie Lavoie. Uhr und wir sind damit bei unserem NDR-Info-Thema heute. 10 Jahre nach dem Putschversuch. Wo steht die Türkei heute? Das Eingreifen des Militärs hat den Aufstieg von Präsident Erdogan damals ja nicht nur nicht stoppen können. Es hat im Prinzip sogar die Grundlage geliefert für dessen Griff nach einer unantastbaren Macht. Und das alles hat ihn auch gemacht zu einem immer schwierigeren Partner des Westens und der Europäischen Union. Aber auch das gehört ja zur Wahrheit, auch zu einem oft unverzichtbaren Partner. Darüber hat mein Kollege Markus Schubert heute früh Gelegenheit gehabt, mit der Vizepräsidentin des Europäischen Parlaments, mit der SPD-Politikerin Katharina Barley, zu sprechen. Sie haben auch daran erinnert, an den gescheiterten Putsch und daran, wie sich die Türkei in der Zwischenzeit entwickelt hat. Und die Frage war dann, ob die große Erleichterung darüber, dass das Militär gescheitert ist, ob diese Erleichterung voreilig war.
6: Naja, jedenfalls kann man sagen, dass die Einigkeit in der türkischen Politik, die damals herrschte, dass alle Parteien gemeinsam diesen Putsch verurteilt haben, dass die sehr schnell zerbröckelte und Erdogan den Putsch genutzt hat, um seine persönliche Macht auszubauen, innerparteilich wie gegenüber allen anderen. Und es inzwischen in der Türkei sehr gefährlich sein kann, in der Opposition zu sein.
7: Ein lupenreiner Demokrat ist Erdogan sicher nicht. Ist er ein Autokrat, obwohl er gewählt ist, wegen seines Vorgehens gegen Opposition und Medien?
6: Ja, ich glaube, diese Einordnung jetzt am Ende etwas bringen. Also klar ist, dass Erdogan für sich ein Regierungssystem geschaffen hat, wo er praktisch Allmacht hat. Also der Staatspräsident in der heutigen Türkei hat Einfluss auf alles, auf das Militär, auf die Justiz, auf die Verwaltung natürlich sowieso. Also er hat quasi alle anderen Strukturen, die vorher sehr mächtig waren, ausgeschaltet. Das Militär hatte ganz weitreichende Selbstverwaltungsmöglichkeiten. Die Justiz hat sich sehr weitgehend selbst konstituiert. Also das hat er alles an sich gezogen. Das ist der eine Punkt. Der noch gefährlichere, viel gefährlichere Punkt ist natürlich, wie er gegen die Opposition vorgeht. Er hat ja zum ersten Mal 2024 seit 47 Jahren bei den Kommunalwahlen krass verloren. Und seitdem ja hat er die CHP zum Hauptgegner erklärt und schaut vor keinen Mitteln zurück, sie am Erfolg zu hindern.
7: Frau Barley, 2005 begannen Beitrittsverhandlungen der EU mit der Türkei. Und die Idee war, so reden wir mit beim inneren Wandel des Landes. Und unsere Standards, über die wir ja reden werden, die halten das Land dann auf Kurs. Hat das zu irgendeinem Zeitpunkt funktioniert?
6: Es gab damals ganz großes Interesse in der Türkei, sich der EU anzunähern. Und man kann jetzt natürlich heftig darüber streiten, ob die EU damals auch stärker ihre Bereitschaft hätte bekunden können, die Türkei aufzunehmen. Es hat ja immer auch Diskussionen darüber gegeben, ob die Türkei wirklich geografisch und auch ja, ich sage es jetzt mal ganz deutlich, religiös zu Europa gehört. Das ist jetzt müßig. Es ist nur klar, dass seit vielen Jahren inzwischen aufgrund der Enttäuschung auf beiden Seiten und jetzt natürlich auch durch die demokratischen Entwicklungen in der Türkei von diesem Beitrittsprozess nichts mehr übrig geblieben ist. Er stockt und er soll auch nach einem Beschluss

0: des Europäischen Parlaments aus dem Juni dieses Jahres erstmal nicht wieder aufgenommen werden, solange in Bezug auf Rechtsstaatlichkeit und Demokratie sich nichts zum Positiven verändert.
1: Auch nach dem Niederschlagen der Gezi-Proteste 2013, auch nach den willkürlich anmutenden Urteilen, die Sie erwähnten, auch nach dem militärischen Ausgreifen in Syrien gegen Kurden und auch nach antisemitischen Äußerungen Erdogans Richtung Israel, wird man aus Europa immer wieder in seinen Palästen vorstellig. Das hat mit Flucht und Fluchtabwehr zu tun, das hat natürlich mit der NATO zu tun. Soll es, muss es dabei bleiben, weil die Türkei nun mal da liegt, wo sie auf dem Globus liegt?
0: Ja, Sie sprechen es an, dieses Dilemma ist in den letzten Jahren, jetzt in den letzten 2 Jahren kann man sagen, noch mal viel größer geworden. Die Türkei liegt strategisch eben so, dass sie einen großen Einfluss hat in Regionen der Welt, in denen sich viel abspielt und dort auch eine Rolle spielt, die kaum eine andere einnehmen kann. Deswegen tut Erdogan das ja. Deswegen steckt der Ekrem İmamoğlu, den Bürgermeister von Istanbul, ins Gefängnis und klagt ihn an mit 2352 Jahren Strafandrohungen. Deswegen enthauptet er sozusagen die CHP, setzt den Vorsitzenden ab und installiert einen unbequemeren Vorsitzenden, weil er weiß, dass er es kann im Moment, weil er weiß, dass die internationale Staatengemeinschaft seine Vermittlung braucht und außenpolitisch, geopolitisch meint jedenfalls, auf ihn angewiesen zu sein.
2: Das sagt die SPD-Politikerin Katharina Barley, Vizepräsidentin des Europäischen Parlaments, zu unserem Thema heute, 10 Jahre nach dem Putschversuch in der Türkei. Und dazu haben wir auch noch einen Fernsehtipp, nämlich eine Dokumentation, eine 4-teilige Doku-Serie über Recep Tayyip Erdogan und seinen Weg vom volksnahen Underdog zum unantastbaren Herrscher. Diese Serie finden Sie in der ARD-Mediathek.
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4: Um 11.30 Uhr mit Inken Henkel. Das US-Militär hat seine Angriffswelle auf den Iran fortgesetzt. Teheran reagierte mit Attacken auf Ziele in den Golfstaaten. Aus Kairo Nina Amin.
5: In der vergangenen Nacht hat Kuwait erneut Angriffe aus dem Iran gemeldet. Wegen Drohnenattacken sei die Flugabwehr aktiviert worden, teilte die Armee mit. Die Bevölkerung wurde aufgerufen, sich herabstürzenden Trümmerteilen nicht zu nähern und keine Fotos über soziale Netzwerke zu teilen. In Bahrain, einem ebenfalls mit den USA verbündeten Golfstaat, heulten am frühen Mittwochmorgen wieder die Alarmsirenen. Das Innenministerium rief die Menschen auf, Ruhe zu bewahren und sich an sichere Orte zu begeben. Weitere Details gab es zunächst nicht. Auch Jordanien hat nach eigenen Angaben wieder Raketen abgefangen. Zuvor hatte die iranische Armee mitgeteilt, sie habe vom US-Militär genutzte Hangars auf dem Luftwaffenstützpunkt El Asraq in Jordanien angegriffen.
4: In Rom setzen heute Israel und der Libanon ihre Verhandlungen über ein Friedensabkommen fort. Israel fordert die Entwaffnung der vom Iran unterstützten Hisbollah-Miliz. Die libanesische Regierung besteht darauf, dass sich die israelische Armee aus dem Süden des Landes zurückzieht. Israel-Korrespondent Julio Segador erklärt, wie realistisch ein Abkommen zwischen den beiden Ländern ist.
6: Also hinter den Kulissen, denke ich, sieht man durchaus eine, ja, zumindest strategische Chance. Die israelische Führung weiß natürlich, dass die libanesische Regierung die Hisbollah militärisch nicht kontrollieren kann. Aber man will einfach mal gucken, ob der Libanon unter dem aktuellen internationalen Druck bereit und fähig ist, so etwas Ähnliches wie rechtliche Garantien für eine entmilitarisierte Grenzzone zu übernehmen. Denn darum geht es Israel eigentlich. Es soll eine Pufferzone geschaffen werden, die dann möglicherweise international kontrolliert wird. Aber sollte dieser Versuch am Ende scheitern, dann hat das Land zumindest mal gezeigt, dass man es versucht hat diplomatisch und hätte dann auch eine Legitimation für weitere Militäraktionen.
4: Wie trocken es in Deutschland ist, kann man seit heute auf Nivis sehen. Bundesumweltminister Schneider hat das erste bundesweite Niedrigwasserinformationssystem vorgestellt. Aus Berlin Maximilian Ulrich.
7: Wie viel Wasser führt der Fluss in meiner Nachbarschaft? Wie ist der Pegelstand des Grundwassers? Und wie häufig regnet es bei mir? Auf nivis-online.de kann man das jetzt auf 3 interaktiven Karten sehen. Zum ersten Mal bündelt das Niedrigwasserinformationssystem kurz NIVIS, die Daten von hunderten Messstationen in ganz Deutschland. Bezahlt wird das Projekt vom Bundesumweltministerium. Niedrigwasser ist ein immer größeres Problem in Deutschland. Bei niedrigen Fluss- und Grundwasserpegeln können Schiffe nicht fahren, Kraftwerke nicht ausreichend gekühlt werden, Ernten fallen aus, die Waldbrandgefahr steigt, die Natur leidet und die Trinkwasserversorgung ist gefährdet. Laut Bundesumweltminister Carsten Schneider verursacht Niedrigwasser bis 2050 jedes Jahr 25 Milliarden Euro Schäden für die Volkswirtschaft.
4: Weltweit sind 2025 wieder mehr Kinder geimpft worden als im Jahr zuvor. Das zeigen neue Zahlen von WHO und UNICEF. Aus Genf Sandra Bieger.
8: Fast 90% aller Säuglinge wurden demnach mindestens einmal gegen Diphtherie, Tetanus und Keuchhusten geimpft. 85% erhielten alle drei empfohlenen Dosen. Zur Wahrheit gehört aber auch, dass nach wie vor weniger als vor der Corona-Pandemie geimpft wird. So hätten weltweit noch immer rund 13,5 Millionen Kinder keine einzige Routineimpfung erhalten. Besonders schwierig sei die Situation in Ländern, die von Konflikten oder politischer Instabilität betroffen sind, wie beispielsweise Syrien und der Jemen. Rückläufige Impfquoten gibt es daneben unter anderem aber auch in Südafrika und Teilen Europas. Sorgen bereitet beiden UN-Organisationen daneben, dass weltweit nach wie vor zu wenig gegen Masern geimpft werde.
4: Der Waldbrand im Nationalpark Müritz in Mecklenburg-Vorpommern breitet sich weiter aus. Mittlerweile sind mehr als 150 Hektar Fläche betroffen. Zugleich sind spezielle Geräte im Einsatz, sogenannte Kreisregner. Aus Neubrandenburg Stefan Thoms.
9: Die Kreisregner sorgen für sogenannte Sperrriegel, die das Feuer stoppen sollen. Das hat sich nach Aussage des Einsatzleiters als sehr effektiv erwiesen. Vor allem, weil das Gebiet munitionsbelastet ist und die Feuerwehrleute seitlich und nach oben 1000 Meter Sicherheitsabstand zur Brandstelle halten müssen. Explodiert sei dort noch nichts, allerdings seien auf dem früheren Truppenübungsplatz der Roten Armee schon Granaten und Patronen gefunden worden, deshalb die Vorsichtsmaßnahme, sagte ein Sprecher des Landkreises. Schlechte Nachrichten gab es für die Einwohner von Granzin, die müssen nach der Evakuierung höchstwahrscheinlich auch in der kommenden Nacht in ihren Notunterkünften bleiben.
4: Die hohe Durchfallquote bei den Abiturprüfungen an einem Gymnasium in Hagenow beschäftigt heute den Bildungsausschuss des Landtags von Mecklenburg-Vorpommern. 17 von 52 Schülerinnen und Schülern hatten das Abitur nicht geschafft. Das sind knapp 33% des Jahrgangs. Die Rede einer Abiturientin auf der Abschlussfeier hatte sich daraufhin in sozialen Netzwerken verbreitet und bundesweit für Aufmerksamkeit gesorgt. Die junge Frau warf den Lehrkräften vor, den Jahrgang 2026 unzureichend auf die anstehenden Prüfungen vorbereitet zu haben. Im vergangenen Jahr hatte die landesweite Quote derer, die am Abi scheitern, bei 8,3% gelegen. Das waren die Nachrichten.
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2: Es bleibt heute erstmal überwiegend sonnig, später sind dann aber vereinzelt Schauer und Gewitter möglich. Die Temperaturen 22 bis 30 Grad. Und so ähnliche Temperaturen 22 bis 29 Grad gibt es dann auch morgen am Donnerstag. Dazu Wetter heiter bis wolkig, von Südosten her Schauer oder Gewitter. Und so geht es weiter an den kommenden Tagen. Am Freitag meist freundlich, weiter zeitweise Schauer und Gewitter bei 22 bis 28 Grad. Am Sonnabend mehr Wolken als Sonne, örtlich etwas Regen. In Vorpommern vereinzelt Gewitter bei 19 bis 24 Grad. 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Wir fangen an auf der A1 Hamburg Richtung Osnabrück zwischen Bremer Kreuz und Arsten, 3 Kilometer Stau. A1 Bremen Richtung Osnabrück zwischen Wildeshausen Nord und Dreieck Ahlhorner Heide, 4 Kilometer Stau. A1 Osnabrück Richtung Bremen zwischen Bremen-Brinkum und Hemelingen, 3 Kilometer stockend vor einer Baustelle. A2 Berlin Richtung Hannover zwischen Braunschweig-Watenbüttel und Hämeler Wald, 4 Kilometer Stau. A2 Hannover Richtung Dortmund zwischen Veltheim und Potter-Westfalica, 5 Kilometer Stau nach einem Unfall. Im Moment ist nur die linke Spur frei. Es staut sich ebenfalls auf der B482. A27 Bremen Richtung Bremerhaven zwischen Stotel und Bremerhaven-Gistemünde, 6 Kilometer Stau. Und nochmal die Gefahreninformation: durch die Ausbreitung des Waldbrandes im Müritzer Nationalpark bleibt die Evakuierung der Einwohner des gesamten Ortes Granzin weiter bestehen. Dann noch eine aktuelle Verkehrsmeldung für die A7 Hamburg Richtung Flensburg zwischen Quickborn und Hennstedt-Ulzburg, 3 Kilometer Stau. Der Grund: ein Unfall. 11 Uhr, gleich 38. Sie haben NDR Info eingeschaltet mit Andreas Sperling. Und wir berichten jetzt aus Kenia. Dort entscheidet der oberste Gerichtshof heute darüber, ob das seit mehr als 30 Jahren geltende Cannabisverbot teilweise aufgehoben werden muss, und zwar zugunsten der Religionsfreiheit. Die Rastafari-Bewegung, die in Kenia seit 2019 als Religionsgemeinschaft anerkannt ist, diese Rastafari-Bewegung hat eine entsprechende Petition eingereicht. Sie argumentiert, das Cannabisverbot verletze das in der Verfassung garantierte Grundrecht auf Religionsfreiheit. Cannabis sei ein wesentlicher Bestandteil der religiösen Praxis. Mehr dazu von Navina Kotor.
10: Mwendwa Wambua ist der Vorsitzende der Rastafari-Gesellschaft von Kenia. In einem kleinen Raum, der mit der rot-gelb-grünen Flagge der Rastafaris dekoriert ist, gedenkt er Haile Selassie, dem früheren Kaiser von Äthiopien. Haile Selassie war als Prinz unter dem Namen Rastafari bekannt und wird von den Anhängern der Bewegung als Messias angesehen. Wambua trifft sich hier mit anderen Rastas, um gemeinsam zu singen, zu trommeln und Cannabis zu rauchen. Aber in Kenia ist der Besitz und Konsum von Cannabis illegal. Und genau deshalb ist die Rastafari-Gesellschaft vor Gericht gezogen. Rastafari ist unsere Kultur. Und das Rauchen von Gras und Marihuana ist ein Teil unserer Kultur. Deshalb müssen wir es vor dem Gesetz und vor Gericht verteidigen. Jetzt warten wir auf das Urteil. Wir warten schon seit 6 Jahren darauf.
11: After 6 years of waiting.
10: Allein der Besitz von Cannabis kann hier mit hohen Geldstrafen und mit bis zu 10 Jahren Haft bestraft werden. Anhänger der Bewegung werden für ihren Cannabiskonsum von der Polizei gegängelt, sagt Wambua.
11: And they come in your house and
10: Sie kommen in dein Haus, durchsuchen dich und erlauben nicht einmal, dass du 2 Joints zum Rauchen bei dir hast. Sie können dich ins Gefängnis bringen.
11: They can take you to jail.
10: Rastafari ist vor fast 100 Jahren auf Jamaika als schwarze Befreiungsbewegung entstanden. Anhänger wie Wambua sagen, dass der Konsum von Marihuana eine wichtige rituelle Bedeutung besitzt. Seit 2019 werden Rastafaris in Kenia als religiöse Bewegung anerkannt. Genaue Zahlen, wie viele Menschen der Bewegung angehören, gibt es keine. Aber Wambua hofft, dass er und andere Rastafaris sich in Zukunft nicht mehr verstecken müssen, um ihre Religion auszuüben. Ob die Justiz ihnen Recht gibt, wird sich zeigen.
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2: Man hat mit ihr zu tun, auch wenn man es eigentlich gar nicht will. Denn die Schufa, Deutschlands größte Wirtschaftsauskunftei, diese Schufa sammelt Daten über nahezu alle Verbraucherinnen und Verbraucher in Deutschland. Und sie berechnet damit, ob man kreditwürdig ist und ob man seine Rechnungen bezahlen kann. Das ist wichtig für Banken, aber auch für viele andere Unternehmen. Diese Schufa-Daten aber, die müssen ja irgendwann auch mal gelöscht werden, insbesondere wenn es um heikle Informationen, zum Beispiel über frühere Schulden geht. Recherchen von NDR und Süddeutscher Zeitung zeigen jetzt aber, dass die Schufa veraltete Daten nicht löscht, sondern diese in eine Schattendatenbank schiebt. Daten- und Verbraucherschützer sind alarmiert, wie Peter Hornung berichtet.
12: Matthias Spielkamp ist ziemlich empört.
13: Ich halte das für einen richtigen GAU, also im Grunde genommen den größten anzunehmenden Unfall, der da passieren konnte.
12: So sieht der Datenschutzexperte der gemeinnützigen Organisation Algorithm Watch diesen Fall. Eine Schattendatenbank mit veralteten Daten von Millionen Verbraucherinnen und Verbrauchern, auf längere Zeit gespeichert bei Deutschlands größter Wirtschaftsauskunftei. Daten, von denen man dachte, sie seien längst gelöscht.
13: Die Schufa hat Daten über knapp 70 Millionen Menschen in Deutschland. Die sind natürlich gehalten, mit diesen Daten verantwortungsvoll umzugehen, und dann machen sie einfach was völlig anderes.
12: Bis zu den Recherchen von NDR und Süddeutscher Zeitung wussten selbst Fachleute nichts von dieser Datenbank und sind nun erstaunt. Während die Schufa selbst sagt, alles rechtens. Zitat:
14: Die Speicherung und Weiterverarbeitung von historischen Daten stützt sich insgesamt auf mehrere sich gegenseitig ergänzende datenschutzrechtliche Erlaubnistatbestände.
12: Alte Kredite oder Kreditkarten, aber auch Pfändungen oder gar Privatinsolvenzen, Schulden, die die Betroffenen oft schon vor Jahren beglichen haben. All das findet sich in der Schattendatenbank. Sensible Informationen, die großen Schaden anrichten könnten, wenn sie in die falschen Hände geraten. Dabei garantiert die Europäische Datenschutzgrundverordnung sogar ein Recht auf Vergessenwerden, eine zweite Chance für frühere Schuldner. Die Schufa sagt, sie erstelle mit den alten Daten zwar historische Scores, also Verbraucherbewertungen, und gebe sie an Vertragspartnerinnen weiter, das seien aber nur Datentests, um zu zeigen, wie gut der im Frühjahr vorgestellte neue Schufa-Score sei. Ein Grund dafür, Banken seien gesetzlich verpflichtet, neue Scores gründlich zu testen. Trotzdem, so eine große Sammlung historischer Daten dürfe die Schufa gar nicht haben. Und auch solche Bewertungen weiterzugeben sei nicht zulässig, sagt Ruth Janal, Datenschutzexpertin und Professorin an der Uni Bayreuth.
15: Historische Scores geben einen gewissen Einblick über die finanzielle Situation der betroffenen Personen in der Vergangenheit. Und das geht die Vertragspartnerinnen der Schufa schlichtweg überhaupt nichts an.
12: Diese Vertragspartnerinnen sind Banken, aber auch Handyanbieter, Energieversorger, große Handelsunternehmen und Zahlungsdienstleister. Claudio Zeitz-Brandmeier vom Verbraucherzentrale Bundesverband sieht mögliche Gefahren für Verbraucher.
16: Das ist natürlich problematisch, weil für die Unternehmen, die diese Daten bekommen, ist es ja sehr verlockend, diese Daten nicht nur für Testzwecke zu verwenden, sondern sie auch tatsächlich für Kreditentscheidungen beispielsweise heranzuziehen.
12: Das aber dürften die Unternehmenskunden nicht, sagt die Schufa. So stehe es in den Verträgen. Zudem müssten die Daten nach den Tests wieder gelöscht werden. Verbraucher müssen also Vertrauen haben. Noch dazu, weil sie bislang weder erfuhren, dass die Schufa veraltete Daten von ihnen speichert, noch dass damit Experimente gemacht werden. Das interessiere die Menschen gar nicht, so die Botschaft der Schufa. Zitat:
14: Verbraucherinnen und Verbraucher wollen vor allem wissen, wie es aktuell um ihre Bonität steht und welche Daten Einfluss auf ihren Score haben.
15: Das ist aus meiner Sicht Quatsch,
12: sagt er gegen die Datenschutzexpertin Ruth Janal. Das Gesetz sei an dieser Stelle klar. Verbraucher hätten ein Recht darauf, alles zu erfahren, was über sie gespeichert sei. Und die Schufa müsse es den Menschen auch mitteilen, wenn sie danach fragen.
2: Peter Hornung über Schattendatenbanken der Schufa. Nach einem Moment der Entspannung und der Hoffnung spitzt sich die Lage wieder zu. Die Konfrontation am Golf eskaliert wieder. Schiffe in der Meerenge von Hormuz zum Beispiel werden beschossen. Auch die USA und der Iran attackieren sich wieder. Aus der vergangenen Nacht werden wieder solche Angriffe gemeldet. Und einen Überblick über die aktuelle Lage gibt es bei uns gleich in der kommenden Viertelstunde. Auch geht es da zum Beispiel um die Gegenangriffe auf amerikanische Stellungen in Kuwait und Bahrain. Und die Situation am Golf ist auch unser erstes Thema in der kurzen aktuellen Übersicht.
4: Bei den neuen Luftangriffen der USA auf den Iran sind nach Angaben der Regierung in Teheran mindestens 30 Zivilisten getötet worden. Mehr als 260 Menschen seien verletzt worden, sagte ein Sprecher des Gesundheitsministeriums. In der Nacht hatte das US-Militär wieder Ziele im Iran attackiert. Außerdem haben die USA die Seeblockade gegen den Iran wieder aufgenommen. Schiffe sollen so daran gehindert werden, iranische Häfen oder Küstengebiete anzusteuern oder von dort abzulegen. Wehrfähige Männer aus der Ukraine sollen sich einem Einsatz im Krieg gegen Russland künftig schwerer entziehen können. Von den vereinfachten EU-Aufnahmeregeln für Kriegsflüchtlinge sollen nur noch diejenigen profitieren, die ihren Wehrdienst in der Ukraine geleistet haben oder freigestellt sind. Das hat der Rat der EU-Staaten mitgeteilt. Die Mitgliedstaaten stimmten einem entsprechenden Vorschlag der Europäischen Kommission zu. Brüssel folgte damit nach eigenen Angaben einer Bitte der Ukraine. Bundesumweltminister Schneider hat das neue Niedrigwasserinformationssystem, kurz NIWIS, vorgestellt. Es bündelt die Daten aus den Messnetzen von Bund und Ländern und zeigt bei längeren Trockenphasen, wo Wasser knapp werden könnte. Kommunen können damit besser einschätzen, ob Wasser gespart werden muss. Landwirte können die Berieselung ihrer Felder besser planen. Die Daten werden täglich aktualisiert. Das Wetter in Norddeutschland: viel Sonne, später sind einzelne Schauer und Gewitter möglich, maximal 22 Grad auf Rügen und bis 30 Grad im südwestlichen Niedersachsen. Soweit der kurze Überblick. Weiter geht's mit Andreas Sperling.
2: Um 11:47 Uhr. In den vergangenen Tagen haben sich die gegenseitigen Angriffe zwischen den USA und dem Iran am Golf wieder intensiviert. Auch in den vergangenen Stunden, in der vergangenen Nacht, gab es wieder US-Angriffe auf Ziele im Iran. Wir haben es eben gerade auch schon gehört. Und dann ist da ja auch noch US-Präsident Trump, der zwischenzeitlich mal die Idee hatte, Reedern Schutz für deren Schiffe in der Straße von Hormuz zu verkaufen. Diesen Vorschlag hat er mittlerweile wieder einkassiert. So oder so, zwischen allen Fronten stehen wieder die Golfstaaten. Wie reagieren die großen Ölexporteure am Golf auf erneuerte Angriffe? Und darauf, wie sowohl der Iran als auch die USA ihren wichtigsten Handelsweg, nämlich die Straße von Hormuz, wie sie versuchen, den unter ihre Kontrolle zu bringen. Nina Amin dazu aus Kairo.
17: Es hat etwas von einem Déjà-vu. Die Straße von Hormuz ist für den globalen Handel faktisch dicht. Auf nächtliche US-Angriffe auf den Iran folgen umgehend iranische Vergeltungsschläge auf die Golfstaaten, die aber eigentlich, so die iranische Lesart, nicht den Bruderstaaten am Golf gelten, sondern den US-Militäreinrichtungen in deren Ländern. Baha el-Halabi, Experte für Geoökonomie aus Dubai, beschreibt die momentane Lage am Golf so.
18: Kein Krieg, aber auch kein Frieden. Diese Situation hält sich seit einer Weile so. Jetzt gibt es mehrere Anzeichen dafür, dass wir auf eine Eskalation zusteuern.
17: Eine Eskalation, die niemand am Golf will. Über der Hauptstadt von Bahrain stehen riesige schwarze Rauchwolken. Die Luftverteidigungssysteme hätten iranische Luftangriffe abgefangen, heißt es aus dem Königreich. Zunächst kein Wort über Schäden. Auch in Jordanien heulen in den vergangenen Tagen immer wieder Alarmsirenen auf. Die Vereinigten Arabischen Emirate melden den Beschuss von zwei Öltankern. Auf ihrem Weg südlich durch die Straße von Hormuz, durch omanische Gewässer, greift der Iran an. Ein indisches Besatzungsmitglied wird getötet, weitere schwer verletzt. Man verurteile die Angriffe, heißt es vom Verteidigungsministerium der VAE, und behalte sich vor, auf die Eskalation zu reagieren. Die größte Sorge gilt aber der Lage an der Straße von Hormuz, meint El-Halabi.
18: Die Straße von Hormuz ist eine globale internationale Wasserstraße. Sie ist aber auch eine der wichtigsten Adern für die meisten Golfstaaten. Nicht nur, um ihr Öl herauszutransportieren, sondern auch, um alle anderen Waren in die Länder hineinzubringen.
17: Länder wie Saudi-Arabien und die VAE haben in den vergangenen Monaten alternative Transportrouten über das Rote Meer ausgebaut. Katar, Kuwait oder Bahrain haben diese Möglichkeit nicht. Die Meerenge und Angriffe auf durchfahrende Tanker sind Irans größtes Druckmittel in diesem Konflikt. Und der amerikanische Präsident Donald Trump reagiert. Zunächst kündigt er eine Schutzgebühr für eine sichere Durchfahrt in Höhe von 20% des Frachtwerts an. Keine 24 Stunden später dann Trumps Rolle rückwärts. Beim Empfang des neuen irakischen Ministerpräsidenten im Weißen Haus sagt Trump:
19: The Gulf States are going to invest a tremendous amount of money into the United States. And that was very satisfactory to me. I think it's actually much better.
17: Nach produktiven Gesprächen mit Vertretern von Staaten im Nahen Osten habe er beschlossen, die Gebühr durch Investitionsabkommen mit den Golfstaaten zu ersetzen. Mit wem genau Trump gesprochen hat, bleibt unklar. Eine offizielle Reaktion aus den Golfstaaten erfolgt zunächst nicht. Immer wieder heißt es, man wolle nicht in den Krieg zwischen den USA und Iran hineingezogen werden. El-Halabi meint, die arabischen Staaten am Golf hätten mit Blick auf die USA vor allem wirtschaftliches Interesse. Die Beziehungen zu den USA stärken. Daran arbeiten die Golfstaaten, meint der Experte. Ihr anderes großes Anliegen, ein sicherer Handelsweg durch die Straße von Hormuz, das bleibt bis auf Weiteres ungewiss.
2: Nina Amin über die Lage am Golf und die Sorgen der Golfstaaten. Und die aktuelle Entwicklung im Konflikt zwischen USA und Iran ist auch Thema in vielen internationalen Medien, in vielen internationalen Zeitungen. Und da gucken wir jetzt mal drauf.
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2: Auch da geht es darum, dass die US-Streitkräfte die vierte Nacht in Folge Ziele im Iran angegriffen haben und erneut iranische Häfen blockieren. Dazu meint The Independent aus Großbritannien.
20: Die Islamische Republik hat Amerika getrotzt und eine Art Sieg errungen, indem sie überlebt und ihre Vorteile bei der Drohnenkriegsführung und der geografischen Lage bewahrt hat. Anscheinend gibt es nichts, was US-Präsident Trump tun könnte, um das zu ändern. Trumps Problem besteht teils darin, dass er versucht, einer offenbar unbeugsamen iranischen Führung Angst einzujagen mit immer schärferen Ankündigungen von Zerstörung und Kontrolle. Doch Trumps Rolle als Hüter der Straße von Hormus dürfte schwierig werden, ohne eine große Invasion und einen Regimewechsel in Teheran.
2: Die australische Zeitung The Age befasst sich mit der inzwischen verworfenen Idee des US-Präsidenten, eine Durchfahrtsgebühr für die Meerenge von Hormus zu erheben.
20: Donald Trumps absurder Vorschlag, die Kontrolle über die Straße von Hormus zu übernehmen und für eine sichere Durchfahrt eine Maut von 20% zu verlangen, hielt gerade einmal 24 Stunden und war von Anfang an zum Scheitern verurteilt. Schon die Forderung nach einer Abgabe in Höhe von 20% des Warenwerts eines Schiffes war eine völlig willkürliche Summe und hätte Analysten zufolge den Ölpreis praktisch über Nacht um etwa 16 US Dollar pro Barrel erhöht. Trump sagt nun, die USA würden die Meerenge schützen. Zur Kostendeckung sollen die Golfstaaten ihre Investitionen in den USA erhöhen. Die US-Regierung wirkt zunehmend orientierungslos.
2: Die slowakische Zeitung SME fragt in ihrem Kommentar:
20: Ist es unangebracht, sich zu wünschen, dass beide Seiten diesen Krieg verlieren? Die USA haben eigentlich schon verloren. US-Präsident Trump kann den Iran bombardieren, so viel er will, aber er wird ihn dennoch nicht dazu zwingen können, die Straße von Hormus offen zu lassen. Der amerikanisch-israelische Angriff hat dem iranischen Regime gezeigt, dass die Kontrolle über die Meerenge eine viel zu nützliche und wirksame Waffe ist. Es wäre wirklich gut, wenn beide Seiten diesen Krieg verlieren könnten. Die Iraner würden vielleicht endlich ihr theokratisches Regime abschütteln und für Donald Trump wäre es der Anfang seines politischen Endes.
2: Und El Mundo aus Spanien meint dazu:
20: Das Szenario eines offenen Krieges, in dem sich die USA und der Iran wieder heftige Luftangriffe liefern, verschärft eine Krise, die zu einem Dauerkonflikt zu werden droht. Gegenüber dem Regime der Ayatollahs hat die US-Regierung wiederholt gezeigt, dass ihr klar definierte Ziele fehlen. Stattdessen scheint sie sich von den Impulsen und persönlichen Interessen ihres Präsidenten leiten zu lassen. In den vergangenen Tagen hat Trump erneut chaotische Botschaften ausgesendet, die die Weltwirtschaft gefährden.
2: Auszüge aus Kommentaren der internationalen Presse, zusammengestellt von Claudia Drews. Und die internationale Weltlage, ob am Golf oder in der Ukraine, ist ja auch regelmäßig immer Thema in unserer Sendung Streitkräfte und Strategien.
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2: Der Putsch gegen den türkischen Staatschef Erdogan ist heute 10 Jahre her und das ist unser NDR-Info-Thema. Wer ist eigentlich dieser Mann, der diesen Putsch überstanden hat und der bis heute unantastbarer Machthaber in der Türkei ist? Die ARD-Serie Erdogan geht da auf Spurensuche. Zum ersten Mal schildern ehemalige Weggefährten und Vertraute aus Erdogans unmittelbarem Umfeld den Lebensweg dieses Mannes. Norbert Kunze stellt die Doku-Serie vor.
29: Hallo. Im Namen von 10 Millionen Istanbulern grüße ich Sie mit Respekt und Liebe.
30: Geboren in Istanbul, verheiratet mit Emine, vierfacher Vater, heute 72 Jahre alt und seit 2014 Präsident der Türkei. Doch hinter diesen Eckdaten des Recep Tayyip Erdogan steckt sehr viel mehr.
31: Erdogan regiert und kontrolliert die Türkei mit einer Mischung aus Liebe und Furcht. Seine Anhänger lieben ihn. Seine Gegner fürchten ihn.
30: Die vierteilige Doku taucht tief ein in das Leben und Wirken des türkischen Präsidenten, Kindheit und Jugend in einfachen Verhältnissen im rauen Istanbuler Arbeiterviertel Kasimpaşa.
0: Unser Präsident lebte dort drüben. Das war seine Wohnung. Die Straßen waren unbefestigt, wie Feldwege. Damals war es nicht gut hier.
30: Das Streben nach sozialem Aufstieg ist die Antriebsfeder im Leben Erdogans. Der talentierte Fußballspieler entscheidet sich für die Politik, macht früh Karriere in der religiös-konservativen Refah-Partei, kandidiert schließlich erfolgreich für das Bürgermeisteramt in Istanbul 1994.
29: Möge ihr Verdienst reichlich und ihre Zukunft strahlend sein.
5: Für uns war Tayyip Erdogan eine Revolution. Er war unsere Definition von Freiheit.
6: Es gibt Menschen, die sich in den Kopf setzen, eines Tages Präsident zu werden. Tayyip Erdogan ist so einer.
30: Wesensmerkmale in Erdogans politischer Laufbahn sind die Wechsel zwischen Erfolgen und Niederlagen. Comeback-Qualitäten zeigt er insbesondere nach seiner Verhaftung 1998, einer kurzen Gefängnisstrafe und dem lebenslangen Verbot, ein staatlich-politisches Amt ausführen zu dürfen. Erdogan gründet kurzerhand eine neue Partei, die AKP.
29: Der heutige Tag wird in die türkische Politikgeschichte eingehen als der Tag, an dem die Führeroligarchie zusammengebrochen ist. Anstelle eines Führerkults regiert nun der kollektive Verstand. Das ist unser neues Politikverständnis.
30: Dass dieser Geschichte bis heute letztlich der tiefe Fall vom Gipfel fehlt, ist nur konsequent, denn Erdogan selbst sorgte in der Vergangenheit dafür, dass er unantastbar bleibt. Als Staatspräsident ließ er die Verfassung ändern, konzentrierte sämtliche Macht einzig und allein auf sein Amt.
7: Erdogan ist jetzt so mächtig wie noch nie. Und er hat nicht vergessen, dass die alten Eliten ihn stürzen wollten.
8: Wenn ein Mensch sehr mächtig wird, zeigt sich sein wahrer Charakter.
30: Es ist gewiss einzigartig, was Erdogan erreicht hat. Sein Lebenswerk wird jedoch sowohl in der Türkei als auch international zwiespältig beobachtet. Er hat Anhänger, er hat Gegner. Er zeigt sich wohltätig, er zeigt sich unnachgiebig. Er verliert an Einfluss, er konzentriert die Macht auf sich. Ein Instinktpolitiker, geformt auf den Straßen Istanbuls.
29: Alles für die Türkei, im Namen Allahs.
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9: Um 12 Uhr mit Astrid Fietz. Die Bundesregierung hat weitere Maßnahmen zum Abbau der Bürokratie beschlossen. Im zweiten sogenannten Entlastungskabinett einigte sich die schwarz-rote Koalition darauf, bürokratische Verpflichtungen abzuschaffen, die einer jährlichen Entlastung von rund 600 Millionen Euro entsprechen. Nach Angaben von Digitalminister Wildberger addieren sich die Entlastungen seit dem Start im November auf mehr als 10 Milliarden Euro. Das sagte er bereits vorab im ARD-Morgenmagazin.
10: Ich will mal ein konkretes Beispiel geben. Heute beschließen wir eine Maßnahme. Wir kennen alle noch den rosa Zettel. Wenn wir die Überweisung haben beim Arzt, das wird dann über Zeit jetzt auch Geschichte werden. Das geht auch digital. Dann können auch die Unterlagen auch ausgetauscht werden digital. Und statt dass wir dann Papier durch die Gegend tragen, das ist mal ein ganz praktisches Beispiel. Aber wir haben auch im Bereich der Infrastrukturmaßnahmen über Zeit vom Bauturbo, vom überragenden öffentlichen Interesse unglaublich viele Dinge jetzt auf den Weg gebracht. Das sogenannte Investitionszukunftsgesetz, das heißt die vielen Milliarden, die wir jetzt für die Infrastruktur haben, dass wir die auch schnell sozusagen auf die Straße bringen, dass wir die Genehmigungsverfahren beschleunigen.
9: Bundesdigitalminister Wildberger. Bundeskanzler Merz stellt sich bei der traditionellen Sommerpressekonferenz den Fragen der Medien. Dabei soll es in der Bundespressekonferenz um aktuelle Themen der Innen- und Außenpolitik gehen. Aus Berlin Katrin Aue.
11: Üblicherweise kommt von den Vertreterinnen und Vertretern deutscher und internationaler Medien eine breite Palette an Fragen. Zu Innen- und Außenpolitik, zum aktuellen Geschehen, aber auch Privates kann dabei sein. Manchmal werden in der Sommerpressekonferenz auch Sätze geprägt, etwa der von Angela Merkel 2015. Wir haben so vieles geschafft, wir schaffen das. Im vergangenen Jahr musste Friedrich Merz sich lange zur gerade geplatzten Richterinnenwahl für das Bundesverfassungsgericht befragen lassen. Seine schwarz-rote Koalition in einer Vertrauenskrise. Dieses Jahr hat die Regierung Merz gerade die erste größere Reform durchs Parlament bekommen, das Sparpaket für die Krankenkassen. Dies und die noch geplanten Reformen bei Steuern, Rente und Arbeitsmarkt dürften wichtige Themen heute sein.
9: Bei neuen Angriffen der USA auf den Iran sind mindestens 30 Zivilisten getötet worden. Nach Angaben des Gesundheitsministeriums in Teheran wurden mehr als 260 Menschen verletzt. US-Präsident Trump drohte außerdem mit weiteren Angriffen auf zivile Ziele. Wenn das Land nicht zurück an den Verhandlungstisch komme, zerstöre das amerikanische Militär nächste Woche alle Kraftwerke und Brücken, sagte er dem Sender Fox News. Experten haben erforscht, wie Jugendliche ab 14 Jahren Social Media erleben. Im Rahmen der neuen GEM-Plus-Studie 2026 des Medienpädagogischen Forschungsverbunds Südwest wurden Mädchen und Jungen im Alter von 14 bis 17 befragt. Aus der ARD-Wissenschaftsredaktion Anja Braun.
4: Social Media ist für viele Jugendliche eine Art emotionale Achterbahnfahrt. 3/4 aller Befragten sagen, dass sie durch Social Media von den Dingen abgelenkt werden, die sie stattdessen tun sollten. Mehr als die Hälfte hat das Gefühl, dadurch Zeit für Erholung und andere Freizeitaktivitäten zu verlieren. Und 40% der Heranwachsenden sagen, dass ihre Konzentrationsfähigkeit darunter leidet. Auf der anderen Seite sagen die allermeisten, dass sie über Social Media viel Neues lernen und ihr Wissen erweitern. Etwa die Hälfte fühlt sich dort auch verstanden. Wirklich wohl fühlen sich die Heranwachsenden in der Regel aber auf Social Media nicht. Deutlich besser geht es ihnen, wenn sie ganz analog mit Freundinnen, Freunden oder der Familie zusammen sind oder Sport treiben. Die Nutzung von Social Media belastet die Jugendlichen oft. Gerade Mädchen nennen vor allem den ständigen Vergleich mit anderen auf den Plattformen bedrückend.
9: Studierende, die nicht mehr im Elternhaus wohnen, geben im Schnitt mehr als die Hälfte ihres Einkommens für das Wohnen aus. Das geht aus einer Studie des Statistischen Bundesamtes hervor. Aus Wiesbaden Alexander Schmidt.
12: Im Schnitt haben die Studierenden 54% ihres Haushaltseinkommens fürs Wohnen ausgegeben. Alleinlebende Studierende sogar noch etwas mehr. Zum Vergleich, in Deutschland liegt der Wert für die gesamte Bevölkerung im Schnitt bei 24%. Nach Angaben der Statistiker finanziert sich knapp die Hälfte der Studierenden mit eigenem Haushalt über einen Job, knapp ein Drittel werden von Angehörigen unterstützt und 14% erhielten BAföG-Leistungen oder Stipendien.
9: Das waren die Nachrichten.
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2: Das Mittwochswetter, heute heiter, gebietsweise mehr Wolken und meist trocken, vereinzelt Schauer oder Gewitter und das alles bei 22 bis 30 Grad. In der kommenden Nacht häufig trocken, im Osten des Sendegebietes teilweise Schauer und einzelne Gewitter bei 19 bis 13 Grad, das sind die Tiefstwerte. Morgen dann teils heiter, teils Schauer und einzelne Gewitter, 21 Grad in Boltenhagen und bis 30 Grad in Hameln. NDR Info, der Verkehrsservice mit 8 Meldungen. A1 Hamburg Richtung Osnabrück zwischen Bremer Kreuz und Arsten 3 Kilometer Stau. A1 Bremen Richtung Osnabrück zwischen Wildeshausen Nord und Alhorner Heide 5 Kilometer stockend im Baustellenbereich. A1 Osnabrück Richtung Bremen zwischen Bremen-Brinkum und Hemelingen 3 Kilometer stockender Verkehr vor der Baustelle. A2 Berlin Richtung Hannover zwischen Braunschweig-Watenbüttel und Hemeler Wald 5 Kilometer stockend vor der Baustelle. A2 Hannover Richtung Dortmund zwischen Veltheim und Porta-Westfalica 5 Kilometer Stau nach einem Unfall. Aktuell ist nur die linke Spur frei und es staut sich dort auf der B482. A7 Hamburg Richtung Flensburg zwischen Quickborn und Hennstedt-Ulzburg 4 Kilometer Stau nach einem Unfall. A27 Bremen Richtung Bremerhaven zwischen Stotel und Bremerhaven-Gistemünde 6 Kilometer Stau. Eine Gefahreninformation für Granzin. Durch die Ausbreitung des Waldbrandes im Müritzer Nationalpark bleibt die Evakuierung der Einwohner des gesamten Ortes weiterhin bestehen. Für Betroffene steht das Bürgerzentrum Pekatel als Notunterkunft zur Verfügung. Aktuell kommt es zu einer Rauchausdehnung in südwestlicher Richtung. Anwohner werden dort gebeten, Fenster und Türen zu schließen und Lüftungen sowie Klimaanlagen abzuschalten. 12:06 NDR Info mit Andreas Sperling. Einen schönen guten Tag. Der Bundesaußenminister war gerade zu Besuch im Norden Norwegens und in den Gesprächen dort drehte sich alles um das Thema Sicherheit. Dort an der Nordflanke der NATO und in der strategisch wichtigen Arktisregion. Die Bedrohung, die von Russland ausgeht, die wird dort als hoch eingeschätzt. Umso wichtiger ist es aus Sicht des Außenministers, mit den NATO-Partnern intensiver als bisher zusammenzuarbeiten und voneinander zu lernen. Christina Nagel begleitet den Minister auf seiner Reise. Heute zum Beispiel ist er dann in Finnland.
13: Ein langer, weiß gestrichener Gang führt tief in den Berg hinein, vorbei an den Flaggen der NATO-Mitgliedsländer, an Türen und Gängen. Weiter unten im Innern das Lagezentrum, ein Raum voller Bildschirme, in der Nachrichten aus aller Welt ebenso verfolgt werden wie Bewegungen von Schiffen und Flugzeugen im hohen Norden. Im Hauptquartier der norwegischen Streitkräfte laufen die Fäden zusammen, nicht nur militärisch, eng eingebunden sind auch zivile Strukturen, um im Ernstfall reagieren zu können, von Blaulichtorganisationen über Wetterdienste bis hin zu Banken. Der pragmatische Blick auf die aktuelle Situation, nicht nur bei den Militärs, sondern auch innerhalb der Gesellschaft, beeindruckt Außenminister Wadefuhl sichtlich.
14: Ich glaube, wir können uns in Deutschland eine Scheibe davon abschneiden, wie man im Norden damit umgeht.
13: Cyberangriffe, russische Kampfjets, die den Luftraum verletzen, russische Atom-U-Boote vor der Küste. Sie ausfindig zu machen und zu identifizieren, eine der Aufgaben im Hauptquartier. Jeden Mittwoch wird von hier aus auch die russische Nordmeerflotte in Murmansk kontaktiert, um zu prüfen, ob die Notfallleitung funktioniert. Oft dauern die Kontakte nicht länger als 20 Sekunden. Wichtig sei, dass es Gesprächskanäle gebe, sagen die Soldaten vor Ort. Es gibt sogar persönliche Treffen mit dem russischen Geheimdienst FSB, der für den Schutz der Grenze zuständig ist. Norwegen, sagt Außenminister Wadefuhl, komme damit in der NATO eine Schlüsselrolle zu.
14: Ihr seid gewissermaßen das Frühwarnsonar und Radar der NATO im Nordatlantik.
13: Und mehr als nur ein Partner. Der norwegische Außenminister Espen Barth Eide hat seinen Sommerurlaub unterbrochen, um mit dabei zu sein. Wenig später sitzen beide auf einem Schnellboot in leuchtenden Overalls mit verspiegelten Schutzbrillen. Wadefuhl beginnt, Ruderbewegungen zu machen, wie die norwegischen Fußballfans. Sein Amtskollege fällt ein. Der Bootsführer gibt Gas, als wolle er unterstreichen, wie viel sich gerade in den deutsch-norwegischen Beziehungen tut. Als Leuchtturmprojekt im Rüstungsbereich gilt die gemeinsame Entwicklung und Produktion von U-Booten. Es geht aber auch um Energie, um Gas und Wasserstoff, um den Weltraum, um Seewege, die frei werden, um seltene Rohstoffe und den Schutz der Arktis. Um all das dreht sich auch das Gespräch an der Universität des Nordens in Budel. Auch hier hat Russlands Krieg gegen die Ukraine vieles verändert. Der wissenschaftliche Austausch liegt auf Eis. Auch hier wird wahrgenommen, wie sehr Russland versucht, seinen Einfluss in der Region auszubauen, vor allem militärisch. Norwegen reagiere, sagt Außenminister Eide. Wir sind bereit, uns zu verteidigen, aber wir haben es nicht auf Russland abgesehen. Ich sage das, weil die russische Propaganda derzeit sehr aktiv ist. Vorbereitet will man sein. In Budo ist deshalb ein neues NATO-Luftoperationszentrum entstanden. Es soll die Präsenz der Allianz in der Arktis und im Nordatlantik verstärken. Die Rolle, die Norwegen als Wächter an der NATO-Nordflanke spielt, hat beim SPD-Abgeordneten Christoph Schmidt, der den Außenminister begleitet, bleibenden Eindruck hinterlassen.
15: Es ist schon etwas, wenn man es hier vor Ort nochmal mit eigenen Augen sieht, dann auch die Karte mal dreht, dann sieht man schon auch, welchen Einfluss das auch auf unsere Sicherheitslage in Europa hat.
13: Der hohe Norden, so formuliert es Außenminister Wadefuhl, ist zu einem geostrategischen Hotspot geworden, weshalb er seine Reise fortsetzen wird, direkt nach der Kabinettssitzung in Berlin. Das nächste Ziel heißt Finnland, mit seiner langen Landgrenze zu Russland.
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2: In Schleswig-Holstein sind viele Strände nicht barrierefrei. Das gilt für die Nord- wie für die Ostseeküste. Der zuständige Sozialverband fordert deshalb von den Küstenorten Verbesserungen. Jannik Reimann mit Einzelheiten.
16: Der Sozialverband erkennt zwar mit Blick auf die Barrierefreiheit, dass sich im Vergleich zum Vorjahr an vielen Strandabschnitten etwas bewegt hat, jedoch bei weitem nicht überall. Als Positivbeispiele nennt der Verband unter anderem Schönberger Strand an der Ostsee und Büsum an der Nordsee. Dort stehen in dieser Saison mehr Schwimmrollstühle bereit. Der Bürgermeister von Büsum, Olivar Kompatski, betont, offen für weitere Ideen zu sein, wie beispielsweise in Laboe. Nach Angaben des dortigen Behindertenbeauftragten RAM wurde am Strand der Gemeinde ein kleines Kettenfahrzeug getestet, mit denen körperlich beeinträchtigte Personen selbstständig bis zu 30 Metern ins Wasser fahren können. Offen ist jedoch, wie so ein Projekt dauerhaft finanziert werden könnte.
2: In Mecklenburg-Vorpommern sind ein Drittel der Schülerinnen und Schüler am Gymnasium Hagenow in der Abiturprüfung durchgefallen. Das hat jetzt politische Folgen. Mit dem Thema befasst sich heute der Bildungsausschuss des Landtages. Petra Künzer aus Schwerin.
17: Es ist eine Sondersitzung des Bildungsausschusses, die die CDU-Fraktion beantragt hat. Wenn 17 von 52 Abiturienten ihre Prüfung nicht bestehen und zugleich erhebliche Vorwürfe erhoben werden, dann sei das kein gewöhnlicher Vorgang, so der bildungspolitische Sprecher der CDU, Renz. Das bestätigt auch Bildungsministerin Oldenburg. Allgemein gäbe es ein etabliertes Verfahren, wenn an Schulen die Durchfallquote höher sei als im Durchschnitt. Eine so hohe Prozentzahl wie in Hagenow sei aber selten. Die Gründe dafür würden jetzt intern und extern untersucht. Das Schulamt sei bereits dabei. Mit sicheren Ergebnissen rechnet Oldenburg Ende Oktober. Schon jetzt sei eine neue Schulleitung für das Robert-Stock-Gymnasium in Hagenow gefunden worden.
2: In Bremen läuft heute ein Ultimatum der Deutschen Umwelthilfe an den Senat ab. Die Organisation hatte gefordert, dass der Senat zusätzliche Klimaschutzmaßnahmen vorlegt, um die Bremer Klimaziele für das Jahr 2030 einzuhalten. Ohne aktuelle Maßnahmen sei das nicht möglich. Emmy Thume.
18: Bis heute läuft die Frist, bis zu der sich der Bremer Senat zu den Forderungen der Deutschen Umwelthilfe positionieren sollte. Geschieht das nicht, will die Umwelthilfe am Monatsende vor dem Bremer Oberverwaltungsgericht klagen. Wenn der Senat bis dahin keine neuen Vorschläge gemacht hat, wie die Klimaziele bis 2030 eingehalten werden sollen. Die Umwelthilfe fordert messbare CO2-Einsparungen, unter anderem durch einen schnelleren Ausbau von Bus, Bahn und Radverkehr und eine konsequente Geschwindigkeitsbegrenzung von Tempo 30. Innerorts. Bislang sieht alles danach aus, dass Bremen seine Position beibehält.
2: Im Hamburger Stadtteil Billstedt hat ein Mann offenbar mit Absicht das Auto einer Frau gerammt. Der 49-Jährige fuhr gestern Abend immer wieder mit einem Transporter gegen den Golf der 56-Jährigen. Elias Bartel berichtet.
19: Zuerst sah alles nach einem normalen Verkehrsunfall aus. Ein Sprinter war mit dem Heck gegen einen Golf gekracht. Dann aber soll der Fahrer immer wieder nachgesetzt haben und das Auto der Frau noch weitere Male gerammt haben, so ein Sprecher der Polizei. Die 56-Jährige konnte sich aus dem Auto retten, sie erlitt Verletzungen an den Beinen und kam in ein Krankenhaus. Der Sprinterfahrer war zu dem Zeitpunkt längst weg. Die Polizei fahndete in der Nacht nach ihm und fasste ihn schließlich in Bad Doberan in Mecklenburg-Vorpommern. Gekannt haben sich die beiden nicht. Noch immer ist unklar, warum der 49-Jährige das Auto der Frau gerammt hat. Noch bis in die Nacht sicherten die Beamten Spuren am Tatort. Die Kriminalpolizei ermittelt jetzt wegen gefährlicher Körperverletzung.
2: Das waren Informationen aus den norddeutschen Bundesländern. Die Ukraine produziert ja nun schon seit längerem eigene, effektive Drohnen und greift damit ganz gezielt Ziele in Russland an. Das Ziel, Russland, die Armee dort und die Energieversorgung zu schwächen und sich einen Vorteil im Krieg zu verschaffen. Das ist unser Thema gleich nach dem Sport. Und weitere wichtige Themen des Tages gibt es jetzt kurz zusammengefasst.
9: Die Bundesregierung hat weitere Schritte zum Abbau der Bürokratie beschlossen. Das Kabinett einigte sich unter anderem darauf, eine Reihe von Dokumentationspflichten für Firmen abzuschaffen. In Arztpraxen soll die elektronische Überweisung eingeführt, bei Bauvorhaben im Verkehrsbereich Verfahren vereinfacht werden. Bundesdigitalminister Wildberger stellt in diesen Minuten in Berlin die Beschlüsse vor. Sie sollen Einsparungen von jährlich 600 Millionen Euro bringen. US-Präsident Trump hat dem Iran erneut mit Angriffen auf die zivile Infrastruktur des Landes gedroht. Sollte Teheran nicht an den Verhandlungstisch zurückkehren, würden in der kommenden Woche alle Kraftwerke und Brücken zerstört, sagte Trump in einem Interview des Senders Fox News. Er kündigte außerdem heftige Angriffe auch in den kommenden Nächten an. Irans Streitkräfte feuerten als Vergeltung auf die nächtlichen US-Attacken wieder Raketen und Drohnen auf Ziele in der Golfregion und Jordanien. Die Löscharbeiten im Müritz-Nationalpark werden nach Einschätzung der Behörden noch mehrere Tage dauern. Weil sich der Waldbrand weiter ausgebreitet hat, mussten die Ortschaften Granzin und Granziner Mühle erneut evakuiert werden. Besonders schwierig bleibt der Einsatz, weil das Feuer in einem ehemaligen Truppenübungsplatz brennt. Das Gelände ist mit Altmunition belastet. Die Fläche, die brennt oder schon gebrannt hat, beträgt nach Angaben des Landkreises Mecklenburgische Seenplatte knapp 120 Hektar. Das Wetter in Norddeutschland. Teils heiter, teils mehr Wolken und oft trocken. Vereinzelt Schauer oder Gewitter bei 22 bis 30 Grad. Und das war der kurze Überblick. Es geht weiter mit Andrea Sperling.
2: Um 12.17 Uhr.
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2: Jeder Fußballfan kennt Lionel Messi und seine Nationalmannschaftskollegen in Himmelblau-Weiß, das Heimtrikot der Argentinier. Das ist ausgesprochen populär. Gegen England wird der Titelverteidiger im WM-Halbfinale heute Abend aber im Auswärtstrikot auflaufen. Und das könnte ihm Glück bringen, Stefanie Lavoie.
0: Dunkelblau ist das Auswärtsjersey der Argentinier und sie haben es bei den legendären WM-Siegen gegen England 1986 und 98 getragen. 1966 und 2002 schieden sie in Himmelblau-Weiß dagegen aus. Nun weiß man ja, Sportler sind bisweilen äußerst abergläubisch. Das dunkelblaue Trikot sollte Messi und Co. also beflügeln. Gegen alle Widrigkeiten wollen sie erneut ins Finale einziehen. Philipp Hofmeister schaut voraus mit einem kurzen Blick zurück.
1: Das kann doch nichts werden. Nicht noch einmal, hieß es vor dem WM-Start über den Titelverteidiger. Zu alt, zu langsam, zu wenig innovativ, diese Argentinier. Und trotzdem sind sie da, immer noch, schon wieder, unter den besten vier der Welt. Zur großen Freude der argentinischen Reporter und gegen alle Zweifler, Skeptiker und Widerstände warten Lionel Messi und die Argentinier heute auf England. Endlich.
20: Ich wollte schon immer gegen die großen Nationalmannschaften spielen. Gegen England ist es bisher nie dazu gekommen. Deshalb wird dieses WM-Halbfinale etwas ganz Besonderes.
1: Eine besondere Geschichte ist auch die dieser argentinischen Mannschaft bei diesem WM-Turnier. In jedem Spiel der K.O.-Runde tat sich der Titelverteidiger schwer. Selbst gegen den krassen Außenseiter Kapverden musste Argentinien in die Verlängerung. Doch immer fanden sie einen Weg durch Leidenschaft und durch Lionel.
21: Jetzt mal ein schöner langer Ball auf Messi. Da ist Messi! Tor!
1: Im Achtelfinale gegen Ägypten drehte Argentinien selbst einen 0:2 Rückstand gut 10 Minuten vor Ende noch in einen Sieg. Das Team von Trainer Lionel Scaloni wandelt in diesen WM-Tagen auf einem extrem schmalen Grat.
22: Wir hatten Glück, das ist die Wahrheit. Es gibt Dinge, die wir verbessern müssen, aber am Ende ist es wichtig, dass wir gewonnen haben. Außerdem hat die Mannschaft Historisches geschafft. Ein weiteres Halbfinale, fantastisch.
1: Doch ob das gegen dieses England nochmal gut geht, es wird viel taktische Cleverness brauchen. Und natürlich erneut die besonderen, die genialen Messi-Momente. Die sind fest eingeplant, erklärt Mittelfeldantreiber Alexis McAllister.
23: Wir versuchen die Mannschaft so um ihn zu bauen, dass er sich wohlfühlt. Er ist derjenige, der die Magie kreiert.
1: Mit dem Rücken zur Wand und mit der großen Dosis Messi-Magie sind diese Argentinier bislang am besten gewesen. Sollte das auch gegen England funktionieren, dann werden die argentinischen Reporter wohl bis Sonntag einfach so weitermachen.
0: Mal schauen, wie lange sie dann wirklich brüllen. Anpfiff für die Partie in Atlanta, Georgia ist um 21 Uhr deutscher Zeit. Bei uns im Programm können Sie das Spiel hören. Wir übertragen live und in voller Länge. Gut 6 Wochen sind es noch, dann startet auch die Bundesliga wieder. Den Auftakt im Fußball-Oberhaus machen am 28. August Bayern München und der VfB Stuttgart. Der HSV spielt am Sonnabend, den 29. um 18.30 Uhr bei Borussia Dortmund. Werder Bremen dann am Sonntag um 15.30 Uhr in Freiburg. Am darauffolgenden Wochenende bekommt es Werder Samstagnachmittag mit Leipzig zu tun. Der HSV empfängt im ersten Sonntagsspiel Mainz. Bei der Tour de France fährt Tadej Pogacar allen davon. Gestern hatte der Mann in Gelb erneut dominiert. Mehr als 3,5 Minuten beträgt sein Vorsprung nun in der Gesamtwertung. Und man darf sich fragen, wer soll diesen Pogacar noch einholen? Heute auf der 11. Etappe, so heißt das Wort, von Vichy nach Nevers könnte es zumindest wieder einen anderen Tagessieger geben. Die Sprinter sind gefragt. Holger Gersker blickt voraus.
24: Wenn alles normal verläuft, dann ist das der 4. von insgesamt 5 Massensprints bei dieser Rundfahrt. Die Etappe ist ziemlich kurz mit nur 161 Kilometern. Sie führt heraus aus dem Zentralmassiv in flacheres Gelände. Es gibt insgesamt zwar 1400 Höhenmeter, aber insgesamt ist das Gelände eher wellig als hügelig. Und die letzte Bergwertung ist auch schon 38 Kilometer vor dem Ziel und wirkt ziemlich harmlos. Auf den letzten 6 Kilometern gibt es dann eigentlich keine ernsthafte Kurve mehr. Also wie gemacht für einen sogenannten Sprint Royal, für einen König. Königssprint um den Etappensieg in Nevers. Es ist natürlich so, dass der schon zweimal erfolgreiche Tim Merlier als Topfavorit in dieses Finale geht, aber einige haben noch eine Rechnung offen mit den Etappenfinals. Dazu zählt auch Max Kanter, der einmal Zweiter und einmal Vierter war und der bislang schwer angenockte zehnmalige Tour-Etappensieger Jasper Philipsen aus Belgien.
0: Im Sport hier im Programm sind wir in der kommenden Stunde wieder live dabei. Und Sie können die Tour auch schauen, täglich ab 14 Uhr im Ersten.
2: Genau, Sport hier auf NDR Info. Stefanie Lavoie war das und die meldet sich dann kommende Stunde so gegen 13 Uhr, 17, 18 wieder mit dem Sport. Uhr ist es jetzt. Der Krieg habe sich in die Luft verlegt oder verlagert. Das hört man in diesen Tagen immer häufiger in der ukrainischen Hauptstadt Kiew mit Blick auf die vielen und zunehmenden Luftangriffe. Obwohl auch am Boden weiter heftig gekämpft wird. Die Lage dort an der Front scheint sowohl kritisch als auch stabil zu sein.

0: einer veränderten Strategie der ukrainischen Streitkräfte. Das ist das, worüber ich seit 2022 gesprochen habe, dass man Russland treffen muss, dass man nach den verwundbaren Stellen der Russen suchen muss. Die Ölraffinerien sind so eine verwundbare Stelle. Sie sehen ja, was in Russland passiert. Lange Schlangen bilden sich vor Tankstellen, Benzin und Diesel werden nicht mehr exportiert. Weniger sichtbar die Probleme bei der Versorgung der russischen Besatzungstruppen im Süden und Osten der Ukraine. Mehr als 300 Lastwagen mit Treibstoff würden die ukrainischen Truppen täglich in den von Russland besetzten Gebieten angreifen, gibt der ukrainische Militärexperte Pavlo Naroschny gegenüber ukrainischen Medien an. Hinzu kommen die Klagen russischer Landwirte. Ihnen fehlen die Mittel, ihre Ernte einzubringen. Derzeit wird Weizen geerntet. Im September und Oktober folgen Mais und Sonnenblumen. Das sind erhebliche Einnahmen für den russischen Staatshaushalt. Zuletzt greift das ukrainische Militär auch verstärkt russische Öltanker an. Dutzende Schiffe seien nach ukrainischen Angaben bisher im Asowschen Meer zerstört oder zumindest schwer beschädigt worden, sagt Naroschny. Denn Russland versuche, seine Probleme bei der Versorgung mit Treibstoff offenbar mit entsprechenden Lieferungen über den Seeweg auszugleichen. Videos nach zu urteilen, führt ein solcher Angriff zumindest dazu, dass der Tanker umfassend repariert werden muss. Er wird dadurch zwar nicht vollständig zerstört, aber die Schäden sind erheblich. Das Schiff kann nach einem solchen Treffer für längere Zeit keinen Treibstoff mehr transportieren. Über Jahre hat die Ukraine dafür Kapazitäten und Fähigkeiten aufgebaut, nutzt für ihre Angriffe unterschiedliche Drohnen, oft aus eigener Produktion. Militärexperte Jefen Diki.
1: Ich bin zutiefst beeindruckt von unseren Drohneneinheiten. Was sie leisten, hat bislang niemand auf der Welt geschafft. Selbst der Iran, der über deutlich mehr Möglichkeiten verfügt, war nicht in der Lage, die Straße von Hormuz tatsächlich zu sperren. Die Ukraine will ihre Drohnenangriffe auf die russische Ölinfrastruktur weiter ausbauen. Um sich mittelfristig auch gegen russische Luftangriffe besser schützen zu können, sollten aus Expertensicht auch Angriffe auf russische Rüstungsbetriebe verstärkt werden.
2: Es ist jetzt 12.26 Uhr. Bei uns geht es jetzt um Impfungen, vor allem Impfungen von Kindern. Da gäbe es Fortschritte, aber die reichten bei weitem nicht aus. Das sagt die Weltgesundheitsorganisation und das sagt UNICEF. Die haben aktuell weltweit Zahlen zusammengetragen und haben in Genf diese gemeinsame Statistik jetzt vorgestellt. Vor allem beim Thema Masern schlagen die Experten weiter Alarm. Sandra Bieger fasst die aktuellen Daten und die Appelle der Wissenschaftler zusammen.
3: Es ist bereits Tradition, dass die Weltgesundheitsorganisation WHO und das Kinderhilfswerk UNICEF einmal im Jahr gemeinsame Schätzungen zu weltweiten Impfungen bei Kindern vorlegen. Der diesjährige Bericht enthält Zahlen zu Impfungen gegen 13 Krankheiten in 195 Ländern. Bei der Vorstellung des Berichts verbreitet Efrem Lemango von UNICEF erst einmal verhaltenen Optimismus. So seien 2025 weltweit wieder mehr Kinder geimpft worden als noch im Jahr zuvor.
4: In 2025, 90% of the world infants.
5: 2025 erhielten 90% aller Säuglinge weltweit mindestens eine Dosis des Impfstoffs gegen Diphtherie, Tetanus und Keuchhusten DTP. 85% erhielten alle drei empfohlenen Impfdosen und schlossen die Impfserie damit vollständig ab.
3: Eine Entwicklung, die WHO und UNICEF grundsätzlich Hoffnung macht, aber nicht weit genug geht. Denn noch immer würden weltweit weniger Kinder als vor der Corona-Pandemie geimpft. So hätten geschätzt rund 13,5 Millionen Kinder keine einzige Routineimpfung erhalten. Besonders schwierig sei die Situation in Ländern, die von Konflikten oder politischer Instabilität betroffen sind, wie beispielsweise Syrien und der Jemen. Efrem Lemango.
5: Syrien verzeichnet innerhalb eines einzigen Jahres einen Rückgang von etwa 6 Prozentpunkten bei der Erstimpfung mit DTP und von 12 Prozentpunkten bei der Masernimpfquote. Die Impfquote im Jemen liegt weiterhin unter 50%. Der Sudan zeigt jedoch, was möglich ist, wenn der Zugang verbessert wird, selbst während Konflikten. Das Land verzeichnet einen Anstieg von etwa 35 Prozentpunkten bei der Erstimpfung mit DTP und von 22 Punkten bei der Masernimpfung.

0: Mainz und Mesels.
1: Wobei die Impfquote gegen Masern weltweit noch immer deutlich zu niedrig sei. Mit der Folge, dass im vergangenen Jahr 57 Länder größere Ausbrüche der Krankheit gemeldet hätten. Und das, obwohl die Impfung mittlerweile nahezu in jedem Land angeboten werde. Kate O'Brien von der WHO erklärt, dass Kinder fatalerweise vielfach nicht konsequent zu Ende geimpft würden.
2: Immer mehr Kinder beginnen mit ihrem Impfplan, schließen ihn jedoch nicht ab. Von den 84% der Kinder, die ihre erste Masernimpfdosis erhielten, sehen wir, dass nur 77% die zweite Masernimpfdosis erhalten. Es ist aber eine Durchimpfungsrate von mindestens 95% bei diesen beiden Dosen erforderlich, um Gemeinschaft und Einzelpersonen vor Masernausbrüchen zu schützen.
1: Sorgen bereitet den Gesundheitsexperten zudem, dass die Impfquoten auch in Südafrika und einigen europäischen Ländern zurückgehen. Als mögliche Gründe dafür werden unter anderem Impfskepsis und Desinformation genannt. Durchweg positiv beurteilen WHO und UNICEF jedoch die Entwicklung bei der HPV-Impfung gegen Gebärmutterhalskrebs. Im vergangenen Jahr hätten 15 Länder diese neu eingeführt. Somit werde die Impfung mittlerweile bereits in 162 Ländern angeboten.
3: Es gibt also neue Daten zur weltweiten Impfrate bei Kindern. Sandra Bieger hat über die Statistik von WHO und UNICEF berichtet.
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5: Um 12.30 Uhr mit Astrid Fietz. Die Bundesregierung hat weitere Maßnahmen zum Abbau der Bürokratie beschlossen. Sie sollten das Leben der Menschen einfacher machen, sagte Digitalminister Wildberger bei der Vorstellung der Beschlüsse in Berlin. Er zog eine insgesamt positive Bilanz.
6: Nehmen wir mal den Führerschein. Der kostet heute über 3.000 Euro. Und Patrick Schnieder und das Verkehrsministerium haben hier wegweisende Veränderungen vorgenommen, damit der Führerschein wieder bezahlbarer wird. Sie können eine Theorieprüfung eben zum Beispiel auch online machen. Auch die Anzahl der Pflichtstunden wird angepasst, so wie man das auch im europäischen Ausland macht. Wir haben weitere Beschleunigungen im Infrastrukturbereich auf den Weg gebracht, zum Beispiel den schnelleren Netzausbau. Und wir haben auch viele Entlastungen für den Mittelstand beschlossen. Dazu zählt sicherlich auch das Beauftragtenwesen. Das war etwas, was uns viele Unternehmen herangetragen haben, was wir zurücknehmen und damit auch wieder das Leben einfacher machen. Verantwortung auch da übertragen und Vertrauen, wo es hingehört.
5: Digitalminister Wildberger. US-Präsident Trump hat dem Iran mit Angriffen auf zivile Ziele gedroht. Nächste Woche würden alle Kraftwerke und Brücken zerstört, wenn das Land nicht an den Verhandlungstisch komme, so der US-Präsident im Sender Fox News. Aus der NDR Nachrichtenredaktion Britta Geldschläger.
7: Die US-Armee griff unterdessen die vierte Nacht in Folge Ziele im Iran an und nahm zudem die Seeblockade iranischer Häfen wie angekündigt wieder auf. Das zuständige US-Regionalkommando CENTCOM teilte mit, derzeit seien mehr als 20 Kriegsschiffe der US-Marine und hunderte Militärflugzeuge im gesamten Nahen Osten im Einsatz. Der Iran griff im Gegenzug US-Ziele in Kuwait, Jordanien und Bahrain an. Jordanien erklärte, man habe 3 iranische Raketen abgefangen. Aus Protest gegen den Iran-Krieg haben die Demokraten im US-Senat ein Gesetz über den Verteidigungshaushalt blockiert. Es wird für gewöhnlich mit breiter überparteilicher Unterstützung verabschiedet und ist seit mehr als 6 Jahrzehnten jedes Jahr in Kraft getreten.
5: Wie trocken es in Deutschland ist, kann man seit heute auf dem Nivis sehen. Bundesumweltminister Schneider hat das erste bundesweite Niedrigwasserinformationssystem heute vorgestellt. Aus Berlin Maximilian Ulrich.
8: Wie viel Wasser führt der Fluss in meiner Nachbarschaft? Wie ist der Pegelstand des Grundwassers? Und wie häufig regnet es bei mir? Auf nivis-online.de kann man das jetzt auf 3 interaktiven Karten sehen. Zum ersten Mal bündelt das Niedrigwasserinformationssystem, kurz NIVIS, die Daten von hunderten Messstationen in ganz Deutschland. Bezahlt wird das Projekt vom Bundesumweltministerium. Niedrigwasser ist ein immer größeres Problem in Deutschland. Bei niedrigen Fluss- und Grundwasserpegeln können Schiffe nicht fahren, Kraftwerke nicht ausreichend gekühlt werden, Ernten fallen aus, die Waldbrandgefahr steigt, die Natur leidet und die Trinkwasserversorgung ist gefährdet. Laut Bundesumweltminister Carsten Schneider verursacht Niedrigwasser bis 2050 jedes Jahr 25 Milliarden Euro Schäden für die Volkswirtschaft.
5: Das Feuer in Müritz Nationalpark breitet sich weiter aus. 150 Hektar Waldfläche sind schon verbrannt. Die 100 Bewohner und Bewohnerinnen aus dem Ort Granzin können vorerst nicht zurück in ihre Häuser. Sven-Peter Martens berichtet von vor Ort, wie die Löscharbeiten vorankommen.
0: In dem Gebiet liegt noch Munition aus sowjetischer Produktion. Die ist sehr gefährlich. Es ist Schrapnellmunition. Deshalb kann das Feuer nicht direkt gelöscht werden. Also Löschangriff frontal geht nicht. Deshalb kann das Gebiet rundherum nur bewässert werden. Mittlerweile sind sämtliche sogenannte Kreisregner rund um das Feuer im Müritz-Nationalpark aufgebaut worden, die Mecklenburg-Vorpommern überhaupt hat. Rund 200 sind das. Aus anderen Bundesländern sind weitere angefordert worden. Die muss man sich so vorstellen wie riesige Gartensprenger, die viel Wasser ausspucken. Damit soll verhindert werden, dass das Feuer sich nicht weiter ausbreiten kann.
5: Auf der Bahnstrecke Hamburg-Hannover gibt es weiterhin massive Probleme in Regional- und Fernverkehr. In Uelzen ist ein Stellwerk gestört, deshalb werden Züge umgeleitet oder fallen aus. Pendler und Reisende müssen sich darauf einstellen, dass die Probleme noch einige Zeit andauern, wie Grete Harnitz in Lüneburg berichtet.
9: Beim Metronom geht man aktuell jedenfalls davon aus, dass die Störung sogar noch bis morgen Vormittag dauern könnte. Von der Deutschen Bahn gab es da auf Nachfrage hingegen keine Prognose. Was sicher ist, der Bahnhof Uelzen sowie die Strecke zwischen Bad Bevensen und Suderburg können derzeit nur sehr eingeschränkt angefahren bzw. befahren werden. Heißt, einzelne Züge sind zwar unterwegs, aber auf der gesamten Strecke zwischen Hamburg Hauptbahnhof und Hannover Hauptbahnhof müssen Fahrgäste weiterhin mit mittleren bis hohen Verspätungen rechnen. Und zwar im Fern- und Regionalverkehr. Wer da unterwegs ist, sollte also mehr Zeit einplanen und die digitalen Fahrplanauskünfte im Blick haben. Das defekte Stellwerkskabel in Uelzen ist übrigens eine Folge des Unwetters, heißt es.
5: Die Rechtsextremistin Mala Svenja Liebig ist von Tschechien nach Deutschland gebracht worden. Das teilte die tschechische Polizei mit. Ziel ist nach Justizangaben das Frauengefängnis im sächsischen Chemnitz. Liebig war im Juli 2023, damals noch als Mann mit dem Namen Sven, wegen Volksverhetzung, übler Nachrede und Beleidigung zu 1 Jahr und 6 Monaten Haft verurteilt worden. Im April wurde sie in Tschechien festgenommen. Und das waren die Nachrichten.
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3: Heiter, gebietsweise mehr Wolken und meist trocken, vereinzelt Schauer oder Gewitter, 22 bis 30 Grad. Das ist das Wetter heute am Mittwoch. Morgen zum Teil heiter, teils Schauer und einzelne Gewitter auch da. Die Temperaturen dann 21 bis 30 Grad, also so ähnlich wie heute. So geht's weiter am Freitag unbeständig bei 22 bis 28 Grad. Am Sonnabend gebietsweise Schauer oder vereinzelt Gewitter bei 19 bis 24 Grad. 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Stau oder stockender Verkehr ab 4 Kilometern Länge. A1 Bremen Richtung Osnabrück zwischen Wildeshausen Nord und Alhorner Heide 5 Kilometer stockend im Baustellenbereich. A2 Berlin Richtung Hannover zwischen Braunschweig-Watenbüttel und Hämelerwald 7 Kilometer stockend vor der Baustelle. A2 im Hannover Richtung Dortmund zwischen Feldheim und Potter-Westfalica. 5 Kilometer Stau nach einem Unfall. Es staut sich dort ebenfalls auf der B482. Dann zur Autobahn 7 Hamburg Richtung Flensburg zwischen Quickborn und Hennstedt-Ulzburg. 5 Kilometer Stau nach einem Unfall. A27 Bremen Richtung Bremerhaven zwischen Stotel und Bremerhaven-Gistemünde. 5 Kilometer Stau ebenfalls. Die A31 Lingen Richtung Leer ist zwischen Geeste und Meppen Nord wegen eines Feuerwehreinsatzes gesperrt. Und durch die Ausbreitung des Waldbrandes im Müritz-Nationalpark bleibt die Evakuierung der Einwohner des gesamten Ortes Granzin weiterhin bestehen. Genau, 12.37 Uhr, NDR Info mit Andreas Sperling. Es ist jetzt genau 80 Jahre her. Ein erstes amerikanisches Frachtschiff mit Care-Paketen hat damals Deutschland erreicht. 15. Juli 1946. Da hat das Frachtschiff American Ranger in Bremerhaven angelegt. An Bord waren rund 36.000 Care-Pakete für die hungernden Menschen im Nachkriegsdeutschland. Woran sich eine Zeitzeugin jetzt erinnert und wie sich die Arbeit von Care mittlerweile verändert hat, darüber berichtet Giselle Ucker.
10: Genau 13 Tage lang war der Frachter American Ranger unterwegs, von New York nach Bremerhaven. An Bord rund 36.000 Care-Pakete, die an deutsche Familien adressiert waren.
11: People in America were seeing the level of need and the really acute hunger across all of Europe towards the end of the war.
10: US-Amerikaner sahen am Ende des Zweiten Weltkriegs Bilder von akut hungerleidenden Menschen in ganz Europa, erklärt Vanessa Jackson von Care International in New York. Das habe sie enorm bewegt. Im November 1945 schlossen sich dort deshalb 22 Wohlfahrtsverbände zur Kooperative für amerikanische Hilfslieferungen nach Europa zusammen, kurz Care. Sendungen nach Deutschland waren anfangs nicht gestattet, bis 1946 die Liefersperre aufgehoben wurde.
11: People in Germany were no longer being seen as the enemy, that they were seen as part of the human family.
10: Die Deutschen wurden nicht mehr als Feinde gesehen, sondern als Teil der Menschheitsfamilie, meint Jackson. In ganz Deutschland bekamen Notleidende über Jahre die begehrten Care-Pakete. Insgesamt wurden 10 Millionen verteilt. Die heute 97-jährige Anita Stapel aus Berlin erinnert sich noch genau an den Moment, als sie ihres in den Händen hielt.
12: Ja, ich habe immer gesagt, es war wie Ostern, Pfingsten und Weihnachten an einem Tag, dieses Paket zu bekommen.
10: Anita Stapel war damals eine junge Frau und hatte gerade ein Baby auf die Welt gebracht. Ihr Körper war ausgemergelt, sie war schwach. Ein Arzt schlug sie vor für ein Care-Paket. Später erhielt Anita dann tatsächlich die Nachricht, sie kann es abholen.
12: Und dann bin ich so schwach, wie ich war, gelaufen, stundenlang. Und als ich dieses schwere Paket hatte, da hatte ich Mühe, es nach Hause zu tragen.
10: Knapp 20 Kilogramm schwer war ein Paket, gefüllt mit nahrhaften Lebensmitteln wie Milchpulver, Erdnussbutter oder Konservenfleisch. Kaffee oder Schokolade waren auch dabei. Für Millionen Menschen wurde diese Hilfe aus den USA zu einem Symbol der Hoffnung, erinnert sich Anita Stapel.
12: Was mich damals am allermeisten beeindruckt hat, dass die Menschen, dass sie bereit waren für uns, von ihrem Geld, die ja auch nicht reich waren, dass sie davon gespendet haben für ihre ehemaligen Feinde.
10: Heute ist humanitäre Hilfe in Europa nicht mehr nötig. Care engagiert sich nun international in mehr als 100 Ländern. Dabei geht es vor allem um Nothilfe, beispielsweise nach schweren Erdbeben oder Überschwemmungen, aber auch um Entwicklungshilfe, den Schutz von Mädchen und Frauen oder Klimagerechtigkeit. Für Organisationen wie Care wird die Arbeit allerdings immer schwieriger, berichtet Vanessa Jackson aus dem Büro in New York.
11: The aid has declined very rapidly, and that has left a lot of really serious gaps. We're having to focus on people that are in the most acute need.
10: Hilfszahlungen sind in letzter Zeit stark zurückgegangen und hinterlassen gravierende Lücken, schildert Jackson. Dadurch müsse sich Care nun auf die Menschen konzentrieren, die am dringendsten Hilfe benötigen. Hunderte Millionen andere werden allein gelassen. Durch die Erinnerung an das, was Care nach dem Zweiten Weltkrieg in Europa geleistet hat, will die Organisation zeigen, wie wichtig und wirksam humanitäre Hilfe sein kann.
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3: Von der Schufa, Deutschlands größter Wirtschaftsauskunftei, haben fast alle schon mal gehört. Die Schufa sammelt Daten von Verbraucherinnen und Verbrauchern und berechnet damit, ob man kreditwürdig ist zum Beispiel. Das ist für Unternehmen und Banken oft sehr wichtig. Diese Schufa-Daten, die müssen aber irgendwann ja auch mal gelöscht werden, besonders wenn es um heikle Informationen geht. Recherchen von NDR und Süddeutscher Zeitung zeigen jetzt aber, dass die Schufa veraltete Daten nicht löscht, sondern in eine Schattendatenbank schiebt. Daten- und Verbraucherschützer sind alarmiert. Ich habe mit meinem Kollegen Peter Hornung darüber gesprochen, der diese Geschichte recherchiert hat. Was sind das denn für Daten, die in dieser Schattendatenbank liegen, also in diesem geheimen Archiv?
13: Ja, das sind eben tatsächlich alte Daten, veraltete Daten, wo eigentlich jeder dachte, die seien längst gelöscht. Über alte Kreditkarten, Kredite, solche Sachen. Aber auch das, was man landläufig Schufa-Eintrag nennt, also Negatives, Rechnungen, die lange nicht bezahlt wurden, wo ein Inkasso-Unternehmen eingeschaltet war, das dann am Ende auch an die Schufa gemeldet hat, Pfändungen, Privatinsolvenzen. Aber Schulden, die man längst beglichen hat in den meisten Fällen, das sind alles Daten, wo jeder eigentlich dachte, das ist längst vergessen.
3: Dann ist ja interessant die Warum-Frage. Warum hat die Schufa diese Daten noch gespeichert? Was sagt sie denn selbst dazu?
13: Ja, sie sagt, sie darf das. Für eigene interne Zwecke, um ihre Produkte, wie sie sagt, weiterzuentwickeln. Zum Beispiel den neuen Score, diesen neuen transparenten Score, der im März vorgestellt wurde. Und deshalb schiebt sie diese Daten, diese historischen Daten, in ein Archiv. Und das gibt sie auch offen zu. Sie sagt, die Löschfristen, die rechtlich vorgeschrieben sind, die gelten ja nur, wenn man Daten zur Berechnung von Verbraucherbewertungen, also diesen Scores, benutzt und diese Scores dann auch rausgibt. Die Schufa räumt aber auch ein, dass sie mit diesen historischen Daten tatsächlich Scores berechnet, aber nur, um zu demonstrieren, wie gut im Vergleich der neue Schufa-Score ist. Das demonstriert sie eben Unternehmenskunden und macht damit im Prinzip ein bisschen Marketing für diesen neuen Schufa-Score, weil sie den eben auch an die Unternehmen bringen will.
3: Ja, du sagst Datentests. Heißt das, dass diese Daten auch weitergegeben werden?
13: Ja, genau. Diese mit den veralteten Daten errechneten Verbraucherbewertungen, die verlassen die Schufa. Die Schufa sagt, prinzipiell können alle Unternehmen, die unsere Scores nutzen, Datentests machen dieser Art, also mit diesen historischen Daten, wenn sie ein berechtigtes Interesse nachweisen können. Und das ist eine ganze Gruppe von Unternehmen, Banken, E-Commerce, Handel, Inkassofirmen sind auch dabei, Telekommunikationsfirmen, Versicherungen und auch Energieversorger.
3: Und möchte natürlich jeder, der das hört, wissen, wie kann das mir, wie kann das uns allen schaden?
13: Das kann es. Also es besteht zumindest die Möglichkeit. Die Schufa sagt zwar, sie hat sich unterschreiben lassen von allen Unternehmenskunden, die solche Daten bekommen, dass die Daten nur für die Tests ausgewertet werden dürfen. Also ob dieser neue Schufa-Score so gut ist im Vergleich. Aber nicht für Kreditentscheidungen. Und es darf sich auch nicht auf den einzelnen Verbraucher auswirken. Da muss man aber quasi drauf vertrauen. Eben der Schufa vertrauen und auch den Unternehmen vertrauen. Und da sagt der Verbraucherzentrale Bundesverband, da ist Datenmissbrauch möglich, weil diese Daten einfach verlockend sind. Das ist ein Blick in die Vergangenheit. Da sieht man, dass jemand früher mal Schulden hatte. Und jemand, der früher mal Schulden hatte, bei dem ist es wahrscheinlicher, dass er auch künftig wieder seine Rechnung nicht zahlen kann. Und solche Leute, muss man ganz klar sagen, wollen Firmen gerne vorher rausfischen.
3: Du sagst, die Schufa habe sich das alles unterschreiben lassen, aber trotzdem die Frage, ist das alles erlaubt? Also ist es erlaubt, die Daten nicht zu löschen und dann auch noch Informationen weiterzugeben?
13: Also die Schufa sagt eben, ja, es gibt hier ganz viele Grundlagen, die haben uns lange rechtliche Begründungen geschickt. Sie haben auch immer betont, dass für Banken zum Beispiel solche Tests gesetzlich vorgeschrieben sind. Da sagen uns Datenschützer, das stimmt im Prinzip, aber ihr seid die Schufa, ihr seid nicht die Bank, ihr dürft das nicht, ihr dürft diese Daten gar nicht mehr haben. Und praktisch nichts zu löschen und viele Gründe dafür zu nennen, das nützt nichts. Und auch noch Informationen dann rauszugeben, das geht einfach nicht. Also wir haben mit zwei renommierten Datenschutzrechtlern gesprochen, die haben beide gesagt, nein, das ist nicht zulässig.
3: Und wenn ich jetzt wissen will, ob ich da drin bin in dieser Datenbank, also in dieser Schattendatenbank sozusagen, was kann ich tun?
13: Also erstmal, du bist da drin, würde ich sagen, wie wir alle drin sind. Die Schufa sagt aber, das interessiert dich doch gar nicht, das alte Zeug. Das sind doch historische Daten. Du seist als Verbraucher nur daran interessiert, was aktuell ist und was deinen jetzigen Schufa-Score bestimmt. Und deshalb steht das auch nicht in der sogenannten Datenkopie. Das ist ja diese Schufa-Auskunft, die man sich einmal im Jahr gratis anfordern kann. Und auch da sagte uns eine Datenschutzrechtlerin, das ist Quatsch. Natürlich haben wir Anspruch darauf, alles zu erfahren, was die Schufa über uns gespeichert hat. Also auch diese historischen Daten. Und ich könnte mir vorstellen, dass jetzt durch solche Berichte tatsächlich viele Menschen denken, ich will das haben und tatsächlich dann der Schufa schreiben und diese Daten auch verlangen.
3: Informationen von Peter Hornung. Ein Bad im Ganges ist für die Hindus in Indien ein heiliges Ritual. Dabei ist der Ganges voll mit Dreck, mit Fäkalien, mit Chemikalien. Das ist aber auch nicht das Einzige, was man über die Badekultur in Indien wissen muss. Unsere Korrespondentin aus dem Studio Neu-Delhi hat sich angesehen, wie Menschen in Indien baden. Am Strand, im Pool und im Ganges. Das ist unser Thema gleich. Vorher die kurze aktuelle Übersicht.
5: Das Bundeskabinett hat weitere Schritte beschlossen, um Wirtschaft und Verbraucher vor unnötiger Bürokratie zu entlasten. Unter anderem sollen Vorgaben bei der Gebäudesanierung auf das EU-weit erforderliche Mindestmaß verringert werden. Wer bei der Bundesagentur für Arbeit Leistungen beantragt oder Änderungen mitteilen muss, soll das künftig digital erledigen können. In Büros fallen die bislang vorgeschriebenen regelmäßigen Sicherheitsprüfungen für Wasserkocher und Ladekabel weg. Wehrfähige Männer aus der Ukraine sollen sich einem Einsatz im Krieg gegen Russland künftig schwerer entziehen können. Von den vereinfachten EU-Aufnahmeregeln für Kriegsflüchtlinge sollen nur noch diejenigen profitieren, die ihren Wehrdienst in der Ukraine geleistet haben oder freigestellt sind. Das hat der Rat der EU-Staaten mitgeteilt. Die Mitgliedstaaten stimmten einem entsprechenden Vorschlag der Europäischen Kommission zu. Brüssel folgte damit nach eigenen Angaben einer Bitte der Ukraine. Der Ebola-Ausbruch in der Demokratischen Republik Kongo verschärft sich nach Einschätzung der Hilfsorganisation IRC weiter. In bereits betroffenen Gebieten seien bislang schon mehr als 2000 Infektionen und etwa 750 Todesfälle registriert worden. Gleichzeitig breite sich das Virus in andere Regionen aus. Nach Einschätzung der Weltgesundheitsorganisation WHO erhöht sich damit auch das Risiko einer grenzüberschreitenden Ausbreitung zum Nachbarland Südsudan. Das Wetter in Norddeutschland, teils heiter, teils mehr Wolken und oft trocken, vereinzelt Schauer oder Gewitter bei 22 bis 30 Grad. Soweit der kurze Überblick, zurück zu Andrea Sperling.
3: Baden bedeutet nicht überall auf der Welt das Gleiche. Indien zum Beispiel, da kann ein Bad auch heilig sein. Und schwimmen zu können, ist dort auch längst nicht überall selbstverständlich. Unsere Reporterin Franziska Amler hat sich Indiens Badekultur mal genauer angesehen, zwischen Flussufer, Strand und Schwimmbad.
14: Es ist heiß und schwül in Neu-Delhi. Das Schwimmbad ist in Bahnen für geübte Schwimmer und einen Bereich für Anfänger unterteilt. Divya Roy steigt langsam in den flacheren Teil des Beckens. Sie holt tief Luft, taucht ihren Kopf ins Wasser und übt ihre Beinarbeit sowie die Koordination der Armbewegungen. Divya ist in ihren 30ern und lernt jetzt erst schwimmen. In ihrer Kindheit hatte sie keinen Zugang zu Schwimmbädern, erzählt sie.
15: I'm totally a beach person. But I never felt comfortable getting.
16: Ich bin ein absoluter Strandmensch, aber ich habe mich nie wohlgefühlt, ins Wasser zu gehen, weil ich nicht schwimmen konnte. Ich dachte, es ist endlich Zeit, das zu ändern und mir selbst zu beweisen, dass es nie zu spät ist, eine lebenswichtige Fähigkeit zu lernen.
14: Dreimal pro Woche besucht sie nun hier den Schwimmkurs nur für Frauen. Und Divya ist kein Einzelfall. Auch wenn Indien ein Land ist mit tausenden Kilometern Küste und großen Flüssen, haben viele nie richtig schwimmen gelernt. Das kann auch Sunil bestätigen. Seit 8 Jahren arbeitet er hier im Süden der Stadt als Schwimmtrainer. Regelmäßig geht er herum und gibt Tipps, wie die Schwimmanfänger ihre Technik verbessern können.
17: Viele Menschen in Indien können nicht schwimmen, weil sie Angst davor haben. Und außerdem ist Schwimmen nicht für alle zugänglich. Es ist ein teurer Sport. Nur Eltern, die es sich leisten können, schicken ihre Kinder zum Unterricht.
14: Es gibt zwar keine offiziellen Zahlen, aber Experten schätzen, dass in dem bevölkerungsreichsten Land der Welt mehr als 90% der Bevölkerung Nichtschwimmer sind. Mit dramatischen Folgen. Jedes Jahr verlieren nach Angaben der Behörden mehr als 35.000 Menschen in Indien durch Ertrinken ihr Leben. Obwohl viele Menschen in Indien nicht schwimmen können, ist Wasser ein wichtiger Teil der Kultur und Religion des Landes. Om Namo Gangayai Vishwarupini Narayan. Im Hinduismus gilt es als heilig. Ein rituelles Bad im Ganges soll von Sünden reinigen und Erlösung bringen. Ein Zustand, den jeder Hindu anstrebt, die Befreiung aus dem ewigen Kreislauf von Geburt und Tod. Alle 12 Jahre, wenn die Sterne besonders günstig stehen, findet die Maha Kumbh Mela statt, das größte religiöse Fest der Welt. In den frühen Morgenstunden strömen dann die Pilger ins Wasser. Bei der letzten Maha Kumbh Mela Anfang 2025 erzählte diese Pilgerin, wie sehr sie dieser Moment bewegt.
18: Nachdem ich hier gebadet habe, sind mein vergangenes und künftiges Leben nun voller Glück und Erfolg. Ich würde jedem empfehlen, kommt hierher, badet hier und lasst euch reinigen. Euer Leben wird besser und das Glück wird euch folgen.
14: Zurück am Pool. Noch hat Divya einige Trainingsstunden vor sich, bevor sie richtig schwimmen kann. Dennoch fühle sie sich schon jetzt viel selbstbewusster als vorher, erzählt die junge Frau.
16: Schwimmen zu lernen bedeutet, vorbereitet zu sein, sicher zu bleiben und die vielen Erfahrungen rund ums Wasser genießen zu können. Es hat mir beigebracht, in schwierigen Situationen ruhig zu bleiben, denn sobald man im Wasser in Panik gerät, verliert man die Kontrolle.
3: Zwischen Ganges und Pool. Franziska Amler war das zu der Frage, wie Indien badet.
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3: Wie passt ein Puppentheater zum Schleswig-Holstein Musikfestival? Die Antwort gibt seit Jahren das Ensemble Familie Flöz. Das sind drei Darsteller, die erschaffen mit Masken und Kostümen eine ganze Welt von Szenen. Mal lustig, mal berührend und mal traurig. Peter Helling war bei einer der Vorstellungen dabei.
19: Das Publikum staunt nicht schlecht. Beim Einlass wuseln Kellner und Empfangspersonal über die Bühne. Ist das schon Theater oder nur Aufräumen vor dem Start? Wo ist die Grenze? Beim Maskentheater der legendären Familie Flöz kann man da nie sicher sein. Ein Haus am Meer. Im Hinterhof liegen Müllsäcke herum. Links ein Pförtnerhäuschen. Es ist die Hintergrundkulisse für ein großes Fest, die Hochzeit reicher Leute. Der Schneider bringt das Hochzeitskleid und stolpert über die frisch gebohnerte Treppe. Der Koch hält zwei gackernde Hühner für das Menü in den Händen, die ihm fast entwischen. Ein reicher Schnösel holt sich den Hexenschuss. Es sind kleine Katastrophen des Alltags, liebevolle Details, ganz ohne Worte. Nicht das Fest steht im Mittelpunkt, sondern diejenigen, die es vorbereiten. Andres Angulo spielt 8 der insgesamt 19 Charaktere im Stück Feste.
20: Das ist meine Lieblingsfigur vom Stück, ist der Koch.
19: Damit zeigt der gebürtige Kolumbianer auf die knautschige Gesichtsmaske in seiner Hand.
20: Für uns war ein Eingangspunkt zu zeigen, dass reiche Leute können sich so alles erlauben, weil viele andere Leute unten für ihnen arbeiten. Und das ist ein bisschen die Geschichte.
19: Schon die Körperspannung verrät das Erscheinen des steinreichen Familienoberhaupts, vor dem die anderen buckeln, mit Sonnenbrille und langem, pelzbesetztem Mantel. Seine Tochter, die Braut, macht aber nicht mit. Sie will raus aus ihrem goldenen Käfig und übertritt gesellschaftliche Grenzen. Die Braut freundet sich mit einer schwangeren Obdachlosen an. Plötzlich wird das Stück ganz leise. Sie nimmt sich ihre Freiheit, reißt sich von ihrem frisch gebackenen Ehemann los, schwingt das Tanzbein zu Pop statt zu Walzer.
21: Das ist für mich ein großes Markenzeichen von Familie Flöz, dass sie eben nicht über die Comedy die ganze Zeit ein Gag nach den anderen, sondern für mich, die Komik entsteht durch die Tragik oder die Tragik entsteht durch die Komik. Das ist für mich die Magie.
19: Johannes Stubenvoll spielt den Pförtner Walter, dem der Frust ins Gesicht geschrieben steht. Einsam sitzt er unter einer flackernden Lampe, holt sich einen Stromschlag beim Versuch, die Leitung zu reparieren. Diese Typen auf der Bühne, man meint sie alle zu kennen. Es sind Archetypen, als würden die starren Masken zu leben beginnen. Kaum zu glauben, nur 3 Schauspieler stehen hier auf der Bühne. Sie wechseln Masken, Kostüme, Körpersprache wie im Flug. Seit 5 Jahren tourt die Familie Flöz mit dem Stück Feste um die halbe Welt.
22: Die Idee war grandios, weil es hieß ja die große Hochzeit, aber es spielte sich in dem Vorraum. Und jetzt in dem Vorraum so eine Geschichte draus zu machen.
23: Ja, genau.
22: Sehr gut.
23: Ich mag diese Mischung aus Poesie, Realität und die tollen Geschichten.
24: Es war auch ein bisschen einem den Spiegel vorhalten und diese wahnsinnige Kostümierung. Es nimmt einen mit.
25: Technisch super gespielt und so. Ich fand die Story ziemlich kitschig, muss ich sagen.
19: Ja, kitschig ist die Geschichte. Besonders wenn am Ende die Obdachlose zu einer Erlöserfigur wird. Trotzdem, das Stück berührt durch seine zarte, tragikomische Poesie. Familie Flöz erzählt vom zerbrechlichen Glück der Menschen.
3: Und Peter Helling hat sie gesehen beim Schleswig-Holstein Musikfestival.
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3: Die amerikanischen Streitkräfte haben die 4. Nacht in Folge Ziele im Iran angegriffen und blockieren erneut die iranischen Häfen. Dazu meint The Independent aus Großbritannien.
26: Die Islamische Republik hat Amerika getrotzt und eine Art Sieg errungen, indem sie überlebt und ihre Vorteile bei der Drohnenkriegsführung und der geografischen Lage bewahrt hat. Anscheinend gibt es nichts, was US-Präsident Trump tun könnte, um das zu ändern. Trumps Problem besteht teils darin, dass er versucht, einer offenbar unbeugsamen iranischen Führung Angst einzujagen mit immer schärferen Ankündigungen von Zerstörung und Kontrolle. Doch Trumps Rolle als Hüter der Straße von Hormus dürfte schwierig werden, ohne eine große Invasion und einen Regimewechsel in Teheran.
3: Die australische Zeitung The Age befasst sich mit der inzwischen verworfenen Idee des US-Präsidenten, eine Durchfahrtsgebühr für die Straße von Hormus zu erheben.
26: Donald Trumps absurder Vorschlag, die Kontrolle über die Straße von Hormus zu übernehmen und für eine sichere Durchfahrt eine Maut von 20% zu verlangen, hielt gerade einmal 24 Stunden und war von Anfang an zum Scheitern verurteilt. Schon die Forderung nach einer Abgabe in Höhe von 20% des Warenwerts eines Schiffes war eine völlig willkürliche Summe und hätte, Analysten zufolge, den Ölpreis praktisch über Nacht um etwa 16 US Dollar pro Barrel erhöht. Trump sagt nun, die USA würden die Meerenge schützen. Zur Kostendeckung sollen die Golfstaaten ihre Investitionen in den USA erhöhen. Die US-Regierung wirkt zunehmend orientierungslos.
3: Die slowakische Zeitung SME fragt in ihrem Kommentar:
26: Ist es unangebracht, sich zu wünschen, dass beide Seiten diesen Krieg verlieren? Die USA haben eigentlich schon verloren. US-Präsident Trump kann den Iran bombardieren, so viel er will, aber er wird ihn dennoch nicht dazu zwingen können, die Straße von Hormus offen zu lassen. Der amerikanisch-israelische Angriff hat dem iranischen Regime gezeigt, dass die Kontrolle über die Meerenge eine viel zu nützliche und wirksame Waffe ist. Es wäre wirklich gut, wenn beide Seiten diesen Krieg verlieren könnten. Die Iraner würden vielleicht endlich ihr theokratisches Regime abschütteln und für Donald Trump wäre es der Anfang seines politischen Endes.
3: Und El Mundo aus Spanien meint dazu:
26: Das Szenario eines offenen Krieges, in dem sich die USA und der Iran wieder heftige Luftangriffe liefern, verschärft eine Krise, die zu einem Dauerkonflikt zu werden droht. Gegenüber dem Regime der Ayatollahs hat die US-Regierung wiederholt gezeigt, dass ihr klar definierte Ziele fehlen. Stattdessen scheint sie sich von den Impulsen und persönlichen Interessen ihres Präsidenten leiten zu lassen. In den vergangenen Tagen hat Trump erneut chaotische Botschaften ausgesendet, die die Weltwirtschaft gefährden.
3: Das waren Auszüge aus Kommentaren der internationalen Presse. Claudia Drews hat sie zusammengestellt. 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
5: Um 13 Uhr mit Astrid Fietz. An welchen Stellen können Bürger und Unternehmen in Deutschland noch von überflüssigen Regeln befreit werden? Darüber hat heute das Bundeskabinett beraten und weitere Maßnahmen zum Bürokratieabbau beschlossen. Aus Berlin Benjamin Großkopf.
0: Der zuständige Minister Carsten Wildberger sprach von einem guten Tag und von weitreichenden Maßnahmen, die das Leben der Menschen einfacher machten. 600 Millionen Euro im Jahr. Darauf sollen sich die Entlastungen für Wirtschaft und Bürger summieren. Der größte Anteil soll durch Digitalisierung im Gesundheitswesen entstehen. Beispielsweise durch elektronische Überweisungen, die künftig Kosten, Papier und Aufwand sparen. Das Paket beinhaltet eine Reihe weiterer Maßnahmen. So wird zum Beispiel die Umweltplakette für E-Autos abgeschafft. Nicht mehr alle elektrischen Anlagen und Geräte am Arbeitsplatz müssen regelmäßig überprüft werden. Vor allem viele Unternehmen beklagen immer wieder, dass für sie die überbordende Bürokratie die größte Herausforderung am Standort Deutschland ist.
5: Das US-Militär hat eigenen Angaben zufolge eine weitere Welle von Luftangriffen im Iran gestartet. Es gehe darum, die militärischen Fähigkeiten zu schwächen, mit denen iranische Truppen die Schifffahrt in der Straße von Hormus angegriffen hätten, hieß es vom Regionalkommando. In der Nacht hatten die USA bei Attacken bereits 30 Zivilisten getötet. Präsident Trump drohte, wenn das Land nicht zurück an den Verhandlungstisch komme, zerstöre das amerikanische Militär nächste Woche alle Kraftwerke und Brücken, sagte er dem Sender Fox News. Außenminister Wadefuhl reist heute zu politischen Gesprächen nach Finnland. Im Mittelpunkt der Beratungen dürften sicherheitspolitische Themen stehen, wie der Zivilschutz und die Sicherung der finnisch-russischen Grenze. Aus Berlin Christina Nagel.
1: In Helsinki wird Außenminister Johan Wadefuhl mit seiner Amtskollegin Elina Valtonen zu Gesprächen zusammenkommen. Geplant ist auch ein gemeinsamer Besuch der finnisch-russischen Grenze. Die Lage hier hat sich durch Russlands Krieg gegen die Ukraine massiv verändert. Die Grenzübergänge an Land sind geschlossen. Den kleinen, unkomplizierten Grenzverkehr zwischen beiden Ländern gibt es nicht mehr. Eine weitere Folge des Krieges, der NATO-Beitritt Finnlands. Die Grenze zu Russland wurde damit zur längsten Landgrenze des Bündnisses. Die NATO, betont Außenminister Wadefuhl, sei durch Finnland stärker und schlagkräftiger geworden. Für Europa ein echter Sicherheitsgewinn.
5: Experten haben erforscht, wie Jugendliche ab 14 Jahren Social Media erleben. Im Rahmen der neuen GYM-Plus-Studie 2026 des Medienpädagogischen Forschungsverbunds Südwest wurden Mädchen und Jungen im Alter von 14 bis 17 befragt. Aus der ARD-Wissenschaftsredaktion Anja Braun.
2: Social Media ist für viele Jugendliche eine Art emotionale Achterbahnfahrt. 3/4 aller Befragten sagen, dass sie durch Social Media von den Dingen abgelenkt werden, die sie stattdessen tun sollten. Mehr als die Hälfte hat das Gefühl, dadurch Zeit für Erholung und andere Freizeitaktivitäten zu verlieren. Und 40% der Heranwachsenden sagen, dass ihre Konzentrationsfähigkeit darunter leidet. Auf der anderen Seite sagen die allermeisten, dass sie über Social Media viel Neues lernen und ihr Wissen erweitern. Etwa die Hälfte fühlt sich dort auch verstanden. Wirklich wohl fühlen sich die Heranwachsenden in der Regel aber auf Social Media nicht. Deutlich besser geht es ihnen, wenn sie ganz analog mit Freundinnen, Freunden oder der Familie zusammen sind oder Sport treiben. Die Nutzung von Social Media belastet die Jugendlichen oft. Gerade Mädchen nennen vor allem den ständigen Vergleich mit anderen auf den Plattformen bedrückend.
5: Studierende, die nicht mehr im Elternhaus wohnen, geben im Schnitt mehr als die Hälfte ihres Einkommens für das Wohnen aus. Das geht aus einer Studie des Statistischen Bundesamtes hervor. Aus Wiesbaden Alexander Schmidt.
6: Im Schnitt haben die Studierenden 54% ihres Haushaltseinkommens fürs Wohnen ausgegeben. Alleinlebende Studierende sogar noch etwas mehr. Zum Vergleich, in Deutschland liegt der Wert für die gesamte Bevölkerung im Schnitt bei 24%. Nach Angaben der Statistiker finanziert sich knapp die Hälfte der Studierenden mit eigenem Haushalt über einen Job, knapp ein Drittel werden von Angehörigen unterstützt und 14% erhielten BAföG-Leistungen oder Stipendien.
5: Das waren die Nachrichten.
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3: Heute ist es überwiegend trocken bei uns in Norddeutschland. Nur einzelne Schauer und Gewitter sind möglich. Die Höchstwerte 22 bis 30 Grad. Morgen, ja, teils heiter, teils aber eben auch wieder Schauer und auch einzelne Gewitter. Die Höchstwerte dann 21 Grad, zum Beispiel in Boltenhagen. In Hameln erwarten wir bis zu 30 Grad. Und der Blick auf den Freitag, ja, unbeständiges Wetter erwarten wir da bei 22 bis 28 Grad. NDR Info ist hier mit dem Verkehrsservice. Stau oder stockender Verkehr ab 4 Kilometern. A1 Bremen Richtung Osnabrück zwischen Wildeshausen Nord und Dreieck Ahlhorner Heide im Baustellenbereich 4 Kilometer stockend. Dann A2 Berlin Richtung Hannover zwischen Braunschweig-Watenbüttel und Hämeler Wald vor der Baustelle 6 Kilometer Stau. Die A2 jetzt Hannover Richtung Dortmund zwischen Veltheim und Porta Westfalica ein Unfall, 4 Kilometer Stau. Es staut sich auch auf der B482. A7 Hamburg Richtung Flensburg zwischen Quickborn und Hennstedt-Ulzburg. Ein Unfall, 4 Kilometer stockender Verkehr deshalb. A27 Bremen Richtung Bremerhaven zwischen Stotel und Bremerhaven-Geestemünde 5 Kilometer Stau. Die A31 Lingen Richtung Leer ist zwischen Geeste und Meppen Nord wegen eines Feuerwehreinsatzes gesperrt. Und weiterhin gilt die Gefahreninformation für Granzin in Mecklenburg-Vorpommern. Durch die Ausbreitung des Waldbrandes im Müritzer Nationalpark bleibt die Evakuierung der Einwohnerinnen und Einwohner des gesamten Ortes weiterhin bestehen. Für Betroffene steht das Bürgerzentrum in Pekatel als Notunterkunft zur Verfügung. Aktuell kommt es zu einer Rauchausdehnung in südwestliche Richtungen. Alle, die in der Nähe wohnen, werden gebeten, Fenster und Türen zu schließen, Lüftungen und Klimaanlagen abzuschalten. Sie sind NDR Info um 6:06 mit Sebastian Ottowitz an diesem 15. Juli. 10 Jahre ist es heute auf den Tag genau her. Damals rebelliert ein Teil des Militärs gegen den türkischen Präsidenten Erdogan. Ein Umsturzversuch, er scheitert. Aber dieser Umsturzversuch wirkt bis heute nach. Für den Präsidenten war dieser Sieg des Volkes, wie er den Tag nennt, der Moment, um den Staat nach seinen Vorstellungen umzubauen. Und jetzt, wo steht die Türkei heute?
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7: Dieser Aufstand ist ein großes Geschenk Gottes an uns. Warum? weil er unseren Streitkräften, die rein sein müssen, die Gelegenheit bietet, sich zu säubern.
1: Und genau damit beginnt der türkische Präsident Recep Tayyip Erdogan. Noch in der Nacht des 15. Juli 2016, beim Putschversuch von Teilen des Militärs vor 10 Jahren. Er lässt Menschen festnehmen, aus dem Militär, aus der Politik, aus der Bevölkerung. Mehr als 100.000 Staatsbedienstete wurden in der Folge entlassen oder suspendiert. Alle, die Erdogan verdächtig schienen. Wie sich das auswirkte und auswirkt auf die Gesellschaft und auf den Staat, wie dieses Ereignis das Land bis heute prägt und was Menschen in der Türkei und auch bei uns in Norddeutschland über den gescheiterten Staatsstreich und über die aktuelle Verfasstheit des Landes denken, das beschäftigt uns in den kommenden knapp 10 Minuten. 10 Jahre nach dem Putschversuch, wo steht die Türkei heute? Unser NDR-Info-Thema am Mittwoch, den 15. Juli. Ich bin Jessica Chmura. Hi. Um zu verstehen, was jetzt ist, müssen wir natürlich erst einmal schauen, was war, was genau passiert ist in jener Julinacht. Melis Akiji aus Hamburg, heute 27 Jahre alt, hat den 15. Juli 2016 so erlebt.
8: Für mich selber als damalige Jugendliche war natürlich auch Fragezeichen da im Sinne von, wie ist es jetzt in der Türkei? Normalerweise machen wir da jedes Jahr Urlaub. Können wir da jetzt noch Urlaub machen? Wie verhält sich das Ganze jetzt? Muss ich mir irgendwelche Gedanken machen? Wie geht's meiner Familie drüben?
1: Drüben in der Türkei geschah nämlich gerade das, was unser Türkei-Korrespondent Benjamin Weber jetzt erzählt.
9: Die Istanbuler Bosporusbrücke ist ein zentraler Schauplatz der Nacht vom 15. auf den 16. Juli vor 10 Jahren. Soldaten blockieren sie mit Panzern. Über der Hauptstadt Ankara steigen Kampfjets auf und bombardieren das Parlament. Ein im Fernsehen verlesener Text erklärt, die Regierung sei abgesetzt.
10: Hallo.
9: Es ist etwa Mitternacht, als Staatspräsident Erdogan auf dem Handy der Fernsehmoderatorin Hande Fırat anruft, mit Video.
7: Ich rufe unser Volk auf, sich auf den Plätzen unserer Provinzen zu versammeln, an den Plätzen und den Flughäfen. Eine Macht, die stärker ist als die Macht des Volkes, habe ich bis heute nicht gekannt.
9: Tausende folgen ihm. Sie stellen sich den Soldaten entgegen. Am Morgen erklärt die Regierung, wieder alles unter Kontrolle zu haben. Mehr als 250 Menschen sterben, Tausende werden verletzt. Die Regierung und später auch Gerichte machen die Bewegung des in den USA lebenden Predigers Fethullah Gülen verantwortlich.
1: Vor 2 Jahren ist Gülen in den USA gestorben. Und Erdogan baute und baut den türkischen Staat weiter nach seinen Vorstellungen um.
9: Mehr als 20.000 mutmaßliche Gülen-Anhänger werden allein aus der Armee entlassen. Mehr als 100.000 aus dem Staatsdienst. Gerichte, Schulen und Unternehmen werden gesäubert. Hunderte Medien und Verlage geschlossen. Mehr als 170 Journalisten hinter Gitter gebracht. Die Regierung nutzt die Gelegenheit. Das sagt der Jurist Professor Dr. Ibrahim Kapoğlu.
11: Die Maßnahmen richteten sich nicht nur gegen Personen, die tatsächlich der Gülen-Bewegung angehörten. Sie gingen weit darüber hinaus. Betroffen waren auch säkulare Bürger, Menschenrechtsverteidiger, demokratische Kreise, Linke, Sozialisten und viele andere Gruppen, die von der Regierung als Gegner wahrgenommen wurden, wurden auch ins Visier genommen.
9: Seitdem gehen Justiz und Staatsapparat rigoros gegen kritische Stimmen vor. Die Opposition wird drangsaliert. Ihr Präsidentschaftskandidat Ekrem İmamoğlu sitzt seit mehr als einem Jahr im Gefängnis.
1: Wie gesagt, der Putsch scheiterte. Aber der Versuch, die Folgen dessen, prägen das Land noch immer. Das parlamentarische System wird nach dem 15. Juli 2016 durch das Präsidialsystem ersetzt. Das Amt des Ministerpräsidenten abgeschafft. Erdogan erhält deutlich mehr Befugnisse und kann seitdem wesentlich stärker per Dekret, also nach eigenem unantastbaren Willen, arbeiten. Aber es gibt sie weiterhin, die kritischen Stimmen in der Türkei. Die Witwe eines der engsten Präsidentenberater etwa, der in der Putschnacht starb. Nihal Olçok. Sie glaubt heute nicht mehr, dass die Regierung damals von dem Putschversuch überrascht wurde. Dazu hätten die Ereignisse Erdogan viel zu sehr genutzt, meint sie.
12: Heute ist die Türkei praktisch zu einem Einparteienstaat geworden. Wir sehen es doch.
10: Am Ende des Tages gibt es nicht einmal eine echte Opposition mehr. Eigentlich leben wir bereits in einer Einparteien-Ära. Und in jener Nacht wurde am meisten der Partei und Erdogan gedient. Das sehen wir heute. Auch viele Menschen mit türkischen Wurzeln, die in Norddeutschland leben, erinnern sich noch genau an damals und ziehen ihre eigenen Schlüsse. Legen die Geschichte anders aus als Recep Tayyip Erdogan und seine Anhänger. Erkan Şahin, der Co-Vorsitzende der deutsch-türkischen Jugend Hamburg, sieht es so.
12: Ich würde auch 10 Jahre heute danach immer noch nicht von einem Putsch reden. Ich weigere mich, diesen Begriff zu nutzen, weil ich glaube, dass ein Militär, das putschen möchte und auch eine gewisse Erfahrung mit Putschen hat, durchaus weiß, wie man putscht.
10: Claire Schnitzlein hat mit Erkan Şahin gesprochen. Und sie hat Melis Akiji getroffen. Die 27-jährige Hamburgerin erzählt das zu ihren Gedanken über den 15. Juli 2016.
8: Ich fand es sehr spannend, auch im Freundeskreis. Da haben wir nämlich auch verschiedene politische Ansichten, wie dennoch tatsächlich der Putsch selbst wahrgenommen wurde.
13: Für Anhänger der türkischen Regierung gilt der 15. Juli bis heute als Sieg der Demokratie gegen einen Militärputsch. Persönlich wollte darüber allerdings niemand sprechen, den wir kontaktiert haben. Mehrere Anfragen an regierungsnahe Gesprächspartner in Norddeutschland blieben unbeantwortet.
10: Deren Haltung wird in öffentlichen Stellungnahmen deutlich. Die DİTİB-Gemeinde, ein in Deutschland tätiges Organ der türkischen Regierung mit religiöser und sozialer Zielsetzung, bezeichnet den 15. Juli als Tag des Sieges der Demokratie. Melis Akiji aus Hamburg hofft für die Türkei und die Menschen dort auf eine neue Richtung.
8: Eigentlich müsste die jetzige Regierung einmal komplett eingesammelt werden, eingestampft werden und wirklich gefühlt ein demokratischer Neustart einmal entwickelt werden. Aber das klingt nach einer Wunschvorstellung gerade.
10: Staatspräsident Erdogan ist 72 Jahre alt, wird nicht ewig an der Macht bleiben können. Ist da vielleicht tatsächlich irgendein Wandel denkbar in Zukunft? Ein Weg vorstellbar, auf dem die Türkei Staat und Religion trennt, demokratisch wird und vielleicht sogar auf die EU zusteuert? Versucht hatte sie es 2005 ja mal. Die Einschätzung unseres Türkei-Korrespondenten Benjamin Weber.
14: Also ich glaube, dass die Armee noch mal ein fünftes Mal quasi versucht, also die Macht zu ergreifen, das ist ausgeschlossen. Die sind also abgemeldet. Ja, die Kemalisten, die CHP ist natürlich, die Oppositionspartei ist natürlich sehr unter Druck. Und ich kann mir eigentlich unter Erdogan aktuell zurzeit keinen Weg vorstellen, dass da demokratische Reformen kommen. Er könnte sie ja durchsetzen. Ich erinnere mich zum Beispiel an den Antrittsbesuch von Vardeful in Ankara. Da wird ja dann immer gesagt, die Türkei wolle gerne in die EU, aber die Türkei weiß selbst auch ganz genau, welche Schritte sie dafür gehen muss. Und da geht es zum Beispiel darum, eben demokratische Reformen anzugehen und politische Gefangene zu entlassen und so weiter. Und das wollen sie nicht, das werden sie nicht tun. Und ich denke, das wird erst in einer Zeit nach Erdogan wieder ein Thema werden.
10: Deshalb sieht auch die Vizepräsidentin des Europäischen Parlaments aktuell keinen Anhaltspunkt, um mit der Türkei über einen EU-Beitritt zu sprechen.
15: Es hat ja immer auch Diskussionen darüber gegeben, ob die Türkei wirklich geografisch und auch, ich sage es jetzt mal ganz deutlich, religiös zu Europa gehört. Das ist jetzt müßig. Es ist nur klar, dass seit vielen Jahren inzwischen aufgrund der Enttäuschung auf beiden Seiten und jetzt natürlich auch durch die demokratischen Entwicklungen in der Türkei von diesem Beitrittsprozess nichts mehr übrig geblieben ist. Er stockt und er soll auch nach einem Beschluss des Europäischen Parlaments aus dem Juni dieses Jahres erstmal nicht wieder aufgenommen werden, solange in Bezug auf Rechtsstaatlichkeit und Demokratie sich nichts zum Positiven verändert.
10: Da steht die Türkei also heute in der Bewertung der Europaabgeordneten der SPD Katharina Barley. Deckt sich mit der Einordnung unseres Türkei-Korrespondenten und macht uns deutlich, wie intensiv der Putschversuch von Teilen des türkischen Militärs vor genau 10 Jahren bis heute in die Politik und in die Gesellschaft des Landes hineinwirkt.
17: Das war das NDR-Info Thema. Heute mit Jessica Chmura. Die Interviews und Gespräche hat Markus Schubert geführt. 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Etappe der Tour de France heute. Bisher hat ja allen voran wieder Tadej Pogacar das Geschehen dieser Rundfahrt dominiert. Heute wird er wohl eher eine Nebenrolle spielen. Dafür rechnet sich ein deutscher Radprofi Chancen aus. Und wie groß die sind, das hören wir gleich. Davor der Überblick mit Astrid Fietz und den jüngsten Beschlüssen aus Berlin.
5: Die Bundesregierung hat weitere Schritte zum Abbau der Bürokratie beschlossen. Das Kabinett einigte sich unter anderem darauf, eine Reihe von Dokumentationspflichten für Firmen abzuschaffen. In Arztpraxen soll die elektronische Überweisung eingeführt, bei Bauvorhaben im Verkehrsbereich Verfahren vereinfacht werden. Bundesdigitalminister Wildberger stellt in diesen Minuten in Berlin die Beschlüsse vor. Sie sollen Einsparungen von jährlich 600 Millionen Euro bringen. US-Präsident Trump hat dem Iran erneut mit Angriffen auf die zivile Infrastruktur des Landes gedroht. Sollte Teheran nicht an den Verhandlungstisch zurückkehren, würden in der kommenden Woche alle Kraftwerke und Brücken zerstört, sagte Trump in einem Interview des Senders Fox News. Er kündigte außerdem heftige Angriffe auch in den kommenden Nächten an. Die Europäische Union und die Ukraine haben ein Abkommen über eine engere Zusammenarbeit bei der Entwicklung und Produktion von Drohnen geschlossen. Ziel sei es, das ukrainische Know-how mit den industriellen Kapazitäten Europas zu verzahnen, sagte EU-Kommissionspräsidentin von der Leyen bei einem Besuch in Kiew. Seit dem Beginn des russischen Angriffskriegs im Februar 2022 hat die Ukraine eine hochentwickelte Drohnenindustrie aufgebaut. Zuvor hatte das Land in diesem Sektor kaum über Erfahrungen verfügt. Das Wetter in Norddeutschland. Teils heiter, teils mehr Wolken und oft trocken. Vereinzelt Schauer oder Gewitter bei 22 bis 30 Grad. Und das war der kurze Überblick. Es geht weiter mit Sebastian Ottowitz.
17: Vielen Dank. 13.18 Uhr ist es.
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17: Was ein Kantersieg ist, das muss ich Ihnen sicherlich nicht erklären. Stephanie Lavoie spricht jetzt bei uns im Sport aber von einer ganz anderen Art. Kantersieg.
16: Max Kanter ist 28 Jahre jung und die deutsche Sprinthoffnung bei der diesjährigen Tour de France. Der Cottbuser schaffte es bisher bei allen Massensprints unter die Top 10. Einmal wurde er sogar Zweiter. Heute steht bei der Frankreich-Rundfahrt erneut eine Flachetappe an. Es geht von Vichy nach Nevers. Klappt es dieses Mal mit einem Kantersieg, Holger Gersker?
18: Ja, haushoch wird er nicht gewinnen, aber ob er überhaupt gewinnt, das wäre natürlich schon ein Riesenerfolg, der größte in der Karriere des 28-Jährigen aus Cottbus. Paris-Nizza ist eines der wichtigsten Etappenrennen im Frühjahr, da hat er eine Etappe gewonnen, das ist sein bislang größter Erfolg. Ja, er gehört zum großen Preis der Favoriten, wenn es hier zu einem Massensprint kommt und davon gehen wir aus. Ihm kommt auch die Zielanlage hier relativ zugute, es ist nicht sonderlich herausfordernd, die letzten 6 Kilometer sind mehr oder weniger geradeaus, es gibt natürlich noch eine weitgezogene Rechtskurve. Aber der Top-Favorit ist er natürlich nicht, weil Tim Merlier aus Belgien bisher die Sprints dominiert hat. Er hat zweimal gewonnen. Olaf Koy hat den dritten Sprintsieg gelandet, der Niederländer. Also die beiden sind in der ersten Reihe der Favoriten zu nennen. Und in der zweiten allerdings kommt dann Max Kanter.
16: Der Mann im gelben Trikot, Tadej Pogacar, konnte auch gestern seine Führung weiter ausbauen. Nicht mal die neu eingesetzten Funkgeräte seines Teams, über die laut Pogacar teilweise überhaupt nicht zu verstehen war, konnten ihn davon abhalten, sein Ding durchzuziehen. Kommt an diesen Pogacar noch irgendjemand ran?
18: Es kommt noch erschwerend hinzu, dass es eigentlich gar keiner mehr so richtig auf dem Zettel hat. Der Rest der Konkurrenz konzentriert sich inzwischen auf Platz 2 und 3. Der Schwächephase von Jonas Vingegaard, der bislang ja Zweitplatzierter ist, auf dem Platz hinter Tadej Pogacar, folgt natürlich durchaus so ein bisschen Aufmerksamkeit, dass es ja 2 vakante Plätze auf dem Podium gibt, auch für Florian Lipowitz und seinen Teamkollegen Remco Evenepoel. Und davon profitiert Tadej Pogacar zusätzlich. Also keiner wird sich auf ein Abenteuer einlassen, Pogacar 4 Minuten abzunehmen und dann vom Podium zu purzeln. Und demzufolge muss schon ganz was Außergewöhnliches passieren, damit der Slowene nicht gewinnt.
16: Holger Gersker war das. Später im Programm hören wir ihn dann live von der Strecke berichten. 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Felix Gerhardt gehört zum ARD-WM-Team und verrät uns, wie es um den Klopp-Deal steht.
20: Der DFB wollte sich heute nicht zu den aktuellen Entwicklungen äußern, aber der Sportinformationsdienst zitiert einen nicht namentlich genannten DFB-Funktionär mit den Worten: Wir sind auf der Zielgeraden. DFB-Vizepräsident Hans-Joachim Watzke hatte gestern ein Treffen mit Vertretern des Red Bull-Konzerns bestätigt, bei dem Klopp ja noch als Head of Global Soccer unter Vertrag steht. Und schon am Samstag hatte der DFB mitgeteilt, dass man sich mit Klopp weitgehend einig sei. Die dpa berichtet außerdem, heute werde der 14-köpfige DFB-Aufsichtsrat und der Gesellschafterausschuss der DFB GmbH über die Verhandlungen Verhandlungsergebnisse mit Klopp und Red Bull informiert. Diese beiden Gremien müssen dann noch zustimmen, damit Klopp wirklich die Nachfolge von Julian Nagelsmann als Bundestrainer antreten kann. Mit einer endgültigen Entscheidung und dann auch Verkündung wird spätestens nächste Woche gerechnet.
16: Weiter geht's bei der WM. Bereits heute Abend das zweite Halbfinale steht an und heißt England gegen Argentinien. Ein Spiel mit besonderer Brisanz ob der politischen und sportlichen Geschichte der beiden Nationen. Man denke nur an den Falklandkrieg bzw. an Maradonas Hand Gottes. Thomas Kunze schaut voraus.
19: England gegen Argentinien, das ist dann doch ein bisschen mehr als nur ein WM-Halbfinale. Ein Spiel überladen mit Emotionen und Geschichte. Da hilft ein bisschen fußballerische Klarheit und die bringt Englands Nationaltrainer Thomas Tuchel mit, der nach wie vor ein bisschen schauen muss, ob Declan Rice, sein Mann im Maschinenraum, also im defensiven Mittelfeld, durch Infekt geschwächt, wirklich auflaufen kann. Der Rest der Three Lions um Harry Kane und Jude Bellingham ist voll einsatzfähig und bereit für Lionel Messi und Argentinien. Sollte der Titelverteidiger England schlagen und seinen Titel tatsächlich verteidigen, so wäre das historisch. Zuletzt gelang das Brasilien 1962. Für Lionel Messi wird dieses Halbfinale ein sehr besonderes. Bei seiner sechsten WM und insgesamt 206 Länderspielen trifft der 39-Jährige erstmals auf England. Das Atlanta Stadium ist selbstverständlich ausverkauft. Es werden deutlich mehr argentinische Fans erwartet. Geleitet wird die Partie von Ismael El Fat. Der 44-jährige US-Amerikaner zeigte bei seinen bisherigen drei WM-Einsätzen sehr gute Leistungen.
16: Das erste zeigt die Partie ab 21 Uhr und hier im Programm können Sie lauschen. Wir übertragen das Spiel live und in voller Länge. Gut 6 Wochen sind es noch, dann startet auch die Bundesliga wieder. Achtung, notieren den Auftakt im

0: Dürre, wir kennen das aus den vergangenen Jahren im Sommer. Für die meisten von uns ist es irgendwann einfach schlicht zu trocken. Aber für Landwirtinnen und Landwirte zum Beispiel ist es extrem wichtig zu wissen, wann es zu trocken sein wird, wie viel Feuchtigkeit noch in den Böden steckt. Auskunft über die Bodenfeuchte, über Niederschläge, aber auch über die Wasserstände in unseren Flüssen gibt es künftig über NIWIS, ein neues Niedrigwasserinformationssystem. Ab heute ist es verfügbar. Dietrich Karl-Meurer erklärt es uns.
1: Drei Karten von Deutschland zeigt das neue Internetportal NIWIS. Eine für Flüsse und Bäche, eine für Grundwasser und eine für Niederschläge. Farbige Punkte in Blau, Gelb, Orange und Rot stehen für die Messstellen, erklärt anhand der ersten Karte Dirk Schwartmann, der Präsident der Bundesanstalt für Gewässerkunde.
2: Und diese Färbung entspricht der jeweiligen Kategorie, ob wir einen Normalwasserstand, ob wir Niedrigwasser, extremes Niedrigwasser haben.
1: In das System fließen Daten von rund 1200 Messstellen an Flüssen und Bächen sowie von 230 Grundwassermessstellen ein. Aktuell zeigen vor allem Regionen im Süden Deutschlands und auch Teile Ostdeutschlands häufig niedrige bis sehr niedrige Wasserstände. Für Schwartmann ist NIWIS vor allem deshalb ein Fortschritt, weil erstmals überall die gleichen Maßstäbe gelten.
2: Bisher haben die Länder mit unterschiedlichen Parametern gearbeitet, mit unterschiedlichen Charakteren, mit unterschiedlichen Schwellenwerten. Jetzt haben wir hier die Möglichkeit, einheitliche Schwellenwerte bundesweit festzustellen, um auch bundesweit einen Abgleich vorzunehmen.
1: Nutzerinnen und Nutzer können sich von der Deutschlandkarte bis zu einzelnen Messstellen durchklicken. Für die Schifffahrt verweist NIWIS zudem auf Vorhersagen für die kommenden Wochen. Angestoßen wurde das Projekt vom Bundesumweltministerium. Es finanziert den Betrieb mit jährlich rund 200.000 Euro. Umweltminister Carsten Schneider beschreibt die Dimension des Problems Wassermangel.
3: Wir haben in Deutschland in den letzten 25 Jahren 60 Milliarden Kubikmeter Wasser verloren.
1: Das ist mehr Wasser, als im gesamten Bodensee gespeichert ist.
3: Man sieht es an niedrigen Wasserständen in Flüssen, in Seen, an trockeneren Böden.
1: Der SPD-Politiker verweist auf eine Studie, die den volkswirtschaftlichen Schaden der Wasserknappheit bis zum Jahr 2050 auf 625 Milliarden Euro beziffert.
3: Eingerechnet Ernteausfälle, steigende Wasserpreise, unterbrochene Lieferketten, etwa wenn Niedrigwasser die Binnenschifffahrt einschränkt, was wir heute schon haben.
1: Für den Umweltminister ist die Entwicklung eindeutig. Der Klimawandel setze die Wasserressourcen in Deutschland immer stärker unter Druck. Wie sich das konkret vor Ort auswirkt, zeigt das Beispiel Würzburg. Die Stadt in Unterfranken gehört zu den trockensten Regionen Bayerns. Deshalb hat Schneider die Würzburger Umweltbürgermeisterin Sandra Worlova eingeladen. Die Grünen-Politikerin berichtet:
4: Aktuell ist die Wassersituation sehr, sehr kritisch.
1: Die Trinkwasserversorgung der Stadt arbeitete zuletzt zeitweise an ihrer Leistungsgrenze. Würzburg hat deshalb die Bevölkerung bereits zum Wassersparen aufgerufen.
4: Den Garten nicht unbedingt zu gießen, den Pool nicht aufzufüllen. All diese Dinge, wir haben noch keine Allgemeinverfügung erlassen, also indem wir diese Dinge verbieten. Das hat München getan. Das wäre auch im Werkzeugkasten, haben wir noch nicht angewandt.
1: Umweltminister Schneider kündigt unterdessen weitere Regeln an, die Kommunen bei Wasserknappheit praktische Hilfe geben sollen.
3: Erster Schritt in dieser Richtung sind die Leitlinien zum Umgang mit Wasserknappheit, die mein Ministerium zusammen mit Bund und Ländern erarbeitet hat und die im Herbst der Umweltministerkonferenz, die in der Sächsischen Schweiz stattfinden wird, vorgelegt werden sollen.
1: Geplant sei etwa ein Ampelsystem für Trockenlagen. Eine wichtige Datengrundlage dafür liefert künftig das Niedrigwasserinformationssystem NIWIS.
0: Dietrich Karl-Meurer hat uns dieses neue System vorgestellt.
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1: Um 13.29 Uhr mit Astrid Fietz. Die Bundesregierung hat weitere Maßnahmen zum Abbau der Bürokratie beschlossen. Sie sollten das Leben der Menschen einfacher machen und in der Summe eine Entlastung von 600 Millionen Euro bringen, sagte Digitalminister Wildberger nach einer Kabinettssitzung in Berlin. Er zog eine insgesamt positive Bilanz.
2: Nehmen wir mal den Führerschein. Der kostet heute über 3.000 Euro. Und Patrick Schnieder und das Verkehrsministerium haben hier wegweisende Veränderungen vorgenommen, damit der Führerschein wieder bezahlbarer wird. Sie können eine Theorieprüfung eben zum Beispiel auch online machen. Auch die Anzahl der Pflichtstunden wird angepasst, so wie man das auch im europäischen Ausland macht. Wir haben weitere Beschleunigungen im Infrastrukturbereich auf den Weg gebracht, zum Beispiel den schnelleren Netzausbau. Und wir haben auch viele Entlastungen für den Mittelstand beschlossen. Dazu zählt sicherlich auch das Beauftragtenwesen. Das war etwas, was uns viele Unternehmen herangetragen haben, was wir zurücknehmen und damit auch wieder das Leben einfacher machen. Verantwortung auch da übertragen und Vertrauen, wo es hingehört.
1: Digitalminister Wildberger. Bundeskanzler Merz hat weitere Reformen für den Herbst in Aussicht gestellt. Die Koalition habe Tritt gefasst, sagte Merz auf seiner Sommerpressekonferenz in Berlin. Man arbeite an weiteren Schritten in der zweiten Jahreshälfte.
3: Das sind Vorhaben, die nötig sind, zum Teil seit vielen Jahren überfällig sind. Wir packen das an und wir sind nach meiner Einschätzung da auch auf einem guten Weg. Aber noch einmal, das alles ist noch nicht ausreichend, um wieder dahin zu kommen, wo ich uns gerne sehen möchte, nämlich als eine der leistungsstarken Volkswirtschaften in Europa. Das alles erfordert weit mehr und da sind wir, wie Sie alle wissen, ja auch an der Arbeit.
1: Bundeskanzler Merz. Das Feuer in Müritz Nationalpark breitet sich weiter aus. 150 Hektar Waldfläche sind schon verbrannt. Die 100 Bewohner und Bewohnerinnen aus dem Ort Granzin können vorerst nicht zurück in ihre Häuser. Sven-Peter Martens berichtet von vor Ort, wie die Löscharbeiten vorankommen.
4: In dem Gebiet liegt noch Munition aus sowjetischer Produktion. Die ist sehr gefährlich. Es ist Schrapnellmunition. Deshalb kann das Feuer nicht direkt gelöscht werden. Also Löschangriff frontal geht nicht. Deshalb kann das Gebiet rundherum nur bewässert werden. Mittlerweile sind sämtliche sogenannte Kreisregner rund um das Feuer im Müritz-Nationalpark aufgebaut worden, die Mecklenburg-Vorpommern überhaupt hat. Rund 200 sind das. Aus anderen Bundesländern sind weitere angefordert worden. Die muss man sich so vorstellen wie riesige Gartensprenger, die viel Wasser ausspucken. Damit soll verhindert werden, dass das Feuer sich nicht weiter ausbreiten kann.
1: Das Land Niedersachsen hat einen sogenannten Masterplan Wasser vorgelegt. Hintergrund ist der Klimawandel mit seinen Folgen wie höherer Gefahr von Waldbränden und Einschränkungen für Landwirte, die ihre Felder beregnen wollen. Oliver Jürgens in Hannover erklärt, was die Landesregierung vorhat.
5: Das Wasser soll stärker in der Fläche gehalten, das Grundwasser soll geschont und die Städte, die sollen nach dem Schwammstadtprinzip wasserfreundlicher werden. Statt Regenwasser abzuleiten, soll es dann eben in der Stadt bleiben. Letztlich geht es darum, die Kommunen vor Hochwasser und Starkregen zu schützen und zu verhindern, dass Schad und Nährstoffe ins Wasser gelangen. Insgesamt gibt es 16 Schwerpunkte in diesem Masterplan, um die man sich kümmern will. Zum Beispiel soll weniger Grundwasser benutzt werden, um Felder zu bewässern. Da gilt es dann, andere Wasserquellen wie Kanalwasser, gereinigtes Abwasser und gespeichertes Regenwasser zu nutzen. Es sollen weiter Gewässer renaturiert und noch stärker Flächen entsiegelt werden. Und Moore will das Land weiter bewässern.
1: Und mehr zum sogenannten Masterplan Wasser in Niedersachsen finden Sie auf ndr.de. Die hohe Durchfallquote bei den Abiturprüfungen an einem Gymnasium in Hagenow beschäftigt heute den Bildungsausschuss des Landtags von Mecklenburg-Vorpommern. 17 von 52 Schülerinnen und Schülern hatten das Abitur nicht geschafft. Das sind knapp 33% des Jahrgangs. Die Rede einer Abiturientin auf der Abschlussfeier hatte sich daraufhin in sozialen Netzwerken verbreitet und bundesweit für Aufmerksamkeit gesorgt. Die junge Frau warf den Lehrkräften vor, den Jahrgang 2026 unzureichend auf die anstehenden Prüfungen vorbereitet zu haben. Im vergangenen Jahr hatte die landesweite Durchfallquote bei Abi bei 8,3% gelegen. Und das waren die Nachrichten.
6: CNN der Info und wissen, eigentlich kommt jetzt Wetter und Verkehr. Das machen wir auch gleich. Vorher wollen wir aber nach Berlin gehen. Dort war heute Vormittag Carsten Wildberger, eine der wichtigsten Figuren, der Bundesminister für Digitales und Staatsmodernisierung. Ja, und genau darum ging es heute im Bundeskabinett. Das tagte heute nämlich als Entlastungskabinett. Diesen Titel hat sich die Regierung selbst gegeben, wenn es in der Sitzung ausschließlich um Entlastungen und eben Bürokratieabbau geht. Aufwand reduzieren, Kosten senken, Prozesse verschlanken und digitalisieren. Für die Wirtschaft, aber auch für uns Bürgerinnen und Bürger. Das ist die Aufgabe. Für die heutige Sitzung hatte sich Schwarz-Rot auch einiges vorgenommen, um das zu erreichen. Birte Sönnigsen ist unsere Korrespondentin in Berlin. Birte, wie viel Last hat dieses Entlastungskabinett uns Bürgerinnen und Bürgern denn heute von den Schultern genommen?
7: Ich finde, das lässt sich so pauschal gar nicht sagen. Für mich ist das so ein weiteres Puzzlestück in so einem Riesenpuzzle namens Entbürokratisierung. Und das sind Dinge, die wir teilweise schon wussten. Teilweise hat die Regierung dann nochmal bekräftigt, was sie sich ohnehin schon vorgenommen hat, beispielsweise im Koalitionsvertrag. Und längst nicht alles davon ist umgesetzt. Und es wird auch noch eine ganze Weile dauern, bis es umgesetzt ist. Ein Beispiel: beim Arzt oder der Ärztin sollen Dinge digitaler, einfacher werden. In Zukunft soll die Überweisung von einem Arzt zum anderen nämlich digital werden. Bis das dann aber umgesetzt ist, das wird noch dauern, mehr als 3 Jahre. Ziel ist es, dass das im September 2029 alles klappt. Also auf den Weg gebracht haben sie es, bis es bei uns ankommt, kann dauern. Anderes Beispiel, die Bonpflicht. Also egal, ob ich ein paar Brötchen kaufe, ein Buch oder Kleidung, also dass ich da pflichtmäßig den Kassenbon mitbekomme, die soll abgeschafft werden. Wann und wie genau, das ist noch offen. Also das zeigt, es waren jetzt nur 2 Beispiele von sehr, sehr vielen, wie kleinteilig das alles ist. Und das eine wird wahrscheinlich bei den Menschen früher ankommen als das andere.
6: Ja, und das wird wohl ganz ähnlich sein bei den Unternehmen, denn auch dort soll einiges passieren. Der Aufwand gesenkt werden, vor allem der bürokratische, Berichtspflichten sollen wegfallen. Welchen Branchen soll das denn besonders helfen?
7: Ja, am besten allen Branchen. Die Wirtschaft, die beklagt ja insgesamt seit Jahren, dass die Bürokratie eines der größten, wenn nicht das größte Problem ist. Da geht es um Berichte, um Nachweise, um Dokumentationspflichten, um Datenschutzvorgaben. Dann sagen die ständig, ändern sich Gesetze und damit auch Vorgaben, was wir berichten müssen und was nicht. Sie beklagen, dass Verfahren zur Genehmigung teilweise viele Jahre dauern. Und daher ist der Wunsch, dass das alles viel schneller geht, dass das einfacher wird. Helena Melnikow, das ist die Geschäftsführerin der Deutschen Industrie- und Handelskammer, die sagt auch, dieses Entlastungskabinett jetzt mal wieder, das könnte der Startschuss für den lange erhofften Bürokratiewende sein. Aber es müssten jetzt eben auch Dinge umgesetzt werden, weil in der Vergangenheit wurde da viel versprochen und zu wenig umgesetzt, findet sie.
6: Es geht eben jetzt um ganz konkrete Ideen und die sollen aus der Praxis eingesammelt werden. Diese Vorschläge, wo Industrie und Wirtschaft entlastet werden können. Und dafür hat die Bundesregierung ja ein eigenes Portal eingerichtet. 20.000 Vorschläge sind da schon eingegangen. Wie geht die Bundesregierung mit diesen Vorschlägen um?
7: Ja, das ist das Einfach-Machen-Portal. Da kann jeder eine Idee loswerden, egal ob man ein Unternehmen hat oder als einfacher Bürger oder Bürgerin kann man da auch loswerden, was einen stört. Und der Bundesdigitalminister, der ja auch für Staatsmodernisierung zuständig ist, Carsten Wildberger, der hat heute nochmal betont, diese Vorschläge, die fließen in die Diskussionen ein, die er zurzeit führt, täglich. Er sagt, das nutzen wir wirklich täglich in der Arbeit. Das sind ja wirklich alle Ministerien gefordert, wenn es um Bürokratieabbau geht. Deswegen werden da auch viele Gespräche geführt. Der Digitalminister Carsten Wildberger, der fordert von seinen Kabinettskollegen ja auch immer wieder Vorschläge ein, dass alle gucken sollen, wo lässt sich Bürokratie abbauen? Welche Gesetze können gestrichen werden? Wo kann die Wirtschaft entlastet werden? Wo spüren das die Menschen im Land? Wo kann es für alle am Ende leichter werden? Und er versucht auch Tempo zu machen bei dieser Umsetzung, weil die Regierung hat jetzt auch schon viel angekündigt, einiges angestoßen. Aber viele Unternehmen im Land sagen auch immer noch, so richtig bei uns kommt das noch nicht an, wir spüren das noch nicht.
6: Carsten Wildberger ist eine Art Koordinator für die Staatsmodernisierung innerhalb der Bundesregierung. Für all diese Maßnahmen, die da beschlossen wurden, werden oder werden könnten, für weniger Bürokratie, für moderne Strukturen, warum braucht es da eigentlich nochmal dieses Etikett Entlastungskabinett? Das ist doch eigentlich nichts anderes als die eigentliche Regierungsmannschaft, nur in anderen Trikots.
7: Ja, es ist natürlich die Möglichkeit für die Regierung, dieses doch so sperrige, komplexe Thema zumindest noch mal ins Schaufenster zu stellen und auch ein Zeichen zu senden nach außen. Zum einen das Signal an die Menschen, hallo, wir sind dran, aber auch an die Wirtschaft im Land, seht her, wir kümmern uns diesmal auch wirklich, auch wenn das schon viele Bundesregierungen und auch Landesregierungen vor uns angekündigt haben. Und es passiert ja eine Menge im Hintergrund. Carsten Wildberger ist ja jetzt der erste Minister, der wirklich diesen Job hat, der da wirklich alles strukturiert, Umsatz, der da Prozesse draus macht, der sich auch messbar machen will, der auch vieles transparent macht, damit man dann irgendwann mal gucken kann, was wurde denn tatsächlich von all dem umgesetzt oder was auch nicht. Also das hilft natürlich auch, da so einen Minister zu haben an der Stelle. Aber das zeigt natürlich auch, wo vielleicht Versäumnisse sind. Da macht man sich natürlich angreifbar. Und das wird jetzt eben die große Frage sein, kündigen Sie eine Menge an in der Bundesregierung und auch der Minister? Oder wird da tatsächlich eine Menge geliefert? Aber so Termine wie eben heute, die helfen, Druck nach außen zu machen und Druck nach innen. Weil ganz alleine kann Carsten Wildberger das am Ende nicht umsetzen. Da ist er natürlich auf alle Ministerien angewiesen. Und da hat Nina Wagen, die Bundesgesundheitsministerin, heute beim Termin auch nochmal gesagt, Carsten Wildberger, der fordert mit zartem Nachdruck sehr konkrete Taten ein von den Kabinettskollegen.
6: Einschätzungen und Informationen von Birte Sönnigsen aus Berlin zur Sitzung des heutigen Entlastungskabinetts.
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6: Hier bei uns in Norddeutschland ist es überwiegend trocken, nur vereinzelt sind Schauer und Gewitter möglich bei Höchstwerten von 22 bis 30 Grad. Die Höchstwerte morgen ganz ähnlich, dazu teils heiter, teils noch Schauer und auch einzelne Gewitter. 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Stau oder stockender Verkehr ab 4 Kilometern. Die A1 Bremen Richtung Osnabrück ist zwischen Groß-Ippenau und Wildeshausen Nord gesperrt. Hier laufen Bergungsarbeiten. A2 Berlin Richtung Hannover zwischen Braunschweig-Wartenbüttel und Hämelerwald 6 Kilometer Stau vor der Baustelle. A2 Hannover Richtung Dortmund zwischen Veltheim und Porta Westfalica nach einem Unfall 4 Kilometer Stau. Stau auch auf der B482. A7 Hamburg Richtung Flensburg zwischen Quickborn und Hennstedt-Ulzburg ein Unfall 4 Kilometer stockender Verkehr. A27 Bremen Richtung Bremerhaven zwischen Stotel und Bremerhaven-Geestemünde 5 Kilometer Stau. Die A31 Lingen Richtung Leer ist zwischen Twist und Meppen Nord wegen eines Feuerwehreinsatzes derzeit gesperrt. Es staut sich. Und weiterhin gilt die Gefahreninformation für Granzin in Mecklenburg-Vorpommern. Durch die Ausbreitung des Waldbrandes im Müritzer Nationalpark bleibt die Evakuierung des gesamten Ortes weiterhin bestehen. Für Betroffene steht das Bürgerzentrum weiterhin als Notunterkunft zur Verfügung. Aktuell kommt es zu einer Rauchausdehnung in südwestliche Richtung. Wer in der Nähe wohnt, wird gebeten, Fenster und Türen zu schließen, Lüftungen und Klimaanlagen abzuschalten. Sie hören NDR Info am Mittwochmittag mit Sebastian Ottowitz.
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6: Wenn heute Abend das zweite Halbfinale der Fußball-WM ausgespielt wird, dann ist Deutschland, Sie wissen es, nicht dabei. Mal wieder nicht dabei. Aber das gilt nicht nur im Fußball. Nach einer Auswertung der Beratungsgesellschaft EY ist die Bundesrepublik nur noch mit einem einzigen Unternehmen im weltweiten Top 100 Konzernranking vertreten, nämlich mit Siemens. Vor einem halben Jahr gehörten mit SAP, Siemens und Allianz immerhin noch drei deutsche Konzerne dazu. Bianca von der Au zu den Parallelen zwischen Fußball und Wirtschaft.
8: Fußball ist ein einfaches Spiel. 22 Männer jagen 90 Minuten einem Ball nach und am Ende gewinnen immer die Deutschen. Dieses Zitat von der englischen Stürmerlegende Gary Lineker nach dem bitteren Halbfinalaus gegen Deutschland bei der WM 1990 trifft so schon lange nicht mehr zu. Ähnlich sieht es auf dem Spielfeld der Wirtschaft aus, beobachtet Geschäftsführer Hendrik Leber von der Vermögensverwaltung Akatis.
9: Parallelen zwischen Wirtschaft und Fußball sind schon da. Ich schaue nicht viel Fußball, aber ich liebe Fußballstatistiken. Also wie kann man einen Sieger prognostizieren? Man kann es über den Marktwert der Spieler zum Beispiel. Und was da zu beobachten ist, dass wir einfach die internationalere Mannschaften haben. Und das sieht man daran, dass die Qualität der Nationalmannschaften weltweit sich doch ziemlich nivelliert hat.
8: Nicht nur auf dem Platz, auch bei den Unternehmen im internationalen Wettbewerb ist Deutschland nicht mehr ungeschlagen an der Weltspitze. So hat die Beratungsagentur EY jüngst erhoben, dass unter den Top 100 börsennotierten Unternehmen nur noch ein deutscher Konzern dabei ist. Siemens auf Platz 72. Aktuell dominieren US-Unternehmen das Ranking. dank ihrer Innovationskraft, so Kapitalmarktanalyst Jürgen Molnar, der selbst in den 90er Jahren als Fußballprofi beim damaligen Erstligaverein 1. FC Kaiserslautern spielte.
10: Wir sind einfach stehen geblieben, nicht nur wirtschaftlich, sondern auch im Fußball. Und wir brauchen dringend eine neue Grundordnung. Wir spielen vielleicht auch zu statisch mit der deutschen Nationalmannschaft, dass das auch in der Wirtschaft so übertragen wird. Wir müssen einfach flexibler sein. Flexibler im Angriff, flexibler in der Verteidigung und exakt über diesen Prozess das auch in die Wirtschaft transferieren.
8: Ähnlich wie beim Fußball ist auch in der Wirtschaft die Konkurrenz weltweit größer geworden. Konnten die Fußballer in den 70ern noch technikverliebt das Leder von einem zum anderen rollen lassen, hat sich die Dynamik auf dem Platz radikal verändert.
9: In der Wirtschaft, da schaue ich mir die deutschen Autobauer an und die chinesischen. Und die Chinesischen haben einfach gelernt, wie die Deutschen das machen, sagen, ich will nicht das gleiche Spiel spielen mit Verbrennern, ich mache ein anderes Spiel, nämlich mit Elektroautos, da kann ich Deutschland schlagen und versucht zu lernen und dann zu überholen. Da fehlt uns ein bisschen in Deutschland der Ehrgeiz, das Tempo, der Standort ist nicht besonders doll, also da stehen wir im Nachteil.
8: Neben dem viel besprochenen Bürokratieabbau, den zu hohen Steuern und Energiekosten in Deutschland, muss sich aus Sicht des Vermögensverwalters Leber die Mentalität im Land ändern.
9: Wir sind zu langsam, auch nicht hungrig genug. Gehe ich nach Polen, gehe ich nach Rumänien, gehe ich nach Ungarn, sind die Menschen dort viel hungriger, engagierter, wollen was erreichen. Das alles fehlt. Und dann ist die Bahn auch noch unpünktlich.
8: Vielleicht hilft eine Rückbesinnung auf die Stärken der deutschen Mannschaften, die viermal den WM-Titel geholt haben. Darunter der unbedingte Siegeswille, Teamgeist und Einsatzbereitschaft. Schon lange nicht mehr allein deutsche Tugenden.
11: Und Tor!
12: Tore gibt's heute Abend ganz sicher im Halbfinale Nummer 2 bei der Fußball-WM. Wer trifft auf Spanien im Endspiel am Sonntag? Ist es der Titelverteidiger Argentinien oder sind es die Engländer mit ihrem deutschen Coach Thomas Tuchel? Das Spiel, ja, völlig offen, kein klarer Favorit auszumachen. Was aber in jedem Fall feststeht, dieses Spiel wird das nächste Kapitel eines historischen Duells, einer historischen Fußballrivalität. Wir schauen gleich mal zurück in der Historie. Davor bringt uns Astrid Fietz auf den aktuellen Stand. Es ist jetzt 13.46 Uhr.
1: Das Bundeskabinett hat weitere Schritte beschlossen, um Wirtschaft und Verbraucher von unnötiger Bürokratie zu entlasten. Unter anderem sollen Vorgaben bei der Gebäudesanierung auf das EU-weit erforderliche Mindestmaß verringert werden. Wer bei der Bundesagentur für Arbeit Leistungen beantragt oder Änderungen mitteilen muss, soll das künftig digital erledigen können. In Büros fallen die bislang vorgeschriebenen regelmäßigen Sicherheitsüberprüfungen für Wasserkocher und Ladekabel weg. Kanzler Merz sieht die schwarz-rote Bundesregierung gut vorbereitet für weitere Reformen und Krisen, die auf Deutschland zukommen könnten. Die Koalition habe Tritt gefasst, sagte Merz zu Beginn der traditionellen Sommerpressekonferenz in Berlin. Er verwies auf bereits geschlossene Reformen seiner Regierung und kündigte Neuregelungen für die Pflegeversicherung im Herbst an. Ein weiteres wichtiges Thema in den kommenden Monaten sei die Alterssicherung. Bundesumweltminister Schneider hat das neue Niedrigwasserinformationssystem, kurz NIWIS, vorgestellt. Er bündelt die Daten aus den Messnetzen von Bund und Ländern und zeigt bei längeren Trockenphasen, wo Wasser knapp werden könnte. Kommunen können damit einschätzen, ob Wasser gespart werden muss. Landwirte können die Berieselung ihrer Felder besser planen. Die Daten werden täglich aktualisiert. Das Wetter in Norddeutschland. Teils heiter, teils mehr Wolken und oft trocken, vereinzelt Schauer oder Gewitter bei 22 bis 30 Grad. Und das war der kurze Überblick. Zurück zu Sebastian Ottowitz.
12: Vielen Dank.
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12: Diese Halbfinalpartien bei der WM sind echte Fußballklassiker. Schon gestern Frankreich gegen Spanien. Zwei ganz große Fußballnationen. Die Spanier haben sich durchgesetzt mit 2:0. Ihr Finalgegner wird heute ausgespielt mit einem anderen Spiel voller Fußballtradition. England gegen Argentinien. Ein Duell, das viele, viele Erinnerungen weckt an vergangene Matches mit der ein oder anderen Kontroverse. Ich sag nur, die Hand Gottes. Das ist Fußballgeschichte. Eine neue wird heute Abend geschrieben und in England ist man sich sicher, diese Story endet mit Jubel im Mutterland des Fußballs.
11: Nach dem Sieg gegen die Norweger war es klar. Zum vierten Mal steht die englische Fußballmannschaft im Halbfinale einer Weltmeisterschaft. Der Titel scheint zum Greifen nahe. Und die meisten Fans sind siegessicher. Der Pokal kommt endlich wieder nach England.
13: I think we can take it the whole way. It's coming home, lads. It's coming home.
14: We're bringing it home. It's coming home. We've got this.
11: Der Gegner im Halbfinale aber hat es in sich. Nicht nur, weil mit Argentinien eine leistungsstarke Mannschaft auf dem Platz steht, sondern weil die Feindschaft der beiden Mannschaften und ihrer Fans schon über Jahrzehnte zurückgeht. Schon 1966, als England das erste und einzige Mal einen Titel bei einer Fußball-Weltmeisterschaft holte, lieferten sich beide Teams einen bitteren Kampf im Viertelfinale. Das Siegestor der Engländer wollten die Argentinier nicht akzeptieren, sie plädierten für Abseits, die Rivalität war geboren. Dann der Falklandkrieg 1982. Argentinische Truppen besetzen die britisch verwaltete Insel. Nach 2 Monaten und knapp 1000 Toten, vor allem auf argentinischer Seite, ergeben sich die Angreifer. Für die Argentinier spielt der Konflikt bis heute eine große Rolle, in Großbritannien nahezu gar nicht. Während der argentinische Außenminister beispielsweise davon spricht, dass die Bewohner der britischen Überseeinsel künstlich dorthin verpflanzt worden seien, reagiert ein Sprecher des britischen Premiers gelassen. Keir Starmer konzentriere sich auf das Spiel und darauf, einen Platz im Finale zu bekommen und sonst auf nichts. Bei den Briten hat sich ohnehin eher eine Szene aus dem WM-Viertelfinale 1986 eingebrannt, 4 Jahre nach dem Krieg.
15: And Maradona gives Argentina the lead. The England players protesting to the referee.
11: Diego Maradona trifft zum 2:1 gegen England. Die England-Spieler protestieren gegen das Tor. Das Tor zählt trotzdem. England scheidet aus. Dabei waren die Einwände durchaus berechtigt. Maradona hat den Ball mit seiner Faust ins Tor geboxt. Ein klares Handspiel. Der argentinische Spieler hatte eine einfache Erklärung. Da habe halt sein Kopf gespielt. Der Rest sei die Hand Gottes gewesen. Und Jahre später sagt er klar, das Tor sei die Rache an den Briten für den Falklandkrieg gewesen. Erst 12 Jahre später treffen England und Argentinien wieder in einer Weltmeisterschaft aufeinander und auch dieses Spiel geht nicht ohne Eklat über die Bühne. David Beckham wird von Diego Simeone gefoult. Als der Argentinien-Spieler aufsteht, rubbelt er Beckham mit den Fingerknöcheln über den Hinterkopf. Beckham tritt Simeone daraufhin gegen die Beine, der stürzt. Beckham bekommt rot, die Argentinier gewinnen schließlich im Elfmeterschießen. Heute treffen die alten Fußballfeinde also wieder in einem WM-Spiel aufeinander, das erste Mal seit 24 Jahren. Ginge man nach den bisherigen Spielstatistiken zwischen England und Argentinien bei der WM, könnten die England-Fans sich durchaus Hoffnung machen. 3-mal haben sie gegen Argentinien bisher gewonnen, verloren nur 2-mal.
6: Lisa Maria Röhling mit einem Vorgeschmack auf das heutige Halbfinale dieser Fußball-WM. Argentinien gegen England. Anstoß um 21 Uhr. Natürlich live im Ersten und auch hier bei uns auf NDR Info. Der Sieger trifft dann am Sonntag im Endspiel auf Spanien.
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6: Mit 55 hat die US-amerikanische Künstlerin Emil Ferris ihren ersten Comic veröffentlicht, der ein kleines Erdbeben ausgelöst hat. Am liebsten mag ich Monster. Der Comic ist nicht nur über 400 Seiten dick, er ist vor allem ganz ungewöhnlich gestaltet. Gezeichnet mit Kugelschreiber auf liniertem Papier, erzählt er die Geschichte eines 10-jährigen Mädchens, das sich Ende der 1960er Jahre in Chicago behaupten muss. Das Cartoon Museum in Basel würdigt die Künstlerin jetzt erstmals mit einer umfassenden Ausstellung. Silke Arning hat sie sich angesehen und auch mit Emil Ferris über ihre Arbeit sprechen können.
16: Emil Ferris kramt in ihrer großen Tasche, befördert eine Zeichenmappe zutage und breitet 4 Bilder auf dem Tisch aus. Das Ergebnis einer von Albträumen heimgesuchten Nacht. Dunkle Dämonen, seltsame Gestalten tummeln sich da. Die warten auf den Bus, sagt Emil Ferris und lacht.
17: Essentially they're all waiting for a bus. They're just waiting for a bus in the world of nightmares. They're also funny and they have their own lives. Being a nightmare is only their job.
16: Sie sind auch witzig und haben ihr eigenes Leben. Ein Albtraum zu sein ist nur ein Job, meint Emil Ferris. Sie hat einen wirklich besonderen Blick auf diese Welt und wenn sie sagt,
17: I was one of those lucky kids who was born with severe disabilities.
16: Sie gehöre zu den glücklichen Kindern, die mit schweren Behinderungen auf die Welt gekommen sind, dann ist das nicht ironisch gemeint. Wegen einer Wirbelsäulenverkrümmung ist sie in den ersten Jahren ihres Lebens ans Bett gefesselt. Schon früh beginnt sie mit dem Zeichnen. Mit 6 oder 9 Monaten erzählt Emil Ferris und dass ihre Künstlereltern ihr ein kleines Atelier eingerichtet hätten. Anders zu sein und arm zu sein sind ihre prägenden Erfahrungen. Und Die Monster, die sie in Geschichten, in Filmen, in Horrorcomics entdeckt und die in ihren Zeichnungen zu einer neuen Identität werden. Etliche dieser Monsterporträts hängen in der Ausstellung wie in einer Ahnengalerie nebeneinander. Dazwischen immer wieder ein Zerrspiegel, in dem Besucherinnen und Besucher unter Umständen ihre eigenen Dämonen entdecken können. Annette Gierig, Kuratorin und Leiterin des Basler Cartoon Museums.
18: Ja, das Monster sitzt in uns alles, oder wir alle haben ganz, ganz verschiedene Monster. Ich lese die Comics so, dass das Monstersein auch wie eine Gegenwelt ist, eine Welt ist, eine befreiende Welt, wo man alles sein kann.
16: Wenn ich in der Monsterwelt bin, kann ich alles sein, sagt denn auch die Heldin Karen in Emil Ferris autofiktionalem Comic »Am liebsten mag ich Monster«. Karen sieht sich als Werwolf und damit stark genug, sich den Herausforderungen eines brutalen, frauenfeindlichen Alltags in einer Stadt wie Chicago stellen zu können. In Chicago, wo Emil Ferris 1962 geboren wird, sind Mord, Gewalt, Entführung damals noch an der Tagesordnung. Auch davon erzählen die grellen Monsterbilder in dieser Ausstellung, die zum Teil erschreckend normal daherkommen.
18: Nicht immer sind alle bösen Monster böse, sagt Emil Ferris. Die bösen Monster, die die guten Monster oder alle anderen Monster in eine bestimmte Rolle reindrücken wollen, um Macht über sie zu gewinnen, das sind die bösen Monster.
16: Und auch Chicago ist nicht einfach nur die dunkle Stadt. Sie ist auch die Stadt, in der Emil Ferris ihren Weg als Künstlerin und Frau gefunden hat. Im Kunstmuseum faszinieren sie die Gemälde alter Meister und der italienischen Renaissance, die starken Göttinnen antiker Mythologien und die vielen Kreaturen, von denen die Kunstgeschichte nur so wimmelt. Emil Ferris Interpretation der alten Meister gehört zu den beeindruckendsten Momenten in dieser absolut sehenswerten Ausstellung. Vor allem auch, weil sie die hohe Kunstfertigkeit dieser Zeichnerin zeigt, die nur mit dem Kugelschreiber arbeitet. Kunst und Geschichten sind die besten Erfindungen der Menschheit, sagt Emil Ferris. Sie helfen uns, ein starkes Monster zu werden, das das Böse besiegt. Das ist die wichtigste Lektion, die ich in meinem Leben gelernt habe. Die Angst ist da, aber wir sollten ihr nicht erlauben, uns von ihr aufhalten zu lassen. Wir können den Kampf in unserem Innern gewinnen. Und dieser Kampf wird uns vor die Wahl stellen, ob wir aus Liebe oder aus Angst handeln.
6: Emil Ferris, Ihre Ausstellung im Cartoon Museum in Basel, die können Sie noch bis zum 15. November sehen.
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6: Die US-Streitkräfte haben die vierte Nacht in Folge Ziele im Iran angegriffen und blockieren wieder die iranischen Häfen. Dazu meint The Independent aus Großbritannien.
19: Die Islamische Republik hat Amerika getrotzt und eine Art Sieg errungen, indem sie überlebt und ihre Vorteile bei der Drohnenkriegsführung und der geografischen Lage bewahrt hat. Anscheinend gibt es nichts, was US-Präsident Trump tun könnte, um das zu ändern. Trumps Problem besteht teils darin, dass er versucht, einer offenbar unbeugsamen iranischen Führung Angst einzujagen mit immer schärferen Ankündigungen von Zerstörung und Kontrolle. Doch Trumps Rolle als Hüter der Straße von Hormus dürfte schwierig werden, ohne eine große Invasion und einen Regimewechsel in Teheran.
6: Die australische Zeitung The Age befasst sich mit der inzwischen verworfenen Idee des US-Präsidenten, eine Durchfahrtsgebühr für die Straße von Hormus zu erheben.
19: Donald Trumps absurder Vorschlag, die Kontrolle über die Straße von Hormus zu übernehmen und für eine sichere Durchfahrt eine Maut von 20% zu verlangen, hielt gerade einmal 24 Stunden und war von Anfang an zum Scheitern verurteilt. Schon die Forderung nach einer Abgabe in Höhe von 20% des Warenwerts eines Schiffes war eine völlig willkürliche Summe und hätte Analysten zufolge den Ölpreis praktisch über Nacht um etwa 16 US-Dollar pro Barrel erhöht. Trump sagt nun, die USA würden die Meerenge schützen. Zur Kostendeckung sollen die Golfstaaten ihre Investitionen in den USA erhöhen. Die US-Regierung wirkt zunehmend orientierungslos.
6: Die slowakische Zeitung SME fragt in ihrem Kommentar:
19: Ist es unangebracht, sich zu wünschen, dass beide Seiten diesen Krieg verlieren? Die USA haben eigentlich schon verloren. US-Präsident Trump kann den Iran bombardieren, so viel er will, aber er wird ihn dennoch nicht dazu zwingen können, die Straße von Hormus offen zu lassen. Der amerikanisch-israelische Angriff hat dem iranischen Regime gezeigt, dass die Kontrolle über die Meerenge eine viel zu nützliche und wirksame Waffe ist. Es wäre wirklich gut, wenn beide Seiten diesen Krieg verlieren könnten. Die Iraner würden vielleicht endlich ihr theokratisches Regime abschütteln und für Donald Trump wäre es der Anfang seines politischen Endes.
12: Und El Mundo aus Spanien meint dazu?
19: Das Szenario eines offenen Krieges, in dem sich die USA und der Iran wieder heftige Luftangriffe liefern, verschärft eine Krise, die zu einem Dauerkonflikt zu werden droht. Gegenüber dem Regime der Ayatollahs hat die US-Regierung wiederholt gezeigt, dass ihr klar definierte Ziele fehlen. Stattdessen scheint sie sich von den Impulsen und persönlichen Interessen ihres Präsidenten leiten zu lassen. In den vergangenen Tagen hat Trump erneut chaotische Botschaften ausgesendet, die die Weltwirtschaft gefährden.
12: Das waren Auszüge aus Kommentaren der internationalen Presse. Claudia Drews hat sie heute für uns zusammengestellt.

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1: Um 14 Uhr mit Astrid Fietz. An welchen Stellen können Bürger und Unternehmen in Deutschland noch von überflüssigen Regeln befreit werden? Darüber hat heute das Bundeskabinett beraten und weitere Maßnahmen zum Bürokratieabbau beschlossen. Aus Berlin Benjamin Großkopf.
2: Der zuständige Minister Carsten Wildberger sprach von einem guten Tag und von weitreichenden Maßnahmen, die das Leben der Menschen einfacher machten. 600 Millionen Euro im Jahr. Darauf sollen sich die Entlastungen für Wirtschaft und Bürger summieren. Der größte Anteil soll durch Digitalisierung im Gesundheitswesen entstehen, beispielsweise durch elektronische Überweisungen, die künftig Kosten, Papier und Aufwand sparen. Das Paket beinhaltet eine Reihe weiterer Maßnahmen. So wird zum Beispiel die Umweltplakette für E-Autos abgeschafft. Nicht mehr alle elektrischen Anlagen und Geräte am Arbeitsplatz müssen regelmäßig überprüft werden. Vor allem viele Unternehmen beklagen immer wieder, dass für sie die überbordende Bürokratie die größte Herausforderung am Standort Deutschland ist.
1: Bundeskanzler Merz hat den Reformkurs seiner Regierung verteidigt und weitere Maßnahmen in Aussicht gestellt. Die Arbeit der schwarz-roten Koalition bezeichnete Merz in der Sommerpressekonferenz als erfolgreich.
3: Ich bin nie zufrieden mit dem, was wir erreicht haben, solange wir nicht deutlich besser dastehen, als wir im Augenblick dastehen. Aber ich muss sagen, die Koalition hat Tritt gefasst. Wir befinden uns auch persönlich, menschlich in einem sehr guten Verhältnis miteinander. Die einzelnen Ressorts arbeiten gut zusammen. Ich arbeite mit Lars Klingbeil und Bärbel Baas gut zusammen mit den Themen, die wir gemeinsam versuchen auf den Weg zu bringen. Und deswegen bin ich zuversichtlich, dass uns das im zweiten Halbjahr 2026 auch weiter gelingt. Wohlwissend, dass wir vor großen Aufgaben nach wie vor stehen. Wohlwissend, dass jederzeit über Nacht die Lage sich noch einmal vollständig verändern könnte und wir dann vor weiteren größeren Aufgaben stehen.
1: Bundeskanzler Merz in seiner Sommer-PK in Berlin. Das US-Militär hat eigenen Angaben zufolge eine weitere Welle von Luftangriffen im Iran gestartet. Es gehe darum, die militärischen Fähigkeiten zu schwächen, mit denen iranische Truppen die Schifffahrt in der Straße von Hormuz vorgegangen seien, hieß es vom Regionalkommando. In der Nacht hatten die USA bei Attacken bereits 30 Zivilisten getötet. Experten haben erforscht, wie Jugendliche ihr digitales Umfeld erleben. In der sogenannten Studienreihe Jim ging es unter anderem darum, welche Rolle Social Media, KI und Online-Communities für ihr Wohlbefinden spielen. Anja Braun aus der ARD-Wissenschaftsredaktion erklärt, dass viele Jugendliche Social Media offenbar als emotionale Achterbahn sehen.
4: 72% sagen, dass sie dadurch von den Dingen abgelenkt werden, die sie eigentlich tun sollten. Und mehr als die Hälfte hat das Gefühl, dadurch Zeit für Erholung und andere Freizeitaktivitäten zu verlieren. 40% sagen sogar selbst, dass ihre Konzentrationsfähigkeit darunter leidet. Aber auf der anderen Seite sagen auch 82%, dass sie über Social Media viel Neues lernen und ihr Wissen erweitern können. Und etwa die Hälfte fühlt sich dort auch verstanden. Das zeigt, Jugendliche sehen Social Media nicht nur negativ, sondern eher so als Drahtseilakt zwischen Inspiration, aber eben auch Belastung.
1: Großbritannien will den Zugang zu sozialen Medien für ältere Jugendliche in der Nacht sperren. Wie die Regierung in London mitteilte, sollen 16- und 17-jährige Apps wie Instagram, YouTube oder TikTok zwischen Mitternacht und 6 Uhr morgens standardmäßig nicht erreichen können. Aus London Christoph Brössel.
5: Die Sache hat jedoch einen Haken. Jugendliche könnten diese Sperre in den Einstellungen ausschalten. Die Regierung will außerdem Funktionen begrenzen, die zu endlosem Weiternutzen animieren. Die Opposition und Elternvertreter kritisierten die Pläne als nutzlos. Die Vorschläge sind Teil eines ganzen Maßnahmenpaketes. Unter 16-Jährige sollen demnach ganz von zahlreichen Social-Media-Anwendungen ausgeschlossen werden.
1: Die Schleiffähre Missunde 3 sorgt weiter für Probleme. Laut dem zuständigen Landesbetrieb wurde der Betrieb aufgrund von Sicherheitsbedenken vorübergehend eingestellt. Demnach hatte sich beim Anlegen zuletzt mehrfach die Verbindung zwischen dem Schiff und dem Festland gelöst. Der Vorfall werde geprüft. Erst in der vergangenen Woche hatte die Schleiffähre wegen eines technischen Defekts pausiert. Ohne sie müssen Pendler einen langen Umweg um die Schlei fahren. Und das waren die Nachrichten.
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6: 22 bis 30 Grad. Das sind die Höchstwerte heute bei uns in Norddeutschland. Es ist überwiegend trocken, aber es kann noch vereinzelt zumindest Schauer oder Gewitter geben. Auch in der Nacht meistens trocken, im Osten teilweise Schauer und einzelne Gewitter. Die Tiefstwerte 19 bis 13 Grad. Morgen ansonsten ja sehr vergleichbar zu heute, teils heiter, teils Schauer und einzelne Gewitter. Und 21 Grad an den Küsten bis 30 Grad in Hameln. 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Stau oder stockender Verkehr ab 4 Kilometern. Los geht's mit der A2 Berlin Richtung Hannover. Zwischen Braunschweig-Wartenbüttel und Hämelerwald vor der Baustelle 6 Kilometer Stau. A2 Hannover Richtung Dortmund zwischen Veltheim und Porta Westfalica 6 Kilometer Stau, ein Unfall. Es staut sich auch auf der B482. A7 Hamburg Richtung Flensburg zwischen Quickborn und Hennstedt-Ulzburg, ein Unfall, 4 Kilometer stockend. A27 Bremen Richtung Bremerhaven zwischen Stotel und Bremerhaven-Geestemünde, 5 Kilometer Stau. A28 Leer Richtung Oldenburg zwischen Leer Ost und Apen-Remels, 4 Kilometer Stau. Und es gilt weiterhin die Gefahreninformation für Granzin in Mecklenburg-Vorpommern. Durch die Ausbreitung des Waldbrandes im Müritzer Nationalpark bleibt die Evakuierung des gesamten Ortes bestehen. Für Betroffene steht das Bürgerzentrum als Notunterkunft zur Verfügung. Aktuell kommt es zu einer Rauchausdehnung in südwestliche Richtung. Wer in der Nähe wohnt, bitte Fenstertüren schließen, Lüftungen und Klimaanlagen abschalten. Zu NDR Info um 6:06 mit Sebastian Ottowitz. Wer sich um eine Wohnung bewirbt oder einen Kredit aufnehmen will, der braucht sie. Die Schufa-Auskunft. Wir haben ja immer wieder schon hier bei NDR Info in der Vergangenheit über ein zumindest sehr fragwürdiges Geschäftsgebaren dieser privaten Wirtschaftsauskunftei berichtet. Jetzt gibt es neue Recherchen. Was unser Kollege herausgefunden hat, das erklärt er jetzt in den kommenden gut 20 Minuten in der aktuellen Folge von 11KM, dem Tagesschau-Podcast.
7: Die Schufa. Die sammelt ziemlich viele Informationen von den Deutschen. Und sie speichert sie viel länger, als bisher bekannt war. Eigentlich müsste die Schufa ihre gesammelten Daten regelmäßig löschen. Aber aktuelle Recherchen zeigen, das tut sie in vielen Fällen nicht. Das hat NDR-Journalist Peter Hornung zusammen mit Kolleginnen und Kollegen der Süddeutschen Zeitung recherchiert. Er erzählt uns heute von einer Schattendatenbank, die viele Fragen aufwirft und die die gesellschaftliche Diskussion rund um das Prinzip Schufa neu anheizen könnte. 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Ein Thema in aller Tiefe. Mein Name ist Kevin Ebert. Hallo Peter, schön, dass du da bist.
8: Hallo, grüß dich.
7: Die Schufa, das ist ja ein Unternehmen, das unser aller Leben beeinflusst. Irgendwie dazugehört, man hat fast schon das Gefühl, es ist so eine deutsche Behörde. Ich glaube aber nur wenige Verbraucher und Verbraucherinnen wissen genau, wie die Schufa eigentlich funktioniert. Kannst du mal erklären, wie wir als Verbraucher mit der Schufa in unserem Alltag in Berührung kommen?
8: Wir kommen eigentlich sehr, sehr oft mit der Schufa im Alltag in Kontakt. Aber wir merken es meistens nicht. Ein Handyvertrag zum Beispiel, der ist ein gutes Beispiel. Also auch so einer mit einem Smartphone, das man durch den Vertrag abbezahlt. Du hast ein teures Gerät, für das du erstmal nichts bezahlst. Jetzt will also der Handyanbieter wissen, wie wahrscheinlich ist es eigentlich, dass du deine Rechnung auch bezahlen kannst. Und da kommt jetzt die Schufa ins Spiel. Die errechnet diese Wahrscheinlichkeit aus den Daten von dir, die sie hat. Das ist der sogenannte Score. Und diesen Score gibt sie dem Handyanbieter. Und dann sagt er, okay, also das scheint schon sehr wahrscheinlich, dass du das bezahlst. Also kannst du einen Vertrag haben. Oder sieht nicht so gut aus. Nimm lieber ein Prepaid-Handy.
7: Ich habe vor 2 Jahren einen neuen Handyvertrag abgeschlossen. Ich habe da niemals die Schufa beauftragt und auch nichts angeklickt. Aber auch da wurde das gemacht.
8: Genau, die Schufa siehst du nicht im Alltag. Ja. Die kommt ganz oft ins Spiel. Es ist gesetzlich so geregelt. Früher gab es mal eine Schufa-Klausel, die man unterschreiben musste. Die gibt's schon lange nicht mehr im neuen Datenschutzrecht. Jetzt ist es einfach so, die Schufa darf das, die hat ein berechtigtes Interesse und die Unternehmen dürfen das auch abfragen bei der Schufa.
7: Die Schufa, die wirkt ja wie so eine Institution, fast schon so behördlich, also so, dass die einfach dazugehört. Dabei ist das ja aber eigentlich ein Unternehmen.
8: Genau, es ist ein privates Unternehmen, das Gewinn machen möchte, das auf Gewinn ausgerichtet ist, eine Aktiengesellschaft. Die Schufa ist eine sogenannte Wirtschaftsauskunftei. Die gibt eben diese Bewertungen über Verbraucherinnen und Verbraucher heraus. Es gibt mehrere Wirtschaftsauskunfteien in Deutschland. Die Schufa ist aber bei weitem die größte und die bekannteste. Und sie verfügt so über die Daten von 68 Millionen Deutschen.
9: Also sitzen auf einem massiven Datenschatz.
8: Absolut.
9: Jetzt war die Schufa ja recht lange mit dem Vorwurf konfrontiert, dass sie vollkommen intransparent sei bei der Berechnung des sogenannten Schufa-Scores, also diesem Score, mit dem die Schufa einschätzt, ob ich jetzt kreditwürdig bin oder nicht. Seit März gibt's deshalb einen neuen Schufa-Score. Wie funktioniert der?
8: Naja, jahrzehntelang war tatsächlich der Bonitätsscore der Schufa eine totale Blackbox. Am 17. März dieses Jahres hat die Schufa diesen neuen Score vorgestellt. Das ist ein relativ einfach aufgebauter Score mit 12 Merkmalen. Da sind so Sachen wie Alter der Adresse drin, also Alter der jetzigen Adresse. Dann sind andere Sachen drin wie Zahlungsstörungen. Die sind ganz wichtig. Also hast du in der Vergangenheit mal eine Rechnung nicht bezahlt, kamen Mahnungen und am Ende dann möglicherweise auch ein Inkasso. Wie viel Girokonten hast du, wie viel Kreditkarten und lauter solche Sachen. Das wird alles mit einbezogen.
9: Heißt, wenn wir nochmal auf die Adresse blicken, häufige Umzüge mag die Schufa nicht so gerne?
8: Genau, das ist tatsächlich so, dass einem das eher schade, dass einem das runterzieht. Selbst wenn man sagt, naja, hey, ich habe einen spannenden Beruf, ich krieg sogar ordentlich Geld und ich muss halt oft umziehen. Und das ist überhaupt kein Zeichen dafür, dass ich nicht kreditwürdig bin. Aber die Schufa sagt, statistisch berechnet ist es einfach so, Leute, die häufig umziehen, Klammer, das könnten ja auch Mietnomaden sein, Leute, die vor Gläubigern fliehen, da ist es einfach so, die haben einen schlechteren Score. Und jetzt gab es eben im März diese große Veranstaltung der Schufa, eine Pressekampagne.
10: Nun sollen Verbraucherinnen und Verbraucher leichter nachvollziehen können, wie die Berechnungen der Schufa zustande kommen. Von heute an ist es möglich, den neuen Schufa-Score, also die Angaben zur Zahlungszuverlässigkeit, kostenlos einzusehen.
11: Die Umstellung ist eine Reaktion auf Gerichtsurteile und Kritik von Verbraucherschützern.
8: Der neue Score mit 12 Bewertungskriterien, das ist alles transparent, das ist in der App vorhanden, man kann das nachsteuern, man kann das kontrollieren. Das ist sozusagen die schöne neue Score-Welt. Und die Schufa war auch ganz stolz drauf.
12: Die Menschen hatten natürlich oft ein ungutes Gefühl in Bezug auf die Schufa und dafür gibt es jetzt gar keinen Grund mehr.
8: Das ist die Schufa-Chefin Tanja Birkholz. Man muss klar sagen, das war vor allem ein Marketingerfolg für die Schufa. Der bildet aber die Wirklichkeit nicht ab. Es gibt nämlich noch immer die alten, intransparenten, komplizierten Scores. Und die sind immer noch viel wichtiger als dieser neue Score. Also die Schufa hat gesagt, Ende 2028 werden die alten Scores beendet und dann kriegt man nur noch den neuen. Aber sie muss ja erst die Verträge mit den Firmen schließen. Das heißt also, dieser neue Score ist erstmal ein großes Versprechen und eigentlich eine Hoffnung der Schufa und weniger eine Realität.
9: Du beobachtest die Schufa ja schon seit 15 Jahren. Du bist ja ein Experte, so tief drin wie wenige Menschen. Dieses neue System, alles neu, alles viel transparenter, zumindest sagt die Schufa das. Ist es wirklich so transparent, so verbraucherfreundlich, wie die Schufa es behauptet?
8: Also dieses Transparenzversprechen der Schufa, das ist noch längst nicht eingelöst, würde ich sagen.
9: Okay.
8: Und das haben wir jetzt auch gerade bei einer Recherche gesehen. Wir haben jetzt gerade rausgefunden, dass die Schufa offenbar historische Daten von Millionen Verbraucherinnen und Verbrauchern Jahre zurückgespeichert hat. Wo eigentlich alle dachten, das sei längst gelöscht. Also man könnte eigentlich sagen, bildhaft, sie haben nichts geschreddert, sie haben nichts gelöscht, sondern sie haben alles einfach ins Archiv gestellt. In dieser historischen Datenbank. Da sind alte Kredite drin, Kreditkarten, aber auch negative Sachen, Pfändungen, Privatinsolvenzen. Aber oft eben Schulden, die die Betroffenen schon vor Jahren beglichen haben. Das sind einfach sensible Informationen, die großen Schaden anrichten könnten, wenn sie in die falschen Hände geraten. Wie viele Jahre diese Datenbank zurückgeht, das ist nicht ganz klar. Als wir der Schufa geschrieben haben, 5 Jahre, da haben sie jedenfalls nicht widersprochen. Für diese Negativeinträge, da gibt's gesetzliche Löschfristen. Gespeichert werden darf die Eröffnung einer Privatinsolvenz zum Beispiel 3 Jahre. Eine sogenannte Restschuldbefreiung, also ganz am Ende des Prozesses einer Privatinsolvenz, nur 6 Monate. Das zeigt das Verhältnis. Aber man muss auch sagen, die Schufa sagt, wir dürfen das haben. Das ist alles rechtens. Es gibt eine Rechtsgrundlage dafür. Und ganz wichtig, diese Daten werden nicht zur Bewertung von Verbrauchern jetzt aktuell verwendet, sondern zum Beispiel für Datentests.
9: Datentests. Da will ich dich gleich fragen, was du genau damit meinst. Erst habe ich mich gefragt, Peter, wie habt ihr das denn rausgefunden? Na, du sagst Schattendatenbank, das ist ein total krasses Wort. Wie seid ihr darauf gekommen? Wie habt ihr da recherchiert?
8: Also man muss gut vernetzt sein in der Branche, in den Branchen, die beteiligt sind, bei den Wirtschaftsauskunftsteilen, aber auch bei den Unternehmen, die diese Scores von Wirtschaftsauskunftsteilen wie der Schufa beziehen. Und da gab es einfach Hinweise. Und in dem Zusammenhang habe ich dann angefangen, die Schufa zu fragen. Und da haben sie es tatsächlich so eingeräumt, Stück für Stück. Aber eben auch gleich erklärt, wir dürfen das, das ist alles rechtens.
9: Und die Schufa verwendet die Datenbank für Datentests, hast du eben gesagt. Was soll das heißen?
8: Ja, die sagen, die benutzen die Daten nicht, um Bonitätsscores von Verbrauchern zu berechnen, sondern sie stellen die Daten nur Firmen zu Testzwecken zur Verfügung. Und zwar nicht die Daten selber, sondern sie nehmen die historischen Daten und berechnen mit der neuen Methode, also mit diesem neuen transparenten Score, berechnen sie einen Score. Und so lässt sich vergleichen, wie der Score von dir, Kevin, sich mit einer alten und der neuen Methode unterscheidet. Und da wollen sie den Unternehmen dann zeigen, wie gut der neue Score ist.
9: Aber, also das klingt ja jetzt schon wie doch ein versteckter Bonitätscheck hintenrum.
8: Nein, also im konkreten Fall ist es ja so, die Firmen sollen nur sehen, ob der neue Score wirklich aussagekräftig ist. Mhm. Bonitätscheck wäre, wenn man sagen würde, okay, wir schauen uns diesen alten Score mal genauer an, der ist gar nicht so gut und das merken wir uns. Und das hat quasi Auswirkungen auf die Kundenbeziehung, demjenigen, den es betrifft. Oder wir geben dem keinen Kredit, weil da doch was war. Das ist schon ein bisschen länger her, aber da war was Ungutes. Da sagt aber die Schufa ganz klar, wir lassen uns unterschreiben, dass das damit nicht geschehen darf. Die Schufa sagt, die Tests sind notwendig, damit Unternehmen sehen können, dass der neue Score auch funktioniert.
9: Okay, gibt es für mich als Verbraucher, als Kevin Ebert, irgendeine Möglichkeit herauszufinden, welche Daten von mir in dieser Schattendatenbank gespeichert werden?
8: Du wirst nicht darüber informiert, Kevin, dass es die Daten weitergegeben werden. Du wirst auch nicht darüber informiert, dass es die Daten gibt. Das heißt, es gibt ja diese Datenkopie von der Schufa.
9: Und die kann ich kostenlos anfordern, oder? Also das ist ja gesetzlich geregelt, wenn ich wissen will, welche Informationen die Schufa zu mir gespeichert hat, richtig?
8: Genau, da steht es nicht drin. Und die Schufa sagt, das muss da auch gar nicht drinstehen. Das interessiert eigentlich die Leute nicht. Die Schufa sagt, die Leute wollen eigentlich nur was über Daten wissen, die zur Bonitätsbewertung herangezogen werden. Und da diese Daten ja nicht zur Bonitätsbewertung herangezogen werden, interessiert es auch keinen. Und deshalb steht es nicht drin. Ich habe mit Leuten gesprochen, die sich seit Jahr und Tag schon mit der Schufa beschäftigen, mit Finanzmarktexpertinnen, mit Leuten von Verbraucherzentralen. Die haben alle gesagt, bah, das gibt es, das wusste ich nicht.
13: Ja, das wirft natürlich Fragen auf. Ja.
8: Und einer, mit dem wir gesprochen haben, ist Claudio Zeitz-Brandmeier, ist ein Finanzmarktexperte des Verbraucherzentrale Bundesverbands. Und der hat ganz klar gesagt, sie fragen sich dort beim Verbraucherzentrale Bundesverband, warum das Vorgehen der Schufa hier bislang nicht bekannt war.
13: Wir fragen uns, warum wir nicht wussten, dass die Schufa hier Daten, historische Daten weiter speichert und an Unternehmen weitergibt.
8: Während unserer Recherchen, während wir angefragt haben in den letzten Wochen und wir uns immer ausgetauscht haben zu diesem Thema mit der Schufa, gab es dann plötzlich einen neuen Text auf der Schufa-Seite, also im Internet. Und da hat die Schufa so ein bisschen verklausuliert dargestellt, was sie da macht. Und da hat sie auch von historischen Daten gesprochen. Aber vorher wusste keiner was.
9: Diese historischen Daten, die sollen für Tests herbeigezogen werden, um diesen neuen Score zu validieren, aber eben nicht, um die Kreditwürdigkeit, die Bonität zu prüfen. Wie sorgt die Schufa dafür, dass diese Daten aber eben nicht doch dafür verwendet werden?
8: Also erstens, die Daten selber werden nicht an Unternehmen weitergegeben. Aus den historischen Daten werden nur historische Scores sozusagen, Verbraucherbewertungen errechnet.
9: Okay.
8: Das bekommen die Unternehmen. Die Schufa sagt ganz klar, die Unternehmen haben keinen eigenen Zugriff auf die Datenbanken der Schufa. Aber sie kriegen die Scores. Die Unternehmen unterschreiben dann, dass sie das nur nehmen, um zu gucken, wie gut ist der Score und dass sie nicht drauf schauen, was der Score eigentlich tatsächlich aussagt und daraus ihre Schlüsse ziehen oder das sogar in ihre eigenen Datenbanken übernehmen. Und das genau ist der Punkt. Also man muss der Schufa und den Unternehmen vertrauen, dass das genau passiert.
13: Das ist natürlich problematisch, weil für die Unternehmen, die diese Daten bekommen, ist es sehr verlockend, diese Daten nicht nur für Testzwecke zu verwenden, sondern sie auch tatsächlich für Kreditentscheidungen beispielsweise heranzuziehen.
8: Und Claudio Zeitz-Brandmeier vom Verbraucherzentrale Bundesverband, der hat klar gesagt, dann hätten Verbraucher einen konkreten Schaden, wenn durch dieses Vorgehen eben ein Kredit nicht erteilt wird.
13: Weil etwa die Bank sagt, hoppla, ja, ich sehe zwar, jetzt ist die Bonität gut, aber dank dieses Vorgehens, über das wir hier sprechen, kann ich eben ja eine kleine Zeitreise machen, kann in die Vergangenheit reisen und dann sehen, aha, da gab's mal Zahlungsschwierigkeiten. Und auf der Grundlage sage ich dann, ich gebe dir lieber keinen Kredit.
8: Das hieße, dadurch würden Verbraucherinnen und Verbraucher immer wieder eingeholt werden von alten, eigentlich längst abgeschlossenen Kapiteln.
9: Wie begründet die Schufa überhaupt, dass sie das Recht haben, diese Daten zu speichern und zu verwenden?
8: Naja, die sagen, diese Löschfristen, die es gibt für diese Daten, die gelten natürlich und die halten wir strikt ein in unserem produktiven System. Das produktive System ist sozusagen die offizielle Schufa-Datenbank, aus der die Verbraucherbewertungen errechnet werden. Und daneben gibt es eben noch die historischen Daten, die historische Datenbank. Und da sagen sie, also sie sagen vor allen Dingen das mit Bezug auf die Banken. Die Banken, die brauchen zuverlässige Scores, die sind von der Finanzaufsicht dazu verpflichtet. Es gibt x Gesetze, die ganz klar vorschreiben, die Banken brauchen Scores, die auch geprüft sind. Und deshalb sagt die Schufa, sei sie gehalten, das ist die Formulierung, gehalten, solche historischen Daten auch tatsächlich zu haben.
14: Im Datenschutzrecht gelten die Grundsätze der Datensparsamkeit und der Zweckbindung. Wenn also Daten nicht mehr für ihren ursprünglichen Zweck verwendet werden können, sind sie grundsätzlich zu löschen. Das gilt auch für diese historischen Daten, die die Schufa jetzt aber speichert.
8: Ruth Janal, die Datenschutzexpertin, sagt klar, nach der Rechtsprechung des EuGH ist es nicht zulässig. Eine dauerhafte Speicherung solcher historischen Daten.
14: Zwar hat die Schufa recht, dass es sinnvoll ist, auf Basis solcher historischer Daten die Prognosegüte des aktuellen oder neuen Scores zu prüfen. Aber das ließe sich auch mit einem deutlich kleineren Datensatz ermöglichen. Dafür brauche ich nicht den Datensatz von 67 Millionen deutschen Bürgern.
9: Habt ihr auch Unternehmen angefragt, ob die diese historischen Schufa-Scores verwenden und was die damit machen?
8: Wir haben ganz viele Unternehmen gefragt, Dutzende.

0: Corona-Tests. Und da besteht jetzt unmittelbar bei diesen Firmen natürlich auch kein Verdacht.
1: Die Schufa, die hat über Jahre Daten über Verbraucher speichern können, ohne, und das finde ich das Krasse eigentlich an der Stelle, auch ich als Verbraucher, ohne dass ich was davon mitkriege. Wie kann es sein, dass es passiert? Kontrolliert da eigentlich niemand, welche Daten die Schufa sammelt und speichert?
0: Doch, natürlich. Also es gibt einen rechtlichen Rahmen erstmal. Bundesdatenschutzgesetz, gibt die Europäische Datenschutzgrundverordnung. Und es gibt auch einen Verhaltenskodex der Wirtschaftsauskunftsteilen in Deutschland. Und dann gibt's eine Aufsichtsbehörde. Das ist der hessische Datenschutzbeauftragte. Der ist deshalb zuständig, weil die Schufa in Wiesbaden ihren Hauptsitz hat. Und dieser Datenschutzbeauftragte, also der wird nach Beschwerden tätig. Und in diesem konkreten Fall, da gab's auch eine Beschwerde. Und seit einem Jahr wird geprüft, seit mehr als einem Jahr. Wir wissen aber nicht sehr viel. Weder die Schufa noch der hessische Datenschutzbeauftragte sagen viel darüber. Mhm. Also was wir wissen, es geht um die Rechtsgrundlage für die Verwendung dieser historischen Daten für Datentests. Und es geht auch um die Frage, ob Verbraucherinnen und Verbraucher davon was erfahren müssen in ihrer Datenkopie.
1: Also die Schufa geht davon aus, um das nochmal festzuhalten, dass sie diese historischen Daten speichern darf. Deiner Einschätzung und auch der Einschätzung nach der Juraprofessorin spricht schon vieles dafür, dass die Schufa das eigentlich nicht darf. Welche Konsequenzen könnte das jetzt für die Schufa haben, wenn sie hier gegen Gesetze verstoßen hat?
0: Das wäre tatsächlich der Worst Case für die Schufa, wenn es so wäre. Dann haben Datenschutzbeauftragte wie der in Hessen ein großes Instrumentarium. Es können empfindliche Millionen Bußgelder verhängt werden. Das ist das eine. Das zweite, es wäre ein massiver Reputationsschaden für die Schufa.
1: Ja.
0: Deshalb kann sie sich nur wünschen, dass sie diese Rechtsgrundlage auch wirklich überzeugend darlegt.
1: Peter, du recherchierst seit 15 Jahren zu Schufa, hast dich immer wieder mit diesem System dahinter und auch der Frage nach Transparenz beschäftigt und das Prinzip Auskunftei, das ist ja schon länger, ich sag mal, durchaus umstritten. Jetzt mal ganz provokant gefragt zum Schluss. Braucht es die Schufa überhaupt noch?
0: Also wenn sich rausstellt, dass das keine Rechtsgrundlage hat, dann ist es der biggest Schufa-Scandal ever. Das würde ich sagen.
2: Man muss ja sagen, das Geschäftsmodell Scoring steht ja zu Recht gesellschaftlich stark unter Beobachtung.
0: Claudio Zeitz-Brandmeier vom Verbraucherzentrale Bundesverband, der hat es eigentlich auch sehr klar formuliert.
2: Und sollten sich jetzt die Ergebnisse der Recherche bestätigen, dann würde das die Legitimität dieses Geschäftsmodells natürlich ja weiter in Zweifel ziehen.
0: Soweit sind wir noch nicht, aber das steht im Raum. Ich würde nicht sagen, dass es die Schufa nicht braucht. Ganz im Gegenteil, es braucht sowas wie die Schufa.
1: Mhm.
0: Das klingt jetzt vielleicht an dem Punkt ein bisschen erstaunlich, aber die Schufa ist notwendig, ja. Die braucht es, weil sie eben auch dem Handel, den Banken und allen irgendwie Zuverlässigkeit gibt bei der Vergabe von Krediten und solchen Sachen. Gleichzeitig habe ich aber als Verbraucher Rechte. Und das ist wichtig. Ich glaube, was sich ein bisschen überlebt hat, ist das gewinnorientierte Modell Schufa. Im Zweifelsfall eben auf Kosten von Verbraucherinnen und Verbrauchern. Und man sollte sich wirklich überlegen, ob das eine Zukunft hat oder ob man doch nicht lieber auf ein Modell geht, das gemeinnützig ist, das staatlich enger kontrolliert ist und das eben auch die Rechte von Verbraucherinnen und Verbrauchern mehr im Blick hat und mehr einhält.
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0: Die Wirtschaft begrüßt die Maßnahmen der Bundesregierung zum Abbau von Bürokratie, fordert aber noch mehr Ehrgeiz. Das Kabinett hatte zuvor grünes Licht für Maßnahmen gegeben, um Bürger und Wirtschaft um weitere 600 Millionen Euro zu entlasten. Birte Sönnissen aus Berlin mit einer Einschätzung, wie viel Bürokratieabbau in dem Paket steckt.
1: In Zukunft soll die Überweisung von einem Arzt zum anderen digital werden. Bis das dann aber umgesetzt ist, das wird noch dauern, mehr als 3 Jahre. Ziel ist es, dass das im September 2029 alles klappt. Also auf den Weg gebracht haben sie es, bis es bei uns ankommt, kann dauern. Anderes Beispiel, die Bonpflicht. Also egal, ob ich ein paar Brötchen kaufe, ein Buch oder Kleidung, also dass ich da pflichtmäßig den Kassenbon mitbekomme, die soll abgeschafft werden. Wann und wie genau, das ist noch offen. Also das zeigt, es waren jetzt so 2 Beispiele von sehr, sehr vielen, wie kleinteilig das alles ist. Und das eine wird wahrscheinlich bei den Menschen früher ankommen als das andere.
0: Bundeskanzler Merz hat weitere Reformen für den Herbst in Aussicht gestellt. Die Koalition habe Tritt gefasst, sagte Merz auf seiner Sommerpressekonferenz in Berlin. Man arbeite an weiteren Schritten in der zweiten Jahreshälfte.
2: Und das sind Vorhaben, die nötig sind, zum Teil seit vielen Jahren überfällig sind. Wir packen das an und wir sind nach meiner Einschätzung da auch auf einem guten Weg. Aber noch einmal, das alles ist noch nicht ausreichend, um wieder dahin zu kommen, wo ich uns gerne sehen möchte, nämlich als eine der leistungsstarken Volkswirtschaften in Europa. Das alles erfordert weit mehr und da sind wir, wie Sie alle wissen, ja auch an der Arbeit.
0: Bundeskanzler Merz. Im Irankrieg bleiben die Fronten verhärtet. Die USA haben nach eigenen Angaben am Mittag eine weitere Angriffswelle auf Ziele im Iran begonnen. Uwe Lüb.
3: Schon vergangene Nacht seien Dutzende Ziele attackiert worden. Iran reagiert auf US-Angriffe weiterhin mit Gegenschlägen auf Ziele in Golfstaaten und Jordanien. Man wolle US-Militäreinrichtungen in den Ländern treffen. Auch sind in der Straße von Hormus angeblich wieder Tanker vor der Küste Omans beschossen worden. Iran beansprucht die Kontrolle über die Straße von Hormus für sich. Am Abend haben die USA die Blockade iranischer Häfen wieder in Kraft gesetzt. Irans Ölminister Paknejad behauptet, sein Land könne die Blockade umgehen und trotzdem Öl exportieren.
0: Für ukrainische Männer wird es in der EU künftig schwerer, Schutz vor dem Einsatz im Krieg zu erhalten. Die Mitgliedstaaten stimmten einem Vorschlag der Europäischen Kommission zu, die vereinfachten EU-Aufnahmeregeln für diese Gruppen nicht zu verlängern. Aus Brüssel, Katrin Schmidt.
4: Das betrifft grundsätzlich Männer zwischen 23 und 60 Jahren. Sie unterliegen in der Ukraine einem Ausreiseverbot. Für den Kriegsdienst eingezogen werden aktuell jedoch erst Wehrpflichtige ab 25 Jahren. Die Änderung gilt für Männer, die neu in die EU kommen wollen. Ihnen bleibt künftig nur noch die Möglichkeit, einen Asylantrag zu stellen. Heißt aber, sie hätten deutlich geringere Aussichten auf Schutz und auf eine Aufenthaltserlaubnis. Das heißt aber auch, die EU verlängert grundsätzlich die vereinfachten Ausnahmeregeln für Ukrainerinnen und Ukrainer um ein weiteres Jahr bis März 28, mit Ausnahme eben der betroffenen Männer. Diese Regelungen nach der sogenannten EU-Massenzustromrichtlinie führen bereits seit 4 Jahren dazu, dass Geflüchtete aus der Ukraine ohne Asylantrag Schutz in der EU finden und direkt Zugang zu Schule, Arbeitsmarkt oder zu Sozialleistungen haben.
0: In Niedersachsen hat Umweltminister Meyer Pläne vorgestellt, mit denen die Folgen des Klimawandels stärker aufgefangen werden sollen. Mit Blick etwa auf zunehmende Hitzeperioden sollen Landwirte künftig weniger Grundwasser nutzen, um ihre Felder zu bewässern. Stattdessen ist vorgesehen, dass die Bauern auf andere Wasserquellen zurückgreifen, wie gereinigtes Abwasser. Beim Schutz vor Starkregen setzt Niedersachsen stärker auf das sogenannte Prinzip der Schwammstädte. Dabei wird Regenwasser nicht direkt in die Kanalisation geleitet, sondern vor Ort gespeichert, etwa in Form von begrünten Dächern oder in unterirdischen Hohlräumen. Meyer verwies bei der Vorstellung der Pläne darauf, dass der Grundwasserstand in weiten Teilen Niedersachsens derzeit deutlich niedriger ist als üblich. Mehr zum sogenannten Masterplan Wasser in Niedersachsen finden Sie auf ndr.de. Auf der Bahnstrecke Hamburg-Hannover gibt es weiterhin massive Probleme im Regional- und Fernverkehr. In Uelzen ist ein Stellwerk gestört, deshalb werden Züge umgeleitet oder fallen aus. Pendler und Reisende müssen sich darauf einstellen, dass die Probleme noch einige Zeit andauern, wie Grete Harnitz in Lüneburg berichtet.
5: Beim Metronom geht man aktuell jedenfalls davon aus, dass die Störung sogar noch bis morgen Vormittag dauern könnte. Von der Deutschen Bahn gab es da auf Nachfrage hingegen keine Prognose. Was sicher ist, der Bahnhof Uelzen sowie die Strecke zwischen Bad Bevensen und Suderburg können derzeit nur sehr eingeschränkt angefahren bzw. befahren werden. Heißt, einzelne Züge sind zwar unterwegs, aber auf der gesamten Strecke zwischen Hamburg Hauptbahnhof und Hannover Hauptbahnhof Hauptbahnhof müssen Fahrgäste weiterhin mit mittleren bis hohen Verspätungen rechnen. Und zwar im Fern- und Regionalverkehr. Wer da unterwegs ist, sollte also mehr Zeit einplanen und die digitalen Fahrplanauskünfte im Blick haben. Das defekte Stellwerkskabel in Uelzen ist übrigens eine Folge des Unwetters, heißt es.
0: Das waren die Nachrichten.
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7: Es ist fast überall trocken bei uns in Norddeutschland. Ab und zu sind Schauer oder Gewitter möglich bei Höchstwerten von 22 bis 30 Grad. Auch morgen teils heiter, teils Schauer und einzelne Gewitter bei 21 Grad in Boltenhagen zum Beispiel und bis 30 Grad in der Region um Hameln. NDR Info ist hier mit dem Verkehrsservice. Stau oder stockender Verkehr ab 4 Kilometern. A2 Berlin Richtung Hannover zwischen Braunschweig-Watenbüttel und Hämelerwald vor der Baustelle 6 Kilometer Stau. Dann die A2 Hannover Richtung Dortmund zwischen Veltheim und Porta Westfalica ein Unfall, 6 Kilometer Stau. Es staut sich ebenfalls auf der B482. Dann die A7 Flensburg Richtung Hamburg zwischen Dreieck Hamburg Nordwest und dem Elbtunnel 4 Kilometer stockender Verkehr. A27 Bremen Richtung Bremerhaven zwischen Stotel und Bremerhaven-Geestemünde 4 Kilometer stockend und zwar im Baustellenbereich. Dann A28 Leer Richtung Oldenburg zwischen Leer Ost und Apen-Remels 4 Kilometer Stau. Und weiterhin gilt die Gefahreninformation für Granzin. Durch die Ausbreitung des Waldbrandes im Müritzer Nationalpark bleibt die Evakuierung des Ortes weiterhin bestehen. Für Betroffene steht das Bürgerzentrum Pekatel als Notunterkunft zur Verfügung. Es kommt zu einer Rauchausdehnung in südwestlicher Richtung. Wer in der Nähe wohnt, sollte bitte Fenster und Türen geschlossen halten und Lüftungen und Klimaanlagen abschalten. NDR Info mit Sebastian Ottowitz um 14.36 Uhr. Ja, und genau da sind wir schon beim Thema. Es brennt nämlich seit vorgestern. Lodert ein Feuer im Müritz-Nationalpark in Mecklenburg-Vorpommern. Der Waldbrand breitet sich aus. Schon in den vergangenen Tagen mussten immer mal wieder Ortschaften evakuiert werden. Bewohnerinnen und Bewohner durften dann zum Teil wieder zurück in ihre Häuser, aber gestern Abend wurden dann wieder evakuiert. Für uns ist Sven-Peter Martens vor Ort im Müritz-Nationalpark, beobachtet die Löscharbeiten. Sven-Peter, es gibt einen neuen Zwischenstand von den Einsatzkräften. Wie hat sich der Brand denn entwickelt in den vergangenen Stunden?
8: Ja, 163 Hektar Waldfläche sind schon verbrannt, Tendenz steigend. Und das hier mitten im Müritz-Nationalpark. Und von hier aus sehe ich auch eine dunkelbraune, riesige Rauchwolke aufsteigen. Rund 100 Menschen mussten ja ihre Häuser in Granzin verlassen. Eine Notunterkunft im benachbarten Pekatel im Gemeindezentrum ist eingerichtet worden. Was ich noch sehe, viele Feuerwehrfahrzeuge sind hier immer noch unterwegs. Auch das THW transportiert Material in Richtung der großflächigen Brandstelle.
7: Also viele Einsatzkräfte sind da vor Ort. Wie kommen die denn voran bei ihren Löscharbeiten?
8: Ja, die sind wirklich schwierig, denn in dem Gebiet liegt noch Munition aus sowjetischer Produktion. Die ist sehr gefährlich. Es ist Schrapnellmunition, deshalb kann das Feuer nicht direkt gelöscht werden. Also Löschangriff frontal geht nicht. Deshalb kann das Gebiet rundherum nur bewässert werden. Mittlerweile sind sämtliche sogenannte Kreisregner rund um das Feuer im Müritz-Nationalpark aufgebaut worden, die Mecklenburg-Vorpommern überhaupt hat. Das sind rund 200 aus anderen Bundesländern. Sind weitere angefordert worden. Und die Dinger muss man sich vorstellen wie riesige Gartensprenger, die viel Wasser ausspucken. Damit soll verhindert werden, dass das Feuer sich weiter ausbreiten kann. Kommt hinzu, dass in Cargo bei Waren heute Vormittag auch noch ein Getreidefeld in Brand geraten ist. Da mussten dann die Feuerwehren auch noch hin und das löschen.
7: Also gleich mehrere Einsatzorte für die Einsatzkräfte vor Ort. Wir haben schon drüber gesprochen, Granzin, der Ort ganz in der Nähe des Brandes, musste ja evakuiert werden. Die Menschen sind zu Freunden oder zu Verwandten gegangen oder eben in die Notunterkunft in Pekatel. Für diese Menschen ist eine Frage natürlich ganz entscheidend. Wann können sie zurück nach Hause?
8: Ja, das steht überhaupt noch nicht fest, also ist überhaupt noch nicht klar. Die Tendenz ist aber eher so, dass sie auch die kommende Nacht in Pekatel bleiben müssen oder eben zu Freunden oder Verwandten gehen.
7: Aber du hast ja mit einigen von den evakuierten Menschen gesprochen. Wie ist die Stimmung bei den Betroffenen?
8: Die Stimmung ist gut. Die meisten hoffen wirklich sehr, dass sie bald nach Hause können. Jedenfalls kümmert sich das DAK aus der Minen um die Menschen, versorgt sie mit Essen und Trinken. Also das klappt.
9: Dann hoffen wir auch, dass die Löscharbeiten klappen, dass es vorangeht. Wann wird die Feuerwehr das Ganze denn im Griff haben, beziehungsweise den Brand gelöscht haben? Ist das irgendwie absehbar?
8: Da möchte ich überhaupt keine Prognose abgeben. Für Freitag ist ja Regen angesagt, und das hoffen ja auch viele Feuerwehrfrauen und Männer, dass es dann ordentlich regnet und dann der Brand vielleicht etwas abebbt oder ganz gelöscht wird.
9: Vielen Dank, Sven-Peter Martens war das live für uns im Müritz-Nationalpark, dort wo seit Montagabend ein großer Waldbrand lodert. Laufend aktuelle Entwicklungen zum Waldbrand finden Sie auch bei uns im Netz online unter ndr.de.
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9: Die Nachfrage nach Naturdiamanten geht schon seit Jahren zurück. Künstlich erzeugte Steine werden immer beliebter. Als Reaktion auf die Krise fährt der Konzern De Beers die Produktion in der größten Diamantenmine Südafrikas herunter. Die Förderung soll in den nächsten beiden Jahren gestoppt werden. Mit heftigen Konsequenzen für die gesamte Region. Stefan Überbach.
10: Für die Provinz Limpopo im Norden Südafrikas ist die Nachricht ein harter Schlag. Schließlich gehört die Region ohnehin schon zu den ärmsten des Landes. Jahrzehntelang galt die Venezia-Mine als Aushängeschild. Ein großer Teil der südafrikanischen Diamantenexporte wird hier gefördert. Aktuell sind rund 4.500 Menschen direkt in der Mine beschäftigt. Tausende weitere Jobs hängen indirekt von der Diamantenproduktion ab. Der De Beers-Konzern hatte zuletzt noch rund 2 Milliarden Euro in den Standort investiert. Eine große, neue Schachtanlage unter Tage sollte die Mine eigentlich fit für die Zukunft machen. Jetzt aber zieht das Unternehmen die Reißleine. Die Produktion wird für 2 Jahre weitgehend gestoppt, denn die Diamantenindustrie steckt in einer tiefen Krise. Die glitzernden Steine verkaufen sich weltweit immer schlechter, die Preise sind im Keller. Gareth Penny hat 4 Jahrzehnte in der Bergbauindustrie gearbeitet, 22 davon bei De Beers. Er sagte dem Nachrichtenkanal SABC, so unter Druck wie jetzt stand die Branche noch nie.
11: Synthetic diamonds probably number one.
10: Dazu gehören synthetische Diamanten wahrscheinlich an erster Stelle. Aber es gibt auch einen starken Nachfragerückgang in China und die Trump-Zölle auf indische Importe von Diamantschmuck sowie die Sanktionen gegen russische Diamanten, was zusätzliche Komplexität schafft. Das ist gewissermaßen der perfekte Sturm. Und das stellt das Diamantengeschäft vor enorme Herausforderungen. Hohe Lebenshaltungskosten und wirtschaftliche Unsicherheit in den wichtigen Märkten USA, Europa und Asien sorgen für Zurückhaltung bei den Verbrauchern. Außerdem verändern sich die Traditionen. Für viele jüngere Leute sind echte Diamanten als Verlobungs- oder Hochzeitsgeschenke längst nicht mehr so wichtig. Und Billigkonkurrenz kommt aus dem Labor. Synthetische Diamanten kosten 50-80% weniger. Der Werbespruch Diamonds are forever, Diamanten sind für die Ewigkeit, zieht also nicht mehr so wie früher. Gwede Mantashe, Südafrikas Minister für Mineralien und Ressourcen, hat die Minenbetreiber gerade erst bei einem Branchentreffen dazu aufgefordert, mehr Geld in die Hand zu nehmen und ihre Produkte besser zu vermarkten. Die natürlichen Diamanten stehen in vielerlei Hinsicht unter Beschuss. Die Branche ist deprimiert. Der Preis für Diamanten ist gesunken und im Labor gezüchtete Steine fressen uns das Mittagessen weg. Wir kommen jetzt mit einer Initiative, die global ist, für ein aggressives Marketing natürlicher Diamanten, um den Unterschied zwischen einem Naturstein und einem im Labor gezüchteten Diamanten deutlich zu machen. Für De Beers hat aber zunächst etwas anderes Priorität, nämlich die Produktion herunterzufahren und Kosten zu senken. In einer Erklärung des Unternehmens heißt es, mit den Veränderungen wolle man auf kurze Sicht eine größere geschäftliche Widerstandsfähigkeit sicherstellen. Langfristig gäbe es hoffnungsvolle Signale.
5: Wir sind ermutigt durch Anzeichen einer steigenden Verbrauchernachfrage in den USA und darüber hinaus, insbesondere bei höherwertigen Diamanten. Das globale Angebot an Rohdiamanten geht zurück, was den Markt zusätzlich stützt.
10: In Südafrika dürfte der Produktionsstopp in der größten Diamantenmine des Landes trotzdem spürbare Konsequenzen haben. Schon 2024 hatte De Beers am Venezia-Standort mehr als 300 Jobs gestrichen. Jetzt ist ein weiterer Arbeitsplatzabbau zu erwarten. Erste Gespräche des Konzerns mit der Regierung und den Gewerkschaften haben bereits begonnen. Dabei geht es um die Frage, wie die anstehenden Kürzungen mit Frühverrentungsprogrammen, Versetzungen oder Staatshilfen sozial abgefedert werden können.
9: Stefan Überbach aus Südafrika. Die Schulzeit. Ach ja, das war doch eigentlich ganz schön. Viele von uns verklären die Zeit als Jugendliche sicher. In China ist daraus ein richtiger Trend geworden. Viele Leute erinnern auch in Social Media an die vermeintlich guten Zeiten. Denn ihre Perspektive ist alles andere als gut. Warum? Das hören wir gleich. Jetzt erst einmal der Überblick mit Astrid Fietz und Neuigkeiten nach der Kabinettssitzung.
0: Die Bundesregierung hat weitere Schritte zum Abbau der Bürokratie beschlossen. Das Kabinett einigte sich unter anderem darauf, eine Reihe von Dokumentationspflichten für Firmen abzuschaffen. In Arztpraxen soll die elektronische Überweisung eingeführt, bei Bauvorhaben im Verkehrsbereich Verfahren vereinfacht werden. Bundesdigitalminister Wildberger stellt in diesen Minuten in Berlin die Beschlüsse vor. Sie sollen Einsparungen von jährlich 600 Millionen Euro bringen. Kanzler Merz sieht die schwarz-rote Bundesregierung gut vorbereitet für weitere Reformen und Krisen, die auf Deutschland zukommen könnten. Die Koalition habe Tritt gefasst, sagte Merz zu Beginn der traditionellen Sommerpressekonferenz in Berlin. Er verwies auf bereits beschlossene Reformen seiner Regierung und kündigte Neuregelungen für die Pflegeversicherung im Herbst an. Ein weiteres wichtiges Thema in den kommenden Monaten sei die Alterssicherung. Die Europäische Union und die Ukraine haben ein Abkommen über eine engere Zusammenarbeit bei der Entwicklung und Produktion von Drohnen geschlossen. Ziel sei es, das ukrainische Know-how mit den industriellen Kapazitäten Europas zu verzahnen, sagte EU-Kommissionspräsidentin von der Leyen bei einem Besuch in Kiew. Seit dem Beginn des russischen Angriffskriegs im Februar 2022 hat die Ukraine eine hochentwickelte Drohnenindustrie aufgebaut. Zuvor hatte das Land in diesem Sektor kaum über Erfahrungen verfügt. Das Wetter in Norddeutschland. Teils heiter, teils mehr Wolken, oft trocken. Vereinzelt Schauer oder Gewitter, 22 bis 30 Grad. Das war unser kurzer Überblick. Es geht weiter mit Sebastian Ottowitz.
9: Vielen Dank. Verlassene Klassenzimmer oder verstaubte Internetcafés. In den chinesischen sozialen Medien posten junge Menschen aktuell unter dem Begriff Chinese Dreamcore Retrofotos, zum Beispiel aus den 2000er Jahren. Ein wehmütiger Blick zurück in die eigene Kindheit, oft auch ein Ventil für die Frustration. Denn die eigene Zukunft sieht eher düster aus. Chinas Boomphase um die Jahrtausendwende war von rasantem Wachstum und Optimismus geprägt. Jetzt ist das anders. Geringeres Wachstum und eine hohe Jugendarbeitslosigkeit. Johannes Jolmes.
12: Es ist ein Bild von China, das so gar nicht zur Hightech-Nation passt, die Chinas Führung der Welt zeigen will. Ein Lehnstuhl aus Holz, an der Wand ein Monatskalender und in der Ecke steht kein supermoderner Flatscreen, sondern ein Röhrenfernseher. Auf dem blank gewienerten Wohnzimmertisch eine Schale mit Äpfeln. Die Bilder erinnern an eine Zeit, in der Familien um die Fernbedienung stritten und niemand ständig in sein Smartphone versunken war. Die Ästhetik der biederen 90er Jahre beherrscht gerade Chinas soziale Medien. Nutzer zeigen ehemalige Klassenräume, Wohnungen, verlassene Spielplätze. Momentaufnahmen unterlegt mit einer Prise Melancholie. Der Trend ist weltweit bekannt unter Chinese Dreamcore. Eine treffende deutsche Übersetzung gibt es nicht, nur Umschreibungen. Eine KI bietet folgende Erklärung an.
13: Eine Sehnsucht gemischt mit dem wohligen, aber leicht unheimlichen Gefühl, einen Traum zu betreten, aus dem man längst aufgewacht ist.
12: Der Internettrend erzählt viel über die Stimmung vieler junger Chinesinnen und Chinesen. Wer mit ihnen darüber redet, erfährt, dass sie eine Zeitreise machen. Zurück in eine Vergangenheit, die einfacher und hoffnungsvoller wirkt. Die Wirtschaft wuchs rasant und der boomende Arbeitsmarkt versprach einen gesellschaftlichen Aufstieg. Das China der 90er und der frühen 2000er Jahre. Ein Lob auf die Vergangenheit, weil die Zukunft wenig Hoffnung verspricht.
13: Sie haben so viele Jahre als Schüler und Studenten verbracht, vom Kindergarten über die Grundschule bis hin zur Universität. Sie haben hart gelernt, dass sie nach all dieser Arbeit eine gute Zukunft haben würden. Jetzt müssen sie feststellen, dass keine glänzende Zukunft auf sie wartet. Das macht sie enttäuscht, ja sogar desillusioniert.
14: And this makes them feel disappointed, even disillusioned.
12: So beschreibt Xiang Biao die Sorgen der chinesischen Gen Z. Er arbeitet derzeit am Max-Planck-Institut für ethnologische Forschung in Halle an der Saale. Die Jugendlichen glauben nicht mehr daran, ihre eigene Zukunft selbst beeinflussen zu können. Deshalb flüchten sie in eine scheinbar unbeschwerte Jugend. Die Social-Media-Posts haben eins gemeinsam. Sie wirken auffallend unspektakulär. Kein Protz, nur der ganz normale Alltag.
13: Hallo mein Kind, willkommen zurück. Es ist der Sommer 2008. Es ist heiß draußen. Lass uns in die Bücherei gehen. Du hast dir dein Lieblingsbuch genommen, sitzt auf dem Boden und liest. Der Boden ist kalt und gemütlich.
12: Ein klassisches Video. Fotos aus einer Bücherei, viele Jugendliche sind zu sehen, womöglich Freunde. Der Text soll die Person wieder zurück in die damalige Zeit versetzen. Besonders das Jahr 2008 ist für viele in China wichtig. Die Olympischen Sommerspiele fanden in Peking statt. Es war ein Höhepunkt des Optimismus und der Öffnung. Forscher Xiang Biao vermutet, die veränderte Stimmung spiegelt sich inzwischen auch im Alltag wider.
13: Immer mehr Menschen ziehen von den Großstädten in kleinere Städte. In den letzten 40 Jahren war die Richtung immer klar, immer nach oben, vom Dorf in die Kleinstadt, von der Kleinstadt in die Großstädte und weiter in die Metropolen. Doch jetzt sieht man, dass es auch in andere Richtungen gehen kann.
12: Der Wunsch nach einem ruhigeren Leben wegen mieser Jobaussichten. Was erstaunt, der Staat überwacht das chinesische Social Media engmaschig. Trotzdem werden diese Beiträge offenbar toleriert. Staatsmedien kopieren gar diesen Trend und posten Bilder von Parks oder Wohnzimmern mit typisch braunen Schränken. Stolz brüsten sie sich mit Abrufzahlen im Milliardenbereich. Womöglich steckt dahinter aber auch eine Strategie. Die Führung lässt Chinese Dream Corps als eine Art Ventil für die Jugend zu. Für die einen ist es unpolitische Nostalgie, für andere ein Format, um Frust zu zeigen, ohne offen Kritik zu üben.
9: Johannes Jolmes aus China.
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9: Wie passt Puppentheater zum Schleswig-Holstein Musikfestival? Die Antwort gibt seit Jahren das Ensemble Familie Flöß. Drei Darsteller erschaffen mit Masken und Kostümen eine ganze Welt von Szenen, mal lustig, mal berührend, mal traurig. Peter Helling war bei einer Vorstellung dabei.
15: Das Publikum staunt nicht schlecht. Beim Einlass wuseln Kellner und Empfangspersonal über die Bühne. Ist das schon Theater oder nur Aufräumen vor dem Start? Wo ist die Grenze? Beim Maskentheater der legendären Familie Flöz kann man da nie sicher sein. Ein Haus am Meer. Im Hinterhof liegen Müllsäcke herum. Links ein Pförtnerhäuschen. Es ist die Hintergrundkulisse für ein großes Fest, die Hochzeit reicher Leute. Der Schneider bringt das Hochzeitskleid und stolpert über die frisch gebohnerte Treppe. Der Koch hält zwei gackernde Hühner für das Menü in den Händen, die ihm fast entwischen. Ein reicher Schnösel holt sich den Hexenschuss. Es sind kleine Katastrophen des Alltags, liebevolle Details, ganz ohne Worte. Nicht das Fest steht im Mittelpunkt, sondern diejenigen, die es vorbereiten. Andres Angulo spielt 8 der insgesamt 19 Charaktere im Stück Feste.
16: Es ist eine meiner Lieblingsfiguren vom Stück, ist der Koch.
15: Damit zeigt der gebürtige Kolumbianer auf die knautschige Gesichtsmaske in seiner Hand.
16: Für uns war ein Eingangspunkt zu zeigen, dass reiche Leute können sich so alles erlauben, weil viele andere Leute unten für ihnen arbeiten. Und das ist ein bisschen die Geschichte.
15: Schon die Körperspannung verrät das Erscheinen des steinreichen Familienoberhaupts, vor dem die anderen buckeln, mit Sonnenbrille und langem, pelzbesetztem Mantel. Seine Tochter, die Braut, macht aber nicht mit. Sie will raus aus ihrem goldenen Käfig und übertritt gesellschaftliche Grenzen. Die Braut freundet sich mit einer schwangeren Obdachlosen an. Plötzlich wird das Stück ganz leise. Sie nimmt sich ihre Freiheit, reißt sich von ihrem frisch gebackenen Ehemann los, schwingt das Tanzbein zu Pop statt zu Walzer.
17: Das ist für mich ein großes Markenzeichen von Familie Flöz, dass sie eben nicht über die Comedy die ganze Zeit ein Gag nach den anderen, sondern für mich, die Komik entsteht durch die Tragik oder die Tragik entsteht durch die Komik. Das ist für mich die Magie.
15: Johannes Stubenvoll spielt den Pförtner Walter, dem der Frust ins Gesicht geschrieben steht. Einsam sitzt er unter einer flackernden Lampe, holt sich einen Stromschlag beim Versuch, die Leitung zu reparieren. Diese Typen auf der Bühne, man meint sie alle zu kennen. Es sind Archetypen, als würden die starren Masken zu leben beginnen. Kaum zu glauben, nur 3 Schauspieler stehen hier auf der Bühne. Sie wechseln Masken, Kostüme, Körpersprache wie im Flug. Seit 5 Jahren tourt die Familie Flöz mit dem Stück Feste um die halbe Welt.
18: Die Idee war grandios, weil es hieß ja die große Hochzeit, aber es spielte sich in dem Vorraum. Und jetzt in dem Vorraum so eine Geschichte daraus zu machen.
19: Ja, ja, genau.
18: Sehr gut.
19: Ich mag diese Mischung aus Poesie, Realität und die tollen Geschichten.
20: Es war auch ein bisschen einem den Spiegel vorhalten. Und diese wahnsinnige Kostümierung, es nimmt einen mit.
21: Technisch super gespielt und so. Ich fand die Story ziemlich kitschig, muss ich sagen.
22: Ja, kitschig ist die Geschichte. Besonders wenn am Ende die Obdachlose zu einer Erlöserfigur wird. Trotzdem, das Stück berührt durch seine zarte, tragikomische Poesie. Familie Flöz erzählt vom zerbrechlichen Glück der Menschen.
9: Jetzt ist es 5:05.
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9: Alles, was in der Politik passiert, wirkt sich über kurz- oder mittellang auch an der Börse aus. Zum Beispiel die geplanten längeren Öffnungszeiten von Bäckereien, denen es ja zurzeit gar nicht gut geht. Die Börse weiß warum.
23: Hallo zu Wirtschaft vor 12. Bäckereiinsolvenzen steigen um 40% und Volkswagen muss kleinere Brötchen backen. Die Regierung hat zwar versprochen, dass der Kuchen insgesamt größer werden soll, aber mit dem VW zur Bäckerei an der Ecke könnte schnell zum Wettlauf werden, wer zuerst schließt. Wettbüros im Umsatz plus. Immerhin, die Regierung will frühe Insolvenzen durch späteren Ladenschluss am Sonntag ausgleichen. Aber Vorsicht, beachten Sie die Öffnungszeiten der Insolvenzgerichte. Zu Gast jetzt Heinz Klitsche von Investment Klitsche. Immer mehr Kunden kaufen Brot und Brötchen lieber im Discounter statt bei der Bäckerei an der Ecke. Welche Ursachen sehen Sie als Ursache ursächlich?
24: Nun, schauen wir uns das Portfolio einer durchschnittlichen Bäckerei mal genauer an. Analysten finden in der Auslage Produkte wie Bauernlümmel, Wuppi, Ofenschlüpfer, Kürbisschlingel und Kartoffelchen. Aber auch Schrotflinte, Haferheidi oder Kümmellümmel, scharfer Grieche, Sachsenrammler und kleiner Italiener, Dinkelknorze, Zwergenbärchen und Rögelchen.
9: Mhm.
24: Außerdem Quigeleo, Schleckermäulchen, Knusperkissen und nicht zu vergessen Lattenkracher, Zungenkuss, Nonnenfötzchen und Flotterdreier.
23: Es hören Kinder zu.
24: Ganz richtig. Womöglich auch im Geschäft. Denn der Bäckerei-Fachverkäuferin müssen sie sagen, was davon sie gerne hätten. Für viele Verbraucher eine unüberwindliche Hürde. Beim Discounter greifen sie wortlos zu und ersparen sich die Scham.
23: Mit oder ohne Zange?
24: Kommt drauf an, ob wer guckt.
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Der Putschversuch in der Türkei. Heute ist er auf den Tag genau 10 Jahre her. Was hat sich seitdem verändert in dem Land? Wo steht die Türkei heute? Das ist gleich ganz ausführlich unser NDR-Info-Thema nach den 15 Uhr Nachrichten.

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1: Um 15 Uhr mit Sönke Peters. Kanzler Merz setzt auf weitere gemeinsame Vorhaben der schwarz-roten Bundesregierung. Es sei viel erreicht worden, so Merz auf seiner Sommerpressekonferenz. Das sei aber noch lange nicht genug. Aus Berlin, Dagmar Pepping.
2: Die Koalition habe Tritt gefasst, sagt der Kanzler. Er arbeite mit den beiden SPD-Vorsitzenden Klingbeil und Baas gut zusammen und sei zuversichtlich, dass man auch im zweiten Halbjahr eine gute Politik für Deutschland machen werde. Zwei Themen seien dabei besonders wichtig. Die Reform der Altersabsicherung und der Bürokratieabbau. Eine Reform der Pflegeversicherung ist für den Herbst geplant. Genau wie ein Gesetzentwurf für flexiblere Arbeitszeiten. Merz betont, bei allen Reformen gehe es der Regierung um die Wettbewerbsfähigkeit der deutschen Wirtschaft. Mit Blick auf die drei Landtagswahlen im September sagte der Kanzler und CDU-Vorsitzende, er sei zuversichtlich, dass Mehrheiten für die AfD verhindert werden können. Diesen Optimismus werde er bis zum Wahlabend beibehalten. Er werde alles tun, was in seiner Kraft stehe, um zu verhindern, dass diese Partei in Regierungsverantwortung komme, so Merz.
1: Die Bundesregierung hat weitere Maßnahmen zum Abbau der Bürokratie beschlossen. Sie sollten das Leben der Menschen einfacher machen und in der Summe eine Entlastung von 600 Millionen Euro bringen, sagte Digitalminister Wildberger nach einer Kabinettssitzung in Berlin. Er zog eine insgesamt positive Bilanz.
3: Nehmen wir mal den Führerschein. Der kostet heute über 3.000 Euro. Und Patrick Schnieder und das Verkehrsministerium haben hier wegweisende Veränderungen vorgenommen, damit der Führerschein wieder bezahlbarer wird. Sie können eine Theorieprüfung eben zum Beispiel auch online machen. Auch die Anzahl der Pflichtstunden wird angepasst, so wie man das auch im europäischen Ausland macht. Wir haben weitere Beschleunigungen im Infrastrukturbereich auf den Weg gebracht, zum Beispiel den schnelleren Netzausbau. Und wir haben auch viele Entlastungen für den Mittelstand beschlossen. Dazu zählt sicherlich auch das Beauftragtenwesen. Das war etwas, was uns viele Unternehmen herangetragen haben, was wir zurücknehmen und damit auch wieder das Leben einfacher machen. Verantwortung auch da übertragen und Vertrauen, wo es hingehört.
1: Digitalminister Wildberger. Die Schufa speichert offenbar veraltete Daten von Millionen Verbraucherinnen und Verbrauchern. Nach Recherchen von NDR und Süddeutscher Zeitung geht es dabei um eine Art Schattendatenbank. Sie speichert sensible Informationen zu Krediten oder Privatinsolvenzen aus der Vergangenheit und verarbeitet sie weiter. Die Betroffenen erfahren davon nichts. Die Schufa nutzt die Daten demnach für Tests und gibt die Ergebnisse an Firmen weiter. Verbraucherschützer sehen Verstöße gegen gesetzliche Löschfristen und den Grundsatz der Datensparsamkeit. Die Schufa weist die Vorwürfe zurück. Der Anteil erneuerbarer Energien an der Strom- und Wärmeproduktion sowie im Verkehr in Deutschland ist im ersten Halbjahr des Jahres gegenüber dem Vorjahr kräftig gewachsen. Das meldet das Umweltbundesamt und beruft sich auf Daten, die im Auftrag des Bundeswirtschaftsministeriums erhoben werden. Aus der ARD-Klimaredaktion Dominik Bartoschek.
4: Beim in Deutschland genutzten Strom stammten von Januar bis Juni rund 57% aus erneuerbaren Quellen. Das sind 6% mehr als im Vorjahreszeitraum. Die Gründe? Mehr Wind sorgte für einen Aufschwung bei der Windkraft. Bei der Wärmeerzeugung stieg der Anteil der Erneuerbaren um 3%. Treiber waren hier neu installierte Wärmepumpen. Der Präsident des Umweltbundesamtes, Dirk Messner, sagte, er sei angesichts dieser Zahlen optimistisch gestimmt, um die deutschen Klimaziele einzuhalten, müssten aber insbesondere die Wärme- und Verkehrswende deutlich beschleunigt werden.
1: Im Müritz-Nationalpark kämpfen die Einsatzkräfte weiter gegen den Waldbrand. Weil sich das Feuer ausgedehnt hat, mussten sich die etwa 100 Bewohner von Granzin erneut in Sicherheit bringen und dürfen vorerst auch nicht zurückkehren. Aus Schwerin, René Steuder.
5: Der Brand hat inzwischen rund 150 Hektar erfasst. Tendenz steigend, die Flammen fressen sich immer weiter durch Waldflächen. Besonders gefährlich im betroffenen Gebiet liegt noch alte Munition. Das erschwert die Löscharbeiten erheblich und macht den Einsatz für die Feuerwehr riskant. Bis zu 300 Einsatzkräfte kämpfen derzeit gegen die Flammen. Um eine weitere Ausbreitung zu verhindern, werden bundesweit zusätzliche sogenannte Kreisregner angefordert. Das sind großflächige Bewässerungsanlagen, die wie ein Schutzschild gegen das Feuer wirken sollen.
1: Das waren die Nachrichten.
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6: Nur vereinzelt sind heute Schauer und Gewitter möglich bei uns in Norddeutschland. Ansonsten ist es trocken bei 22 bis 30 Grad. Morgen ganz ähnliche Temperaturen, dazu teils heiter, teils noch Schauer und Gewitter. Am Freitag unbeständiges Wetter bei uns, 22 bis 28 Grad. Und am Sonnabend dann gebietsweise Schauer, vereinzelt Gewitter, 19 bis 24 Grad. NDR Info ist hier mit dem Verkehrsservice Stau oder stockender Verkehr ab 4 Kilometern. A2 Berlin Richtung Hannover zwischen Braunschweig-Watenbüttel und Hämelerwald 6 Kilometer Stau vor der Baustelle. A2 Hannover Richtung Dortmund zwischen Veltheim und Porta Westfalica ein Unfall, 6 Kilometer Stau deshalb und es staut sich ebenfalls auf der B482. A7 Flensburg Richtung Hamburg zwischen Dreieck Hamburg Nordwest und dem Elbtunnel 4 Kilometer stockend. Die A21 Bagdeheide Richtung Kiel ist zwischen Bad Oldesloe Nord und Lezen gesperrt, dadurch staut es sich. A27 Bremen Richtung Bremerhaven zwischen Stotel und Bremerhaven-Geestemünde 4 Kilometer stockender Verkehr und zwar im Baustellenbereich. Und weiterhin gilt die Gefahreninformation für Granzin. Durch die Ausbreitung des Waldbrandes im Müritzer Nationalpark bleibt die Evakuierung des gesamten Ortes weiterhin bestehen. Für Betroffene steht das Bürgerzentrum in Pekartl als Notunterkunft zur Verfügung. Es kommt im Moment zu einer Rauchausdehnung in südwestliche Richtungen. Anwohnerinnen und Anwohner werden gebeten, Fenster und Türen zu schließen und Lüftungen und Klimaanlagen abzuschalten. NDR Info um 15.06 Uhr mit Sebastian Ottowitz an diesem 15. Juli 2026. Das bedeutet, heute ist es auf den Tag genau 10 Jahre her. Da rebelliert ein Teil des Militärs gegen den türkischen Präsidenten Erdogan. Ein Umsturzversuch, er scheitert aber. Er wirkt bis heute nach. Für den Präsidenten war der Sieg des Volkes, wie er diesen Tag nennt, der Moment, um den Staat nach seinen Vorstellungen umzubauen. Ja, und jetzt? Wo steht die Türkei heute?
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7: Dieser Aufstand ist ein großes Geschenk Gottes an uns. Warum? Weil er unseren Streitkräften, die rein sein müssen, die Gelegenheit bietet, sich zu säubern.
8: Und genau damit beginnt der türkische Präsident Recep Tayyip Erdogan. Noch in der Nacht des 15. Juli 2016, beim Putschversuch von Teilen des Militärs vor 10 Jahren. Er lässt Menschen festnehmen, aus dem Militär, aus der Politik, aus der Bevölkerung. Mehr als 100.000 Staatsbedienstete wurden in der Folge entlassen oder suspendiert. Alle, die Erdogan verdächtig schienen. Wie sich das auswirkte und auswirkt auf die Gesellschaft und auf den Staat, wie dieses Ereignis das Land bis heute prägt und was Menschen in der Türkei und auch bei uns in Norddeutschland über den gescheiterten Staatsstreich und über die aktuelle Verfasstheit des Landes denken, das beschäftigt uns in den kommenden knapp 10 Minuten. 10 Jahre nach dem Putschversuch, wo steht die Türkei heute? Unser NDR-Info-Thema am Mittwoch, den 15. Juli. Ich bin Jessica Chmura, hi. Um zu verstehen, was jetzt ist, müssen wir natürlich erst einmal schauen, was war, was genau passiert ist in jener Julinacht. Melis Akiji aus Hamburg, heute 27 Jahre alt, hat den 15. Juli 2016 so erlebt.
9: Für mich selber als damalige Jugendliche war natürlich auch Fragezeichen da im Sinne von, wie ist es jetzt in der Türkei? Normalerweise machen wir da jedes Jahr Urlaub. Können wir da jetzt noch Urlaub machen? Wie verhält sich das Ganze jetzt? Muss ich mir irgendwelche Gedanken machen? Wie geht's meiner Familie drüben?
8: Drüben in der Türkei geschah nämlich gerade das, was unser Türkei-Korrespondent Benjamin Weber jetzt erzählt.
10: Die Istanbuler Bosporusbrücke ist ein zentraler Schauplatz der Nacht vom 15. auf den 16. Juli vor 10 Jahren. Soldaten blockieren sie mit Panzern. Über der Hauptstadt Ankara steigen Kampfjets auf und bombardieren das Parlament. Ein im Fernsehen verlesener Text erklärt, die Regierung sei abgesetzt.
11: Hallo.
10: Es ist etwa Mitternacht, als Staatspräsident Erdogan auf dem Handy der Fernsehmoderatorin Hande Fırat anruft, mit Video.
7: Ich rufe unser Volk auf, sich auf den Plätzen unserer Provinzen zu versammeln, an den Plätzen und den Flughäfen. Eine Macht, die stärker ist als die Macht des Volkes, habe ich bis heute nicht gekannt.
10: Tausende folgen ihm. Sie stellen sich den Soldaten entgegen. Am Morgen erklärt die Regierung, wieder alles unter Kontrolle zu haben. Mehr als 250 Menschen sterben, Tausende werden verletzt. Die Regierung und später auch Gerichte machen die Bewegung des in den USA lebenden Predigers Fethullah Gülen verantwortlich.
8: Vor 2 Jahren ist Gülen in den USA gestorben. Und Erdogan baute und baut den türkischen Staat weiter nach seinen Vorstellungen um.
10: Mehr als 20.000 mutmaßliche Gülen-Anhänger werden allein aus der Armee entlassen. Mehr als 100.000 aus dem Staatsdienst. Gerichte, Schulen und Unternehmen werden gesäubert. Hunderte Medien und Verlage geschlossen. Mehr als 170 Journalisten hinter Gitter gebracht. Die Regierung nutzt die Gelegenheit. Das sagt der Jurist Professor Dr. Ibrahim Kapoğlu.
11: Die Maßnahmen richteten sich nicht nur gegen Personen, die tatsächlich der Gülen-Bewegung angehörten. Sie gingen weit darüber hinaus. Betroffen waren auch säkulare Bürger, Menschenrechtsverteidiger, demokratische Kreise, Linke, Sozialisten und viele andere Gruppen, die von der Regierung als Gegner wahrgenommen wurden, wurden auch ins Visier genommen.
10: Seitdem gehen Justiz und Staatsapparat rigoros gegen kritische Stimmen vor. Die Opposition wird drangsaliert. Ihr Präsidentschaftskandidat Ekrem İmamoğlu sitzt seit mehr als einem Jahr im Gefängnis.
8: Wie gesagt, der Putsch scheiterte. Aber der Versuch, die Folgen dessen, prägen das Land noch immer. Das parlamentarische System wird nach dem 15. Juli 2016 durch das Präsidialsystem ersetzt. Das Amt des Ministerpräsidenten abgeschafft. Erdogan erhält deutlich mehr Befugnisse und kann seitdem wesentlich stärker per Dekret, also nach eigenem unantastbaren Willen, arbeiten. Aber es gibt sie weiterhin, die kritischen Stimmen in der Türkei. Die Witwe eines der engsten Präsidentenberater etwa, der in der Putschnacht starb. Nihal Olçok. Sie glaubt heute nicht mehr, dass die Regierung damals von dem Putschversuch überrascht wurde. Dazu hätten die Ereignisse Erdogan viel zu sehr genutzt, meint sie.
12: Heute ist die Türkei praktisch zu einem Einparteienstaat geworden. Wir sehen es doch. Am Ende des Tages gibt es nicht einmal eine echte Opposition mehr. Eigentlich leben wir bereits in einer Einparteien-Ära. Und in jener Nacht wurde am meisten der Partei und Erdogan gedient. Das sehen wir heute.
8: Auch viele Menschen mit türkischen Wurzeln, die in Norddeutschland leben, erinnern sich noch genau an damals und ziehen ihre eigenen Schlüsse. Legen die Geschichte anders aus als Recep Tayyip Erdogan und seine Anhänger. Erkan Şahin, der Co-Vorsitzende der deutsch-türkischen Jugend Hamburg, sieht es so.
13: Ich würde auch 10 Jahre heute danach immer noch nicht von einem Putsch reden. Ich weigere mich, diesen Begriff zu nutzen, weil ich glaube, dass ein Militär, das putschen möchte und auch eine gewisse Erfahrung mit Putschen hat, durchaus weiß, wie man putscht.
8: Clea Schnitzlein hat mit Erkan Şahin gesprochen. Und sie hat Melis Akiji getroffen. Die 27-jährige Hamburgerin erzählt das zu ihren Gedanken über den 15. Juli 2016.
9: Ich fand es sehr spannend, auch im Freundeskreis, da haben wir nämlich auch verschiedene politische Ansichten, wie dennoch tatsächlich der Putsch selbst wahrgenommen wurde.
14: Für Anhänger der türkischen Regierung gilt der 15. Juli bis heute als Sieg der Demokratie gegen einen Militärputsch. Persönlich wollte darüber allerdings niemand sprechen, den wir kontaktiert haben. Mehrere Anfragen an regierungsnahe Gesprächspartner in Norddeutschland blieben unbeantwortet.
8: Deren Haltung wird in öffentlichen Stellungnahmen deutlich. Die DİTİB-Gemeinde, ein in Deutschland tätiges Organ der türkischen Regierung mit religiöser und sozialer Zielsetzung, bezeichnet den 15. Juli als Tag des Sieges der Demokratie. Melis Akiji aus Hamburg hofft für die Türkei und die Menschen dort auf eine neue Richtung.
9: Eigentlich müsste die jetzige Regierung einmal komplett eingesammelt werden, eingestampft werden und wirklich gefühlt ein demokratischer Neustart einmal entwickelt werden. Aber das klingt nach einer Wunschvorstellung gerade.
8: Staatspräsident Erdogan ist 72 Jahre alt, wird nicht ewig an der Macht bleiben können. Ist da vielleicht tatsächlich irgendein Wandel denkbar in Zukunft? Ein Weg vorstellbar, auf dem die Türkei Staat und Religion trennt, demokratisch wird und vielleicht sogar auf die EU zusteuert? Versucht hatte sie es 2005 ja mal. Die Einschätzung unseres Türkei-Korrespondenten Benjamin Weber.
15: Also ich glaube, dass die Armee nochmal ein fünftes Mal quasi versucht, also die Macht zu ergreifen, das ist ausgeschlossen. Die sind also abgemeldet. Ja, die Kemalisten, die CHP ist natürlich, die Oppositionspartei ist natürlich sehr unter Druck. Und ich kann mir eigentlich unter Erdogan aktuell zurzeit keinen Weg vorstellen, dass da demokratische Reformen kommen. Er könnte sie ja durchsetzen. Ich erinnere mich zum Beispiel an den Antrittsbesuch von Vardafol in Ankara. Da wird ja dann immer gesagt, die Türkei wolle gerne in die EU, aber die Türkei weiß selbst auch ganz genau, welche Schritte sie dafür gehen muss. Und da geht es zum Beispiel darum, eben demokratische Reformen anzugehen und politische Gefangene zu entlassen und so weiter. Und das wollen sie nicht, das werden sie nicht tun. Und ich denke, das wird erst in einer Zeit nach Erdogan wieder ein Thema werden.
12: Deshalb sieht auch die Vizepräsidentin des Europäischen Parlaments aktuell keinen Anhaltspunkt, um mit der Türkei über einen EU-Beitritt zu sprechen.
16: Es hat ja immer auch Diskussionen darüber gegeben, ob die Türkei wirklich geografisch und auch, ich sage es jetzt mal ganz deutlich, religiös zu Europa gehört. Das ist jetzt müßig. Es ist nur klar, dass seit vielen Jahren inzwischen aufgrund der Enttäuschung auf beiden Seiten und jetzt natürlich auch durch die demokratischen Entwicklungen in der Türkei von diesem Beitrittsprozess nichts mehr übrig geblieben ist. Er stockt und er soll auch nach einem Beschluss des Europäischen Parlaments aus dem Juni dieses Jahres erstmal nicht wieder aufgenommen werden, solange in Bezug auf Rechtsstaatlichkeit und Demokratie sich nichts zum Positiven verändert.
12: Da steht die Türkei also heute in der Bewertung der Europaabgeordneten der SPD, Katharina Barley. Deckt sich mit der Einordnung unseres Türkei-Korrespondenten und macht uns deutlich, wie intensiv der Putschversuch von Teilen des türkischen Militärs vor genau 10 Jahren bis heute in die Politik und in die Gesellschaft des Landes hineinwirkt.
17: Das war das NDR-Info-Thema. Heute mit Jessica Chmura. Die Interviews und Gespräche hat Markus Schubert geführt. 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Noch gibt es keinen weißen Rauch über dem DFB-Sitz in Frankfurt. Es gibt also noch keinen neuen Bundestrainer. Aber nach allen Anzeichen kann es eigentlich nicht mehr lange dauern. Was fehlt noch zum Bundestrainer Jürgen Klopp? Hören wir gleich. Jetzt hat Sönke Peters aber erst einmal einen kurzen Überblick für uns. Der beginnt aber nicht mit dem Bundestrainer.
1: Nein. Kanzler Merz sieht die schwarz-rote Koalition vor Beginn der parlamentarischen Sommerpause gestärkt. Die Bundesregierung habe trotz mancher Kritik ihren Rhythmus gefunden, sagte Merz vor Journalisten in Berlin. Er verwies auf jüngste abgeschlossene Vorhaben wie die Reform der gesetzlichen Krankenversicherung. Zu Umfragen, in denen sich eine deutliche Mehrheit der Befragten unzufrieden mit der Arbeit der Regierung und des Kanzlers zeigte, erklärte Merz, er sehe die Zahlen eher als Ansporn, die Arbeit fortzusetzen. Das Bundeskabinett hat weitere Schritte beschlossen, um Wirtschaft und Verbraucher von unnötiger Bürokratie zu entlasten. Unter anderem sollen Vorgaben bei der Gebäudesanierung auf das EU-weit erforderliche Mindestmaß verringert werden. Wer bei der Bundesagentur für Arbeit Leistungen beantragt oder Änderungen mitteilen muss, soll das künftig digital erledigen können. In Büros fallen die bislang vorgeschriebenen regelmäßigen Sicherheitsprüfungen für Wasserkocher und Ladekabel weg. Studierende in Deutschland, die nicht mehr bei den Eltern wohnen, geben im Schnitt mehr als die Hälfte ihres Einkommens für das Wohnen aus. Laut Statistischem Bundesamt betragen die Ausgaben durchschnittlich 54%. Der Wert für die Gesamtbevölkerung in Deutschland liegt demnach bei 24%. Im vergangenen Jahr seien 2/3 der Studierenden mit einem eigenen Haushalt durch Wohnkosten überlastet gewesen, so die Statistiker. Das Wetter in Norddeutschland, teils heiter, teils mehr Wolken, meist trocken, vereinzelt aber auch Schauer oder Gewitter, 22 bis 30 Grad. Das war ein kurzer Überblick und nun zurück zu dir, Sebastian.
17: Vielen Dank, Sönke.
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17: 21 Tage lang strampeln und mühen sie sich durch Spanien und Frankreich. Und das bei teilweise unsportlichen 42 Grad. Am Ende kassiert der Sieger der Tour de France gerade mal 500.000 Euro. Das ist jetzt nicht gerade viel, im Vergleich zumindest zu den Preisgeldern bei anderen Sportgroßereignissen. Stephanie Lavoie.
18: Das ist es wahrlich nicht. Nehmen wir nur mal den Wimbledon-Sieg, den Alexander Zverev ja kürzlich fast auf dem Schläger hatte. Der bescherte seinem Konkurrenten Jannik Sinner mehr als das Achtfache, nämlich 4,2 Millionen Euro. Der Sieger der diesjährigen Tour wird vermutlich Tadej Pogacar heißen, sollte nicht noch etwas Unvorhergesehenes eintreten. Wie sich der Slowene heute schlägt, hören wir in Kürze von unserem Reporterkollegen vor Ort. Zunächst aber zum Fußball. Der DFB steht bei seinen Bemühungen, Jürgen Klopp als neuen Bundestrainer zu verpflichten, offenbar kurz vor dem Abschluss. Aus dem ARD-WM-Team berichtet Felix Gerhardt.
19: Man sei auf der Zielgeraden, zitiert der Sportinformationsdienst einen namentlich nicht genannten DFB-Funktionär. Demnach habe die Verbandsspitze um Präsident Bernd Neuendorf und dessen Stellvertreter Hans-Joachim Watzke bei einem Treffen mit Vertretern des Red Bull-Konzerns gestern in München einen Durchbruch erzielt, was die Ablösemodalitäten für Klopp angeht. Dieser steht derzeit noch als Head of Global Soccer beim österreichischen Konzern unter Vertrag. Nach dpa-Informationen werden heute der 14-köpfige DFB-Aufsichtsrat und der 4-köpfige Gesellschafterausschuss der DFB GmbH über die Ergebnisse der Verhandlungen mit Red Bull gestern und Klopp in der vergangenen Woche informiert. Nur mit Zustimmung dieser Gremien kann Klopp die Nachfolge von Julian Nagelsmann als Bundestrainer antreten. Mit einer Entscheidung wird spätestens in der kommenden Woche gerechnet. Der DFB wollte sich heute nicht zu den aktuellen Entwicklungen äußern.
18: Weiter geht's bei der WM. Bereut's heute Abend. Das zweite Halbfinale steht an und heißt England gegen Argentinien. Football's coming home, schallt es durch die Straßen in Atlanta. Die Bilanz spricht für die Three Lions, die von 14 Begegnungen insgesamt 6-mal gegen Argentinien erfolgreich waren. Anpfiff ist um 21 Uhr. Wir übertragen die Partie hier im Programm live und in voller Länge. So, nun aber auf nach Frankreich, wo das 11. Teilstück der Tour gefahren wird. Die Sprinter sind wieder gefragt auf dieser Flachetappe vom Heilbad Vichy nach Nevers im Norden. Holger Gersker beobachtet für uns das Peloton und natürlich ganz besonders die deutsche Sprinthoffnung Max Kanter. Holger, wie schlägt sich der Cottbuser bislang?
20: Ja, er wird sicherlich sich gut fühlen, denn anders ist nicht zu erklären, dass seine Mannschaft sich heute an der Spitze des Feldes zeigt und sich damit beschäftigt, 4 Ausreißer zu kontrollieren, deren Vorsprung nur eine reichliche Minute beträgt. Da ist Julien Alaphilippe aus Frankreich der prominenteste, der zweimalige Weltmeister, inzwischen 34 Jahre alt, hatte auch hier bei der Tour de France, das war 2019, 14 Tage lang das gelbe Trikot, hat sich da richtig in die Herzen des Publikums gefahren, aber heute fährt er gegen Sprintermannschaften auf dieser weitgehend flachen Etappe. Max Kanters Mannschaft war auf den bisherigen Sprinteretappen eigentlich eher defensiv unterwegs. Heute wollen sie es wissen. Max Kanter selbst war beim Sprint unterwegs, auch ziemlich flott. Da war nur Jasper Philipsen aus dem Feld heraus besser, der 10-malige Tour de France-Etappensieger, der hier noch gar nicht vorn gelandet ist. Und dazu hat er auch Mats Pedersen in seinem grünen Trikot hinter sich gelassen. Also der 28-jährige Cottbusser muss sich schlicht und ergreifend wohlfühlen. Ein Wohlfühlcharakter. Heute ist aber schwer zu erreichen, weil es wieder warm geworden ist. Es sind wieder deutlich über 30 Grad und das Rennen ist irre schnell. In der ersten Stunde sind 53 Kilometer absolviert worden.
18: Danke, Holger Gersker. Aus Frankreich geht es weiter nach Hannover, wo vom 23. bis 26. Juli die 6. Ausgabe der Finals stattfindet. Ein Multisport-Event, bei dem in 10 unterschiedlichen Sportstätten 143 Meistertitel in 24 Sportarten vergeben werden. Im Kanusport, Karate und Beachvolleyball beispielsweise. Jannik Wittenberg war für uns heute bei der Auftaktpressekonferenz in Hannover dabei. Sind Stadt und Region bereit für die Finals?
21: Ja, also natürlich sind die Sportstätten noch nicht fertig aufgebaut. Die Arbeiten laufen gerade. Zum Beispiel ist auf dem Opernplatz schon die große Kletterwand für die Speedkletterer zu sehen. Aber abgesehen vom Aufbau ist Hannover schon jetzt bereit, sagen die Veranstalter. Die Organisatoren haben heute nochmal alle Orte vorgestellt, an denen man nächste Woche Spitzensport erleben kann. Und es wurden auch die Medaillen enthüllt, um die die Sportlerinnen und Sportler kämpfen werden. Sie sind extra für Hannover designt worden. Darauf sind zum Beispiel das Neue Rathaus, der Maschsee und die Umrisse der Region Hannover zu sehen. Denn nicht nur in der Stadt finden die Wettkämpfe statt, sondern zum Beispiel auch am Steinhuder Meer. Da gibt es Triathlon, Segeln und Windsurfen. Eröffnet werden die Finals nächste Woche Mittwoch am Maschsee mit einer schwimmenden Bühne, Live-Musik und einem großen Eröffnungsmoment. Was genau dahinter steckt, das wurde heute noch nicht verraten.
18: Ich kann Ihnen aber verraten, dass ARD und ZDF die Finals in der kommenden Woche umfassend begleiten wird.
17: Der Sport hier auf NDR Info mit Stephanie Lavoie. 15.24 Uhr. Die Situation der Menschen im Gazastreifen. Sie ist aufgrund der vielen anderen Krisen auf dieser Welt ein wenig in den Hintergrund geraten. Das heißt aber nicht, dass sich die humanitäre Lage verbessert hätte. Noch immer gibt es zu wenige Hilfsgüter. Die hygienischen Bedingungen sind schlecht, die meisten Gesundheitseinrichtungen zerstört. In dieser Situation

0: Splitter. Splitter haben sogar das Dach der Klinik durchschlagen. Die sogenannte gelbe Linie. Sie teilt den Küstenstreifen, markiert durch gelbe Betonblöcke in den Straßen. Der nächste liegt 300 Meter von der Klinik entfernt. Alles östlich davon kontrolliert die israelische Armee. Ein Gebiet, das mittlerweile 70% des Gazastreifens ausmacht. Die Betonblöcke werden in vielen Teilen Gazas weiter verschoben und Israel greift weiterhin quasi täglich Ziele auf der Westseite an, trotz offizieller Waffenruhe. In diesem Umfeld ist Dr. Al-Musaddah für die neu eröffnete Klinik mit etwa 30 Mitarbeitenden und täglich rund 100 Patienten verantwortlich. Wir wollen eine erste Anlaufstelle sein. Zum Beispiel für jemanden, der noch gar nicht weiß, dass er Bluthochdruck oder Diabetes hat. Mein Kollege und ich haben allein rund 20 Fälle von Herzversagen behandelt, die durch unkontrollierten Blutzucker und Bluthochdruck entstanden sind. Der Andrang ist groß. Viele Patienten sind dankbar, hier die nötige Versorgung zu bekommen und Ansprechpartner für ihre Sorgen. So wie Amal Al-Akluk, auch sie lebt nahe der gelben Linie. In die Klinik kommt sie wegen eines Bandscheibenvorfalls. Fast jede Nacht wird geschossen. Brandsätze fliegen durch unser Viertel. Ich muss sehen, dass meine Kinder in Sicherheit sind. Als die Klinik hier aufgemacht hat, so nah bei uns, war das eine große Erleichterung. Früher mussten wir weite Wege auf uns nehmen. Die größte Herausforderung für die Ärzte und Pflegekräfte hier bleibt der Mangel an medizinischem Material. Von Blutverdünnern bis Betäubungsmitteln, vieles fehlt in Gaza immer noch. Dass die Ärzte und Pflegekräfte hier überhaupt arbeiten können, hängt auch mit dem lateinischen Patriarchat von Jerusalem zusammen. Es arbeitet mit dem katholischen Malteserorden eng zusammen. Kardinal Pizzaballa war auch zur Eröffnung der Klinik vor wenigen Wochen vor Ort. Shanti Chirayat, Programmkoordinatorin bei Malteser International, erklärt, die katholische Kirche sei ein Türöffner für humanitäre Hilfe in Gaza.
1: Die Kirche ist seit Jahrzehnten vor Ort, genießt ein großes Vertrauen, ein großes Netzwerk in der Bevölkerung und ist eigentlich ein neutraler Faktor in dem ganzen Konflikt.
0: Gerade in der Koordination mit israelischen Behörden und der Armee sei das ein Vorteil, sagt auch Klinikleiter Al-Musaddah. Direkt ins Visier genommen werden wir nicht. Das wird berücksichtigt. Aber Granatsplitter und Querschläger lassen sich nicht kontrollieren. Deshalb sieht unser Dach so aus, wie es aussieht. Militäroperationen in der Nähe sind der Grund dafür. Mehr kann ich nicht sagen. Einschüchtern lassen will sich das Team nicht. Al-Musaddah und die Verantwortlichen bei Malteser International haben Pläne für die Zukunft. Sie wollen doppelt so viele Patienten betreuen können, eine Zahnarztpraxis und ein eigenes Labor einrichten. Gleichzeitig besorgt Al-Musaddah, dass auch der gelbe Betonblock vor seiner Klinik weiter nach Westen wandern könnte. Sicher ist in Gaza nichts und niemand.
2: Moritz Bartschneider über ein neues Gesundheitszentrum in Gaza.

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1: Um 15.29 Uhr mit Sönke Peters. Bundeskanzler Merz hat weitere Reformen für den Herbst in Aussicht gestellt. Die Koalition habe Tritt gefasst, sagte Merz auf seiner Sommerpressekonferenz in Berlin. Man arbeite an weiteren Schritten in der zweiten Jahreshälfte.
2: Das sind Vorhaben, die nötig sind, zum Teil seit vielen Jahren überfällig sind. Wir packen das an und wir sind nach meiner Einschätzung da auch auf einem guten Weg. Aber noch einmal, das alles ist noch nicht ausreichend, um wieder dahin zu kommen, wo ich uns gerne sehen möchte, nämlich als eine der leistungsstarken Volkswirtschaften in Europa. Das alles erfordert weit mehr und da sind wir, wie Sie alle wissen, ja auch an der Arbeit.
1: Bundeskanzler Merz. Die Wirtschaft begrüßt die Maßnahmen der Bundesregierung zum Abbau von Bürokratie, fordert aber noch mehr Ehrgeiz. Das Kabinett hat zuvor grünes Licht für Maßnahmen gegeben, um Bürger und Wirtschaft um weitere 600 Millionen Euro zu entlasten. Bitte Sönnigsen aus Berlin mit einer Einschätzung, wie viel Bürokratieabbau in dem Paket steckt.
3: In Zukunft soll die Überweisung von einem Arzt zum anderen digital werden.

0: Bis das dann aber umgesetzt ist, das wird noch dauern, mehr als 3 Jahre. Ziel ist es, dass das im September 2029 alles klappt. Also auf den Weg gebracht haben sie es, bis es bei uns ankommt, kann dauern. Anderes Beispiel, die Bonpflicht. Also egal, ob ich ein paar Brötchen kaufe, ein Buch oder Kleidung, also dass ich da pflichtmäßig den Kassenbon mitbekomme, die soll abgeschafft werden. Wann und wie genau, das ist noch offen. Also das zeigt, es waren jetzt nur 2 Beispiele von sehr, sehr vielen, wie kleinteilig das alles ist. Und das eine wird wahrscheinlich bei den Menschen früher ankommen als das andere.
1: Im Irankrieg bleiben die Fronten verhärtet. Die USA haben nach eigenen Angaben am Mittag eine weitere Angriffswelle auf Ziele im Iran begonnen.
2: Schon vergangene Nacht seien Dutzende Ziele attackiert worden. Iran reagiert auf US-Angriffe weiterhin mit Gegenschlägen auf Ziele in Golfstaaten und Jordanien. Man wolle US-Militäreinrichtungen in den Ländern treffen. Auch sind in der Straße von Hormus angeblich wieder Tanker vor der Küste Omans beschossen worden. Iran beansprucht die Kontrolle über die Straße von Hormus für sich. Am Abend haben die USA die Blockade iranischer Häfen wieder in Kraft gesetzt. Irans Ölminister Paknejad behauptet, sein Land könne die Blockade umgehen und trotzdem Öl exportieren.
1: Ein Beitrag von Uwe Lüb. Eine Wahlveranstaltung der AfD in Sachsen-Anhalt mit dem Bundesvorsitzenden Chrupalla hat im Kanzleramt scharfe Kritik ausgelöst. Der Kabarettist Uwe Steimle hatte auf der Veranstaltung die DDR-Hymne Auferstanden aus Ruinen angestimmt und Chrupalla sang mit. Aus Berlin Chris Berdrow.
3: Kanzleramtsminister Thorsten Frey sagte bei Welt TV, er finde das extrem befremdlich. Insbesondere dann, wenn das von politischen Repräsentanten gemacht werde, die damit politische Botschaften verbinden. Chrupalla erklärte dagegen auf Anfrage des ARD-Hauptstadtstudios, Auferstanden aus Ruinen drücke die Hoffnung aus, die die Bürger empfinden. Er spricht von einer nachträglichen, künstlichen Skandalisierung der Veranstaltung. Empörung löste der Kabarettist Steimle auch mit einer Bemerkung gegen Bundeskanzler Friedrich Merz aus. Er sagte, wenn ich Friedrich Merz sehe, frage ich mich manchmal, wo ist eigentlich Stauffenberg, wenn man ihn mal wirklich braucht? Stauffenberg ist vor allem bekannt für das gescheiterte Attentat auf Adolf Hitler.
1: Inzwischen ermittelt die Staatsanwaltschaft wegen der Äußerungen des Kabarettisten Steimle. In Niedersachsen hat Umweltminister Mayer Pläne vorgestellt, mit denen die Folgen des Klimawandels stärker aufgefangen werden sollen. Mit Blick etwa auf zunehmende Hitzeperioden sollen Landwirte künftig weniger Grundwasser nutzen, um ihre Felder zu bewässern. Stattdessen ist vorgesehen, dass die Bauern auf andere Wasserquellen zurückgreifen, wie gereinigtes Abwasser. Beim Schutz vor Starkregen setzt Niedersachsen stärker auf das sogenannte Prinzip der Schwammstädte. Dabei wird Regenwasser nicht direkt in die Kanalisation geleitet, sondern vor Ort gespeichert, etwa in Form von begrünten Dächern oder in unterirdischen Hohlräumen. Mayer verwies bei der Vorstellung der Pläne darauf, dass der Grundwasserstand in weiten Teilen Niedersachsens derzeit deutlich niedriger ist als üblich. Mehr zum sogenannten Masterplan Wasser in Niedersachsen finden Sie auf ndr.de. Auf der Bahnstrecke Hamburg-Hannover gibt es weiterhin massive Probleme im Regional- und Fernverkehr. In Uelzen ist ein Stellwerk gestört, deshalb werden Züge umgeleitet oder fallen aus. Pendler und Reisende müssen sich darauf einstellen, dass die Probleme noch einige Zeit andauern, wie Grete Hanitz in Lüneburg berichtet.
4: Beim Metronom geht man aktuell jedenfalls davon aus, dass die Störung sogar noch bis morgen Vormittag dauern könnte. Von der Deutschen Bahn gab es da auf Nachfrage hingegen keine Prognose. Was sicher ist, der Bahnhof Uelzen sowie die Strecke zwischen Bad Bevensen und Suderburg können derzeit nur sehr eingeschränkt angefahren bzw. befahren werden. Heißt, einzelne Züge sind zwar unterwegs, aber auf der gesamten Strecke zwischen Hamburg Hauptbahnhof und Hannover Hauptbahnhof müssen Fahrgäste weiterhin mit mittleren bis hohen Verspätungen rechnen. Und zwar im Fern- und Regionalverkehr. Wer da unterwegs ist, sollte also mehr Zeit einplanen und die digitalen Fahrplanauskünfte im Blick haben. Das defekte Stellwerkskabel in Uelzen ist übrigens eine Folge des Unwetters, heißt es.
1: Das waren die Nachrichten.
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6: Ja, die Unwetter sind abgezogen. Heute ist es überwiegend trocken bei uns in Norddeutschland. Vereinzelt sind noch Schauer oder Gewitter möglich. Die Höchstwerte 22 bis 30 Grad. Die Tiefstwerte heute Nacht 19 bis 13 Grad, dazu weiterhin häufig trocken. Nur im Osten teilweise noch Schauer und einzelne Gewitter. Morgen, ja, teils heiter, teils Schauer und Gewitter. Die Höchstwerte, so wie heute, 21 bis 30 Grad. Am Freitag bis 28 Grad. und dann wird's unbeständig. NDR Info ist hier mit dem Verkehrsservice Stau oder stockender Verkehr ab 4 Kilometern. A2 Berlin Richtung Hannover, zwischen Braunschweig-Watenbüttel und Hämelerwald 6 Kilometer Stau vor der Baustelle. A2 Hannover Richtung Dortmund, zwischen Veltheim und Porta Westfalica 6 Kilometer Stau nach einem Unfall. Es staut sich auch auf der B482. A7 Flensburg Richtung Hamburg, zwischen Dreieck Nordwest und dem Elbtunnel 4 Kilometer stockender Verkehr. Die A21 Bagdeheide Richtung Kiel ist zwischen Bad Oldesloe Süd und Laetzen im Moment gesperrt, dadurch staut es sich. A27 Bremen Richtung Bremerhaven, zwischen Stotel und Bremerhaven-Geestemünde 4 Kilometer stockender Verkehr, und zwar im Baustellenbereich. Und weiterhin gilt die Gefahreninformation für Granzin in Mecklenburg-Vorpommern. Durch die Ausbreitung des Waldbrandes im Müritz-Nationalpark bleibt die Evakuierung des gesamten Ortes bestehen. Für Betroffene steht das Bürgerzentrum in Pekartl als Notunterkunft zur Verfügung. Es kommt zu einer Rauchausdehnung in südwestliche Richtungen. Wer in der Nähe wohnt, soll bitte Fenster und Türen schließen und Lüftungen und Klimaanlagen abschalten. Zu einem NDR Info am Mittwochnachmittag mit Sebastian Ottowitz. Die Care-Pakete. Sie waren mitunter lebensentscheidend nach dem Zweiten Weltkrieg. Heute vor 80 Jahren kamen die ersten 36.000 dieser Pakete über Bremerhaven nach Deutschland. Darin Lebensmittel, Hygieneartikel, Kleidung und Werkzeuge für die notleidende Bevölkerung im zerstörten Nachkriegsdeutschland. Rund 10 Millionen solcher Pakete wurden in Summe nach Deutschland geliefert. Die Menschen, die damals so ein Paket in den eigenen Händen halten durften, die erinnern sich noch sehr gut daran.
7: Es waren Drops für Kinder da, es war Honig drin, es war Mehl dabei, es war Käse in Dosen dabei. Also Sachen, die wir lange, lange entbehrt hatten. Und das war ein so tolles Erlebnis, dass es uns bis heute in Erinnerung geblieben.
8: Da hatten die Nescafé reingetan in das Paket. Und wir kannten ja nur Muckefuck. Und da war die Freundin von meiner Mutter gerade da und dann haben die sich einen Kaffee aufgebrüht. Genau, die beiden Frauen, die waren wie betrunken. Die waren ja gar nicht das gewöhnt, dieses Koffein. Die haben gekichert und gelacht und wir kannten unsere Mutter gar nicht wieder.
9: Hans-Hermann Engel und Bärbel Witwer gehören zu denjenigen, die sich vor 10 Jahren zum 70-jährigen Jubiläum an die ersten Care-Pakete erinnert haben. Weil seit dem Ende des Zweiten Weltkriegs mittlerweile mehr als 80 Jahre verstrichen sind, wird es immer schwieriger, Zeitzeugen und Zeitzeuginnen zu finden. Eine von ihnen heißt Brigitte Bauer und lebt in Bremerhaven. Sie hat ihre Erinnerungen aufgeschrieben, um nichts zu vergessen und ihre Geschichte aufzubewahren. Ein Kapitel handelt von den Care-Paketen.
10: Es muss 46 gewesen sein, als wir das erste Care-Paket aus Amerika bekamen. Die Freude darüber war sehr groß. Es waren hauptsächlich Dosen darin, voller Köstlichkeiten, wie Corned Beef und Erdnussbutter. Aber es enthielt auch ein paar Schuhe, in denen eine Adresse versteckt war.
9: Brigitte Bauer war damals ein kleines Mädchen und die Schuhe aus dem Paket passten ihr genau. Heute ist sie 88 Jahre alt. Zwischen ihren Aufzeichnungen liegt das sepiafarbene Foto einer jungen Frau mit zwei kleinen Mädchen. Brigitte Bauers Mutter mit ihren beiden Töchtern.
10: Es war für uns alle wichtig. Wir waren ja aus Ostpreußen gekommen und hatten nur das, was wir anhatten. Und sonst nichts.
9: Dank der Adresse in den Schuhen konnte sich Brigitte Bauers Mutter mit Hilfe einer Nachbarin, die Englisch sprach, bei den Absendern des Pakets bedanken. Sie lebten in Black Duck, Minnesota. Weitere Pakete und Briefe hin und her über den Atlantik folgten.
10: Unsere Mutter ließ sich mit uns fotografieren. Sie hatte das amerikanische Kleid an, in Blau, mit weißen Blüten. Stolz drauf. Sah gut aus, ja.
9: Bis zu 20 Kilo schwer waren die Care-Pakete, die damals nach dem Krieg nach Deutschland geschickt wurden. In ein Land, das gerade noch Kriegsgegner gewesen war. 22 Wohlfahrtsverbände in den USA hatten sich dafür zusammengeschlossen. Für 15, später für 10 Dollar konnten die Amerikaner bei Care Pakete für Europa bestellen oder selber welche packen, die dann mitverteilt wurden. Der amerikanische Präsident Harry Truman kaufte ebenfalls 100 Pakete und empfahl das am 7. Mai 1946 auch seinen Landsleuten.
11: C-A-R-E, will act as a means for the whole country to provide a hungry person in Europe with food enough for 3 or 4 weeks. I commend it to the people of the United States.
9: Bis 1960 schickte Care fast 10 Millionen Pakete nach Deutschland. Manchmal, wie bei Brigitte Bauers Mutter, entwickelten sich Brieffreundschaften zwischen den Absendern und den Empfängern. Die Briefe aus Minnesota hat Brigitte Bauer bis heute aufgehoben.
6: Vor 80 Jahren kamen die ersten Care-Pakete nach Deutschland. Das war ein Beitrag von Katharina Spätmann.
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6: Unser Ziel ist es, Südkorea unersetzlich zu machen. Präsident Lee Jae-myung hat den beiden Tech-Weltmächten USA und China den Kampf angesagt, will Milliarden investieren, neue Chipfabriken bauen. Dabei ist Südkorea schon jetzt ganz vorne dabei, wenn es um Speicherchips geht. Samsung und SK Hynix dominieren den Weltmarkt. Jetzt träumt das Land davon, auch im Bereich der künstlichen Intelligenz zu einem globalen Akteur zu werden. Ist das realistisch? Kann sich Südkorea mit diesen ambitionierten Plänen wirklich unersetzlich machen? Thorsten Iffland.
12: Ergriffen und mit einer ordentlichen Portion Pathos steht Südkoreas Präsident Lee Jae-myung auf der Bühne und verkündet:
13: Ein neues Kapitel für die Republik Korea hat begonnen. Wir stehen vor einer neuen, kaum vorstellbaren Zukunft. Der heutige Tag markiert ihren Anfang. Im Namen unserer Wirtschaft möchte ich diese beiden zu Nationalhelden, zu Helden des Volkes erklären.
12: Mit den beiden sind die Chefs der Chipkonzerne Samsung und SK Hynix gemeint, die Lee für die Kameras symbolisch an den Händen fasst. Gemeinsam wollen der Staat und die beiden weltweit größten Hersteller für Speicherchips Südkorea nicht weniger als unersetzlich machen im Zeitalter der künstlichen Intelligenz.
13: Wir müssen uns die Schlüsseltechnologien der KI schneller sichern als jedes andere Land. Halbleiter, Physical AI und KI-Rechenzentren sind die drei Säulen für einen großen Entwicklungssprung. Wir müssen sie zusammenführen und mit höchster Dringlichkeit die gesamte Kraft von Staat und Privatwirtschaft bündeln, um ein koreanisches KI-Ökosystem aufzubauen.
12: Koreas Chipindustrie soll sich innerhalb von nur 5 Jahren verdoppeln. Dazu müssen neue Chipfabriken gebaut werden, und zwar nicht im Großraum Seoul wie bisher, sondern im eher ländlichen Südwesten des Landes, erklärt der Geschäftsführer von SK Hynix, Kwak Nojung.
14: Da sich der weltweite Mangel an Speicherchips verschärft, müssen wir schnell einen neuen Halbleiterstandort sichern. Dafür benötigen wir ein großes Gelände mit einer stabilen Versorgung durch Strom und Wasser. Aus dieser Perspektive erfüllt die südwestliche Region die Voraussetzungen für einen Halbleitercluster.
12: In Seoul seien die vorhandenen Ressourcen nahezu ausgeschöpft, erklärt Präsident Lee. Das neue Cluster, das gut 200 Kilometer von der Hauptstadt entfernt liegt, soll mit einem Hochgeschwindigkeitszug erschlossen werden. Die beiden Chipriesen wollen fast 500 Milliarden Euro investieren, die Regierung nochmal fast dieselbe Summe. Dass sich Südkorea zukünftig auch geografisch breiter aufstellt, halten Chip-Experten wie Suk-chun Kwon für sinnvoll.
15: Ein Großteil der weltweit modernsten Speicherchips wird in einem einzigen Industriecluster in Südkorea produziert. Dadurch entstehen erhebliche Risiken für die globale KI-Infrastruktur, weil sie von wenigen Standorten abhängig ist. Südkoreas Stärke im KI-Zeitalter beruht nicht nur auf technologischer Führungsrolle, sondern ebenso auf Verlässlichkeit.
12: Produktionsunterbrechungen könnten langfristig den Ruf Südkoreas als vertrauenswürdiger Lieferant beschädigen, so der Experte. Aktuell ist das noch ein entscheidender Vorteil, etwa gegenüber chinesischen Wettbewerbern. Wie schnell das kippen kann, konnte man kürzlich beim erst in letzter Sekunde abgewendeten Streik bei Samsung feststellen. Nur durch die intensive Vermittlung der Regierung und die Zahlung von Rekordboni für die Mitarbeiter konnte ein 18-tägiger Ausstand verhindert werden. Längst herrscht wieder Goldgräberstimmung in Südkorea, auch bei Industrieminister Kim.
16: Von den Genehmigungsverfahren bis zur Bauphase werden wir sämtliche Prozesse deutlich beschleunigen, um die Produktionskapazitäten schnell auszubauen. So werden wir unsere überwältigende Marktführerschaft und unseren uneinholbaren Vorsprung bei Speicherhalbleitern sichern.
12: Und auch die KI-Rechenzentren sollen massiv ausgebaut werden. Das Ziel: 8,4 Gigawatt bis 2029. Zum Vergleich: Deutschland plant eine Erhöhung auf 2 Gigawatt bis 2030.
17: Aus Südkorea war das Thorsten Iffland. Die Ukraine wehrt sich nach Kräften seit über 4 Jahren gegen die Angriffe aus Russland. Es gibt immer wieder heftige Attacken auf Kiew und andere Städte. Aber auch die Ukraine greift an, setzt Russland vor allem mit selbstgebauten Drohnen unter Druck. Wie sich die Lage entwickelt, hören wir gleich. Davor Sönke Peters mit dem Überblick und dem CDU-Chef und seiner Sicht auf die Koalition im Bund.
1: Kanzler Merz sieht die schwarz-rote Bundesregierung gut vorbereitet für weitere Reformen und Krisen, die auf Deutschland zukommen könnten. Die Koalition habe Tritt gefasst, sagte Merz zu Beginn der traditionellen Sommerpressekonferenz in Berlin. Er verwies auf bereits beschlossene Reformen seiner Regierung und kündigte Neuregelungen für die Pflegeversicherung im Herbst an. Ein weiteres wichtiges Thema in den kommenden Monaten sei die Alterssicherung. Wehrfähige Männer aus der Ukraine sollen sich einem Einsatz im Krieg gegen Russland künftig schwerer entziehen können. Von den vereinfachten EU-Aufnahmeregeln für Kriegsflüchtlinge sollen nur noch diejenigen profitieren, die ihren Wehrdienst in der Ukraine geleistet haben oder freigestellt sind. Das hat der Rat der EU-Staaten mitgeteilt. Die Mitgliedstaaten stimmten einem entsprechenden Vorschlag der Europäischen Kommission zu. Brüssel folgte damit, nach eigenen Angaben, einer Bitte der Ukraine. US-Präsident Trump hat der Einwanderungsbehörde ICE nach weiteren tödlichen Einsätzen sein volles Vertrauen ausgesprochen. Die Behörde mache einen großartigen Job, der erledigt werden müsse, schrieb Trump auf seiner Plattform Truth Social. Sie habe bewirkt, dass die Kriminalität in den USA stark rückläufig sei. In den vergangenen Tagen waren 2 weitere Männer bei Kontrollen von ICE-Mitarbeitern erschossen worden. Die Fälle lösten neue Proteste gegen das Vorgehen der Behörde aus. Das Wetter teils heiter, teils mehr Wolken, meist trocken, vereinzelt aber auch Schauer oder Gewitter bei 22 bis 30 Grad. Das war ein kurzer Überblick. Nun zurück zu Sebastian Ottowitz.
17: Vielen Dank. Es ist 15.47 Uhr. Der Krieg hat sich in die Luft verlagert. Das hört man in diesen Tagen immer häufiger in der ukrainischen Hauptstadt Kiew. Und das, obwohl natürlich am Boden weiter heftig gekämpft wird. Aber mit einer ganzen Reihe selbstentwickelter und produzierter Drohnen gelingt es der Ukraine, auch Russland zusätzlich unter Druck zu setzen. Es ist ein Kampf um Ressourcen, und zwar um wirtschaftliche, logistische und militärische. Rebecca Barth.
18: Immer häufiger greift die Ukraine Russland mit teilweise hunderten Drohnen an. Die Bilder brennender Ölhäfen und Speicher, längst keine Seltenheit mehr. Laut dem ukrainischen Militär- und Luftfahrtexperten Valeri Romanenko Ergebnis einer veränderten Strategie der ukrainischen Streitkräfte. Das ist das, worüber ich seit 2022 gesprochen habe, dass man Russland treffen muss, dass man nach den verwundbaren Stellen der Russen suchen muss. Die Ölraffinerien sind so eine verwundbare Stelle. Sie sehen ja, was in Russland passiert. Lange Schlangen bilden sich vor Tankstellen, Benzin und Diesel werden nicht mehr exportiert. Weniger sichtbar die Probleme bei der Versorgung der russischen Besatzungstruppen im Süden und Osten der Ukraine. Mehr als 300 Lastwagen mit Treibstoff würden die ukrainischen Truppen täglich in den von Russland besetzten Gebieten angreifen, gibt der ukrainische Militärexperte Pavlo Naroschny gegenüber ukrainischen Medien an. Hinzu kommen die Klagen russischer Landwirte. Ihnen fehlen die Mittel, ihre Ernte einzubringen. Derzeit wird Weizen geerntet. Im September und Oktober folgen Mais und Sonnenblumen. Das sind erhebliche Einnahmen für den russischen Staatshaushalt. Zuletzt greift das ukrainische Militär auch verstärkt russische Öltanker an. Dutzende Schiffe seien nach ukrainischen Angaben bisher im Asowschen Meer zerstört oder zumindest schwer beschädigt worden, sagt Naroschny. Denn Russland versuche, seine Probleme bei der Versorgung mit Treibstoff offenbar mit entsprechenden Lieferungen über den Seeweg auszugleichen. Videos nach zu urteilen, führt ein solcher Angriff zumindest dazu, dass der Tanker umfassend repariert werden muss. Er wird dadurch zwar nicht vollständig zerstört, aber die Schäden sind erheblich. Das Schiff kann nach einem solchen Treffer für längere Zeit keinen Treibstoff mehr transportieren. Über Jahre hat die Ukraine dafür dafür Kapazitäten und Fähigkeiten aufgebaut, nutzt für ihre Angriffe unterschiedliche Drohnen, oft aus eigener Produktion. Militärexperte Jefen Diki.
19: Ich bin zutiefst beeindruckt von unseren Drohneneinheiten. Was sie leisten, hat bislang niemand auf der Welt geschafft. Selbst der Iran, der über deutlich mehr Möglichkeiten verfügt, war nicht in der Lage, die Straße von Hormuz tatsächlich zu sperren. Die Ukraine will ihre Drohnenangriffe auf die russische Ölinfrastruktur weiter ausbauen. Um sich mittelfristig auch gegen russische Luftangriffe besser schützen zu können, sollten aus Expertensicht auch Angriffe auf russische Rüstungsbetriebe verstärkt werden.
17: Rebecca Barth, unsere Korrespondentin in Kiew. Bei den Impfungen weltweit gibt es Fortschritte. Ja, aber diese Fortschritte reichen bei weitem nicht aus. So lassen sich die Zahlen zusammenfassen, die WHO und UNICEF in Genf gemeinsam vorgelegt haben. Vor allem beim Masern schlagen die beiden Organisationen Alarm. Die aktuellen Daten hat Sandra Bieger.
20: Es ist bereits Tradition, dass die Weltgesundheitsorganisation WHO und das Kinderhilfswerk UNICEF einmal im Jahr gemeinsame Schätzungen zu weltweiten Impfungen bei Kindern vorlegen. Der diesjährige Bericht enthält Zahlen zu Impfungen gegen 13 Krankheiten in 195 Ländern. Bei der Vorstellung des Berichts verbreitet Efrem Lemango von UNICEF erst einmal verhaltenen Optimismus. So seien 2025 weltweit wieder mehr Kinder geimpft worden als noch im Jahr zuvor.
21: In 2025, 90% of the world infants.
22: 2025 erhielten 90% aller Säuglinge weltweit mindestens eine Dosis des Impfstoffs gegen Diphtherie, Tetanus und Keuchhusten DTP. 85% erhielten alle drei empfohlenen Impfdosen und schlossen die Impfserie damit vollständig ab.
20: Eine Entwicklung, die WHO und UNICEF grundsätzlich Hoffnung macht, aber nicht weit genug geht. Denn noch immer würden weltweit weniger Kinder als vor der Corona-Pandemie geimpft. So hätten geschätzt rund 13,5 Millionen Kinder keine einzige Routineimpfung erhalten. Besonders schwierig sei die Situation in Ländern, die von Konflikten oder politischer Instabilität betroffen sind, wie beispielsweise Syrien und der Jemen. Efrem Lemango.
22: Syrien verzeichnet innerhalb eines einzigen Jahres einen Rückgang von etwa 6 Prozentpunkten bei der Erstimpfung mit DTP und von 12 Prozentpunkten bei der Masernimpfquote. Die Impfquote im Jemen liegt weiterhin unter 50%. Der Sudan zeigt jedoch, was möglich ist, wenn der Zugang verbessert wird. Selbst während Konflikten. Das Land verzeichnet einen Anstieg von etwa 35 Prozentpunkten bei der Erstimpfung mit DTP und von 22 Punkten bei der Masernimpfung.
20: Wobei die Impfquote gegen Masern weltweit noch immer deutlich zu niedrig sei. Mit der Folge, dass im vergangenen Jahr 57 Länder größere Ausbrüche der Krankheit gemeldet hätten. Und das, obwohl die Impfung mittlerweile nahezu in jedem Land angeboten werde. Kate O'Brien von der WHO erklärt, dass Kinder fatalerweise vielfach nicht konsequent zu Ende geimpft würden.
23: Immer mehr Kinder beginnen mit ihrem Impfplan, schließen ihn jedoch nicht ab. Von den 84% der Kinder, die ihre erste Masernimpfdosis erhielten, sehen wir, dass nur 77% die zweite Masernimpfdosis erhalten. Es ist aber eine Durchimpfungsrate von mindestens 95% bei diesen beiden Dosen erforderlich, um Gemeinschaft und Einzelpersonen vor Masernausbrüchen zu schützen.
20: Sorgen bereitet den Gesundheitsexperten zudem, dass die Impfquoten auch in Südafrika und einigen europäischen Ländern zurückgehen. Als mögliche Gründe dafür werden unter anderem Impfskepsis und Desinformation genannt. Durchweg positiv beurteilen WHO und UNICEF jedoch die Entwicklung bei der HPV-Impfung gegen Gebärmutterhalskrebs. Im vergangenen Jahr hätten 15 Länder diese neu eingeführt. Somit werde die Impfung mittlerweile bereits in 162 Ländern angeboten.
17: In 5 Minuten ist es 16 Uhr.
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17: Spiel's noch einmal, Sam. Das ist fast schon eine stehende Redensart, wenn von Barpianisten die Rede ist. Der Satz ist eine Anspielung auf die berühmte Szene mit Humphrey Bogart in dem Film Casablanca. Vor allem in den Bars und Lobbys großer Hotels wird auch heute noch die stimmungsvolle Hintergrundmusik gepflegt. Unser Reporter Jens Büchsmann hat dem Hamburger Atlantic Hotel der jungen Pianistin und Sängerin Sarah Hübers zugehört.
0: Sie nimmt Platz auf dem Klavierhocker hinter dem schwarzen Flügel. Der steht rechts in der Ecke der Lobby am Eingang zur Bar. Ein Donnerstagnachmittag. Man trifft sich zur Tea Time, schaut auf die Uhr, aufs Handy, die Kellnerin. Ein kleines Baby will aber keine Macrons und Scones. Sarah Hübers zögert nicht lange.
2: Also ich gucke mir wirklich die Leute auch an und manchmal, wenn Kinder mit dabei sind, spiele ich, sind so kleine Hände. Und das finde ich dann immer ganz schön, weil dann denke ich mir, wenn man als Eltern hier ist und dann hört man sowas, kann man vielleicht direkt denken, so, ah, man wurde gesehen.
3: Sind so kleine Hände ins Gefinger.
0: Das Lied von Bettina Wegner, leise gesungen und am Flügel gespielt, beruhigt das Baby. Die Wartenden in der Halle des Atlantik schauen kurz von ihren Handys auf.
2: Generell bleibe ich jetzt in so einer Stimmung, so einer Tea-Time-Stimmung, auch gerne selber ruhig und haue jetzt nicht total auf die Tasten, weil ich das unangebracht finde, sondern mir ist wichtig, dass es immer so ein Teppich dahinter bleibt, also dass ich mich auch unterordne. Gar nicht im Sinne von, ich mache mich unsichtbar, sondern eher, dass man sich noch gut unterhalten kann. Und die Leute haben ja ein Ziel gehabt, hierher zu gehen, um eine gute Zeit zu haben, sich vielleicht zu unterhalten. Und wenn ich jetzt mich selbst so in den Vordergrund stelle, finde ich es unangebracht. Deswegen würde ich jetzt vermutlich zum Beispiel Fly Me to the Moon spielen oder so.
0: Kleine Einblicke in den Werkzeugkasten der erfahrenen, kaum 30-jährigen Hotelmusikerin.
2: Ich improvisiere ganz viel. Auch so, ich ziehe Songs in die Länge oder auch nicht und einfach wie es passt. Also ich löse die Akkorde auf und dadurch bleibt man sehr flexibel. Also auch wenn jetzt jemand kommen würde und fragen würde, kannst du das spielen, dann kann ich es, wenn ich es denn kenne, in der Regel spielen.
0: Genremäßig, sagt Sarah Hübers, versuche sie sich nicht einzuengen, eher Chanson als Schlager.
2: Ich hatte mal einen Wunsch, er gehört zu mir. Und da habe ich dann so ein bisschen mit mir gehadert, weil ich es erst nicht machen wollte, aber der Mann wollte das so gerne. Das hat man ihm angesehen. Dann habe ich gesagt, komm, Sarah, gib den Ruck. Dann habe ich es gemacht und wenn der Mann sich gefreut hat darüber, dann freue ich mich auch. Und dann ist auch gut.
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2: X's and O's von Ellie King, This is the Life, Amy McDonald zum Beispiel oder auch Seven Nation Army, spiele ich auch gerne in so einer ruhigeren Version.
0: Na und die Frage aller Fragen, das Hotel Atlantik lebt da nicht?
2: Ach, das ist das Hotel, wo Udo auch wohnt. Ja, ich habe sogar mal einen Song gespielt, als er da war und das war natürlich ein krasses Gefühl. Er stand hier und hat sich unterhalten und dann habe ich über zwei Ecken gefragt, ob das in Ordnung ist für ihn, wenn ich einen Song von ihm spiele. Das war ein ganz besonderes Gefühl, dann zu wissen, das ist von ihm und ich darf das hier in dem Hotel spielen.
0: Wie Sarah Hübers überhaupt den ganzen Job als Privileg genießt, als reine Freude, ohne die sie das nicht machen würde.
2: Dankeschön.
17: Jens Büchsenmann mit seinem Porträt der Barmusikerin Sarah Hübers. Sie spielt im Hamburger Atlantik Hotel.

Heute Vormittag, am Mittwoch, war Kabinettssitzung in Berlin und getagt hat das Entlastungskabinett. Was dahinter steckt und was dabei rausgekommen ist, das hören Sie gleich ganz ausführlich nach unseren 16 Uhr Nachrichten.

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1: Um 16 Uhr mit Sönke Peters. Kanzler Merz setzt auf weitere gemeinsame Vorhaben der schwarz-roten Bundesregierung. Es sei viel erreicht worden, so Merz auf seiner Sommerpressekonferenz. Das sei aber noch lange nicht genug. Aus Berlin, Dagmar Pepping.
2: Die Koalition habe Tritt gefasst, sagt der Kanzler. Er arbeite mit den beiden SPD-Vorsitzenden Klingbeil und Baas gut zusammen und sei zuversichtlich, dass man auch im zweiten Halbjahr eine gute Politik für Deutschland machen werde. Zwei Themen seien dabei besonders wichtig. Die Reform der Altersabsicherung und der Bürokratieabbau. Eine Reform der Pflegeversicherung ist für den Herbst geplant. Genau wie ein Gesetzentwurf für flexiblere Arbeitszeiten. Merz betont, bei allen Reformen gehe es der Regierung um die Wettbewerbsfähigkeit der deutschen Wirtschaft. Mit Blick auf die drei Landtagswahlen im September sagte der Kanzler und CDU-Vorsitzende, er sei zuversichtlich, dass Mehrheiten für die AfD verhindert werden können. Diesen Optimismus werde er bis zum Wahlabend beibehalten. Er werde alles tun, was in seiner Kraft stehe, um zu verhindern, dass diese Partei in Regierungsverantwortung komme, so Merz.
1: Die Bundesregierung hat weitere Maßnahmen zum Abbau der Bürokratie beschlossen. Sie sollten das Leben der Menschen einfacher machen und in der Summe eine Entlastung von 600 Millionen Euro bringen, sagte Digitalminister Wildberger nach einer Kabinettssitzung in Berlin. Er zog eine insgesamt positive Bilanz.
3: Nehmen wir mal den Führerschein. Der kostet heute über 3.000 Euro. Und Patrick Schnieder und das Verkehrsministerium haben hier wegweisende Veränderungen vorgenommen, damit der Führerschein wieder bezahlbarer wird. Sie können eine Theorieprüfung eben zum Beispiel auch online machen. Auch die Anzahl der Pflichtstunden wird angepasst, so wie man das auch im europäischen Ausland macht. Wir haben weitere Beschleunigungen im Infrastrukturbereich auf den Weg gebracht, zum Beispiel den schnelleren Netzausbau. Und wir haben auch viele Entlastungen für den Mittelstand beschlossen. Dazu zählt sicherlich auch das Beauftragtenwesen. Das war etwas, was uns viele Unternehmen herangetragen haben, was wir zurücknehmen und damit auch wieder das Leben einfacher machen. Verantwortung auch da übertragen und Vertrauen, wo es hingehört.
1: Digitalminister Wildberger. Die Schufa speichert offenbar veraltete Daten von Millionen Verbraucherinnen und Verbrauchern. Nach Recherchen von NDR und Süddeutscher Zeitung geht es dabei um eine Art Schattendatenbank. Sie speichert sensible Informationen zu Krediten oder Privatinsolvenzen aus der Vergangenheit und verarbeitet sie weiter. Die Betroffenen erfahren nichts davon. Die Schufa nutzt die Daten demnach für Tests und gibt die Ergebnisse an Firmen weiter. Verbraucherschützer sehen Verstöße gegen gesetzliche Löschfristen und den Grundsatz der Datensparsamkeit. Die Schufa weist die Vorwürfe zurück. Der Anteil erneuerbarer Energien an der Strom- und Wärmeproduktion sowie im Verkehr in Deutschland ist im ersten Halbjahr des Jahres gegenüber dem Vorjahr kräftig gewachsen. Das meldet das Bundesumweltamt und beruft sich auf Daten, die im Auftrag des Bundeswirtschaftsministeriums erhoben werden. Aus der ARD-Klimaredaktion Dominik Bartuschek.
4: Beim in Deutschland genutzten Strom stammten von Januar bis Juni rund 57% aus erneuerbaren Quellen. Das sind 6% mehr als im Vorjahreszeitraum. Die Gründe? Mehr Wind sorgte für einen Aufschwung bei der Windkraft. Bei der Wärmeerzeugung stieg der Anteil der Erneuerbaren um 3%. Treiber waren hier neu installierte Wärmepumpen. Der Präsident des Umweltbundesamtes, Dirk Messner, sagte, er sei angesichts dieser Zahlen optimistisch gestimmt, um die deutschen Klimaziele einzuhalten. Müssten aber insbesondere die Wärme- und Verkehrswende deutlich beschleunigt werden.
1: Im Müritz-Nationalpark kämpfen die Einsatzkräfte weiter gegen den Waldbrand. Weil sich das Feuer ausgedehnt hat, mussten sich die etwa 100 Bewohner von Granzin erneut in Sicherheit bringen und dürfen vorerst auch nicht zurückkehren. Aus Schwerin, René Steuler.
5: Der Brand hat inzwischen rund 150 Hektar erfasst, Tendenz steigend, die Flammen fressen sich immer weiter durch Waldflächen. Besonders gefährlich im betroffenen Gebiet liegt noch alte Munition. Das erschwert die Löscharbeiten erheblich und macht den Einsatz für die Feuerwehr riskant. Bis zu 300 Einsatzkräfte kämpfen derzeit gegen die Flammen. Um eine weitere Ausbreitung zu verhindern, werden bundesweit zusätzliche sogenannte Kreisregner angefordert. Das sind großflächige Bewässerungsanlagen, die wie ein Schutzschild gegen das Feuer wirken sollen.
1: Das waren die Nachrichten.
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6: Heute ist es überwiegend trocken bei uns in Norddeutschland. Es gibt nur wenige Schauer und Gewitter bei Höchstwerten von 22 bis 30 Grad. Auch morgen teils heiter, teils Schauer. Einzelne Gewitter sind noch möglich bei Höchstwerten von 21 bis 30 Grad. Der Freitag dann unbeständig bei 22 bis 28 Grad. Und am Sonnabend haben wir gebietsweise Schauer und vereinzelt Gewitter. Und es ist ein bisschen kühler, 19 bis 24 Grad dann. 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Stau oder stockender Verkehr ab 4 Kilometern. Wir beginnen mit der A2 Berlin Richtung Hannover. Zwischen Braunschweig-Watenbüttel und Hämelerwald 6 Kilometer Stau, und zwar vor der Baustelle. A2 Hannover Richtung Dortmund. Zwischen Veltheim und Porta Westfalica 6 Kilometer Stau nach einem Unfall. Es staut sich auch auf der B482. A2 Dortmund Richtung Hannover. Zwischen Bad Nenndorf und Hannover-Herrenhausen 4 Kilometer Stau. A7 Flensburg Richtung Hamburg, zwischen Dreieck Hamburg Nordwest und dem Elbtunnel 4 Kilometer stockender Verkehr. Die A21 Bagdeheide Richtung Kiel ist zwischen Bad Oldesloe Süd und Laetzen gesperrt, dadurch staut es sich. A27 Bremen Richtung Bremerhaven, zwischen Stotel und Bremerhaven-Geestemünde im Baustellenbereich 4 Kilometer stockender Verkehr. Und weiterhin gilt eine Gefahreninformation für Granzin in Mecklenburg-Vorpommern. Durch die Ausbreitung des Waldbrandes im Müritzer Nationalpark bleibt die Evakuierung des gesamten Ortes bestehen. Für Betroffene steht das Bürgerzentrum in Pekartl als Notunterkunft zur Verfügung. Es kommt zu einer Rauchausdehnung in südwestliche Richtung. Wer in der Nähe wohnt, wird gebeten, Fenster und Türen zu schließen, Lüftungen und Klimaanlagen abzuschalten. NDR Info um 16.06 Uhr mit Sebastian Ottowitz. In Berlin war heute Vormittag Carsten Wildberger eine der wichtigsten Figuren, der Bundesminister für Digitales und Staatsmodernisierung. Genau darum ging es heute im Bundeskabinett. Das tagte heute als Entlastungskabinett. Den Titel hat sich die Regierung selbst gegeben, wenn es in der Sitzung ausschließlich um Entlastungen und Bürokratieabbau geht. Aufwand reduzieren, Kosten senken, Prozesse verschlanken und digitalisieren. Für die Wirtschaft, aber auch für uns Bürgerinnen und Bürger. Das ist die Aufgabe. Für die heutige Sitzung hatte sich Schwarz-Rot auch einiges vorgenommen. Ich habe darüber mit Birte Sönnigsen in Berlin gesprochen und wollte erst mal wissen, wie viel Last das Entlastungskabinett uns heute von den Schultern genommen hat, und zwar uns Bürgerinnen und Bürger.
7: Ich finde, das lässt sich so pauschal gar nicht sagen. Für mich ist das so ein weiteres Puzzlestück in so einem Riesenpuzzle namens Entbürokratisierung. Und das sind Dinge, die wir teilweise schon wussten. Teilweise hat die Regierung dann nochmal bekräftigt, was sie sich ohnehin schon vorgenommen hat, beispielsweise im Koalitionsvertrag. Und längst nicht alles davon ist umgesetzt. Und es wird auch noch eine ganze Weile dauern, bis es umgesetzt ist. Ein Beispiel: beim Arzt oder der Ärztin sollen Dinge digitaler, einfacher werden. In Zukunft soll die Überweisung von einem Arzt zum anderen nämlich digital werden. Bis das dann aber umgesetzt ist, das wird noch dauern, mehr als 3 Jahre. Ziel ist es, dass das im September 2029 alles klappt. Also auf den Weg gebracht haben sie es, bis es bei uns ankommt, kann dauern. Anderes Beispiel, die Bonpflicht. Also egal, ob ich ein paar Brötchen kaufe, ein Buch oder Kleidung, also dass ich da pflichtmäßig den Kassenbon mitbekomme, die soll abgeschafft werden. Wann und wie genau, das ist noch offen. Also das zeigt, es waren jetzt nur 2 Beispiele von sehr, sehr vielen, wie kleinteilig das alles ist. Und das eine wird wahrscheinlich bei den Menschen früher ankommen als das andere.
6: Ja, und das wird wohl ganz ähnlich sein bei den Unternehmen, denn auch dort soll einiges passieren. Der Aufwand gesenkt werden, vor allem der bürokratische, Berichtspflichten sollen wegfallen. Welchen Branchen soll das denn besonders helfen?
7: Ja, am besten allen Branchen. Die Wirtschaft, die beklagt ja insgesamt seit Jahren, dass die Bürokratie eines der größten, wenn nicht das größte Problem ist. Da geht es um Berichte, um Nachweise, um Dokumentationspflichten, um Datenschutzvorgaben. Dann sagen die, ständig ändern sich Gesetze und damit auch Vorgaben, was wir berichten müssen und was nicht. Sie beklagen, dass Verfahren zur Genehmigung teilweise viele Jahre dauern. Und daher ist der Wunsch, dass das alles viel schneller geht, dass das einfacher wird. Helena Melnikow, das ist die Geschäftsführerin der Deutschen Industrie- und Handelskammer, die sagt auch, dieses Entlastungskabinett jetzt mal wieder, das könnte der Startschuss für den lange erhofften Bürokratiewende sein. Aber es müssten jetzt eben auch Dinge umgesetzt werden, weil in der Vergangenheit wurde da viel versprochen und zu wenig umgesetzt, findet sie.
6: Es geht eben jetzt um ganz konkrete Ideen, und die sollen aus der Praxis eingesammelt werden. Diese Vorschläge, wo Industrie und Wirtschaft entlastet werden können. Und dafür hat die Bundesregierung ja ein eigenes Portal eingerichtet. 20.000 Vorschläge sind da schon eingegangen. Wie geht die Bundesregierung mit diesen Vorschlägen um?
7: Ja, das ist das Einfach-Machen-Portal. Da kann jeder eine Idee loswerden, egal ob man ein Unternehmen hat oder als einfacher Bürger oder Bürgerin kann man da auch loswerden, was einen stört. Und der Bundesdigitalminister, der ja auch für Staatsmodernisierung zuständig ist, Carsten Wildberger, der hat heute nochmal betont, diese Vorschläge, die fließen in die Diskussionen ein, die er zurzeit führt, täglich. Er sagt, das nutzen wir wirklich täglich in der Arbeit. Das sind ja wirklich alle Ministerien gefordert, wenn es um Bürokratieabbau geht. Deswegen werden da auch viele Gespräche geführt. Der Digitalminister Carsten Wildberger, der fordert von seinen Kabinettskollegen ja auch immer wieder Vorschläge ein, dass alle gucken sollen, wo lässt sich Bürokratie abbauen? Welche Gesetze können gestrichen werden? Wo kann die Wirtschaft entlastet werden? Wo spüren das die Menschen im Land? Wo kann es für alle am Ende leichter werden? Und er versucht auch Tempo zu machen bei dieser Umsetzung, weil die Regierung hat jetzt auch schon viel angekündigt, einiges angestoßen, aber viele Unternehmen im Land sagen auch immer noch, so richtig bei uns kommt das noch nicht an, wir spüren das noch nicht.
6: Carsten Wildberger ist eine Art Koordinator für die Staatsmodernisierung innerhalb der Bundesregierung. Für all diese Maßnahmen, die da beschlossen wurden, werden oder werden könnten, für weniger Bürokratie, für moderne Strukturen, warum braucht es da eigentlich nochmal dieses Etikett Entlastungskabinett? Das ist doch eigentlich nichts anderes als die ja eigentliche Regierungsmannschaft, nur in anderen Trikots.
7: Ja, es ist natürlich die Möglichkeit für die Regierung, dieses doch so sperrige, komplexe Thema zumindest noch mal ins Schaufenster zu stellen und auch ein Zeichen zu senden nach außen. Zum einen das Signal an die Menschen, hallo, wir sind dran, aber auch an die Wirtschaft im Land, seht her, wir kümmern uns diesmal auch wirklich, auch wenn das schon viele Bundesregierungen und auch Landesregierungen vor uns angekündigt haben. Und es passiert ja eine Menge im Hintergrund. Carsten Wildberger ist ja jetzt der erste Minister, der wirklich diesen Job hat, der da wirklich alles strukturiert, der da Prozesse draus macht, der sich auch messbar machen will, der auch vieles transparent macht, damit man dann irgendwann mal gucken kann, was wurde denn tatsächlich von all dem umgesetzt oder was auch nicht. Also das hilft natürlich auch, da so einen Minister zu haben an der Stelle. Aber das zeigt natürlich auch, wo vielleicht Versäumnisse sind. Da macht man sich natürlich angreifbar. Und das wird jetzt eben die große Frage sein, kündigen Sie eine Menge an in der Bundesregierung und auch der Minister oder wird da tatsächlich eine Menge geliefert? Aber so Termine wie eben heute, die helfen, Druck nach außen zu machen und Druck nach innen, weil ganz alleine kann Carsten Wildberger das am Ende nicht umsetzen. Da ist er natürlich auf alle Ministerien angewiesen. Und da hat Nina Wagen, die Bundesgesundheitsministerin, heute beim Termin auch nochmal gesagt, Carsten Wildberger, der fordert mit zartem Nachdruck sehr konkrete Taten ein von den Kabinettskollegen.
6: Informationen von Birte Sönnigsen aus Berlin. Dort hat heute das sogenannte Entlastungskabinett getagt. 16.13 Uhr ist es.
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6: Es brennt. Seit Tagen lodert ein Feuer im Müritz-Nationalpark in Mecklenburg-Vorpommern. Der Waldbrand breitet sich aus. Inzwischen sind deutlich mehr als 100 Hektar betroffen. Schon in den vergangenen Tagen mussten mehrere Ortschaften evakuiert werden. Für uns ist Sven-Peter Martens vor Ort im Müritz-Nationalpark und beobachtet dort die Löscharbeiten. Ich habe vorhin mit ihm gesprochen und wollte wissen, wie sich der Brand jetzt in den vergangenen Stunden entwickelt hat.
8: 163 Hektar Waldfläche sind schon verbrannt, denn steigend. Und das hier mitten im Müritz-Nationalpark. Und von hier aus sehe ich auch eine dunkelbraune, riesige Rauchwolke aufsteigen. Rund 100 Menschen mussten ja ihre Häuser in Granzin verlassen. Eine Notunterkunft im benachbarten Pekartl im Gemeindezentrum ist eingerichtet worden. Was ich noch sehe, viele Feuerwehrfahrzeuge sind hier immer noch unterwegs. Auch das THW transportiert Material in Richtung der großflächigen Brandstelle.
6: Also viele Einsatzkräfte sind da vor Ort. Wie kommen die denn voran bei ihren Löscharbeiten?
8: Ja, die sind wirklich schwierig, denn in dem Gebiet liegt noch Munition aus sowjetischer Produktion. Die ist sehr gefährlich. Es ist Schrapnellmunition, deshalb kann das Feuer nicht direkt gelöscht werden. Also Löschangriff frontal geht nicht. Deshalb kann das Gebiet rundherum nur bewässert werden. Mittlerweile sind sämtliche sogenannte Kreisregner rund um das Feuer im Müritz-Nationalpark aufgebaut worden, die Mecklenburg-Vorpommern überhaupt hat. Das sind rund 200. Und die Dinger muss man sich vorstellen wie riesige Gartensprenger, die viel Wasser ausspucken. Damit soll verhindert werden, dass das Feuer sich weiter ausbreiten kann. Kommt hinzu, dass in Cargo bei Waren heute Vormittag auch noch ein Getreidefeld in Brand geraten ist. Da mussten dann die Feuerwehren auch noch hin und das löschen.
9: Also gleich mehrere Einsatzorte für die Einsatzkräfte vor Ort. Wir haben schon drüber gesprochen, Granzin, der Ort ganz in der Nähe des Brandes, musste ja evakuiert werden. Die Menschen sind zu Freunden oder zu Verwandten gegangen oder eben in die Notunterkunft in Pekatel. Für diese Menschen ist eine Frage natürlich ganz entscheidend. Wann können sie zurück nach Hause?
8: Ja, das steht überhaupt noch nicht fest, also ist überhaupt noch nicht klar. Die Tendenz ist aber eher so, dass sie auch die kommende Nacht in Pekatel bleiben müssen oder eben zu Freunden oder Verwandten gehen.
9: Aber du hast ja mit einigen von den evakuierten Menschen gesprochen. Wie ist die Stimmung bei den Betroffenen?
8: Die Stimmung ist gut. Die meisten hoffen wirklich sehr, dass sie bald nach Hause können. Jedenfalls kümmert sich das DRK aus der Mine um die Menschen, versorgt sie mit Essen und Trinken. Also das klappt.
9: Dann hoffen wir auch, dass die Löscharbeiten klappen, dass es vorangeht. Wann wird die Feuerwehr das Ganze denn im Griff haben, beziehungsweise den Brand gelöscht haben? Ist das irgendwie absehbar?
8: Da möchte ich überhaupt keine Prognose abgeben. Für Freitag ist ja Regen angesagt, und das hoffen ja auch viele Feuerwehrfrauen und Männer, dass es dann ordentlich regnet und dann der Brand vielleicht etwas abebbt oder ganz gelöscht wird.
9: Einschätzungen von Sven-Peter Martens. Er beobachtet für uns den Waldbrand im Müritz-Nationalpark. 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Ja, auch in Niedersachsen zeigen sich in diesem Sommer die Folgen des Klimawandels. Die Waldbrandgefahr ist wegen der Extremtemperaturen hoch. Einige Kreise haben bereits zum Wassersparen aufgerufen. Landwirtinnen und Landwirte dürfen nicht so einfach ihre Felder beregnen. Um der schwindenden Verfügbarkeit von Wasser zu begegnen, hat das Land heute einen Masterplan vorgelegt. Oliver Jürgens.
10: Niedersachsen plant da eine ganze Menge. Das Wasser soll stärker in der Fläche gehalten, das Grundwasser soll geschont und die Städte, die sollen nach dem Schwammstadtprinzip wasserfreundlicher werden. Statt Regenwasser abzuleiten, soll es dann eben in der Stadt bleiben. Letztlich geht es darum, die Kommunen vor Hochwasser und Starkregen zu schützen und zu verhindern, dass Schad und Nährstoffe ins Wasser gelangen. Insgesamt gibt es 16 Schwerpunkte in diesem Masterplan, um die man sich kümmern will. Zum Beispiel soll weniger Grundwasser benutzt werden, um Felder zu bewässern. Da gilt es dann, andere Wasserquellen wie Kanalwasser, gereinigtes Abwasser und gespeichertes Regenwasser zu nutzen. Es sollen weiter Gewässer renaturiert und noch stärker Flächen entsiegelt werden. Da soll es dann auch ein Kataster geben für diese Flächen. Und Moore will das Land weiter bewässern. Da ist viel geplant, also insgesamt listet der Masterplan 66 Maßnahmen auf.
9: In Hamburg startet Moja den Testbetrieb mit Fahrgästen in autonomen Kleinbussen. Der Sammeltaxi-Anbieter ermöglicht von heute an Fahrten in selbstfahrenden Elektrofahrzeugen. Das vom Bund geförderte Projekt beginnt allerdings mit großer Verspätung, Reinhard Postelt.
11: Moja selbst spricht von einem Meilenstein. Doch der ließ mehr als ein Jahr auf sich warten. Und es sind nur 10 selbstfahrende Kleinbusse in Hamburg unterwegs, statt der vor anderthalb Jahren geplanten 25. Damals konnte der NDR in Barmbek mitfahren. Der autonome Moja-Bus fuhr zügig und vorausschauend, übersah allerdings beim Abbiegen im Regen einen Zebrastreifen, den 2 Fußgänger überqueren wollten. Der Sicherheitsfahrer griff ein. Der ist auch heute noch an Bord. Allerdings wollte der Sammeltaxi-Anbieter Ende des Jahres auf ihn verzichten, doch das wird wohl nichts. Ab heute mitfahren dürfen nur vorher ausgewählte und unterwiesene Fahrgäste und das nur in Teilen Winterhudes, Barmbeks und Wandsbeks. CDU-Bundesverkehrsminister Patrick Schnieder erklärte, autonomes Fahren werde in Hamburg Schritt für Schritt Realität.
9: Die deutschen Radsportfans haben den heutigen Tag sich schon angestrichen im Kalender, denn heute sind die Chancen auf einen Etappenerfolg bei der Tour de France besonders gut. Warum ausgerechnet heute? Gleich unser Thema. Davor der Überblick mit Sönke Peters und den Aussagen des Bundeskanzlers aus seiner heutigen Pressekonferenz.
1: Deutschland ist nach Einschätzung von Kanzler Merz auf dem Weg zur Verbesserung seiner Verteidigungsfähigkeit ein gutes Stück vorangekommen. Auf der traditionellen Sommerpressekonferenz in Berlin sprach Merz von einem rasanten Aufholprozess. Innenpolitisch sieht der CDU-Chef die schwarz-rote Bundesregierung gut vorbereitet für weitere Reformen. Die Koalition habe Tritt gefasst, so Merz. Er verwies auf bereits beschlossene Reformen seiner Regierung und kündigte Neuregelungen für die Pflegeversicherung im Herbst an. US-Präsident Trump hat dem Iran erneut mit Angriffen auf die zivile Infrastruktur des Landes gedroht. Sollte Teheran nicht an den Verhandlungstisch zurückkehren, würden in der kommenden Woche alle Kraftwerke und Brücken zerstört, sagte Trump in einem Interview des Senders Fox News. Er kündigte außerdem heftige Angriffe auch in den kommenden Nächten an. Irans Streitkräfte feuerten als Vergeltung auf die nächtlichen US-Attacken wieder Raketen und Drohnen auf Ziele in der Golfregion und Jordanien. Der Ebola-Ausbruch in der Demokratischen Republik Kongo verschärft sich nach Einschätzung der Hilfsorganisation IRC weiter. In bereits betroffenen Gebieten seien bislang schon mehr als 2000 Infektionen und etwa 750 Todesfälle bestätigt worden. Gleichzeitig breite sich das Virus in andere Regionen aus. Nach Einschätzung der Weltgesundheitsorganisation WHO erhöht sich damit auch das Risiko einer grenzüberschreitenden Ausbreitung zum Nachbarland Südsudan. Gegen die für den Ausbruch verantwortliche Variante des Erregers gibt es bisher weder zugelassene Medikamente noch eine Impfung. Das Wetter in Norddeutschland, teils heiter, teils mehr Wolken und meist trocken, vereinzelt auch Schauer oder Gewitter, 22 bis 30 Grad. Das war ein kurzer Überblick und nun zurück zu Sebastian Ottowitz.
9: Vielen Dank, jetzt ist es 20 nach 4.
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9: Er ist der absolute Superstar bei der Tour de France, Tadej Pogacar. Er fährt in diesem Jahr mal wieder allen davon. Gestern wurde er streckenweise ordentlich ausgebuht. Das macht dem Slowenen aber offensichtlich gar nichts aus. Stefanie Lauer.
12: Nee, im Gegenteil. Im Anschluss an seinen nächsten Tour-Coup gestern am französischen Nationalfeiertag dankte der Mann in Gelb den Fans und ganz besonders denjenigen, die ihn ausgebuht hatten. Ihr gebt uns mehr Kraft, sagte Pogacar, nachdem er auf der 10. Etappe einmal mehr die Konkurrenz abgehängt hatte. Aktuell läuft die 11. Etappe von Vichy nach Nevers, eine Flachetappe perfekt für die Sprinter, unter ihnen Max Kanter. Holger Gersker ist für uns vor Ort. Holger, wer führt das Feld an, circa eine Stunde vom Ziel?
13: Es sind tatsächlich die Teamkollegen von Max Kanter. Der hat seine Mannschaft nach vorn beordert, weil er sich ganz offensichtlich in der Lage fühlt, hier heute um den Sieg mitzukämpfen. Aber er bekommt inzwischen auch Unterstützung. Also es sind auch andere Mannschaften, die abwechselnd mit dem Team Astana von Max Kanter vorn fahren. Jetzt gerade ein Helfer von Tim Merlier. Der Belgier hat ja schon 2 Etappen bei dieser Rundfahrt gewonnen und ist eigentlich gefühlt der Nummer 1 Favorit. Zumal er in der Endgeschwindigkeit der deutlich Beste war. Aber Max Kanter kommt vielleicht dieses Finale hier entgegen, wenn seine Mannschaft ihm den Sprint so gut vorbereitet wie zuletzt in Po, als er ja Zweiter wurde. Da haben sie das ja ganz großartig gemacht. Nicht ganz so gut hat es geklappt am vergangenen Samstag, als es Platz 9 gab. Aber es läuft alles auf diesen Sprint hinaus. Wir haben noch 45 Kilometer zu absolvieren. Immer noch 4 Ausreißer vorn, darunter der zweimalige Weltmeister Julien Alaphilippe aus Frankreich. Aber eine Minute beträgt der Abstand von vorn zu einem sehr schnell nach wie vor unterwegs seinem Feld. Es sind 50 km/h im Schnitt, die heute absolviert werden. Also es dauert keine Stunde mehr bis zum Etappenfinale.
12: Holger Gersker, vielen Dank. In der kommenden Stunde sind wir dann zurück bei der Tour und hören, wie es Max Kanter ergangen ist. Beim Deutschen Fußballbund steht die Verpflichtung von Jürgen Klopp als Bundestrainer offenbar ganz kurz bevor. Felix Gerhardt gehört zum ARD-WM-Team und verrät uns, wie es um den Klopp-Deal steht.
14: Der DFB wollte sich heute nicht zu den aktuellen Entwicklungen äußern, aber der Sportinformationsdienst zitiert einen nicht namentlich genannten DFB-Funktionär mit den Worten: Wir sind auf der Zielgeraden. DFB-Vizepräsident Hans-Joachim Watzke hatte gestern ein Treffen mit Vertretern des Red Bull-Konzerns bestätigt, bei dem Klopp ja noch als Head of Global Soccer unter Vertrag steht. Und schon am Samstag hatte der DFB mitgeteilt, dass man sich mit Klopp weitgehend einig sei. Die dpa berichtet außerdem, heute werde der 14-köpfige DFB-Aufsichtsrat und der Gesellschafterausschuss der DFB GmbH über die Verhandlungsergebnisse mit Klopp und Red Bull informiert. Diese beiden Gremien müssen dann noch zustimmen, damit Klopp wirklich die Nachfolge von Julian Nagelsmann als Bundestrainer antreten kann. Mit einer endgültigen Entscheidung und dann auch Verkündung wird spätestens nächste Woche gerechnet.
12: Weiter geht's bei der WM. Bereits heute Abend England gegen Argentinien lautet das zweite Halbfinale. Es ist eine Partie mit besonderer Brisanz, ob der politischen und sportlichen Geschichte der beiden Nationen. Stichwort Falklandkrieg. beziehungsweise Maradonas legendäre Hand Gottes. Das erste zeigt das Semifinale ab 21 Uhr. Und hier im Programm können Sie lauschen. Wir übertragen das Spiel live und in voller Länge. Markus Beierle ist tot. Der frühere Hansa Rostock-Stürmer starb überraschend im Alter von nur 54 Jahren. Das teilte sein anderer Ex-Club Eintracht Frankfurt unter Berufung auf die Familie mit. Beierle wechselte im Sommer 2001 von 1860 München zum FC Hansa. In 26 Bundesligaspielen für die Rostocker erzielte er 5 Tore. 2003 zog Beierle weiter zu Eintracht Frankfurt. Er hinterlässt seine Ehefrau und 2 Kinder. In Hannover finden vom 23. bis 26. Juli, also in der kommenden Woche, die Finals statt, ein Multisport-Event, bei dem mehr als 140 Meistertitel in 24 Sportarten vergeben werden, im Rudern beispielsweise oder im Triathlon und im Gewichtheben. Jannik Wittenberg war für uns heute bei der Auftaktpressekonferenz in Hannover dabei. Sind die Spielstätten bereit für die Sportler?
15: Vor der

0: und sich die Spiele angucken.
1: Seit heute wissen Merit und alle anderen Sportlerinnen und Sportler auch, worum sie genau kämpfen. Denn heute wurden die Medaillen für die Finals vorgestellt. Sie sind extra für Hannover designt. Darauf sind zum Beispiel das neue Rathaus, der Maschsee und die Umrisse der Region Hannover zu sehen. Eröffnet werden die Finals nächste Woche Mittwoch am Maschsee mit einer schwimmenden Bühne, Live-Musik und einem großen Eröffnungsmoment. Was da genau dahinter steckt, das wurde heute aber noch nicht verraten.
2: Wir verraten Ihnen aber, dass ARD und ZDF die Finals in der kommenden Woche umfassend begleiten werden.
3: Vielen Dank, Stephanie Lavoie aus unserer Sportredaktion. Die Waffenruhe ist Geschichte. Der Krieg ist wieder in vollem Gange. Die USA haben wieder Ziele im Süden des Iran angegriffen. Der US-Präsident droht dem Land, sämtliche Brücken und Kraftwerke könnten zerstört werden, so Donald Trump. Der Iran wiederum wehrt sich, greift US-Stützpunkte in der Region an, in Bahrain, Jordanien, Kuwait. Es geht so hin und her, Nacht für Nacht. Für den US-Präsidenten ist Rückzug keine Option, aber auch das Regime im Iran ist entschlossener denn je, Uwe Lüb.
4: Wir stehen einem bösartigen Feind und dem großen Satan gegenüber, sagt Ali Bagheri, stellvertretender Chef des Nationalen Sicherheitsrats in Iran, einem Reporter des Staatssenders IRIB. Und einem solchen Feind, nämlich den USA, gebe man nicht nach. Für Iran gehe es um dreierlei. Erstens Rache für den Tod des obersten Anführers Ali Khamenei. Zweitens geht es darum, sich gegen die Schikanen und überzogenen Forderungen der USA zu wehren. Drittens geht es um die Bewahrung und Festigung der Errungenschaften, einschließlich der Frage der Straße von Hormus sowie im Nuklearbereich. Der Ton ist gesetzt und der Krieg ist seit einer Woche neu entbrannt. Sowohl die USA als auch Iran veröffentlichen Bilder des Einsatzes ihrer Waffen. Von Flugzeugträgern die einen, von Raketenabschussrampen die anderen. Die USA zeigen zusätzlich die Folgen. Explosionen reißen große Krater. Aus Teheran heißt es, mindestens 30 Zivilisten seien in den vergangenen Tagen durch amerikanische Raketen getötet worden. Iran beschießt immer wieder US-Militärstellungen in Jordanien und den Golfstaaten. Beide Seiten fühlen sich im Recht. Die USA greifen Iran an, weil das Regime Tanker in der Straße von Hormus attackiert, um die Kontrolle über die Meerenge durchzusetzen. So sei es ja zunächst verabredet worden, meint Irans stellvertretender Außenminister Qasem Gharibabadi. Doch die USA missachteten das sogenannte Memorandum of Understanding, die Absichtserklärung von Mitte Juni, völlig. Darüber brauche man nun nicht mehr zu reden. Die USA haben es aufgekündigt und das bedeutet für Iran, so Gharibabadi, kein Land sollte erwarten, dass die Islamische Republik Iran irgendwelche Verpflichtungen aus dem sogenannten Memorandum Random of Understanding erfüllt. Zuletzt haben die USA auch die Blockade iranischer Häfen wieder in Kraft gesetzt. Das Regime soll wirtschaftlich in die Knie gezwungen werden. Einnahmen aus dem Ölgeschäft sollen wegbrechen. Doch Iran gibt sich selbstbewusst. Man habe genug Erfahrungen gesammelt in den Jahren der Sanktionen, um diese weiterhin umgehen zu können, sagt Irans Ölminister Mohsen Paghnejad. Wie immer sind unsere Mechanismen so gestaltet, dass wir auch dann noch Öl verkaufen können, wenn der Feind seinen Verpflichtungen nicht nachkommt, und dieser Prozess läuft bis heute erfolgreich weiter. Auch während der Blockade haben wir eine beachtliche Menge Öl über die Blockadelinie hinaus transportiert und weiter verkauft. Wie lange allerdings die Waffen Irans reichen, um gegenzuhalten, ist unklar. Ebenso, ob es dem Regime, wie vor Monaten behauptet, gelingt, selbst während des Krieges neue Waffen herzustellen. US-Präsident Donald Trump sagte im Sender Fox News, er glaube, über das Arsenal Irans Bescheid zu wissen. Oder auch nicht. I think I know. Nobody knows
3: an exact number. Sagt Donald Trump im Beitrag von unserem Korrespondenten aus Istanbul, Uwe Lüb.
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6: Um gleich 16.31 Uhr mit Sönke Peters. Bundeskanzler Merz hat weitere Reformen für den Herbst in Aussicht gestellt. Die Koalition habe Tritt gefordert.

0: Fast, sagte Merz auf seiner Sommerpressekonferenz in Berlin. Man arbeite an weiteren Schritten in der zweiten Jahreshälfte.
1: Das sind Vorhaben, die nötig sind, zum Teil seit vielen Jahren überfällig sind. Wir packen das an und wir sind nach meiner Einschätzung da auch auf einem guten Weg. Aber noch einmal, das alles ist noch nicht ausreichend, um wieder dahin zu kommen, wo ich uns gerne sehen möchte, nämlich als eine der leistungsstarken Volkswirtschaften in Europa. Das alles erfordert weit mehr und da sind wir, wie Sie alle wissen, ja auch an der Arbeit.
0: Bundeskanzler Merz. Die Wirtschaft begrüßt die Maßnahmen der Bundesregierung zum Abbau von Bürokratie, fordert aber noch mehr Ehrgeiz. Das Kabinett hatte zuvor grünes Licht für Maßnahmen gegeben, um Bürger und Wirtschaft um weitere 600 Millionen Euro zu entlasten. Birte Sönnigsen aus Berlin mit einer Einschätzung, wie viel Bürokratieabbau in dem Paket steckt.
2: In Zukunft soll die Überweisung von einem Arzt zum anderen digital werden. Bis das dann aber umgesetzt ist, das wird noch dauern, mehr als 3 Jahre. Ziel ist es, dass das im September 2029 alles klappt. Also auf den Weg gebracht haben sie es, bis es bei uns ankommt, kann dauern. Anderes Beispiel, die Bonpflicht. Also egal, ob ich ein paar Brötchen kaufe, ein Buch oder Kleidung. Also, dass ich da pflichtmäßig den Kassenbon mitbekomme, die soll abgeschafft werden. Wann und wie genau, das ist noch offen. Also das zeigt, es waren jetzt so 2 Beispiele von sehr, sehr vielen, wie kleinteilig das alles ist. Und das eine wird wahrscheinlich bei den Menschen früher ankommen als das andere.
0: Im Müritz-Nationalpark breitet sich der Waldbrand weiter aus. Inzwischen ist eine Fläche von mehr als 160 Hektar betroffen. Das zum zweiten Mal evakuierte Dorf Granzin bleibt geräumt. Reporterin Heike Becker ist vor Ort und berichtet über die aktuelle Lage.
3: Von der Einsatzzentrale aus sieht man hin und wieder dichte Rauchschwaden aufsteigen, immer dann, wenn der Wind in Böen kommt bzw. sich dreht. Im Moment läuft das Feuer wohl Richtung Gemeinde Speck. Derzeit sind 320 Feuerwehrleute im Einsatz. Wie mir der Einsatzleiter sagte, tauschen die einzelnen Feuerwehren ihre Leute regelmäßig aus. Manche sind 12 Stunden im Einsatz, andere nur 6. Dann wird ausgeruht und es geht wieder in den Nationalpark. Für die Feuerwehrleute eine große Belastung. Jetzt wurden schon freiwillige Feuerwehren aus anderen Teilen des Kreises nachgeordert.
0: Die US-Armee hat erneut zahlreiche Ziele im Iran angegriffen. Die jüngste 90-minütige Angriffswelle sei jetzt abgeschlossen, teilte das zuständige Regionalkommando CENTCOM mit. Es sei Präzisionsmunition gegen Küstenabwehrsysteme sowie Lager- und Abschussstellen für Marschflugkörper auf einer Insel eingesetzt worden. Diese liegt nahe der Straße von Hormus. Die Meerenge steht im Mittelpunkt der wieder aufgeflammten Kämpfe zwischen dem Iran und den USA. Teheran hatte zuvor Angriffe unter anderem auf die Stadt Bushehr gemeldet, wo sich das einzige Atomkraftwerk des Landes befindet. Der Iran attackierte seinerseits US-Ziele in der Region. US-Präsident Trump drohte mit Angriffen auf Kraftwerke und Brücken in der kommenden Woche, falls Teheran bis dahin nicht einem Abkommen zustimme. Großbritannien will den Zugang zu sozialen Medien für ältere Jugendliche in der Nacht sperren. Wie die Regierung in London mitteilte, sollen 16- und 17-Jährige Apps wie Instagram, YouTube oder TikTok zwischen Mitternacht und 6 Uhr morgens standardmäßig nicht erreichen können. Aus London Christoph Brüssel.
4: Die Sache hat jedoch einen Haken. Jugendliche könnten diese Sperre in den Einstellungen ausschalten. Die Regierung will außerdem Funktionen begrenzen, die zu endlosem Weiternutzen animieren. Die Opposition und Elternvertreter kritisierten die Pläne als nutzlos. Die Vorschläge sind Teil eines ganzen Maßnahmenpaketes. Unter 16-Jährige sollen demnach ganz von zahlreichen Social-Media-Anwendungen ausgeschlossen werden. Der Tech-Konzern Meta, dem unter anderem Facebook und Instagram gehört, möchte, dass die Hersteller von Mobiltelefonen die Altersbeschränkungen umsetzen. Viele Länder, darunter Australien, Frankreich und Italien, schränken den Zugang für Kinder zu sozialen Medien ein. In Deutschland hat sich Familienministerin Prien für ein Social-Media-Verbot für unter 13-Jährige ausgesprochen.
0: Radio hören ist bei den Menschen in Norddeutschland unverändert beliebt. Täglich schalten fast 75% das Radio für durchschnittlich mehr als 260 Minuten ein. Das ist das Ergebnis der neuesten Media-Analyse, die Reichweiten aller Radioprogramme misst. Aus Hamburg, Kersten Mügge.
5: Die Programme des Norddeutschen Rundfunks sind unverändert gefragt. Täglich nutzen sie der Erhebung zufolge mehr als 6 Millionen Menschen bundesweit. Besonders erfolgreich sind die NDR-Regionalprogramme. In Mecklenburg-Vorpommern verzeichnet NDR 1 Radio MV hohe Zugewinne. Mit täglich 420.000 Hörerinnen und Hörern ist das Programm jetzt nicht nur der reichweitenstärkste Sender im Land, sondern auch eines der erfolgreichsten Regionalprogramme bundesweit. Für NDR-Programmdirektorin Ilka Steinhausen belegen die Werte ein großes Bedürfnis nach zuverlässiger und sorgfältig recherchierter Berichterstattung aus der Region. Die Reichweiten von NDR 2 und Enjoy bleiben gegenüber der vorherigen Media-Analyse stabil. NDR Info erreicht täglich fast 590.000 Menschen in Norddeutschland. Bundesweit sind es fast 650.000 Hörerinnen und Hörer.
0: Das waren die Nachrichten.
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7: Es ist trocken heute bei uns in Norddeutschland. Nur einzelne Schauer oder Gewitter sind möglich. Die Höchstwerte 22 bis 30 Grad. Morgen sehr ähnliche Temperaturen. Dazu ist es teils heiter, teils sind aber auch wieder Schauer und einzelne Gewitter möglich. Am Freitag auch unbeständig und die Höchstwerte dann 22 bis 28 Grad. NDR Info ist hier mit dem Verkehrsservice Stau oder stockender Verkehr ab 4 Kilometern. A2 Berlin Richtung Hannover zwischen Braunschweig-Watenbüttel und Hämelerwald 5 Kilometer Stau. Dann A2 Hannover Richtung Dortmund zwischen Veltheim und Porta Westfalica. Nach einem Unfall 6 Kilometer Stau. Es staut sich auch schon auf der B482. A2 Dortmund Richtung Hannover zwischen Bad Nenndorf und Hannover Herrenhausen 5 Kilometer Stau. Dann A7 Flensburg Richtung Hamburg zwischen Dreieck Hamburg Nordwest und dem Elbtunnel 4 Kilometer stockender Verkehr. Die A21 Bagdeheide Richtung Kiel ist zwischen Bad Oldesloe Süd und Lezen gesperrt. Es staut sich. Und A27 Bremen Richtung Bremerhaven zwischen Stotel und Bremerhaven-Gestemünde im Baustellenbereich 4 Kilometer stockender Verkehr.
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7: Von A nach B kommen, schnell und ökologisch. Klar, dafür gibt's die Bahn. Die ist aber oft unpünktlich, Strecken sind marode, das Geld fehlt. Immerhin, der Bund hat im vergangenen Jahr 222 Euro pro Kopf in das Schienennetz investiert. Das geht aus einer Auswertung des Interessensverbandes Allianz pro Schiene und der Unternehmensberatung SCI Verkehr hervor. Die Bahn arbeitet sich damit auch im Europavergleich etwas weiter nach vorn. Nur bei privaten Güterbahnen könnte eine Pleitewelle anrollen. Johannes Frevel mit einem Überblick.
8: Die Investitionen in das Schienennetz sind in Deutschland in den vergangenen Jahren deutlich gestiegen. Eine Studie im Auftrag des Bahnlobbyverbandes Allianz pro Schiene zeigt einen Anstieg um 74% 2024 und im Vorjahr um weitere gut 10%. Allianz pro Schiene Geschäftsführer Dirk Pflege resümiert, pro Kopf stiegen die Investitionen gegenüber dem Vorjahr von 198 auf 222 Euro, viermal so viel wie vor 10 Jahren. Deutschland plane in diesem Jahr Rekordinvestitionen in die Bahn, allerdings stehe die Finanzierung wegen des Sparkurses an einem Wendepunkt.
9: Die Planungen der Bundesregierung gehen in die falsche Richtung. Nachdem wir jetzt Rekordinvestitionen haben im Jahr 2025 und in 2026 geht es auch noch mal ein Stück weit die Treppe weiter nach oben. Aber dann soll es wieder bergab gehen. Das ist die Planung der Bundesregierung. 1,3 Milliarden Euro sollen zusammengestrichen werden bei der Schieneninfrastruktur. Ich sag's mal bewusst freundlich, ist schwer verständlich.
8: Deutschland habe bei Bahninvestitionen zwar deutlich aufgeholt, aber noch nicht in das europäische Spitzenfeld aufgeschlossen, konstatiert Alexander Borchers. Er ist Geschäftsführer der auf Bahnverkehr spezialisierten Unternehmensberatung SCI.
10: Wir haben in den letzten 4 Jahren von Platz 11 auf Platz 6 aufgeholt im europäischen Vergleich. Im Moment ist Luxemburg der Spitzenreiter mit wichtigen Neu- und Ausbauprojekten. Dahinter seit 4 Jahren immer in den Top 3 Schweiz und Österreich. Und auch Norwegen und Schweden liegen vor uns.
8: Trotz Milliardeninvestitionen in Deutschland sei der in Jahrzehnten aufgelaufene Sanierungsstau noch gewaltig, sagt Bahnlobbyist Pflege. Die Netzprobleme bei der Bahn setzten zunehmend auch ihre Nutzer unter wirtschaftlichen Druck. Ersten Güterbahnen drohe sogar das Aus. Steigende Kosten, zahlreiche Baustellen und geplant sinkende Bundeszuschüsse bringen ihre Kalkulation ins Wanken.
9: Seit 2022 ist die Verkehrsleistung der Güterbahnen um 15% zurückgegangen. Das ist ein richtiger Einbruch und der hängt natürlich mit den Baustellen auch zusammen. Das heißt, die Güterbahnen verlieren seit Jahren Marktanteile. Und vor diesem Hintergrund will die Bundesregierung mit Blick nach vorne im Haushalt alle Haushaltstitel, die relevant sind für die Güterbahnen, noch stärker zusammenstreichen. Wird, wenn das so kommen sollte, volkswirtschaftlich große Schäden anrichten.
8: Nachdem die Bahnfrachttochter DB Cargo zur Sanierung zusammengestrichen wird, könnte dann auch ein Teil der privaten Güterbahnunternehmen Richtung Pleite rollen.
7: Johannes Frevel war das. Die Nachfrage nach Naturdiamanten geht ja schon seit Jahren zurück. Künstlich erzeugte Steine werden immer beliebter. Als Reaktion auf diese Krise fährt der Konzern De Beers die Produktion in der größten Diamantenmine Südafrikas herunter. Die Förderung soll in den nächsten beiden Jahren gestoppt werden. Mit heftigen Konsequenzen für die gesamte Region. Stefan Überbach.
11: Für die Provinz Limpopo im Norden Südafrikas ist die Nachricht ein harter Schlag. Schließlich gehört die Region ohnehin schon zu den ärmsten des Landes. Jahrzehntelang galt die Venezia-Mine als Aushängeschild. Ein großer Teil der südafrikanischen Diamantenexporte wird hier gefördert. Aktuell sind rund 4.500 Menschen direkt in der Mine beschäftigt. Tausende weitere Jobs hängen indirekt von der Diamantenproduktion ab. Der De Beers-Konzern hatte zuletzt noch rund 2 Milliarden Euro in den Standort investiert. Eine große, neue Schachtanlage unter Tage sollte die Mine eigentlich fit für die Zukunft machen. Jetzt aber zieht das Unternehmen die Reißleine. Die Produktion wird für 2 Jahre weitgehend gestoppt, denn die Diamantenindustrie steckt in einer tiefen Krise. Die glitzernden Steine verkaufen sich weltweit immer schlechter, die Preise sind im Keller. Gareth Penny hat 4 Jahrzehnte in der Bergbauindustrie gearbeitet, 22 davon bei De Beers. Er sagte dem Nachrichtenkanal SABC, so unter Druck wie jetzt stand die Branche noch nie.
12: Synthetic diamonds probably number one.
11: Dazu gehören synthetische Diamanten wahrscheinlich an erster Stelle. Aber es gibt auch einen starken Nachfragerückgang in China und die Trump-Zölle auf indische Importe von Diamantschmuck sowie die Sanktionen gegen russische Diamanten, was zusätzliche Komplexität schafft. Das ist gewissermaßen der perfekte Sturm. Und das stellt das Diamantengeschäft vor enorme Herausforderungen. Hohe Lebenshaltungskosten und wirtschaftliche Unsicherheit in den wichtigen Märkten USA, Europa und Asien sorgen für Zurückhaltung bei den Verbrauchern. Außerdem verändern sich die Traditionen. Für viele jüngere Leute sind echte Diamanten als Verlobungs- oder Hochzeitsgeschenke längst nicht mehr so wichtig. Und Billigkonkurrenz kommt aus dem Labor. Synthetische Diamanten kosten 50-80% weniger. Der Werbespruch Diamonds are forever, Diamanten sind für die Ewigkeit, zieht also nicht mehr so wie früher. Gwede Mantashe, Südafrikas Minister für Mineralien und Ressourcen, hat die Minenbetreiber gerade erst bei einem Branchentreffen dazu aufgefordert, mehr Geld in die Hand zu nehmen und ihre Produkte besser zu vermarkten. Die natürlichen Diamanten stehen in vielerlei Hinsicht unter Beschuss. Die Branche ist deprimiert. Der Preis für Diamanten ist gesunken und im Labor gezüchtete Steine fressen uns das Mittagessen weg. Wir kommen jetzt mit einer Initiative, die global ist, für ein aggressives Marketing natürlicher Diamanten, um den Unterschied zwischen einem Naturstein und einem im Labor gezüchteten Diamanten deutlich zu machen. Für De Beers hat aber zunächst etwas anderes Priorität, nämlich die Produktion herunterzufahren und Kosten zu senken. In einer Erklärung des Unternehmens heißt es, mit den Veränderungen wolle man auf kurze Sicht eine größere geschäftliche Widerstandsfähigkeit sicherstellen. Langfristig gäbe es hoffnungsvolle Signale.
13: Wir sind ermutigt durch Anzeichen einer steigenden Verbrauchernachfrage in den USA und darüber hinaus, insbesondere bei höherwertigen Diamanten. Das globale Angebot an Rohdiamanten geht zurück, was den Markt zusätzlich stützt.
11: In Südafrika dürfte der Produktionsstopp in der größten Diamantenmine des Landes trotzdem spürbare Konsequenzen haben. Schon 2024 hatte De Beers am Venezia-Standort mehr als 300 Jobs gestrichen. Jetzt ist ein weiterer Arbeitsplatzabbau zu erwarten. Erste Gespräche des Konzerns mit der Regierung und den Gewerkschaften haben bereits begonnen. Dabei geht es um die Frage, wie die anstehenden Kürzungen mit Frühverrentungsprogrammen, Versetzungen oder Staatshilfen sozial abgefedert werden können.
7: Stefan Überbach berichtete. Wir schauen noch zur Börse. Der deutsche Leitindex verliert heute knapp 0,5% auf gut 25.000 Punkte.
14: Der Dow Jones dagegen gewinnt knapp 0,5% auf 52.700 Punkte. Die Ölpreise stabil. Das Barrel Brent kostet gut 84 Dollar und der Euro kostet 1,14 Cent 37. Argentinien oder England? Wer kommt ins WM-Finale? So oder so, dieses Spiel heute Abend wird das nächste Kapitel in einer historischen Fußballrivalität. Wir schauen mal zurück in der kommenden Viertelstunde. Jetzt der aktuelle Überblick mit Sönke Peters um 16.46 Uhr.
0: Kanzler Merz sieht die schwarz-rote Koalition vor Beginn der parlamentarischen Sommerpause gestärkt. Die Bundesregierung habe trotz mancher Kritik ihren Rhythmus gefunden, sagte Merz vor Journalisten in Berlin. Er verwies auf jüngste abgeschlossene Vorhaben wie die Reform der gesetzlichen Krankenversicherung. Zu Umfragen, in denen sich eine deutliche Mehrheit der Befragten unzufrieden mit der Arbeit der Regierung und des Kanzlers zeigte, erklärte Merz, er sehe die Zahlen eher als Ansporn, die Arbeit fortzusetzen. Die Europäische Union und die Ukraine haben ein Abkommen über eine engere Zusammenarbeit bei der Entwicklung und Produktion von Drohnen geschlossen. Ziel sei es, das ukrainische Know-how mit den industriellen Kapazitäten Europas zu verzahnen, sagte EU-Kommissionspräsidentin von der Leyen bei einem Besuch in Kiew. Seit dem Beginn des russischen Angriffskriegs im Februar 2022 hat die Ukraine eine hochentwickelte Drohnenindustrie aufgebaut. Zuvor hatte das Land in diesem Sektor kaum über Erfahrung verfügt. Die Löscharbeiten im Müritz-Nationalpark werden nach Einschätzung der Behörden noch mehrere Tage dauern. Der Waldbrand hat sich nach aktuellen Behördenangaben auf eine Fläche von mehr als 160 Hektar ausgebreitet. Die Evakuierung der Ortschaft Granzin und Granziner Mühle bleibt vorerst bestehen. Der Löscheinsatz ist besonders schwierig, weil das Feuer auf einem ehemaligen Truppenübungsplatz brennt. Das Gelände ist mit Altmunition belastet. Das Wetter in Norddeutschland, teils heiter, teils mehr Wolken und meist trocken, vereinzelt auch Schauer oder Gewitter. 22 bis 30 Grad. Das war der kurze Überblick. Nun zurück zu Sebastian Ottowitz.
14: Vielen Dank.
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14: Die Halbfinalpartien bei der WM sind echte Fußballklassiker. Schon gestern Frankreich gegen Spanien, zwei große Fußballnationen. Die Spanier haben sich durchgesetzt 2:0. Der Finalgegner wird heute ausgespielt mit einem anderen Match voller Fußballtradition, England gegen Argentinien. Ein Duell, das viele, viele Erinnerungen weckt an vergangene Partien mit der ein oder anderen Kontroverse, Stichwort die Hand Gottes. Das ist Fußballgeschichte. Eine neue wird heute Abend geschrieben und in England ist man sich sicher, diese Story endet mit Jubel im Mutterland des Fußballs.
15: Nach dem Sieg gegen die Norweger war es klar. Zum vierten Mal steht die englische Fußballmannschaft im Halbfinale einer Weltmeisterschaft. Der Titel scheint zum Greifen nah. Und die meisten Fans sind siegessicher. Der Pokal kommt endlich wieder nach England.
16: I think we can take it the whole way. It's coming home, lads. It's coming home.
17: We're bringing it home. It's coming home. We've got this.
15: Der Gegner im Halbfinale aber hat es in sich. Nicht nur, weil mit Argentinien eine leistungsstarke Mannschaft auf dem Platz steht, sondern weil die Feindschaft der beiden Mannschaften und ihrer Fans schon über Jahrzehnte zurückgeht. Schon 1966, als England das erste und einzige Mal einen Titel bei einer Fußball-Weltmeisterschaft holte, lieferten sich beide Teams einen bitteren Kampf im Viertelfinale. Das Siegestor der Engländer wollten die Argentinier nicht akzeptieren, sie plädierten für Abseits, die Rivalität war geboren. Dann der Falklandkrieg 1982. Argentinische Truppen besetzen die britisch verwaltete Insel. Nach zwei Monaten und knapp 1000 Toten, vor allem auf argentinischer Seite, ergeben sich die Angreifer. Für die Argentinier spielt der Konflikt bis heute eine große Rolle, in Großbritannien nahezu gar nicht. Während der argentinische Außenminister beispielsweise davon spricht, dass die Bewohner der britischen Überseeinsel künstlich dorthin verpflanzt worden seien, reagiert ein Sprecher des britischen Premiers gelassen. Keir Starmer konzentriere sich auf das Spiel und darauf, einen Platz im Finale zu bekommen und sonst auf nichts. Bei den Briten hat sich ohnehin eher eine Szene aus dem WM-Viertelfinale 1986 eingebrannt, vier Jahre nach dem Krieg.
18: And Maradona gives Argentina the lead. The England players protesting to the referee.
15: Diego Maradona trifft zum 2:1 gegen England. Die England-Spieler protestieren gegen das Tor. Das Tor zählt trotzdem. England scheidet aus. Dabei waren die Einwände durchaus berechtigt. Maradona hat den Ball mit seiner Faust ins Tor geboxt. Ein klares Handspiel. Der argentinische Spieler hatte eine einfache Erklärung. Da habe halt sein Kopf gespielt. Der Rest sei die Hand Gottes gewesen. Und Jahre später sagt er klar, das Tor sei die Rache an den Briten für den Falklandkrieg gewesen. Erst 12 Jahre später treffen England und Argentinien wieder in einer Weltmeisterschaft aufeinander. Und auch dieses Spiel geht nicht ohne Eklat über die Bühne. David Beckham wird von Diego Simeone gefoult. Als der Argentinien-Spieler aufsteht, rubbelt er Beckham mit den Fingerknöcheln über den Hinterkopf. Beckham tritt Simeone daraufhin gegen die Beine, der stürzt. Beckham bekommt rot, die Argentinier gewinnen schließlich im Elfmeterschießen. Heute treffen die alten Fußballfeinde also wieder in einem WM-Spiel aufeinander, das erste Mal seit 24 Jahren. Ginge man nach den bisherigen Spielstatistiken zwischen England und Argentinien bei der WM, könnten die England-Fans sich durchaus Hoffnung machen. 3-mal haben sie gegen Argentinien bisher gewonnen, verloren nur 2-mal.
14: Lisa Maria Röhling, Argentinien gegen England, Anstoß um 21 Uhr, live im Ersten und natürlich auch hier auf NDR Info. Das Ebola-Virus breitet sich weiter aus in der Demokratischen Republik Kongo. Mehr als 700 Menschen sind schon gestorben. Die Kliniken am Limit. Ausgerechnet in der am schwersten betroffenen Region sind jetzt Dutzende Angestellte eines Ebola-Krankenhauses in Streik getreten. Warum, sagt uns Bettina Rühl.
18: Vor dem Eingang dieses Krankenhauses in der kongolesischen Provinz Ituri brennt ein Feuer. Wütende Menschen haben Kartons, Holz und Autoreifen in Brand gesetzt. Die Provinz Ituri ist besonders von dem Ebola-Ausbruch betroffen, der sich in der Demokratischen Republik Kongo sehr schnell weiter ausbreitet. In dem Krankenhaus werden mit Ebola infizierte Menschen behandelt, jedenfalls eigentlich. Im Moment streiken Dutzende medizinische Angestellte. Sie haben das Feuer vor dem Krankenhaus angezündet, um den Zugang zu blockieren. Ben Asano hat der Nachrichtenagentur Reuters erklärt, warum ihr protestiert. Wir streiken heute, weil wir beim Kampf gegen Ebola unser Leben riskieren. Wir haben viel geleistet, aber wir sind bis heute nicht bezahlt worden. Wir haben Schlimmes erlebt und wissen nicht, wie wir uns davon erholen sollen. Wie es uns geht, ist allen egal. Währenddessen verbreitet sich das Virus sehr schnell weiter. Inzwischen gibt es mehr als 700 bestätigte Todesfälle und über 1.900 bestätigte Infektionen allein in der Demokratischen Republik Kongo. Im benachbarten Uganda wurden 20 Fälle bestätigt. 2 Menschen sind an der Erkrankung gestorben. Wesam Mankula vom Afrikanischen Zentrum für Krankheitsbekämpfung und Präventionsmaßnahmen ist angesichts dieser Zahlen sehr besorgt.
19: This is the fastest growing Ebola outbreak.
18: Das ist der Ebola-Ausbruch mit dem schnellsten Wachstum überhaupt, nicht nur im Vergleich zu früheren Bundibugyo-Ausbrüchen, sondern im Vergleich zu allen früheren Ausbrüchen.
19: But all different viruses that is causing Ebola.
18: Der gegenwärtige Ausbruch war Mitte Mai bekannt gegeben worden. Zuvor hatte sich das Virus bereits wochenlang verbreitet. Für die verantwortliche Virusvariante Bundibugyo gibt es keinen zugelassenen Impfstoff und keine spezielle Behandlung. Dass sich das Virus so schnell weiter ausbreitet, liegt auch daran, dass die Kontakte der Infizierten in zu wenigen Fällen zurückverfolgt, isoliert und beobachtet werden, sagt Chikwe Ihekwasu, Notfalldirektor der WHO. Die vielleicht alarmierendste Erkenntnis ist, dass es sich bei vielen der neu gemeldeten Todesfälle um Menschen handelt, die in ihren Gemeinden gestorben sind, ohne jemals eine Gesundheitseinrichtung erreicht zu haben und ohne medizinisch versorgt worden zu sein. Bis heute stammen 80% der Neuinfektionen nicht aus unseren Kontaktlisten. Sie gehen damit auf unbekannte Übertragungsketten zurück. Daraus folgert der WHO-Notfalldirektor, dass das wahre Ausmaß des Ausbruchs 2 bis 4-mal höher sein könnte, als die offiziellen Daten zurzeit nahelegen.
14: Bettina Rühl berichtete über die Ebola-Situation im Kongo.
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14: Mit 55 hat die US-amerikanische Künstlerin Emil Ferris ihren ersten Comic veröffentlicht und ein kleines Erdbeben ausgelöst. Am liebsten mag ich Monster. Dieser Comic ist nicht nur über 400 Seiten dick, er ist vor allem ganz ungewöhnlich gestaltet. Gezeichnet mit Kugelschreiber auf liniertem Papier. Er erzählt die Geschichte eines 10-jährigen Mädchens, das sich Ende der 60er Jahre in Chicago behaupten muss. Das Cartoon Museum in Basel würdigt die Künstlerin jetzt erstmals mit einer umfassenden Ausstellung. Silke Arning hat sie sich angesehen und auch mit Emil Ferris darüber gesprochen.
20: Emil Ferris kramt in ihrer großen Tasche, befördert eine Zeichenmappe zutage und bereitet 4 Bilder auf dem Tisch aus. Das Ergebnis einer von Albträumen heimgesuchten Nacht. Dunkle Dämonen, seltsame Gestalten tummeln sich da. Die warten auf den Bus, sagt Emil Ferris und lacht.
21: Essentially they're all waiting for a bus. They're just waiting for a bus in the world of nightmares. They're also funny and they have their own lives. Being a nightmare is only their job.
20: Sie sind auch witzig und haben ihr eigenes Leben. Ein Albtraum zu sein ist nur ein Job, meint Emil Ferris. Sie hat einen wirklich besonderen Blick auf diese Welt. Und wenn sie sagt,
21: I was one of those lucky kids who was born with severe disabilities.
20: Sie gehöre zu den glücklichen Kindern, die mit schweren Behinderungen auf die Welt gekommen sind, dann ist das nicht ironisch gemeint. Wegen einer Wirbelsäulenverkrümmung ist sie in den ersten Jahren ihres Lebens ans Bett gefesselt. Schon früh beginnt sie mit dem Zeichnen. Mit 6 oder 9 Monaten, erzählt Emil Ferris, und dass ihre Künstlereltern ihr ein kleines Atelier eingerichtet hätten. Anders zu sein und arm zu sein, sind ihre prägenden Erfahrungen. Und die Monster, die sie in Geschichten, in Filmen, in Horrorcomics entdeckt und die in ihren Zeichnungen zu einer neuen Identität werden. Etliche dieser Monsterporträts hängen in der Ausstellung wie in einer Ahnengalerie nebeneinander. Dazwischen immer wieder ein Zerrspiegel, in dem Besucherinnen und Besucher unter Umständen ihre eigenen Dämonen entdecken können. Annette Gierig, Kuratorin und Leiterin des Basler Cartoon Museums.
22: Ja, das Monster sitzt in uns alles, oder wir alle haben ganz, ganz verschiedene Monster. Ich lese die Comics so, dass das Monstersein auch in der Gegenwelt ist, eine Welt ist, eine befreiende Welt, wo man alles sein kann.
20: Wenn ich in der Monsterwelt bin, kann ich alles sein, sagt denn auch die Heldin Karen in Emil Ferris' autofiktionalem Comic »Am liebsten mag ich Monster«. Karen sieht sich als Werwolf und damit stark genug, sich den Herausforderungen eines brutalen, frauenfeindlichen Alltags in einer Stadt wie Chicago stellen zu können. In Chicago, wo Emil Ferris 1962 geboren wird, sind Mord, Gewalt, Entführung damals noch an der Tagesordnung. Auch davon erzählen die grellen Monsterbilder in dieser Ausstellung, die zum Teil erschreckend normal daherkommen.
22: Nicht immer sind alle bösen Monster böse, sagt Emil Ferris. Die bösen Monster, die die guten Monster oder alle anderen Monster in eine bestimmte Rolle reindrücken wollen, um Macht über sie zu gewinnen, das sind die bösen Monster.
20: Und auch Chicago ist nicht einfach nur die dunkle Stadt. Sie ist auch die Stadt, in der Emil Ferris ihren Weg als Künstlerin und Frau gefunden hat. Im Kunstmuseum faszinieren sie die Gemälde alter Meister und der italienischen Renaissance. Die starken Göttinnen antiker Mythologien und die vielen Kreaturen, von denen die Kunstgeschichte nur so wimmelt. Emil Ferris' Interpretation der alten Meister gehört zu den beeindruckendsten Momenten in dieser absolut sehenswerten Ausstellung. Vor allem auch, weil sie die hohe Kunstfertigkeit dieser Zeichnerin zeigt, die nur mit dem Kugelschreiber arbeitet. Kunst und Geschichten sind die besten Erfindungen der Menschheit, sagt Emil Ferris. Sie helfen uns, ein starkes Monster zu werden, das das Böse besiegt. Das ist die wichtigste Lektion, die ich in meinem Leben gelernt habe. Die Angst ist da, aber wir sollten ihr nicht erlauben, uns von ihr aufhalten zu lassen. Wir können den Kampf in unserem Innern gewinnen. Und dieser Kampf wird uns vor die Wahl stellen, ob wir aus Liebe oder aus Angst handeln.
14: Die Ausstellung über das Werk von Emil Ferris im Cartoon Museum Basel. Sie ist doch nur dort noch bis zum 15. November zu sehen.
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0: Um 17 Uhr mit Sönke Peters. Kanzler Merz setzt auf weitere gemeinsame Vorhaben der schwarz-roten Bundesregierung. Es sei viel erreicht worden, so Merz auf seiner Sommerpressekonferenz. Das sei aber noch lange nicht genug. Aus Berlin, Dagmar Pepping.
1: Die Koalition habe Tritt gefasst, sagt der Kanzler. Er arbeite mit den beiden SPD-Vorsitzenden Klingbeil und Baas gut zusammen und sei zuversichtlich, dass man auch im zweiten Halbjahr eine gute Politik für Deutschland machen werde. Zwei Themen seien dabei besonders wichtig. Die Reform der Altersabsicherung und der Bürokratieabbau. Eine Reform der Pflegeversicherung ist für den Herbst geplant. Genau wie ein Gesetzentwurf für flexiblere Arbeitszeiten. Merz betont, bei allen Reformen gehe es der Regierung um die Wettbewerbsfähigkeit der deutschen Wirtschaft. Mit Blick auf die drei Landtagswahlen im September sagte der Kanzler und CDU-Vorsitzende, er sei zuversichtlich, dass Mehrheiten für die AfD verhindert werden können. Diesen Optimismus werde er bis zum Wahlabend beibehalten. Er werde alles tun, was in seiner Kraft stehe, um zu verhindern, dass diese Partei in Regierungsverantwortung komme, so Merz.
0: Die Bundesregierung hat weitere Maßnahmen zum Abbau der Bürokratie beschlossen. Sie sollten das Leben der Menschen einfacher machen und in der Summe eine Entlastung von 600 Millionen Euro bringen, sagte Digitalminister Wildberger nach einer Kabinettssitzung in Berlin. Er zog eine insgesamt positive Bilanz.
2: Nehmen wir mal den Führerschein. Der kostet heute über 3.000 Euro. Und Patrick Schnieder und das Verkehrsministerium haben hier wegweisende Veränderungen vorgenommen, damit der Führerschein wieder bezahlbarer wird. Sie können eine Theorieprüfung eben zum Beispiel auch online machen. Auch die Anzahl der Pflichtstunden wird angepasst, so wie man das auch im europäischen Ausland macht. Wir haben weitere Beschleunigungen im Infrastrukturbereich auf den Weg gebracht, zum Beispiel den schnelleren Netzausbau. Und wir haben auch viele Entlastungen für den Mittelstand beschlossen. Dazu zählt sicherlich auch das Beauftragtenwesen. Das war etwas, was uns viele Unternehmen herangetragen haben, was wir zurücknehmen und damit auch wieder das Leben einfacher machen. Verantwortung auch da übertragen und Vertrauen, wo es hingehört.
0: Digitalminister Wildberger. Die Feuer im Müritz-Nationalpark breiten sich weiter aus. Am Nachmittag gab der Landkreis die Fläche mit mehr als 160 Hektar an, die brennen oder gebrannt haben. 330 Einsatzkräfte seien vor Ort. Die am Dienstagabend angeordnete Evakuierung des Ortes Granzin bleibe bestehen. Zudem bat der Kreis, Landwirte dabei zu helfen, Einsatzkräfte zu entlasten. Sie sollten etwa beim Ernten Eggen und Wassertanks bereithalten, um entsprechende entstehende Brände zügig selbst bekämpfen zu können. In den vergangenen Tagen hat es wiederholt auf Feldern im Norden gebrannt. Der oberste Gerichtshof in Israel hat ein Gesetz, das ultraorthodoxe Juden vor dem Militärdienst schützen sollte, wieder gekippt. Die Regelung war wenige Stunden zuvor von der Knesset verabschiedet worden. Aus Tel Aviv, Julio Segador.
3: Das Gesetz verstoße eklatant gegen den Gleichheitsgrundsatz, weil es nur für streng religiöse Juden gelte. Und es sei diskriminierend, da die Armee mitten im Dauerkonflikt unter massivem Personalmangel leide. Premier Netanjahus Koalition kommt durch den Stopp des Gesetzes in eine schwierige Lage. Weil im Oktober Neuwahlen anstehen, wächst der Druck auf sein rechtsnationales Regierungsbündnis. Auf den Straßen drohen nun neue, heftige Proteste zwischen säkularen Israelis und der ultraorthodoxen Gemeinschaft.
0: Die Schufa speichert offenbar veraltete Daten von Millionen Verbraucherinnen und Verbrauchern. Nach Recherchen von NDR und Süddeutscher Zeitung geht es dabei um eine Art Schattendatenbank. Sie speichert sensible Informationen zu Krediten oder Privatinsolvenzen aus der Vergangenheit und verarbeitet sie weiter. Die Betroffenen erfahren davon nichts. Die Schufa nutzt die Daten demnach für Tests und gibt die Ergebnisse an Firmen weiter. Verbraucherschützer sehen Verstöße gegen gesetzliche Löschfristen und den Grundsatz der Datensparsamkeit. Die Schufa weist die Vorwürfe zurück. In Niedersachsen versuchen Betrüger zurzeit mit gefälschten Mails an sensible Daten zu kommen. Das Finanzministerium in Hannover warnt vor sogenannten Phishing-Mails im Namen des Finanzamts zu angeblichen Steuerprüfungen. Darin fordern die Betrüger die Betroffenen auf, etwa Passwörter einzugeben oder einen Geldbetrag zu zahlen. Das waren die Nachrichten.
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13: Heute ist es überwiegend trocken. Vereinzelt gibt es Regenschauer oder etwas Gewitter bei 22 bis 30 Grad. In der Nacht häufig trocken, im Osten teilweise Schauer, vereinzelt immer noch mit Gewittern bei 13 bis 19 Grad die Tiefstwerte. Und morgen am Donnerstag teils heiter, teils Schauer und vereinzelt Gewitter. Also ein Mix bei 21 Grad zum Beispiel in Boltenhagen und 30 Grad die Spitzenwerte in Hameln. NDR Info mit dem Verkehrsservice. Mit Stau und stockendem Verkehr ab 4 Kilometern einiges los. Wir sortieren und haben die A1 Fehmarn Richtung Lübeck zwischen Scharbeutz und Seretz 5 Kilometer stockend. Und A1 Hamburg Richtung Osnabrück zwischen Bremer Kreuz und Arsten auch hier 4 Kilometer stockend. A2 Berlin Richtung Hannover zwischen Braunschweig-Watenbüttel und Hämeler Wald 5 Kilometer Stau. A2 Hannover Richtung Dortmund zwischen Veltheim und Porta Westfalica. Ein Unfall, 6 Kilometer Stau. Es staut sich übrigens ebenfalls hier auf der Bundesstraße der B482. A2 Dortmund Richtung Hannover zwischen Bad Nenndorf und Garbsen 5 Kilometer stockend. Und die letzte Meldung bei uns, die A27 Bremen Richtung Bremerhaven. Zwischen Stotel und Bremerhaven Geestemünde 4 Kilometer stockend im Baustellenbereich. Gute Fahrt.
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13: Der Waldbrand im Müritz-Nationalpark in Mecklenburg-Vorpommern breitet sich weiter aus. Wie groß ist dort die Gefahr? Außerdem, der Kanzler stellt sich 90 Minuten lang den Fragen der Hauptstadtjournalisten. Wie hat der Kanzler sich bei dieser Sommerpressekonferenz geschlagen? Und 10 Jahre nach dem gescheiterten Putsch schauen wir auf eine Türkei, die sich tiefgreifend verändert hat und auf einen Präsidenten, der seine Macht immer weiter ausgebaut hat. Zum Schluss noch Fußball, England oder Argentinien. Wer folgt Spanien ins WM-Finale? Das sind sie, die Themen des Tages, heute an diesem 15. Juli. Ich bin Nina Zimmermann. Guten Abend. Im Müritz-Nationalpark brennt ja seit Montag ein Waldstück auf einem früheren sowjetischen Truppenübungsplatz. Heißt, alte Munition im Boden macht die Löscharbeiten da besonders schwierig. Die Feuerwehr darf nicht direkt in die Flammen ran und muss 1 Kilometer Sicherheitsabstand halten. Weil der Wind gedreht hat und das Feuer bis auf ungefähr 1,5 Kilometer an Granzin herangekommen ist, wurde der Ort erneut evakuiert. René Steuder berichtet.
4: Dichter Rauch zieht über den Müritz-Nationalpark und immer wieder lodern neue Flammen auf. Der Waldbrand in der Mecklenburgischen Seenplatte hat sich auf mittlerweile 163 Hektar ausgedehnt. Tendenz steigend. Gestern Abend spitzte sich die Lage erneut zu. Der Wind drehte und trieb das Feuer wieder Richtung der Ortschaften Granzin und Granziner Mühle. Beide Orte wurden vorsorglich geräumt. Die Polizei ging von Haus zu Haus, unterstützte Menschen beim Verlassen ihrer Wohnungen. Urlauber in der Region haben trotz allem Vertrauen in die Einsatzkräfte.
5: Also wir setzen unseren Urlaub nach wie vor so fort, wie wir es geplant haben und haben da auch keinerlei Einschränkungen, außer dass man eben an jeder Kontrollstelle dann sich ausweisen muss, mehr oder weniger, um durch oder reinzukommen. Aber sonst sind wir auch, ja, fühlen wir uns gut aufgehoben und auch sicher. Weil die Kollegen hier ringsherum ja wahrscheinlich ihren Job wirklich gut machen.
4: Unterdessen laufen die Löscharbeiten auf Hochtouren. Rund 330 Einsatzkräfte sind vor Ort, unterstützt von zusätzlichen Einheiten aus anderen Landkreisen. Auch Drohnen sind im Einsatz, um sich ein genaueres Bild der Lage zu verschaffen. Doch die Bedingungen sind schwierig. Das Feuer brennt auf einem ehemaligen Truppenübungsplatz. Im Boden liegt noch alte Munition. Eine große Gefahr für die Einsatzkräfte. Und auch knappes Material macht den Helfern zu schaffen, wie René Stump von der Freiwilligen Feuerwehr berichtet.
10: Die Herausforderung ist, dass wir ja gerade vor kurzer Zeit eine ähnlich gelagerte Katastrophenschutzsituation haben und jetzt so ein bisschen Materialprobleme bekommen, die jetzt erst logistisch gelöst werden müssen. Und da müssen wir improvisieren, aber das haben wir ganz gut im Griff.
4: Großflächige Beregnungsanlagen sollen jetzt helfen, eine weitere Ausbreitung des Feuers zu verhindern. Unterstützung dafür wird inzwischen bundesweit angefordert. Für die evakuierten Bewohner steht eine Notunterkunft bereit mit Feldbetten, Verpflegung und Betreuung. Die Stimmung dort sei ruhig, hieß es von den Einsatzkräften. Der Brand stellt auch den ein oder anderen Wassersportler vor Herausforderungen. Ingo Hecht, der in Katzeburg eine Kanuvermietung betreibt, hat nach eigener Aussage Schwierigkeiten, Ausflügler mit ihren Booten zurückzuholen. Bestimmte Wasserwege könnten nicht befahren werden. Viele hätten zudem ihr Handy aus und wüssten wahrscheinlich nichts von dem Brand, so Hecht. Die Hoffnung richtet sich jetzt auf das Wetter. Regen könnte frühestens morgen, wahrscheinlich aber erst am Freitag einsetzen. Bis dahin bleibt die Lage angespannt und der Einsatz wird die Kräfte noch mehrere Tage fordern.
13: So berichtet es René Steuder. Der Waldbrand im Müritz-Nationalpark hat sich weiter ausgedehnt. Mittlerweile sind mehrere Hektar Wald abgebrannt. Die Feuerwehr rechnet damit, dass der Einsatz noch mehrere Tage dauern wird. Und das begleiten wir natürlich entsprechend auch online auf ndr.de. Dass Bundeskanzler sich in großen Pressekonferenzen den Journalisten stellen, das hat eine lange Geschichte hier im Land, seit den 1950ern. Die einzige Kanzlerin hat vor genau 20 Jahren daraus die Tradition der Sommerpressekonferenz gemacht. Dabei geht es manchmal auch sehr persönlich zu. Angela Merkel zum Beispiel wurde nach ihren Zitteranfällen zu ihrer Gesundheit befragt. Olaf Scholz musste sich unangenehmen Fragen zum Cum-Ex-Skandal und seinen Kontakten zur Warburg Bank stellen. Für diese rund 90 Minuten gibt es eben kein Drehbuch, keine festgelegten Themen. Der Kanzler kann sich nicht gezielt auf einzelne Fragen vorbereiten und vor allem er ist Gast der Bundespressekonferenz. Ihm obliegt es nicht einfach, den Schlussstrich zu ziehen und zu gehen. Das macht die Bundespressekonferenz. Dieser Sommerpressekonferenz hat für uns ARD-Korrespondent Georg Schwarte heute Mittag verfolgt und ich habe ihn gefragt, wie ist der Kanzler, wie ist Friedrich Merz denn aufgetreten?
8: Naja, er hat ein Eingangsstatement gehalten und da war er der Bundesbuchhalter, hat nach dem Motto Check, Check, Check abgehakt, was im letzten halben Jahr alles passiert ist, aus seiner Sicht erfolgreich passiert ist, hat auch gesagt, der Laden hat Tritt gefasst, die Bundesregierung, das klang bei ihm dann so.
9: Die Bundesregierung hat ihren Rhythmus gefunden, trotz mancher Kritik, wir haben geliefert. Und wir haben die Dimension der Aufgaben, die vor uns stehen, erkannt.
8: Ja, also wir packen das an, hat er gesagt. Bei Merkel war das noch, wir schaffen das. Bei ihm klang es ein bisschen anders.
13: Nüchtern und souverän, so würde ich ihn beschreiben. Also die Lacher und Schmunzler hatte er vorm Urlaub nicht großartig verschenkt.
8: Nüchtern, souverän, er ist dann irgendwann gefragt worden vom ZDF-Kollegen Schmiese, aus welchen Fehlern er denn wohl gelernt habe. Da haben wir dann gelernt, unser Kanzler, er ist ein lernfähiges System.
9: Ich bin ein lernfähiges System und lerne jeden Tag dazu.
8: Ja, und dann gab es noch die Nachfrage danach. Was war denn wohl Ihr schwächster Moment als Kanzler? Da giggelte dann erst der Regierungssprecher neben ihm, Stefan Cornelius, und murmelte was von Selbsttherapie. Und dann sagte der Kanzler nur ganz trocken, da müsste er länger drüber nachdenken. Das hat er getan, ihm ist nichts eingefallen.
13: Wir sind in diesen 90 Minuten wild durch die Themen gesprungen. Das ist ja auch DNA der Sommerpressekonferenz. Was hat denn das Zeug zu bleiben, vielleicht auch Schlagzeilen heute noch zu machen?
8: Naja, einen großen Raum eingenommen hat, vielleicht auch nicht überraschend, das Thema Landtagswahlen, Mecklenburg-Vorpommern, Sachsen-Anhalt, Berlin und da die Stärke der AfD. Und da wurde dieser Kanzler dann doch für seine Verhältnisse noch ein bisschen emotional, hören wir rein.
9: Ich glaube, ich lasse mich von niemandem in meiner klaren Haltung zum Thema AfD überbieten. Das richtet sich allerdings nicht gegen die Wählerinnen und Wähler der AfD, sondern es richtet sich gegen die Funktionäre dieser Partei.
8: Ja, ein Stichwort Wähler der AfD, da gab es dann gleich die Nachfrage, kann man die eigentlich noch erreichen angesichts dieser Umfragewerte beispielsweise in Sachsen-Anhalt? Und da wurde es dann, naja, fast ein bisschen philosophisch vom Kanzler.
9: Es ist selten zu früh und nie zu spät. Das ist immer möglich, selbstverständlich.
8: Und da hat er übrigens auch den Ball zurückgespielt an uns, an NDR Info, an alle Medien insgesamt, hat gesagt, ja auch über euch findet ja unsere Kommunikation statt. Also auch ihr habt eine Verantwortung, euch an diese AfD-Wähler zu wenden und zu erklären, was ist.
13: Was würdest du denn aus Sicht der Journalistinnen und Journalisten sagen? Was war denn so das Thema, die Wahl im Herbst in Sachsen-Anhalt?
8: Die Wahl im Herbst war ein großes Thema, natürlich die Reformen, da wurde es dann teilweise sehr kleinteilig, da war er dann wieder der Buchhalter, der viel erklärte, du hast es gesagt, er war sehr nüchtern, wenig emotional. Er ist gefragt worden beispielsweise auch, um nur ein Beispiel zu nennen, nach den Hitzetoten, nach der Tatsache, dass dieser Kanzler sich zu dieser Hitzewelle bisher eigentlich öffentlich noch überhaupt nicht geäußert hat. Kein Wort des Mitgefühls, kein Wort an die Helfer und Retter, das war auch im Bundestag zuletzt Thema. Da gab es von ihm wenig zurück. Er sagte, wir beobachten die Lage sehr genau und ich werde die Lage auch weiter sehr genau beobachten. Da wurde dann vielleicht ein bisschen deutlich, was eine andere Kollegin dann ansprach, die Schwäche seiner Kommunikation. Mhm. Mit Blick auch auf seine Umfragewerte. Die sind mies, die Regierung. 81% sind im Augenblick mit der Bundesregierung unzufrieden. Die Kanzlerwerte so schlecht wie noch nie seit Beginn dieser Umfragen. Da ist er gefragt worden, ob ihn das eigentlich berührt, ob ihn das beschwert, ob ihn das ärgert.
9: Mich ärgert das nicht, aber mich beschäftigt das. Und ich versuche auch die Gründe festzustellen.
8: Ja, das versucht er mit seinem Team. Einer davon, Stefan Cornelius, saß daneben, der Mann für die Kommunikation.
13: Georg Schwarte mit Eindrücken von der Sommerpressekonferenz. Der Kanzler hat 90 Minuten den Hauptstadtjournalistinnen und Journalistinnen Rede und Antwort gestanden. Auch das ein Thema des Tages heute. Und wir bleiben in Berlin, wo heute sowieso die Musik gespielt hat. Wo wird das Wasser knapp und wo könnte es bald knapp werden? Richtig knapp. Die Umweltministerin
7: Der Bundesumweltminister, so heißt er richtig, hat heute das neue Niedrigwasserportal Nivis vorgestellt. Nivis zeigt erstmals nach einheitlichen Maßstäben, wie es um Flüsse, um Grundwasser in Deutschland bestellt ist. So soll Trockenheit früher sichtbar werden und rechtzeitig gegengesteuert werden. Dietrich Karl Meurer hat weitere Informationen.
11: Drei Karten von Deutschland zeigt das neue Internetportal Nivis. Eine für Flüsse und Bäche, eine für Grundwasser und eine für Niederschläge. Farbige Punkte in Blau, Gelb, Orange und Rot stehen für die Messstellen, erklärt anhand der ersten Karte Dirk Schwartmann, der Präsident der Bundesanstalt für Gewässerkunde.
12: Und diese Färbung entspricht der jeweiligen Kategorie, ob wir einen Normalwasserstand, ob wir Niedrigwasser, extremes Niedrigwasser haben.
11: In das System fließen Daten von rund 1200 Messstellen an Flüssen und Bächen sowie von 230 Grundwassermessstellen ein. Aktuell zeigen vor allem Regionen im Süden Deutschlands und auch Teile Ostdeutschlands häufig niedrige bis sehr niedrige Wasserstände. Für Schwartmann ist Nivis vor allem deshalb ein Fortschritt, weil erstmals überall die gleichen Maßstäbe gelten.
12: Bisher haben die Länder mit unterschiedlichen Parametern gearbeitet, mit unterschiedlichen Charakteren, mit unterschiedlichen Schwellenwerten. Jetzt haben wir hier die Möglichkeit, einheitliche Schwellenwerte bundesweit festzustellen, um auch bundesweit einen Abgleich vorzunehmen.
11: Nutzerinnen und Nutzer können sich von der Deutschlandkarte bis zu einzelnen Messstellen durchklicken. Für die Schifffahrt verweist Nivis zudem auf Vorhersagen für die kommenden Wochen. Angestoßen wurde das Projekt vom Bundesumweltministerium. Es finanziert den Betrieb mit jährlich rund 200.000 Euro. Umweltminister Carsten Schneider beschreibt die Dimension des Problems Wassermangel.
23: Wir haben in Deutschland in den letzten 25 Jahren 60 Milliarden Kubikmeter Wasser verloren.
11: Das ist mehr Wasser, als im gesamten Bodensee gespeichert ist.
23: Man sieht es an niedrigen Wasserständen in Flüssen, in Seen, an trockeneren Böden.
11: Der SPD-Politiker verweist auf eine Studie, die den volkswirtschaftlichen Schaden der Wasserknappheit bis zum Jahr 2050 auf 625 Milliarden Euro beziffert.
23: Eingerechnet Ernteausfälle, steigende Wasserpreise, unterbrochene Lieferketten, etwa wenn Niedrigwasser die Binnenschifffahrt einschränkt, was wir heute schon haben.
11: Für den Umweltminister ist die Entwicklung eindeutig. Der Klimawandel setze die Wasserressourcen in Deutschland immer stärker unter Druck. Wie sich das konkret vor Ort auswirkt, zeigt das Beispiel Würzburg. Die Stadt in Unterfranken gehört zu den trockensten Regionen Bayerns. Deshalb hat Schneider die Würzburger Umweltbürgermeisterin Sandra Worlova eingeladen. Die Grünen-Politikerin berichtet:
24: Aktuell ist die Wassersituation sehr, sehr kritisch.
11: Die Trinkwasserversorgung der Stadt arbeitete zuletzt zeitweise an ihrer Leistungsgrenze. Würzburg hat deshalb die Bevölkerung bereits zum Wassersparen aufgerufen.
24: Den Garten nicht unbedingt zu gießen, den Pool nicht aufzufüllen. All diese Dinge, wir haben noch keine Allgemeinverfügung erlassen, also indem wir diese Dinge verbieten. Das hat München getan. Das wäre auch im Werkzeugkasten, haben wir noch nicht angewandt.
11: Umweltminister Schneider kündigt unterdessen weitere Regeln an, die Kommunen bei Wasserknappheit praktische Hilfe geben sollen.
23: Erster Schritt in dieser Richtung sind die Leitlinien zum Umgang mit Wasserknappheit, die mein Ministerium zusammen mit Bund und Ländern erarbeitet hat und die im Herbst der Umweltministerkonferenz, die in der Sächsischen Schweiz stattfinden wird, vorgelegt werden sollen.
11: Geplant sei etwa ein Ampelsystem für Trockenlagen. Eine wichtige Datengrundlage dafür liefert künftig das Niedrigwasserinformationssystem Nivis.
7: Informationen von Dietrich Karl Meurer zu diesem Niedrigwasserportal. Und damit kommen wir zu einem ganzen Paket weiterer Maßnahmen aus Berlin. Die Bundesregierung will ja Bürgerinnen und Bürger und Unternehmen von Bürokratie entlasten. Und so haben sich heute die Bundesminister ausschließlich mit der Frage beschäftigt, welche Vorschriften und welche Pflichten wegfallen könnten. Und für diese Sitzung des Kabinetts hat man sich einen eigenen Namen gegeben, nämlich Entlastungskabinett. Beschlossen wurden Maßnahmen, die jährlich rund 600 Millionen Euro einsparen sollen. Zusammen mit früheren Beschlüssen des Entlastungskabinetts soll somit eine Summe von 10 Milliarden Euro pro Jahr durchaus einsparbar sein. Wie man das erreichen will, was das überhaupt konkret für Maßnahmen sind, darüber habe ich heute Nachmittag mit Birte Sönnigsen in Berlin gesprochen, im Hauptstadtstudio, und sie gefragt, wo sieht man denn überhaupt so die größte Entlastungsmöglichkeit, wo setzt man an?
15: Ja, wenn wir uns das Paket anschauen, das die Regierung heute auf den Weg gebracht hat, also diese 600 Millionen Euro Entlastung, dann soll der größte Teil im Gesundheitswesen eingespart werden, rund 450 Millionen Euro. Da geht es vor allem um Digitalisierung, zum Beispiel Überweisungen sollen in Zukunft digital werden. Das soll eine ganze Menge Geld einsparen. Also soll ich in Zukunft keine so rosa Zettel mehr brauchen, den ich dann vom einen Arzt zur anderen Ärztin trage, sondern das soll digital werden. Wird aber nicht von heute auf morgen klappen, soll gut 3 Jahre dauern, alles schrittweise eingeführt werden. Ziel ist jetzt, dass das Ganze bis September 2029 klappt.
16: Was werden Bürgerinnen und Bürger denn sonst noch von den heutigen Beschlüssen so merken? Also wo ändert sich vielleicht noch was, auch wenn es ein bisschen dauert?
15: Es ist alles super kleinteilig. Ich kann mal ein paar weitere Beispiele rauspicken. Die Bonpflicht, also egal, ob ich jetzt ein paar Brötchen einkaufe beim Bäcker oder einen Pulli oder vielleicht einen neuen Kühlschrank, dass ich da auf jeden Fall einen Kassenbon mitbekomme, das soll abgeschafft werden. Das hat die Regierung sich auch in ihrem Koalitionsvertrag schon vorgenommen. Das hat sie heute nochmal bekräftigt. Wann und wie genau das alles dann passiert, das ist aber noch offen. Eine andere Sache, die sich ändern kann, ist, wer im Büro arbeitet, der hat vielleicht in Zukunft weniger Aufkleber auf dem Wasserkocher, die da dann irgendwann drauf landen. Bisher ist es ja so, dass da alle 2 Jahre so eine Sicherheitsüberprüfung und so eine Funktionalitätsprüfung vorgesehen ist. Nicht nur bei den riesengroßen Maschinen, sondern eben auch bei der Kaffeemaschine oder dem Wasserkocher oder bei so kleineren Geräten. Und das soll eben in Zukunft wegfallen. Das wäre noch ein weiteres Beispiel. Und vielleicht wird es an Feiertagen, zumindest an denen, die nicht bundesweit einheitlich sind, ein bisschen voller auf den Autobahnen. Zumindest könnten da mehr LKWs unterwegs sein. Denn bisher ist es so, dass das für die zum Teil kompliziert ist, wenn es einen Feiertag gibt, der nicht bundesweit einheitlich ist. Also Fronleichnam, Allerheiligen, Reformationstag. Dann brauchten die da Sondergenehmigung. Je nachdem mussten die an der Bundeslandgrenze stehen bleiben. In Zukunft ist geplant, dass ein LKW-Fahrverbot nur noch an bundesweiten Feiertagen gelten soll.
16: Und auch für Unternehmen soll der Aufwand gesenkt werden. Eine ganz dringende Forderung der Wirtschaft schon länger. Hier sollen vor allem die Berichtspflichten wegfallen. Welchen Branchen hilft das besonders?
15: Ich würde sagen, eigentlich allen in der Wirtschaft. Also auf jeden Fall fordern das fast alle. Es gibt eine Studie des IFO-Instituts und der IHK München. Und die kommen zu dem Schluss, dass die Bürokratie in Deutschland eine Menge Geld kostet, wenn man die direkten und die indirekten Kosten zusammenrechnet, mehr als 140 Milliarden Euro im Jahr. Gibt aber auch andere Berechnungen, die kommen auf so 60 Milliarden, aber es ist schon eine ganze Menge Geld. Und da sagt die Wirtschaft eben, das muss weniger werden. Da geht es vor allem um Berichte, um Nachweise, um Dokumentationspflichten, Datenschutzvorgaben. Dann sagen sie ständig, ändern sich da Gesetze. Aus Brüssel kommt noch was dazu, von der EU. Zum Teil dauern eben Genehmigungsverfahren sehr lange. Und deswegen ist da der Wunsch, das soll alles schneller gehen, das soll einfacher werden.
16: So ein Wegfall kann aber ja auch zu neuen Problemen führen, denn diese Pflichten gibt es ja nicht gänzlich ohne Grund. Warum kann man die jetzt einfach so abschaffen?
15: Ja, die sollen ja auch dafür sorgen. Deswegen waren sie ja auch mal irgendwann eingeführt worden, dass der Arbeitsschutz eingehalten wird, Umweltauflagen erfüllt werden, dass vielleicht Steuerhinterziehung eingedämmt wird. Also es gibt da ganz unterschiedliche Ideen. Die Frage ist dann immer, erreicht man mit diesen Pflichten, mit dieser Bürokratie, die man eingeführt hat, erreicht man diese Ziele damit wirklich? Ich würde mal sagen, bei einigen kann man mindestens mal ein Fragezeichen dran machen. Und die lassen sich zum Teil auch gar nicht so leicht wieder abschaffen. Deswegen hat die Koalition sich im Koalitionsausschuss vor ein paar Wochen auch was vorgenommen, so eine Art Beweislastumkehr. Sie will, dass alle Berichtspflichten gegenüber staatlichen Stellen erstmal aufgehoben werden. Und dann müssen die Ministerien jeweils begründen, warum denn eine bestimmte Berichtspflicht wichtig ist, warum die eingeführt werden soll oder warum die bestehen bleiben muss. Und da versprechen sich die Unternehmen eine Menge von. Es gibt auch schon Bundesländer, die genau sowas planen. Nordrhein-Westfalen und Baden-Württemberg zum Beispiel. Da sagt der Bundesdigitalminister, der ja auch für die Staatsmodernisierung zuständig ist, Carsten Wildberger heute. Aber auf Bundesebene könnte das noch ein bisschen komplizierter werden mit Blick aufs Grundgesetz, mit Blick aufs EU-Recht. Aber das ist jetzt was, was die Bundesregierung auf jeden Fall prüft und einführen will.
16: Erstmal soweit die Informationen und Einschätzungen von Birte Sönnigsen. Das Kabinett hat heute, das Entlastungskabinett, so heißt es dann ja richtig, hat heute eine Reihe von Maßnahmen zum Bürokratieabbau beschlossen. Vor 10 Jahren genau rollten in Ankara und auch in Istanbul Panzer, Kampfjets der Putschisten bombardierten mitunter das Parlament. Über 250 Menschen wurden getötet. Mehr als 2000 wurden verletzt in diesen Stunden. Denn schon nach der Nacht scheiterte der Umsturzversuch auch am Widerstand aus der Bevölkerung. Das ist das NDR-Info-Thema heute. 10 Jahre nach dem Putschversuch. Wo steht die Türkei jetzt?
7: Martin Erdmann war damals deutscher Botschafter in Ankara. Er erlebte danach, wie Präsident Erdogan den gescheiterten Putsch nutzte, um seine Macht neu auszubauen. Ich konnte heute Nachmittag mit ihm darüber sprechen, wie sich die Türkei verändert hat. Und wir haben uns auch über die Drahtzieher noch einmal Gedanken gemacht. Weil Erdogan machte den damals in den USA lebenden islamischen Prediger Gülen für den versuchten Umsturz verantwortlich. Der hat das bis zum Tod vor 2 Jahren immer wieder zurückgewiesen. Also habe ich Martin Erdmann gefragt, wen hält er denn für die treibende Kraft hinter dem Putsch nach den Jahren?
17: Darüber bin ich mir selber nicht im Klaren. Es hat bei diesem Putschversuch zahllose Ungereimtheiten gegeben. Und die Versuche der Aufklärung seitens des Parlaments wurden gestoppt im Dezember 2016. Mein Eindruck ist, dass das System Erdogan kein Interesse hat an einer Aufklärung dieses 15. Juli oder die Nacht vom 15. auf den 16. Juli, die ja immerhin über 250 Menschenleben gekostet hat, nämlich Soldaten und Zivilisten.
7: Und Sie nennen diesen Putschversuch ja auch einen Wendepunkt. Was hat sich danach in der Türkei grundlegend verändert?
17: Erdogan hat die Gelegenheit genutzt und deshalb sprach er ja auch von einem Geschenk Allahs, seine Macht

0: Präsidenten. Damit hat Erdogan sein Ziel, das er in dieser Putschnacht mit dem Geschenk von Allah ansprach, hat er erreicht.
1: Also im Grunde heute auch eine Alleinherrschaft Erdogans. Welche Chance hat da die Opposition überhaupt, die CHP? İstanbul Bürgermeister İmamoğlu ist in Haft. Jetzt nach dem NATO-Gipfel in Ankara ist auch Ankaras Bürgermeister Güner von der CHP festgenommen worden. Überhaupt Dutzende gewählte Bürgermeister sind im Gefängnis.
0: Ja, die CHP ist mit der Abrissbirne behandelt worden seitens Erdogan. Und genau vor einigen Wochen ist ja die Führung ausgetauscht worden. Der Hoffnungsträger Ekrem İmamoğlu, der Bürgermeister, Oberbürgermeister von Istanbul, sitzt seit mehr als einem Jahr in Haft. Andere CHP-Mitarbeiterinnen und Mitarbeiter, und zwar Hunderte, Sie sprachen es an, sitzen ebenfalls in Haft. Sein Ziel ist es, die CHP als einzige ernstzunehmende Oppositionspartei zu zerlegen. Und da ist er aus seiner Sicht auf einem Weg. Sein Ziel besteht darin, die Wahlen, Präsidentschaftswahlen, die entweder nächstes oder übernächstes Jahr stattfinden werden, zu gewinnen. Und dazu muss er seine Herausforderer, muss er seine Konkurrenten allesamt in Haft nehmen.
1: Was hält die Bundesregierung aus Ihrer Sicht davon ab, gegenüber Erdogan klarer aufzutreten?
0: Die geopolitische Lage hat sich in den letzten Jahren geändert, nämlich seit dem russischen Angriffskrieg auf die Ukraine, gegen die Ukraine. Damit ist die Türkei in eine geopolitische Situation gerückt. Und so überlagert heute Geopolitik und strategische Interessen die Wertegebundenheit, die noch vor wenigen Jahren, vor 2022, die Leitplanke unseres politischen Agierens gegenüber der Türkei war. Und insofern hat sich die Lage sehr verändert, und das gilt nicht nur für Deutschland, das gilt auch für die EU und ganz besonders für die Vereinigten Staaten. Das Weiße Haus hat letztes Jahr durch seine Sprecherin mitteilen lassen, dass die innenpolitische Situation in der Türkei für Washington nicht mehr von Interesse sei. Und insofern hat also indirekt Präsident Trump dafür gesorgt, dass Erdogan den Persilschein für Autokraten ausgestellt bekommen hat.
1: Sagt der frühere Botschafter in der Türkei Martin Erdmann. Zum Ende der Infothema heute, 10 Jahre nach dem Putschversuch. Wo steht die Türkei heute? Dazu gibt es zum einen den gleichnamigen NDR-Info-Podcast, das NDR-Info-Thema, und in der ARD-Mediathek auch eine neue Doku-Reihe über Recep Tayyip Erdogan und seinen Weg vom volksnahen Underdog zum unantastbaren Herrscher.
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1: Wer spielt gegen Spanien im Finale am Sonntag? Heute Abend ja das zweite Halbfinale, 21 Uhr, England gegen Argentinien. Nachdem die Spanier die Franzosen ja gestern entzaubert haben. Und da hatte ich an dieser Stelle in den Themen des Tages noch gesagt, Frankreich, Spanien, das kann bestimmt was. Am Ende konnte das gar nicht so viel, weil die Spanier die Franzosen mürbe gespielt haben. 0-2 aus Sicht der Franzosen. Stefanie Batschik ist Kommentatorin im ARD-Team und im WM-Team in der USA gerade. Ich habe sie sprechen können und wollte wissen, warum ist diesen Stars, diesen Kreativköpfen in der französischen Offensive nichts eingefallen, um gefährlich zu werden?
3: Naja, also um die französische Presse mal zu zitieren. Die sagen, die hatten noch keinen richtigen Gegner bei dieser Fußball-Weltmeisterschaft und sind dann auf Spanien getroffen. Und die Spanier haben etwas gemacht, da haben sie selbst mich überrascht. Ich finde, die haben in den letzten 2 Jahren einen wahnsinnigen Schritt gemacht in der Defensive. Sie verteidigen viel kompakter und das täuscht manchmal so ein bisschen drüber hinweg, weil man schaut sich Spanien an und denkt, wow, viel Ballbesitz, versuchen immer nach vorne zu spielen. Nein, Rodri gestern im Mittelfeld hat ein überragendes Spiel gemacht, hat die da angeführt. Sie waren immer den Schritt schneller, sie haben den vorletzten Pass teilweise verhindert. Cucurella, bei dem wir ja wirklich ein Trauma haben in Deutschland vom Linksverteidiger, der war überall. Ich habe das Spiel ja übertragen gestern. Ich habe mich mit Lobeshymnen überschüttet, wirklich in Richtung der Spanier. Das war eine Teamleistung, die war genial. Und Frankreich, und das hat mich echt enttäuscht, ist nichts eingefallen dagegen.
1: Wir müssen ja noch den Gegner suchen für Spanien. England und Argentinien wollen ins Endspiel. Wer hat denn da für dich die besseren Karten?
3: Die Engländer, weil die Engländer für mich einen großen Schritt gemacht haben bei dieser Fußball-Weltmeisterschaft. Als Team zusammengewachsen sind, sie hatten auch nicht nur tolle Spiele, gerade in der Gruppenphase. Aber sie haben mit Thomas Tuchel einen Trainer, der total akzeptiert wird. Declan Rice, sein Mittelfeldspieler, hat gesagt, this man is incredible. Jordan Pickford, der Torwart, hat gesagt, wir würden für Thomas Tuchel in

0: den Krieg ziehen. Und selbst wenn sie mal so ein bisschen knirschig sind untereinander, wie nach dem Spiel zuletzt gegen Norwegen, als ja auch lange Zeit vieles nicht so gut funktioniert hat und sie nicht so schnell waren und Fehler im Spiel drin hatten und Thomas Tuchel mal ein bisschen kritisiert hat, kam dann Harry Kane danach und hat so geschlichtet und gesagt, das muss auch erlaubt sein. Und ich finde, das macht es aus bei den Engländern. Deswegen haben sie für mich vom Gefühl die Nase vorn gegenüber den Argentiniern.
1: Und damit ist ja auch noch ein Deutscher verbleibend im Wettbewerb, Thomas Tuchel. Das war Stefanie Batschek aus dem ARD-WM-Team. Argentinien gegen England sehen Sie heute im Ersten und hören Sie natürlich auch bei uns im Radio. Wir schalten dann nach Atlanta zu den Reportern im Stadion ab 21 Uhr. Und das waren die Themen des Tages heute an diesem 15. Juli.
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3: Um 17.32 Uhr mit Sönke Peters. Bundeskanzler Merz hat den Reformkurs seiner Regierung verteidigt und weitere Maßnahmen in Aussicht gestellt. Die Arbeit der schwarz-roten Koalition bezeichnete Merz als erfolgreich.
4: Ich muss sagen, die Koalition hat Tritt gefasst. Wir befinden uns auch persönlich, menschlich in einem sehr guten Verhältnis miteinander. Die einzelnen Ressorts arbeiten gut zusammen. Ich arbeite mit Lars Klingbeil und Bärbel Baas gut zusammen mit den Themen, die wir gemeinsam versuchen auf den Weg zu bringen. Und deswegen bin ich zuversichtlich, dass uns das im zweiten Halbjahr 2026 auch weiter gelingt. Wohl wissend, dass wir vor großen Aufgaben nach wie vor stehen. Wohl wissend, dass jederzeit über Nacht die Lage sich noch einmal vollständig verändern könnte und wir dann vor weiteren größeren Aufgaben stehen.
3: Bundeskanzler Merz in seiner Sommerpressekonferenz in Berlin. Die Wirtschaft begrüßt die Maßnahmen der Bundesregierung zum Abbau von Bürokratie, fordert aber noch mehr Ehrgeiz. Das Kabinett hatte zuvor grünes Licht für Maßnahmen gegeben, um Bürger und Wirtschaft um weitere 600 Millionen Euro zu entlasten. Birte Sönnigsen aus Berlin mit einer Einschätzung, wie viel Bürokratieabbau in dem Paket steckt.
5: In Zukunft soll die Überweisung von einem Arzt zum anderen digital werden. Bis das dann aber umgesetzt ist, das wird noch dauern, mehr als 3 Jahre. Ziel ist es, dass das im September 2029 alles klappt. Also auf den Weg gebracht haben sie es, bis es bei uns ankommt, kann dauern. Anderes Beispiel, die Bonpflicht. Also egal, ob ich ein paar Brötchen kaufe, ein Buch oder Kleidung, also dass ich da pflichtmäßig den Kassenbon mitbekomme, die soll abgeschafft werden. Wann und wie genau, das ist noch offen. Also das zeigt, es waren jetzt nur 2 Beispiele von sehr, sehr vielen, wie kleinteilig das alles ist. Und das eine wird wahrscheinlich bei den Menschen früher ankommen als das andere.
3: Die Schufa hat Recherchen von NDR und Süddeutscher Zeitung bestätigt, wonach sie veraltete Daten von Millionen Verbrauchern dauerhaft speichert. Zu den Reaktionen Peter Hornung aus Hamburg.
6: Das Unternehmen sieht sich weiter im Recht mit dem, was es tut. Daten- und Verbraucherschützer aber, die widersprechen. Die Nichtregierungsorganisationen Algorithm Watch und Campact zum Beispiel, die haben bereits eine Online-Petition gestartet und die fordern, die Schufa müsse diese bisher geheime Schattendatenbank löschen. Intensiv diskutiert wird auch in sozialen Netzwerken wie Instagram und TikTok. Da sind viele Menschen entsetzt. Sie kritisieren die Schufa und auch sie wollen, dass die Daten gelöscht werden.
3: Die US-Armee hat erneut zahlreiche Ziele im Iran angegriffen. Die jüngste 90-minütige Angriffswelle sei jetzt abgeschlossen, teilte das zuständige Regionalkommando CENTCOM mit. Es sei Präzisionsmunition gegen Küstenabwehrsysteme sowie Lager- und Abschussstellen für Marschflugkörper auf einer Insel eingesetzt worden. Diese liegt nahe der Straße von Hormuz. Die Meerenge steht im Mittelpunkt der wieder aufgeflammten Kämpfe zwischen dem Iran und den USA. Teheran hatte zuvor Angriffe unter anderem auf die Stadt Bushehr gemeldet, wo sich das einzige Atomkraftwerk des Landes befindet. Der Iran attackierte seinerseits US-Ziele in der Region. US-Präsident Trump drohte mit Angriffen auf Kraftwerke und Brücken in der kommenden Woche, falls Teheran bis dahin nicht einem Abkommen zustimme. US-Präsident Trump hat der Einwanderungsbehörde ICE nach weiteren tödlichen Einsätzen sein volles Vertrauen ausgesprochen. Die Behörde mache einen großartigen Job, der erledigt werden müsse, schrieb Trump auf seiner Plattform Truth Social. Sie habe bewirkt, dass die Kriminalität in den USA stark rückläufig sei. In den vergangenen Tagen waren 2 weitere Männer bei Fahrzeugkontrollen von ICE-Mitarbeitern erschossen worden. Die Fälle lösten neue Proteste gegen das Vorgehen der Behörde aus. Die Belastung mit Feinstaub aus der Sahara hat in Europa zugenommen. Das zeigt die bisher größte Datenauswertung von 100 Messstationen auf dem ganzen Kontinent. Florian Zinner aus der ARD-Klimaredaktion mit den Einzelheiten.
7: Die Sahara rückt gewissermaßen näher, und zwar vor allem nach Südeuropa. Die Konzentration von Feinstaub aus der Wüste hat aber auf dem gesamten Kontinent zugenommen. Forschende am schweizerischen Paul-Scherer-Institut haben dazu die Aluminiumkonzentration im gemessenen Feinstaub analysiert, die als Indikator für Wüstenstaub gilt. Eine Untersuchung von Gletschereis aus den Alpen zeige zudem, dass sich die Wüstenstaubkonzentration dort bereits seit der Industrialisierung mehr als verdoppelt hat. Als Ursache vermuten die Forschenden den Klimawandel und in diesem Zusammenhang eine zunehmende Austrocknung der Sahara sowie eine Zunahme von Luftströmungen aus der Region.
3: Das waren die Nachrichten.
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1: Heute ist es überwiegend trocken, ganz vereinzelt nur Schauer mit etwas Gewitter bei 22 bis 30 Grad. In der Nacht kühlt es ab auf 13 bis 19 Grad. Es bleibt häufig trocken. Im Osten, da kann es teilweise noch Regen geben. Und morgen, der Donnerstag, auch heiter, aber auch mit Schauern und vereinzelt Gewittern. Also dieser Mix bleibt uns erst einmal erhalten. Teilweise wirklich schöne Sommernachmittage und Abende, aber auch eben unbeständig bei 21 bis 30 Grad. NDR Info mit dem Verkehrsservice mit Stau und stockendem Verkehr ab einer Länge von 4 Kilometern. Mit der A1 Fehmarn Richtung Lübeck zwischen Scharbeutz und Seretz immer noch 8 Kilometer stockend. Und A1 Hamburg Richtung Osnabrück zwischen Bremer Kreuz und Asten 4 Kilometer stockend. Die A2 Berlin Richtung Hannover zwischen Braunschweig-Watenbüttel und Hämelerwald 3 Kilometer Stau. Und A2 Hannover Richtung Dortmund zwischen Veltheim und Porta Westfalica. 5 Kilometer Stau nach einem Unfall. Hier staut es sich auch auf der B482. Noch einmal zur A2 Dortmund Richtung Hannover zwischen Bad Nenndorf und Garbsen. 5 Kilometer stockend. Und die A27 Bremen Richtung Bremerhaven zwischen Stotel und Bremerhaven-Gestemünde. Hier im Baustellenbereich auch 4 Kilometer stockender Verkehr. Ich wünsche Ihnen eine gute und sichere Fahrt. Gleich 20 Minuten vor 6 im Studio für Sie, Nina Zimmermann. Ob ein neuer Kredit, ein Handyvertrag oder eine Wohnung anmieten, oft entscheidet der Schufa-Score mit. Dafür sammelt Deutschlands größte Wirtschaftsauskunftsdatei Daten über nahezu alle Verbraucherinnen und Verbraucher. Bestimmte Angaben, etwa zu alten Krediten, zu Pfändungen oder Privatinsolvenzen, müssen nach einiger Zeit gelöscht werden. Müssten. Sollten. Aber Recherchen von NDR und Süddeutscher Zeitung zeigen, die Schufa bewahrt solche veralteten Daten offenbar in einer zweiten Datenbank auf, von der die Betroffenen erstmal nichts erfahren. Quasi ein geheimes Archiv unserer Daten. Die Schufa nutzt sie nach eigenen Angaben auch für Tests, um auch bei Unternehmen ihren neuen Score anzupreisen. Hält das auch für rechtmäßig. Daten- und Verbraucherschützer bezweifeln das allerdings. Jonas Hanst.
8: Die Schufa erklärte, dass sie tatsächlich neben aktuellen Daten weitere historische Zahlungsdaten vorhalte und bestätigte damit Recherchen von NDR und Süddeutscher Zeitung. Diese Datensätze seien bis zu 10 Jahre alt, Informationen zu praktisch jedem Erwachsenen im Land. 68 Millionen Verbraucherinnen und Verbraucher. Das sagte ein Schufa-Sprecher der Nachrichtenagentur dpa. Das Unternehmen sieht sich weiter im Recht, Daten- und Verbraucherschützer aber widersprechen. Die Nichtregierungsorganisationen Algorithm Watch und Campact haben bereits eine Online-Petition gestartet. Die Forderung, die Schufa müsse ihre bisher geheime Schattendatenbank löschen. Der Leipziger Rechtsanwalt Peter Hense, der regelmäßig Schufa-Opfer vertritt, fordert gar strafrechtliche Ermittlungen gegen die Führung der Schufa. Das sei im Datenschutzrecht möglich. Es müsse zudem öffentlichen Druck geben durch Sammelklagen. Er kritisierte die zuständige Aufsichtsbehörde, den hessischen Landesdatenschutzbeauftragten. Der prüfe seit über einem Jahr die umstrittene Praxis der Schufa, bislang aber ohne Ergebnis. Das schade vor allem den Betroffenen. Intensiv diskutiert wird auch in sozialen Netzwerken wie Instagram und TikTok. Viele Menschen sind entsetzt, sie kritisieren die Schufa und wollen, dass die Daten gelöscht werden.
1: Und dazu hören wir jetzt an dieser Stelle auch die Meinung von Peter Hornung, der an den Recherchen von NDR und Süddeutscher Zeitung beteiligt war.
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6: Was nun ans Licht gekommen ist, bestätigt alle Vorurteile, die es über die Schufa gibt. Viele Menschen stehen Deutschlands größter Wirtschaftsauskunftei grundsätzlich misstrauisch bis ablehnend gegenüber, halten sie für eine Datenkrake, die im Auftrag von Unternehmen alles sammelt, was über unsere finanziellen Verhältnisse zu erfahren ist, die undurchsichtig ist und im Zweifelsfall uns Verbrauchern schadet. Die Schufa hat zuletzt versucht, ihr Bild in der Öffentlichkeit aber zu verbessern. Im März hatte sich das Unternehmen feiern lassen für seinen neuen transparenten Score, hatte Offenheit demonstriert und Nahbarkeit. Die Botschaft: Ihr könnt uns vertrauen, wir sind für euch da. Und jetzt alles hin. Wir erfahren, dass die Schufa ein deutlich längeres Gedächtnis hat, als wir bisher dachten. Die Schufa löscht eher nicht, sie archiviert vor allem veraltete Daten von 68 Millionen Verbraucherinnen und Verbrauchern. Alle noch vorhanden, von praktisch jedem erwachsenen Menschen in diesem Land. Längst Vergessenes und oft auch Verdrängtes, tiefe Einblicke in die finanzielle Vergangenheit eines jeden von uns. Dass es diese Daten noch gibt und dass damit auch Dinge gemacht werden, Stichwort Datentests, ist wirklich beunruhigend und verstörend. Aber wie die Schufa damit umgeht, ist noch viel schlimmer. Man darf zwar seine Schufa-Daten einmal jährlich kostenlos abrufen, aber in dieser Schufa-Auskunft steht nichts von den alten Daten, die es noch gibt. Da ist die Botschaft der Schufa jetzt: Was wir an alten Daten über euch gespeichert haben, das sagen wir euch nicht. Das interessiert euch doch ohnehin nicht. Ihr wollt doch nur wissen, was aktuell eure Zahlungsfähigkeit beeinflusst. Und außerdem, wir müssen euch das gar nicht sagen. Das aber ist das genaue Gegenteil von Transparenz. Die jüngsten Werbeversprechen der Schufa wirken hohl und noch mehr. Sie klingen so, als wollte die Schufa uns alle verhöhnen. Das aber schadet zuallererst der Schufa. Was also tun? Klar ist, ein Missbrauch dieser veralteten Daten zum Schaden von Verbrauchern ist keineswegs ausgeschlossen. Schließlich gibt die Schufa Informationen an Firmenkunden weiter. Sie lässt sich zwar zusichern, dass nichts gegen die Betroffenen verwendet wird und auch, dass alles nach den Datentests gelöscht werden muss, aber wer bitteschön soll noch dieses Vertrauen haben? Deshalb kann man eigentlich nur sagen: Schufa, gebt uns unsere alten Daten. Wir wollen wissen, was ihr noch gespeichert habt. Und danach löscht alles, was auch gelöscht werden muss.
1: Die Meinung von Peter Hornung. Recherchen vom NDR und der Süddeutschen Zeitung zeigen, die Schufa bewahrt veraltete Daten offenbar in einer zweiten geheimen Datenbank auf und nutzt sie da auch weiter.
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1: Etwa ein Fünftel aller weltweit gehandelten Waren passieren das südchinesische Meer. Aber auf die Fischgründe und auf dem Meeresgrund vermuteten Rohstoffe machten das Gebiet zu einem umkämpften Wirtschaftsraum. 10 Jahre ist es jetzt her, dass der ständige Schiedsgerichtshof in Den Haag Chinas Anspruch auf das südchinesische Meer zurückgewiesen hat. Die Regierung in Peking jedoch ignoriert seither, was eigentlich internationales Recht ist. Daran haben diese Woche zum Jahrestag 14 Staaten erinnert, darunter Deutschland. China reagiert empört. Sebastian Hesse berichtet.
9: This is the South China Sea. A magical and beautiful.
10: Auf der Plattform X hat die chinesische Botschaft in Deutschland einen Videoclip hochgeladen. Er zeigt zunächst aus der Vogelperspektive eine paradiesisch grüne Inselgruppe in azurblauer See.
9: The ancient Gunglubu records our ancestors' sea.
10: Dann wird erzählt, nachweislich seien es die Chinesen gewesen, die die Inseln im südchinesischen Meer entdeckt, benannt, erschlossen und genutzt hätten. Dieser historische Gebietsanspruch steht in scharfem Kontrast zu dem Schiedsspruch aus dem Jahre 2016, der darin einen Verstoß gegen das Seerechtsübereinkommen der Vereinten Nationen UNCLOS sieht. Erwirkt hatten ihn die Philippinen, die wie andere Anrainerstaaten auch ebenfalls Anspruch auf die Gewässer erheben. Die Sprecherin des Auswärtigen Amtes in Berlin, Katrin Deschauer, erklärte auf Nachfrage, warum auch die Bundesregierung den Jahrestag nicht unkommentiert verstreichen lassen wollte.
11: Es ist ein klares Zeichen dessen, dass Deutschland sich in der Sache zur Thematik UNCLOS und auch mit Blick aufs südchinesische Meer verpflichtet fühlt und dieser Fragestellung großen Augenmerk beimisst. Und deswegen haben wir uns natürlich in der Sache mit anderen Staaten und im EU-Rahmen geäußert.
10: Insgesamt 14 Staaten waren es, die Chinas Gebietsansprüche einmal mehr als völkerrechtlich unbegründet zurückgewiesen haben. Ganz handfest geht es dabei um Fischereirechte, Öl- und Gasvorkommen unter dem Meeresboden, um freie Handelswege und die militärische Nutzung der Gewässer. Die Bundesregierung mahnt.
11: Die grundsätzliche Erwartungshaltung, die mit UNCLOS verbunden ist, sich an entsprechende seevölkerrechtliche Regularien zu halten, die insbesondere auch in der Region, in der China sich befindet, eine maßgebliche Rolle spielen.
10: Die chinesische Seite hat die Ermahnungen erwartungsgemäß empört zurückgewiesen. Es sei ein langer historischer Prozess gewesen, auf geschichtlicher und rechtlicher Grundlage, der Chinas Anspruch legitimiere, betonte in Peking der Sprecher des Außenamtes Lin Xian. Die Regierung in Peking sieht sich als stabilisierende Kraft, die Interessenskonflikte etwa mit den Philippinen oder Vietnam diplomatisch lösen will. Doch Beobachter wie Maybrit Stumbaum vom sicherheitspolitischen Spear-Institut sprechen von einer Militarisierung der Gewässer durch die chinesischen Streitkräfte.
12: Sie haben die Inseln in der Region, die ja eigentlich nur Felsbrocken sind, ausgebaut mit Radaranlagen, Hangars, Raketenstellungen, also eigentlich wirklich zu unsinkbaren Flugzeugträgern.
10: Stumbaum begrüßt es, dass Deutschland gemeinsam mit den anderen Staaten den Schiedsspruch für endgültig erklärt hat und damit klargestellt, dass internationales Recht überall gilt.
12: Wer das südchinesische Meer hinnimmt als eine Ausnahmezone, der legitimiert damit den gleichen Ansatz in der Arktis, im Baltikum, in der Straße von Hormuz. Und das zeigt eben, dass Deutschland verstanden hat, dass das keine regionale Frage ist, sondern eine Systemfrage.
10: Und es um handfeste ökonomische Interessen geht. Etwa ein Drittel des weltweiten Seehandels wird durch das südchinesische Meer abgewickelt. Diese Gewässer zu kontrollieren bedeutet enorme wirtschaftliche Macht.
1: Und eben auch die am Meeresgrund vermuteten Rohstoffe sind da interessant. Soweit Sebastian Hesse über Chinas Ansprüche auf das südchinesische Meer. Und dann schauen wir noch an die Börse. Dem deutschen Leitindex fehlt schon seit Tagen eine klare Richtung. Zu unsicher ist ja auch die Entwicklung in Nahost. Heute verliert der DAX 0,5%, bleibt aber noch ganz knapp über der Marke von 25.000 Punkten. Der Dow Jones gewinnt 0,25% auf 52.700 Punkte. Öl verbilligt sich wieder ein wenig. Das Barrel Brent kostet 83,5 Dollar und der Euro notiert etwas fester, 1,14,37 Dollar. An der längsten Grenze zwischen Russland und einem NATO-Staat baut der Kreml offenbar seine militärische Infrastruktur aus. Was entsteht dort? Was unternimmt das russische Militär im Grenzgebiet zu Finnland? Darauf schauen wir gleich. Fassen ihn aber erstmal kompakt zusammen, was heute Abend wichtig ist. Den Überblick hat Sönke Peters.
3: Deutschland ist nach Einschätzung von Kanzler Merz auf dem Weg zur Verbesserung seiner Verteidigungsfähigkeit ein gutes Stück vorangekommen. Auf der traditionellen Sommerpressekonferenz in Berlin sprach Merz von einem rasanten Aufholprozess. Innenpolitisch sieht der CDU-Chef die schwarz-rote Bundesregierung gut vorbereitet für weitere Reformen. Die Koalition habe Tritt gefasst, so Merz. Er verwies auf bereits beschlossene Reformen seiner Regierung und kündigte neue Regelungen für die Pflegeversicherung im Herbst an. Das Bundeskabinett hat weitere Schritte beschlossen, um Wirtschaft und Verbraucher von unnötiger Bürokratie zu entlasten. Unter anderem sollen Vorgaben bei der Gebäudesanierung auf das EU-weit erforderliche Mindestmaß verringert werden. Wer bei der Bundesagentur für Arbeit Leistungen beantragt oder Änderungen mitteilen muss, soll das künftig digital erledigen können. In Büros fallen die bislang vorgeschriebenen regelmäßigen Sicherheitsprüfungen für Wasserkocher und Ladekabel weg. Die Löscharbeiten im Müritz-Nationalpark werden nach Einschätzung der Behörden noch mehrere Tage dauern. Der Waldbrand hat sich nach aktuellen Behördenangaben auf eine Fläche von mehr als 160 Hektar ausgebreitet. Die Evakuierung der Ortschaft Granzin und Granziner Mühle bleibt vorerst bestehen. Der Löscheinsatz ist besonders schwierig, weil das Feuer auf einem ehemaligen Truppenübungsplatz brennt. Das Gelände ist mit Altmunition belastet. Das Wetter in Norddeutschland, nachts zeitweise klar, aber auch Schauer und einzelne Gewitter. Tiefstwerte 18 bis 11 Grad. Das war ein kurzer Überblick, nun weiter mit dir, Nina.
1: Danke, Silke. Rund 1300 Kilometer ist die Grenze zwischen Finnland und Russland lang. Es ist die längste gemeinsame Grenze eines NATO-Landes mit Russland. Außenminister Johann Wadefuhl besucht Finnland ja gerade und entsprechend dürfte es da auch um die Sicherung dieser NATO-Außengrenze gehen. Russland hält sich ja mit Informationen über seine militärischen Pläne in der Region zurück. Fachleute rechnen aber damit, dass Moskau dort in den kommenden Jahren deutlich mehr Truppen stationieren könnte. Die nötige Infrastruktur werde offenbar bereits ausgebaut. Philipp Rayon berichtet.
13: Rund 1300 Kilometer ist die gemeinsame Grenze von Finnland und Russland lang. Sie verläuft weitestgehend durch unbewohnte Taiga, entlang von Flüssen und Seen. Seitdem Finnland NATO-Mitglied ist, ist es die längste Grenze des Verteidigungsbündnisses mit Russland. Und die hat für beide Seiten militärische Relevanz. Russlands Präsident Wladimir Putin hat zum Beispiel 2024 verfügt, dass im Nordwesten ein neuer Militärbezirk entsteht, zu dem das Grenzgebiet gehört. Was das bedeutet, erklärte im Frühjahr 2024 der damalige russische Verteidigungsminister Sergei Shoigu. Bei der Gründung des Leningrader Militärbezirks wurden über 250 Maßnahmen durchgeführt, darunter die Bildung des 44. Armeekorps. Drei motorisierte Schützenbrigaden werden in motorisierte Schützendivisionen reorganisiert. Russland ist in insgesamt 5 Militärbezirke unterteilt. Von der Schaffung des neuen Leningrader Bezirkes dürfte sich die Regierung zum Beispiel vereinfachte Meldewege und mehr Effizienz erhofft haben. Besonderes Augenmerk wird auf die Ausbildung von Soldaten gelegt, unbemannte Fluggeräte effizient einzusetzen. Die Übungen werden von Ausbildern durchgeführt, die an Kampfhandlungen teilgenommen haben. So der damalige Verteidigungsminister Sergei Shoigu im März 2024. Seitdem gab es von der russischen Regierung nur wenige Informationen, was in der Nähe der russisch-finnischen Grenze passiert. Westliche Experten glauben aber, dass Russland die Truppen massiv aufstocken möchte. Michael Jonas, Forschungsleiter bei der Denkfabrik der Bundeswehr in Hamburg.
14: Und zwar von momentan eigentlich einer Art Tiefpunkt der nachkalten Kriegsphase, ungefähr 20.000 russischen Truppen in diesem Gebiet bis hinauf auf 80.000, in einigen militärischen Zusammenhängen geht man sogar von bis zu 115.000 Soldaten aus. Und damit würde man sich ungefähr auf Höhe der Kalten Kriegsproportion bewegen.
13: Momentan schaffe das russische Militär dafür die Voraussetzungen. Es baue die Infrastruktur aus. Zum Beispiel bei Petrozavodsk, rund 200 Kilometer von der Grenze entfernt, wo ein Quadratkilometer Wald gerodet worden sein soll. Dort würden 50 Gebäude entstehen, berichteten Anfang Juni skandinavische Medien. Sie hatten Satellitenbilder ausgewertet. Dennoch sei es unwahrscheinlich, dass es bald zum Einsatz von Bodentruppen kommt, heißt es aus der US-Denkfabrik, dem Institute for the Study of War. Aktuell seien die russischen Truppen größtenteils im Angriffskrieg auf die Ukraine gebunden, sagt auch Michael Jonas aus Hamburg.
14: Man operiert aber insbesondere in Finnland mit der Vorstellung, dass dann unmittelbar im Nachgang zu einem Abschluss des Krieges hier vor Ort dann systematisch stationiert wird. Schlimmstenfalls muss man sagen, sind dies dann Kontingente, die in der Ukraine frei geworden sind, diesen Kampf erprobt, die sich dann an der finnischen und damit auch der NATO-Grenze entsprechend wiederfinden.
13: Wenn Russland die Truppe dort dann auf 80.000 oder sogar noch mehr Soldaten aufstocke, sei unklar, was der Kreml genau vorhabe. Die Szenarien würden von Angriffen bis hin zur reinen Verteidigung reichen. Eine weitere Möglichkeit, laut Michael Jonas, Russland will die finnischen Truppen mit Ablenkungsmanövern an der Grenze binden und gleichzeitig eine Auseinandersetzung mit den baltischen Staaten beginnen. Dort könnten die Finnen dann schlechter unterstützen.
1: Was unternimmt das russische Militär im Grenzgebiet zu Finnland? Ein Bericht von Philipp Rayon.
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1: Spiel's noch einmal, Sam. Das ist fast schon so eine stehende Redensart, wenn von Barpianisten die Rede ist. Der Satz ist natürlich die Anspielung auf die berühmte Szene mit Humphrey Bogart im Film Casablanca. Vor allem in den Bars, in den Lobbys großer Hotels wird heute ja noch stimmungsvolle Hintergrundmusik gepflegt. Meist achtet man da nicht drauf, aber Jens Büchsenmann hat im Hamburger Atlantik-Hotel der jungen Pianistin und Sängerin Sarah Hübers zugehört.
15: Sie nimmt Platz auf dem Klavierhocker hinter dem schwarzen Flügel. Der steht rechts in der Ecke der Lobby am Eingang zur Bar. Ein Donnerstagnachmittag, man trifft sich zur Tea-Time, schaut auf die Uhr, aufs Handy, die Kellnerin. Ein kleines Baby will aber keine Macrons und Scones. Sarah Hübers zögert nicht lange.
16: Also ich gucke mir wirklich die Leute auch an und manchmal, wenn Kinder mit dabei sind, spiele ich, sind so kleine Hände. Und das finde ich dann immer ganz schön, weil dann denke ich mir, wenn man als Eltern hier ist und dann hört man sowas, kann man vielleicht direkt denken, so, ah, man wurde gesehen.
17: Sind so kleine Hände ins Gefinger.
15: Das Lied von Bettina Wegner, leise gesungen und am Flügel gespielt, beruhigt das Baby. Die Wartenden in der Halle des Atlantik schauen kurz von ihren Handys auf.
16: Generell bleibe ich jetzt in so einer Stimmung, so einer Tea-Time-Stimmung, auch gerne selber ruhig und haue jetzt nicht total auf die Tasten, weil ich das unangebracht finde, sondern mir ist wichtig, dass es immer so ein Teppich dahinter bleibt, also dass ich mich auch unterordne. Gar nicht im Sinne von, ich mache mich unsichtbar, sondern eher, dass man sich noch gut unterhalten kann. Und die Leute haben ja ein Ziel gehabt, hierher zu gehen, um eine gute Zeit zu haben, sich vielleicht zu unterhalten. Und wenn ich jetzt mich selbst so in den Vordergrund stelle, finde ich es unangebracht. Deswegen würde ich jetzt vermutlich zum Beispiel Fly Me to the Moon spielen oder so.
15: Kleine Einblicke in den Werkzeugkasten der erfahrenen, kaum 30-jährigen Hotelmusikerin.
16: Ich improvisiere ganz viel. Auch so, ich ziehe Songs in die Länge oder auch nicht und einfach wie es passt. Also ich löse die Akkorde auf und dadurch bleibt man sehr flexibel. Also auch wenn jetzt jemand kommen würde und fragen würde, kannst du das spielen, dann kann ich es, wenn ich es denn kenne, in der Regel spielen.
15: Genremäßig, sagt Sarah Hübers, versuche sie sich nicht einzuengen, eher Chanson als Schlager.
16: Ich hatte mal einen Wunsch, er gehört zu mir. Und da habe ich dann so ein bisschen mit mir gehadert, weil ich es erst nicht machen wollte. Aber der Mann wollte das so gerne. Das hat man ihm angesehen. Und da habe ich gesagt, komm, Sarah, gib den Ruck. Und dann habe ich es gemacht. Und wenn der Mann sich gefreut hat darüber, dann freue ich mich auch. Und dann ist auch gut. I'm gonna fight more. X's and O's von Ellie King, This is the Life, Amy McDonald zum Beispiel oder auch Seven Nation Army, spiele ich auch gerne in so einer ruhigeren Version.
15: Na und die Frage aller Fragen, das Hotel Atlantik lebt da nicht?
16: Ach, das ist das Hotel, wo Udo auch wohnt. Ja, ich habe sogar mal einen Song gespielt, als er da war und das war natürlich ein krasses Gefühl. Er stand hier und hat sich unterhalten und dann habe ich über zwei Ecken gefragt, ob das in Ordnung ist für ihn, wenn ich einen Song von ihm spiele. Das war ein ganz besonderes Gefühl, dann zu wissen, das ist von ihm und ich darf das hier in dem Hotel spielen.
15: Wie Sarah Hübers überhaupt den ganzen Job als Privileg genießt, als reine Freude, ohne die sie das nicht machen würde.
16: Dankeschön.
1: Improvisieren und flexibel bleiben, die Barpianistin im Hotel Atlantik. Ein Bericht über Sarah Hübers von unserem Kollegen Jens Büchsenmann. Und da gibt es entsprechend auch noch eine Online-Begleitung auf ndr.de/kultur/musik. Da können Sie auch nochmal Eindrücke eben aus dieser Hotellobby sich anschauen.

Lebensmittel, Seife, Werkzeug ganz dringend oder auch Kleidung. Dinge, an denen es im zerstörten Nachkriegsdeutschland fehlte. Vor 80 Jahren kamen dann die ersten Care-Pakete. Über 30.000 waren es. In Bremerhaven kamen die an Land. Zeitzeugen erinnern sich gleich bei uns, wie groß die Wirkung eines einzigen Paketes sein konnte. Nach den Nachrichten um 6 Uhr.

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1: Um 18 Uhr mit Emilie Seidel. Bundeskanzler Merz hat kurz vor der Sommerpause eine positive Bilanz der Regierungsarbeit gezogen. Die schwarz-rote Koalition habe wichtige Reformen angestoßen, sagte Merz auf einer Pressekonferenz in Berlin. Man wolle auch im zweiten Halbjahr gute Politik für Deutschland machen. Was auf der Pressekonferenz noch eine Rolle gespielt hat, sagt uns unsere Berlin-Korrespondentin Katharina Seiler.
2: Ein anderes Thema, zu dem der Kanzler viel gefragt worden ist, das waren die Landtagswahlen in Ostdeutschland und die Wahlchancen der AfD. Und es kam raus, Merz gibt diese Wahl noch nicht verloren, glaubt daran, einen Wahlerfolg der AfD noch verhindern zu können. Und er wird sowohl noch mal nach Sachsen-Anhalt als auch nach Mecklenburg-Vorpommern reisen, um für die Regierungspolitik und natürlich für die CDU zu werben. Außerdem bekräftigte Merz, dass die CDU nicht mit der AfD zusammenarbeiten werde. Fragen nach einer Kooperation mit den Linken umschiffte er nach dem Motto, noch sind die Wahlen ja nicht entschieden.
1: Die Union verteidigt die geplanten Kürzungen beim Unterhaltsvorschuss gegen Kritik. Kanzler Merz und Familienministerin Prien verwiesen auf stark gestiegene Kosten und die Finanznot vieler Kommunen. Aus Berlin Dietrich Karl Meurer.
3: Die Bundesregierung wolle die Situation der Betroffenen verbessern. Das gehe aber nicht, wenn alles weiterlaufe wie bisher. Zudem müsse sie Rücksicht auf die schwierige Finanzlage vieler Städte und Gemeinden nehmen. Familienministerin Karin Prien kündigt im Interview mit dem ARD-Hauptstadtstudio an, ihren Gesetzentwurf noch im Juli in die Regierungsabstimmung zu geben. Nach ihren Plänen soll der Unterhaltsvorschuss nur noch bis zum 16. statt bis zum 18. Geburtstag gezahlt werden. Die Kritik an den Plänen bleibt deutlich. SPD-Generalsekretär Tim Klüssendorf fordert die Ministerin auf, den Vorschlag zurückzunehmen. Der Hauptgeschäftsführer des Paritätischen Gesamtverbandes, Joachim Rock, warnt vor Einkommensverlusten für mehr als 100.000 Unterhaltsberechtigte.
1: Die Feuer im Müritz-Nationalpark breiten sich weiter aus. Am Nachmittag gab der Landkreis die Fläche mit mehr als 160 Hektar an, die brennen oder gebrannt haben. 330 Einsatzkräfte seien vor Ort. Die am Dienstagabend angeordnete Evakuierung des Ortes Granzin bleibe bestehen. Zudem bat der Kreis Landwirte dabei zu helfen, Einsatzkräfte zu entlasten. Sie sollten etwa beim Ernten Eggen und Wassertanks bereithalten, um entstehende Brände zügig selbst bekämpfen zu können. In den vergangenen Tagen hatte es wiederholt auf Feldern im Norden gebrannt. Der Schweriner Umweltminister Backhaus will morgen in die betroffene Region fahren. Der oberste Gerichtshof in Israel hat ein Gesetz, das ultraorthodoxe Juden vor dem Militärdienst schützen sollte, wieder gekippt. Die Regelung war wenige Stunden zuvor von der Knesset verabschiedet worden. Aus Tel Aviv, Julio Segador.
4: Das Gesetz verstoße eklatant gegen den Gleichheitsgrundsatz, weil es nur für streng religiöse Juden gelte und es sei diskriminierend, da die Armee mitten im Dauerkonflikt unter massivem Personalmangel leide. Premier Netanjahus Koalition kommt durch den Stopp des Gesetzes in eine schwierige Lage. Weil im Oktober Neuwahlen anstehen, wächst der Druck auf sein rechtsnationales Regierungsbündnis. Auf den Straßen drohen nun neue, heftige Proteste zwischen säkularen Israelis und der ultraorthodoxen Gemeinschaft.
1: Radio hören ist bei den Menschen in Norddeutschland unverändert beliebt. Täglich schalten fast 75% der über 14-Jährigen das Radio ein. Das ist das Ergebnis der neuesten Media-Analyse, die die Reichweiten aller Radioprogramme misst. Aus Hamburg, Kersten Mügge.
5: Die Programme des Norddeutschen Rundfunks sind unverändert gefragt. Täglich nutzen sie der Erhebung zufolge mehr als 6 Millionen Menschen bundesweit. Besonders erfolgreich sind die NDR-Regionalprogramme. In Mecklenburg-Vorpommern verzeichnet NDR1 Radio MV hohe Zugewinne. Mit täglich 420.000 Hörerinnen und Hörern ist das Programm jetzt nicht nur der reichweitenstärkste Sender im Land, sondern auch eines der erfolgreichsten Regionalprogramme bundesweit. Für NDR-Programmdirektorin Ilka Steinhausen belegen die Werte ein großes Bedürfnis nach zuverlässiger und sorgfältig recherchierter Berichterstattung aus der Region. Die Reichweiten von NDR 2 und Enjoy bleiben gegenüber der vorherigen Media-Analyse stabil. NDR Info erreicht täglich fast 590.000 Menschen in Norddeutschland. Bundesweit sind es fast 650.000 Hörerinnen und Hörer.
1: Das waren die Nachrichten.
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6: Jetzt abends bleibt es überwiegend trocken. Erst so in den nächtlichen Stunden, 1-3 Uhr so ungefähr im Hamburger Raum, kann noch mal Regen aufziehen. Das aber auch sehr lokal, teilweise aber dann auch noch mal mit Gewitter. Sonst bleibt es heute Nacht trocken bei 13 bis 19 Grad. Morgen teils heiter, teils Schauer, vereinzelt erneut Gewitter. Höchstwerte zwischen 21 und 30 Grad. NDR Info mit dem Verkehrsservice mit Stau und stockendem Verkehr ab einer Länge von 4 Kilometern. Und da schauen wir erstmal auf die A1 Fehmarn Richtung Lübeck zwischen Scharbeutz und Serez 8 Kilometer stockend. Die A2 Hannover Richtung Dortmund zwischen Veltheim und Porta Westfalica. Ein Unfall, 5 Kilometer Stau. Staut sich übrigens hier auch auf der Bundesstraße der B482. A2 Dortmund Richtung Hannover zwischen Bad Nenndorf und Garbsen 5 Kilometer stockend. A27 Bremen Richtung Bremerhaven zwischen Stotel und Bremerhaven-Geestemünde hier im Baustellenbereich 4 Kilometer stockend. Und die A30 Rheine Richtung Osnabrück, die wird zwischen Rheine Nord und Rheine erneut wegen Bauarbeiten gesperrt, geht los in etwa um 19 Uhr und dauert dann bis morgen früh um 5. Kommen Sie gut durch und vor allem kommen Sie gut und sicher an Ihrem Ziel an. 6:06 gleich im Studio für Sie, Nina Zimmermann. Es war im Grunde gerade mal ein Jahr nach Ende des Zweiten Weltkrieges. Da kam Hilfe aus einem Land, das gerade noch Kriegsgegner war. Am 15. Juli 1946 erreichten die ersten Care-Pakete aus den USA Bremerhaven. In diesen 36.000 Paketen waren Lebensmittel drin, Konserven, Seife, Kleidung, Dinge, an denen es im zerstörten Nachkriegsdeutschland fehlte. Heute vor 80 Jahren kamen diese Pakete also an und da hatten sich im Laufe der Jahre darauf noch 22 Hilfsorganisationen zusammengeschlossen, um eben CARE zu gründen. Und es wurden noch bis zu 10 Millionen Pakete nach Deutschland geschickt. Menschen, die damals so ein Paket in den Händen hatten, durften erstmal sich erinnern, wie wichtig das in diesem Moment war.
7: Es waren Drops für Kinder da, es war Honig drin, es war Mehl dabei, es war Käse in Dosen dabei. Also Sachen, die wir lange, lange entbehrt hatten. Und das war ein so tolles Erlebnis, dass es uns bis heute in Erinnerung geblieben.
8: Da hatten die Nescafé reingetan in das Paket. Und wir kannten ja nur Muckefuck. Und da war die Freundin von meiner Mutter gerade da und dann haben die sich einen Kaffee aufgebrüht. Genau, die beiden Frauen, die waren wie betrunken. Die waren ja gar nicht das gewöhnt, dieses Koffein. Die haben gekichert und gelacht und wir kannten unsere Mutter gar nicht wieder.
9: Hans-Hermann Engel und Bärbel Wittwer gehören zu denjenigen, die sich vor 10 Jahren zum 70-jährigen Jubiläum an die ersten Care-Pakete erinnert haben. Weil seit dem Ende des Zweiten Weltkriegs mittlerweile mehr als 80 Jahre verstrichen sind, wird es immer schwieriger, Zeitzeugen und Zeitzeuginnen zu finden. Eine von ihnen heißt Brigitte Bauer und lebt in Bremerhaven. Sie hat ihre Erinnerungen aufgeschrieben, um nichts zu vergessen und ihre Geschichte aufzubewahren. Ein Kapitel handelt von den Care-Paketen.
10: Es muss 46 gewesen sein, als wir das erste Care-Paket aus Amerika bekamen. Die Freude darüber war sehr groß. Es waren hauptsächlich Dosen darin, voller Köstlichkeiten, wie Corned Beef und Erdnussbutter, aber es enthielt auch ein paar Schuhe, in denen eine Adresse versteckt war.
9: Brigitte Bauer war damals ein kleines Mädchen und die Schuhe aus dem Paket passten ihr genau. Heute ist sie 88 Jahre alt. Zwischen ihren Aufzeichnungen liegt das sepiafarbene Foto einer jungen Frau mit zwei kleinen Mädchen. Brigitte Bauers Mutter mit ihren beiden Töchtern.
10: Es war für uns alle wichtig. Wir waren ja aus Ostpreußen gekommen und hatten nur das, was wir anhatten und sonst nichts.
9: Dank der Adresse in den Schuhen konnte sich Brigitte Bauers Mutter mit Hilfe einer Nachbarin, die Englisch sprach, bei den Absendern des Pakets bedanken. Sie lebten in Black Duck, Minnesota. Weitere Pakete und Briefe hin und her über den Atlantik folgten.
10: Unsere Mutter ließ sich mit uns fotografieren. Sie hatte das amerikanische Kleid an, in Blau, mit weißen Blüten. Stolz drauf. Sah gut aus, ja.
9: Bis zu 20 Kilo schwer waren die Care-Pakete, die damals nach dem Krieg nach Deutschland geschickt wurden. In ein Land, das gerade noch Kriegsgegner gewesen war. 22 Wohlfahrtsverbände in den USA hatten sich dafür zusammengeschlossen. Für 15, später für $10 konnten die Amerikaner bei CARE Pakete für Europa bestellen oder selber welche packen, die dann mitverteilt wurden. Der amerikanische Präsident Harry Truman kaufte ebenfalls 100 Pakete und empfahl das am 7. Mai 1946 auch seinen Landsleuten.
11: C-A-R-E will act as a means for the whole country to provide a hungry person in Europe with food enough for 3 or 4 weeks. I commend it to the people of the United States.
9: Bis 1960 schickte Care fast 10 Millionen Pakete nach Deutschland. Manchmal, wie bei Brigitte Bauers Mutter, entwickelten sich Brieffreundschaften zwischen den Absendern und den Empfängern. Die Briefe aus Minnesota hat Brigitte Bauer bis heute aufgehoben.
12: Ein Beitrag von Katharina Spätmann. Erinnerung an die Care-Pakete. Die ersten kamen vor 80 Jahren in Bremerhaven an. 6:10 haben wir es an diesem Mittwoch.
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12: Bundesfamilienministerin Prien von der CDU bereitet ja gerade einen Gesetzentwurf vor, nachdem der Unterhaltsvorschuss für Alleinerziehende gekürzt werden soll. Der Staat soll künftig für das säumige Elternteil nur noch bis zum 16. Lebensjahr eines Kindes einspringen. In Niedersachsen bekommt Prien viel Gegenwind. Moritz Sachow fasst uns die Redaktion zusammen.
13: Der Sozialverband Niedersachsen spricht von einem Schlag ins Gesicht von Alleinerziehenden, da sie sowieso schon stark armutsgefährdet seien. Rein praktisch würde der Gesetzesvorschlag ja bedeuten, dass der Staat nur noch für Kinder bis 16 Jahre den Unterhalt übernimmt, wenn ein Elternteil nicht verlässlich zahlt. Bundesfamilienministerin Prien findet nämlich, dass die Jugendlichen ab dann, also ab 16, schließlich selbst arbeiten können, um die rund 394 Euro, die dann monatlich fehlen, selbst dazu zu verdienen. Aber gerade das findet der Kinderschutzbund gefährlich, weil die Gefahr bestehe, dass Jugendliche dann frühzeitig die Schule abbrechen und somit nicht die gleichen Bildungschancen haben wie andere. Und auch Niedersachsens Gesundheitsminister Philippi von der SPD warnt. Er sagt, ja, es braucht eine Reform des Sozialstaates, aber nicht zu Lasten von Alleinerziehenden. In diese Richtung geht auch die Kritik des Verbands Alleinerziehender Mütter und Väter in Niedersachsen. Von dort heißt es, statt die Absicherung von Kindern zu schwächen, müsse der Staat dafür sorgen, dass er sein vorgestrecktes Geld bei dem unterhaltspflichtigen Elternteil zurückholt. Auch dafür hat Familienministerin Prien eine Idee. Wer nicht zahlt, soll vorübergehend Fahrverbote ausgesprochen bekommen.
12: Das Hamburger Landgericht hat heute 3 Männer wegen schwerer räuberischer Erpressung und versuchten Mordes zu langjährigen Haftstrafen verurteilt. Die 3 hatten Ende August vorigen Jahres einen heute 81-jährigen Mann in seinem Haus im Hamburger Stadtteil Eisendorf brutal überfallen. Dafür müssen sie jetzt 9, 7,5 und 4,5 Jahre ins Gefängnis. Anja Grigolet.
14: Es war eine völlig sinnlose und dilettantische Tat, sagte der vorsitzende Richter in der Urteilsbegründung. Die Männer hatten sich erst in der Nacht in einer Kneipe kennengelernt und erheblich betrunken beschlossen, den Rentner auszurauben. Um 8.30 Uhr am Morgen klingelten sie. Arglos öffnete der 81-Jährige, weil er den ältesten der Männer kannte. Dieser hatte bei Gartenarbeiten ausgeholfen. Der Rentner wurde niedergeschlagen und mit einem Jutesack über dem Kopf gewürgt. Als den unmaskierten Tätern auffiel, dass der Mann sie wiedererkennen könnte, hieß es plötzlich: Wir müssen ihn jetzt umbringen. Ein Stromkabel war bereits zu einer Schlinge geformt, als das Opfer Geräusche an der Haustür hörte und um Hilfe schrie. Die 3 flüchteten mit 1.800 Euro Beute. Keine Stunde später wurden sie noch in Tatortnähe festgenommen und saßen seitdem in Untersuchungshaft.
12: In Schleswig-Holstein hat nach rund einer Woche die Schleifähre Missunde 3 den Betrieb erneut eingestellt. Der Grund sind technische Probleme. Wie lang der Fährbetrieb dieses Mal eingestellt bleibt, ist unklar. Erst in der vergangenen Woche hatte die Elektrofähre wegen eines Defekts ja einen Tag schon pausiert. Schleswig-Holsteins Verkehrsminister Klaus Ruhe-Madsen sprach von einem Ärgernis.
15: Der Fährbetreiber hat uns heute früh mitgeteilt, dass es ein technisches Problem gibt. Fachleute sind jetzt vor Ort, um zu schauen, was da jetzt dran ist und wie wir das beheben können. Es ist sehr, sehr ärgerlich. Es sind immer irgendwelche kleine Themen, die dann jeweils behoben werden muss. Aber meist braucht man dafür irgendein Ersatzteil und damit fällt dann auch die Fähre aus. Das ist für die Menschen, die dort leben, wahnsinnig ärgerlich. Also insgesamt ist das schon eine gute Fähre, wenn sie einfach fahren würde. Die Batterien sind top, die Antriebsleistungen sind top. All das ist schon, es ist leise, aber es macht einfach jeden Tag, nervt das Teil, weil etwas nicht funktioniert. Das ist vor allen Dingen für die Menschen vor Ort ein Riesenärgernis, aber für mich als Minister natürlich auch.
12: Sagt Schleswig-Holsteins Verkehrsminister Madsen zum erneuten Missunde-Ausfall. In Mecklenburg-Vorpommern hat ein Jugendlicher eine Mehlschwalbenkolonie zerstört. Die Tiere stehen unter besonderem Schutz. Der 16-Jährige soll am Sonntag zahlreiche Nester verwüstet haben. Jetzt hat er sich der Polizei in Anklam gestellt. Mathis Klemme.
16: Nach Angaben der Polizei war der 16-Jährige mit seiner Mutter im Anklamer Polizeihauptrevier erschienen. Zuvor habe er sich ihr anvertraut, offenbar wegen der medialen Brisanz. Den Beamten gegenüber gab er an, dass er gemeinsam mit einem weiteren 15-Jährigen für die Zerstörung der Mehlschwalbenkolonie verantwortlich ist. Die Polizei ermittelt nun auch gegen den jüngeren Beschuldigten. Das Motiv der beiden, warum sie etwa 40 bis 50 Nester der streng geschützten Vogelart zerstört haben, ist noch unklar. Die Schwalbenkolonie in Bugewitz gilt als eine der größten ihrer Art in Vorpommern.
12: Soweit die Berichte aus Norddeutschland. Sie können online auf ndr.de auch noch einen Blick auf die Rader Hochbrücke werfen. Da ist ja der Neubau über den Nord-Ostsee-Kanal bei Rendsburg und die Konstrukteure gehen heute einen Schritt weiter. Das verbindende Mittelteil des ersten Teilstücks wird nämlich eingehoben, voraussichtlich 21.30 Uhr, wenn das Wetter mitspielt. Ein 118 Meter langes und 18 Meter breites Element aus Stahl mit über 1200 Tonnen Gewicht. Eine neue Klinik in Gaza-Stadt behandelt täglich bis zu 100 Menschen. In einem Gebiet, in dem es an Medikamenten, an Wasser, an funktionierenden Krankenhäusern komplett fehlt. Wie kann also ein einzelner Ort in dieser Not einen Unterschied machen? Das berichten wir gleich nach dem Sport. Und erstmal kompakt der Überblick mit Emily Seidel.
1: Kanzler Merz sieht die schwarz-rote Koalition vor Beginn der parlamentarischen Sommerpause gestärkt. Die Bundesregierung habe trotz mancher Kritik ihren Rhythmus gefunden, sagte Merz vor Journalisten in Berlin. Er verwies auf jüngste abgeschlossene Vorhaben wie die Reform der gesetzlichen Krankenversicherung. Zu Umfragen, in denen sich eine deutliche Mehrheit der Befragten unzufrieden mit der Arbeit der Regierung und des Kanzlers zeigte, erklärte Merz, er sehe die Zahlen eher als Ansporn, die Arbeit fortzusetzen. Die Europäische Union und die Ukraine haben ein Abkommen über eine engere Zusammenarbeit bei der Entwicklung und Produktion von Drohnen geschlossen. Ziel sei es, das ukrainische Know-how mit den industriellen Kapazitäten Europas zu verzahnen, sagte EU-Kommissionspräsidentin von der Leyen bei einem Besuch in Kiew. Seit dem Beginn des russischen Angriffskriegs im Februar 2022 hat die Ukraine eine hochentwickelte Drohnenindustrie aufgebaut. US-Präsident Trump hat der Einwanderungsbehörde ICE nach weiteren tödlichen Einsätzen sein volles Vertrauen ausgesprochen. Die Behörde mache einen großartigen Job, der erledigt werden müsse, schrieb Trump auf seiner Plattform Truth Social. Sie habe bewirkt, dass die Kriminalität in den USA stark rückläufig sei. In den vergangenen Tagen waren zwei weitere Männer bei Fahrzeugkontrollen von ICE-Mitarbeitern erschossen worden. Die Fälle lösten neue Proteste gegen das Vorgehen der Behörde aus. Und das Wetter in Norddeutschland, nachts teilweise klar, Schauer und einzelne Gewitter, Tiefstwerte 18 bis 11 Grad. Das war der kurze Überblick und jetzt geht's zurück zu Nina Zimmermann.
12: Danke dir, Emily.
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12: Sommer, Sonne, Temperaturen von teils an die 40 Grad. So sah das wichtigste Radrennen der Welt, die Tour de France, bisher in diesem Jahr aus. Heute, Moritz Knorr ist jetzt bei mir im Studio, sah das anders aus.
17: Ja, zumindest am Anfang dieser 11. Etappe. Es war ganz schön regnerisch zu Beginn in Vichy, aber der französische Wettergott, der hatte nur kurz Erbarmen. Hinten raus, da wollten die Fahrer dann doch wieder möglichst schnell in den Teambus zur Abkühlung. Das könnte man zumindest meinen, Steffen Gahr.
18: Im Eiltempo durch die französische Prärie mit einem Rekordschnitt von 50,9 Stundenkilometern raste das Feld Richtung Nevers. Und dort, mitten in Frankreich, fuhr Sören Warenscheid mitten rein ins Glück. Im Massensprint hatte der Norweger 300 Meter vor dem Ziel schon einen ordentlichen Vorsprung, der aber schmolz bei mehr als 30 Grad Meter um Meter. Aber am Ende reichte es für Warenscheid zu seinem ersten Tour de France-Etappensieg. Die deutschen Sprinter deutlich geschlagen. Pascal Ackermann wurde 10., Max Kanter nur 18. In der Gesamtwertung bleibt alles beim Alten. Tadej Pogacar klar vorne, Florian Lipowitz ist 6., das Podium in Reichweite. Eine Schrecksekunde gab es derweil für Georg Zimmermann. Der Augsburger war gut 30 Kilometer vor dem Ziel gestürzt, fuhr das Rennen aber zu Ende.
17: Und ähnlich schnell könnte es dann auch morgen wieder werden. Es steht erneut eine Flachetappe auf dem Programm. Auch die wird mutmaßlich in einem Zielsprint enden. Danach wird es dann deutlich bergiger bei der Tour de France. Und apropos Berg, es war ein ganz schöner Berg an Arbeit, den Englands Fußballnationaltrainer Thomas Tuchel sich aufgehalst hat, als er vor knapp anderthalb Jahren den Job übernommen hat. 60 Years of Pain, so heißt es so schön. 60 Jahre voller Schmerz liegen seit dem WM-Titel Meistertitel 1966 hinter der englischen Mannschaft. Und jetzt ist es ausgerechnet ein deutscher Trainer, der England wieder ins WM-Finale führen möchte. Und Anne van Eickels hat diesen nicht immer einfachen, dafür aber umso klareren Trainer mal genau unter die Lupe genommen.
19: Das Spiel einer Mannschaft von Thomas Tuchel ist erst dann zu Ende, wenn der Trainer gesprochen hat. Und zwar nicht in der Kabine mit den Spielern, sondern mit den Journalisten.
20: This is pure mentality. You can bottle it up and sell it. This is, yeah, so why is the problem for mentality?
19: Damit war dann alles gesagt nach dem 2:1 gegen Norwegen. Es sind diese Momente, in denen Thomas Tuchel sich emotional selbst überholt, verbal nicht zu bremsen ist und auch gerne über seine Mannschaft herzieht. Wie man sich in Dortmund mittlerweile fast schon milde lächelnd erinnert an einen tristen November-Samstag 2016.
21: Technisch, taktisch, mental, Bereitschaft, ein einziges Defizit, unsere Leistung.
19: Worte, die noch immer durch Dortmund wabern und dort süffisant in Wertungen einfließen, auch außerhalb des Fußballs. Doch irgendwie funktioniert Tuchels Art trotzdem, wenn man bereit ist, Kritik anzunehmen und zuzuhören, so wie Kapitän Harry Kane.
22: Er ist sehr authentisch und die Leute schätzen das. Wenn er spricht, ist nichts einstudiert. Genau das macht ihn aus. Man glaubt ihm und seine Herangehensweise. Er ist nicht umsonst einer der besten Manager der Welt und sein Charakter ist ein großer Teil davon.
19: Kein einfacher Charakter, möchte man anfügen. Thomas Tuchel hat den Ruf, ein komplizierter Mensch zu sein, einer, der aneckt, der schwierig im Umgang sein kann und doch ganz anders ist, wenn man mit ihm entspannt zusammensitzt und plaudert, über seinen Lieblingsplatz zum Beispiel.
23: Mein Lieblingsplatz ist die Buchhandlung meines Freundes in Augsburg. Da fühle ich mich wahnsinnig wohl, ihm zuzuhören und gute Bücher rauszusuchen.
19: Überraschend nahbar, menschlich.
23: Nach Spielen, vor allem nach Siegen, bin ich sehr anfällig für Schweinereien aller Art, Schokolade, Erdnüsse, Chips.
19: Genau diese Charaktermischung macht Thomas Tuchel so schwer einzuordnen. Doch der englische Verband hat sich auf ihn eingelassen im Januar 2025 und es passt für beide Seiten. Der Rhythmus als Nationaltrainer mit weniger Spielterminen und weniger Aufmerksamkeit liegt Thomas Tuchel offenbar.
24: Ich bringe alles rein, genieße es, vertraue mir selbst und meinem Team, unserer Widerstandsfähigkeit. Und das macht mich lebendig. Es ist das, was ich am meisten liebe. Daher passt es.
19: Der 52-Jährige genießt den Freiraum und die Macht, die er als Nationaltrainer hat. Aber wenn der Druck steigt, sinkt oft auch Tuchels Diplomatie.
25: Wir
24: sind unter den letzten vier, das ist das Wichtigste. Aber mein Analysekopf und der Fußballtrainer in mir glauben, dass wir besser Fußball spielen können und müssen.
25: Can and have to play better football.
19: Und zum Schluss bleibt die klitzekleine Erinnerung. Das Halbfinale gegen Argentinien ist erst dann vorbei, wenn Thomas Tuchel nach dem Abpfiff in alle Mikrofone gesprochen hat.
17: Ab 21 Uhr zählt es dann, dann ermitteln England und Argentinien den zweiten Finalisten bei dieser Fußball-WM, zu sehen live im Ersten und auch live bei uns im Programm in voller Länge.
12: Dann vielen Dank erstmal für diesen Sportüberblick. Aus der Sportredaktion war das Moritz Knorr. Im Gazastreifen ist die medizinische Versorgung schon lange weitgehend zusammengebrochen. Viele Krankenhäuser und Gesundheitszentren sind zerstört. Es fehlt an Medikamenten, auch an sauberem Wasser und Hilfsgütern. Mitten in Gazastadt hat der Malteserorden jetzt eine Klinik eröffnet, nahe der sogenannten gelben Linie. Diese gelbe Linie markiert den Bereich, hinter dem sich Israels Militär im Waffenstillstand zurückgezogen hat. Seitdem wurde diese Grenze aber auch weiter nach Westen verschoben. Das heißt, auch Menschen im Osten der Stadt mussten erneut fliehen. Rund 30 Ärzte, Pflegekräfte und Apotheker behandeln in dieser neuen Klinik täglich bis zu 100 Menschen. Wie kann ein solches Gesundheitszentrum in dieser Not leisten, Hilfe leisten, den Unterschied machen? Moritz Bartscheider berichtet.
26: Schon der Weg zur Arbeit kann für Ali Ibrahim Al-Musaddah und sein Team lebensgefährlich sein. Al-Musaddah ist medizinischer Leiter der St. Josefs-Klinik in Gazastadt. Die gelbe Linie wirkt sich natürlich auf uns aus. Sie schränkt den Zugang der Menschen zur Versorgung ein. Manchmal gerät auch das Personal in Gefahr durch den anhaltenden Artilleriebeschuss und die Splitter. Splitter haben sogar das Dach der Klinik durchschlagen. Die sogenannte gelbe Linie. Sie teilt den Küstenstreifen, markiert durch gelbe Betonblöcke in den Straßen. Der nächste liegt 300 Meter von der Klinik entfernt. Alles östlich davon kontrolliert die israelische Armee. Ein Gebiet, das mittlerweile 70% des Gazastreifens ausmacht. Die Betonblöcke werden in vielen Teilen Gazas weiter verschoben und Israel greift weiterhin quasi täglich Ziele auf der Westseite an, trotz offizieller Waffenruhe. In diesem Umfeld ist Dr. Al-Musada für die neu eröffnete Klinik mit etwa 30 Mitarbeitenden und täglich rund 100 Patienten verantwortlich. Wir wollen eine erste Anlaufstelle sein. Zum Beispiel für jemanden, der noch gar nicht weiß, dass er Bluthochdruck oder Diabetes hat. Mein Kollege und ich haben allein rund 20 Fälle von Herzversagen behandelt, die durch unkontrollierten Blutzucker und Bluthochdruck entstanden sind. Der Andrang ist groß. Viele Patienten sind dankbar, hier die nötige Versorgung zu bekommen und Ansprechpartner für ihre Sorgen. So wie Amal Umm Al-Akluk, auch sie lebt nahe der gelben Linie. In die Klinik kommt sie wegen eines Bandscheibenvorfalls. Fast jede Nacht wird geschossen. Brandsätze fliegen durch unser Viertel. Ich muss sehen, dass meine Kinder in Sicherheit sind. Als die Klinik hier aufgemacht hat, so nah bei uns, war das eine große Erleichterung. Früher mussten wir weite Wege auf uns nehmen. Die größte Herausforderung für die Ärzte und Pflegekräfte hier bleibt der Mangel an medizinischem Material. Von Blutverdünnern bis Betäubungsmitteln, vieles fehlt in Gaza immer noch. Dass die Ärzte und Pflegekräfte hier überhaupt arbeiten können, hängt auch mit dem lateinischen Patriarchat von Jerusalem zusammen. Es arbeitet mit dem katholischen Malteserorden eng zusammen. Kardinal Pizzaballa war auch zur Eröffnung der Klinik vor wenigen Wochen vor Ort. Shanti Chirayat, Programmkoordinatorin bei Malteser International, erklärt, die katholische Kirche sei ein Türöffner für humanitäre Hilfe in Gaza.
2: Die Kirche ist seit Jahrzehnten vor Ort, genießt ein großes Vertrauen, ein großes Netzwerk in der Bevölkerung und ist eigentlich ein neutraler Faktor in dem ganzen Konflikt.
26: Gerade in der Koordination mit israelischen Behörden und der Armee sei das ein Vorteil, sagt auch Klinikleiter Al-Musada. Direkt ins Visier genommen werden wir nicht. Das wird berücksichtigt. Aber Granatsplitter und Querschläger lassen sich nicht kontrollieren. Deshalb sieht unser Dach so aus, wie es aussieht. Militäroperationen

0: Gebauer berichtete.
1: Ganz im Süden Spaniens liegt Gibraltar, ein kleines Gebiet, das zu Großbritannien gehört. Seit dem Brexit war die Grenze zu Spanien also wieder eine EU-Außengrenze. Seit heute ist das Reisen aber zwischen Gibraltar und Südspanien deutlich einfacher. Der Grenzzaun ist verschwunden, die Kontrollen fallen weitgehend weg. Möglich macht das ein Abkommen zwischen der EU und Großbritannien, das nach jahrelangen Verhandlungen jetzt vorläufig gilt. Davon profitieren vor allem die rund 15.000 Menschen, die täglich über diese Grenze pendeln. Anna Mund berichtet.
2: Um Mitternacht ist Schluss mit den Grenzkontrollen. Spanien und Gibraltar läuten das Ende des Grenzzauns mit einer feierlichen Zeremonie ein. Die Zollbeamten am Grenzübergang nach Gibraltar ziehen ab. Symbolisch wird ein Teil des Zauns umgerissen. Gibraltars Regierungschef Fabian Picardo ist unter den Ersten, die Grenze ohne Kontrolle überschreiten. Hier gibt es viele Familien, die seit Jahren getrennt waren, erklärt er, und die sich jetzt keine Sorgen mehr machen müssen, dass ihnen Bürokratie im Wege steht. Dann dürfen auch die Anwohner ohne Kontrolle rüber. Im Auto, zu Fuß oder laut hupend auf Motorrollern. Etwa 15.000 Menschen passieren täglich die Grenze. Viele arbeiten in der britischen Exklave Gibraltar. Sie hoffen, dass Wartezeiten von manchmal 3 oder 4 Stunden nun endlich vorbei sind. An einer Grenze, die es nie hätte geben sollen, erklärt dieser Mann. Das knapp 7 Quadratkilometer große Gibraltar gehört seit dem Brexit nicht mehr zur EU. Mit dem neuen Abkommen gelten für Gibraltar mit seinem berühmten Affenfelsen die Regeln des Schengen-Raums. Kontrollen werden an den Hafen und den Flughafen verlagert. Spaniens Ministerpräsident Pedro Sánchez besucht die Grenze am Mittwoch und erklärt, dass das Ende des Grenzzauns zwischen La Línea de la Concepción und Gibraltar eine neue Ära einläute. Eine Zeit voller Chancen. Es sei eine Etappe des Zusammenlebens der beiden Bevölkerungen, so Sánchez in Richtung von Spaniern und Briten, die sich nie den Rücken gekehrt hätten und die nun gemeinsam Hand in Hand nach vorn gehen könnten. Möglich wurde der Schritt durch ein im Februar vereinbartes Abkommen zwischen der Europäischen Union und Großbritannien. Vor mehr als 300 Jahren hatte Großbritannien Gibraltar im Spanischen Erbfolgekrieg erobert. 1713 hatte Spanien das Gebiet zähneknirschend an die britische Krone abgetreten, seinen Gebietsanspruch aber nie aufgegeben.
1: Also nach einem mehr als Jahrhundert hat die Grenzbarriere zwischen Spanien und Gibraltar ausgedient. Seit Mitternacht gibt es da keine Grenzkontrollen mehr. Anna Mund berichtete.
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4: Um 18.30 Uhr mit Emily Seidel. Bundeskanzler Merz hat den Reformkurs seiner Regierung verteidigt und weitere Maßnahmen in Aussicht gestellt. Die Arbeit der schwarz-roten Koalition bezeichnete Merz als erfolgreich.
5: Ich muss sagen, die Koalition hat Tritt gefasst. Wir befinden uns auch persönlich, menschlich in einem sehr guten Verhältnis miteinander. Die einzelnen Ressorts arbeiten gut zusammen. Ich arbeite mit Lars Klingbeil und Bärbel Baas gut zusammen mit den Themen, die wir gemeinsam versuchen auf den Weg zu bringen. Und deswegen bin ich zuversichtlich, dass uns das im zweiten Halbjahr 2026 auch weiter gelingt. Wohlwissend, dass wir vor großen Aufgaben nach wie vor stehen. Wohlwissend, dass jederzeit über Nacht die Lage sich noch einmal vollständig verändern könnte und wir dann vor weiteren größeren Aufgaben stehen.
4: Bundeskanzler Merz in seiner Sommerpressekonferenz in Berlin. Die Bundesregierung hat eine Liste von Maßnahmen zum Bürokratieabbau beschlossen. Dazu zählen etwa einfachere Regelungen für Taxiunternehmen, die Streichung regionaler Lkw-Fahrverbote an Feiertagen wie Fronleichnam und grünes Licht für eine umfassende Digitalisierung des Gesundheitswesens. Zudem reicht künftig das Kennzeichen von E-Autos aus, um in Umweltzonen in Innenstädten fahren zu dürfen. Halter müssen dann keine grüne Plakette mehr besorgen und auf die Windschutzscheibe kleben. Digitalminister Wildberger sagte, die beschlossenen Maßnahmen entsprechen einer jährlichen Entlastung von rund 600 Millionen Euro. Eine Wahlveranstaltung der AfD in Sachsen-Anhalt mit dem Bundesvorsitzenden Chrupalla hat im Kanzleramt scharfe Kritik ausgelöst. Der Kabarettist Uwe Steimle hatte auf der Veranstaltung die DDR

0: Hymne Auferstanden aus Ruinen angestimmt und Chrupalla sang mit. Aus Berlin Chris Berdrow.
1: Kanzleramtsminister Thorsten Frey sagte bei Welt TV, er finde das extrem befremdlich. Insbesondere dann, wenn das von politischen Repräsentanten gemacht werde, die damit politische Botschaften verbinden. Chrupalla erklärte dagegen auf Anfrage des ARD-Hauptstadtstudios, Auferstanden aus Ruinen drücke die Hoffnung aus, die die Bürger empfinden. Er spricht von einer nachträglichen, künstlichen Skandalisierung der Veranstaltung. Empörung löste der Kabarettist Steimle auch mit einer Bemerkung gegen Bundeskanzler Friedrich Merz aus. Er sagte, wenn ich Friedrich Merz sehe, frage ich mich manchmal, wo ist eigentlich Stauffenberg, wenn man ihn mal wirklich braucht? Stauffenberg ist vor allem bekannt für das gescheiterte Attentat auf Adolf Hitler.
0: Die US-Armee hat erneut zahlreiche Ziele im Iran angegriffen. Die jüngste 90-minütige Angriffswelle sei jetzt abgeschlossen, teilte das zuständige Regionalkommando CENTCOM mit. Es sei Präzisionsmunition gegen Küstenabwehrsysteme sowie Lager- und Abschussstellen für Marschflugkörper auf einer Insel eingesetzt worden. Diese liegt nahe der Straße von Hormuz. Der Iran attackierte seinerseits US-Ziele in der Region. US-Präsident Trump drohte mit Angriffen auf Kraftwerke und Brücken in der kommenden Woche, falls Teheran bis dahin nicht einem Abkommen zustimme. Ebola breitet sich in der Demokratischen Republik Kongo weiter aus. Inzwischen seien fast 2000 Infektionen und über 700 Tote durch das Virus erfasst, teilte Ärzte ohne Grenzen mit. Die Geschwindigkeit, in der die Krankheit sich verbreite, übersteige dabei alle bisherigen Ausbrüche. Mit rund 90% entfalle der Großteil aller registrierten Fälle weiterhin auf eine Provinz an der Grenze zu Uganda. Die Ebola-Sterblichkeit liegt je nach Virusvariante bei 25-90%. Die Belastung mit Feinstaub aus der Sahara hat in Europa zugenommen. Das zeigt die bisher größte Datenauswertung von 100 Messstationen auf dem ganzen Kontinent. Florian Zinner aus der ARD-Klimaredaktion mit den Einzelheiten.
2: Die Sahara rückt gewissermaßen näher, und zwar vor allem nach Südeuropa. Die Konzentration von Feinstaub aus der Wüste hat aber auf dem gesamten Kontinent zugenommen. Forschende am schweizerischen Paul-Scherer-Institut haben dazu die Aluminiumkonzentration im gemessenen Feinstaub analysiert, die als Indikator für Wüstenstaub gilt. Eine Untersuchung von Gletschereis aus den Alpen zeige zudem, dass sich die Wüstenstaubkonzentration dort bereits seit der Industrialisierung mehr als verdoppelt hat. Als Ursache vermuten die Forschenden den Klimawandel und in diesem Zusammenhang eine zunehmende Austrocknung der Sahara sowie eine Zunahme von Luftströmungen aus der Region.
0: Das waren die Nachrichten.
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4: Heute Abend und auch in der Nacht meist klar. Erst so in den späteren Stunden gibt es dann ein paar vereinzelte Schauer mit Gewittern bei 11 bis 18 Grad. Und morgen zeitweise heiter. Genauso gibt es aber erneut Schauer oder Gewitter. Es bleibt eher unbeständig. Später ist auch nochmal Starkregen oder Hagel vorhergesagt bei 22 bis 30 Grad. NDR Info mit dem Verkehrsservice. Mit Stau und stockendem Verkehr. Wir sortieren immer noch etwas vor, haben alles ab einer Länge von 3 Kilometern. A1 Fehmarn Richtung Lübeck zwischen Scharbeutz und Sereetz 8 Kilometer stockend. Und A2 Hannover Richtung Dortmund zwischen Veltheim und Porta Westfalica. Ein Unfall, der sorgt hier für 5 Kilometer Stau. Da staut es sich aktuell auch auf der B482. Die A27 Bremen Richtung Bremerhaven zwischen Stotel und Bremerhaven-Geestemünde. 3 Kilometer stockend im Baustellenbereich. Und A30 Rhein Richtung Osnabrück. Die Autobahn wird zwischen Rheine Nord und Rheine erneut wegen Bauarbeiten gesperrt. Geht los wahrscheinlich so um 19 Uhr in knapp 20 Minuten und dauert dann bis morgen früh um 5. Ich wünsche Ihnen eine gute Fahrt.
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4: Der Waldbrand im Müritz-Nationalpark in Mecklenburg-Vorpommern breitet sich weiter aus. Wie groß ist die Gefahr? Außerdem, der Kanzler stellt sich 90 Minuten lang den Fragen der Hauptstadtjournalisten. Wie hat er sich da geschlagen bei der Sommerpressekonferenz? Und 10 Jahre nach dem gescheiterten Putsch schauen wir hier in den Themen des Tages auf eine Türkei, die sich tiefgreifend verändert hat und auf einen Präsidenten, der seine Macht immer weiter ausbaut. Zum Schluss natürlich auch Fußball, England oder Argentinien. Wer folgt Spanien ins WM-Finale? Das sind die Themen des Tages heute an diesem 15. Juli. Ich bin Ina Zimmermann. Guten Abend. Im Müritz-Nationalpark brennt seit Montag ja ein Waldstück auf einem früheren sowjetischen Truppenübungsplatz. Alte Munition im Boden macht die Löscharbeiten besonders schwierig. Die Feuerwehr darf nicht direkt an die Flammen heran und muss einen Sicherheitsabstand halten. Weil der Wind gedreht hat und das Feuer noch einmal an Granzin herankommen konnte, musste der Ort erneut evakuiert werden. René Steuder berichtet.
5: Dichter Rauch zieht über den Müritz-Nationalpark und immer wieder lodern neue Flammen auf. Der Waldbrand in der Mecklenburgischen Seenplatte hat sich auf mittlerweile 163 Hektar ausgedehnt. Tendenz steigend. Gestern Abend spitzte sich die Lage erneut zu. Der Wind drehte und trieb das Feuer wieder Richtung der Ortschaften Granzin und Granziner Mühle. Beide Orte wurden vorsorglich geräumt. Die Polizei ging von Haus zu Haus, unterstützte Menschen beim Verlassen ihrer Wohnungen. Urlauber in der Region haben trotz allem Vertrauen in die Einsatzkräfte.
6: Also wir setzen unseren Urlaub nach wie vor so fort, wie wir es geplant haben und haben da auch keinerlei Einschränkungen, außer dass man eben an jeder Kontrollstelle dann sich ausweisen muss, mehr oder weniger, um durch oder reinzukommen. Aber sonst sind wir auch, ja, fühlen wir uns gut aufgehoben und auch sicher, weil die Kollegen hier ringsherum ja wahrscheinlich ihren Job wirklich gut machen.
5: Unterdessen laufen die Löscharbeiten auf Hochtouren. Rund 330 Einsatzkräfte sind vor Ort, unterstützt von zusätzlichen Einheiten aus anderen Landkreisen. Auch Drohnen sind im Einsatz, um sich ein genaueres Bild der Lage zu verschaffen. Doch die Bedingungen sind schwierig. Das Feuer brennt auf einem ehemaligen Truppenübungsplatz. Im Boden liegt noch alte Munition. Eine große Gefahr für die Einsatzkräfte. Und auch knappes Material macht den Helfern zu schaffen, wie René Stump von der Freiwilligen Feuerwehr berichtet.
7: Die Herausforderung ist, dass wir ja gerade vor kurzer Zeit eine ähnlich gelagerte Katastrophenschutzsituation haben und jetzt so ein bisschen Materialprobleme bekommen, die jetzt erst logistisch gelöst werden müssen. Und da müssen wir improvisieren, aber das haben wir ganz gut im Griff.
5: Großflächige Beregnungsanlagen sollen jetzt helfen, eine weitere Ausbreitung des Feuers zu verhindern. Unterstützung dafür wird inzwischen bundesweit angefordert. Für die evakuierten Bewohner steht eine Notunterkunft bereit mit Feldbetten, Verpflegung und Betreuung. Die Stimmung dort sei ruhig, hieß es von den Einsatzkräften. Der Brand stellt auch den ein oder anderen Wassersportler vor Herausforderungen. Ingo Hecht, der in Kratzeburg eine Kanuvermietung betreibt, hat nach eigener Aussage Schwierigkeiten, Ausflügler mit ihren Booten zurückzuholen. Bestimmte Wasserwege könnten nicht befahren werden. Viele hätten zudem ihr Handy aus und wüssten wahrscheinlich nichts von dem Brand, so Hecht. Die Hoffnung richtet sich jetzt auf das Wetter. Regen könnte frühestens morgen, wahrscheinlich aber erst am Freitag einsetzen. Bis dahin bleibt die Lage angespannt und der Einsatz wird die Kräfte noch mehrere Tage fordern.
4: Der Waldbrand im Müritz-Nationalpark hat sich weiter ausgedehnt. Darüber berichtete René Steuder. Die Feuerwehr rechnet damit, dass der Einsatz noch mehrere Tage dauern wird. 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Dass Bundeskanzler sich in großen Pressekonferenzen den Journalisten stellen, hat eine lange Geschichte hier in der Bundesrepublik seit den 1950ern. Die einzige Kanzlerin hat vor 20 Jahren daraus dann die Tradition der Sommerpressekonferenz gemacht. Dabei geht es manchmal auch durchaus persönlich zu. Angela Merkel wurde nach ihren Zitteranfällen, also zu ihrer Gesundheit, befragt. Olaf Scholz musste sich mit auch unangenehmen Fragen zum Cum-Ex-Skandal und zu seinen Kontakten zur Warburg Bank stellen. Für diese rund 90 Minuten gibt es eben kein Drehbuch, keine festgelegten Themen. Der Kanzler kann sich also nicht gezielt auf einzelne Fragen vorbereiten. Und vor allem, er ist Gast der Bundespressekonferenz. Ihm obliegt es nicht, einfach den Schlussstrich zu ziehen. Noch eine Frage und dann geht er. Nein, das macht eben die Bundespressekonferenz. Diese Sommerpressekonferenz mit Friedrich Merz hat unser AD-Korrespondent Georg Schwarte heute verfolgt. Ich habe ihn heute Nachmittag gesprochen. Wie ist der Kanzler, wie ist Friedrich Merz aufgetreten?
8: Naja, er hat ein Eingangsstatement gehalten und da war er der Bundesbuchhalter. Hat nach dem Motto Check, Check, Check abgehakt, was im letzten halben Jahr alles passiert ist. Aus seiner Sicht erfolgreich passiert ist. Hat auch gesagt, der Laden hat Tritt gefasst. Die Bundesregierung, das klang bei ihm dann so.
9: Die Bundesregierung hat ihren Rhythmus gefunden, trotz mancher Kritik. Wir haben geliefert. Und wir haben die Dimension der Aufgaben, die vor uns stehen, erkannt.
8: Ja, also wir packen das an, hat er gesagt. Bei Merkel war das noch, wir schaffen das. Bei ihm klang es ein bisschen anders.
4: Nüchtern und souverän, so würde ich ihn beschreiben. Also die Lacher und Schmunzler hatte er vor dem Urlaub nicht großartig verschenkt.
8: Nüchtern, souverän. Er ist dann irgendwann gefragt worden vom ZDF-Kollegen Schmiese, aus welchen Fehlern er denn wohl gelernt habe. Da haben wir dann gelernt, unser Kanzler, er ist ein lernfähiges System.
9: Ich bin ein lernfähiges System und lerne jeden Tag dazu.
8: Ja, und dann gab es noch die Nachfrage danach. Was war denn wohl Ihr schwächster Moment als Kanzler? Da giggelte dann erst der Regierungssprecher neben ihm, Stefan Cornelius, und murmelte was von Selbsttherapie. Und dann sagte der Kanzler nur ganz trocken, da müsste er länger drüber nachdenken. Das hat er getan, ihm ist nichts eingefallen.
10: Wir sind in diesen 90 Minuten wild durch die Themen gesprungen. Das ist ja auch DNA der Sommerpressekonferenz. Was hat denn das Zeug zu bleiben, vielleicht auch Schlagzeilen heute noch zu machen?
8: Naja, einen großen Raum eingenommen hat, vielleicht auch nicht überraschend, das Thema Landtagswahlen Mecklenburg-Vorpommern, Sachsen-Anhalt, Berlin und da die Stärke der AfD. Und da wurde dieser Kanzler dann doch für seine Verhältnisse noch ein bisschen emotional. Hören wir rein.
9: Ich glaube, ich lasse mich von niemandem in meiner klaren Haltung zum Thema AfD überbieten. Das richtet sich allerdings nicht gegen die Wählerinnen und Wähler der AfD, sondern es richtet sich gegen die Funktionäre dieser Partei.
8: Ja, ein Stichwort Wähler der AfD, da gab es dann gleich die Nachfrage, kann man die eigentlich noch erreichen angesichts dieser Umfragewerte beispielsweise in Sachsen-Anhalt? Und da wurde es dann, naja, fast ein bisschen philosophisch vom Kanzler.
9: Es ist selten zu früh und nie zu spät. Das ist immer möglich, selbstverständlich.
8: Und da hat er übrigens auch den Ball zurückgespielt an uns, an NDR Info, an alle Medien insgesamt, hat gesagt, ja, auch über euch findet ja unsere Kommunikation statt. Also auch ihr habt eine Verantwortung, euch an diese AfD-Wähler zu wenden und zu erklären, was ist.
10: Was würdest du denn aus Sicht der Journalistinnen und Journalisten sagen? Was war denn so das Thema, die Wahl im Herbst in Sachsen-Anhalt?
8: Die Wahl im Herbst war ein großes Thema, natürlich die Reformen, da wurde es dann teilweise sehr kleinteilig, da war er dann wieder der Buchhalter, der viel erklärte, du hast es gesagt, er war sehr nüchtern, wenig emotional. Er ist gefragt worden beispielsweise auch, um nur ein Beispiel zu nennen, nach den Hitzetoten, nach der Tatsache, dass dieser Kanzler sich zu dieser Hitzewelle bisher eigentlich öffentlich noch überhaupt nicht geäußert hat. Kein Wort des Mitgefühls, kein Wort an die Helfer und Retter, das war auch im Bundestag zuletzt Thema. Da gab es von ihm wenig zurück. Er sagte, wir beobachten die Lage sehr genau und ich werde die Lage auch weiter sehr genau beobachten. Da wurde dann vielleicht ein bisschen deutlich, was eine andere Kollegin dann ansprach, die Schwäche seiner Kommunikation. Mhm. Mit Blick auch auf seine Umfragewerte. Die sind mies, die Regierung. 81% sind im Augenblick mit der Bundesregierung unzufrieden. Die Kanzlerwerte so schlecht wie noch nie seit Beginn dieser Umfragen. Da ist er gefragt worden, ob ihn das eigentlich berührt, ob ihn das beschwert, ob ihn das ärgert.
9: Mich ärgert das nicht, aber mich beschäftigt das. Und ich versuche auch die Gründe festzustellen.
8: Ja, das versucht er mit seinem Team. Einer davon, Stefan Cornelius, saß daneben, der Mann für die Kommunikation.
10: Soweit Georg Schwarte mit Eindrücken von der Sommerpressekonferenz. Der Kanzler hat 90 Minuten den Hauptstadtjournalisten Rede und Antwort gestanden. Auch das ein Thema des Tages heute. Eine Aufgabe, der sich die Bundesregierung gestellt hat, sie will Bürgerinnen und Bürger und Unternehmen von Bürokratie entlasten. Und so haben sich heute die Bundesminister ausschließlich mit der Frage beschäftigt, welche Vorschriften und Pflichten wegfallen können. Und für diese Sitzung hat man sich im Kabinett auch den Namen des Entlastungskabinett gewählt. Beschlossen wurden Maßnahmen, die jährlich rund 600 Millionen Euro einsparen sollen. Zusammen mit früheren Beschlüssen des Entlastungskabinetts soll also eine Summe von 10 Milliarden Euro pro Jahr eingespart werden können. Wie man das erreichen will, was konkret das für Maßnahmen sind, darüber habe ich heute Nachmittag mit Birte Sönnigsen in Berlin im Hauptstadtstudio gesprochen und sie gefragt, wo sieht man denn so das größte Entlastungspotenzial?
11: Ja, wenn wir uns das Paket anschauen, das die Regierung heute auf den Weg gebracht hat, also diese 600 Millionen Euro Entlastung, dann soll der größte Teil im Gesundheitswesen eingespart werden, rund 450 Millionen Euro. Da geht es vor allem um Digitalisierung, zum Beispiel Überweisungen sollen in Zukunft digital werden. Das soll eine ganze Menge Geld einsparen. Also soll ich in Zukunft keine so rosa Zettel mehr brauchen, den ich dann vom einen Arzt zur anderen Ärztin trage, sondern das soll digital werden. Wird aber nicht von heute auf morgen klappen, soll gut 3 Jahre dauern, alles schrittweise eingeführt werden. Ziel ist jetzt, dass das Ganze bis September 2029 klappt.
10: Was werden Bürgerinnen und Bürger denn sonst noch von den heutigen Beschlüssen so merken? Also wo ändert sich vielleicht noch was, auch wenn es ein bisschen dauert?
11: Es ist alles super kleinteilig. Ich kann mal ein paar weitere Beispiele rauspicken. Die Bonpflicht, also egal, ob ich jetzt ein paar Brötchen einkaufe beim Bäcker oder einen Pulli oder vielleicht einen neuen Kühlschrank, dass ich da auf jeden Fall einen Kassenbon mitbekomme, das soll abgeschafft werden. Das hat die Regierung sich auch in ihrem Koalitionsvertrag schon vorgenommen. Das hat sie heute noch mal bekräftigt. Wann und wie genau das alles dann passiert, das ist aber noch offen. Eine andere Sache, die sich ändern kann, ist, wer im Büro arbeitet, der hat vielleicht in Zukunft weniger Aufkleber auf dem Wasserkocher, die da dann irgendwann drauf landen. Bisher ist es ja so, dass da alle 2 Jahre so eine Sicherheitsüberprüfung und so eine Funktionalitätsprüfung vorgesehen ist. Nicht nur bei den riesengroßen Maschinen, sondern eben auch bei der Kaffeemaschine oder dem Wasserkocher oder bei so kleineren Geräten. Und das soll eben in Zukunft wegfallen. Das wäre noch ein weiteres Beispiel. Und vielleicht wird es an Feiertagen, zumindest an denen, die nicht bundesweit einheitlich sind, ein bisschen voller auf den Autobahnen. Zumindest könnten da mehr LKWs unterwegs sein. Denn bisher ist es so, dass das für die zum Teil kompliziert ist, wenn es einen Feiertag gibt, der nicht bundesweit einheitlich ist. Also Fronleichnam, Allerheiligen, Reformationstag. Dann brauchten die da Sondergenehmigung. Je nachdem mussten die an der Bundeslandgrenze stehen bleiben. In Zukunft ist geplant, dass ein LKW-Fahrverbot nur noch an bundesweiten Feiertagen gelten soll.
10: Und auch für Unternehmen soll der Aufwand gesenkt werden. Eine ganz dringende Forderung der Wirtschaft schon länger. Hier sollen vor allem die Berichtspflichten wegfallen. Welchen Branchen hilft das besonders?
11: Ich würde sagen, eigentlich allen in der Wirtschaft. Also auf jeden Fall fordern das fast alle. Es gibt eine Studie des IFO-Instituts und der IHK München. Und die kommen zu dem Schluss, dass die Bürokratie in Deutschland eine Menge Geld kostet, wenn man die direkten und die indirekten Kosten zusammenrechnet, mehr als 140 Milliarden Euro im Jahr. Gibt aber auch andere Berechnungen, die kommen auf so 60 Milliarden, aber es ist schon eine ganze Menge Geld. Und da sagt die Wirtschaft eben, das muss weniger werden. Da geht es vor allem um Berichte, um Nachweise, um Dokumentationspflichten, Datenschutzvorgaben. Dann sagen sie ständig, ändern sich da Gesetze. Aus Brüssel kommt noch was dazu, von der EU. Zum Teil dauern eben Genehmigungsverfahren sehr lange. Und deswegen ist da der Wunsch, das soll alles schneller gehen, das soll einfacher werden.
10: So ein Wegfall kann aber ja auch zu neuen Problemen führen, denn diese Pflichten gibt es ja nicht gänzlich ohne Grund. Warum kann man die jetzt einfach so abschaffen?
11: Ja, die sollen ja auch dafür sorgen. Deswegen waren sie ja auch mal irgendwann eingeführt worden, dass der Arbeitsschutz eingehalten wird, Umweltauflagen erfüllt werden, dass vielleicht Steuerhinterziehung eingedämmt wird. Also es gibt da ganz unterschiedliche Ideen. Die Frage ist dann immer, erreicht man mit diesen Pflichten, mit dieser Bürokratie, die man eingeführt hat, erreicht man diese Ziele damit wirklich? Ich würde mal sagen, bei einigen kann man mindestens mal ein Fragezeichen dran machen. Und die lassen sich zum Teil auch gar nicht so leicht wieder abschaffen. Deswegen hat die Koalition sich im Koalitionsausschuss vor ein paar Wochen auch was vorgenommen, so eine Art Beweislastumkehr. Sie will, dass alle Berichtspflichten gegenüber staatlichen Stellen erstmal aufgehoben werden. Und dann müssen die Ministerien jeweils begründen, warum denn eine bestimmte Berichtspflicht wichtig ist, warum die eingeführt werden soll oder warum die bestehen bleiben muss. Und da versprechen sich die Unternehmen eine Menge von. Es gibt auch schon Bundesländer, die genau sowas planen. Nordrhein-Westfalen und Baden-Württemberg zum Beispiel. Da sagt der Bundesdigitalminister, der ja auch für die Staatsmodernisierung zuständig ist, Carsten Wildberger heute. Aber auf Bundesebene könnte das noch ein bisschen komplizierter werden mit Blick aufs Grundgesetz, mit Blick aufs EU-Recht. Aber das ist jetzt was, was die Bundesregierung auf jeden Fall prüft und einführen will.
10: Soweit Informationen, Einschätzung von Birte Sönnigsen. Das Kabinett, das Entlastungskabinett, hat heute eine Reihe von Maßnahmen zum Bürokratieabbau beschlossen. Vor 10 Jahren, am Abend des 15. Juli, rollten in Ankara und Istanbul Panzer. Kampfjets der Putschisten bombardierten das Parlament. Rund 250 Menschen wurden getötet, mehr als 2000 verletzt. Nach wenigen Stunden scheiterte dieser Umsturzversuch auch am Widerstand aus der Bevölkerung. Das ist das NDR-Info-Thema heute. 10 Jahre nach dem Putschversuch, wo steht die Türkei heute? Martin Erdmann war damals deutscher Botschafter in Ankara. Er erlebte danach, wie Präsident Erdogan den gescheiterten Putsch nutzte, um seine Macht auszubauen. Ich konnte heute Nachmittag mit ihm darüber sprechen, wie sich die Türkei seitdem verändert hat und auch über die Drahtzieher damals. Denn Erdogan machte den damals in den USA lebenden islamischen Prediger Gülen für den versuchten Umsturz verantwortlich. Gülen hat das bis zum Tod vor 2 Jahren immer zurückgewiesen. Wen hält denn Martin Erdmann für die treibende Kraft hinter dem Putsch?
12: Darüber bin ich mir selber nicht im Klaren. Es hat bei diesem Putschversuch zahllose Ungereimtheiten gegeben. Und die Versuche der Aufklärung seitens des Parlaments wurden gestoppt im Dezember 2016. Mein Eindruck ist, dass das System Erdogan kein Interesse hat an einer Aufklärung dieses 15. Juli oder die Nacht vom 15. auf den 16. Juli, die ja immerhin über 250 Menschenleben gekostet hat, nämlich Soldaten und Zivilisten.
10: Und Sie nennen diesen Putschversuch ja auch einen Wendepunkt. Was hat sich danach in der Türkei grundlegend verändert?
12: Erdogan hat die Gelegenheit genutzt und deshalb sprach er ja auch von einem Geschenk Allahs, seine Machtposition in der Türkei deutlich auszubauen. Zunächst mal hat er nach dem Putsch zweijährige Phase von Dekreten eingeführt und zweitens hat er den Putsch genutzt, um die Verfassung zu ändern. Dabei haben ihm die Wählerinnen und Wähler geholfen, weil sie mit einer knappen, aber doch Mehrheit dazu beigetragen haben, dass diese Verfassungsänderung möglich war. Und 2018 wurde sie dann umgesetzt und heute lebt die Türkei in einem Präsidialsystem mit umfänglichen Rechten und Vollmachten des Präsidenten. Damit hat Erdogan sein Ziel, dass er in dieser Putschnacht mit dem Geschenk von Allah ansprach, hat er erreicht.
10: Das ist im Grunde heute auch eine Alleinherrschaft Erdogans. Welche Chance hat da die Opposition überhaupt, die CHP? Istanbul Bürgermeister İmamoğlu ist in Haft. Jetzt nach dem NATO-Gipfel in Ankara ist auch Ankaras Bürgermeister Güner von der CHP festgenommen worden. Überhaupt Dutzende gewählte Bürgermeister sind im Gefängnis.
12: Ja, die CHP ist mit der Abrissbirne behandelt worden seitens Erdogan. Und genau vor einigen Wochen ist ja die Führung ausgetauscht worden. Der Hoffnungsträger Ekrem İmamoğlu, der Bürgermeister, Oberbürgermeister von Istanbul, sitzt seit mehr als einem Jahr in Haft. Andere CHP-Mitarbeiterinnen und Mitarbeiter, und zwar Hunderte, Sie sprachen es an, sitzen ebenfalls in Haft. Sein Ziel ist es, die CHP als einzige ernstzunehmende Oppositionspartei zu zerlegen. Und da ist er aus seiner Sicht auf einem Weg. Sein Ziel besteht darin, die Wahlen, Präsidentschaftswahlen, die entweder nächstes oder übernächstes Jahr stattfinden werden, zu gewinnen. Und dazu muss er seine Herausforderer, muss er seine Konkurrenten allesamt in Haft nehmen.
10: Was hält die Bundesregierung aus Ihrer Sicht davon ab, gegenüber Erdogan klarer aufzutreten?
12: Die geopolitische Lage hat sich in den letzten Jahren geändert, nämlich seit dem russischen Angriffskrieg auf die Ukraine, gegen die Ukraine. Damit ist die Türkei in eine geopolitische Situation gerückt und so überlagert heute Geopolitik und strategische Interessen die Wertegebundenheit, die noch vor wenigen Jahren, vor 2022, die Leitplanke unseres politischen Agierens gegenüber der Türkei war. Und insofern hat sich die Lage sehr verändert und das gilt nicht nur für Deutschland, das gilt auch für die EU und ganz besonders für die Vereinigten Staaten. Das Weiße Haus hat letztes Jahr durch seine Sprecherin mitteilen lassen, dass die innenpolitische Situation in der Türkei für Washington nicht mehr von Interesse sei. Und insofern hat also indirekt Präsident Trump dafür gesorgt, dass Erdogan den Persilschein für Autokraten ausgestellt bekommen hat.
10: Sagt der frühere Botschafter in der Türkei Martin Erdmann. Zum Ende der Infothema heute, 10 Jahre nach dem Putschversuch, wo steht die Türkei heute? 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
10: Wer spielt gegen Spanien im Finale am Sonntag? Heute Abend das zweite Halbfinale, 21 Uhr, England gegen Argentinien. Nachdem die Spanier die Franzosen ja gestern entzaubert haben. Und da hatte ich noch an dieser Stelle gesagt, Frankreich, Spanien, das kann was. Aber am Ende konnte das gar nicht so viel, weil die Spanier die Franzosen mürbe gespielt haben. Da habe ich mit Stefanie Batschik gesprochen, Kommentatorin der ARD und im WM-Team in den USA. Warum ist diesen Stars, diesen Kreativköpfen in der französischen Offensive nichts eingefallen, um gefährlich zu werden?
13: Naja, also um die französische Presse mal zu zitieren,
10: Die sagen, die hatten noch keinen richtigen Gegner bei dieser Fußball-Weltmeisterschaft und sind dann auf Spanien getroffen. Und die Spanier haben etwas gemacht, da haben sie selbst mich überrascht. Ich finde, die haben in den letzten 2 Jahren einen wahnsinnigen Schritt gemacht in der Defensive. Sie verteidigen viel kompakter und das täuscht manchmal so ein bisschen drüber hinweg, weil man schaut sich Spanien an und denkt, wow, viel Ballbesitz, versuchen immer nach vorne zu spielen. Nein, Rodri gestern im Mittelfeld hat ein überragendes Spiel gemacht, hat die da angeführt. Sie waren immer den Schritt schneller, sie haben den vorletzten Pass teilweise verhindert. Cucurella, bei dem wir ja wirklich ein Trauma haben in Deutschland vom Linksverteidiger, der war überall. Ich habe das Spiel ja übertragen gestern, ich habe mich mit Lobeshymnen überschüttet, wirklich in Richtung der Spanier. Das war eine Teamleistung, die war genial. Und Frankreich, und das hat mich echt enttäuscht, ist nichts eingefallen dagegen.
13: Wir müssen ja noch den Gegner suchen für Spanien. England und Argentinien wollen ins Endspiel. Wer hat denn da für dich die besseren Karten?
10: Die Engländer, weil die Engländer für mich einen großen Schritt gemacht haben bei dieser Fußball-Weltmeisterschaft. Als Team zusammengewachsen sind, sie hatten auch nicht nur tolle Spiele, gerade in der Gruppenphase. Aber sie haben mit Thomas Tuchel einen Trainer, der total akzeptiert wird. Declan Rice, sein Mittelfeldspieler, hat gesagt, this man is incredible. John Pickford, der Torwart, hat gesagt, wir würden für Thomas Tuchel in den Krieg ziehen. Und selbst wenn sie mal so ein bisschen knirschig sind untereinander, wie nach dem Spiel zuletzt gegen Norwegen, als ja auch lange Zeit vieles nicht so gut funktioniert hat und sie nicht so schnell waren und Fehler im Spiel drin hatten und Thomas Tuchel mal ein bisschen kritisiert hat, kam dann Harry Kane danach und hat so geschlichtet und gesagt, das muss auch erlaubt sein. Und ich finde, das macht es aus bei den Engländern. Deswegen haben sie für mich vom Gefühl die Nase vorn gegenüber den Argentiniern.
13: Tuchel wird bei England also wahrscheinlich weitermachen dürfen, davon jetzt erstmal auszugehen. Der Stuhl des Bundestrainers, der ist immer noch unbesetzt, auch wenn Jürgen Klopp drauf und dran ist, endgültig Platz zu nehmen. Wie viel fehlt noch?
10: Nicht mehr so viel. Also es kann gut sein, dass es diese Woche schon eine Verkündung geben wird. Alle warten ja darauf, dass dann irgendwann weißer Rauch aufsteigt und dass gesagt wird, okay, jetzt wird der Vertrag dann endlich bekannt gegeben. Der soll ja bis 2030 unterschreiben. Es hat ein Treffen gegeben jetzt gerade erst wieder und sie telefonieren noch alle miteinander. Jetzt ist es so, dass wohl heute die Gesellschafterversammlung und der Aufsichtsrat des DFB, GmbH und KKG, also diese Gremien, die auch am Ende entscheiden müssen, die werden doch mit ins Boot geholt werden, informiert darüber, weil es eine Einigung mit RB, mit Red Bull schon gegeben haben soll. Was noch fehlt, ist ein Gespräch mit Klopps Chef Oliver Minzlaff und Klopp selber, die beiden zusammen. Das soll dann so ums Finale rum am Sonntag stattfinden und dann irgendwann werden die den Daumen hoch machen und sagen, okay, ist alles fix, wir haben einen neuen Bundestrainer und dann hoffen wir mal, dass es fußballerisch bergauf geht bei uns im Land.
13: Zumindest in diesem Schritt vollbracht ist Stefanie Batschik aus dem ARD-WM-Team. Argentinien, England, dieses Mal ohne ein Beckham, vermutlich auch ohne eine klärende Hand Gottes, sehen Sie heute im Ersten. Und natürlich hören Sie es auch bei uns im Radio. Wir schalten dann nach Atlanta zu den Reportern im Stadion ab 21 Uhr. Und das waren die Themen des Tages heute an diesem 15. Juli. Einen guten Abend.

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1: Um 19 Uhr mit Emily Seidel. Bundeskanzler Merz hat kurz vor der Sommerpause eine positive Bilanz der Regierungsarbeit gezogen. Die schwarz-rote Koalition habe wichtige Reformen angestoßen, sagte Merz auf einer Pressekonferenz in Berlin. Man wolle auch im zweiten Halbjahr gute Politik für Deutschland machen. Was auf der Pressekonferenz noch eine Rolle gespielt hat, sagt uns unsere Berlin-Korrespondentin Katharina Seiler.
2: Ein anderes Thema, zu dem der Kanzler viel gefragt worden ist, das waren die Landtagswahlen in Ostdeutschland und die Wahlchancen der AfD. Und es kam raus, Merz gibt diese Wahl noch nicht verloren, glaubt daran, einen Wahlerfolg der AfD noch verhindern zu können. Und er wird sowohl noch mal nach Sachsen-Anhalt als auch nach Mecklenburg-Vorpommern reisen, um für die Regierungspolitik und natürlich für die CDU zu werben. Außerdem bekräftigte Merz, dass die CDU nicht mit der AfD zusammenarbeiten werde. Fragen nach einer Kooperation mit den Linken umschiffte er nach dem Motto, noch sind die Wahlen ja nicht entschieden.
1: Digitalminister Wildberger hat angekündigt, den Bürokratieabbau in Deutschland weiter voranzutreiben. Man werde künftig nur das wirklich Notwendige regulieren, so der CDU-Politiker. Das Bundeskabinett hatte zuvor grünes Licht für weitere entsprechende Maßnahmen gegeben. Sie sollen Bürger und Wirtschaft um 600 Millionen Euro entlasten. Geplant ist unter anderem ein Gesetz, das einen Abbau der Berichtspflicht von Unternehmen an Behörden vorsieht. Die Feuer im Müritz-Nationalpark breiten sich weiter aus. Mehr als 160 Hektar brennen oder haben gebrannt, so offizielle Angaben des Landkreises. Mehr als 300 Einsatzkräfte seien vor Ort. Die gestern angeordnete Evakuierung des Ortes Granzin bleibe bestehen. Zudem bat der Kreis, Landwirte mitzuhelfen. Sie sollen etwa beim Ernten Eggen und Wassertanks bereithalten, um entstehende Brände zügig selbst bekämpfen zu können. Die Schufa hat bestätigt, dass sie veraltete Daten von Millionen Verbrauchern dauerhaft speichert. Das hatten Recherchen von NDR und Süddeutscher Zeitung ergeben. Zu den Reaktionen Peter Hornung aus Hamburg.
3: Das Unternehmen sieht sich weiter im Recht mit dem, was es tut. Daten- und Verbraucherschützer aber, die widersprechen. Die Nichtregierungsorganisationen Algorithm Watch und Campact zum Beispiel, die haben bereits eine Online-Petition gestartet und die fordern, die Schufa müsse diese bisher geheime Schattendatenbank löschen. Intensiv diskutiert wird auch in sozialen Netzwerken wie Instagram und TikTok. Da sind viele Menschen entsetzt. Sie kritisieren die Schufa und auch sie wollen, dass die Daten gelöscht werden.
1: Das waren die Nachrichten.
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4: Heute Abend, auch heute Nacht ist es erstmal klar, mit ein bisschen abendlichem Sonnenschein noch. Und erst im Laufe der Nacht gibt es ein paar Schauer und vereinzelt Gewitter bei 11 bis 18 Grad dann. Und morgen, der Donnerstag, zeitweise heiter, aber erneut Schauer oder Gewitter, später auch mit Starkregen und Hagel. 22 bis 30 Grad, auch am Freitag zum Teil kräftige Schauer und Gewitter. Die Temperaturen bleiben in der Spitze rund bei den 30 Grad. NDR Info mit dem Verkehrsservice mit Stau und stockendem Verkehr ab einer Länge von 3 Kilometern. Und da bleibt die A1 noch, Fehmarn Richtung Lübeck, zwischen Scharbeutz und Sereth 7 Kilometer stockend. Und die A30 Rheine Richtung Osnabrück. Die ist nämlich jetzt in diesen Minuten zwischen Rheine Nord und Rheine wegen Bauarbeiten wieder gesperrt worden. Dauert hier bis morgen früh um 5. Wir wünschen Ihnen eine gute und sichere Fahrt heute Abend. 4 Minuten nach 7 gleich im Studio Nina Zimmermann. Bahnfahren, das könnte so attraktiv sein. Einsteigen, ankommen, schnell und klimafreundlich. Aber in der Realität wird es Reisenden dann doch oft schwer gemacht. Züge kommen zu spät, Strecken sind marode, Verbindungen fallen ganz aus. Immerhin hat der Bund im vergangenen Jahr 222 Euro pro Kopf in die Schiene investiert. Das zeigt eine Auswertung des Verbands Allianz pro Schiene. Damit holt Deutschland im europäischen Vergleich sogar etwas auf. Der Verband fordert aber auch, dieses Investitionsniveau dauerhaft zu halten und langfristig mehr Geld für den Ausbau des Schienennetzes bereitzustellen. Johannes Frevel berichtet.
5: Die Investitionen in das Schienennetz sind in Deutschland in den vergangenen Jahren deutlich gestiegen. Eine Studie im Auftrag des Bahnlobbyverbandes Allianz pro Schiene zeigt einen Anstieg um 74% 2024 und im Vorjahr um weitere gut 10%. Allianz pro Schiene Geschäftsführer Dirk Pflege resümiert, pro Kopf stiegen die Investitionen gegenüber dem Vorjahr von 198 auf 222 Euro, viermal so viel wie vor 10 Jahren. Deutschland plane in diesem Jahr Rekordinvestitionen in die Bahn. Allerdings stehe die Finanzierung wegen des Sparkurses an einem Wendepunkt.
6: Die Planungen der Bundesregierung gehen in die falsche Richtung. Nachdem wir jetzt Rekordinvestitionen haben im Jahr 2025 und in 2026 geht es auch noch mal ein Stück weit die Treppe weiter nach oben. Aber dann soll es wieder bergab gehen. Das ist die Planung der Bundesregierung. 1,3 Milliarden Euro sollen zusammengestrichen werden bei der Schieneninfrastruktur. Ich sag's mal bewusst freundlich, ist schwer verständlich.
5: Deutschland habe bei Bahninvestitionen zwar deutlich aufgeholt, aber noch nicht in das europäische Spitzenfeld aufgeschlossen, konstatiert Alexander Borchers. Er ist Geschäftsführer der auf Bahnverkehr spezialisierten Unternehmensberatung SCI.
7: Wir haben in den letzten 4 Jahren von Platz 11 auf Platz 6 aufgeholt im europäischen Vergleich. Im Moment ist Luxemburg der Spitzenreiter mit wichtigen neuen Ausbauprojekten. Dahinter seit 4 Jahren immer in den Top 3 Schweiz und Österreich und auch Norwegen und Schweden liegen vor uns.
5: Trotz Milliardeninvestitionen in Deutschland sei der in Jahrzehnten aufgelaufene Sanierungsstau noch gewaltig, sagt Bahnlobbyist Pflege. Die Netzprobleme bei der Bahn setzten zunehmend auch ihre Nutzer unter wirtschaftlichen Druck. Ersten Güterbahnen drohe sogar das Aus. Steigende Kosten, zahlreiche Baustellen und geplant sinkende Bundeszuschüsse bringen ihre Kalkulation ins Wanken.
6: Seit 2022 ist die Verkehrsleistung der Güterbahnen um 15% zurückgegangen. Das ist ein richtiger Einbruch und der hängt natürlich mit den Baustellen auch zusammen. Das heißt, die Güterbahnen verlieren seit Jahren Marktanteile. Und vor diesem Hintergrund will die Bundesregierung mit Blick nach vorne im Haushalt alle Haushaltstitel, die relevant sind für die Güterbahnen, noch stärker zusammenstreichen. Wird, wenn das so kommen sollte, volkswirtschaftlich große Schäden anrichten.
5: Nachdem die Bahnfrachttochter DB Cargo zur Sanierung zusammengestrichen wird, könnte dann auch ein Teil der privaten Güterbahnunternehmen Richtung Pleite rollen.
4: Johannes Frevel über steigende Investitionen bei der Bahn, die aber am Ende noch nicht ganz ausreichend sind, um einen Ausbau des Schienennetzes auch in Zukunft bereitzustellen. Rund 1300 Kilometer ist die Grenze zwischen Finnland und Russland lang. Das ist die längste gemeinsame Grenze eines NATO-Landes mit Russland. Der Außenminister Johann Wadephul, der besucht Finnland gerade und entsprechend dürfte es auch um die Sicherung dieser NATO-Außengrenze dort gehen. Russland hält sich ja mit Informationen über seine militärischen Pläne in der Region zurück. Fachleute rechnen aber damit, dass Moskau dort in den kommenden Jahren deutlich mehr Truppen stationieren könnte. Denn die nötige Infrastruktur werde offenbar bereits ausgebaut, berichtet Philipp Rayon.
8: Rund 1300 Kilometer ist die gemeinsame Grenze von Finnland und Russland lang. Sie verläuft weitestgehend durch unbewohnte Taiga, entlang von Flüssen und Seen. Seitdem Finnland NATO-Mitglied ist, ist es die längste Grenze des Verteidigungsbündnisses mit Russland. Und die hat für beide Seiten militärische Relevanz. Russlands Präsident Wladimir Putin hat zum Beispiel 2024 verfügt, dass im Nordwesten ein neuer Militärbezirk entsteht, zu dem das Grenzgebiet gehört. Was das bedeutet, erklärte im Frühjahr 2024 der damalige russische Verteidigungsminister Sergei Shoigu. Bei der Gründung des Leningrader Militärbezirks wurden über 250 Maßnahmen durchgeführt, darunter die Bildung des 44. Armeekorps. 3 motorisierte Schützenbrigaden werden in motorisierte Schützendivisionen reorganisiert. Russland ist in insgesamt 5 Militärbezirke unterteilt. Von der Schaffung des neuen Leningrader Bezirkes dürfte sich die Regierung zum Beispiel vereinfachte Meldewege und mehr Effizienz erhofft haben. Besonderes Augenmerk wird auf die Ausbildung von Soldaten gelegt, unbemannte Fluggeräte effizient einzusetzen. Die Übungen werden von Ausbildern durchgeführt, die an Kampfhandlungen teilgenommen haben. So der damalige Verteidigungsminister Sergei Shoigu im März 2024. Seitdem gab es von der russischen Regierung nur wenige Informationen, was in der Nähe der russisch-finnischen Grenze passiert. Westliche Experten glauben aber, dass Russland die Truppen massiv aufstocken möchte. Michael Jonas, Forschungsleiter bei der Denkfabrik der Bundeswehr in Hamburg.
9: Und zwar von momentan eigentlich einer Art Tiefpunkt der nachkalten Kriegsphase, ungefähr 20.000 russischen Truppen in diesem Gebiet bis hinauf auf 80.000. In einigen militärischen Zusammenhängen geht man sogar von bis zu 115.000 Soldaten aus. Und damit würde man sich ungefähr auf Höhe der Kalten Kriegsproportion bewegen.
8: Momentan schaffe das russische Militär dafür die Voraussetzungen. Es baue die Infrastruktur aus. Zum Beispiel bei Petrozavodsk. rund 200 Kilometer von der Grenze entfernt, wo ein Quadratkilometer Wald gerodet worden sein soll. Dort würden 50 Gebäude entstehen, berichteten Anfang Juni skandinavische Medien. Sie hatten Satellitenbilder ausgewertet. Dennoch sei es unwahrscheinlich, dass es bald zum Einsatz von Bodentruppen kommt, heißt es aus der US-Denkfabrik, dem Institute for the Study of War. Aktuell seien die russischen Truppen größtenteils im Angriffskrieg auf die Ukraine gebunden, sagt auch Michael Jonas aus Hamburg.
9: Man operiert aber insbesondere in Finnland mit der Vorstellung, dass dann unmittelbar im Nachgang zu einem Abschluss des Krieges hier vor Ort dann systematisch stationiert wird. Schlimmstenfalls muss man sagen, sind dies dann Kontingente, die in der Ukraine frei geworden sind, diesen Kampf erprobt, die sich dann an der finnischen und damit auch der NATO-Grenze entsprechend wiederfinden.
8: Wenn Russland die Truppe dort dann auf 80.000 oder sogar noch mehr Soldaten aufstocke, sei unklar, was der Kreml genau vorhabe. Die Szenarien würden von Angriffen bis hin zur reinen Verteidigung reichen. Eine weitere Möglichkeit, laut Michael Jonas, Russland will die finnischen Truppen mit Ablenkungsmanövern an der Grenze binden und gleichzeitig eine Auseinandersetzung mit den baltischen Staaten beginnen. Dort könnten die Finnen dann schlechter unterstützen.
4: Was unternimmt das russische Militär im Grenzgebiet zu Finnland? Ein Bericht von Philipp Rayon.
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4: In Mecklenburg-Vorpommern gibt es ja bei dem Brand im Müritz-Nationalpark weiterhin keine Entwarnung. Inzwischen ist eine Fläche von mehr als 200 Hektar Wald betroffen. Zum aktuellen Stand vor Ort Heike Becker.
10: In der Einsatzzentrale ist reger Betrieb. Es kommen ständig Feuerwehrfahrzeuge oder THW-Laster, die beispielsweise neue Schläuche zum Brand bringen bzw. Pumpen austauschen oder ähnliches. Das Problem ist nach wie vor der Wind. Der macht es den Feuerwehrleuten so richtig schwer, weil er andauernd dreht und das Feuer dann die Richtung ändert. Wir haben es in Deimsdorf an der Einsatzzentrale auch schon mehrmals knallen gehört. Es wurde auch bestätigt, dass Munition, auch größere Kaliber, explodiert sind. Und so eine Explosion sorgt ja dann auch dafür, dass das Feuer neu auflodert. Das können wir von unserem Standort aus gut beobachten. Für die 100 Granziner bedeutet das allerdings, dass sie eine weitere Nacht nicht zu Hause schlafen dürfen.
4: Soweit Heike Becker. Die Feuerwehr rechnet ja damit, dass der Einsatz noch mehrere Tage dauern wird. Und das begleiten wir aktuell natürlich auch online auf ndr.de. Auch in Niedersachsen zeigen sich in diesem Sommer die Folgen des Klimawandels. Die Waldbrandgefahr ist wegen der Extremtemperaturen hoch. Einige Kreise haben bereits zum Wassersparen aufgerufen. Landwirte dürfen nicht so einfach ihre Felder beregnen. Und der schwindenden Verfügbarkeit vom Wasser zu begegnen, hat das Land Niedersachsen heute einen Masterplan Wasser vorgelegt. Oliver Jürgens mit den Einzelheiten.
11: Niedersachsen plant da eine ganze Menge. Das Wasser soll stärker in der Fläche gehalten, das Grundwasser soll geschont und die Städte, die sollen nach dem Schwammstadtprinzip wasserfreundlicher werden. Statt Regenwasser abzuleiten, soll es dann eben in der Stadt bleiben. Letztlich geht es darum, die Kommunen vor Hochwasser und Starkregen zu schützen und zu verhindern, dass Schad und Nährstoffe ins Wasser gelangen. Insgesamt gibt es 16 Schwerpunkte in diesem Masterplan, um die man sich kümmern will. Zum Beispiel soll weniger Grundwasser benutzt werden, um Felder zu bewässern. Da gilt es dann, andere Wasserquellen wie Kanalwasser, gereinigtes Abwasser und gespeichertes Regenwasser zu nutzen. Es sollen weiter Gewässer renaturiert und noch stärker Flächen entsiegelt werden. Da soll es dann auch ein Kataster geben für diese Flächen. Und Moore will das Land weiter bewässern. Da ist viel geplant, also insgesamt listet der Masterplan 66 Maßnahmen auf.
4: In Hamburg startet Moja den Testbetrieb mit Fahrgästen in autonomen Kleinbussen. Der Sammeltaxi-Anbieter ermöglicht von heute an Fahrten in selbstfahrenden Elektrofahrzeugen. Das vom Bund geförderte Projekt beginnt allerdings mit großer Verspätung. Es berichtet Reinhard Postelt.
12: Moja selbst spricht von einem Meilenstein. Doch der ließ mehr als ein Jahr auf sich warten. Und es sind nur 10 selbstfahrende Kleinbusse in Hamburg unterwegs, statt der vor anderthalb Jahren geplanten 25. Damals konnte der NDR in Barmbek mitfahren. Der autonome Moja-Bus fuhr zügig und vorausschauend, übersah allerdings beim Abbiegen im Regen einen Zebrastreifen, den 2 Fußgänger überqueren wollten. Der Sicherheitsfahrer griff ein. Der ist auch heute noch an Bord, allerdings wollte der Sammeltaxi-Anbieter Ende des Jahres auf ihn verzichten, doch das wird wohl nichts. Ab heute mitfahren dürfen nur vorher ausgewählte und unterwiesene Fahrgäste und das nur in Teilen Winterhudes, Barmbeks und Wandsbeks. CDU-Bundesverkehrsminister Patrick Schnieder erklärte, autonomes Fahren werde in Hamburg Schritt für Schritt Realität.
4: Soweit waren das die Berichte hier aus Norddeutschland. Der Staat springt ja ein, wenn nach einer Trennung der Unterhalt ausbleibt. Aber der Staat bleibt meist auf den Kosten sitzen. Familienministerin Prien will deshalb die Hilfe früher beenden, ab dem 16. Lebensjahr bereits der Kinder. Warum sie trotz massiver Kritik an diesem Plan festhält, das ist gleich ein Thema bei uns, denn die Ministerin hat sich dazu auch im ARD-Sommerinterview geäußert. Da hören wir gleich rein, aber erst einmal der Sport und vorher hat Emily Seidel den Überblick.
1: Bundeskanzler Merz hat sich auf der letzten Pressekonferenz vor der Sommerpause betont optimistisch gezeigt. Die Koalition habe Tritt gefasst, so Merz. Er verwies auf beschlossene Reformen wie die Einsparungen im Gesundheitsbereich. Alle Ressorts arbeiteten gut zusammen, so der Kanzler. Im Hinblick auf die im Herbst anstehenden Landtagswahlen bekräftigte er, dass seine Partei eine Zusammenarbeit mit der AfD oder der Linken ablehnt. Die Bundesregierung hat eine Liste von Maßnahmen zum Bürokratieabbau beschlossen. Dazu zählen etwa einfachere Regelungen für Taxiunternehmen, die Streichung regionaler Lkw-Fahrverbote an Feiertagen wie Fronleichnam und grünes Licht für eine umfassende Digitalisierung des Gesundheitswesens. Zudem reicht künftig das Kennzeichen von E-Autos aus, um in Umweltzonen in Innenstädten fahren zu dürfen. In Rendsburg laufen die Vorbereitungen für den Brückenschluss der neuen Rader Hochbrücke über den Nord-Ostsee-Kanal. Das Mittelteil der Brücke wird unter dem Bauwerk in Position gebracht. Gegen 21.30 Uhr soll damit begonnen werden, es von einem Schwimmponton in die Höhe zu hieven. Dies geschieht mit Hydraulikpressen und wird mehrere Stunden dauern. Das Bauteil verbindet die bereits fertiggestellten Fahrbahnen nördlich und südlich des Kanals. Anschließend werden umfangreiche Schweißarbeiten an der Brücke vorgenommen. Und das Wetter in Norddeutschland: nachts zeitweise klar, Schauer und einzelne Gewitter, Tiefstwerte 18 bis 11 Grad. Das war der kurze Überblick und jetzt geht's zurück zu Nina Zimmermann.
4: Danke dir, Emily.
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4: Die Tour de France ist in der Mitte von Frankreich angekommen. Auf der 11. Etappe gab es dabei durchaus eine Überraschung für Finn Hornberg.
13: Das kann man wohl sagen. Heute stand alles im Zeichen des Massensprints. Dabei siegte der Norweger Søren Varenschold. Erst auf den letzten 350 Metern zog das Tempo an und dem Norweger reichte eine halbe Radlänge Vorsprung am Ende. Bester deutscher Sprinter wurde Pascal Ackermann auf dem 10. Platz. Die Sprinter waren unfassbar schnell unterwegs mit einer Durchschnittsgeschwindigkeit von 50,9 km/h. So schnell wie noch nie. Unser Tourreporter Holger Gersker ist in Frankreich vor Ort. Ganz simpel gefragt, wie geht das?
14: Ja, schon eine verrückte Geschwindigkeit. 50,9, der bisherige Rekord, der 27 Jahre alt ist, 50,3. Das war ein ganz anderes Rennen. Da gab es unglaublich viel Rückenwind entlang der Loire. Mario Cipollini und seine Sprintermannschaft haben das damals total dominiert und jetzt fahren die eben so viel schneller. Tadej Pogacar ist auch danach gefragt worden nach der Etappe. Er sagt, es liegt daran, dass die Ausreißer immer noch so stark sind. Es lag auch ein bisschen am Rückenwind, aber so stark war der gar nicht. Und er sagt natürlich auch, dass das Ganze auch inzwischen mit dem Material zu tun hat. Und vielleicht lässt sich so das Ganze erklären. Es ist auf jeden Fall irre und geht eigentlich nicht jeden Tag.
13: 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Seit gestern steht mit Spanien der erste WM-Finalist fest. Heute ab 21 Uhr entscheidet sich, wer ihr Gegner wird. England trifft auf Argentinien. Und viele Blicke werden sich auf Argentiniens Superstar Lionel Messi richten. Mit 21 Toren, derzeit WM-Rekordtorschütze und auch mit 39 Jahren noch Dreh- und Angelpunkt im Spiel der Südamerikaner. Egal ob Tore oder Vorlagen, seine Mitspieler setzen auf ihn. Und klar, er will seinen zweiten WM-Titel gewinnen. Auf Englands Defensive kommt also keine leichte Aufgabe zu, aber Englands Innenverteidiger John Stones weiß, Argentinien besteht nicht nur aus Lionel Messi.
15: No, definitely not. We know the quality throughout the team, the remaining champions, and I say it all the time, but we respect.
16: Nein, ganz bestimmt nicht. Wir kennen die Qualität in dieser Mannschaft, die amtierenden Weltmeister. Und ich sage es immer wieder, wir respektieren jeden, gegen den wir spielen. Wir müssen Messi den ganzen Respekt entgegenbringen, den er verdient. Genau wie den anderen Spielern. Einige davon auch ehemalige Teamkollegen von mir. Aber ja, im gesamten Kader steckt Klasse und Qualität. Und ich glaube nicht eine Sekunde, dass einer von unseren Jungs sie nicht respektiert oder nicht weiß, wozu sie fähig sind. Ich habe das Gefühl, dass dieser Respekt auf Gegenseitigkeit beruht und es wird ein großer Kampf werden. Ich denke, wir gehen wie immer in dieses Spiel, schauen auf uns selbst, auf das, was wir leisten können und wie wir uns gegen Argentinien durchsetzen
15: können.
13: Das WM-Halbfinale zwischen England und Argentinien. Anstoß ist um 21 Uhr live im Ersten in der Vollreportage in der ARD-Infonacht oder unter sportschau.de. Morgen starten die British Open. Das prestigeträchtige Golfturnier wird in England direkt vor den Toren von Liverpool ausgespielt. Bei dem Turnier gehen die besten Golfer der Welt an den Start. Mit dabei sind auch zwei Deutsche, die versuchen werden, die Trophäe, eine silberne Weinkaraffe, zu gewinnen. Einer von ihnen mit einem Namen, der einem amerikanischen Golflegende gleicht. Maren Höfel berichtet.
17: Tiger ist bei der Open Championship zurück. Und zwar nicht Woods, sondern Christensen. Der Hamburger startet zum zweiten Mal beim ältesten Major der Golfwelt. Vor 3 Jahren mit 19 Jahren noch als Amateur, inzwischen ist der 22-jährige Profi und will diesmal vor allem den Cut schaffen. Beim ersten Mal war er einfach vor allem so beeindruckt. Diesmal will er die Trainingsrunden anders gestalten und besser vorbereitet an den Start gehen, sagt der Hamburger dem britischen Golfmagazin Bunkered. Dass er Tiger heißt, liegt übrigens nicht nur an der Golflegende Tiger Woods. Auch Boxstar Darius Michalczewski, ein Freund seines Vaters Alex Christensen, spielt bei der Namenswahl eine Rolle. Quasi 50-50. Für Christensen selbst ist der Name Ansporn kein Druck. Neben ihm ist auch der 21-jährige Amateur Tim Wiedemeyer aus München für Deutschland dabei. Im Fokus steht aber vor allem Tiger Christensen. Und diesmal hoffentlich nicht nur wegen seines Namens, sondern vor allem mit der sportlichen Leistung.
13: Die British Open starten morgen und gehen bis Sonnabend. Alle Infos unter sportschau.de.
4: Mal schauen, ob er den Cut dann überhaupt schafft. Vielen Dank erstmal für diesen Überblick, Finn Hornberg. Wenn nach einer Trennung ein Elternteil keinen oder zu wenig Unterhalt zahlt, springt der Staat ein mit dem sogenannten Unterhaltsvorschuss, bislang bis zum 18. Geburtstag. Eigentlich können sich die Behörden das Geld dann vom unterhaltspflichtigen Elternteil zurückholen. Das gelingt allerdings nicht einmal in jedem fünften Fall. Heißt, dem Staat fehlen dadurch jährlich knapp 3 Milliarden Euro. Und da gerade überall nach Sparmöglichkeiten gesucht wird, will Familienministerin Karin Prien von der CDU diese Hilfe künftig schon mit 16 enden lassen. Darüber haben wir die Tage ja auch schon berichtet. Denn es gibt deutliche Kritik von Verbänden, von der Linken, von den Grünen, aber auch vom Koalitionspartner der SPD. Im ARD-Interview, im Sommerinterview, hat Familienministerin Prien ihren Kurs verteidigt, berichtet Dietrich Karl Meurer.
18: Die Diskussionen über den Unterhaltsvorschuss verfolgt Claudia Susi aus Hannover besonders aufmerksam. Sie erzieht ihre beiden 14 und 16 Jahre alten Kinder allein. Der Unterhaltsvorschuss ist für sie
19: wahnsinnig wichtig, weil das nämlich genau das ist, was on top drauf kommt und was dann für Dinge benötigt wird, wie eben Nachhilfe, Klassenreisen. Das ist immer das, was noch ein bisschen als Puffer dient, ne, was ich sonst einfach nicht habe.
18: Genau um solche Familien geht es bei den Plänen von Familienministerin Karin Prien. Sie will den Unterhaltsvorschuss nur noch bis zum 16. statt bis zum 18. Geburtstag zahlen. Der Staat leistet diesen Vorschuss, wenn ein Elternteil, meist der Vater, seiner Unterhaltspflicht nicht nachkommt. Rund 80.000 Kinder wären von der Änderung betroffen. Bundeskanzler Friedrich Merz verteidigt die Einschnitte. Die Ausgaben hätten sich seit 2017 vervierfacht. Der Christdemokrat sagt:
20: Wir wollen versuchen, auch die Situation der Betroffenen weiter zu verbessern. Aber das geht nicht einfach, indem wir es weiter so laufen lassen wie in den letzten Jahren.
18: Merz verweist auf die schwierige Finanzlage vieler Kommunen.
20: Die finanzielle Leistungsfähigkeit der Städte und Gemeinden ist so massiv bedroht, wie sie es noch nie in der Geschichte der Bundesrepublik Deutschland war.
18: Zugleich will die Bundesregierung säumige Unterhaltszahler stärker zur Verantwortung ziehen. Merz' Parteikollegin, Familienministerin Prien, räumt ein, dass ihr die geplanten Kürzungen schwer fielen. Im Interview mit dem ARD-Hauptstadtstudio sagt sie:
21: Ja, das ist außerordentlich schmerzhaft. Einsparungen im sozialen Bereich sind immer schwierig. Und wenn sie Familien, wenn sie Frauen und Kinder betreffen, für mich jedenfalls besonders schmerzhaft.
18: Dennoch hält sie die Kürzungen für vertretbar. Sie verweist auf das Alter der Kinder. Eltern von 16- und 17-Jährigen könnten eher Vollzeit arbeiten. So sieht es auch der Kanzler. Prien sagt, der Gesetzentwurf soll schon sehr bald vorliegen.
21: Ich gehe davon aus, dass er noch im Juli in die Regierungsabstimmung gehen wird.
18: Für Bund, Länder und Kommunen ergebe sich durch den Entwurf ein Einsparpotenzial von mehreren 100 Millionen Euro.
21: Uns wird es etwa 245 Millionen ausmachen.
18: Vom Koalitionspartner der Union, den Sozialdemokraten, kommen weiterhin kritische Stimmen. SPD-Generalsekretär Tim Klüssendorf fordert den Rückzug der Pläne. Auch Fraktionschef Matthias Miersch und Mecklenburg-Vorpommerns Ministerpräsidentin Manuela Schwesig widersprechen. Prien verweist dagegen auf einen einstimmigen Beschluss der Bundesländer. Sie entgegnet:
21: Das habe ich zur Kenntnis genommen, aber nochmal, es ist ein einstimmiger Beschluss der Ministerpräsidentinnen und Ministerpräsidenten und auch Frau Schwesig gehört dazu.
18: Allerdings hatte sich Schwesig in einer Protokollnotiz gegen eine Absenkung der Altersgrenze ausgesprochen. Auch Sozialverbände warnen weiter vor den Folgen der Kürzungen. Der Hauptgeschäftsführer des Paritätischen Gesamtverbandes, Joachim Rock etwa, bezweifelt, dass der Staat mit dem Vorhaben tatsächlich Geld spart.
2: Das ist aus unserer Sicht überhaupt gar keine Sparmaßnahme, weil da werden Kosten verschoben, Stichwort Verschiebebahnhof. Viele Kosten entstehen zusätzlich in der Grundsicherung wegen der Kürzungen an dieser Stelle. Viele Familien tragen zusätzliche Belastung.
18: Claudia Susi, die alleinerziehende Mutter aus Hannover, sorgt, dass die Unterstützung wegfallen könnte. Sie sagt:
19: Wenn das wegbricht, was würde dann passieren? Ich weiß es ehrlich nicht. Also ich weiß nicht, wo ich es noch einsparen soll.
18: Für sie ist die Debatte damit mehr als eine politische Auseinandersetzung. Sie entscheidet mit über den Alltag ihrer Familie.
4: Dietrich Kalmeurer über Reaktion und Kritik an dem Plan, den Unterhaltsvorschuss künftig ab 16 Jahren auslaufen zu lassen. Mehr Gemüse, mehr Hülsenfrüchte und Getreide, weniger Fleisch und vor allem andere tierische Produkte. Für eine solche Planetary Health Diet werben Fachleute schon länger, weil sie gesund sein und zugleich Klima und Umwelt schonen soll. Denn unser Ernährungssystem verursacht etwa ein Drittel der menschengemachten Treibhausgasemissionen. Eine neue Studie des Potsdam-Instituts für Klimafolgenforschung untersucht jetzt, wie sich eine weltweite Ernährungsumstellung auf Landwirtschaft und auf Flächennutzung auswirken würde. Eiser Fröhlich aus der ARD-Klimaredaktion mit den Einzelheiten.
3: Die Studie von internationalen Forschenden vergleicht zwei Zukunftsbilder bis zum Jahr 2050. Im ersten Szenario machen wir weiter wie bisher. Also viel Fleisch, viele Milchprodukte, viele stark verarbeitete Lebensmittel. Professor Dr. Hermann Lotze-Kampen, Leiter der Forschungsabteilung Klimaresilienz am Potsdam-Institut für Klimalagenforschung und Co-Autor der Studie.
22: Also das aktuelle Agrar- und Ernährungssystem ist mit Gesundheitskosten, vorzeitigen Todesfällen und verringerter Arbeitsproduktivität verbunden und eben Treibhausgasemissionen, stickstoffbedingte Verschmutzung, Wasser- und Landverbrauch.
3: Die Ergebnisse der Studie zeigen: Wenn wir bis 2050 weitermachen wie bisher, wachsen die Tierbestände weiter. Anbauflächen und Produktionsmengen steigen und damit auch die Umweltbelastungen. Die Forschenden betonen, dieses Weiter-so wäre am Ende sogar die teurere Option, denn die Gesundheits- und Umweltkosten fallen dann deutlich höher aus. Im zweiten Szenario stellen wir die Ernährung schrittweise auf die Planetary Health Diet um. Mehr pflanzliche

0: Der Teil der Erzeugnisse landet direkt auf dem Teller der Menschen und nicht im Futtertrog der Tiere. Die gesamte landwirtschaftliche Produktion fällt dadurch deutlich geringer aus, weil weniger Rohstoffe nötig sind. Vor allem der weltweite Viehsektor würde deutlich schrumpfen. Gleichzeitig legt die Produktion von Gemüse, Obst, Nüssen und Hülsenfrüchten deutlich zu. Diese Verschiebung hat Folgen für die Landnutzung. Bis zum Jahr 2050 würde die gesamte Agrarfläche um etwa 7% sinken. Doch für viele Betriebe bräuchte es Alternativen, wenn sie aus der Tierhaltung aussteigen. Dr. Florian Zabel, wissenschaftlicher Mitarbeiter im Department Umweltwissenschaften der Universität Basel.
1: Diese Transformation wäre nicht nur ökologisch, sondern auch ökonomisch sehr tiefgreifend und würde sowohl Gewinner als auch Verlierer hervorbringen, insbesondere in Regionen mit einer starken Ausrichtung auf die Tierproduktion, wären von einem erheblichen Strukturwandel betroffen.
0: Die Forschenden sagen, nur im Zusammenspiel aus veränderten Essgewohnheiten und passenden politischen Rahmenbedingungen könnte die Gesellschaft diese Ernährungswende schaffen.
2: Heißer Fröhlich, über eine neue Studie untersucht, wie eine weltweite Ernährungsumstellung sich auf Landwirtschaft und Flächennutzung auswirken würde. Aus einem gescheiterten Militärputsch wurde für Erdogan der Ausgangspunkt für einen tiefgreifenden Umbau des Staates. 10 Jahre später stehen Opposition und Medien stärker unter Druck denn je. Wie sehr hat diese Nacht vor 10 Jahren die Türkei verändert? Das ist gleich unser Thema ausführlich um kurz nach 13:30.
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4: Um 19.29 Uhr mit Emily Seidel. Bundeskanzler Merz hat den Reformkurs seiner Regierung verteidigt und weitere Maßnahmen in Aussicht gestellt. Die Arbeit der schwarz-roten Koalition bezeichnete Merz als erfolgreich.
5: Ich muss sagen, die Koalition hat Tritt gefasst. Wir befinden uns auch persönlich, menschlich in einem sehr guten Verhältnis miteinander. Die einzelnen Ressorts arbeiten gut zusammen. Ich arbeite mit Lars Klingbeil und Bärbel Baas gut zusammen mit den Themen, die wir gemeinsam versuchen auf den Weg zu bringen. Und deswegen bin ich zuversichtlich, dass uns das im zweiten Halbjahr 2026 auch weiter gelingt. Wohlwissend, dass wir vor großen Aufgaben nach wie vor stehen. Wohlwissend, dass jederzeit über Nacht die Lage sich noch einmal vollständig verändern könnte und wir dann vor weiteren größeren Aufgaben stehen.
4: Bundeskanzler Merz in seiner Sommerpressekonferenz in Berlin. Die Bundesregierung hat eine Liste von Maßnahmen zum Bürokratieabbau beschlossen. Dazu zählen etwa einfachere Vorgaben für Taxiunternehmen, die Streichung regionaler Lkw-Fahrverbote an Feiertagen wie Fronleichnam und eine umfassende Digitalisierung des Gesundheitswesens. Zudem reicht künftig das Kennzeichen von E-Autos aus, um in Umweltzonen in Innenstädten fahren zu dürfen. Halter müssen dann keine grüne Plakette mehr besorgen, um auf die Windschutzscheibe kleben. Die US-Armee hat erneut zahlreiche Ziele im Iran attackiert. Die jüngste 90-minütige Angriffswelle sei jetzt abgeschlossen, teilte das zuständige Regionalkommando CENTCOM mit. Man habe unter anderem Abwehrsysteme sowie Abschussrampen für Marschflugkörper an der Straße von Hormus bombardiert. Der Iran meldete mindestens 35 Tote und griff seinerseits wieder US-Stützpunkte in der Region an. US-Präsident Trump drohte mit der Zerstörung von Kraftwerken und Brücken in der kommenden Woche, falls Teheran bis dahin nicht einem Abkommen zustimme. Das Ebola-Virus breitet sich in der Demokratischen Republik Kongo weiter aus. Inzwischen seien fast 2000 Infektionen und mehr als 700 Tote erfasst, teilte Ärzte ohne Grenzen mit. Die Geschwindigkeit, in der die Krankheit sich verbreite, übersteige dabei alle bisherigen Ausbrüche. Man laufe der rasanten Entwicklung weiter hinterher, statt ihr einen Schritt voraus zu sein, hieß es. Radio hören ist bei den Menschen in Norddeutschland unverändert beliebt. Täglich schalten fast 75% der über 14-Jährigen das Radio ein. Das ist das Ergebnis der neuesten Media-Analyse, die die Reichweiten aller Radioprogramme misst. Aus Hamburg, Kersten Mügge.
6: Die Programme des Norddeutschen Rundfunks sind unverändert gefragt. Täglich nutzen sie der Erhebung zufolge mehr als 6 Millionen Menschen bundesweit. Besonders erfolgreich sind die NDR-Regionalprogramme. In Mecklenburg-Vorpommern verzeichnet NDR 1 Radio MV hohe Zugewinne. Mit täglich 420.000 Hörerinnen und Hörern ist das Programm jetzt nicht nur der reichweitenstärkste Sender im Land, sondern auch eines der erfolgreichsten Regionalprogramme bundesweit. Für NDR-Programmdirektorin Ilka Steinhausen belegen die Werte ein großes Bedürfnis nach zuverlässiger und sorgfältig recherchierter Berichterstattung aus der Region.
4: Das waren die Nachrichten.
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2: Heute Abend und

0: Auch in der Nacht meist klar, erst so ab den späten Abendstunden, ab 1, 2, 3 kommt es dann doch noch zu vereinzelten Schauern und das nur sehr lokal bei 11 bis 18 Grad. Morgen dann zeitweise heiter, Schauer und Gewitter gibt es aber auch. Im Laufe des Tages auch wieder Starkregen und Hagel, es bleibt also unbeständig bei 22 bis 30 Grad. NDR Info mit dem Verkehrsservice mit Stau und stockendem Verkehr ab 3 Kilometern. Die A1 ist dabei, Fehmarn Richtung Lübeck zwischen Scharbeutz und Seretz 7 Kilometer stockend. Und die A30 Rheine Richtung Osnabrück, die ist zwischen Rheine Nord und Rheine seit 19 Uhr wegen Bauarbeiten gesperrt. Das dauert bis morgen früh um 5. Also kommen Sie gut und sicher an Ihr Ziel. 19.33 Uhr ist es im Studio Nina Zimmermann.
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0: Es war eine Nacht, die Türkei bis heute prägt. Panzer auf den Straßen, Kampfjets über Ankara und Istanbul, Schüsse, Explosionen. Teile des Militärs versuchten, Präsident Erdogan zu stürzen. Der Putsch scheiterte nach wenigen Stunden. Aber die Folgen sind bis heute spürbar. Der Staat geht mit aller Härte gegen mutmaßliche Gegner vor. Opposition und Medien geraten zunehmend unter Druck. 10 Jahre später stellt sich also die Frage, wie hat dieser 15. Juli 2016 die Türkei verändert? Davon erzählt jetzt unser Korrespondent für die Türkei, Benjamin Weber, in seinem Feature bis 20 Uhr.
2: Heute ist der 15. Juli ein Feiertag in der Türkei. Der Demokratie ve Milli Birlik Günü, der Tag der Demokratie und der nationalen Einheit, soll an die Nacht vom 15. auf den 16. Juli vor 10 Jahren erinnern. Damals putschten Teile des türkischen Militärs. Staatspräsident Erdogan rief die Bürgerinnen und Bürger der Türkei auf die Straßen und Plätze, um sich den Soldaten entgegenzustellen. Dabei starben mehr als 250 Menschen, Tausende wurden verletzt. Für den Staat sind die Toten Märtyrer, die Türkei verteidigt haben. Landesweit wurden Straßen, Brücken und Plätze nach ihnen benannt. Noch in der Nacht des Putschversuchs sagt Präsident Erdogan Sätze, die berühmt werden.
3: Dieser Aufstand ist ein großes Geschenk Gottes an uns. Warum? Weil er unseren Streitkräften, die rein sein müssen, die Gelegenheit bietet, sich zu säubern.
4: Auch 10 Jahre später sind die Vorgeschichte, die Ereignisse jener Nacht und die Folgen des Putschversuchs noch immer nicht vollständig aufgeklärt.
2: Professor Dr. Ibrahim Kaboğlu ist Jurist und Verfassungsrechtler. Er sagt, der 15. Juli 2016 hat die Türkei entscheidend verändert.
4: Der Ausnahmezustand wurde wenige Tage später ausgerufen und die Ereignisse des 15. Juli dienten als politische Legitimation für diesen Prozess. Damit begann eine neue Phase der türkischen Politik.
2: Heute, 10 Jahre später, konzentriert sich die Macht in der Türkei in zuvor ungekannter Fülle bei nur einer Person. Beim Staatspräsidenten, bei Recep Tayyip Erdogan. Can Cumhurcu hat sich den Putschisten damals entgegengestellt. Er ist Muhtar, Ortsvorsteher des Bezirks Cengelköy, das Viertel direkt unter der Bosporusbrücke in Istanbul auf der asiatischen Seite.
5: Der 15. Juli 2016 war eine schmerzvolle Nacht. Nachdem ich abends mein Büro geschlossen hatte, ging ich durch das Viertel. Dort herrschte eine Atmosphäre der Panik. Ein Freund sagte zu mir, Can, da stimmt etwas nicht. Es sind sehr viele Soldaten vorbeigekommen, in Richtung Brücke.
2: Die etwa 1500 Meter lange Hängebrücke über den Bosporus wird ein Schauplatz des Putschversuchs. Gegen 22 Uhr abends ist den meisten klar, dass hier ein Angriff im Gange ist. Bewaffnete Soldaten springen aus Lastwagen auf die Fahrbahn der Brücke. Mit Panzern stoppen sie den Verkehr zwischen der asiatischen und europäischen Seite von Istanbul. Gleichzeitig werden Angriffe am Atatürk-Flughafen gemeldet. Auch in Ankara gehen die Putschisten vor. Sie setzen den Generalstabschef des Militärs fest. Sie besetzen den öffentlich-rechtlichen Rundfunk TRT und lassen ein Manifest verlesen.
6: Türk Silahlı Kuvvetleri de dahil olmak üzere
2: Der Präsident hätte das Land verraten und Grundrechte beschädigt. Die politische Führung sei entlassen. Jetzt übernehme der Rat mit dem Namen Frieden in der Heimat die Macht in der Türkei. Über der Hauptstadt steigen F-16 Kampfjets auf. Im Laufe der Nacht werden sie sogar das Parlamentsgebäude bombardieren. Staatspräsident Erdogan befindet sich zu der Zeit mit seiner Familie in Marmaris im Südwesten der Türkei. Er macht Urlaub. Ein Attentatsversuch auf ihn schlägt in der Nacht fehl. Zwei Leibwächter sterben. Im Istanbuler Bezirk Cengelköy, unterhalb der Bosporusbrücke, erkennt der Ortsvorsteher Can Cumhurcu langsam, was geschieht.
5: Ich ließ Fahrzeuge vor einer Polizeistation positionieren. Außerdem kippten wir große Blumenkübel, Betonbarrieren und sogar Masten um, um die Straßen zu blockieren. Wir errichteten Barrikaden, damit niemand passieren konnte.
2: Wenn Can Cumhurcu heute über die Ereignisse von vor 10 Jahren spricht, dann erwähnt er immer wieder, sie hätten damals nicht geglaubt, dass die Soldaten wirklich auf sie schießen würden, auf die eigenen Mitbürger. Doch irgendwann kommen die Soldaten immer näher. Cumhurcu hat heute noch Videos davon auf dem Handy.
5: Da sieht man mich dunkel. Schau. Da werde ich getroffen, ich habe die Kugel abbekommen.
2: Sein Rücken ist aufgerissen, er verliert Blut. Sie ziehen ihn aus dem Schussfeld. Im Krankenhaus wird Cumhurcu versorgt. 3 Tage lang bleibt er auf der Intensivstation. Auch sein Neffe Osman wird in Cengelköy angeschossen. Er überlebt den Putschversuch nicht. Das Militär hat in der Türkei mehrmals geputscht. 3 gewählte Regierungen wurden so gestürzt. 1960, 1971 und 1980 übernimmt das Militär die Macht. 1997 sorgt der sogenannte postmoderne Coup unblutig für den Rücktritt der Regierung ohne Einsatz von Waffen. Der Verfassungsrechtler Professor Dr. Ibrahim Kaboğlu hat sich in seiner Arbeit intensiv mit Militärputschen beschäftigt. Er geht davon aus, dass die islamische Gülen-Bewegung den Putschversuch im Jahr 2016 organisiert hat, nachdem sie sich mit der AKP und Präsident Erdogan überworfen hatte.
4: Hier sehen wir eine Struktur, die von einem zivilen Partner mit aufgebaut wurde und die sich unter einem religiösen Mantel organisierte. Es konnte vorkommen, dass ein Imam, der gleichzeitig Universitätsdozent war, faktisch über einem General stand. So etwas hatten wir in der Geschichte der Türkei bei keinem früheren Putsch erlebt.
2: Über Jahrzehnte hat der Prediger Gülen in der Türkei ein Netzwerk aus Schulen, anderen Bildungsstätten und Medien aufgebaut. Seine Bewegung umfasst etwa 8 Millionen Mitglieder. Und sie zielt darauf ab, nach und nach wichtige Positionen im Staat einzunehmen. Fethullah Gülen selbst formuliert es im Jahr 1999 so.
3: Die Anwesenheit unserer Leute in der Justiz, in der Verwaltung und anderen lebenswichtigen Institutionen darf nicht als bloße Anwesenheit einzelner Personen verstanden werden. Sie sind eine Garantie für die Zukunft in diesen Einrichtungen. Sie sind der Pulsschlag unserer Existenz und bis zu einem gewissen Grad ihre Absicherung.
2: Um einem Prozess wegen Untergrabung des Staats zu entkommen, geht Gülen 1999 zwar ins Exil in die USA. Von dort aus aber unterstützen er und seine Bewegung die neue Partei von Recep Tayyip Erdogan. Gülen und Erdogan eint die Ablehnung der laizistischen Ideen des Staatsgründers Atatürks, der Trennung von Staat und Religion. Sie wollen eine konservativ-islamische Türkei. Erdogans Partei für Gerechtigkeit und Fortschritt, die AKP, gewinnt bei den ersten Wahlen 2002 überraschend und aus dem Stand. Im Gegenzug steigen Gülen-Anhänger auf, in der Partei und in Behörden. Sie ziehen für die AKP ins Parlament ein. Jetzt ist Gülen mit seinem Netzwerk eine Art Koalitionspartner für Erdogan. Inoffiziell zwar, aber sehr mächtig. Erst Jahre später beginnen sich die beiden Partner auseinander zu bewegen. 2012 will die von Gülen dominierte Justiz gegen Geheimdienstchef Fidan vorgehen, der heute Außenminister ist. Als Erdogan 2013 ankündigt, alle Gülen-Schulen in der Türkei schließen zu wollen und der Bewegung somit eine starke Einnahmequelle wegzunehmen, eskaliert der Machtkampf vollends. Staatsanwälte, die als Gülen nah gelten, eröffnen Korruptionsverfahren gegen hochrangige AKP-Politiker. Mitschnitte von Telefonaten tauchen auf, in denen Erdogan seinen Sohn Bilal vermeintlich anweist, Bargeld in Millionenhöhe verschwinden zu lassen. Erdogan weist diese Aufnahmen als falsch und manipuliert zurück, bis heute. Doch er reagiert. Die beschuldigten Minister entlässt er und er entfernt gleichzeitig Gülen-nahe Polizisten und Staatsanwälte aus dem Dienst. Gülen-Schulen werden geschlossen. Der Bruch zwischen den einstigen Weggefährten Gülen und Erdogan ist offensichtlich. Und dann kommt der 15. Juli 2016. Es ist etwa Mitternacht. Der Putschversuch läuft. Vieles ist unklar und diffus. Staatspräsident Erdogan, der sich immer noch in Marmaris befindet, ruft auf dem Handy der Fernsehmoderatorin Hande Fırat an. Per FaceTime.
1: Hallo.
6: Buyurun Sayın Cumhurbaşkanım, dinliyoruz biz sizi.
2: Es ist ein ungewöhnliches Bild. Die Moderatorin hält ihr Handy in die Kamera. Der Präsident ist auf dem Bildschirm zu erkennen. Er spricht live im Fernsehsender CNN Türk.
3: Ich rufe unser Volk auf, sich auf den Plätzen unserer Provinzen zu versammeln, an den Plätzen und den Flughäfen. Sie, diese Minderheitsgruppe mit ihren Panzern und Geschützen, sie sollen kommen. Was immer sie tun wollen, sollen sie dort gegenüber dem Volk tun. Eine Macht, die stärker ist als die Macht des Volkes, habe ich bis heute nicht gekannt.
2: Das scheint jetzt die Strategie. Die Menschen auf die Straße schicken und hoffen, dass die Putschisten davor zurückschrecken, ein großes Massaker anzurichten. Unterstützt wird Erdogan von der Telefongesellschaft Turkcell, die in seinem Namen den entsprechenden Aufruf per SMS versendet. Mehr als 30 Millionen Menschen in der Türkei erhalten die SMS auf ihre Mobiltelefone. Zusätzlich verbreiten die Muezzine von den Moscheen in Ankara und Istanbul den Aufruf ebenfalls. Und es zeigt Wirkung. An vielen Orten strömen die Menschen auf die Straßen. Viele haben die türkische Flagge dabei. Sie klettern auf Panzer und reden auf Soldaten ein. Die Putschisten werden überall behindert. Nachschub kommt nicht durch. Militärfahrzeuge werden gestoppt. In den Morgenstunden des 16. Juli bricht der Putschversuch zusammen. Mehr als 250 Menschen sind in der Nacht gestorben. Nach offiziellen Angaben des türkischen Militärs waren an dem Staatsstreich mehr als 8.500 Soldaten beteiligt, mit 35 Kampfflugzeugen, 37 Hubschraubern, 74 Panzern und 3 Kriegsschiffen. Einer der Soldaten, der dabei war, heißt Burak Oka. Er war Militärschüler und am 15. Juli 21 Jahre alt. An dem Abend waren er und seine Kameraden eigentlich in einem Ausbildungslager. Im Istanbuler Stadtteil Sultan Beyli sitzt seine Mutter Fatma im Wohnzimmer und erinnert sich.
7: Er hat uns erzählt, dass er in der Nacht Wachdienst hatte und dann von seinen Posten zurückgerufen wurde. Man habe ihnen gesagt, es gäbe einen Terroranschlag. Sie wurden in Busse gesetzt, angeblich um nach Istanbul zu ihrer Unterkunft zurückzufahren.
2: Doch stattdessen werden die jungen Kadetten zu einer Mautstation auf der Autobahn gebracht. Strategisch gelegen in der Nähe des zweiten Flughafens Sabiha Gökçen. Burak Oka ist wegen seiner Beteiligung am Putschversuch verurteilt worden, zu erschwerter lebenslanger Haft.
7: Wenn ich öffentlich sage, ich will meinen Sohn zurück, ich habe ihn dem Staat anvertraut, dann kommen sofort zwei Polizisten, halten mich und sagen, festgenommen, ich habe schon mehrere Verfahren gegen mich.
2: Fatma Oka hat sich mit anderen Eltern, die Gerechtigkeit für ihre Kinder wollen, organisiert. Denn Burak ist nicht der einzige Militärschüler, der ahnungslos in den Putschversuch geschickt wurde und jetzt im Gefängnis sitzt.
7: Wir sagen heute, diejenigen, die aus diesen Ereignissen einen Vorteil oder einen Nutzen gezogen haben, müssten eigentlich als die Verantwortlichen untersucht werden.
8: Stellen Sie sich vor, es gibt einen Attentatsversuch auf den Präsidenten Ihres Landes und einen Putschversuch. Aber trotzdem liegt vieles noch im Dunkeln. Viele Fragen sind noch unbeantwortet, viele Dinge wurden nicht aufgeklärt. Das enttäuscht einen zwangsläufig.
2: Auch das Leben von Nihal Olçok verändert sich am 15. Juli 2016 radikal. Als die Ereignisse des Abends beginnen, brechen ihr Mann Erol und ihr 17-jähriger Sohn Abdullah von zu Hause auf. Erol Olcok ist zu der Zeit einer der engsten Berater von Präsident Recep Tayyip Erdogan. Der weilt zu dem Zeitpunkt noch an der Mittelmeerküste. Nihal Olcok sagt, ihr Sohn und ihr Mann hätten eigentlich zu einem Notfalltreffen mit weiteren Mitarbeitern des Präsidenten gewollt. Stattdessen fahren sie auf die Bosporusbrücke.
1: Mein Sohn
8: und sein Vater starben dort unter den 253 Toten. Zumindest über meinen Sohn kann ich mit hundertprozentiger Sicherheit sprechen. Über seinen Vater habe ich immer noch offene Fragen. Wurde er gerufen? Ist er freiwillig gegangen? Für mich sind diese Dinge noch ungeklärt.
2: Das, was Nihal Olcok hier nur andeutungsweise erwähnt, hat sie an anderer Stelle deutlicher zum Ausdruck gebracht. Nämlich die Frage, wirkt etwas realistischer, wenn man das opfert, was einem selbst am nächsten ist? Beim Begräbnis von Erol und Abdullah ringt Erdogan um Fassung.
3: Erol war natürlich ein Weggefährte von mir.
9: Abdullah?
3: Abdullah. Er war ein junger Mensch von unschätzbarem Wert. Möge Allah ihn mit seinem Paradies und der Anschauung seines Antlitzes ehren.
2: Seit dem Begräbnis hat Nihal Olcok nichts mehr von Recep Tayyip Erdogan und seiner Frau gehört, erzählt sie. Auch das ist jetzt 10 Jahre her. Mittlerweile gehört sie zu den Menschen in der Türkei, die nicht davon überzeugt sind, dass die offizielle Darstellung und die Realität übereinstimmen. Ein Putschversuch möglich. Doch wem hat er genützt?
8: Heute ist die Türkei praktisch zu einem Einparteienstaat geworden. Wir sehen es doch. Am Ende des Tages gibt es nicht einmal eine echte Opposition mehr. Eigentlich leben wir bereits in einer Einparteien-Ära. Und in jener Nacht wurde am meisten der Partei und Erdogan gedient. Das sehen wir heute.
2: Es ist nach wie vor nicht vollständig bekannt, wer die Drahtzieher hinter dem Umsturzversuch sind. Klar scheint, dass die Putschisten übereilt handeln, früher als geplant. Denn es gilt als gesichert, dass Geheimdienstchef Hakan Fidan bereits am Nachmittag darüber informiert war, dass ein Putsch bevorsteht. Ob die Regierung ihn bewusst geschehen ließ, wie oft behauptet wird, ist völlig offen. Die Regierung Erdogan macht die Gülen-Bewegung verantwortlich. Sie wird jetzt als Fethullahci Terror Örgütü bezeichnet, als fethullahistische Terrororganisation, kurz FETÖ. Schon am Tag nach dem 15. Juli werden tausende Menschen entlassen und festgenommen. Viele Anhänger von Fethullah Gülen verlassen die Türkei fluchtartig, viele auch in Richtung Deutschland. Die Strafaktionen danach reichen weit über die Armee hinaus. Gerichte, Schulen und Unternehmen werden gesäubert. Hunderte Medien und Verlage geschlossen, mehr als 170 Journalisten hinter Gitter gebracht. Der Jurist Professor Dr. Ibrahim Kapoğlu sagt, die AKP-Regierung habe die Gelegenheit genutzt, um weitere politische Gegner auszuschalten.
4: Rund 130.000 Menschen wurden durch Notstandsdekrete aus dem Staatsdienst entfernt und gleichzeitig wurden ihnen die üblichen Rechtswege weitgehend verschlossen. Die Maßnahmen richteten sich nicht nur gegen Personen, die tatsächlich der Gülen-Bewegung angehörten oder später als FETÖ-Mitglieder bezeichnet wurden. Sie gingen weit darüber hinaus. Betroffen waren auch säkulare Bürger, Menschenrechtsverteidiger, demokratische Kreise, Linke, Sozialisten und viele andere Gruppen, die von der Regierung als Gegner wahrgenommen wurden, wurden auch ins Visier genommen.
2: Darunter auch Wissenschaftler. İlhan Özgel ist einer von ihnen. Der Professor für Politikwissenschaft an der renommierten Mülkiye-Universität in Ankara befindet sich im Sommer 2016 als Gastwissenschaftler in London, gemeinsam mit seiner Frau, die ebenfalls als Wissenschaftlerin arbeitet. Kurz nach dem Putschversuch bekommen sie eine Benachrichtigung. Als Staatsbedienstete im Ausland werden sie aufgefordert, innerhalb von 15 Tagen zurückzukehren.
10: Wir waren hin und her gerissen. In der Woche nach dem Putschversuch hieß es, auf der Straße würden sie Leute kontrollieren und ihre WhatsApp-Nachrichten lesen. Wir fragten uns, womit werden wir konfrontiert sein? Werden sie uns am Flughafen abholen, zur Polizeiwache? Mit dieser Anspannung sind wir zurückgekehrt. Wenn wir nicht zurückgekehrt wären, hätten sie uns nach einiger Zeit entlassen. Unser Pass wäre irgendwann abgelaufen und wir wären zu Asylbewerbern geworden.
2: Uzgel und seine Frau entscheiden sich. Sie kehren in die Türkei zurück. Die Entlassungswelle läuft bereits. An einem Freitagabend, es ist nach Mitternacht, erhält Uzgel einen Anruf. Auf einer neuen Version der Liste mit den Namen der Entlassenen steht jetzt auch sein Name. Außerdem wird ein Ausreiseverbot verhängt. So wie Uzgel wurden viele Wissenschaftler von jetzt auf gleich kaltgestellt. Viele von ihnen haben keine anderen Qualifikationen. Sie stehen vor dem Nichts.
10: In dieser Zeit sagte ein AKP-Abgeordneter etwas sehr Bitteres. Ich wünsche, es trifft ihn eines Tages selbst. Als man ihn fragte, was diese Menschen denn jetzt machen sollen, sagte er, sie sollen Baumrinde essen. Das war gewissenlos und grausam.
2: Die Wissenschaft ist nicht der einzige Bereich, der nach dem Putschversuch unter Druck gerät. Für türkische Journalisten wird es immer schwerer, unabhängig zu berichten. Viele werden inhaftiert, mit dem Vorwurf, für die Gülen-Bewegung zu arbeiten. Auch wirtschaftliche Strukturen gehen von Gülen-nahen Geschäftsleuten in andere Hände über. In den Jahren nach dem Putsch treibt die Regierung Erdogan den Umbau der Türkei voran. Der Ausnahmezustand dauert 2 Jahre. In dieser Zeit gewinnt Erdogan 2017 erst ein Referendum über eine neue Verfassung. Sie regelt den Übergang zum Präsidialsystem. Es verändert die Türkei, sagt der Verfassungsrechtler Kabolu.
4: Danach konzentrierten sich nahezu alle exekutiven Befugnisse in den Händen einer einzigen Person. Da diese Person gleichzeitig Parteivorsitzender war, gewann sie auch erheblichen Einfluss auf die Legislative und indirekt auf die Justiz. Die Vorstellung dahinter war offenbar, dass eine solche Konzentration der Macht die politische Kontinuität sichern würde und ein Machtwechsel durch Wahlen immer schwieriger werden könnte.
2: Doch die Entwicklungen verlaufen anders. Bereits bei den Kommunalwahlen 2019 wird der Oppositionspolitiker Ekrem İmamoğlu zum Oberbürgermeister von Istanbul gewählt. Die AKP verliert die größte Stadt der Türkei. Das Bürgermeisteramt mit der größten Strahlkraft im Land fällt in die Hände der Opposition. Inmitten einer massiven Inflation und Wirtschaftskrise gewinnt Staatspräsident Erdogan die Präsidentschaftswahlen 2023 zwar knapp, gegen den Herausforderer Kılıçdaroğlu. Doch ein Jahr später kommt der Einbruch. Die AKP verliert bei den Kommunalwahlen massiv. Die kemalistische CHP unter neuer Führung ist landesweit stärkste Kraft. Zum ersten Mal seit Jahrzehnten.
4: Genau hier liegt der Hintergrund der Entwicklungen, die wir heute erleben. Die Ereignisse seit dem 19. März, die Verfahren gegen die Stadtverwaltung von Istanbul, die Prozesse in Silivri und viele andere aktuelle Entwicklungen hängen letztlich mit diesem politischen Konflikt zusammen.
2: Am 19. März vergangenen Jahres nehmen Polizisten in den frühen Morgenstunden Istanbuls Bürgermeister Ekrem İmamoğlu fest. Seine Partei wollte İmamoğlu zum Präsidentschaftskandidaten aufstellen. Die Festnahme führt zu den größten landesweiten Protesten in der Türkei seit über 10 Jahren. Es sind oft junge Menschen, die vergangenes Jahr auf die Straße gehen. Sie kennen nach über 20 Jahren Erdogan keinen anderen Menschen an der Spitze der Türkei. Doch İmamoğlu sitzt seit über einem Jahr hinter Gittern. Wie viele weitere Politiker seiner Partei. Der Gerichtsprozess ist angelaufen, unter anderem wegen Korruption und Bildung einer kriminellen Vereinigung drohen İmamoğlu einige tausend Jahre Haft.
4: Es geht darum, den politischen Machtwechsel zu verhindern, obwohl ein erheblicher Teil der Wählerschaft genau diesen Wechsel fordert. Oder anders gesagt, die Wege zur Wahlurne werden zunehmend erschwert. Und das geschieht mit den schärfsten Mitteln, die ein Staat einsetzen kann, nämlich durch die Justiz und durch Freiheitsentzug. Deshalb sehe ich zwischen dem Putschversuch vom 15. Juli, der anschließenden Verfassungsänderung, der Entstehung des Präsidialsystems und den heutigen politischen Entwicklungen eine direkte Kette von Zusammenhängen.
2: In der Türkei werden die Korridore des Sagbaren heute immer enger. Der Comedian Dennis Göktaş mit seiner Geschichte über Präsident Erdogan ist dabei nur das jüngste Beispiel.
1: Oma!
11: Ob gut oder schlecht, wir haben einen langen gemeinsamen Weg hinter uns. Ich bin 1994 geboren, im selben Jahr wurde er Bürgermeister von Istanbul. Seitdem haben wir alle wichtigen Stationen seines politischen Werdegangs gemeinsam erlebt. Er ist für mich wie ein mürrischer Nachbar, den ich überhaupt nicht leiden kann. Trotzdem interessiert man sich irgendwie für das Leben des Nachbarn. Was hat er heute gemacht? Was liegt in seinem Müll und so weiter?
2: Kurz später erklärt Göktaş, Erdogan habe sich vom schüchternen Diktator zum selbstbewussten Diktator entwickelt. Großes Gelächter im Publikum. Vor 2 Wochen wurde der Comedian wegen öffentlicher Anstiftung des Volkes zu Hass und Beleidigung des Präsidenten in Untersuchungshaft genommen.
0: 10 Jahre nach dem gescheiterten Putschversuch sind die Folgen in der Türkei bis heute spürbar. In der Politik, in der Gesellschaft und vor allem im Umgang mit der Opposition. Das war der Bericht dazu unseres Korrespondenten für die Türkei von Benjamin Weber. Hier kommt gleich die Tagesschau. Danach geht es weiter im ARD-Infoabend, unter anderem dann auch mit dem WM-Halbfinale England gegen Argentinien ab 21 Uhr. Ich bin Nina Zimmermann, wünsche Ihnen einen schönen Abend.

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2: Einen schönen guten Abend. Ich begrüße Sie zur Tagesschau. Die schlechten Umfragewerte sieht er als Ansporn und seine Regierung auf Kurs. Bundeskanzler Merz gab sich bei der traditionellen Sommerpressekonferenz heute selbstbewusst. Seine Regierung könne gestärkt in die Sommerpause gehen. Die Koalition habe mit der Reform der Krankenversicherung ein zentrales Vorhaben durch Bundestag und Bundesrat gebracht. Merz stellte sich etwa 1,5 Stunden lang den Fragen der Hauptstadtpresse.
3: Nur selten ein Lachen wie hier. Meist ist die Miene ernst bei Bundeskanzler Merz auf der Sommerpressekonferenz vor Hauptstadtjournalisten. Merz' Beliebtheit historisch schlecht. Laut ARD Deutschland-Trend finden nur 13% der Bürger die Arbeit seiner Regierung gut. Er selbst sieht es nicht ganz so düster.
4: Ich bin nie zufrieden mit dem, was wir erreicht haben, solange wir nicht deutlich besser dastehen, als wir im Augenblick dastehen. Aber ich muss sagen, die Koalition hat Tritt gefasst.
3: Der Kanzler wird zu zahlreichen Themen gefragt, zum Beispiel Verteidigung, Ukraine, China. Besonders leidenschaftlich wird er bei der Reform der Rentenversicherung, die der Bundestag bis Jahresende beschließen soll.
4: Wir fangen jetzt wenigstens an, damit den Kapitalmarkt auch für die Altersversorgung wirklich systematisch zu nutzen. Und das ist der eigentliche Wert dieser Reform.
3: Doch der Herbst wird schwierig werden. 3 Landtagswahlen stehen an. In Sachsen-Anhalt und Mecklenburg-Vorpommern führt mit deutlichem Abstand die AfD.
4: Deswegen richte ich mich auch, wo sie stattfinden, allein informieren, sondern guckt hin, was die Bundesregierung versucht, auf den Weg zu bringen.
3: Merz verspricht, alles zu tun, um die AfD als Regierungspartei zu verhindern. Angesprochen auf den schwächsten Moment oder eigene Fehler, da weicht der Kanzler lieber aus.
5: Aus welchen Fehlern haben Sie denn gelernt?
4: Ich bin ein lernfähiges System und lerne jeden Tag dazu.
3: Die ersten 14 Monate seiner Kanzlerschaft haben Friedrich Merz viel abverlangt. Leichter dürfte es nach dem Sommer kaum werden.
2: Und damit zu Markus Preis in Berlin. Der Kanzler gab sich selbstbewusst. Wie zuversichtlich geht er denn nun tatsächlich in die parlamentarische Sommerpause?
6: Also wenn man ihn heute gehört hat, dann natürlich sehr, sehr zuversichtlich, als gäbe es all die schlechten

0: Umfragewerte gar nicht. Dabei sind die dem Kanzler, das hat er heute auch eingeräumt, natürlich jeden Tag bewusst und auch regelmäßig Thema im Kanzleramt. Friedrich Merz aber hofft, dass seine positive und die negative öffentliche Wahrnehmung letztlich kein Gegensatz bleiben müssen. Er hofft, dass die Reformentscheidungen der letzten Tage über den Sommer dann doch bei den Leuten ankommen und sich die Stimmung irgendwie dreht. Rente, Steuer, Krankenkasse, Dinge, an die sich viele Jahre ja auch niemand politisch herangetraut hat. Aber auch wenn das gelingt, bleiben zwei offensichtliche Probleme. Zum einen wurde heute nochmal deutlich, dass diese Regierung jenseits des Stopfens der akuten Löcher noch keinen größeren Plan hat, wo in Deutschland künftig wieder Wachstum und Wohlstand herkommen sollen. Und es gibt eine ziemliche Ratlosigkeit darüber, was auf Merz, seine Partei und Regierung zukommt. Im Herbst zum Beispiel nach der Landtagswahl in Sachsen-Anhalt.
1: Markus Preis, vielen Dank für die Einschätzung. Zu den Versprechen der Regierung gehört weniger Papierkram für Bürger und Firmen. Die Koalition will ihre Anstrengungen zum Abbau von Bürokratie verstärken. Das Kabinett beschloss heute weitere Maßnahmen, die Entlastungen in Höhe von 600 Millionen Euro jährlich bringen sollen. Dabei geht es unter anderem um Digitalisierung im Gesundheitswesen. Etliche Initiativen betreffen auch den Straßenverkehr.
2: Ein Thema verfolgt Spediteur Horst Kottmeier aus Nordrhein-Westfalen seit über 40 Jahren. Das Lkw-Fahrverbot an Feiertagen. Denn die sind in den Bundesländern teilweise unterschiedlich, sodass bei der Durchfahrt seine Lkw-Fahrer unfreiwillige Pausen einlegen müssen.
3: Für uns ist das schon ein erheblicher finanzieller Schaden und vor allem auch, es ist total nervig für unsere Fahrer. Die könnten in 2-3 Stunden zu Hause sein, stehen dann 20, 24 Stunden auf dem Parkplatz rum, was nicht sein muss.
2: Das soll sich ändern. Das Fahrverbot an uneinheitlich geregelten Feiertagen soll entfallen. Was nach einer kleinen Maßnahme klingt, sei nur ein Baustein eines großen Entlastungspakets, wie es die Bundesregierung nennt.
4: Wir haben gesagt, wir wollen Bürokratiekosten senken, haben wir seit November bis heute, einschließlich der heutigen Beschlüsse, 10,4 Milliarden Euro Entlastung auf den Weg gebracht.
2: Zu den weiteren Maßnahmen gehört mehr Digitalisierung, etwa bei der Arbeitsvermittlung. Termine bei der Arbeitsagentur sollen künftig per Videoschalte möglich sein. Viele Änderungen betreffen auch das Gesundheitswesen. So soll das Angebot der elektronischen Patientenakte, kurz EPA, ausgebaut werden.
5: EPA soll jetzt durch weitere Anwendungen einfach attraktiver werden. Sie soll ein entscheidender, ständiger Begleiter auch sein für Dokumentation, für einen Gesundheitsfahrplan, zum Beispiel mit Erinnerungen an Check-ups, mit Erinnerungen an Impfungen.
2: Die heute vorgestellten Maßnahmen, für die Industrie zwar insgesamt ein richtiger Schritt, aber es müsse noch weit mehr kommen, um wirklich zu entlasten. Die geplanten Anpassungen beim Lkw-Fahrverbot, eins von vielen Problemen.
6: Wenn jetzt von gefühlt 1000 solcher Dinge eine wegfällt, sind 999 noch da.
2: Nach der Sommerpause sollen die Maßnahmen in den Bundestag eingebracht werden.
1: Es sind vor allem Männer, die in Deutschland ihren Unterhaltsverpflichtungen nicht nachkommen. Insgesamt rund 850.000 Kinder und die überwiegend alleinerziehenden Mütter sind deshalb auf Zahlungen vom Staat angewiesen. Nun soll dieser Unterhaltsvorschuss eingeschränkt werden. Geht es nach den Plänen von Bundesfamilienministerin Prien, soll er nur noch für Kinder bis zum 16. und nicht mehr wie bisher bis zum 18. Lebensjahr gewährt werden.
7: Wenn Claudia Susi zu Hause den Tisch deckt, kommen drei Teller auf den Tisch. Für die beiden Kinder und für sie selbst. Susi ist alleinerziehende Mutter. Sie geht arbeiten und bezieht außerdem Unterhaltsvorschuss. Und der ist für sie
8: wahnsinnig wichtig, weil das nämlich genau das ist, was on top drauf kommt und was dann für Dinge benötigt wird, wie eben Nachhilfe. Klassenreisen.
7: Zahlt ein Elternteil keinen oder zu wenig Unterhalt, springt der Staat ein. Jetzt soll es Kürzungen beim Unterhaltsvorschuss geben. Den erhalten aktuell Kinder unter 18. Jährliche Kosten für Bund und Länder etwa 3,2 Milliarden Euro. Daran soll gespart werden. Künftig soll es den Vorschuss nur noch für Kinder unter 16 geben. Für etwa 80.000 Kinder würde es dann keinen monatlichen Unterhaltsvorschuss mehr geben. Außerdem sollen unterhaltspflichtige Elternteile stärker zur Kasse gebeten werden. Aktuell holt der Staat bundesweit weniger als 20% des Geldes wieder zurück.
9: Wir müssen auch die Sanktionen verschärfen gegen die Unterhaltsschuldner, die sich ja auch strafbar machen, wenn sie den Unterhalt nicht zahlen. Und hier ist mir wichtig, dass wir noch empfindlicher dort treffen, wo eben Unterhaltsschuldner nicht zahlen.
7: Dafür sprechen sich auch Sozialverbände aus, warnen aber zugleich vor den Folgen, wenn gespart wird.
10: Etwa 28% der Alleinerziehenden sind von Armut betroffen. Und hier wird die Armut gesteigert durch diese Maßnahme. Denn die Familien haben nicht mehr genug zum Leben und fallen häufig genug in die Grundsicherung.
7: Claudia Susi wäre von den Änderungen direkt betroffen. Ihre Tochter ist 16. Für sie würde es künftig keinen Unterhaltsvorschuss mehr geben. Heißt knapp 400 Euro weniger im Monat. Für sie ist die Debatte damit mehr als eine politische Auseinandersetzung. Sie entscheidet mit über den Alltag ihrer Familie.
1: Der militärische Konflikt zwischen den USA und Iran dauert an. Erneut beschoss die US-Armee Ziele im Iran. Unter anderem wurden auf der großen Tunb-Insel Lager- und Abschussrampen für Marschflugkörper attackiert. Dadurch seien die Fähigkeiten Irans für Angriffe auf Handelsschiffe in der Straße von Hormus geschwächt worden, so das US-Militär. Auch sei die Seeblockade iranischer Häfen wieder aufgenommen worden. Iran wiederum griff als Vergeltung Ziele in der Golfregion und Jordanien an. Wie weit darf das Recht auf Sterbehilfe gehen? In Frankreich hat diese Frage eine jahrelange Kontroverse ausgelöst. Nun hat die Politik endgültig entschieden, Sterbehilfe wird erlaubt. Einen Gesetzentwurf hatte die Regierung schon vor 2 Jahren vorgelegt. Heute Abend stimmte die Nationalversammlung dafür.
11: Louis Grésibor hat vor seinem Tod noch eindringlich appelliert. Er litt an der unheilbaren Nervenkrankheit ALS und wollte das Recht haben, selbstbestimmt sterben zu können. Immer im Bett gepflegt zu werden, nur noch die Augen bewegen zu können, das wäre für mich kein würdiges Leben. Er starb schließlich ohne Sterbehilfe, doch seine Botschaft ist bis heute im Netz erhalten. Sie hatte auch Einfluss auf die Debatte zur Sterbehilfe in der französischen Nationalversammlung. Nathalie Berriot gehört zu einem Bürgerrat, der die Abgeordneten beraten hat. Bei der Beschäftigung mit dem Thema wurde ihr klar, es ist nötig, eine Sterbehilfe für die Menschen zu ermöglichen, die nicht geheilt werden können und deren Leiden nicht ausreichend gelindert werden kann. Das Gesetz, das heute am frühen Abend mit Mehrheit im Parlament beschlossen wurde, sieht vor, Sterbehilfe wird möglich unter der Voraussetzung, dass Patienten die Volljährigkeit haben, volle Urteilsfähigkeit besitzen, den festen dauerhaften Wohnsitz im Inland haben und an einer unheilbaren Krankheit im Endstadium leiden. Die Gegner, darunter mehrere katholische Vereinigungen, hatten vergeblich gegen das Gesetz protestiert. Sie befürchten, jede Person, die schwer erkrankt ist, muss sich jetzt am Ende des Lebens fragen, werde ich nicht zu teuer für die Gesellschaft? Wird es zu schwer für meine Verwandten? Soll ich besser abtreten? Ob der heutige Beschluss diese Debatte beenden kann, ist ungewiss. Laut Umfragen findet das Gesetz bei einer großen Mehrheit der Franzosen Zustimmung. Frankreich hat jetzt eine umfassende Regelung zur Sterbehilfe. In Deutschland steht die noch aus.
1: Dieser Zaun trennte die britische Exklave Gibraltar fast 120 Jahre lang von Spanien. Wer über die Grenze wollte, musste durch die Kontrolle. Durch ein Abkommen zwischen EU und Großbritannien ist das zumindest nun vorbei. Das 6,5 Quadratkilometer große Gebiet am Südzipfel Spaniens gehört seit 1704 zu Großbritannien. Und genauso lange dauert der Streit darum. Nun gehen beide einen Schritt aufeinander zu. Grenzhäuschen und Zaun werden abgebaut. Eine Erleichterung vor allem für die mehr als 15.000 Berufspendler. In diesem Sommer wird vielerorts das Wasser knapp. Deshalb legen Städte Brunnen still, verbieten das Autowaschen oder schränken das Rasensprengen ein. Auch im Rhein fehlt Wasser. Die Pegelstände sinken, Schiffe können oft nicht mehr voll beladen werden. Wie kritisch die Lage ist, zeigt nun ein neues Online-Tool namens Nivis, ein Niedrigwasserinformationssystem. Es soll dokumentieren, wo genau Wasser fehlt.
12: Auf dem Rhein ist Binnenschiffer Kai Brockmann mit einer Ladung Eisenerz nach Österreich unterwegs. Es herrscht seit Wochen Niedrigwasser und das macht es für ihn schwer. Bei Zons kurz vor Köln sind nur noch 30 Zentimeter Wasser unter dem Schiff.
13: Für morgen die kritische Strecke durch das Gebirge an Bingen vorbei. Dort erwarte ich durchgängig nur solche Wassertiefen. Also jeder Fahrfehler, der dort passiert, wird teuer. Und das macht Gänsehaut.
12: Wenn das Schiff irgendwo auf Grund läuft, könnte es Leck schlagen. Zahlreiche Flüsse führen im Moment wenig Wasser. Viele Kommunen haben deshalb bereits Wasserentnahmen verboten. Erstmals bundesweite Daten über die Lage liefert auch das neue Niedrigwasserinformationssystem, kurz NIWIS, das Bundesumweltminister Carsten Schneider heute in Berlin vorgestellt hat.
14: Wenn Wasser knapp wird, ist ein transparentes und aktuelles Tool wie NIWIS auch für die Öffentlichkeit wichtig, damit sich Menschen selbst direkt informieren können und das mit Fakten.
12: In München hat der Wassermangel bereits direkte Auswirkungen. Einige Brunnen sind stillgelegt, die Trinkwassernutzung eingeschränkt. Es drohen Geldbußen von bis zu 50.000 Euro.
15: Die Allgemeinverfügung beinhaltet, dass das private Waschen von Fahrzeugen nicht mehr erlaubt ist, das Befüllen von Pools, das Bewässern von Rasenflächen und das Bewässern von Gärten und Beeten ist nur ab 19 Uhr, wenn die Verdunstung nicht mehr so groß ist, erlaubt.
12: Ohne Regen drohen am Rhein in den kommenden Wochen sogar Fahrverbote für die Schiffer.
1: Zum Sport und damit zur Fußball-WM. Gleich nach der Tagesschau geht es hier im Ersten los mit der Übertragung des zweiten Halbfinalspiels. In Atlanta trifft Titelverteidiger Argentinien auf England. Gegner im Finale am Sonntag wird dann Spanien sein. Der Europameister bezwang gestern Frankreich mit 2:0.
16: Die Freude muss rausgeschrien werden. Porro und seine spanischen Amigos stehen im Endspiel der WM. 20 Minuten lang passiert nichts. Dann foult der Franzose Digne in dem blauen Trikot Jamal im eigenen Strafraum. Konsequenz, Elfmeter, Spanien, Oyarzabal verwandelt eiskalt zum 1:0. Sein fünftes Tor bei dieser Weltmeisterschaft. Die hochgelobte französische Offensive um Mbappé auch nach dem Seitenwechsel erstmal komplett abgemeldet. Die Spanier ihrerseits extrem effizient. Porro mit dem 2:0, 58. Minute. Erst danach wird die Equipe Tricolore stärker, nur richtig zwingend sind ihre Chancen nicht. Erst Mbappé aus spitzen Winkel, kurz danach nochmal der französische Kapitän seinen Schuss, abgefälscht von Cucurella. So gewinnen die Spanier am Ende verdient mit 2:0 gegen müde Franzosen und warten nun im Finale auf den Sieger des Duells England gegen Argentinien.
1: Und nun die Wettervorhersage für morgen, Donnerstag, den 16. Juli.
17: Noch bestimmt hoher Luftdruck unser Wetter, aber der Tiefdruckeinfluss dehnt sich langsam aus. Heute Nacht gibt es im Süden noch Schauer und Gewitter mit Unwettergefahr. Sie lassen aber allmählich nach. Im Norden fällt etwas Regen. Dort startet auch der Tag gebietsweise nass, sonst meist trocken mit häufigem Sonnenschein. Später bilden sich vom Südwesten bis in die Mitte wieder Schauer und Gewitter bis hin zu Unwettern. Heute Nacht Abkühlung auf 19 bis örtlich 9 Grad. Morgen nochmal sehr warm bis heiß, am Oberrhein bis zu 33 Grad. Am Freitag schwül, dazu mehr Wolken als Sonne und teilweise unwetterartige Schauer und Gewitter. Am Wochenende ist es landesweit kühler und oft trocken. Schauer gibt es vor allem noch Richtung Norden und Südosten.
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19: Aus dem Studio von NDR Info in Hamburg mit Michael Latz. Schön, dass Sie dabei sind. Die Umweltplakette für E-Autos, die vorgeschriebene Sicherheitsüberprüfung für Wasserkocher im Büro oder der rosafarbene Überweisungsschein vom Hausarzt. Das alles sind Dinge, von denen wir uns künftig verabschieden müssen und denen vermutlich kaum jemand nachweinen wird. Denn sie gelten als Beispiele für zu viel Bürokratie. Und deshalb sollen die Vorschriften gestrichen werden oder durch digitale Lösungen ersetzt werden. Das hat das sogenannte Entlastungskabinett heute beschlossen. Soweit, so gut. Allerdings hat sich WDR-Kollege Tobias Staus damit auseinandergesetzt, ob das beliebte Bürokratie-Bashing manchmal nicht etwas zu weit geht. Schließlich haben viele Vorschriften ja einen sinnvollen Hintergrund. Er hat daher mit Verwaltungswissenschaftler Wolfgang Drexler von der Technischen Universität Tallinn gesprochen, der Entbürokratisierung kritisch sieht. Da ging es zunächst um die Frage, ob Drexler sich als Bürokratie-Fan bezeichnen würde.
20: Eigentlich ja, denn Bürokratie hat im Deutschen ja zwei Bedeutungen. Das eine ist als Synonym für Verwaltung und das andere als Synonym für schlechte Verwaltung. Und natürlich will niemand schlechte Verwaltung, natürlich will niemand diese langen Gänge, natürlich will niemand diese komplizierten Regelwerke. Aber auf der anderen Seite haben wir ja nicht nur eine Verhinderungs-, sondern auch eine Ermöglichungsbürokratie. Und in den besten Systemen ist die Bürokratie außerordentlich kreativ, hilft der Innovation. Und dann kommt natürlich noch dazu, dass wir manchmal Sachen verhindern müssen, die für den einen Akteur zwar gut sind, aber für den anderen eben nicht. Das hat zum Beispiel mit der Sicherheit jetzt zu tun. Oder auch, wenn man an Nachbarn denkt, die überaktiv sind oder so etwas. Das heißt, das Rufen nach Bürokratie, wenn es darum geht, mich selber abzusichern oder mich vor etwas zu bewahren, ist ja sehr groß.
21: Können wir das mal konkret machen? Also haben Sie mal ein Beispiel, wo wir von Bürokratie im Alltag profitieren?
20: Also zum Beispiel, wenn irgendwelche Sicherheitsgeschichten anstehen, zum Beispiel, dass jemand ein Startup macht, was ja erstmal super ist, aber entweder extrem laute Produktion in seiner Wohnung macht, sodass der Nachbar nicht mehr schlafen kann oder mit gefährlichen Substanzen hantiert. Nicht? Wenn eine Explosion in der Nachbarwohnung ist, dann ist es eben schon bedauerlich, dass da niemand vorher kontrolliert hat und dass man das sich nicht hat anmelden müssen.
21: Und was ja auch nochmal ein Thema ist, diejenigen, die sehr laut nach Bürokratieabbau rufen, sind ja oft auch diejenigen, die eigentlich einen Politikwechsel wollen, weil sie zum Beispiel sagen, Lieferkettengesetz und Arbeitszeiterfassung, das ist Bürokratie, obwohl der Hintergedanke eigentlich ist, dass man politisch was anderes will.
20: Ganz genau. Also Bureaucracy-Bashing, wie man auf Neudeutsch so schön sagt, das ist ja sehr oft so, dass man eigentlich die Politik nicht mag, die Bürokratie dann nur implementiert. Und genau so ist das halt, dass man genau diesen Politikwechsel möchte. Das heißt, dass man weniger auf irgendwelche Produktionssachen schaut, sondern eben auch sehen muss, ob alles im gesamtgesellschaftlichen Zusammenhang da ist, wo wir eigentlich sein wollen.
21: Jetzt ist es aber ja so, dass auch diejenigen, die für Bürokratieabbau plädieren, Argumente haben. Also 64 Milliarden Euro Kosten jedes Jahr für Bürokratie, schätzt gerade der Normenkontrollrat. Es gibt Dokumentations- und Nachweispflichten, die für kleine und für große Unternehmen genau gleich sind, bei den kleinen aber natürlich viel mehr Aufwand machen und da richtig viel Arbeitszeit kosten. Muss das wirklich sein?
20: Das müssen wir uns wirklich im Einzelfall anschauen. Aber nein, das muss nicht sein. Und was man da abbauen kann, sollte auch abgebaut werden. Auf der anderen Seite sehen wir doch bei den stärksten Nationen, auch innovativ und industriepolitisch stärksten Nationen, dass wir da eine sehr hochkapazitätsmäßige Bürokratie haben, die sehr viel leisten kann und das auch tut. Das heißt, erstmal ist es nicht interessant, wie viel die Bürokratie kostet, solange das eine wirkliche Investition ist in die Lebensqualität der BürgerInnen, aber auch was innovative Wirtschaftsförderung anbelangt. Wenn ich also hinterher durch eine starke Bürokratie mehr habe, das rauskommt, als ich reingesteckt habe, ist das ja zweifellos eine gute Sache.
21: Jetzt hat die Bundesregierung Anfang Juli beschlossen, in diesem Koalitionsausschuss, ist alles noch nicht durch, aber das will man zumindest machen, man will alle Berichtspflichten an staatlichen Stellen erstmal generell aufheben und ein Antrag, der nach 4 Monaten nicht beantwortet ist, der gilt erstmal als genehmigt und die Steuererklärung, die soll auch einfacher werden. Sind das gute Entscheidungen?
20: Ich würde sagen, ja und nein. Das heißt, wir müssen uns wirklich mal anschauen, was da passiert, ob diese Berichtspflicht nicht wirklich ihren Sinn hatte. Im Prinzip ist es sicherlich so, dass wenn es die gleiche Behörde ist, die zum Beispiel immer wieder dieselben Daten will, das ist ein Problem. In der Tat, da müsste einmal reichen. Aber dass wir zum Beispiel sagen, dass immer wieder die eigenen Daten angefordert werden müssen, das ist auch eine Frage der informationellen Selbstbestimmung. Und da muss man sich dann entscheiden. Wenn ich ein System habe, in dem ich einmal meine Daten angebe, auf die alle staatlichen Systeme sofortigen, kompletten Zugang habe, das haben sie zum Beispiel in China so, in einem sehr, sehr effizienten System, was alles mögliche, auch die KI zum Beispiel, sehr viel leichter ermöglicht. Aber da ist natürlich auch ein hoher Preis gezahlt. Und die Frage ist, ob man den in Deutschland unbedingt zahlen möchte.
19: Einschätzungen von Verwaltungswissenschaftler Wolfgang Drechsler zum Bürokratieabbau. Das sogenannte Entlastungskabinett hat heute eine Reihe von Vorschriften aufgehoben, um Bürger und Unternehmen zu entlasten. In Mecklenburg-Vorpommern hält ein Waldbrand im Müritz-Nationalpark. Die Feuerwehren weiter in Atem. Seit Montag brennt ein Waldstück auf einem früheren sowjetischen Truppenübungsplatz. Alte Munition im Boden macht die Löscharbeiten besonders schwierig, genauso wie der Wind. NDR-Reporter René Steuder berichtet.
0: Dichter Rauch zieht über den Müritz-Nationalpark und immer wieder lodern neue Flammen auf. Der Waldbrand in der Mecklenburgischen Seenplatte hat sich auf mittlerweile 163 Hektar ausgedehnt. Tendenz steigend. Gestern Abend spitzte sich die Lage erneut zu. Der Wind drehte und trieb das Feuer wieder Richtung der Ortschaften Granzin und Granziner Mühle. Beide Orte wurden vorsorglich geräumt. Die Polizei ging von Haus zu Haus, unterstützte Menschen beim Verlassen ihrer Wohnungen. Urlauber in der Region haben trotz allem Vertrauen in die Einsatzkräfte.
3: Also wir setzen unseren Urlaub nach wie vor so fort, wie wir es geplant haben und haben da auch keinerlei Einschränkungen, außer dass man eben an jeder Kontrollstelle dann sich ausweisen muss, mehr oder weniger, um durch oder reinzukommen. Aber sonst sind wir auch, ja, fühlen wir uns gut aufgehoben und auch sicher. Weil die Kollegen hier ringsherum ja wahrscheinlich ihren Job wirklich gut machen.
0: Unterdessen laufen die Löscharbeiten auf Hochtouren. Rund 330 Einsatzkräfte sind vor Ort, unterstützt von zusätzlichen Einheiten aus anderen Landkreisen. Auch Drohnen sind im Einsatz, um sich ein genaueres Bild der Lage zu verschaffen. Doch die Bedingungen sind schwierig. Das Feuer brennt auf einem ehemaligen Truppenübungsplatz. Im Boden liegt noch alte Munition, eine große Gefahr für die Einsatzkräfte. Und auch knappes Material macht den Helfern zu schaffen, wie René Stump von der Freiwilligen Feuerwehr berichtet.
22: Die Herausforderung ist, dass wir ja gerade vor kurzer Zeit eine ähnlich gelagerte Katastrophenschutzsituation haben und jetzt so ein bisschen Materialprobleme bekommen, die jetzt erst logistisch gelöst werden müssen. Und da müssen wir improvisieren, aber das haben wir ganz gut im Griff.
0: Großflächige Beregnungsanlagen sollen jetzt helfen, eine weitere Ausbreitung des Feuers zu verhindern. Unterstützung dafür wird inzwischen bundesweit angefordert. Für die evakuierten Bewohner steht eine Notunterkunft bereit mit Feldbetten, Verpflegung und Betreuung. Die Stimmung dort sei ruhig, hieß es von den Einsatzkräften. Der Brand stellt auch den ein oder anderen Wassersportler vor Herausforderungen. Ingo Hecht, der in Kratzeburg eine Kanuvermietung betreibt, hat nach eigener Aussage Schwierigkeiten, Ausflügler mit ihren Booten zurückzuholen. Bestimmte Wasserwege könnten nicht befahren werden. Viele hätten zudem ihr Handy aus und wüssten wahrscheinlich nichts von dem Brand, so Hecht. Die Hoffnung richtet sich jetzt auf das Wetter. Regen könnte frühestens morgen, wahrscheinlich aber erst am Freitag einsetzen. Bis dahin bleibt die Lage angespannt und der Einsatz wird die Kräfte noch mehrere Tage fordern.
19: Moritz Steuder über den Brand im Müritz-Nationalpark.
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19: Eine gute halbe Stunde noch, dann startet in Atlanta das zweite Halbfinale der Fußball-Weltmeisterschaft. Mehr dazu jetzt von Moritz Knorr.
23: Und dort wird der Finalgegner von Spanien gesucht. England gegen Argentinien, so heißt das Duell. Michael Augustin und Thomas Kunze sind für uns in Atlanta vor Ort. Michael, das Spiel gestern zwischen Spanien und Frankreich, das war auf dem Papier völlig offen. Manche haben gesagt untippbar. Klassisch 50-50. Gibt's denn heute Abend zwischen England und Argentinien einen deutlicheren Favoriten?
24: Nee, gibt's nicht. Für mich auch ein 50-50-Spiel. Untippbar würde ich nicht sagen. Ich sehe England ein bisschen, ein ganz kleines bisschen im Vorteil, weil ich finde, die Argentinier haben in der K.O.-Runde ihr Glück so ein bisschen überstrapaziert. Da gab es sehr knappe Ergebnisse gegen Kap Verde. Erst in der Verlängerung gewonnen, gegen Ägypten nach 0-2 Rückstand gewonnen, gegen die Schweiz auch nach Verlängerung gewonnen, nachdem die Schweizer ja Mitte der zweiten Halbzeit mit einem Mann weniger nach einem Platzverweis auskommen mussten. Und die Engländer, die haben natürlich das ganz große Ziel, 60 Jahre nach dem einzigen WM-Titel ins Finale einzuziehen und genau diesen Titel am Sonntag in New York zu holen. Aber klar, Argentinien will seinen Titel verteidigen. Das ist natürlich auch eine große Herausforderung.
23: Dann lasst uns mal aufs Personal schauen. Harry Kane und Jude Bellingham bei England, Lionel Messi bei Argentinien, das sind natürlich die Ausnahmespieler. Thomas, auf diese Spieler werden ihre Trainer nicht verzichten. Wie sieht es sonst aus? Gibt es irgendwelche personellen Überraschungen?
25: Ja, die gibt's tatsächlich. Thomas Tuchel war gestern auf der Pressekonferenz so dermaßen entspannt und laid back und hat auch gesagt, vielleicht lässt er sich was einfallen und das hat er auch getan und hat tatsächlich auf den Außenverteidigerpositionen richtig durchgeschüttelt und das hat uns alle so ein bisschen überrascht. Da ist James zurück nach Oberschenkelverletzung, hinten rechts das war zu erwarten. aber dass er auch Spence hinten links aufstellt und Rodgers auf der rechtsoffensiven Position, ist schon eine kleine Überraschung. Drei Wechsel also bei den Engländern, ein Wechsel Simeone, Giuliano Simeone, der Sohn des Kulttrainers, heute auf der linksoffensiven Position im Mittelfeld. Da ist nicht so viel passiert, aber bei den Engländern vielleicht auch eine neue Idee bei Thomas Tuchel.
23: Also wir können uns auf ein tolles Fußballspiel freuen. Los geht's dann gleich um 21 Uhr live bei uns in voller Länge auch im Programm. Das Spiel ist in Atlanta, da ist das Stadion klimatisiert. Extrem hohe Temperaturen, die standen bei dieser WM an der Tagesordnung. Aber nicht nur dort, sondern auch bei der Tour de France, dem wichtigsten Radrennen der Welt. Auch heute knallte die Sonne wieder mit über 30 Grad vom Himmel. Und Steffen Gahr aus dem ARD-Tour-Team, da wollten die Fahrer möglichst schnell wieder zur Abkühlung in den Teambus.
2: Es war rasend schnell, es war knapp, aber es hat gereicht für Søren Barenschold. Der Norweger holte den Sieg auf einer TGV-Etappe. Der Norweger holte den Sieg auf einer TGV-Etappe. 50,9 Stunden.

0: Erstmal gesagt, ich bleibe in der Uno X, weil Warns gehört ist einfach ein perfekter Leadout-Mann. Und normal geht er früh. Und da habe ich mich ein bisschen irritieren lassen, weil ich bei Merlier am Rad war. Und dann sind die losgefahren und dann dachte ich, jetzt muss ich auch los. Aber es war noch viel zu lange.
1: Auch Max Kanter ging leer aus. Der Cottbusser bei dieser Tour schon mal Zweiter und Vierter im Sprint. Diesmal aber verlor er früh den Anschluss.
2: Bei 6 Kilometer war es wichtig, in Position zu sein. Das haben wir als Team nicht ganz gut hinbekommen. Da war ich ziemlich auf mich allein gestellt.
1: Für Georg Zimmermann lief es derweil auch anders als geplant. Der Augsburger stürzte gut 30 Kilometer vor dem Ziel, fuhr das Rennen aber zu Ende. In der Gesamtwertung bleibt Tadej Pogacar souverän vorne. Florian Lipowitz ist weiter Sechster.
3: Und morgen können wir dann Ähnliches erwarten. Dann steht noch einmal eine Flachetappe an, wahrscheinlich wieder mit einem Zielsprint. Danach geht's dann deutlich bergiger zur Sache.
4: Das war der Sport mit Moritz Knorr. Vielen Dank.

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1: 20.30 Uhr mit Emily Seidel. Bundeskanzler Merz hat den Reformkurs seiner Regierung verteidigt und weitere Maßnahmen in Aussicht gestellt. Die Arbeit der schwarz-roten Koalition bezeichnete Merz als erfolgreich.
2: Ich muss sagen, die Koalition hat Tritt gefasst. Wir befinden uns auch persönlich, menschlich in einem sehr guten Verhältnis miteinander. Die einzelnen Ressorts arbeiten gut zusammen. Ich arbeite mit Lars Klingbeil und Bärbel Baas gut zusammen mit den Themen, die wir gemeinsam versuchen auf den Weg zu bringen. Und deswegen bin ich zuversichtlich, dass uns das im zweiten Halbjahr 2026 auch weiter gelingt. Wohl wissend, dass wir vor großen Aufgaben nach wie vor stehen. Wohl wissend, dass jederzeit über Nacht die Lage sich noch einmal vollständig verändern könnte und wir dann vor weiteren größeren Aufgaben stehen.
1: Bundeskanzler Merz in seiner Sommerpressekonferenz in Berlin. Die Bundesregierung hat eine Liste von Maßnahmen zum Bürokratieabbau beschlossen. Dazu zählen etwa einfachere Vorgaben für Taxiunternehmen, die Streichung regionaler Lkw-Fahrverbote an Feiertagen wie Fronleichnam und eine umfassende Digitalisierung des Gesundheitswesens. Zudem reicht künftig das Kennzeichen von E-Autos aus, um in Umweltzonen in Innenstädten fahren zu dürfen. Halter müssen dann keine grüne Plakette mehr besorgen und auf die Windschutzscheibe kleben. Die EU und die Ukraine schließen eine neue Partnerschaft zur gemeinsamen Produktion von Drohnen. EU-Kommissionspräsidentin von der Leyen sagte bei einem Besuch in Kiew, das ukrainische Wissen über den Einsatz von Drohnen und Drohnenabwehrsystemen sei einzigartig. Europa verfüge wiederum über enorme technologische und industrielle Kapazitäten und habe sichere Produktionsstandorte, die zur Vergrößerung des Bestandes beitragen könnten. Der oberste Gerichtshof in Israel hat ein Gesetz, das ultraorthodoxe Juden vor dem Militärdienst schützen sollte, wieder gekippt. Die Regelung war wenige Stunden zuvor von der Knesset verabschiedet worden. Aus Tel Aviv, Julio Segador.
3: Das Gesetz verstoße eklatant gegen den Gleichheitsgrundsatz, weil es nur für streng religiöse Juden gelte. Und es sei diskriminierend, da die Armee mitten im Dauerkonflikt unter massivem Personalmangel leide. Premier Netanjahus Koalition kommt durch den Stopp des Gesetzes in eine schwierige Lage. Weil im Oktober Neuwahlen anstehen, wächst der Druck auf sein rechtsnationales Regierungsbündnis. Auf den Straßen drohen nun neue, heftige Proteste zwischen säkularen Israelis und der ultraorthodoxen Gemeinschaft.
1: Und das Wetter in Deutschland? Nachts gebietsweise kräftige Schauer und Gewitter, in der Mitte oft klar, Tiefstwerte 19 bis 11 Grad. Morgen teilweise heiter, später Schauer und Gewitter, Starkregen und Hagel, Höchstwerte 22 Grad auf Fehmarn bis 33 Grad am Oberrhein. Am Freitag teils kräftige Schauer und Gewitter, teils trockene Phasen, dann Temperaturen zwischen 22 bis maximal 30 Grad. Das waren die Nachrichten.
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4: Auch heute haben die USA ihre neuen Angriffe auf Ziele im Iran fortgesetzt. Es gehe darum, dem Iran die Fähigkeit zu nehmen, Schiffe in der Straße von Hormus anzugreifen, hieß es von US-Seite.

0: Der Iran wiederum griff US-Stützpunkte in den Golfstaaten und in Jordanien an. Zuletzt hatte US-Präsident Trump ja gedroht, sämtliche Brücken und Kraftwerke im Iran zu zerstören. Aber auch das Regime in Teheran zeigt sich inzwischen entschlossener denn je, wie Uwe Lübbe beobachtet hat.
1: Wir stehen einem bösartigen Feind und dem großen Satan gegenüber, sagt Ali Bagheri, stellvertretender Chef des Nationalen Sicherheitsrats in Iran, einem Reporter des Staatssenders IRIB. Und einem solchen Feind, nämlich den USA, gebe man nicht nach. Für Iran gehe es um dreierlei. Erstens Rache für den Tod des obersten Anführers Ali Khamenei. Zweitens geht es darum, sich gegen die Schikanen und überzogenen Forderungen der USA zu wehren. Drittens geht es um die Bewahrung und Festigung der Errungenschaften, einschließlich der Frage der Straße von Hormus sowie im Nuklearbereich. Der Ton ist gesetzt und der Krieg ist seit einer Woche neu entbrannt. Sowohl die USA als auch Iran veröffentlichen Bilder des Einsatzes ihrer Waffen, von Flugzeugträgern, die einen, von Raketenabschussrampen, die anderen. Die USA zeigen zusätzlich die Folgen. Explosionen reißen große Krater. Aus Teheran heißt es, mindestens 30 Zivilisten seien in den vergangenen Tagen durch amerikanische Raketen getötet worden. Iran beschießt immer wieder US-Militärstellungen in Jordanien und den Golfstaaten. Beide Seiten fühlen sich im Recht. Die USA greifen Iran an, weil das Regime Tanker in der Straße von Hormus attackiert, um die Kontrolle über die Meerenge durchzusetzen. So sei es ja zunächst verabredet worden, meint Irans stellvertretender Außenminister Qasem Gharibabadi. Doch die USA missachteten das sogenannte Memorandum of Understanding, die Absichtserklärung von Mitte Juni, völlig. Darüber brauche man nun nicht mehr zu reden. Die USA haben es aufgekündigt und das bedeutet für Iran, so Gharibabadi, kein Land sollte erwarten, dass die Islamische Republik Iran irgendwelche Verpflichtungen aus dem sogenannten Memorandum Random of Understanding erfüllt. Zuletzt haben die USA auch die Blockade iranischer Häfen wieder in Kraft gesetzt. Das Regime soll wirtschaftlich in die Knie gezwungen werden. Einnahmen aus dem Ölgeschäft sollen wegbrechen. Doch Iran gibt sich selbstbewusst. Man habe genug Erfahrungen gesammelt in den Jahren der Sanktionen, um diese weiterhin umgehen zu können, sagt Irans Ölminister Mohsen Paghnejad. Wie immer sind unsere Mechanismen so gestaltet, dass wir auch dann noch Öl verkaufen können, wenn der Feind seinen Verpflichtungen nicht nachkommt, und dieser Prozess läuft bis heute erfolgreich weiter. Auch während der Blockade haben wir eine beachtliche Menge Öl über die Blockadelinie hinaus transportiert und weiter verkauft. Wie lange allerdings die Waffen Irans reichen, um gegenzuhalten, ist unklar. Ebenso, ob es dem Regime, wie vor Monaten behauptet, gelingt, selbst während des Krieges neue Waffen herzustellen. US-Präsident Donald Trump sagte im Sender Fox News, er glaube, über das Arsenal Irans Bescheid zu wissen. Oder auch nicht.
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0: Etwa ein Fünftel aller weltweit gehandelten Waren passieren das südchinesische Meer. Aber auch die Fischgründe und die auf dem Meeresgrund vermuteten Rohstoffe machen dieses Gebiet zu einem sehr umkämpften Wirtschaftsraum. 10 Jahre ist es jetzt her, dass der Ständige Schiedsgerichtshof in Den Haag Chinas Anspruch auf das südchinesische Meer zurückgewiesen hat. Die Regierung in Peking jedoch ignoriert seither, was eigentlich internationales Recht sein sollte. Daran haben diese Woche zum Jahrestag 14 Staaten erinnert, darunter auch Deutschland. China dagegen reagierte empört. Sebastian Hesse berichtet.
3: This is the South China Sea.
4: Auf der Plattform X hat die chinesische Botschaft in Deutschland einen Videoclip hochgeladen. Er zeigt zunächst aus der Vogelperspektive eine paradiesisch grüne Inselgruppe in azurblauer See.
3: The ancient Gunglubu records our ancestors' sea
4: dragons. Dann wird erzählt, nachweislich seien es die Chinesen gewesen, die die Inseln im südchinesischen Meer entdeckt, benannt, erschlossen und genutzt hätten. Dieser historische Gebietsanspruch steht in scharfem Kontrast zu dem Schiedsspruch aus dem Jahre 2016, der darin einen Verstoß gegen das Seerechtsübereinkommen der Vereinten Nationen UNCLOS sieht. Erwirkt hatten ihn die Philippinen, die wie andere Anrainerstaaten auch ebenfalls Anspruch auf die Gewässer erheben. Die Sprecherin des Auswärtigen Amtes in Berlin, Katrin Deschauer, erklärte auf Nachfrage, warum auch die Bundesregierung den Jahrestag nicht unkommentiert verstreichen lassen wollte.
5: Es ist ein klares Zeichen dessen, dass Deutschland sich in der Sache zur Thematik UNCLOS und auch mit Blick aufs Südchinesische Meer verpflichtet fühlt und dieser Fragestellung großen Augenmerk beimisst. Und deswegen haben wir uns natürlich in der Sache mit anderen Staaten und im EU-Rahmen geäußert.
4: Insgesamt 14 Staaten waren es, die Chinas Gebietsansprüche einmal mehr als völkerrechtlich unbegründet zurückgewiesen haben. Ganz handfest geht es dabei um Fischereirechte, Öl- und Gasvorkommen unter dem Meeresboden, um freie Handelswege und die militärische Nutzung der Gewässer. Die Bundesregierung mahnt.
5: Die grundsätzliche Erwartungshaltung, die mit UNCLOS verbunden ist, sich an entsprechende seevölkerrechtliche Regularien zu halten, die insbesondere auch in der Region, in der China sich befindet, eine maßgebliche Rolle spielen.
4: Die chinesische Seite hat die Ermahnungen erwartungsgemäß empört zurückgewiesen. Es sei ein langer historischer Prozess gewesen, auf geschichtlicher und rechtlicher Grundlage, der Chinas Anspruch legitimiere, betont in Peking der Sprecher des Außenamtes Lin Xian. Die Regierung in Peking sieht sich als stabilisierende Kraft, die Interessenskonflikte etwa mit den Philippinen oder Vietnam diplomatisch lösen will. Doch Beobachter wie Maybrit Stumbaum vom sicherheitspolitischen Spear-Institut sprechen von einer Militarisierung der Gewässer durch die chinesischen Streitkräfte.
6: Sie haben die Inseln in der Region, die ja eigentlich nur Felsbrocken sind, ausgebaut mit Radaranlagen, Hangars, Raketenstellungen, also eigentlich wirklich zu unsinkbaren Flugzeugträgern.
4: Stumbaum begrüßt es, dass Deutschland gemeinsam mit den anderen Staaten den Schiedsspruch für endgültig erklärt hat und damit klargestellt, dass internationales Recht überall gilt.
6: Wer das Südchinesische Meer hinnimmt als eine Ausnahmezone, der legitimiert damit den gleichen Ansatz in der Arktis, im Baltikum, in der Straße von Hormuz. Und das zeigt eben, dass Deutschland verstanden hat, dass das keine regionale Frage ist, sondern eine Systemfrage.
4: Und es um handfeste ökonomische Interessen geht. Etwa ein Drittel des weltweiten Seehandels wird durch das Südchinesische Meer abgewickelt. Diese Gewässer zu kontrollieren bedeutet enorme wirtschaftliche Macht.
0: Sebastian Hesse über den Streit um das Südchinesische Meer. Zu viel Hitze, zu wenig Regen. Dieses Szenario macht inzwischen vielen Wäldern in Deutschland zu schaffen und das nicht erst seit diesem Sommer. Diese Art Klimastress setzt manchen Baumarten derart zu, dass sie sich zum Beispiel kaum noch gegen Schädlinge wie den Borkenkäfer wehren können. Im Norden von Sachsen-Anhalt versucht man daher mit der Anpflanzung von robusteren Baumarten gegenzusteuern. Mehr dazu von MDR-Reporterin Doreen Jonas.
7: Trocken ist die große Wiese hier im Kröcherner Forst im Norden von Magdeburg. Durch das hohe Gras huscht ein Reh. Simone Bruckert ist hier im Betreuungsforstamt Letzlingen die Revierleiterin und betreut Flächen von Privatwaldbesitzern. Ihren Wald umbauen, nachhaltig aufforsten, weg von der Kiefer, das wollen hier eigentlich alle. Und es gelten erschwerte Bedingungen, sagt Bruckert. Das gesamte Gebiet ist wie ein trockener Sack.
8: Wir haben den Truppenübungsplatz. Dort ist praktisch bewuchsfreie Fläche. Die drückt die durch die Thermik, wenn das sich im Sommer aufheizt, die Wolken auseinander. Wir haben südlich und nördlich relativ viel Niederschlag. Und bei uns, wir sehen die Wolken, aber es kommt nichts.
7: Thorsten Rommel, Direktor des Landeszentrum Wald in Halberstadt, lässt den Blick über das frische Grün junger Douglasien schweifen. Generell, sagt er, geht es dem Wald dieses Jahr
9: deutlich besser als in den vergangenen Jahren. Aber insgesamt hat er noch deutlich Nachholbedarf in seiner Gesundheit.
7: Auf Dauer sollen hier Bäume wachsen, die mit großer Hitze und Trockenheit klarkommen, widerstandsfähig sind gegen Schädlinge. Für Privatwaldbesitzer bedeutet das viel Arbeit und auch Kosten. Man rechnet alles in allem mit etwa 20.000 Euro für einen Hektar. Erschwerend ist, dass sich der Wald hier oft in viele kleine Flächen und Besitzer aufteilt. Was hilft, sagt Rommel?
9: Wir sagen Klinke putzen. Man muss mit den Leuten reden, man muss immer wieder hin, muss sie aufmüden. Macht was, macht was. Und am Ende gibt es dann in der Regel auch ein positives Ergebnis.
7: Ein paar Kilometer weiter beginnt der Landesforst. Hier betreut Charlotte Kutschera seit einem Jahr das Revier Südheide. Sie setzt beim Waldumbau auf drei Bausteine. Vor allem auf die Naturverjüngung, aber auch auf Saaten und klassische Aufforstung, um Initialpflanzen in die Fläche zu bringen.
10: Rotbaum ist hier Kiefer, das ist ganz klar. Wir haben mittlerweile aber auch Douglasien- und Küstentannenbestände, die sich aussämeln, die wir aber auch immer noch wieder damit einbringen. Wir arbeiten recht viel mit der Eiche, Traubeneiche, Stieleiche, aber auch der Roteiche. Diese verjüngen wir hauptsächlich mit dem Saatverfahren und mit anderen Laubhölzern wie Linde, Ulme, Elsbeere, Wildobste.
7: Aber es ist nicht nur die Veränderung des Klimas, die den Waldumbau erschwert. Die Bürokratie tut das Übrige, sagt Simone Bruckert im Wald bei Kröchern.
8: Ich habe angefangen, da hatte ich einen Antrag, der bestand aus einer Seite mit drei Durchschlägen und einer Vorhabensbeschreibung. Jetzt bin ich bei 30 Seiten. Und wenn die Waldbesitzer halt Mischbaumarten pflanzen wollen und wir einen Waldumbau betreiben wollen, dann sind sie auf die Förderung angewiesen.
7: In ihrem Revier kommen jedes Jahr 10 Hektar junger Wald dazu.
8: Ja, bei den 2000 Hektar ist das nicht viel.
0: Die Suche nach klimaresistenten Bäumen in Sachsen-Anhalt, Doreen Nonas berichtete.

0: Die Zeit gleich 20.45 Uhr.
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0: Heute vor 10 Jahren, am Abend des 15. Juli 2016, da rollten Panzer durch die Straßen von Ankara und Istanbul und Kampfjets bombardierten das türkische Parlament. Ein Umsturzversuch aus den Reihen des Militärs gegen Präsident Erdogan war das, der aber nach wenigen Stunden scheiterte, auch wegen des Widerstands aus der Bevölkerung. Rund 250 Menschen wurden getötet, mehr als 2000 verletzt. In den Jahren danach baute Erdogan seine Macht mehr und mehr aus. Heute steht die Opposition im Land massiv unter Druck. NDR-Kollegin Nina Zimmermann hat darüber mit dem früheren deutschen Botschafter in der Türkei, mit Martin Erdmann, gesprochen. Zunächst ging es um die Frage, wen Erdmann heute für die treibende Kraft hinter diesem Putschversuch hält. Erdogan machte damals ja die Bewegung um den Prediger Gülen verantwortlich.
2: Darüber bin ich mir selber nicht im Klaren. Es hat bei diesem Putschversuch zahllose Ungereimtheiten gegeben. Und die Versuche der Aufklärung seitens des Parlaments wurden gestoppt im Dezember 2016. Mein Eindruck ist, dass das System Erdogan kein Interesse hat an einer Aufklärung dieses 15. Juli oder die Nacht vom 15. auf den 16. Juli, die ja immerhin über 250 Menschenleben gekostet hat, nämlich Soldaten und Zivilisten.
3: Und Sie nennen diesen Putschversuch ja auch einen Wendepunkt. Was hat sich danach in der Türkei grundlegend verändert?
2: Erdogan hat die Gelegenheit genutzt und deshalb sprach er ja auch von einem Geschenk Allahs, seine Machtposition in der Türkei deutlich auszubauen. Zunächst mal hat er nach dem Putsch 2-jährige Phase von Dekreten eingeführt und zweitens hat er den Putsch genutzt, um die Verfassung zu ändern. Dabei haben ihm die Wählerinnen und Wähler geholfen, weil sie mit einer knappen, aber doch Mehrheit dazu beigetragen haben, dass diese Verfassungsänderung möglich war. Und 2018 wurde sie dann umgesetzt und heute lebt die Türkei in einem Präsidialsystem mit umfänglichen Rechten und Vollmachten des Präsidenten.
3: Also im Grunde heute auch eine Alleinherrschaft Erdogans. Welche Chance hat da die Opposition überhaupt, die CHP? Istanbuls Bürgermeister İmamoğlu ist in Haft. Jetzt nach dem NATO-Gipfel in Ankara ist auch Ankaras Bürgermeister Güner von der CHP festgenommen worden. Überhaupt Dutzende gewählte Bürgermeister sind im Gefängnis.
2: Ja, die CHP ist mit der Abrissbirne behandelt worden seitens Erdogan. Und genau vor einigen Wochen ist ja die Führung ausgetauscht worden. Der Hoffnungsträger Ekrem İmamoğlu, der Bürgermeister, Oberbürgermeister von Istanbul, sitzt seit mehr als einem Jahr in Haft. Andere CHP-Mitarbeiterinnen und Mitarbeiter, und zwar Hunderte, sie sprachen es an, sitzen ebenfalls in Haft. Sein Ziel besteht darin, die Präsidentschaftswahlen, die entweder nächstes oder übernächstes Jahr stattfinden werden, zu gewinnen. Und dazu muss er seine Herausforderer, muss er seine Konkurrenten allesamt in Haft nehmen.
3: Was hält die Bundesregierung aus Ihrer Sicht davon ab, gegenüber Erdogan klarer aufzutreten?
2: Die geopolitische Lage hat sich in den letzten Jahren geändert, nämlich seit dem russischen Angriffskrieg gegen die Ukraine. Damit ist die Türkei in eine geopolitische Situation gerückt und so überlagert heute Geopolitik und strategische Interessen die Wertegebundenheit, die noch vor wenigen Jahren, vor 2022, die Leitplanke unseres politischen Agierens gegenüber der Türkei war. Und insofern hat sich die Lage sehr verändert und das gilt nicht nur für Deutschland, das gilt auch für die EU und ganz besonders für die Vereinigten Staaten. Das Weiße Haus hat letztes Jahr durch seine Sprecherin mitteilen lassen, dass die innenpolitische Situation in der Türkei für Washington nicht mehr von Interesse sei. Und insofern hat also indirekt Präsident Trump dafür gesorgt, dass Erdogan den Persilschein für Autokraten ausgestellt bekommen hat.
0: Einschätzungen des früheren deutschen Botschafters in der Türkei, Martin Erdmann. Der Abbau, der dürfte recht schnell gehen. Der Abbau des Grenzzauns zwischen Spanien und dem britischen Überseegebiet Gibraltar. Denn dieser Zaun, der beide Länder bisher trennte, der ist gerade einmal einen guten Kilometer lang. So schmal ist die Halbinsel an dieser Stelle. Und dennoch war er zuletzt ein Ärgernis für rund 15.000 Menschen, die ihn täglich passieren mussten. Denn seit dem Brexit war dieser Zaun eine EU-Außengrenze. Seit letzter Nacht ist diese Grenze nun dauerhaft offen. Anna Mund berichtet aus Madrid.
1: Um Mitternacht ist Schluss mit den Grenzkontrollen. Spanien und Gibraltar läuten das Ende des Grenzzauns mit einer feierlichen Zeremonie ein. Die Zollbeamten am Grenzübergang nach Gibraltar ziehen ab. Symbolisch wird ein Teil des Zauns umgerissen. Gibraltars Regierungschef Fabian Picardo ist unter den Ersten, die die Grenze ohne Kontrolle überschreiten. Hier gibt es viele Familien, die seit Jahren getrennt waren, erklärt er, und die sich jetzt keine Sorgen mehr machen müssen, dass ihnen Bürokratie im Wege steht. Dann dürfen auch die Anwohner ohne Kontrolle rüber. Im Auto, zu Fuß oder laut hupend auf Motorrollern. Etwa 15.000 Menschen passieren täglich die Grenze. Viele arbeiten in der britischen Exklave Gibraltar. Sie hoffen, dass Wartezeiten von manchmal 3 oder 4 Stunden nun endlich vorbei sind. An einer Grenze, die es nie hätte geben sollen, erklärt dieser Mann. Das knapp 7 Quadratkilometer große Gibraltar gehört seit dem Brexit nicht mehr zur EU. Mit dem neuen Abkommen gelten für Gibraltar mit seinem berühmten Affenfelsen die Regeln des Schengen-Raums. Kontrollen werden an den Hafen und den Flughafen verlagert. Spaniens Ministerpräsident Pedro Sánchez besucht die Grenze am Mittwoch und erklärt, dass das Ende des Grenzzauns zwischen La Línea de la Concepción und Gibraltar eine neue Ära einläute, eine Zeit voller Chancen. Es sei eine Etappe des Zusammenlebens der beiden Bevölkerungen, so Sánchez in Richtung von Spaniern und Briten, die sich nie den Rücken gekehrt hätten und die nun gemeinsam Hand in Hand nach vorn gehen könnten. Möglich wurde der Schritt durch ein im Februar vereinbartes Abkommen zwischen der Europäischen Union und Großbritannien. Vor mehr als 300 Jahren hatte Großbritannien Gibraltar im Spanischen Erbfolgekrieg erobert. 1713 hatte Spanien das Gebiet zähneknirschend an die britische Krone abgetreten, seinen Gebietsanspruch aber nie aufgegeben.
0: Anna Mund berichtete aus Madrid. Und jetzt geht es um einen ganz besonderen Jahrestag. Vor 80 Jahren, da kamen die ersten Care-Pakete aus den USA nach Deutschland, genauer nach Bremerhaven. Lebensmittel, Seife und Kleidung aus einem Land, das kurz zuvor noch Kriegsgegner gewesen war. Insgesamt wurden rund 10 Millionen Pakete nach Deutschland geschickt. Menschen, die damals so ein Paket in Händen halten durften, erinnern sich noch sehr gut daran.
4: Die Freude darüber war sehr groß. Es waren hauptsächlich Dosen darin, voller Köstlichkeiten, wie Corned Beef und Erdnussbutter. Aber es enthielt auch ein paar Schuhe, in denen eine Adresse versteckt war.
5: Brigitte Bauer war damals ein kleines Mädchen und die Schuhe aus dem Paket passten ihr genau. Heute ist sie 88 Jahre alt. Vor 10 Jahren, zum 70. Jahrestag der ersten Care-Paketelieferung, hat sie ihre Erinnerungen aufgeschrieben und liest nun daraus vor. Zwischen ihren Aufzeichnungen liegt das sepiafarbene Foto einer jungen Frau mit 2 kleinen Mädchen. Brigitte Bauers Mutter mit ihren 2 Töchtern.
4: Es war für uns alle wichtig. Wir waren ja aus Ostpreußen gekommen und hatten nur das, was wir anhatten und sonst nichts.
5: Bis zu 20 Kilo schwer waren die Care-Pakete, die damals nach dem Krieg nach Deutschland geschickt wurden. Für 15, später für 10 Dollar konnten die Amerikaner bei Care Pakete für Europa bestellen oder selber welche packen, die dann mitverteilt wurden. Der amerikanische Präsident Harry Truman kaufte ebenfalls 100 Pakete und empfahl das am 7. Mai 1946 auch seinen Landsleuten.
6: C-A-R-E will act as a means for the whole country to provide a hungry person in Europe with food enough for 3 or 4 weeks.
5: Die Pakete halfen vielen Menschen im zerstörten Nachkriegsdeutschland zu überleben. Und manchmal war auch ein bisschen Luxus dabei. Bärbel Witwer aus Bremerhaven erinnerte sich ebenfalls zum 70. Jahrestag.
7: Da hatten die Nescafé reingetan in das Paket. Und wir kannten ja nur Muckefuck. Und da war die Freundin von meiner Mutter gerade da und dann haben die sich einen Kaffee aufgebrüht. Genau, die beiden Frauen, die waren wie betrunken. Die waren ja gar nicht das gewöhnt, dieses Koffein. Die haben gekichert und gelacht.
5: Manchmal, wie bei Brigitte Bauers Mutter, entwickelten sich Brieffreundschaften zwischen den Absendern und den Empfängern. Die Briefe aus Minnesota hat Brigitte Bauer bis heute aufgehoben.
0: Vor 80 Jahren kamen die ersten Care-Pakete aus den USA nach Deutschland. Ein Beitrag von Katharina Spätmann.
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0: Musik verbindet. Dieser Satz, der kann schnell kitschig klingen. Der spanische Regisseur Daniel Sanchez Arevalo allerdings nimmt ihn ernst und macht aus diesem Gedanken einen Film, der die einfachen Lösungen verweigert. So klingt das Leben, heißt er, und erzählt von einem galizischen Dorf, das nach einem Schiffsunglück erst wieder lernen muss, gemeinsam nach vorn zu schauen. Anna Wollner stellt Ihnen den Film vor.
9: Einfach so?
10: Nein, nicht einfach so, Irene. Wir haben jetzt 2 Jahre gewartet.
11: Aber Trauer braucht nun mal Zeit.
12: Vor 2 Jahren sind bei einem Schiffsunglück vor der Küste 7 Fischer ums Leben gekommen. Seitdem, vor allem auch weil die Schuldfrage bis heute nicht geklärt ist, ist in Naguada nichts mehr wie vorher. Das Meer ist zwar noch da, genauso wie die Boote, aber das Dorf hat seinen Klang verloren.
10: Wir sind noch nicht darüber hinweg, weder ich noch sonst einer von euch. Aber glaubt ihr nicht, dass das helfen könnte? Jedem von uns? Allein die Vorfreude in der Weihnachtszeit. Und wenn die Rondalla für etwas steht, dann für die Gemeinschaft.
12: Regisseur Daniel Sanchez Arevalo erzählt die Geschichte in So klingt das Leben auffällig zurückhaltend. Er interessiert sich nicht für das Unglück an sich, sondern für das Leben danach. Was bedeutet so ein Schicksalsschlag für die Bewohner, für den Alltag, das Zusammenleben? Und wie kann mithilfe der Musik wieder eine Verbindung entstehen?
9: Was spielst du da? Nichts. Irgendwas. Wir haben schon über 60 Anmeldungen für die Rondaya. Genug, um am Wettbewerb teilzunehmen. Du sollst die Dudelsäcke anführen.
13: Ich soll was? Ich will nicht spielen.
12: Die Rondaya ist ein traditionelles galizisches Ensemble aus Laienmusikerinnen und Musikern. Als die Gruppe nach 2 Jahren wieder proben soll, ist das für einige weniger ein Neuanfang als eine Zumutung. Denn mit jeder Melodie kehren auch die Erinnerungen zurück.
9: Und die Rückkehr zur Rondaya macht alles wieder gut? Woher soll ich das wissen? Ich habe keine Ahnung, aber ich finde, es ist zumindest ein Versuch wert.
12: Getragen wird der Film neben der Musik vor allem vom Ensemble. Javier Gutierrez spielt den Fischer Luis mit einer Müdigkeit, hinter der sich tiefe Schuld verbirgt. Maria Vasquez macht aus der verwitweten Carmen keine tragische Heldin, sondern eine Frau, die einfach versucht, weiterzumachen.
14: Seit wann seid ihr schon zusammen? Vor oder nach der Sache mit Papa?
9: Was willst du, dass ich weiterleide?
12: Dabei hat, so klingt das Leben, neben all der Melancholie auch Humor. Trocken, beiläufig, nie auf Kosten seiner Figuren. Dadurch versinkt der Film nie im kitschigen Pathos, sondern erzählt auf Augenhöhe mit den Dorfbewohnern von Schuld, Liebe, Familie, Generationenkonflikten und Konkurrenz.
9: Ist das Avicii?
13: Ja, das ist Avicii.
15: Das ist unser Song. Sie machen dasselbe wie wir.
9: Sie haben es uns geklaut.
12: So klingt das Leben ist ein warmherziger, bittersüßer Film, der darauf vertraut, dass seine Geschichte und seine Figuren für sich sprechen. Ein kluger Ensemblefilm über Menschen, die lernen, dass Gemeinschaft nicht bedeutet, gemeinsam zu vergessen, sondern gemeinsam weiterzuleben.
0: Anna Wollner über den Film So klingt das Leben von Daniel Sanchez Arevalo, der am Donnerstag in die Kinos kommt.
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0: Und da entscheidet sich gleich, welches Team am Sonntag im Finale gegen Spanien antreten wird. England und Argentinien kämpfen um den Einzug ins Finale. 2 Fußballgrößen, die schon für einige legendäre WM-Partien gesorgt haben. Das 2. Halbfinale jetzt live in Sportschau Live. Und im Stadion in Atlanta sind für uns Michael Augustin und Thomas Kunze dabei. Und die hören wir jetzt.
16: Ich will nicht übertreiben, wirklich nicht, aber das hier könnte das stimmungsvollste Fußballspiel dieser WM werden. Herzlich willkommen in Atlanta, Halbfinale, England gegen Argentinien. Zehntausende Argentinier und Engländer sind in der Stadt. Nicht alle haben Tickets für diese Partie bekommen. 70.000 sind da. Die Stimmung ist schon seit Minuten unfassbar gut. Und ich übertreibe wirklich nicht. Unfassbar gut. Und das Spiel hat noch nicht mal angefangen. Aber die Argentinier, sie werden gleich anfangen in ihren dunkelblauen Trikots. England spielt in Weiß. Es ist das Halbfinale. Schiedsrichter Ismael El Fatz, der 44-jährige Amerikaner, geboren in Marokko, ist bereit. Wir sind bereit. Wir, das sind Thomas Kunze und ich.
17: Atlanta, die Königin des Südens in Georgia, empfängt also auf diesem heiligen Grund das vielleicht dickste Spiel dieser WM. Und jetzt läuft da der Countdown. Und damit lassen wir euch einfach mal ganz kurz alleine. 5 Sekunden noch. Die Hymnen waren nicht zu verstehen. Es ist so viel Geschichte, auch schlechte Geschichte in diesem Duell. Fußballgeschichte und Weltpolitik. Und deswegen haben beide Trainer hier im Vorfeld alles erstmal entschärft auf den Pressekonferenzen und gerade eben auch nochmal unten am Spielfeld für uns kaum zu sehen. Liebe Grüße in die Regie an Maya, danke dafür. Beide Trainer haben sich nochmal fest umarmt und sich alles Gute gewünscht, ganz freundschaftlich. Und jetzt rollt hier der Ball. Micha hat es gesagt, vor mehr als 70.000. England von links nach rechts mit dem Spielaufbau, den Ballbesitz über links.
16: Und Jude Bellingham und Harry Kane, das sind die Key Player, die Schlüsselspieler der Engländer. Sie haben 12 der 13 WM-Tore bei diesem Turnier erzielt. Und bei Argentinien konzentriert sich natürlich auch Lionel Messi so vieles. Der macht heute sein 206. Länderspiel und es ist das erste Duell für Lionel Messi gegen eine englische Nationalmannschaft wirklich war. Der trifft heute zum ersten Mal auf England. Und die Engländer haben den Ball in der eigenen Hälfte noch an der Mittellinie. Gay verteilt ihn auf Spence, auf die linke Seite. Jed Spence neu dabei in der Startelf. Thomas Tuchel hat beide Außenverteidigerpositionen neu besetzt. Reece James hat seine Verletzung überwunden, ist wieder Rechtsverteidiger. Morgan Rodgers ist auch neu im Team bei den Three Lions, spielt rechts vorne im offensiven Mittelfeld. Und auch eine Überraschung in der argentinischen Startelf. Lionel Scaloni hat sich für Giuliano Simeone entschieden. Das ist der Sohn von Diego Simeone, vom argentinischen Ex-Nationalspieler, Trainer bei Atletico Madrid. Und Giuliano kam bisher nur einmal zum Einsatz, das war gegen Jordanien im unbedeutenden dritten Vorrundenspiel. Heute darf er mitmachen und im Ballbesitz sind bisher nur die Engländer.
17: Ja, die ganze Zeit, wir sind in Minute 2 angekommen. Und die ist auch gleich rum und jetzt gibt es den ersten Ballbesitz. Das versucht Gordon dann zu verhindern mit hartem Gegenpressing. Aber Enzo Fernandes hat das kontrolliert, erstmal nach hinten gespielt in die Innenverteidigung der Argentiner mit Romero und Martinez. Dann geht es über die Linksaußenposition. Für uns in dieser Riesenbude gar nicht richtig zu sehen. Ganz einfach, weil dieses Stadion so steil ist. Wir müssen aufstehen, um Eckbälle und Einwürfe von der Spielfeld zugewandten Seite zu dieser Tribüne zu sehen und durchzuführen. Und damit sehen wir aber zumindest jetzt auf der Außenbahn, auf der linken, dass es den Einwurf geben wird für Tagliafico für die Argentinier. Ball ist erstmal weitergeleitet, per Kopf gar nicht so schlecht gelaufen in der Situation von Alvarez, der sich vom Sturm da hinten zurückfallen lassen hat. Dann wollen sie gerne den Freistoß haben, die Argentinier. Den bekommen sie von Elfart nicht. Stattdessen wird im Mittelfeld dort ein Engländer gefoult. Das ist Anderson, der bleibt da jetzt liegen. Spiel unterbrochen, Freistoß für England und es gibt die ersten Reibereien. Große Aufregung im Mittelfeld nach einem Foul an Englands Anderson. Und da gab es die ersten Schubsereien. Paredes ist dann nochmal zu seinem Gegenspieler gelaufen und hat gesagt, Moment mal, so kannst du das hier nicht machen. 3 Minuten sind rum in Atlanta. Es steht 0-0. Stimmungsvoller Beginn von beiden Fanlagern. Aber am Ende noch kein Torschuss, keine Torchance. Und jetzt hören wir im Hintergrund die Argentinier feiern und singen beim Stand von 0-0.
16: Und Elliot Anderson steht wieder. Es wird den Freistoß geben für die englische Mannschaft. Der Schiedsrichter Ismail Elfat in seinem 4. Spiel bei dieser Weltmeisterschaft holt den Kapitän zu sich. In dem Fall ist es aber nicht Lionel Messi, mit dem er spricht, sondern Enzo Fernandes. Das ist der teuerste Transfer des FC Chelsea. Für den hat der Club aus London mal 121 Millionen Euro hingeblättert. Thomas Tuchel hat sich unterdessen Morgan Rodgers an den Rand der Coachingzone geholt und spricht mit ihm. Und gleich wird dann Elfaz das Spiel fortsetzen. Der war übrigens 4. Offizieller im WM-Finale 2022. Daran haben die Argentinier ja sehr gute Erinnerungen. Sie wurden ja bei der Wüsten-WM in Katar Weltmeister in diesem Wahnsinnsfinale gegen Frankreich. Spanien wäre der Gegner für den Sieger dieser Partie. Das wissen wir seit gestern. Der Ball ist jetzt bei Jordan Pickford. Der ist insgesamt 45 Mal ohne Gegentor geblieben bei seinen Länderspielen. Und er hat 90 bestritten, also hat eine sehr, sehr gute Quote. 50% der Länderspiele ohne Gegentor bestritten. Stones und Gay, die beiden Innenverteidiger, spielen sich vor ihm den Ball zu. Jetzt hat Mark Gay den Ball und passt ihn raus auf die linke Seite auf Spence. Der ist in der argentinischen Hälfte, macht ein paar Meter nach vorne, bremst dann ab. Dann versucht er nochmal den Durchbruch. Spence geht vorbei, ist im Strafraum. Da kommt die Grätsche im letzten Moment. Der dritte Spieler war es dann, der dort Jed Spence auf der linken Angriffsseite ausbremsen konnte. Und die Argentinier stehen, ich würde nicht sagen massiv unter Druck, aber England ist in den ersten knapp 5 gespielten Minuten hier in Atlanta die spielbestimmende Mannschaft. 0-0 der Spielstand und Argentinien noch sehr passiv, wie ich finde.
17: Versuchen rauszurücken jetzt, England im Ballbesitz in der eigenen Hälfte mit Pickford. Risikopass auf die rechte Außenbahn, das hat aber erstmal ganz gut funktioniert auf James. Der verliert dann allerdings den Ball, erste Gegenpressing-Bewegung mal bei den Argentiniern, aber das räumt England dann hinten mit Stones und Gay sehr, sehr gut auf. Aber jetzt sind die Argentinier trotzdem präsent und zwingen die Engländer zum ersten Fehlpass in Seiten aus. Wird es den Einwurf geben, den sie sich jetzt organisiert haben. Taya Fico hat den nach hinten ausgeführt und dann sieht Gordon sehr, sehr gut aus im Gegenpressing. Ball bei Martinez im 16er der Argentinier angekommen. Die legen wieder quer. Spielaufbau jetzt. Hohe Intensität, Michael, finde ich. Vor allem gegen den Ball auf beiden Seiten.
16: Und die Argentinier sind jetzt auf der rechten Seite in der englischen Hälfte, können sich dagegen Spence nicht durchsetzen. Wir gucken natürlich immer auf Lionel Messi, der läuft ja im Schnitt nur 7 Kilometer pro Spiel, schleicht oft über den Rasen, aber hält sich dann immer im letzten Angriffsdrittel aus. Da wollen sie ihn in Szene setzen, aber jetzt ein Stürmerfoul. Da liegt Elliot Anderson am Boden. Der hat da, ja, einen Zweikampf geführt, in diesem Fall mit Giuliano Simeone. Und Simeone trifft ihn hinten am rechten Fuß an der Achillessehne. Alles nicht so schlimm. Anderson steht wieder und die Engländer haben den Freistoß ausgeführt. Jordan Pickford hat den Ball 5 Meter vorm Strafraum, trägt ein orangefarbenes Torhüter-Trikot. Er ist ja mittlerweile der Rekordspieler bei Weltmeisterschaften, hat Peter Shilton, die englische Torhüter-Legende, in dieser Statistik abgelöst, hat den Ball auf die rechte Angriffsseite geschlagen zu Rodgers, der nimmt die Kugel an, ist am Strafraum, versucht reinzukommen, in den 16er ist an der Grundlinie, passt den Ball dann vors Tor und dann klärt dort McAllister. Es gibt die erste Ecke in Atlanta und da hört man auch die englischen Fans, die sind hier in Unterzahl, aber jetzt kann man sie hören, wie sie die Three Lions anfeuern. Erste Ecke für England und Thomas, möglicherweise jetzt die erste Chance in diesem Halbfinale.
17: Jetzt hier mein Erkältungshusten erstmal kurz rausgeschüttelt. Jetzt gibt es den ersten Standard. England noch nicht so extrem erfolgreich. Das ist ja ihre ganz große Stärke eigentlich in der Nationalmannschaft, auch unter Thomas Tuchel. Declan Rice hat sich das Ding hingelegt. Er ist der Sachverständige dafür. Jude Bellingham wartet an der 16er Kante, um da einzulaufen. Harry Kane. Ja, so 13, 14 Meter entfernt vom Tor wird da geschoben von Taya Fico. Jetzt kommt der Ball auf den zweiten Pfosten hier oben. Aber da muss Elfand eigentlich abpfeifen, liegen 2 Spieler am Boden. Argentinien kann es verteidigen. Und dann soll es vielleicht den Konterversuch geben. Aber das hat nicht geklappt, denn Juan Alvarez hat den ersten Ball nicht spielen können. Und da gibt es die nächsten Diskussionen. Unglaublich viele Debatten schon in der Frühphase dieses Spiels. Erster Standard haben wir gesehen. Keine Chance, kein Torschuss, Spielstand 0-0.
16: Und vor der Ecke gab es auch eine kleine Ringereinlage. Simeone hat da Stones, den mit nach vorne aufgerückten englischen Verteidiger, ich will es mal so formulieren, freundschaftlich umarmt. Beide sind dann hingeflogen, hat der Schiedsrichter nicht geahndet. Und im Hintergrund hört man die Melodien der Argentinier. Die haben hier gestern schon in Atlanta Downtown kräftig gefeiert. Zehntausende waren da. Beim Banderazzo, beim Fahnenmeer, da wurde gegrillt, da wurde getanzt, da wurde gewippt, da wurde getrommelt und vor allen Dingen gesungen. Nicht eine halbe Stunde lang, sondern 5-6 Stunden lang bis Mitternacht ging es da zur Sache. Das hat Tradition, nicht nur hier in Atlanta, sondern jeden Tag vor einem Spiel der argentinischen Nationalmannschaft bei dieser Weltmeisterschaft und nicht nur bei dieser WM. Das ist seit Jahren so und Argentinien ist hier auch stimmungsmäßig klar im Vorteil. Viele sind bereit gewesen, hier Tausende von Dollar für die Tickets zu zahlen, haben mitunter sogar Wohnungseinrichtungsgegenstände, Möbel und Autos verkauft, um hier an dem Trip teilnehmen zu können und um ihre Mannschaft wochenlang bei dieser WM zu unterstützen. Das ist schon fantastisch. Und die Argentinier kommen jetzt auch so langsam in der Partie an, kaum sage ich es. Fehlpass und wieder Simeone mit einem Stürmerfoul in der englischen Hälfte.
17: Ja, zum zweiten Mal jetzt schon in Folge, aber die direkte Weiterleitung zuvor von Alvarez gar nicht so verkehrt. Gute Idee, Lionel Messi noch kein Faktor, aber das kennt man ja auch. Der Mann, der seit 2006 bei Weltmeisterschaften stempelt und arbeitet. Noch nie gegen England gespielt hat, übrigens in einem Pflichtspiel, auch so ein statistischer Zufall. Heute hier noch kein Faktor, 9,5 Minuten sind gespielt, es steht 0-0, Stimmung ist unfassbar, ist überragend. mit diesem Atlanta Stadium, mit dem sonst die Atlanta Falcons den Football fliegen lassen. Und Michael hat es ja gesagt, vorgestern fing es dann an mit der Anreise der Argentinier. Viele mit dem Auto, mit den Bussen gekommen. Und gestern dann diese riesengroße Party im Stadtteil Five Points hier in der Nähe des Stadions. Auf so einer Veranstaltungsfläche, die Underground. Und da haben sie dann Atlanta zu klein Buenos Aires gemacht. Spiel beruhigt sich jetzt mal so ein bisschen. Aber jetzt geht Gordon mal tief in die Position auf dem linken Außenflügel. Kriegt den Ball noch nach innen. Martinez geht runter. Ganz leichte Übung für den Weltmeister-Torhüter, der natürlich auch heute wieder in sein Haupthaar die argentinischen Farben und Farben eingewebt hat. Wir haben gestern auch kleine Kinder gesehen, die so gestylt waren.
18: Ja.
17: Auch auf dieser Party übrigens, zu späterer Stunde. Da wird man früh rangeführt an die Fankultur der Argentinier. Und jetzt pusten alle hier das erste Mal so ein bisschen durch. In den ersten 10 Minuten 54% Ballbesitz für die Engländer. Jetzt ist Martinez hinten im Kasten mal auf den Ball gestiegen. Spielt ihn dann links raus. Auch der lange Ball kann es dann ruhig mal sein. Das hat übrigens beide Mannschaften ausgezeichnet. Weiß nicht, wie du sie verfolgt hast, Michael. In Panik sind sie irgendwie nie geraten. Auch nicht bei Rückständen.
18: Nein.
17: Die Argentinier nicht mal beim 0-2 gegen Ägypten.
18: Ja, genau. Und da stand es dann am Ende 3-2. Argentinien hat natürlich auch 4 Dusel gehabt in der K.O.-Runde. Jetzt aber ein Fehler im Spielaufbau. Die Engländer gehen dazwischen. Roger stochert nochmal nach. Vorteil sagt der Schiedsrichter. Und jetzt die Umschaltsituation für die Argentinier. 2 Argentinier und sogar 2 Engländer liegen auf dem Boden. Und deswegen hat Ismael El Fati Partie jetzt doch nochmal unterbrochen. Also er hat in dieser frühen Phase des Spiels viel zu tun. Und er sollte sich, das wäre meine Empfehlung an ihn, ich weiß, er ist erfahren genug, 44 Jahre, leitet sein viertes WM-Spiel. Er sollte sich, finde ich, nicht zu sehr auf Diskussion einlassen, sondern vielleicht auch mal früh mit einer gelben Karte agieren. Dann hätte er hier, ich will nicht sagen, ein einfaches Spiel, aber dann wäre die Spielleitung vielleicht ein bisschen flüssiger. Er diskutiert es aus, er redet, er erklärt. Ja, und jetzt bin ich mal gespannt, wie es weitergeht. Noch hat er sich nicht dazu durchringen können, eine Entscheidung zu fällen.
17: Aber das macht es natürlich jetzt schwer für ihn, der 44-Jährige mit dieser besonderen Geschichte. Hab die 2 Spiele, die er hier schon gepfiffen hat, im Turnier gesehen. Das war sehr, sehr gut. Aber so viel Text, gerade jetzt mit Paredes, einem der beiden Türsteher im defensiven Mittelfeld, das ist vielleicht ein bisschen übertrieben in der Situation. Versucht das noch, aber wenn er natürlich hier früh die gelben Karten verteilt, bei so einem Spiel mit der Brisanz, mit der Aussicht auf 120 Minuten, dann weiß man auch nicht, ob hier 22 Männer gemeinsam geschlossen das Feld dann am Ende verlassen werden. Jetzt hat das nochmal auf dem Bildungsweg probiert mit viel Text. Jetzt kann das Spiel auch weiterlaufen. Ein Dreieckspiel der Argentinier auf der linken Außenbahn. Und da gibt es aber den Pass wieder ins Zentrum auf Martinez und Romero, die das Spiel jetzt aufbauen. Und jetzt geht das Tempo ein bisschen los. Fernandes mit dem Ball am Fuß auf die rechte Außenbahn gegeben. Messi mit einem Stockfehler. Was war da los? Das sieht man ganz selten. Aber er bekommt die Hilfe von Giuliano Simeone. Der hilft ihm und deswegen bleibt Argentinien im Ballbesitz. Micha hat es gesagt, in diesen komplett dunkelblauen Trikots, Stutzen und Hosen hat ihn bisher in großen Spielen immer Glück gebracht.
18: Ja, und England muss deswegen in Weiß spielen. Es liegt ja eine große Vergangenheit auf diesem Duell zwischen England und Argentinien. Stichwort Hand Gottes, Viertelfinale 1986 bei der WM. Anschließend noch das Jahrhunderttor von Diego Maradona nach einem 60-Meter-Solo. Jetzt Platz auf der rechten Seite der Argentinier, aber Fahne des Schiedsrichterassistenten ist oben. Alles andere hätte mich auch gewundert. Da war Alvarez, glaube ich, war es Julian Alvarez im Abseits. Simeone ist es gewesen, Giuliano Simeone, der in viele strittige Szenen involviert ist. Wieder wird diskutiert,
17: auch John
18: Pickford diskutiert.
17: Ja, aber warum nimmt er den Ball mit?
18: Er hat, genau, Pickford hat ihm so einen kleinen Check, also in freundschaftlicher Eishockey-Manier verpasst, nachdem Simeone den Ball nicht hergeben wollte. Also diese kleinen Sticheleien sind auch ein Beleg dafür, dass beide Mannschaften auch das Aroma annehmen, das es ja im Vorfeld auch gab unter den Fans. Auch eine strikte Fantrennung hat es hier gegeben in Atlanta. Es sind insgesamt 1600 Sicherheitsbeamte, also Security-Kräfte und Polizisten im Einsatz. Straßenabsperrung. Ich habe Panzerwagen gesehen, aber ich habe auch keine Ausschreitung gesehen. Also es ist alles friedlich. Wir müssen sich größer machen, als es ist.
17: Gordon kommt, von Spence in Szene gesetzt. Linker Flügel, den überlassen sie jetzt zu zweit. Gordon drin im Strafraum. Jetzt hat er Strafraumgrenze. Zieht nochmal auf, einmal zu viel, Junge. Der rechte Fuß war zweimal frei, aber er wollte ins Zentrum, um den besseren Winkel zu haben. Und dann sind sie da, Martinez, Fernandes und Paredes, und der Konter läuft über Simeone. Rechte Außenbahn ins Zentrum gebracht. Das ist die zweite Chance für die Argentinier, weil Alvarez die Kugel organisiert hat. Die nächste Flanke ist dann nicht präzise genug. Hoher Ball auf den linken Flügel auf Lionel Messi, sowieso nicht die allerbeste Idee. Aber Argentinien bleibt im Ballbesitz und ist jetzt geschlossen. Erstmals geschlossen beim Stand von 0-0 und einer gespielten Viertelstunde angekommen in der englischen Hälfte. Paredes, und jetzt ziehen sie ihr Angriffsspiel auf und mal sehen, wie das aus diesem Setplay jetzt geformt aussieht, Michael.
18: Lionel Messi lauert 2-3 Meter vor dem Strafraum, ist noch nicht eingebunden. Ihn wollen sie mit Doppelpässen in Szene setzen. Hält er einen guten linken Fuß, einen ebenso guten rechten Fuß. Jetzt kommt der Chipball, aber nicht zu Messi, sondern Marc Gay, der 1,82 große Innenverteidiger. Ist kein Riese, aber natürlich denn immer noch deutlich größer als Messi. Köpft den Ball heraus, bevor dieser Weltklasse-Fußballer, 39 Jahre alt, an den Ball hätte kommen können. Es gab also von der rechten Seite Einwurf für Argentinien. Den hat der Weltmeister ausgeführt. Alle 10 Spieler, Feldspieler in den dunkelblauen Trikots halten sich in der englischen Hälfte aus. Paredes hat den Ball. Jetzt hat Messi die Kugel. Ein Kontakt leitet ihn weiter. Die Engländer gehen dazwischen. Haben bekommt da Möglichkeit. Schon kommt die Grätsche von Paredes. Das war alles sauber. Balleroberung. Da gibt es logischerweise Applaus für den defensiven Mittelfeldspieler der Argentinier. Da hat er mal die Sense ausgefahren. McAllister verschafft sich Raum. Spielt Messi an auf der halbrechten Seite. Leichter Kontakt. Messi kommt zu Foul. Wurde berührt von Spence. Kein Foul. Also sehe ich genauso. Messi fällt natürlich auch schnell, weil er weiß, dass die Schiedsrichter ihn vielleicht da auch besonders in Schutz nehmen wollen. Das wäre seine Freistoßsituation gewesen, wenn es einen Freistoß für Argentinien gegeben hätte. Gab keinen und das war korrekt so, wie ich finde.
17: Ganz anderer Auftakt beider Mannschaften, als es gestern zwischen Spanien und Frankreich der Fall war. Da wirkte das alles sehr kontrolliert, taktisch orientiert. Und hier raucht es und knischt es und zischt es in jedem Zweikampf. Paredes, als er sich den Ball organisiert hat gegen Bellingham, danach noch mit einem dicken Spruch hinterher. Dann kam die Revanche-Grätsche von Bellingham gegen Messi. Und so muss es dann am Ende in diesem WM-Halbfinale auch sein. Zu viel steht auf dem Spiel, zu viel ist drin in diesem Spiel. Heute wird Geschichte geschrieben. Declan Rice läuft mal in Position. Bekommt aber den Ball vom rechten Flügel nicht. Wird nochmal nach hinten gepasst. Stones hat die Kugel am Fuß und Anderson lässt sich immer wieder fallen. Gay schiebt den Ball jetzt rüber raus auf die linke Seite auf Spence. Der hat sehr viel Raum und Möglichkeiten. Simeone kommt da immer den Tucken zu spät. Stellt ihn jetzt im Zweikampf. Pass zurück auf Gay. England versammelt sich in Argentiniens Hälfte. Harry Kane rückt raus. Passt den Ball wieder ins Zentrum. Geht dann weiter über James. Der hat sich nach innen fallen lassen. Findet dann Spence auf dem linken Flügel. Der setzt sich am ersten durch und holt dann zumindest nicht die Ecke raus. Die hätte er gern gehabt. Zweikampf da hinten ist sauber und gut geführt von Romero. Und damit gibt es den Abstoß. Aber was wir sehen, die Idee...
18: Ich sehe Mick Jagger.
17: Ja, den sehe ich auch gerade.
18: Auf dem Bild.
17: Gerade.
18: Der sieht noch frisch aus.
17: Obwohl Gesichtsausdruck auch so ein bisschen wie der von Didier Deschamps nach dem Ausscheiden gestern. Aber die Idee von Thomas Tuchel, um ein bisschen Fußball wieder reinzubringen, mit Spence dieses Tempo auf die linken Außenbahn zu bringen, in Zusammenarbeit mit Gordon, kann funktionieren. Bin gespannt, ob die Gegenidee Simeone auf der Seite von Scaloni die beste ist. England für mich mit Tempovorteil, speziell auf der linken Außenbahn.
18: Ja, und jetzt kommen die Engländer mal über die rechte Seite. Ball ist im Seitenhaus und das ist wirklich schwierig. Da müssen wir aufstehen. Ja. Vor uns sind viele andere Reporterplätze und auch eine der Führungskameras. Und die nimmt uns so ein bisschen die Sicht. Also ich will nicht klagen, das Stadion ist toll. Dieses Atlanta Stadium mit seinem schließbaren Dach war ja auch nicht ganz günstig. 1,42 Milliarden Dollar. Und dann haben wir hier so eine 335 Meter lange Videoleinwand. Mehr oder weniger ist es ein Leinwandring, der für alle Zuschauer auf egal welchen Plätzen einsichtbar ist. Die Engländer haben den Ball auf der halblinken Seite in der argentinischen Hälfte. Marc Gay, der Innenverteidiger, schiebt mit nach vorne. Beruhigt das Spiel, bringt es zwischenzeitlich sogar zum Stillstand. Gordon hat den Ball, wechselt ja nach Spanien zum FC Barcelona. Passt zurück in die eigene Hälfte zu Marc Gay. Der hat ja den Weg zurückgemacht in die eigene Hälfte. Dann ist es John Stones und dann ist es Reece James auf der rechten Seite. Der Rodgers sucht mit einem Kontakt, leitet er den Ball weiter auf die halbrechte Seite. Zweikampf, Rodgers kriegt den Ball wieder, wird sofort gedoppelt. McAllister ist an ihm dran und auch Taliafico war da. Und dann gibt es in dem Fall Einwurf für England von der rechten Seite. Fast 19 Minuten sind rum in diesem WM-Halbfinale in Atlanta. Es steht 0-0 zwischen England und Argentinien.
17: Weiß nicht, wie du siehst, Micha. England für mich momentan spielbestimmt stärker.
18: Aktiver.
17: Jetzt läuft Kane raus, passt dann schön auf James auf den rechten Flügel. Das ist der erste Flachpass in den Fünfer von der Rechtsaußenposition. James hat hinterlaufen. Gute Kombi, die sie da gespielt haben mit Rodgers, der einfach den Flügel gewechselt hat und jetzt dort immer wieder auftaucht in der Offensivposition. Wirklich stark, sich dann immer wieder reinkippen lässt und als Anspielstation frei ist. Also die Engländer mit Thomas Tuchel hier zumindest mal mit einer guten Idee unterwegs.
19: Was das am Ende des Tages wert ist, das wissen wir noch nicht. Jetzt kommt erstmal Martinez mit dem Spielaufbau. Lionel Messi im Anschlusskreis angespielt.
17: Nächster technischer Fehler vom großen Meister.
18: Kein guter Kontakt, Ball verspringt.
19: Hätte ich auch nicht gedacht, dass wir das mal in der Reportage sagen. Schlechter erster Kontakt von Lionel Messi. Steht eigentlich auf dem Index, aber...
18: Wir sprechen ja nur die Wahrheit aus.
19: Es ist so, und auch an ihm nagt der Zahn der Zeit, auch wenn man es nicht sieht. 39, mittlerweile sein 206. Länderspiel heute. Und jetzt kommt Alvarez auf dem linken Flügel. Alle anderen gehen mal in Richtung Strafraum unterwegs. Simeone wartet am zweiten Pfosten, Flanke mit rechts. McAllister per Brust weitergeleitet. Sind sie da zur Stelle. Stones jagt die Kugel erstmal auf die Außenbahn. Ball kommt sofort wieder zurück in den Strafraum. Gay ist da Abseitsposition. Aber das war doch mal was von Argentinien.
18: Ja, ein Umschaltmoment über Alvarez, ja eigentlich der zentrale Stürmer hatte, der sehr viel Platz auf der linken Angriffsseite. Gefährlich war es am Ende dann auch nicht. Die Engländer können nach dieser Abseitssituation jetzt den Freistoß ausführen. Sie müssen sich erstmal einen Ball organisieren. Der ist da in der argentinischen Hälfte gelandet und jetzt wird von außen Jordan Pickford ein Ball zugeworfen. Der gestikuliert mit den Händen, guckt Richtung Coachingzone. Vielleicht ist das aber auch so eine Kommunikation mit Reece James, seinem rechten Außenverteidiger, der an der Seitenauslinie klebt. Also klassisch wie ein Schienenspieler schon den Kreidestaub an seinen Fersen spürt. Pickford schießt den Ball weit in die gegnerische Hälfte. Ball tippt auch vor dem argentinischen Strafraum. Und dann sehen wir Jano Martinez da. Ich habe ja vorhin mal gesagt, dass Pickford 45 Mal ohne Gegentor geblieben ist in seinen zahlreichen Länderspielen. 90 Einsätze für England. Jano Martinez hat, was das angeht, auch eine beeindruckende Statistik. 65 Länderspiele, 43 Mal ohne Gegentor. Hier treffen starke Abwehrreihen und starke Torte aufeinander. Jetzt kommen die Argentinier über die rechte Seite. Kurz war mal die Tür offen, aber sie gehen nicht durch. Sie spielen Lionel Messi auf der halbrechten Seite an in der englischen Hälfte. Dann kommt der Ball zu McAllister und dann geht es auch über Paredes wieder mehr Richtung Mittelkreis. Jetzt haben wir wieder dieses statische argentinische Spiel, das wir in der K.O.-Phase über weite Strecken auch gesehen haben. Sie strahlen viel Geduld aus, sie strahlen viel Ruhe aus, sie wollen sich den Gegner zurechtlegen, auf die Passfenster warten, auf die Räume warten oder wir jetzt den Ball auf die linke Seite verteilen. Da ist wieder Alvarez, hat den Ball auf dem rechten Fuß, geht auf die halblinke Seite, will eine Flanke reinschlagen, aber trifft dann nur Reece James und von dessen Rücken prallt der Ball ins Seitenhaus. Einwurf für Argentinien nach 22 Minuten, nach wie vor 0-0 in Atlanta.
19: Das ist dann zu einfallslos, zu statisch, zu langsam. Konnten sich beide Verteidiger stellen gegen Alvarez und die Flanke blocken. Aber jetzt gibt es noch so ein bisschen Überlagerung. Tagliafico und Molina auf der gegenüberliegenden Seite schieben jetzt mal ein bisschen höher. Die Außenverteidiger, ist ein sogenannter Dreieraufbau jetzt bei den Argentiniern. Und McAllister steht da jetzt im Zentrum, bekommt den ersten vertikalen Ball. Aber Jude Bellingham ist zur Stelle, kommt da Tuck zu spät.
18: Hat McAllister getroffen.
19: Ja, genau, schleift mit seinen Stollen. Da war der Innenseite vom linken Knie so ein bisschen beim Argentinier. Die kennt sich ja auch aus der Premier League. Obwohl Bellingham mittlerweile ja bei Real Madrid spielt, streift so ein bisschen ja unten am Knöchel runter, ne? Mit offener Sohle sogar. Wir kriegen jetzt nochmal die zweite Zeitlupe. Ja, ja, auf dem Fuß, das tut unheimlich weh, auf dem Spann. Aber Absicht war es nicht. Und da gibt es noch die Entschuldigung von Jude Bellingham. Und dann wird es auch weitergehen mit diesem Freistoß. Lionel Messi hat jetzt allen anderen mal bedeutet, wir werden den hier, obwohl das Ding 40 Meter vom Tor wegliegt, nicht klein und kurz ausspielen, sondern es gibt jetzt... mal den Versuch, den Ball gefährlich an die Strafraumgrenze zu bringen mit Lionel Messi und ja, Paredes steht da noch mit dazu. Ne, Tagliafico ist bei uns aber jetzt schon unterwegs. Simeone rechter Außenbahn unterwegs. Dann kommt der große Fuß von Spence und es gibt den ersten Standard für die Argentinier. Es gibt die erste Ecke, damit ist auch diese Statistik ausgeglichen. Von rechts wird es Lionel Messi machen. Naja, und bei Standards Argentinien. Die können was, denn die werden meistens getreten von Leo Messi.
18: Genau, und er hat gegen die Schweiz im Viertelfinale das Kopfballtor von McAllister zum 1-0 in der Anfangsphase mit einer Ecke vorbereitet. Das war eine Ecke von der linken Seite, wenn ich mich richtig erinnere. Und angetrieben von den Leo-Leo-Rufen wird er jetzt diese Ecke mit dem linken Fuß von der rechten Seite ausführen. Lionel Messi. Ganz viel Verkehr vor Jordan Pickford. Drei Argentinier stehen da. Der Schiedsrichter Ismael Elfert geht nochmal zum englischen Torhüter. Und jetzt wird gleich der Pfiff ertönen. Dann kann er die Ecke ausführen. Messi bringt den Ball scharf aufs Tor. Wo ist Pickford? Er ist nicht da, aber die Engländer klären. Und dann war da auch die Fahne oben. War es ein Foul? Es war auf jeden Fall keine gefährliche Toraktion. Und jetzt, da haben wir ein Gerangel gesehen.
19: Ja, weiß nicht, was er abgepfiffen hat. Kann ich dir auch nicht sagen.
18: Pickford wird ehrlich gesagt von seinem eigenen Mitspieler unterlaufen. Also das war kein Argentinier, der ihn da gestört hat. Aber diese Szene mündet im Hydration Break. Trinkpause. Ja, das erste Viertel in diesem WM-Halbfinale ist rum. Es steht noch 0:0 zwischen England und Argentinien. Wir hatten noch keine dollen Torchancen, aber ich finde, man hat von der ersten Sekunde angemerkt, dass beide Mannschaften Schaum vorm Mund haben, dass die maximal motiviert sind, dass sie es versuchen, noch physisch anzugehen. Fußballerisch gefallen mir die Engländer allerdings ein bisschen besser.
19: Ja, geht mir auch so von der Grundidee, auch das Flügelspiel auf der einen Seite mit Spence und Gordon und auf der anderen Seite mit James und Rodgers. Das ist deutlich mehr Tempo, deutlich mehr Kreativität und Idee. Aber du hast schon recht, Micha, die Luft ist zum Schneiden. Und deswegen brauchen die vielleicht gar nicht unbedingt einen Hydration Break, sondern eher mal so einen Cooldown Break. Scaloni nimmt sich jetzt nochmal all seine Spieler. Es ist ja auch so eine Art Auszeit für die Trainer. Und das haben ja auch alle insgeheim zugegeben, auch Thomas Tuchel, dass das schon weiterhelfen kann, gerade wenn es nicht so läuft. Und hier läuft es für beide okay, muss man sagen, 0:0. Und wir haben noch keinen Torschuss gesehen, das ist das Einzige, was in der Partie noch fehlt, aber kann ja gleich noch kommen.
18: Ja, Jude Bellingham und Elliot Anderson tauschen sich da aus, stehen da sehr nah beieinander. Reece James ist im Gespräch mit einem der Co-Trainer, Lionel Messi, hat sich mal eine halbe Trinkflasche Wasser über den Kopf geschüttet, verteilt jetzt das Wasser aus seinen dunklen Haaren und reibt sich damit auch durchs Gesicht. Also der schwitzt schon ordentlich und das haben andere Mitspieler auch getan. Auch Giuliano Simeone hat einmal kalt geduscht hier. Also hat sich da auch ein bisschen Wasser aus der Trinkflasche auf den Kopf gespritzt. Eine Minute noch, die Stimmung ist nach wie vor gut im Atlanta Stadium. Die Argentinier, die ja die Reiseweltmeister sind bei dieser WM. Ich weiß nicht, wie viele Menschen in der Stadt sind. Normalerweise hat Atlanta 534.000 Einwohner. Ich schätze mal so 80.000 bis 100.000 sind gestern spätestens heute angekommen, die hier eigentlich nicht wohnen. Und da rede ich dann über die argentinischen und englischen Fußballfans. Thomas hat es vorhin gesagt, viele Argentinier sind, weil es mit den Flügen auch schwierig war, mit Mietautos gekommen oder mit dem eigenen Auto gekommen. Ja, und das zeichnet natürlich auch diese Weltmeisterschaft aus. Die Tickets werden immer teurer von Runde zu Runde, aber die Stimmung zumindest, wenn diese beiden Mannschaften aufeinandertreffen, nimmt nicht ab. Das ist wirklich eine richtig gute Atmosphäre. 30 Sekunden noch. Thomas Tuchel redet mit nicht ganz so weit aufgerissenen Augen, wie ich ihn schon in anderen Trinkpausen erlebt habe. Er ist noch bei Ruhepuls. Ich fand ihn übrigens auch gestern bei der Abschlusspressekonferenz sehr entspannt. Thomas Tuchel kann ja auch anders.
19: Macht viel richtig gerade. Mein Geschmack, auch nach dem Norwegen-Spiel. Als sich alle gefreut haben, wie toll das doch jetzt ist, im Halbfinale zu sein, hat er mehr als mahnend den Finger gehoben und gesagt, Kinder, das war so schlecht, das können wir eigentlich so nicht nochmal machen. Vielleicht noch ein Gedanke zu den reisefreudigen Argentinern. Auge, wir haben das ja ein paar Mal schon besprochen. Im Gegensatz zu den Fans ist diese Mannschaft da unten auf diesem furchtbar weit entfernten Fußballplatz in diesem Halbfinale die reisefaulste Mannschaft, Messi und Co.
18: Ja, das
19: mit den wenigsten Kilometern von allen, die im Halbfinale gelandet sind. Kann am Ende auch ein Faktor werden. Jetzt gibt es großen Druck auf Pickford. Der spielt den Fehlpass. Und die Frage ist, kann Argentinien davon profitieren? Alvarez mit dem Pass. Und jetzt waren sie sich nicht einig. Der Lionel Messi geht dazwischen per Fuß und schnappt damit, ich glaube, Simeone war es, den Ball weg. Sonst hätte das den ersten Abschluss geben können. Junge, Junge. Aber das, was Argentinien jetzt gegen den Ball macht, nur im Stellungsspiel, ist so viel Druck für Jordan Pickford. Jetzt nimmt er den langen Ball. Den hat er diesmal erwischt. Kann von vorne aber nicht von Rodgers verarbeitet werden. Da gibt es gleich zwei Fouls in Folge. Argentinien.

0: Einer der Stars hat den Ball, trägt ein grünes Trikot, grüne Stutzen, eine grüne Hose, hat den Ball wiederbekommen. Will natürlich, dass die Engländer jetzt ins Pressing gehen, die Räume öffnen, damit er die da mit einem weiten Pass bespielen kann. Macht er auch, aber Spence köpft den Ball da erstmal 6-7 Meter vor dem eigenen Strafraum wieder nach vorne. Aber die Argentinier kommen mit Simeone an die Kugel. Stockfehler von ihm, war nicht so schwierig, den Ball sauber anzunehmen. Und der Ball ist im Seitenhaus und England setzt das Spiel mit einem Einwurf vor.
1: Ja, Gay hat den Ball schon bekommen. Anderson, das Uhrwerk gegen den Ball, spielt auf Harry Kane. Jetzt mal mit der Rolle, die er bei Bayern hat. Jetzt gibt es wieder so einen Vollspannpass aus der eigenen Hälfte rüber auf die rechte Außenbahn auf James, der mir gut gefällt, der auf Höhe der Eckfahne, fast auf Höhe der Eckfahne, zumindest den Einwurf organisiert. Das ist wirklich ein richtig gutes Duo da drüben. Sie haben ihn ja ein bisschen vermisst, James, Reece James vom FC Chelsea aufgrund der Oberschenkelverletzung. Heute kann er wieder von Beginn an spielen und gemeinsam mit Rodgers macht er das da bisher wirklich gut. Und England kommt jetzt wieder, versucht es zumindest. Gordon spielt da ein bisschen mit dem Feuer, wird in den Zweikampf verwickelt. Und das darf man mit Argentinien nicht machen, dafür sind sie zu gut. Paredes organisiert den Ball, Freistoß danach, weil Gordon nachgesetzt hat. Das Ganze unfair, Ball ist wieder am Fuß von Emiliano Martinez. Das ist der Keeper, ebenfalls in der Premier League beschäftigt, der Argentinier. Und die kombinieren sich da hinten jetzt einmal raus über das linke Strafraum-Eck. Das ist richtig gut und sauber gespielt mit Fernandes. McAllister bietet sich im Zentrum an, aber sie sind immer noch auf dem rechten Flügel unterwegs. Jetzt ist Paredes frei und hat ein bisschen Wiese vor sich. Überlässt dann an Leo Messi den Ball, dem Kapitän, dem Allesdenker, dem Alleskönner. Der öffnet das Spiel auf die linke Außenbahn. Dayot Fico allerdings geht nicht ins Dribbling. Hätte auch nicht machen dürfen. Hatte keine Chance gegen das Tempo auf dieser Seite von Rodgers. Und da gibt es den nächsten Steckpass. Na, Steckpass ist jetzt übertrieben. Das war ein Chipball, aber mit so viel Tempo auf dem gewässerten Rasen rutscht der Ball ab wie so ein Raumgleiter. Flutscht das Ding ins Tor aus. Und jetzt ist die Kugel da, wo du sie mir gerade überlassen hast. Nämlich wieder bei John Pickford.
0: Genau, im englischen Strafraum. Thomas Tuchel kaut Kaugummi. Nicht in der Frequenz, wie man es von Carlo Ancelotti, vom brasilianischen Nationaltrainer, kennt. Nachdem er sich ja eben noch am 4. Offiziellen abgearbeitet hatte, hat Thomas Tuchel wieder auf der Bank neben seinen Assistenten Platz genommen. Der Ball ist auf der linken Angriffsseite. Die Engländer setzen sich durch. Rodgers ist das. Der bietet sich da an, kriegt auch den Ball. Spiel läuft nicht weiter, weil vorher der Freistoßpfiff kam. Jude Bellingham wurde da unfair ausgebremst. Und jetzt gibt es da von der halblinken Seite tatsächlich mal eine gute Standardsituation für die Engländer. Sofort kommen die Jude-Rufe und Jude wurde gefoult. Ich glaube von Enzo Fernandes, der trifft ihn da am rechten Schienbein. Dann hat Bellingham den Pass noch gespielt, aber der Schiedsrichter hatte das Ganze unterbunden und hat bereits die Freistoß-Spray-Linie gezogen. Diagonale zum Tor, ich würde mal sagen, das sind so 25, 26 Meter. 8 argentinische Feldspieler bauen sich am Elfmeterpunkt auf. Emiliano Martinez steht am rechten Pfosten, dirigiert mit der linken Hand, justiert die Mauer noch. Rodgers und in dem Fall auch Rice haben sich aufgebaut für den Freistoß. Halblinke Seite, Kane steht vorne, die meisten Argentinier an der Strafraummarkierung. Die englischen Angreifer in den weißen Trikots haben sich dazwischen gestellt. David Beckham wird eingeblendet, die englische Fußballlegende. Und jetzt bleibt nur noch in diesem Fall Declan Rice übrig, der den Freistoß ausführen wird.
1: Er ist der absolute Fachmann und Spezialist, der kann den auch direkt reinklinken. Ball liegt nicht ganz zentral, aber der spielt ihn als Flanke ins Zentrum. Zweiter Pfosten! Und da gibt es die Kopfballmöglichkeit tatsächlich in der Situation von Stones, der sich ein bisschen aufstützt und den Ball daneben den rechten Pfosten köpft. Keine schlechte Variante. Declan Rice, ich habe das ja vorhin einmal kurz angesprochen, auch das war ein Thema gegen Norwegen, da muss er zur Halbzeit raus. Dieser Typ ist so wichtig für diese Mannschaft mit dieser Technik, der Standardstärke, aber vor allen Dingen der Stärke im Mittelfeld zu laufen, Pässe zu spielen. Der Mann vom englischen Meister, vom FC Arsenal, hat ihnen gefehlt, auch im Training tagelang, hat sich eine ganz mysteriöse Infektion eingefangen. Sie wussten alle erstmal gar nicht, Magen-Darm oder doch Erkältung, da haben sie ihn isoliert. Jetzt ist er wieder fast bei 100%, guter Freistoß, guter Kopfball, erste Chance. Und jetzt wollen sie, die Engländer, den Freistoß in der eigenen Hälfte schnell ausspielen. Und kriegen das abgepfiffen, den Vorteil weggenommen, obwohl auf der linken Außenbahn Gordon schon mit 7 Meilenstiefeln unterwegs war. Aber Elfat, der Schiedsrichter, der hier, und wir haben das schon mal besprochen, mit 18 in der Green Card Lottery die Einreisegenehmigung bekommen hat, aus Casablanca hierher gekommen ist,

0: als Essenausfahrer an der Uni und als Kellner gearbeitet hat und dann hier so eine tolle Schiedsrichterkarriere gemacht hat und jetzt in seiner neuen Heimat ein Halbfinale pfeifen darf. Keine schlechte Story, ne? Eine typische amerikanische, kann man sagen.
1: Ja, das ist wirklich eine schöne Geschichte. Er sollte trotzdem weniger diskutieren und vielleicht mal eine gelbe Karte zeigen, aber er hat die Messlatte jetzt weit oben angesetzt und jetzt kommt der lange Schlag nach vorne auf die linke Seite, direkt weitergeleitet. Gordon ist im Strafraum, kein guter Kontakt. Die Argentinier klären erstmal, hauen den Ball raus auf die halbrechte Seite. Da ist es Reece James, Flanke rein in den 16er. Bellingham wäre da gewesen, der Ball fliegt über den Kopf von Jude Bellingham hinweg und landet auf der rechten argentinischen Abwehrseite. Und da müssen sie jetzt aufpassen. In dem Fall ist es Molina. Molina, dass er den Ball nicht verliert. Er will spielerisch lösen und verliert den Ball. Aber dann bekommt er Unterstützung. Und dann haben sich die Argentiner immer noch nicht befreien können, weil die Engländer an die Kugel kommen. Gordon auf der halblinken Seite. Das Ganze immer noch dicht dran am argentinischen Strafraum. Dann geht's in dem Fall Bellingham zu Boden. Und er bekommt den nächsten Freistoß an der linken Strafraumkante. Die Freistoßlinie ist schon gezogen worden. Diesmal war es Molina, der Rechtsverteidiger, der erst 2 Fouls in diesem Turnier gespielt hat, in der gesamten WM. Das war sein drittes,
0: und zwar
1: an Jude Bellingham. Eigentlich ein sehr fairer Spieler, aber jetzt hat er mit diesem Foul England einen Freistoß beschert und möglicherweise gibt es jetzt die nächste Chance für England. Nee, die nächste ist der falsche Ausdruck. Die erste. Wir hatten so ein paar halbgare Gelegenheiten.
0: Der Kopfball von Anderson nach dem Freistoß eben.
1: Ja, okay, aber so richtig brenzlig wurde es noch nicht für Emiliano Martinez, aber jetzt vielleicht.
0: Ja, das ist der nächste Freistoß und Standardschütze. Reece James vom FC Chelsea. Ebenfalls mit einem guten rechten Einmannmauer. Ball liegt quasi fast auf der linken Strafraumecke. Vollversammlung vor dem Fünfer. Kane am ersten Pfosten zu finden. James läuft an, bringt ihn auf den zweiten Pfosten. Martinez, beide Hände. Ball ist nochmal im Zentrum. Hinterkopf von Bellingham. Kriegt Zagatini das Ding geklärt. Alvarez köpft den Ball heraus. Zweiter Ball landet bei Declan Rice, der spielt den Fehlpass. Alvarez sieht Messi, er sieht Messi. Jetzt kommt es aufs Duell gegen Spence an und der macht es überragend. Und trotzdem setzt sich Messi gegen 3 durch und beim vierten gibt es dann das Foul. Und alle Argentinier gehen jetzt zum Schiedsrichter und sagen, don't touch my quarterback, fass den Messi nicht an. Sie fordern alle die Karte, da gibt es die nächste Rudelbildung. 36 Minuten sind rum. Es ist gewürzt, dieses Spiel.
1: Und es gibt die Karte. Er hat die Karte in der Hand.
0: Aber nicht für einen Engländer, oder?
1: Ja, das ist die große Frage. Also vielleicht sehen auch mehrere eine Karte. Also er verliert das Spiel langsam außer Kontrolle. Immer nach Rudelbildung. Ismail Elfert versucht sich da zwischen die englischen und argentinischen Spieler zu stellen. Hat da Christian Romero die Karte gezeigt? Ich weiß es nicht. Ich hoffe, wir bekommen es gleich an der Anzeigetafel angezeigt. Jetzt holt er sich nochmal Elliot Anderson dran, auch Harry Kane. Harry Kane ist Kapitän der Engländer. Anderson sieht die gelbe Karte. Anderson ist es. Elliot Anderson sieht die erste gelbe Karte in dieser Partie. Und Messi wurde da erstmal von Kane ausgebremst. Gordon kam dazu. Er blieb am Ball. Spence hat ihn dann gefoult. Das Foul war nicht gelbwürdig. Aber dann hat sich offenbar Elliot Anderson zu lautstark beim Schiedsrichter beschwert und hat, das ist zumindest meine Interpretation, wegen Meckerns die gelbe Karte gesehen. Sehen wir auch gerade an der riesengroßen Videowall eingeblendet. Yellow Card England. Elliot Anderson mit der Nummer 8. Und es gibt Freistoß für Argentinien. Wir sind in 38. Minute, noch immer keine Tore in Atlanta.
0: Steht da wieder der große Zauberer, wie er sich da durchgesetzt hat gegen 3 Superstars. Es ist unfassbar, was dieser Mann immer noch drauf hat. Ein Wahnsinn, anderer Planet, anderes Universum. So, das Ding ist jetzt sehr, sehr weit entfernt vom Tor. Das sind 37 Meter, ein Mannmauer. Gordon steht da viel zu nah für meinen Geschmack übrigens am Ball. Eno quer geschoben, der Freistoß auf Paredes von Leo Messi. Und jetzt hat er ein bisschen Wiese vor sich, dribbelt auf den 16er zu, Flachschuss, geblockt von Harry Kane, aus der Distanz, der Schuss, drüber!
1: Fernandes
0: macht das richtig gut, fordert jetzt noch die Ecke, weiß nicht, ob da ein abgefälschter Ball überhaupt war oder irgendwie ein Fuß noch dran war, aber das ist eben am Ende auch das Ding, sie haben nicht nur Leo Messi, sie haben auch Enzo Fernandes, auch der spielt bei einem Topclub, beim FC Chelsea, trifft den Ball sehr, sehr satt und ich weiß nicht, ob Jordan Pickford da rangekommen wäre, wenn der sich in den Winkel senkt. Aber jetzt haben wir doch ein richtig gutes Fußballspiel mit allem, was drin ist. Schiedsrichter kann sich noch ein bisschen anpassen, was das Niveau betrifft. Dann sind alle glücklich.
1: Ja, ein Tor wäre auch gut. Das war auf jeden Fall die dickste Möglichkeit, dieser Distanzschuss von Enzo Fernandes. Der hat ja das Torgestänge, also die Netzaufhängung getroffen. Deswegen hat das Netz gewackelt. Die Argentinier haben den Ball wieder. Leandro Paredes, der auf der 6 im defensiven Mittelfeld eine gute Partie macht. Sehr gut. im Zweikampf, auch immer anspielbereit, ist derjenige, den sie suchen. Aber eigentlich ist es ja Lionel Messi, aber der wartet auf der halbrechten Seite in der englischen Hälfte und der Ball ist jetzt bei Emiliano Martinez, beim argentinischen Torhüter, an der Strafraummarkierung, also weit weg von Messi. Martinez macht erstmal gar nichts, will die Engländer so ein bisschen locken, ob da einer ans Pressing geht. Nee, macht keiner. Rodgers, Bellingham, Kane stehen auf einer Linie, Gordon ein bisschen zurückversetzt, immer noch hat Martinez den Ball und jetzt schießt er ihn über die Mittellinie in die englische Hälfte und so vorköpfte Mark Gay den Ball wieder weg, aber nicht weg, weit weg genug. Simeone geht dann nochmal mit dem Kopf an den Ball, die Argentinier haben den Ball wieder im Mittelkreis bekommen, jetzt viele Kopfballstopp hätten nochmal Simeone und dann Lionel Messi, ja auf der rechten Seite, Doppelpass versucht mit McAllister, auf der Rechtsaußenposition ist Platz, aber da geht dann in dem Fall Declan Rice dazwischen und knallt den Ball über die Seitenlinie ins Seitenhaus. Aber sie versuchen den Gegner so ein bisschen einzulullen und dann geht's mit einem Doppelpass blitzschnell. Also das haben die Argentinier seit Jahren drauf und das ist natürlich auch die große Qualität von Lionel Messi. Momentan erleben wir eine etwas bessere Phase der argentinischen Mannschaft.
0: Ja, sie sind im Spiel, du hast ja vollkommen recht. Das ist eben genau das Thema. So haben sie ihre Titel geholt. Die Copa Back-to-Back, der WM-Titel. Mit diesem spektakulären Finale in Katar in der Wüste. Jetzt kommen sie schon wieder über Alvarez, der heute, also in dem grundtaktischen Konzept, eigentlich einen echten Neuner abgeben sollte.
1: Ganz oft links aus.
0: Nur den linken Flügel beackert, gemeinsam mit Tagliafico, der dann immer wieder hinterläuft. Jetzt kommt Messi in zentraler Position. McAllister blockt ihn da so ein bisschen den Weg frei. Messi stellt sich einmal auf den Ball, legt dann quer auf Paredes. Jetzt schieben sich alle rein in die englische Hälfte. Tagliafico, linke Außenbahn, passt nochmal raus. Hat erstmal nicht funktioniert. Martinez, der andere Martinez, der Innenverteidiger, schiebt den Ball dann nochmal in Richtung Enzo Fernandez, gibt den nächsten Flügelwechsel auf die rechte Außenbahn. Dauert dann ein bisschen zu lange, bis Fernandez den Ball los wird. Deswegen geht es jetzt erstmal wieder hinten rum über Romero. Das ist jetzt viel Quergeschiebe, aber die haben den Ball und jetzt hat ihn Lionel Messi.
1: Ja, so ist Spanien ins WM-Finale eingezogen. England verteidigt aus einem tiefen Block. Alle Spieler entweder im eigenen 16er oder kurz davor positioniert. Die Engländer lassen sich weit reindrängen. Messi versucht, McAllister anzuspielen, aber die Engländer gehen dazwischen. Rodgers treibt den Ball nach vorne, immer noch. Rodgers muss den Ball erstmal behaupten und jetzt kommt das Foul und dann bekommt ein Argentinier die gelbe Karte. Die zweite gelbe Karte in diesem Spiel, weil ein Foul war. Der Schiedsrichter zeigt es an.
0: Molina,
1: Trikot,
0: oder?
1: Ziehen. Wir gucken noch mal in der Verlangsamung. Es war in dem Fall nicht Molina, es war
0: Martinez.
1: Martinez. Lisandro Martinez, der Innenverteidiger, nur 1,75 groß. Das ist nicht sehr groß für einen zentralen Abwehrspieler, aber er hat die beste Zweikampfquote bei Argentinien. Lisandro Martinez, also nachdem Elliot Anderson bei England gelb gesehen hatte, jetzt Lisandro Martinez bei Argentinien. Die Engländer haben im Mittelkreis einen Freistoß zugesprochen bekommen. Der Ball ist wieder im Spiel und zwar auf der linken englischen Angriffsseite.
0: Schon wieder mit Spence. Gordon kommt entgegen, aber das brechen sie ab, das Experiment. Jude Bellingham hat den Ball entgegengenommen, wechselt die Seite, geht jetzt über die Innenverteidiger rüber auf den rechten Flügel. Und dann ist es der Ballverlust. Das war kein guter erster Kontakt von Rodgers. Argentinien ist dazwischen. Und jetzt könnte es am Ende wieder schnell gehen mit Fernandes, der die Seite schon gewechselt hat, auf Molina und Simeone, der in Position gelaufen ist. Wäre kurz anspielbereit gewesen, aber nichts geht ohne den Ballmagneten, nichts geht ohne Lionel Messi, vorbei, easy vorbei, erstmal an Harry Kane, war nicht Kane, war Anderson und dann gibt es das Foulspiel und den Freistoß für England, schnell ausgeführt, Bellingham mit dem Ball am Fuß unterwegs, allein unterwegs, Jude allein auf dem linken Flügel gegen zwei Argentinier, Ball ist schon wieder weg, geht jetzt hin und her, 42,5 Minuten sind gespielt, 0:0, Nachspielzeit sollte nicht zu üppig werden, gab zwar ein paar Rangeleien zwischendrin mal und das Hydration Break, aber ansonsten eigentlich dafür, dass wir dachten, das wird hier richtig hitzig, relativ flüssig die letzten paar Minuten. Ne?
1: Ja, drei Minuten werden wir wegen der Trinkpause ja mindestens erleben. Ich tippe mal so auf 4-5 Minuten, das ist ja Standard bei dieser Fußball-Weltmeisterschaft. Wir sehen das 102. Spiel der Weltmeisterschaft, das zweite Halbfinale zwischen England und Argentinien, steht es noch 0:0 und Simeone hat den Ball auf der rechten Seite, fast an der Eckfahne. Gay ist bei ihm. Dann geht die Fahne des Schiedsrichterassistenten hoch. Da gab es eine kleine Rangelei, aber der Ball landet im Seitenhaus. Es war kein Foul. Und Giuliano Simeone, der nicht so viele Zweikämpfe gewinnt, der hat den Ball zuletzt berührt. Deswegen dürfen die Engländer nicht weit von der linken Eckfahne, also am eigenen Strafraum entfernt, den Einwurf ausführen. Jed Spence wird das machen. Er spielt mit so einer Gesichtsmaske, weil er sich im Mai einen Kieferbruch zugezogen hatte. Der Mann von den Tottenham Hotspur. Einwurf ausgeführt, Ball im Spiel. Spence auf Gay. Gay zurück zur Tote. Pickford Pickford. Alvarez ist im Strafraum, der Engländer läuft Pickford aber nicht an. Der spielt den Ball auf rechts zu Stones. Auf der rechten Seite bieten sich sowohl James als auch Rodgers an. Stones spielt den Ball ins Zentrum zu Bellingham. Das Ganze noch in der eigenen Hälfte. Und jetzt Elliot Anderson. Der passt die Kugel auf die linke Seite zu Spence. Der ist an der Mittellinie. Und dann will auf der linken Seite Bellingham in den Raum schicken. Ball kommt Richtung Strafraum. Aber in dem Fall hat Lisandro Martinez, der argentinische Innenverteidiger, aufgepasst. Hat den Raum zugelaufen und hat den Ball dann rechts rausgeschossen ins Seitenaus. Die Engländer haben einen Einwurf bekommen. Wir sind in der letzten Minute. Einwurf ausgeführt. Es gab diese Chance für Fernandes, der Distanzschuss. Ein paar Möglichkeiten für die Engländer. Aber es ist eben noch kein Spiel mit unfassbar vielen Torchancen. Aber klar ist ja, Thomas, wir sind in einem K.O.-Spiel. Wir werden mindestens einen Treffer sehen.
0: Ja, das muss passieren, wird passieren. Und vielleicht wird es auch noch ein langer Nachmittag oder in Deutschland eine lange Nacht. Eine Beobachtung noch ganz schnell, Micha. Jed Spence heute, und wir sitzen wirklich furchtbar weit weg, aber sie haben ihn gerade mal close eingefangen.
1: Ohne Maske?
0: Erstmals, genau.
1: Okay.
0: Genau. Nur, dass sich nicht alle wundern. Wir haben ihn die ganze Zeit nur mitgesehen. Jetzt kommt Jude Bellingham, kriegt den Ellbogen in den Nacken. Pfiff bleibt aus. Fast wäre sein linker Fuß offen gewesen. Dann hätte er abziehen können aus 30, knapp 28 Meter Torentfernung. Fand, das war schon gewaltiger Schubser dagegen ihn. Den Pfiff gab es nicht. Und du hast eine Anmerkung, Auge?
1: Ja, 3 Minuten Nachspielzeit. Du hast recht.
0: Dankeschön. Dann geht das jetzt hier weiter mit dem nächsten Ballbesitz für England. Quer gespielt nochmal. Declan Rice gibt rechts raus auf die Außenbahn auf James. Der passt erstmal zurück. 3 Minuten Nachspielzeit. Nächster Angriffsversuch. Jetzt über Jed Spence ohne Maske.
1: Jed Spence hat den Ball, aber kein Tempo. Weitergepasst zu Gay, der Innenverteidiger auf der halblinken Achterposition. Kurz zu Kane. Kane 45 Meter vom Tor entfernt auf Rice. Rice auf der halbrechten Seite spielt den Ball zu James. Und jetzt muss ich wieder aufstehen, weil da das Kamerapodest im Weg ist. Es ist wirklich so. Es sind nicht die besten Arbeitsbedingungen, aber es ist trotzdem ein tolles Stadion. Ich will hier nicht allzu kritisch sein. Und es gibt Einwurf für die Engländer von der rechten Seite. Reece James hält den Ball in beiden Händen, hat ihn wieder reingeworfen. Anderson hat die Kugel im Mittelfeldzentrum zu Gay gespielt. Alle 10 Feldspieler in den weißen Trikots, die 3 Lions, sind komplett in der argentinischen Hälfte. Ihrerseits verteidigen die Argentinier jetzt aus dem tiefen Block. Das hatten wir vor ein paar Minuten auch mal auf der anderen Seite. Der Ball ist auf der halbrechten Seite bei Rice. Bellingham macht mit, Dreieckspiel. Dann ist es James. James auf Stones. Stones auf der halbrechten Seite. Der Abwehrspieler kein Raum gewinnen, aber irgendwo muss hier mal auftauchen, die Lücke. Das ist offenbar der Plan oder zumindest die Hoffnung der Engländer. Sie kommen nicht weg da von der rechten Angriffsseite. Vielleicht sollten sie mal eine Diagonalverlagerung auf die linke Seite versuchen. Machen sie erstmal nichts. Stones dreht ab, spielt den Ball zurück zu John Pickford, und das finden die argentinischen Fans gar nicht toll.
0: Ja, ist den Engländern aber komplett Rille. Gibt nochmal einen Versuch. Nachspielzeit ist in 1:20 abgelaufen. Guter vertikaler Ball. Und da gab es die Abseitsposition. Schon gedacht, dass er sich da wehgetan hat. Rodgers, ganz komische Bewegung, aber er hat sich einfach nur geärgert nach der Ballannahme. Aber der Pass als solcher, die Idee, richtig gut. Also diese Umstellung von Thomas Tuchel, die beiden Duos neu zu besetzen. Rechter Flügel mit James und Rodgers, linker mit Spence und Gordon, geht für mich bisher ziemlich gut auf. Vorteile für die Engländer beim Stand von 0:0, kurz vor dem Seitenwechsel. Argentinien jetzt nochmal mit dem Freistoß nach englischer Abseitsposition in der eigenen Hälfte noch unterwegs. Dauert sehr, sehr lange gemächlich, dieser Spielvortrag mit Martinez, der sich immer wieder einmischt als Innenverteidiger. Da gibt es das Foulspiel an der Mittellinie, vermeintlich zumindest, aber das lässt Elfart laufen. Fernandes ist da anscheinend nur ins Stolpern geraten. Vielleicht geht noch mal was. Harry Kane übt sich schon wieder als Spielgestalter. Flachpassversuch in die Schnittstelle von der Mittellinie. Dann das Bein zu hoch von Paredes gegen Jude Bellingham. 20 Sekunden noch, Michael. Kommt noch was? Was glaubst du?
1: Nö, kommt nichts mehr.
0: Kommt nichts mehr,
1: ne? Der Halbzeitpfiff kommt noch. Den Freistoß werden sie noch ausführen dürfen. Harry Kane, er versucht da über 15 Meter Entfernung einen Kontakt mit dem Schiedsrichter aufzubauen. Spiel läuft wieder, Ball ist auf der linken Seite, Spence dribbelt an. Spence ist inzwischen am argentinischen Strafraum angekommen, legt den Ball ab auf Gordon. Spence bietet sich an, Gordon zieht nach innen, dann kommt die Flanke abgefälscht, bei 11 liegt übers Tor. Aber es gibt keine Ecke mehr, es gibt nur noch den Halbzeitpfiff von Schiedsrichter Ismael Elfat. Noch keine Tore in diesem ersten WM-Halbfinale. In dem zweiten, das erste hat ja Spanien gestern doch relativ deutlich und überzeugend gegen Frankreich mit 2:0 gewonnen. Und England hat noch nicht getroffen, Argentinien hat noch nicht getroffen. Es ist noch nicht die ganz große Fußballshow, aber es ist eine sehr intensive Partie. 0:0 in Atlanta. Bis gleich.
2: 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Das war die erste Halbzeit. Ja, und täglich grüßt das Murmeltier. Halbzeitpause bei einem WM-Spiel heißt für uns ja immer Blick zum DFB und die Neverending Story rund um den neuen Bundestrainer. Eins ist klar, Jürgen Klopp soll's werden. Er will's auch, aber jetzt müssen sich eigentlich nur noch alle einig werden und die Sache über die Ziellinie bringen. Und genau das zieht sich bekanntlich ein bisschen. Aber, und jetzt wird spannend, heute hört man, dass sich beim DFB tatsächlich was tut. Die Verpflichtung von Jürgen Klopp als Bundestrainer soll offenbar ganz kurz bevorstehen. Was ist da dran? Das weiß unser Sportreporter Felix Gerhardt aus dem ARD-WM-Team. Felix, ja, wie ist Stand der Dinge? Ich höre gerade, das ist der falsche Beitrag. Wir gehen einen Beitrag weiter. Ja, es hat sich ausgezaubert. Frankreich ist gestern Abend in Dallas an sich selbst gescheitert. Les Bleus wollten unbedingt schön kombinieren gegen extrem giftige Spanier und sie kamen einfach nicht durch. Sportreporter Burkhard Hupe hat das Spiel für euch gesehen.
3: Und es gibt Strafstoß in Texas. Weiser ein bisschen nach rechts versetzt. Jetzt läuft er an. Schießt mit links ins Tor! Ole, ole, der Auftakt ist gemacht.
4: Selección mira Dani Olmo. El balón para Pedro Porro.
5: Pedro Porro!
3: Spanien 2-0. Oje, oje. L'équipe, die Blauen in großer Not.
4: Sind Katastrophe.
5: Knick, knack und Frankreich ist erledigt.
3: Wir haben den ersten Teilnehmer des Finales in New York. Es sind die Spanier.
2: So, jetzt muss ich mal ganz kurz die Regie fragen. Sind wir richtig? Jetzt sind wir richtig. Wunderbar. So, jetzt bin ich aber nicht mehr richtig. Jetzt weiß ich überhaupt gar nicht mehr, wo ich bin. Das ist natürlich schön bei so einer Live-Sendung. Wunderbar, jetzt sind wir da. Einen Moment, ich weiß gerade wirklich nicht, wo wir gerade sind. Wir müssen jetzt mal gerade gucken. Genau, genau, da waren wir ja gerade. Es hat sich ausgezaubert. Frankreich ist gestern, genau, und jetzt kommt der Beitrag zum Rückblick Frankreich gegen Spanien.
6: Wenn man nun eines Tages an einem großen Tisch säße, auf dem hunderte Fotos lägen und jedes dieser Fotos erzählte eine Liebesgeschichte aus dem Fußball, von den vielen Spielen, die im Laufe der Jahre eine gewisse Bedeutsamkeit besaßen, welches Bild bliebe wohl vom gestrigen Abend? Würde man in der Rückschau überhaupt etwas vermissen? Wenn man nur eine Notiz fände, darauf die statistischen Hinweise, 1-0 Spanien, Elfmeter, Oyarzabal, 22. Minute.
7: Vasco de la Real Sociedad va a autorizar el colegiado Mamique.
6: Und 2-0 Spanien, 58. Minute, Pedro Porro. Denn darüber hinaus war ja nicht viel. Das erhoffte Spektakel der Blauen fiel aus wie ein nasses Feuerwerk in der Neujahrsnacht.
3: Spanien 2-0, oje, oje, L'équipe, die Blauen in großer Not.
6: Mbappé, Dembélé, Olise und Co. wurden absorbiert von einer spanischen Mannschaft, die nicht gewillt war, auch nur einen bedeutsamen Fehler zu begehen und damit ihren Trainer Luis de la Fuente wieder einmal sehr glücklich machte.
8: Wir hatten es mit einer der besten Nationalmannschaften der Welt zu tun. Und sie hatten es mit der vielleicht besten Truppe der Welt zu tun. Das hier ist eine echte Mannschaft. Tag für Tag geben meine Spieler alles. Sie sind füreinander da. Es ist so wundervoll, ihnen beim Spielen zuzusehen. Sie haben eine spektakuläre Show geboten.
6: 37 Spiele in Folge hat Spanien nun nicht mehr verloren und damit auch die Hoffnung des französischen Erfolgstrainers Didier Deschamps ausgelöscht, ein weiteres Mal Weltmeister werden zu können.
8: Wir sind unter unseren Möglichkeiten geblieben. Wir waren in der Offensive nicht so gefährlich wie sonst. Dann kamen technische Fehler dazu, Pässe, die nicht ankamen. Wir müssen das jetzt akzeptieren, auch wenn es sehr weh tut. Spanien hat mehr gezeigt als wir.
6: Was nun bleibt, ist die Frage, waren die einen so schlecht oder die anderen so gut? Eine eindeutige Antwort darauf gibt es nicht. Dafür aber das ziemlich sichere Gefühl, dass man sehr wahrscheinlich Weltmeister wird, wenn man so präzise, planvoll und patent Fußball spielen kann wie die Spanier. Bleibt zu hoffen, dass im Finale vielleicht doch noch das eine oder andere Foto entsteht, welches dann eines Tages auf dem großen Bildertisch der Fußballliebe landen wird.
2: Ja, von der Abstiegsangst mit Tottenham zum WM-Helden. Was für eine Geschichte schreibt Pedro Porro gerade. Der Rechtsverteidiger hat Frankreichs Star-Offensive erst über 90 Minuten lang eingesperrt und dann auch noch selbst zugeschlagen mit einem traumhaften 2:0, das Spanien dann endgültig ins Finale schoss.
9: Pedro Porro konnte gar nicht aufhören zu strahlen. Die Augen glasig, das Adrenalin noch nicht ganz raus aus dem Körper, lief der spanische Rechtsverteidiger Richtung Kabine. Und dann ballte er die linke Hand zur Siegerfunst. Porro wurde zum Spieler des Spiels gekürt. Und das zu Recht. Sein 2:0, selbst von ihm eingeleitet, war sinnbildlich für das, was La Furia Roja gegen das zuvor favorisierte Frankreich so stark machte. Immer einen Schritt schneller sein und auf wirklich jeder Position auf dem Feld dem Gegner in fast jeder Minute keine Chance zu lassen. Es war dieses Verteidigen mit Herz, das die Spanier trug und Frankreich verzweifeln lässt. Porro marschierte und fährt als Belohnung von Dallas nach New York, New Jersey, wo für seine Mannschaft an diesem Sonntag das WM-Finale stattfindet.
2: Ja, und jetzt haben wir unser Murmeltier, unseren Felix Gerhard am Start. Denn beim DFB, da tut sich was. Die Verpflichtung von Jürgen Klopp als Bundestrainer soll offenbar ganz kurz bevorstehen. Felix, wie ist der Stand der Dinge?
10: Der DFB wollte sich heute nicht zu den aktuellen Entwicklungen äußern, aber der Sportinformationsdienst zitiert einen nicht namentlich genannten DFB-Funktionär mit den Worten: Wir sind auf der Zielgeraden. DFB-Vizepräsident Hans-Joachim Watzke hatte gestern ein Treffen mit Vertretern des Red Bull-Konzerns bestätigt, bei dem Klopp ja noch als Head of Global Soccer unter Vertrag steht. Und schon am Samstag hatte der DFB mitgeteilt, dass man sich mit Klopp weitgehend einig sei. Die dpa berichtet außerdem, heute werde der 14-köpfige DFB-Aufsichtsrat und der Gesellschafterausschuss der DFB GmbH über die Verhandlungsergebnisse mit Klopp und Red Bull informiert. Diese beiden Gremien müssen dann noch zustimmen, damit Klopp wirklich die Nachfolge von Julian Nagelsmann als Bundestrainer antreten kann. Mit einer endgültigen Entscheidung und dann auch Verkündung wird spätestens nächste Woche gerechnet.
2: Ja, so langsam, aber sicher geht sie dem Ende entgegen, diese XXL-Fußball-WM. Und da kann man für die eine oder andere Sache auch schon mal ein kleines Fazit ziehen. Zum Beispiel bei den neuen Regeln. Davon sind bei dieser Weltmeisterschaft ja einige zum Einsatz gekommen. Was haben sie bewirkt und wo gab es Probleme? Sportreporter Khaled Naha. Die meisten, die haben sich ums Zeitspiel gedreht. Hat das so funktioniert wie gewollt?
11: Also da herrscht weitgehend Einigkeit, dass das ganz gut funktioniert. Die Spieler bleiben, so der Eindruck, weniger lange liegen. Der Ablauf des Spiels ist einfach etwas zügiger. Es gibt aber auch eine Kehrseite, die ganzen Countdowns. 5 Sekunden für den Einwurf, 10 Sekunden für eine Auswechslung, 8 Sekunden für den Torwart, 60 Sekunden für eine Verletzungsunterbrechung. Das muss der Schiri alles im Blick halten. Und dieses Problem spricht auch Sportschau-Experte und DFB-Schiedsrichter Lea Bartholz-Wagner an.
12: Hier geht es wunderbar bei der WM. Die Umsetzung, gehen wir mal zurück nach Deutschland, irgendwann dann später an der Basis. Was soll der arme Schiedsrichter in der Kreisliga noch alles tun? Ja, er muss jetzt ständig runterzählen, Countdowns anzeigen und. Also die Belastung für den Schiedsrichter ist dadurch schon höher geworden.
2: Ja, Stichwort Spielerverwechslung. Da wurde der Schweizer Breel Embolo nur scheinbar gefoult. Dann hat der Schiedsrichter mit Hilfe seines VAR-Assistenten eine Schwalbe von Embolo festgestellt. Dafür gab es dann Gelb-Rot. Wie bewertest du das?
11: Das Problem bei Embolo lag ja in dem Sinne keine Verwechslung von zwei Spielern vor. Die ganze Situation wurde neu bewertet. Aus einem Foul wurde eine Schwalbe. Das hat natürlich erstmal nichts mit einer Verwechslung im Wortsinne zu tun, wird jetzt aber so praktiziert und der Videoassistent hat damit erstmals Zugriff auf Szenen, die sich nicht um Elfmeter-Tore und rote Karten drehen. Das ist vielleicht nicht ganz im Sinne des Erfinders, kommt aber so wohl auch in der Bundesliga, sagt Lutz Wagner.
12: Ich sage jetzt mal, so eine WM hat ja einen gewissen Vorbildcharakter. Und was jetzt da eben praktiziert wird, das trägt sich ja jetzt weiter bis, ich sage es jetzt mal, zu jedem Fußballfan auch in Deutschland. Und deswegen ist da jetzt schon ein Weg eingeschlagen.
2: Ja, was ist denn mit den Regeln wie die Hand vor dem Mund halten und mit den Trinkpausen? Was wird da kommen, auch in Deutschland, beziehungsweise was die europäischen Wettbewerbe der UEFA betrifft?
11: Ja, das bleibt ein bisschen merkwürdig. Die Regeln gelten nicht immer und überall gleich. Die rote Karte für die Hand vor dem Mund im Streit, das hat die UEFA schon abgelehnt. Das wird sie nicht praktizieren. Deshalb wird es das in Deutschland wohl auch nicht geben. Der Sinn dahinter war ja, hier wird von der FIFA angenommen, dass jemand eine schwerwiegende Beschimpfung, Beleidigung verschleiern will. Auch die Pflicht zur Trinkpause in jeder Spielhälfte. Bislang ist das ja bei den Fans ziemlich verpönt als Werbepause. Sowohl bei der UEFA als auch bei der Bundesliga sagt man jetzt, das soll nicht kommen. Da soll weiter nur variabel auf das Wetter reagiert werden. Wenn es heiß wird, dann kann es eine Trinkpause geben, muss es aber nicht. Unklarheit herrscht auch noch beim Check des Videoassistenten, ob ein Eckball korrekt war. Das ist ja auch bei der WM praktiziert worden. Da ist noch keine Entscheidung gefallen. Klar ist, dass die UEFA mit dem Europapokal, also der Champions League und so weiter, und dem DFB und der DFL mit der Bundesliga, dass die eine einheitliche Linie fahren werden. Denn was keiner sehen will natürlich ist, dass die Bayern, Stuttgart, Dortmund oder Frankfurt am Mittwoch nach diesen und am Samstag in der Bundesliga nach jenen Regeln spielen.
2: Ja, vielen Dank, Khaled Nahar, für die ganzen Informationen. Ja, und weiter geht's mit unserer Rubrik Nice to Know. Heute, da wird's niedlich, denn wir schauen auf die Geschichte der WM-Maskottchen. Von den ganz frühen Anfängen bis zu unserem diesjährigen Maskottchen. Desiree Krause hat sich das mal genauer angeschaut.
13: Elch Maple, Jaguar Sayu und Weißkopfseeadler Klatsch. Das sind die Stimmungsmacher dieser WM. Drei bei einem Turnier, das gab's erst einmal, 2002 in Japan. Die Historie der oft kuscheligen Animateure ist lang. Das erste Maskottchen, Löwe World Cup Willy, wurde in England 1966 vorgestellt. Seitdem sind sie nicht mehr wegzudenken. Anfangs waren es oft menschliche Figuren, wie beispielsweise Tipp und Tap in Deutschland 1974. 82 entschied sich Spanien für eine Orange, danach Mexiko für eine Chilischote mit Sombrero. Obst und Gemüse waren in. 1994 in den USA wählte die Öffentlichkeit erstmals aus, wer für Stimmung im Stadion sorgen sollte. Es wurde der rot-weiß-blau gekleidete Hund Striker. Die Zeit der Tiere begann so richtig. Ein blauer Hahn, ein Löwe ohne Hose, ein Gürteltier, vieles war dabei. Aber auch frei erfundene Figuren wie zuletzt Laib in Katar gab es. Dieses Mal also wieder Tiere und dann gleich drei. Wie sollte es auch anders sein bei der bisher größten Weltmeisterschaft?
2: Ja, und bevor es jetzt gleich wieder zum Spiel Englands gegen Argentinien geht, machen wir noch einen kleinen historischen Ausflug. 30. Juli 1966, Wembley Stadion, London, England ist Weltmeister zum ersten und bis heute einzigen Mal. Mittendrin in einer Traube erschöpfter, glücklicher Männer in weißen Hosen und roten Shirts wirkt ein kleiner, eher schmächtiger Kerl im schwarzen Anzug mit weißem Hemd und schmaler, dunkler Krawatte seltsam fehl am Platz. Es ist Jimmy Greaves, der vermutlich traurigste Weltmeister der Fußballgeschichte.
14: 30. Juli 1966. Die englischen Weltmeister von Wembley auf der Ehrentribüne im Defilé vor der Queen. 11 erschöpfte, glückliche Gesichter und Namen, die sich in das kollektive Gedächtnis einer Nation einbrennen.
15: Jeff Hurst und Bobby Charlton, Roger Hunt, Martin Peters, Jackie Charlton, Ray Wilson.
14: Mittendrin in dieser Traube des Glücks, unter den erschöpften Männern in ihren weißen Hosen und roten Shirts, ein kleiner, eher schmächtiger Kerl im schwarzen Anzug mit weißem Hemd und schmaler Krawatte und mit einem seltsam schiefen Lächeln.
16: Ich konnte mich nicht dazu durchringen, an diesen Feierlichkeiten teilzunehmen, denn in meinem Kopf hatte ich schon alles so zurechtgelegt, dass ich mitspielen und der entscheidende Mann sein würde.
14: Jimmy Greaves, am Endspieltag 26 Jahre alt und der beste Mittelstürmer, der je in der höchsten englischen Liga gespielt hat. Seine 357 Erstligatore sind bis heute unerreicht.
17: Greaves, oh, a hat-trick for Greaves. By Greaves.
14: Jimmy Greaves war die erste Wahl bei dieser WM. Daran gab es keinen Zweifel, bis zum letzten Vorrundenspiel gegen Frankreich.
16: Ich habe keine Ahnung, wie die Verletzung passiert ist, aber nach dem Spiel gegen Frankreich ging ich vom Platz, sah an meinem linken Bein herunter, wir trugen weiße Stutzen und da war überall Blut. Ich hatte eine Fleischwunde, so tief, dass man den Knochen sehen konnte.
14: Die Wunde wird mit 14 Stichen genäht. Für Viertel- und Halbfinale fällt Greaves deshalb sicher aus. Für ihn kommt ein gewisser Geoff Hurst in die Startelf, macht seine Sache auf Anhieb gut und schießt das Siegtor gegen Argentinien. Cheftrainer Alf Ramsey prägt deshalb vor dem Finale einen sporthistorischen Satz: Never change a winning team.
16: Ich wusste, dass ich raus bin. Es war die größte Enttäuschung meiner Karriere.
14: Auswechslungen sind 1966 noch nicht erlaubt. Und so erlebt Jimmy Greaves in Anzug und Krawatte, wie sein Stellvertreter Geoff Hurst gegen Deutschland mit 3 Endspieltoren zum Helden heranwächst. Zurück bleibt eine emotionale Lücke, die sich nicht mehr schließen lässt. Greaves kickt noch ein paar Jahre, aber kaum noch für England. Von den 70ern bleibt dann kaum eine Erinnerung zurück, weil er fast durchgehend betrunken ist.

0: In den späten 80ern gelingt Greaves dann mit einer sehr populären Fernseh-Fußballshow doch noch das Comeback zurück ins Leben.
1: Good afternoon.
2: 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Now, Shane, what happened? There you are, favorites to qualify.
0: 2009 erhält Jimmy Greaves vom damaligen Premierminister sogar nachträglich die Siegermedaille für das 66er Endspiel, die ursprünglich nur der ersten Elf zustand. Nur 6 Jahre später wird diese Medaille jedoch für rund 50.000 Euro versteigert, weil Jimmy Greaves nach mehreren Schlaganfällen seine Krankenhausrechnungen nicht mehr bezahlen kann. Am 19. September 2021 stirbt der traurigste Weltmeister der Fußballgeschichte im Alter von 81 Jahren.
3: Englands gegen Argentinien. Es steht 0:0. Ich bin Julia Kleine. Viel Spaß mit der zweiten Halbzeit und euren Reportern Thomas Kunze und Michael Augustin. Bis gleich.
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5: Dass hier heute in Atlanta Geschichte geschrieben wird in diesem WM-Halbfinale, das war schon vor der Partie klar. Argentinien mit der Chance, Back-to-Back-Weltmeister zu werden. Zweimal hintereinander. Seit Brasilien 62 hat das keine Nation mehr geschafft. England 60 Jahre nach Wembley mit einem deutschen Trainer in ein WM-Finale. Auch das wäre Geschichte. Es steht 0:0 nach 45 Minuten. Michael Augustin, Geschichte kann geschrieben werden, aber die beiden Mannschaften bisher geschrieben haben, ist noch nicht so schön, oder?
6: Nee, das ist wirklich eine ganz schwache erste Halbzeit gewesen. Die Engländer werden gleich den zweiten Durchgang beginnen. 3, 2, 1, der Countdown läuft und jetzt läuft auch das Spiel wieder. Rückpass zu Tor, der Jordan Pickford, der nimmt den Ball 3 Meter vor dem eigenen Strafraum an. Und der Schiedsrichter, der sagt, da war irgendwas nicht in Ordnung, unterbricht das Spiel, muss der Anstoß etwa neu ausgeführt werden, sieht fast so aus. Ich weiß ehrlich gesagt nicht, was ihm da nicht gepasst hat. Das ist mal eine interessante Variante. Ich wollte gerade erzählen, wie harmlos auch die Protagonisten waren. Harry Kane nur mit 12 Ballkontakten im ersten Durchgang. Lionel Messi immerhin 31, aber hat 7 Fehlpässe gespielt. Der Magier Messi, der Weltbeste, der Goat. Und jetzt nochmal zurück auf Anfang. Wieder der Anstoß. Declan Rice zurück zu Tor der Jordan Pickford. Und der knallt den Ball dann gleich mal nach vorne Richtung argentinischen Strafraum. Kane schraubt sich hoch. Das wäre fast der 13. Ballkontakt des Bayern-Stürmers gewesen. Aber nur fast. Er ist dann mit seinen blonden Haaren nicht an die Kugel gekommen. Die Argentiner haben den Ball erstmal rausgekopft und beschleunigen das Ganze nach vorne. Simeone muss aufpassen, dass er nicht abseits steht. Alvarez ist auf sich alleine gestellt, legt den Ball mit der Hacke ab zu McAllister und der beruhigt das Spiel im Mittelkreis. Pass zu Paredes, den finde ich gut auf der 6. Der macht dann Top-Job im defensiven Mittelfeld. Paredes, das war ja der Spieler, der im Viertelfinale gegen die Schweiz fälschlicherweise die gelbe Karte sah. Die wurde dann nach einer Schwalbe von Breel Embolo in eine gelbe Karte für den Schweizer Angreifer umgewandelt und anschließend hat dann Argentinien Überzahl. Ich will nicht sagen, leichtes Spiel gehabt. Es dauerte dann doch bis in die Verlängerung, aber die Argentiner konnten 10 Schweizer mit 3:1 nach Verlängerung schlagen. Jetzt sind wir noch nicht ganz so weit. Wir haben erst die ersten 60 Sekunden im zweiten Durchgang rum. Argentinien in den dunkelblauen Trikots hat den Ball 0:0 und eine Statistik noch, dann reicht es auch mit den Zahlen.
7: Sag mal.
6: Argentinien hat ganz viele Tore, nämlich 10 der 17 WM-Tore ab der 76. Minute erzielt. Also je länger der Abend, desto gefährlicher
7: überprüft.
6: Argentinien. Aber jetzt sind sie ganz weit weg von dem Torerfolg, denn Emiliano Martinez, ihr Keeper, hat die Kugel. Und jetzt kommst du.
7: Sie haben ja gegen Ägypten eigentlich erst in der 76. angefangen, Fußball zu spielen.
6: Ja.
7: Das muss man ja auch mal ehrlicherweise sagen.
6: Auch das ist Argentinien.
7: Da haben wir noch 3 reingeklingelt.
5: So war es in einem bisher verrückten Turnier aus argentinischer Sicht mit dieser Verlängerung gegen den Fußballzwerg Kap Verde. Oder wie man mittlerweile sagen muss, Knapp Verde. Jetzt kommt Alvarez, ist drin im Strafraum. Alvarez! Pickford hält mit einer Hand. Messi nochmal. Rechte Strafraum weg gegen Declan Rice, kommt zu Fall. Und dann ist wieder Alvarez im Strafraum. Nochmal Alvarez, wieder spitzer Winkel, Außennetz. Jetzt ist der Zirkus in der Stadt. Doppelschuss Argentinien, weil Julian Alvarez endlich mal den linken Flügel verlassen durfte und aus seiner angestammten Neuner-Position stören und spielen durfte. Doppelchance für den Stürmer von Atletico Madrid. Und einmal muss Pickford halten, das andere Mal der abgefälschte Schuss ans Außennetz. Und deswegen gibt es jetzt die Ecke mit Michael Augustin.
6: Ja, und wir sind noch nicht in der 76. Minute und plötzlich geht's schwuppdiwupp zu Beginn der zweiten Halbzeit mit den Chancen los. Ecke Argentinien, Ecke Lionel Messi von der rechten Seite, hat die Hände in die Hüften gestützt, wird den Ball gleich mit dem linken Fuß reinbringen. passt den Ball auf die halbrechte Seite, bekommt ihn wieder. Messi in Rechtsaußenposition, hat den Ball auf dem linken Fuß. Flanke, erstmal rausgeköpft von Stones. Der englische Verteidiger klärt, aber die Argentinier bekommen den Ball, köpfen ihn nochmal Richtung englische Strafraum. Aber dann Paredes. Auf dem Boden grätschen, da ist er gut. Messi hat den Ball auf der rechten Seite, geht Richtung Grundlinie, kommt nicht da vorbei. Bellingham stellt den Körper super rein. Das macht er super. Jude Bellingham, das ist eine vernünftige Zweikampfführung. Sofort klatscht er sich ab mit Jet Spence. Auch so kann man einen Messi ausbremsen, der dann natürlich auch einen klaren körperlichen Nachteil hat. Lionel Messi ist nicht mal 1,70 groß und Jude Bellingham ist ein Athlet, ein Muskelpaket, 1,86 groß. Da war in dieser Szene gerade eben kein Vorbeikommen für Lionel Messi. Aber, Thomas, die ersten 3,5 Minuten im zweiten Durchgang, die machen Laune. Die gefallen mir.
5: Anderes Fußballspiel und ein Irrsinn. Diese Türsteher-Gang, Peter Leo Messi. Und was Paredes da gemacht hat, den Konter nicht nur verhindert gegen Gordon, sondern im Gleiten den Pass gespielt für den nächsten Angriffsversuch von Leo Messi, auch wenn der es dann im Dribbling nicht packt gegen Bellingham. Das ist eben diese mannschaftliche Geschlossenheit von Lionel Scaloni. Alle arbeiten für einen, weil es am Ende allen dient. Spielaufbau jetzt über Pickford auf Englands linken Flügel. Gordon zieht mal ins Zentrum, legt sich den Ball zu weit vor. Das ist richtig gut, verteidigt von Romero. Trotzdem England nochmal mit Spence auf der linken Außenbahn. Unterwegs jetzt Richtung linke Strafraum weg, setzt sich durch, Flachpass nach innen. Geklärt von Martinez. Bringt den Ball mit der Innenseite dann auf der gegenüberliegenden Seite ins Seitenhaus. Wird den Einwurf geben für die Three Lions. Auf Höhe der 16er Grenze. Und auch das kann Spence von Tottenham. Könnte den auch direkt reinbringen. Der kann den so 15, 18 Meter weit reinwerfen. Der Mann mit den Rastas, den getapten Handgelenken. Heute, wie gesagt, ohne die Carbonmaske. Aber das versuchen sie schön zu kombinieren mit Bellingham. Der verliert allerdings dann den Ball im 16er. Das Gegenpressing mit Declan Rice funktioniert. Da ist wieder Gordon. Aber dann passen sie den Ball zurück. Und England nimmt neuen Anlauf. Einmal kurz das Fenster offen auf der linken Außenbahn. Michael, bisschen Timing könnten sie noch entwickeln. Gordon hat es verpasst, den Ball reinzuflanken.
6: Und Harry Kane, aus der Tiefe kommt er. Harry Kane verteilt den Ball auf die rechte Seite. Jetzt sind sie am Strafraum angekommen. Aber zwei Argentinier sind da. McAllister ist da, Tagliafico ist da. Flanke kommt rein, aber Lisandro Martinez schießt den Ball erstmal Richtung Seitenaußenlinie und Reece James köpft ihn wieder nach vorne auf Morgan Rogers. Der ist auf der halbrechten Seite. Zweikampf, kein Foul. Auch wenn die Engländer in der Szene gerne einen Freistoß gehabt hätten. Jetzt gehen sie mit zwei Mann ins Pressing, gehen auf Romero drauf im Strafraum und er macht das gut. Ansonsten wäre es richtig schief gegangen möglicherweise. Dann hätte es eine Riesenmöglichkeit für England gegeben. Und über Fernandes und McAllister beruhigt Argentinien das Spiel erstmal. Langer Schlag nach vorne von Lionel Messi. Simeone kommt da nicht herein. Kein guter Pass von Lionel Messi. Der hat da schon viele tolle Spiele gezeigt bei dieser Fußball-Weltmeisterschaft. Aber Thomas, sind wir uns einig, das Spiel heute gehört noch nicht dazu.
5: Das ist die Gelbe für Cristiano Romero, den Mann von Tottenham, der ist gerade hinten in diesem Gegenpressing, in diesem, ja, das war ein Überfall von Jude Bellingham und Harry Kane ausgelöst, dieses Pressing, das super aufgelöst hat. Und jetzt Stellungsfehler von ihm, vertikaler Ball der Engländer in den Lauf von Jude Bellingham. Und da muss er beide Arme nehmen und ihn halten. Und damit sind jetzt beide Innenverteidiger, Michael, beide, nicht
6: Martinez
5: nur einer.
6: Und Romero.
5: Nicht nur einer, beide. Am sind gelb. Jetzt gelb verwarnt und das nicht mal eine Stunde gespielt. Das kann und wird Einfluss haben. England wird jetzt anfangen, immer mehr die Tiefe zu suchen. Und das beste Beispiel war dieser Pass auf Jude Bellingham im Mittelfeld, der zu diesem Foul führte. England kommt über die linke Außenbahn wieder mit dem schnellen Gordon, mit diesen schlanken Beinen. Spence geht jetzt mal innen vorbei. Gordon bleibt im Ballbesitz. Molina ist aber dazwischen, klärt das erstmal. Passt den Ball zurück in die englische Hintermannschaft. Pickford im Ballbesitz. Neuer Spielaufbau jetzt bei den Engländern. Und Thomas Tuchel hat gestern auf der PK ja zweimal gesagt, er erwartet ein Spiel mit vielen Momentum-Shifts, also mit wechselnden Vibes, wechselnden Stimmungen, wechselndem Druck. Und jetzt ist England momentan wieder die Mannschaft, auch wenn wir keinen klaren Abschluss gesehen haben, nach der Doppelchance für Alvarez, für Argentinien, ist England jetzt wieder die Mannschaft mit besseren Möglichkeiten. Oh, das ist ein bisschen viel Ellbogen. Dann Simeone ins Gesicht von Spence, der ja nun die Maske heute gerade erst abgenommen hat. Könntest du mehr entdecken? Nee, ne?
6: Nee, er hält sich die Stirn oder das Auge, das hat er so ein bisschen zugekniffen. Offenbar hat er da beim linken Auge, ist auch ein leichter Cut über der Augenbraue.
7: Ja.
6: Da hat er was von Simeone abbekommen. An der Seitenauslinie rangelt wie um den Ball.
7: Ja,
6: und Simeone, der rudert mit der rechten Hand nach rechts aus, will Schwung holen. Ich will ihm da keine Absicht unterstellen und trifft dann den englischen Außenverteidiger Jed Spence unglücklich über der linken Augenbraue. Da hat es auch ein bisschen geblutet. Normalerweise müsste Spence jetzt raus und sich ein Pflaster aufkleben lassen, aber vielleicht hat es der Schiedsrichter nicht gesehen.
7: Ja, hat einiges nicht gesehen, gerade noch die Information bekommen, dass der Anschluss wiederholt werden musste, weil Elf hat vergessen hat, auf die Uhr zu drücken. Jetzt kommt Alvarez wieder über, das ist witzig, über die Seite. Es geht dann über Tagliafico, der hinterlaufen hat. McAllister legt nochmal quer, überbrückt das Mittelfeld, geht auf die rechte Außenbahn. Molina findet da drüben dann Simeone, der zu Lionel Messi, eng bewacht von Jude Bellingham. Aber dann ist Simeone auf der rechten Außenbahn frei, steckt einmal durch, Flachpass ins Zentrum. Und da gibt es die verunglückte Abwehraktion von Jude Bellingham. Der nimmt dann seine Defensivkollegen so ein bisschen mit in den Trouble rein. Aber Gordon kann den Ball hinausjagen. Trotzdem zweite Welle von Argentinien, die jetzt viel Ballbesitz in Englands Hälfte haben. Kommen über Fernandes und wieder über Simeone, rechter Flügel. Auch er passt erstmal wieder zurück. Wo ist Lionel Messi? Aber dann kommt der flache Pass. Diesmal mal ein Versuch von Paredes. Diagonalball von der halbrechten Position rein in den 16er mit viel Speed. Aber da ist kein Argentinier da. Und weil die Engländer das gesehen haben, geht der Ball unberührt ins Tor aus. Abstoß England. Aber jetzt haben wir so langsam zumindest mal den zweiten oder dritten Gang gefunden in dem Spiel, oder Micha, was sagst du?
6: Ja, aber du hast eben so beiläufig gefragt, wo ist Lionel Messi? Ich habe das ja auch vorhin mal versucht, dir als Frage unterzujubeln. Lionel Messi bisher mit einem eher schwächeren Auftritt, oder wie bewertest du seine Leistung?
7: Ja, ja, auf jeden Fall. Wenig Ballkontakte, wenn er da ist, unkonzentriert. Aber man muss auch sagen, England ist sehr, sehr nah an ihm dran. Häufig hat das mit Jude Bellingham zu tun. Jetzt mal wieder so ein öffnender Pass von Harry Kane. England rückt nach, das ist Declan Rice. Auf der rechten Außenbahn wartet Rodgers, jetzt schlagt er nach innen. Zweiter Pfosten, Tor, Tor, Tor! Tor für England! Das ist das 1:0, was für eine Kombination! Anthony Gordon! Der Mann vom FC Barcelona, ex-Liverpool, mit dem Näschen am zweiten Pfosten. Aber dieser erste Ball von Harry Kane, das Nachrücken von Declan Rice. Yes, baby, es gibt Rice und er spielt Rodgers frei und der sorgt für den Assist. England führt mit 1:0 und macht einen Schritt, einen in Richtung New York, New Jersey. Aber wenn eine Mannschaft zurückkommen kann in diesem Turnier, dann ist es Argentinien.
6: Kane, Rice, Rodgers, Gordon, das war die Passfolge. Und Harry Kane, wir kennen das aus der Bundesliga vom FC Bayern, wenn er teilweise aus der eigenen Hälfte die Bälle passgenau seinen Mitspielern 30, 35, 40 Meter in die Füße gespielt. Und sowas auch. Und da kam der Ball über Rice und Rodgers zu Gordon, der Mann mit den rotblonden Haaren, macht das Tor. 1:0, England, Anthony Gordon. Sein vierter Treffer im Trikot der Three Lions in der K.O.-Phase hat er schon zwei Tore vorbereitet. Das hier ist ein ganz, ganz wichtiges Tor gegen die Argentinier. Und Lionel Messi hat auf diese riesengroße Leinwand geguckt. Es ist ja ein Leinwandring hier in Atlanta, 335 Meter lang insgesamt. Da ist die Wiederholung zu sehen gewesen. Da sind natürlich auch die jubelnden englischen Spieler und die jubelnden englischen Fans zu sehen gewesen. Ich weiß nicht, ob Lionel Messi jetzt daran denkt, dass das jetzt ja seine letzten Minuten bei einer Fußball-Weltmeisterschaft sein könnten. Nein, er ist wahrscheinlich noch voll im Match-Modus. Aber logischerweise muss jetzt auch von ihm, vom Superstar, von Lionel Messi, mehr kommen. 56 Minuten sind rum in Atlanta. Gordon hat die Tür geöffnet. Gordon hat das erste Tor gemacht. Gordon hat das 1:0 für England erzielt.
7: 25 Jahre ist er alt. Ein Moment für die Ewigkeit. Eventuell. Aber es ist ja nicht mal eine Stunde rum. Die Odds wie... Oh, jetzt müssen wir erstmal aufs Spiel gehen. Schlimmer Ballverlust der Argentinier. Kane im Strafraum. Aber den Querpass, den er von Rodgers bekommt, kann er nicht verarbeiten. Also die Aussichten jetzt für Argentinien nicht ganz so gut. Auch mit den beiden gelbverwandten Innenverteidigern. Aber hier kommt Simeone. Ist schon drin im Strafraum.
6: Super Grätsche.
7: Mit der Mutter aller Grätschen. Und er lässt sich abfeiern. Eckball Argentinien. Was ist das jetzt für ein Fußballspiel?
6: Was für ein
7: so
6: Timing.
7: Intensität. Ey, aber er geht auch volles Risiko, Micha, ne? Volles Brett.
6: Ja, wenn er den Ball nicht trifft.
7: Wahnsinn.
6: Elfmeter. und klare Torchance vereitelt. Aber Spence mit einem perfekten Timing. Und es gibt es nach 57 Minuten Ecke für Argentinien. Hurra, wir haben ein Fußballspiel in Atlanta. Wir sind happy. Die Argentinier gerade nicht so, die Engländer sind sehr happy. Und wir gucken mal, was Lionel Messi macht. Ecke wieder auf die halbrechte Seite ausgeführt, bekommt den Ball wieder. Messi hat den Ball auf dem linken Fuß, rausgeköpft von Harry Kane. Der köpft den Ball ins Seitenhaus, ist im Abwehrzentrum der erste Verteidiger. Und den Einwurf haben die Argentinier ausgeführt. Ball ist dann auf der rechten Seite bei Paredes. Enzo Fernandes hat ihn jetzt auf der halbrechten Seite. 26 Meter Torentfernung. McAllister auf die rechte Seite. Da muss doch Rembo Messi sein. Ja, da ist er. Da ist er. Da dribbelt er an. Lionel Messi auf die halbrechte Seite. Paredes. Dann ist es in diesem Fall Molina, der mitmacht, der mit nach innen einrückt. Aber kein Ballgewinn für die Argentinier. Sie müssen erstmal Richtung Mittellinie spielen. Über Martinez und Romero, die Innenverteidiger. Lionel Messi bietet sich an auf der halbrechten Seite zu McAllister. McAllister verteilt den Ball auf die rechte Seite zu Simeone. Aber immer noch sind die Argentinier nicht dicht dran am Strafraum der Engländer. Fernandes Schippball auf den zweiten Pfosten zu weit. Pickford muss nicht ran. Pickford muss nicht ran. Der Ball ist im Tor aus.
5: Nächste Debatte geben. Ja, ja. Pickford in der Luft noch geschoben von Fernandes. Aber Schiedsrichter hat es dann erstmal laufen lassen. Geht ganz normal weiter mit dem Abstoß für Pickford. Könnt mal kurz reinhören jetzt in dieses Stadion.
6: Ja, jetzt ist gerade nicht viel los.
5: Ja, und deswegen, das meine ich, die argentinischen Fans haben sich komplett beruhigt. Ja, ja, aber dieses Grundsummen, dieses Grundrauschen der Argentinier ist erstmal verstummt, weil sie sehen, der Superstar ist nicht im Spiel. Wir brauchen irgendwas anderes. Zum Beispiel hartes Pressing und der Ballgewinn. Das ist Messi. Messi steigt auf den Ball im 16er. Am Elfmeterpunkt. England klärt das. Aber Argentinien rückt nach. Wieder mit Paredes. Der findet McAllister. Strafraumgrenze gegen 4. Dann ist es Alvarez. Aber er spielt einen Steckpass ins Nirvana. Harry Kane dribbelt im 16er. Das ist eigentlich verboten für Stürmer. Das nennt man in der C-Jugend. Nächster Ballgewinn für die Argentinier, die jetzt hier eine unheimliche Wucht entwickeln. Messi zentrale Position auf Alvarez gegeben. Der dreht sich einmal auf, kann sich nicht umdrehen, muss wieder rauspassen. Paredes verteilt nochmal auf den linken Flügel, auf Taiafico. Alle jetzt, alle Mann, jedes Personal, abgesehen von Martinez, in Englands Hälfte. Geht nochmal über rechts, das ist Simeone, täuscht die Flanke an. Jetzt kommt sie ins Zentrum, rausgeköpft erstmal von Stones, aber es geht weiter mit Argentinien.
6: Über Taiafico. Und dann auch über Enzo Fernandes. 26 Meter Torentfernung und Mittelstürmerposition. Rechts ist in dem Fall dann nicht Messi. Der lauert an der Strafraummarkierung. Der ist da ungefähr so 6-7 Meter in Mittelstürmerposition vom Strafraum entfernt. Harry Kane ist noch derjenige, der am engsten an Messi dran ist. Jetzt ist er frei. Der Ball ist auf der rechten Seite. Simeone spielt ihn wieder Richtung Mittellinie. Und dann ist es Christian Romero, der Innenverteidiger. Wieder ein Pass ins Zentrum zu Paredes. Der Sechser mit der Nummer 5 auf dem Trikot. Der defensive Mittelfeldspieler zu Enzo Fernandes. Fernandes sieht die Lücke, zieht ab, aber schießt aus 20 Metern übers Tor von Jordan Pickford. Und da gibt es ein höhnisches Hey und die Engländer feiern diesen Fehlschuss.
5: Und er holt sich die Absage vom Chef ab, die Ansage vom Chef ab. Leo Messi stand neben ihm, links neben ihm frei und hat ihm sofort bedeutet, Alter, den Ball bitte das nächste Mal in den Fuß. Zweite Mal jetzt schon, dass Fernandes aus der Distanz sein Glück probiert hat. Erst halt war es ein bisschen knapper. Wir kriegen hier schon das zweite Mal jetzt auf den Zusatzmonitoren übrigens die Abseitsüberprüfung von Gordons Tor eingespielt. Total unnötig.
6: Kein Abseits.
5: Nein, null. Also überhaupt nicht. Ja. Andere Postleitzahl hatte der in dem Moment. Soweit war er von der Abseitslinie entfernt. Also alles gut, aber manchmal wissen wir auch nicht so richtig, was die FIFA so treibt. So, jetzt haben die Argentinier die Engländer mal ein bisschen rausgelockt nach dieser Angriffswelle, diesem Angriffsversuch. Die im Fernschuss von Fernandes, deswegen heißt er ja so, weil es ein Fernschuss war, der Fernandes den Ball über das Tor jagte. Jetzt kommen sie wieder über den rechten Flügel, über Simeone, der auch besser reinfindet mit mehr Ballbesitz bei den Argentinern. Leo Messi dribbelt auf das rechte Strafraum-Eck zu, lange Bein von Jude Bellingham, geht ins Leere. Messi, Doppelpass, Messi auf Alvarez. Trotzdem nochmal die Möglichkeit für Fernandes, der legt raus auf Taiafico. Linke Außenbahn und dann wird es für England wirklich gefährlich, wenn Messi im Zentrum Fahrt aufnimmt. McAllister passt erstmal wieder raus. Neuer Spielaufbau über Martinez und wieder über Paredes, der jetzt in der Zentralen die Fäden zieht. Messi nochmal mit dem Flachpassversuch an die Strafraumgrenze auf McAllister. Das hat England im Block sehr, sehr gut verteidigt. Sie machen es jetzt in der Defensive mit der Fünferkette. Dort hinten im Aufbau sind sie mit einer klassischen Viererkette unterwegs, also im eigenen Ballbesitz. Aber dann schieben sie eben mit einem der offensiven Außen auf dem Flügel hinter und verstärken so die Abwehr. Und das müssen sie jetzt auch, denn Argentinien nimmt den nächsten Anlauf mit Paredes.
6: Und das kennen die Argentinier aus der K.O.-Phase. Tiefstehende Gegner, sie müssen viel investieren. Alvarez versucht es jetzt gegen zwei Engländer am englischen Strafraum, kann sich da am linken Strafraum-Ecken nicht durchsetzen. England hat natürlich eine andere Qualität, auch eine andere defensive Qualität als Kap Verde, Ägypten und die Schweiz. Und das ist natürlich dann die maximale Herausforderung für die Argentinier, für den Weltmeister in diesem Halbfinale, in dem 63 Minuten gespielt sind und in dem England durch das Tor von Gordon aus der 55. Spielminute wieder 1-0 führt. Der Ball sollte auf die rechte Seite zu Simeone kommen, fürs Erste abgewehrt. Bellingham, Ballkontakt auf Kane, das Ganze noch in der eigenen Hälfte. Kane spielt den Ball hoch über die Mittellinie in den Lauf von Bellingham, aber zu weit. Tagliafico ist da, der Linksverteidiger, passt die Kugel zurück in den eigenen Strafraum zu Emiliano Martinez. Und da gibt es noch Lisandro Martinez, der eine Torhüter, der andere Abwehrspieler bei Argentinien. Und die Dunkelblauen, die Argentinier, die Selección, wieder im Ballbesitz. Simeone auf der halbrechten Seite, wird von Messi nicht optimal angespielt. Ball abgefälscht von Gordon, Einwurf Argentinien ausgeführt in den Lauf von Simeone. Der muss es da am gegnerischen Strafraum mit drei englischen Verteidigern aufnehmen. Und dann gibt es einen Wechsel. Es wird gewechselt. Und zwar sehe ich einen wildfuchtelnden Lionel Scaloni. Das ist der argentinische Nationaltrainer, seit 2018 übrigens schon. War mal Scout, war mal Interimstrainer und dann ist er Cheftrainer geworden und seit 8 Jahren auch geblieben. Er nimmt Paredes runter. Er nimmt seinen Sechser runter. Das erschließt sich mir auf den ersten Blick nicht. Der war richtig gut. Ja. Aber González ist offensiver. Nico González, rechter Flügel, linker Flügel, ehemaliger Spieler des VfB Stuttgart. Kann beides spielen, ist auch oft gekommen. Kommt jetzt für Paredes. Das gibt natürlich eine taktische Umstellung bei den Argentiniern. Wie die dann genau aussehen wird in der Realität, werden wir euch dann gleich erzählen. Aber erstmal sortiert sich González dann am Flügel ein, wenn ich es richtig sehe.
5: Ja, siehst du, aber wir gucken mal auf den nächsten Angriff. Dann besprechen wir mal die Ausnahme von Paredes vielleicht auf der Metaebene, weil das ist natürlich großer Quatsch. Sein bester Mann für die Ballgewinne bisher super wichtig und er hilft vor allen Dingen den beiden angeschlagenen Innenverteidigern.
6: Er hat auch noch keine gelbe Karte.
5: Nein, nichts, alles bestens. Ganz kurioser Wechsel. Jetzt geht es erstmal über Martinez für die Argentinier ins Zentrum mit Leo Messi. Der passt an den zweiten Pfosten. Das ist super nach innen geköpft. Aber da passt Stones dann eben auch auf, dass im Zentrum Alvarez nicht rankommt an den Ball. Aber eine schöne Initiative von Leo Messi, mal diesen zweiten hohen Ball an den zweiten Pfosten zu spielen. Auf den einlaufenden Tagliafico war González. Frisch eingewechselt.
6: Erste Aktion, gleich mal gut.
5: Aber im Zentrum kommt dann Alvarez nicht ran, weil Stones natürlich da drin mit seinen über 1,90 und dieser, er ist ja wirklich einer der besten Kopfballspieler der Premier League auch, da muss man nichts diskutieren, der Typ ist überragend und das hat er hier wieder gezeigt, diesen Kopfballableger hat er super kontrolliert verteidigt. Pickford wird zum langen Ball gezwungen, versucht es auf die linke Seite zu spielen, auf Spence, der verliert den Ball. Nächster vertikaler Pass, landet allerdings bei Englands Innenverteidiger, bei Gay, der dreht sich einmal um die eigene Achse. Sehen Applaus von den Fans. Gewinnt den Zweikampf, nimmt Bellingham mit. Spence auf dem linken Flügel. England muss auch wieder nach der Führung von Gordon ein bisschen mehr für die Entlastung tun. Jetzt geht es schon wieder über den rechten Flügel, über den starken Rodgers und über James. Und jetzt kommt Declan Rice mit dem Flachschuss. Super Angriff, der diagonale Seitenwechsel von Harry Kane. Und dann lässt James für Declan Rice liegen, der den Ball sich jetzt schon wieder organisiert hat. Harry Kane, Schussfuß ist offen, sein Fuß und sein Schuss ist geblockt. Und das war auch dringend nötig. González, der frisch eingewechselte, wichtig, da noch mit der Sohle dran gewesen zu sein. Denn Kane darf man aus 16 Metern oder 17 nicht schießen lassen mit der Technik. Wird den Freistoß jetzt geben für England und Micha hat einen Gedanken.
6: Ja, das war super wichtig, dass Martinez den Ball festgehalten hat. Nicht so wie Nyland im Viertelfinale gegen England, sonst wäre Bellingham da gewesen. Der hat auf den Abstauer gelauert, so wie es ja auch im Viertelfinale gegen Norwegen der Fall war. Jetzt kommt Messi, Lionel Messi auf dem Weg Richtung Strafraum. Immer noch Messi, verteilt den Ball mit dem linken Fuß auf die linke Seite. González, Weg nochmal quer. McAllister wäre da gewesen, Messi wäre da gewesen. Aber da sind eben auch die englischen Verteidiger in ihren weißen Trikots. Und genau dahin hat er den Ball gespielt. Und es war Declan Rice, der den Ball zur Ecke geklärt hat. Wir sind in der 67. Minute. in diesem WM-Halbfinale in Atlanta. England führt gegen Argentinien durch das Tor von Gordon in der 55. Minute mit 1:0. Und es ist da ein zweiter Ball auf dem Rasen. Der muss erstmal weg. Das ist nicht erlaubt. Lionel Messi hat sich diesen Ball unter den linken Arm geklemmt, hat den anderen hinter die Bande geworfen und hat sich den Ball jetzt in den Viertelkreis gelegt. Wird mit dem linken Fuß von der linken Seite die Ecke ausführen. Macht er auch. Ball schwebt rein. Wo ist Pickford? Der ist nicht da. Kopfballabwehr gelungen. Und dann schlagen die Engländer den Ball aus dem Strafraum. Aber die Argentinier bekommen ihn wieder und treiben den Ball nach vorne. Alvarez bietet sich an. Simeone bekommt den Ball. 23 Meter Torentfernung, halbrechte Position, spielt den Ball in den Strafraum. Taliafico, Flanke vors Tor, abgefälscht. Der Ball landet hinterm Tor. Es gibt die nächste Ecke für Argentinien. Und wer führt sie aus? Ist doch klar, Lionel Messi.
7: Kein anderer. Schaue in der Zwischenzeit wirklich mal auf das taktische Konzept jetzt auch gegen den Ball. Wie stellen sie das eigentlich? Enzo Fernandes spielt jetzt den einzelnen Sechser. Aber das ist natürlich jetzt schon das Spiel mit dem Feuer. Fast sowas wie All-In. 68 Minuten rum, 1:0 für England. Durch Gordon Steffer nach einer tollen Kombi. Jetzt kommt die fünfte Ecke ins Zentrum. Pickford im Verkehr. Kurze

0: Position Break. Wie Pickford den hält, ist erstmal überragend, aber diese Flanke von Messi aus dem Stand in diese Schnittstelle und dann Tor durchgesetzt vom eingewechselten Nico González. Offensiv hat sich die Einwechslung gelohnt. Mal sehen, was sie defensiv so bringt.
1: Lionel Messi weiß, dass von ihm mehr kommen muss. Es sind jetzt noch rund 20 Minuten. Es ist, wenn das hier verloren geht, nicht sein letztes WM-Spiel. Es gibt natürlich dann noch das kleine Finale-Spiel um Platz 3. Aber er will ja ins Große. Er will am Sonntag in New York gegen Spanien spielen. Er will zum zweiten Mal nach 2022 Weltmeister werden. Und das merkt man ihm mittlerweile auch an. Lionel Messi dreht auf die Einwechslung von González richtig. Paredes war trotzdem gut auf der 6, gut als Balleroberer, gut auch als Ballverteiler. Die Schiedsrichter trinken jetzt als Team geschlossen, stehen sie dazu fünft an der Mittellinie und haben Trinkflaschen in den Händen.
0: Und einen eigenen Mitarbeiter, einen Kellner.
1: Ja, genau. Also das Catering stimmt auch für die Referees. Und Lionel Scaloni hat die Spieler der argentinischen Mannschaft um sich versammelt. Ist er in der Mitte, trägt ein hellblaues T-Shirt, geht in die Knie. Muss sicherlich auch gegen den Geräuschpegel, gegen Mr. Brightside von The Killers anreden, um dann zu seinen Spielern durchzudringen. Bei Thomas Tuchels Engländer sieht es ein bisschen ungeordneter aus, da kann ich keinen Kreis sehen. Da macht irgendwie jeder, was er will, aber auch das kann natürlich zum Erfolg führen. Tuchel kann zufrieden sein, er weiß, dass seine Mannschaft jetzt ja auch stabile Abwehrkräfte braucht. In der Defensive werden ja manchmal auch solche Turniere entschieden und in der Defensive wird möglicherweise dieses Spiel für die Engländer entschieden. Argentinien ist dran, ja. Pickford hat den Kopfball von González gerade eben in der 69. Minute super gehalten. Lionel Messi hat sich wieder Wasser über den Kopf gekippt und jetzt haben wir noch eine Minute Hydration Break und dann feuerfrei für den Endspurt.
0: Englands Coach weiß natürlich auch ganz genau, dass diese Argentinier um diesen Lionel Messi alles andere tun werden, als jetzt das Handtuch zu werfen. Das ist ja keine Frage. Hydration Break und das ist ja auch deine Hoffnung, dass es jetzt so weitergeht. Aber es gab ja auch Hydration Breaks, danach schliefen die Spiele ein. Ich glaube, bei diesem Halbfinale die Gefahr besteht auf gar keinen Fall.
1: Nein.
0: Hier ist nichts entschieden. 0, nichts. England mit dem einen Schritt näher am Endspiel in New York, New Jersey. Und vielleicht noch ein Gedanke, Micha. Lionel Messi, wenn er es hier heute nicht packen sollte, dann hat er das Spiel um Platz 3. Und auch das wäre so eine Fußballgeschichte.
1: In Miami.
0: In seinem Heimatort, dem aktuellen. Ja. Denn er spielt ja aktuell für Inter Miami. Manchmal fügt es sich halt, oder?
1: Ja, aber ich glaube, er hätte schon Lust auf New York.
0: Ja, denke auch.
1: Ja, ja, doch, da bin ich mir ziemlich sicher. Trinkpause ist fast vorbei, noch 10 Sekunden, dann geht's weiter. Tanzende Kinder in Trikots der Three Lions, bestens gelaunt, werden auf der großen Videoleinwand eingeblendet und es gibt einen Wechsel bei England. Gordon geht.
0: Hey, was ist da
1: Anthony
0: los?
1: Gordon, der Torschütze, geht. Und zwar wird er ausgetauscht gegen einen Defensivspieler, Konsa.
0: Oh,
1: genau.
0: Okay.
1: Konsa kommt bei England, das ist ein Innenverteidiger. Also auch da möglicherweise dann Systemumstellung. Gordon hat das Tor geschossen, hat am linken Flügel nicht ganz so viel Betrieb gemacht. Mehr ging bei den Engländern über die rechte Seite. Und auch Argentinien wird mit Otamendi und De Paul zwei frische Kräfte bringen. Da gibt es also auch einen Doppelwechsel. Simeone geht runter, kann ich erkennen. Und De Paul ist ja der Spieler, der auch im Zentrum das Spiel der Argentinier strukturiert. Er ist der Bodyguard von Lionel Messi. Nicht nur in der Selección, sondern auch bei Inter Miami inzwischen. Da spielen sie ja auch zusammen. Und Otamendi ist natürlich ein ganz erfahrener Spieler bei den Argentiniern. 38 Jahre, 138. Länderspiel, hat sein Debüt 2009 unter Diego Maradona gegeben. So, jetzt wieder Gegenwart, jetzt wieder Fußball.
0: Ja, spielt mittlerweile bei River Plate. Es wird jetzt ein anderes Fußballspiel. Schon allein durch die Wechsel bei den Argentiniern nochmal zwei von diesen Raubeinen, so kann man es, glaube ich, altdeutsch ausformulieren. De Paul und Otamendi, Paredes runter, aber wir haben es ja gerade gesagt, Enzo Fernandes ja immer noch da und dazu eben diesen quirligen Nico González, der schon zwei Torchancen hatte. Wir können mal Simeone, Molina und Martinez, das können wir noch sagen, die sind jetzt runtergegangen. Martinez gelb verwarnt, Simeone gar nicht so schlecht unterwegs und Molina der Außenverteidiger. Gucken wir uns jetzt gleich mal an, wie er das jetzt hier alles da unten sortieren wird. Es wird ein neues Fußballspiel, das kann man schon mal sagen. 73 Minuten sind rum. 1:0 für England, die Three Lions durch Gordon mittlerweile ausgewechselt. In Führung und vielleicht noch ein Wort zu Ashley Konsa. Aston Villa, physisch so ein richtiges, kompaktes, dralles Ding. 1,83, ganz viel Muskulatur. Der wird jetzt hinten immer mehr aushelfen. Jetzt in der Innenverteidigung

0: oder vielmehr in dieser Dreier, in diesem Dreierblock. Kluge hat ja auf Fünferkette umgestellt. Der rechte Innenverteidiger, den gibt er jetzt und jetzt wird er erstmal auf den Zahn gefühlt von rechts außen. Hier kommt die Flanke ins Zentrum, der Kopfball von McAllister, fast der Kopfball von McAllister. Super Flanke in der Situation von den Argentiniern, von Gontier. Aber das Spiel ist unterbrochen und wir wissen einmal mehr nicht so richtig, warum Ismael Elfat, auch in seiner Körpersprache nicht ganz so deutlich. Das Spiel läuft jetzt weiter.
1: Und den Einwurf wiederholen lassen von Gonzalo Montiel von der rechten Seite. Einwurf Argentinien. Okay.
0: Montiel, der Mann, der vorher die Flanke gebracht hat. Jetzt wieder der Ballbesitz für die Argentinier. Montiel auf der rechten Außenbahn. Und mir ist das alles ein bisschen zu passiv, was England hier zeigt. Was sagst du?
1: Naja, aber die Engländer führen 1-0. Eigentlich wäre jetzt Rashford jemand für Konter. Vielleicht wäre das einer der nächsten Wechsel, den Thomas Tuchel vornehmen könnte. Er hat jetzt mit der Herausnahme von Gordon und der Hernahme von Konter erstmal die Defensive stabilisiert. Die Argentinier haben den Ball in der englischen Hälfte. Auf der rechten Seite ist es Montiel, der neue rechte Außenverteidiger, der den Ball zu Messi weitergespielt hat. Enzo Fernandes und Messi stehen sich da fast ein bisschen im Weg. Dann weitergepasst auf die linke Seite Otamendi, der 38-Jährige, der jetzt die Martinez-Position im Abwehrzentrum eingenommen hat, auf Depaul. Depaul auf der halbrechten Seite. Flanke rein, Kopfball, Pfosten! McAllister an den Pfosten! Riesenschuss für Argentinien zum Ausgleich! Aber der Ball springt zurück ins Spiel. Enzo Fernandes, 26 Meter Torentfernung, wieder auf Depaul. Depaul spielt den Ball flach in den Strafraum. Rausgepasst auf die rechte Seite. Montiel, Flanke rein. Wieder McAllister mit dem Kopfball. Ball als Kerze in der Luft. Und dann köpft Bellingham den Ball erstmal raus aus dem 16er. Kane kann ihn nicht halten. Jetzt haben wir sie. Die nächste Druckfälle der Argentinier. Mit einer Riesenchance zum Ausgleich.
0: Wird nicht reichen für England, wenn es so weitergeht. Ich habe es gerade gesagt, sie sind zu passiv, sie stehen zu tief. Auch die beiden Blöcke sind zu eng aneinander. Montiel schon wieder auf der rechten Außenbahn. Lässt den Ball nochmal prallen, geht wieder ins Zentrum, nächster Kopfball, McAllister. Boah, dann stochert danach, Pickford muss kurz nachfassen. Flanke kam von Rodrigo de Paul. Beide Einwechslungen jetzt schon, also eigentlich alle drei mit González auch, mit absoluter Wirkung, Einfluss auf das argentinische Spiel. Riesenglück für England. Pickford einmal und dieser Innenpfosten, diese Kopfballrakete von Alexis McAllister. So schnell kann man seinen Namen gar nicht aussprechen. So schnell landete das Ding am Innenpfosten. Hätte es keine Chance der Abwehr gegeben. Stand da komplett frei am Elfmeterpunkt. Und jetzt kommen sie wieder. Die Messi-Gesänge, die argentinischen Fans in diesem supergroßen Stadion. Dach ist zu. Eigentlich ist es eine Turnhalle.
1: Und eine tolle Turnhalle an Atmosphäre hier bei dieser Fußball-Weltmeisterschaft. WM Halbfinale in Atlanta, 77. Minute, immer noch knappe 1-0-Führung für England. Enzo Fernandes hat den Ball für Argentinien, passt ihn raus auf die rechte Seite zu Lionel Messi. Messi wird nicht attackiert. Messi spielt dann Doppelpass und bekommt den Ball nicht wieder, weil der auf die rechte Seite, auf die rechte Außenposition zu Montiel weitergespielt wird. Der zu Depaul. Depaul ist auf der rechten Seite, dann zu Enzo Fernandes. Kein Raumgewinn. Messi mittlerweile zentral, bekommt den Ball 25 Meter Tor. Schüttball, Kopfball, González, vorbei! Super eingelaufen, Nico González, das hat Messi gerochen, das hat er gewusst, das hat er gesehen. Das war ein super Pass auf den Kopf von González, aber die Fahne des Schiedsrichterassistenten war oben. Nico González wäre im Abseits gewesen. Der Mann, der mit dem VfB Stuttgart 2019 mal aus der Bundesliga abstieg, im Folgejahr mit dem VfB dann in die erste Liga zurückkehrte. Aber was für eine tolle Flanke von Messi. Er ist jetzt nach langer Anlaufzeit im Spiel. Er hat noch 12, 13 mit Nachspielzeit, vielleicht 17, 18 Minuten. Aber dann ist hier finito. Argentinien muss was reißen. Aber Argentinien tut momentan viel für den Ausgleich.
0: Dritter Kopfball der Argentinier. Das muss mir mal einer erklären, was da in der englischen Hintermannschaft gerade los ist. Die physisch komplett überlegen sind, aber irgendwie eher Argentinier dort vorn nicht mehr stoppen können. Jetzt läuft González in die Gasse auf der linken Außenbahn. Defensivaktion von Ashley Konsa hat erstmal funktioniert. Gibt den Einwurf für die Argentinier auf Höhe der 16er Grenze auf der linken Außenbahn. Kugel nochmal zurückgegeben. Montiel läuft schon wieder in Position, aber es geht erstmal zentral über Lionel Messi, der jetzt angelaufen wird. Messi mit dem Ball am Fuß, will vorbei an Bellingham. Kein Foulpfiff, jetzt läuft der Konter. Kane und Bellingham, das ist ein 3 gegen 4. Das ist der Lauf jetzt von Rodgers. Rodgers Strafraumgrenze geblockt. Sein Schuss von McAllister geblockt. War ein bisschen zu eigensinnig, hätte vielleicht das Tempo noch verschleppen können, Harry Kane mitnehmen können. Ist ihm nicht gelungen. Jetzt ist die Kugel weg. Argentinien kontrolliert das Ding über Rodrigo de Paul. Der dribbelt ins Zentrum und die Argentinier, und das merkt man jetzt, verspüren natürlich so ein bisschen die Uhr im Nacken. Drückt ein bisschen aufs Tempo. De Paul zieht jetzt das Spiel an sich da im defensiven Mittelfeld. Verteilt das Ding nochmal auf Fernandes. Geht über die rechte Seite auf Montiel, über die Schaltzentrale, über Leo Messi, der den Ball wieder im Halbfeld zurückbekommen hat. Nochmal querlegt. Flankenfitte von Fernandes. Ball da nochmal zurückgepasst auf Lionel Messi, der im Zentrum jetzt 30 Meter vom Tor entfernt ist. Und die Argentinier jetzt mit sehr, sehr viel Ballbesitz. England attackiert da gar nicht in Strafraumnähe. Messi hat die Seite gewechselt gegen Harry Kane. Täuscht das Dribbling an. Harry Kane begleitet ihn. Messi mit einem Fehlpass. Zum Glück kann der ausgebügelt werden.
1: Ja, der Ball bleibt noch im Spiel. Aber die Argentinier mussten ein paar Meter zurück machen. Und jetzt der Rückpass zu Tota Emiliano Martinez. Argentinien wirkt noch nicht hektisch. Wir sind in der 80. Minute. Steht immer noch 1-0 für England in diesem WM-Halbfinale. Alexis McAllister hat den Ball vor 68.239 Zuschauern, wie wir gerade mitgeteilt bekommen. McAllister hat irische und schottische Vorfahren, hat den Ball inzwischen abgegeben. Auf der rechten Seite ist es dann Montiel, der zu De Paul. De Paul weiter zu Enzo Fernandes. 23 Meter Torentfernung. Messi steht mit dem Rücken zum Tor. 4 Meter vom Strafraum entfernt, bekommt den Ball, behauptet den Ball, spielt ihn ab. Und dann geht's weiter über die halblinke Verbindung. Flanke von Tagliafico, da ist keiner zum Köpfen. Goal kommt nochmal rein. Feinrückzieher angesetzt von Gonzalez. Trifft den Ball nicht, trifft eher einen englischen Gegenspieler. Und dann will Harry Kane den Ball außerhalb des Strafraums kontrollieren. Und dann geht er zu Boden, wird gefoult. Und Lionel Scaloni bereitet den nächsten Wechsel vor. Lisandro Martinez, also der Kapitän von Inter Mailand, natürlich ein Offensivspieler, der kommt. Du wolltest was sagen?
0: Ja, ich wollte sagen,
1: dass Lautaro.
0: Ja, Lautaro. Es ist jetzt wirklich wild und es ist auch keine klare Struktur mehr im argentinischen Spiel. Das ist jetzt pure Anarchie mit dem Radiergummi Lionel Messi. Er hat jetzt alles aufgelöst dort hinten, einen Innenverteidiger rausgenommen, beide Außenverteidiger sind jetzt runter.
1: Tagliafico übrigens
0: ja,
1: raus.
0: Das genau. Meine ich. Tagliafico ja, ja. Und Molina sind schon raus jetzt. Martinez hat da runtergenommen. Romero ist übrig. Das ist so wild. Aber deswegen ist das auch nicht zu kalkulieren für die Engländer, was Argentinien da spielt. Und jetzt gibt es die Pfiffe von den argentinischen Fans. Es muss nämlich ein englischer Spieler behandelt werden. Ich glaube, es ist James, der sich da wehgetan hat, ja, bei einer Abwehraktion.
1: Der sitzt da.
0: Ja, genau.
1: Das rechte Schienbein.
0: England erst mit diesem einen Wechsel. Konsa für...
1: Für Gordon.
0: Für meinen Geschmack übrigens Tuck zu früh. Und jetzt macht sich der Nächste bereit da draußen. Das ist Nico O'Reilly, der wahrscheinlich direkt James ersetzen soll. Und
1: Dan Byrne.
0: Dan Byrne, wir haben ihn uns gewünscht, ne?
1: Ja, der ist groß.
0: Jetzt schon.
1: Hat einen coolen Namen. Dan Byrne, über 2 Meter. Doppelwechsel bei England. Nico O'Reilly für Rhys James. Da wird es dann einen neuen Außenverteidiger geben.
0: Ist ja
1: geben.
0: Mit Oberschenkelproblem ins Turnier gegangen.
1: Und Dan Byrne kommt für Rhys James. Der war ja auch durch einen Infekt tagelang geschwächt. Ist dieselbe Position. James spielt auf der 6. Und Dan Byrne, der Mann, der 34 Jahre alt ist und auch schon Joker war im Achtelfinale und Viertelfinale, kommt jetzt auf dieser Position zu seinem 11. Länderspiel.
0: Also wenn wir jetzt mal so ein bisschen... nur ein bisschen die nähere Zukunft befragen. Ein wenig Glaskugeln. Declan Rice runter, James runter. Wenn es noch länger geht, was ja durchaus denkbar ist. Wir haben noch mindestens 15 Minuten zu spielen, würde ich denken. Also so einen Elfmeterschützen wie Declan Rice rauszunehmen, aber er scheint körperlich so geschwächt zu sein, durch diesen langen Infekt, dass es ohnehin keinen Sinn macht. Gordon auch vom Punkt. Einer der Schützen, einer der möglichen schon runter. Mal schauen, was das hier noch so gibt. Argentinien kommt mit dem nimmermüden Fernandes. Geht nochmal auf die linke Außenbahn, auf Lautaro Martinez. Erster Ballkontakt. Alle Künstler bei Argentinien jetzt an Bord. Und der größte aktuell am Ball, Michael.
1: Lionel Messi. Noch 7 Minuten jetzt. De Paul hat den Ball, verteilt ihn auf die halblinke Seite. 3 Argentinier im englischen Strafraum. Ball jetzt auf der linken Seite. In diesem Fall ist es dann der Pass zu De Paul. Der könnte schießen. Schuss wird abgeblockt. Wird abgeblockt. Und zwar von Nico O'Reilly. Und die Engländer können keinen Konter aufziehen, weil vorne keine Anspielstation ist. Argentinien mit Otamendi. wieder im Ballbesitz. De Paul hat den Ball im Anstoßkreis weitergespielt zu Enzo Fernandes. Wo ist Messi? Der parkt auf der rechten offensiven Seite am rechten Flügel. Wenn der Ball dahin käme, hätte er viel Platz. Jetzt kriegt er den Ball. Jetzt hat Lionel Messi den Ball. Auf dem linken Fuß. Flanke! Vorbei! Halb Schuss, halb Flanke. Für einen Schuss war es nicht dicht genug dran am Tor. Für eine Flanke zu unpräzise. Nach mehreren gelungenen Aktionen war das mal wieder eine misslungene Aktion von Lionel Messi, der nach oben guckt auf diesen riesigen Videowürfel, wo auch die Zeitlupen eingespielt werden. Da konnte er noch mal eben seine missratene Flanke beobachten. Jetzt kann er sehen, dass die Argentinier viel über die linke Seite kommen, nämlich 10-mal und 7-mal über die rechte Seite. Statistik, die uns jetzt nicht interessieren soll. Lionel Messi interessieren sie sicherlich auch nicht. Ihn interessiert dann mehr der Spielstand und die Spielzeit. Die 85. Minute ist angebrochen. England führt mit 1-0 und Argentinien kommt schon wieder.
0: Das ist das Asymmetrischste, was ich jemals gesehen habe. Romero permanent als Innenverteidiger vorn mit drin, sichert jetzt hinten mal ab und schickt McAllister, Martinez und Fernschussversuch. Aus 20 Metern von Fernandes, ein weiteres Mal von ihm, der es heute zum dritten Mal probiert. Es ist nicht mehr zu kalkulieren, wer da was in der Offensive macht. Im Training würde es heißen, freies Spiel, Jungs. Pickford muss hin, patscht den Ball über den Querbalken. Ecke schnell ausgeführt. Lionel Messi, rechte Strafraum-Eck, dribbelt mal an gegen O'Reilly. Täuscht an, legt sich den Ball auf links, passt ins Zentrum. Fernandes! Argentinien 1-1, alles wieder offen.
1: Er hat das Siegtor im Achtelfinale gegen Kap Verde erzielt und er rudert jetzt mit den Händen, will, dass die Fans noch lauter werden, legt die Hände an die Ohren und jetzt ist er möglicherweise derjenige, der Argentinien in diesem Halbfinale in die Verlängerung bringt. Der Ball auf der rechten Seite bei Lionel Messi, der macht einen Schritt rein in den Strafraum und zieht natürlich die komplette Aufmerksamkeit der englischen Abwehrspieler auf sich. Und dann ist der Rückraum frei. Da hat Enzo Fernandes freie Sicht auf das Tor. 4, 5 Engländer verteidigen den Raum. Bellingham versucht noch in die Schussbahn zu grätschen. Stones hält die Hände hinter den Rücken, verschränkt sie. Hat keine Möglichkeit, den Schuss von Fernandes abzublocken. Jordan Pickford fliegt und fliegt und fliegt. Macht seine 1,85 lang und länger und noch ein bisschen länger. Aber er kommt nicht heran, weil Enzo Fernandes mit dem rechten Fuß das 1:1 in diesem WM-Halbfinale gegen England erzielt. Und einige Fans auf den Tribünen, Fans der Selección, Fans der argentinischen Nationalmannschaft haben Tränen in den Augen. Wahrscheinlich haben einige schon innerlich Abschied genommen von dieser WM, vom WM-Traum, vom Finaltraum, vom Traum der Titelverteidigung. Alles wieder offen, alles wieder möglich. Das Spiel hat noch gar nicht wieder angefangen, weil jetzt erst die Argentinier wieder in der eigenen Hälfte aufgetaucht werden. Ja, sie haben lange gejubelt. Wir sind mittlerweile in der 87. Minute. Und jetzt bin ich mal gespannt, was hier noch passiert.
0: Also so viel Einfluss von der Bank. Scaloni ist am Ende auch ein kleiner Magier. Das muss man ehrlicherweise mal sagen. Auch wenn die Co-Produktion jetzt Messi, Fernandes hieß und die begonnen haben. Aber was er hier eingewechselt hat und wie sich dieses Spiel verändert hat und wie überfordert England jetzt ist. Thomas Tuchel muss noch mal reagieren. Zu defensiv seine Reaktion nach der Führung. Meine Meinung. Am Ende dieses Abends wissen wir Bescheid. 87 Minuten rum, 1:1. Geht nochmal über González und den linken Flügel. Und was jetzt hier los ist im Stadion, das transportiert sich hoffentlich über unsere Mikrofone nach außen. Jetzt gibt es wieder den Ballbesitz für De Paul. Der dirigiert nochmal so ein bisschen im Mittelfeld. Schiebt den Ball dann rüber auf die linke Außenbahn, auf González. Bekommt die Kugel dann wieder. Fernandes jetzt in zentraler Position. Und dann haben sie Messi gefunden auf dem rechten Flügel, der ins Dribbling geht, wieder gegen O'Reilly, setzt sich durch, nächste Flanke. Stones muss hin, wirft den Ball erst einmal ans Strafraum Eck, aber Argentinien, Micha, bleibt dran.
1: Lionel Messi hat geflankt, Lionel Messi hat den Ball wieder bekommen, aber ein Engländer liegt im 5-Meter-Raum, hält sich den Kopf und der Schiedsrichter muss die Partie wegen dieser Kopfverletzung sofort unterbrechen. Und es ist, glaube ich, Stones, Es ist Stones, meine Täter, liegt. Und in dem Fall ist es Lautaro Martinez, der sich über den englischen Abwehrspieler beugt. Der Schiedsrichter ist umringt von drei Argentiniern. Rodrigo de Paul ist da ganz weit vorne, wenn es darum geht, auf den Schiedsrichter einzureden. Ich hoffe, wir bekommen gleich mal eine Zeitlupe eingespielt. Ich war mit meinen Augen auf dem Ball und jetzt sitzt er dort. John Stones, umringt von zwei Medizinmännern. Und sie gucken ihm ganz tief in die Augen, kühlen seinen Kopf. Stones hat den Ball rausgeköpft. Und dann ist er ein bisschen mit John Pickford zusammengerauscht. Aber
0: ich glaube, er hat mit dem Gesicht die Abwehraktion gemacht, oder? So sah es mir erstmal aus. Oder gab es da noch einen Kontakt zwischen den beiden?
1: Also Pickford und Stones haben sich nicht wirklich gefährlich berührt. Ich weiß nicht, was ihm da ereilt hat. Auf jeden Fall ist das Spiel erstmal unterbrochen. Und wir bekommen hier auf unserem Bildschirm nochmal das Ausgleichstor von Enzo Fernandez.
0: Da haben Sie noch zwei Daten zu, Micha.
1: Ja, bitte sehr.
0: 107 km/h aus 22,4 Metern Entfernung.
1: Passt.
0: Mit einer Ballrotation von 3,7 Umdrehungen pro Sekunde.
1: Wo hast du das denn her?
0: Entschuldigung. Der Ballspin wird hier tatsächlich angezeigt. Das macht der Chip im Ball möglich. Und deswegen kann man so eine kleine Verletzungsunterbrechung auch mal mit dieser Physik, Mathematik dann auch nutzen. Der Chip kann zwar nicht anzeigen, ob er in irgendeinem zufälligen Fußballspiel vielleicht der Engländer so eine Seilkonstruktion der Spider-Cam berührt hat, das kann er nicht, aber auf 3,7 Umdrehungen pro Sekunde, das kann er messen, das kriegen sie hin.
1: Ja.
0: Was ist mit Stones jetzt, der ist wirklich richtig benommen.
1: Ja, steht wieder.
0: Wenn er, muss er jetzt eine Minute raus, ne? Laut Regelwerk.
1: Genau, er muss raus, weil er ja auf dem Platz behandelt wurde. England in den nächsten 60 Sekunden, mindestens in den nächsten 60 Sekunden in Unterzahl. Einige Fans auf der Tribüne fassen sich an den Kopf, leiden mit John Stones. Und wir kriegen 9 Minuten Nachspielzeit angezeigt. Ja, allein diese Verletzungsunterbrechung hat jetzt ja ungefähr 3 Minuten gedauert. Also, dieses Fußballspiel wird mindestens 99 Minuten dauern. Und da sind wir noch in der regulären Spielzeit 1:1 zwischen England und Argentinien in diesem WM-Halbfinale. John Stones am Spielfeld ran, will wieder mitmachen, darf erstmal nicht mitmachen. Das Spiel wird mit Schiedsrichterball fortgesetzt. Das würde ich sagen, Rodrigo de Paul hat den Ball und Argentinien schon wieder im Ballbesitz in der englischen Hälfte. Fernandes, der Torschütze, auf De Paul. De Paul auf die rechte Außenbahn. Da ist Lionel Messi. Da ist Lionel Messi gedoppelt, findet den Weg mit einem Kontakt. Spielt dann Alvarez den Ball weiter, aber unpräzise zu Messi. Umschaltmöglichkeit der Engländer Jude Bellingham gegen zwei. Jude Bellingham ist über die Mittellinie rüber. Immer noch Jude Bellingham. Und dann sind sie zu dritt. Und dann ist es Cristiano Romero. Bei dem ist eine Endstation. Weil Jude Bellingham, der nach vorne läuft, keine Unterstützung von seinen Mitspielern bekommt. Das sind ja kleine Entlastungsmomente, aber keine Entlastungsphasen der Engländer, die hier in der 92. Minute unter Druck stehen. Argentinien will dieses Spiel in der Nachspielzeit entscheiden. Argentinien will nicht in die Verlängerung. McAllister hat den Ball, 16 Meter Schuss. Pfosten! Wieder der Pfosten! Ball springt raus. McAllister! Einmal war es der linke Pfosten, jetzt der rechte Pfosten. Lionel Messi nochmal über die rechte Seite. Flanke, zweiter Pfosten, Tor! Fans im Atlanta Stadium drehen durch, sie flippen aus, sie reißen die Hände hoch, übrigens auch einige argentinische Kollegen hier auf der Reportertribüne, also ganz objektiv sind die auch nicht. Argentinien macht das 2:1 und England ist K.O.
0: Lautaro Martinez, 40. Treffer für seine Mannschaft, die Albiceleste, die Himmelblauen vor den Fans, wenn es denn so bleibt, sind heute Abend manche sicherlich richtig blau. Lautaro Martinez, sein vielleicht wichtigstes Tor. Was für ein Kopfball. Wieder per Kopf diese englische Abwehr. Vielleicht war Stones noch ein bisschen benommen. Viel zu weit weg vom Torschützen.
1: Er war noch da, also er war schon wieder dabei.
0: Er war schon wieder drin, aber war zu weit weg in der Situation. Und es ist wirklich unfassbar, was in diesem Stadion jetzt passiert. Die Luft hellblau, voller Freude, voller Endorphine, voller Glückshormone, besoffen vor Glück, weinend vor Glück. der ganze argentinische Block. Viele haben ihre Trikots ausgezogen, winken, wehnen, schwenken damit. Und kann England hier überhaupt nochmal zurückkommen in dieser glücksbesoffenen Atmosphäre, in der Lionel Messi und seine Gang an der nächsten Geschichte schrauben? Es ist unfassbar, es fühlt sich an wie ein Endspiel.
1: Und es hat Argentinien 12 der 19 Tore bei dieser WM ab der 76. Minute erzielt. Argentinien ist erst dann geschlagen, wenn die Mannschaft unter der Dusche steht. Das war einmal mehr der Beweis. Jetzt gibt es noch eine gelbe Karte. Rodrigo de Paul sieht sie, vielleicht weil er mit dem Schiedsrichter ein bisschen zu heftig diskutiert hat. Also gelb für ihn, dessen Hereinnahme das Spiel auch verändert hat. Er hat viele Flanken, und zwar viele gute Flanken, in den englischen Strafraum geschlagen. Und jetzt in der vierten Minute der Nachspielzeit, 9 insgesamt angezeigt, wird erst der Anstoß ausgeführt. Die Engländer schlagen den Ball nach vorne. Harry Kane, auch nicht sonderlich auffällig heute am Strafraum. Jetzt als Rechtsaußen Harry Kane will den Ball reinflanken, schafft er nicht. Abgeblockt von den Argentiniern, von Gonzalo Montiel. Der Ball ist im Seitenaus und die Engländer führen den Einwurf aus. Sie hatten viel weniger Möglichkeiten, es wäre, so ehrlich müssen wir sein, ein verdienter Sieg, wenn sich Argentinien hier mit 2:1 in diesem WM-Halbfinale durchsetzen sollte. Die Engländer in Rechtsaußenposition. In dem Fall ist es Konsa, der da in der Nähe der Eckfahne den nächsten Einwurf für England rausholt. 4,5 Minuten noch der Nachspielzeit. England wird nochmal wechseln, aber erstmal, Thomas, wird England einwerfen.
0: Ja. Ball kommt von Konsa auf den ersten Pfosten. Gar nicht so schlecht, bleibt Argentina am Boden liegen. Das interessiert die Engländer jetzt aber nicht. Konsa flackt nochmal flach nach innen. Rausgeköpft von Nico Gonzalez. Ball wird über die Seitenauslinie geben, die Chance jetzt zu wechseln. Jetzt kommt er endlich, der Speedster. Marcus Rashford macht sich bereit, genauso wie Ivan Toney. Aber ob das jetzt noch was bringt, ich habe es vorhin gesagt, es war mir zu defensiv, wie Thomas Tuchel gewechselt hat. Und Scaloni hat den Impuls von der Bank gebracht. Wechsel kann jetzt erfolgen. Genau, jetzt kommt erstmal...
1: Stones geht raus.
0: Ja, Stones geht raus, Ivan Toney kommt rein. Und den zweiten Wechsel werden wir jetzt auch sehen. Das sieht mir nach Spencer aus, der runtergeht, jawohl.
1: Ja, die 25.
0: Und dafür gibt es dann einen der schnellsten Spieler der Premier League mit Marcus Rashford. Wenig Einsätze gesehen, oft gefordert in der Heimat. Heute wäre er vielleicht mit seinem Tempo eher zu gebrauchen gewesen, aber sie haben auch keine guten Konter spielen können. Jetzt ist der Einwurf ausgeführt von Konsa. Der bekommt den Ball sofort wieder zurück. Flach nach innen gegeben, wieder rausgeköpft von Nico Gonzalez. Wird den nächsten Einwurf geben. Sie kommen nicht vorwärts, die Three Lions.
1: Sie kommen nicht vorwärts. Sie hatten, wenn wir ganz ehrlich sind, auch nur diese eine Riesenchance in der 55. Minute, als Anthony Gordon das 1:0 für England erzielte. Aber Fernandes, 85. und Lautaro Martinez, 13. Minute der Nachspielzeit, haben das Spiel für Argentinien gedreht. Der Ball ist bei Jordan Pickford, beim englischen Keeper. Da steht er jetzt in der Mitte zwischen eigenem Strafraum und Mittellinie. Schießt den Ball nach vorne. Kane versucht die Kopfballverlängerung. Bellingham wäre da gewesen als möglicher Zielspieler. Aber die Argentinier klären. Schlagen den Ball erstmal raus. Morgan Rogers für England. Die nächste Flanke kommt nicht an. Zumindest nicht da, wo sie hin soll. Die Engländer können immerhin hintenrum dann über die eingewechselten Rashford und Torhüter Pickford den neuen Angriff aufbauen. Pickford drischt die Kugel mit dem linken Fuß wieder nach vorne in den Strafraum. Kane war dran mit dem Kopf, aber kann sich dort gegen den argentinischen Verteidiger nicht durchsetzen. Und dann ist es Ezri Konsa, der es über die rechte Seite versucht. Die Engländer sind aber dichter dran an der Mittellinie als am argentinischen Strafraum. Wieder hinten rum. Noch 2 Minuten. Jordan Pickford knallt den Ball wieder nach vorne. Wo ist Kane? Kane geht zu Boden. Laufduell. Nix da war das, sagt der Schiedsrichter. Und am Boden liegt übrigens auch Emiliano Martinez.
0: Ja, das
1: und hält sich die rechte Pobacke der Torhüter. Jetzt steht er auf. Und Dan Byrne, der mit seinen 2,1 Metern natürlich da auch ein Zielspieler ist, als kopfballstarker Mann, der war da auch vorne. Und die Argentinier, sie feiern, sie sind so gut gelaunt und gleich werden sie noch lauter jubeln, wenn es hier bei diesem 2:1 bleiben sollte. Aber noch haben wir knapp 2 Minuten auf der Uhr.
0: Gibt nochmal den Einwurf für Englands Fußballnationalmannschaft. Aber tief in der eigenen Hälfte, das war das Ziel von Emiliano Martinez. Hat diesen Abschlag weit ins Ausgeschossen. Pickford mit dem linken Fuß jagt den Ball in Argentiniens Hälfte von Romero. Easy rausgeköpft, geht der Ball nochmal auf die rechte Seite auf Montiel, der den Ball allerdings fehlpasst. Jetzt geht vielleicht nochmal was für die Engländer. Harry Kane mit dem öffnenden Ball auf die rechte Außenbahn. Das ist nicht präzise genug. Der geht ins Seitenaus. Und da gibt es keine Möglichkeit mehr, an den Ball zu kommen für Rogers. Einwurf Argentinien. Die letzte Minute der Nachspielzeit läuft und England läuft. Und zwar die Zeit davon.
1: Nico Gonzalez hat den Ball in beiden Händen und wird jetzt auf Höhe des eigenen Strafraums den Einwurf ausführen. Hat er gemacht. Dann köpft Byrne die Kugel wieder nach vorne. Rashford kann sich da nicht durchsetzen. Die Argentinier kriegen den Ball aber auch nicht weit genug weg. Und auf der linken Seite sind die Engländer nochmal an die Kugel gekommen. Marcus Rashford geht bis zur Grundlinie, flankt den Ball rein. Aber da ist es Cristiano Romero, der wieder rausschießt. Und Lionel Messi hat den Ball auf der rechten Seite in der eigenen Hälfte. Immer noch Lionel Messi. Dann spielt er die Kugel nach vorne auf De Paul. Und dann attackieren sie Messi zu zweit. Bellingham schubst ihn und es gibt einen Freistoß für Argentinien. Messi liegt am Boden, begräbt den Ball unter sich und die Engländer wollen, dass er die Kugel herausrückt. Und da muss der Schiedsrichter wie so ein Ringrichter beim Boxen dazwischen gehen. Hier fliegen zwar nicht die Fäuste, aber die Gemüter kochen hoch und Lionel Messi liegt auf dem Rücken. Leo, Leo, Leo rufe, er hält sich das Knie, hält sich den Kopf und Nico Gonzalez hilft mit, gemeinsam mit Nicolas Otamendi, Messi aufzuheben. Seine Assists haben Argentinien zurück ins Spiel gebracht. Jetzt sind es nur noch wenige Sekunden. Wenn sich die Argentinier clever anstellen, wird England hier gar nicht mehr an den Ball kommen. Emiliano Martinez, der argentinische Torhüter, wird den Freistoß für die Selección Mitte der eigenen Hälfte ausführen. Deutet mit der linken Hand an, wo er den Ball vielleicht hinschießen will. Hat den Ball nochmal gestreichelt, ihn zurück rechtgelegt. Und jetzt schießt er ihn mit dem rechten Fuß auf die rechte Angriffsseite. Da ist doch wieder mal Martinez, der Torschütze zum 2:1. Es gibt aber einen Wurf für England.
0: Einwurf England, Zeit ist fast abgelaufen. Pickford nochmal dem eigenen Fünfer, legt nochmal quer. Aber Argentinien rückt nochmal mutig raus. 9 Minuten, 50 Sekunden sind absolviert. Ballgewinn Argentinien. Nochmal der Platz auf Messi. Der dribbelt clever aus dem 16er raus und geht einfach hinter zur Eckfahne und lässt die letzten Sekunden verstreichen. Wird dann auch nochmal gehalten und gefoult. Aber Ismaël Elfat pfeift nicht in sein Arbeitsgerät. Deswegen nochmal der lange Ball für England in die gegnerische Hälfte. Martinez, der Keeper der Argentinier, schießt die Kugel dann nochmal in die englische Hälfte zurück. Es steht 2:1 für die Albi Celeste. Und es geht nochmal los mit dem letzten Angriff jetzt dieses Spiels für England.
1: Langer Schlag nach vorne, Harry Kane gegen 2. Otamendi köpft den Ball weg und da knallt ihn Enzo Fernandes nach vorne ins Seitenaus. Das bejubeln einige Zuschauer schon wie einen Torerfolg. Auch einige Argentinier rudern mit den Armen. Wir sind in der 11. Minute der Nachspielzeit. Ist doch klar, dass die wollen, dass der Schiedsrichter das Spiel beendet. Aber es gibt nochmal einen Wurf, Einwurf für England. Der Ball ist auf der rechten Seite. Die Argentinier verteidigen, kriegen den Ball bis zur Mittellinie. Messi kommt nicht ran. Nochmal die Engländer.
0: Die kommen jetzt nochmal mit Pickford. Der lange Ball, vielleicht jetzt der allerletzte in diesem WM-Halbfinale. Pickford. Alle Engländer drin in der gegnerischen Hälfte. Da ist Martinez, greift erstmal ins Leere. Da passt Kane nochmal den Ball raus. Und dann ist die Partie unterbrochen, aber noch nicht zu Ende. 2 Minuten über die Nachspielzeit. 2:1 für Argentinien. Das Ganze nach Rückstand. Der Irrsinn nimmt weiter seinen Lauf in Atlanta. Und Leo Messi geht nochmal zu Ismaël Elfat, dem Schiedsrichter. Fragt, ich sag mal, es muss doch jetzt langsam mal Feierabend sein. Aber noch ist nicht Feierabend. Das Spiel wird nochmal weitergehen mit dem langen Ball von Emiliano Martinez.
1: Und er lässt sich Zeit. Der Torwart legt sich den Ball da in aller Seelenruhe. 2 Meter vor dem Strafraum. Wir sind in der 112. Spielminute. Emiliano Martinez. Jetzt trischt er den Ball nach vorne. Das war's! Argentinien ist im Finale! Game over für England! Lionel Messi jubelt! Er ist dabei im Finale! Er kann nochmal Weltmeister werden!
0: Argentinien fliegt nach New York, England fliegt nach Miami, spielt nur um Platz 3. Es sah lange Zeit so gut aus für die Three Lions nach der Führung von Gordon. Aber dann kommt dieser Teamgeist, dann kommt diese Mannschaft um Lionel Messi, dann kommen die Bankspieler, die Ideen von Scaloni. Und es gibt 2 Tore, der Doppelpack. Und Argentinien zieht verdient, muss man sagen, nach einer tollen zweiten Halbzeit ins Endspiel ein.
1: Und die Engländer lassen sich auf den Boden plumpsen, sind enttäuscht. Die Argentinier jubeln, die Auswechselspieler sind da, aber einige auch völlig entkräftet, haben sich auf den Boden gelegt. Und Lionel Messi, der strahlt, der ist so happy, der ballt die Fäuste, rudert mit den Armen und dann nimmt er die ersten Kollegen in den Arm. Also es sind schöne Szenen, die Fans tanzen, natürlich wird dann auch die argentinische Siegeshymne eingespielt. Es war, Thomas, wie ich finde, unterm Strich ein verdienter Erfolg für Argentinien. Die Argentinier hatten deutlich mehr Chancen und sie haben mal wieder bewiesen, dass sie echte Comeback-Qualitäten mitbringen.
0: Ja, ab der 85. haben sie hier den Deckel drauf gemacht. Aber ich finde, das kann man vielleicht auch noch als Rap sagen, England hat es lange Zeit sehr, sehr gut gemacht, auch erwachsen gemacht. Aber die Impulse von der Bank, die haben am Ende hier für mich den Ausschlag gegeben, weil der Mut zum Sieg, etwas gewinnen zu können, entschieden hat und nicht etwas festzuhalten, was man noch nicht in Händen hält. Das war's erstmal hier aus Atlanta. Argentinische Fußballanarchie setzt sich am Ende durch, orchestriert einmal mehr von Lionel Messi. Die gehen jetzt ins Finale, können zum zweiten Mal in Folge Weltmeister werden. Was für eine Reise.
2: 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Das war die zweite Halbzeit.
3: Ja, was für ein Drama, Leute. Argentinien gewinnt mit 2-1 und der Titelverteidiger steht im Finale. England hat alles reingeworfen, hat gekämpft, hat geglaubt, aber am Ende war es dann Messi, Fernandes und Co., die den Unterschied gemacht haben. Für die Three Lions bedeutet das wieder kein Finale seit 1966. Trotzdem, diese Mannschaft, die hat heute alles gegeben, hat gekämpft bis zur letzten Minute. Wir gehen rein in die Analyse mit unseren Reportern Thomas Kunze und Michael Augustin vor Ort. Ihr beiden, was für ein Abend, vor allem für Argentinien. Glück doch noch nicht so aufgebraucht. Haben die heute eurer Meinung nach wirklich ihr Herz auf den Platz gelassen oder was sagt ihr?
1: Ja, absolut. Also sie hatten Glück in vielen Phasen dieser K.O.-Runde. Heute hatten sie in der Schlussphase sehr viel Qualität. Ich kann mich nur an eine englische Chance im zweiten Durchgang erinnern. Das war dann die von Gordon und daraus ist ja auch das Führungstor für die Engländer entstanden. Und danach McAllister, einmal an den linken Pfosten, einmal an den rechten Pfosten. Fernandes hat es immer wieder versucht aus der Distanz. Ein Schuss und ich glaube, es war dann sein vierter Versuch, landete im Tor. Und Lionel Messi hatte diesen Treffer zum 1-1 vorbereitet. Und dann auch das Siegtor, das Kopfballtor des eingewechselten Lautaro Martinez. Die Wechsel von Lionel Scaloni haben gefruchtet. Argentinien hat defensiv nichts zugelassen, hat so viel Druck aufgebaut, dass die Engländer keine Entlastungsangriffe mehr hinbekommen haben. Und Argentinien ist der verdiente Sieger und steht verdient im Finale gegen Spanien.
3: Was nehmen die denn jetzt mit? Also reicht das, was sie heute gezeigt haben, am Sonntag gegen Spanien, um Weltmeister zu werden, nochmal?
0: Ja, das ist die große Frage. Aber ich glaube ja, tatsächlich ja, Julia, weil sie, und das ist das Irre, Michael hat es ja schon angesprochen, sie können immer und jederzeit zurückkommen. Und sie brauchen dafür nicht ausschließlich Lionel Messi, sondern sie haben diese Mannschaft, sie haben diesen Kader, sie haben diese Bank, Lautaro Martinez, Montiel, De Paul, Nico González. Nur mit seiner Einwechslung hat sich das Spiel schon verändert. Am Ende sind es 15-5 Torschüsse. Die Spanier werden sich das heute Abend ganz genau angeschaut haben. Und ob die am Ende gegen dieses Chaos veranstaltende Argentinien mit ihrer bürokratischen Art und Weise Ballbesitzfußball zu spielen, ob sie da ein leichtes Spiel haben werden in New York, das würde ich mal bezweifeln. Es ist wirklich verrückt und jetzt steht da unten Lionel Messi und das sieht man ganz selten. Der hat ein kindisches Lächeln auf den Lippen und feiert mit den Fans. Sie feiern fast so, als hätten sie den Titel schon geholt. Verrückt.
3: Es war aber auch ein gigantisches Halbfinale. Vielen, vielen Dank euch beiden. Ihr habt jetzt Feierabend, Thomas Kunze und Michael Augustin. Und damit verabschieden wir uns von diesem zweiten und letzten Halbfinalabend dieser Weltmeisterschaft. Aber am Samstagabend um 23 Uhr deutscher Zeit, da steht dann zunächst das Spiel um Platz 3 an, also Frankreich gegen England. Die beiden Halbfinalverlierer kämpfen dann noch einmal um eine WM-Medaille, ehe dann am Sonntag das große Finale wartet mit Spanien gegen Argentinien. Wir sind natürlich wieder für euch mit am Start. 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Ich bin Julia Kleine, kommt gut durch die Nacht. Ja, bis Samstag bei Sportschau Live, wenn es dann um Platz 3 bei dieser Weltmeisterschaft geht. Tschüss und bis bald.
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4: Und die kommt von NDR Info aus Hamburg. Mein Name ist Alex Franz. Ihnen einen schönen guten Abend. Ja, und nach diesem packenden WM-Halbfinale bringen wir sie jetzt hier in der ARD Infonacht natürlich wieder auf den aktuellen Stand der Dinge. Und wir beginnen mit einem Blick zurück. 10 Jahre. In der Nacht vom 15. auf den 16. Juli 2016 rollen Panzer in Istanbul, Kampfjets steigen über der Stadt auf. Teile des türkischen Militärs starten einen Putschversuch gegen die Regierung. und scheitern. Präsident Erdogan machte die Bewegung des islamischen Predigers Gülen dafür verantwortlich. Es folgten massive Einschränkungen der Meinungs- und Pressefreiheit, Entlassungswellen im Staatsdienst sowie die Unterdrückung von Kritikern. Auch 10 Jahre später geht die Regierung noch hart gegen die Opposition vor. Wie hat die Nacht des Putschversuchs die Türkei von heute geprägt? Benjamin Weber berichtet.
5: Die Istanbuler Bosporusbrücke ist ein zentraler Schauplatz der Nacht vom 15. auf den 16. Juli vor 10 Jahren. Soldaten blockieren sie mit Panzern. Über der Hauptstadt Ankara steigen Kampfjets auf und bombardieren das Parlament. Ein im Fernsehen verlesener Text erklärt, die Regierung sei abgesetzt. Es ist etwa Mitternacht, als Staatspräsident Erdogan auf dem Handy der Fernsehmoderatorin Hande Fırat anruft, mit Video.
6: Ich rufe unser Volk auf, sich auf den Plätzen unserer Provinzen zu versammeln, an den Plätzen und den Flughäfen. Eine Macht, die stärker ist als die Macht des Volkes, habe ich bis heute nicht gekannt.
5: Tausende folgen ihm. Sie stellen sich den Soldaten entgegen. Am Morgen erklärt die Regierung, wieder alles unter Kontrolle zu haben. Mehr als 250 Menschen sterben, Tausende werden verletzt. Die Regierung und später auch Gerichte machen die Bewegung des in den USA lebenden Predigers Fethullah Gülen verantwortlich. Sie hat Schlüsselpositionen in türkischem Staat, Gesellschaft und Militär besetzt. Zwischen den ursprünglichen Verbündeten Erdogan und Gülen war in der Zwischenzeit ein Machtkampf ausgebrochen. Noch in der Putschnacht erklärt Erdogan:
6: Dieser Aufstand ist ein großes Geschenk Gottes an uns. Warum? Weil er unseren Streitkräften, die rein sein müssen, die Gelegenheit bietet, sich zu säubern.
5: Die Säuberungsaktionen beginnen sofort und sie wirken gut vorbereitet. Mehr als 20.000 mutmaßliche Gülen-Anhänger werden allein aus der Armee entlassen, mehr als 100.000 aus dem Staatsdienst. Gerichte, Schulen und Unternehmen werden gesäubert, hunderte Medien und Verlage geschlossen, mehr als 170 Journalisten hinter Gitter gebracht. Die Regierung nutzt die Gelegenheit. Das sagt der Jurist Professor Dr. Ibrahim Kapoğlu.
7: Die Maßnahmen richteten sich nicht nur gegen Personen, die tatsächlich der Gülen-Bewegung angehörten. Sie gingen weit darüber hinaus. Betroffen waren auch säkulare Bürger, Menschenrechtsverteidiger, demokratische Kreise, Linke, Sozialisten und viele andere Gruppen, die von der Regierung als Gegner wahrgenommen wurden, wurden auch ins Visier genommen.
5: Seitdem gehen Justiz und Staatsapparat rigoros gegen kritische Stimmen vor. Demonstrationen zu Anlässen wie dem Weltfrauentag, dem Tag der Arbeit oder Pride werden verboten. Die Opposition wird drangsaliert. Ihr Präsidentschaftskandidat Ekrem İmamoğlu sitzt seit mehr als einem Jahr im Gefängnis. In der Putschnacht stirbt auf der Brücke auch einer der engsten Präsidentenberater, Erol Olçok, und sein 17-jähriger Sohn Abdullah. Nihol Olçok, die Witwe und Mutter, glaubt heute nicht mehr, dass die Regierung damals von dem Putschversuch überrascht wurde. Dazu hätten die Ereignisse Erdogan viel zu sehr genutzt.
8: Heute ist die Türkei praktisch zu einem Einparteienstaat geworden. Wir sehen es doch. Am Ende des Tages gibt es nicht einmal eine echte Opposition mehr. Eigentlich leben wir bereits in einer Einparteien-Ära. Und in jener Nacht wurde am meisten der Partei und Erdogan gedient. Das sehen wir heute.
5: Um die Hintergründe aufzuklären, nimmt 2016 ein parlamentarischer Untersuchungsausschuss seine Arbeit auf. 5 Monate später löst der Präsident ihn per Dekret wieder auf.
4: Benjamin Weber berichtete aus unserem ARD-Studio in Istanbul. Und damit ins Inland. Der Bundesverteidigungsminister fährt gerade quer durch Deutschland, um Truppenbesuche zu absolvieren. Heute schaute Boris Pistorius bei der Heimatschutzdivision der Bundeswehr in Berlin vorbei. Mario Kubina war mit dabei.
9: Ein Bundeswehrgelände auf dem stillgelegten Flughafen Berlin-Tegel. Eine Abfangdrohne steigt auf. Sie soll eine andere Drohne mit einem Netz einfangen. Boris Pistorius schaut nach oben. Aber die Abfangdrohne macht nicht, was sie soll. Das Netz bleibt an Bord. Eine technische Panne. Als der Verteidigungsminister später danach gefragt wird, gibt er sich gelassen.
10: Das ist Technik und Technik hat Ausfälle, wie wir Menschen übrigens gelegentlich auch. Von daher gehört das schlicht und ergreifend dazu.
9: Im Alltagsbetrieb funktionieren solche Manöver, da ist sich Pistorius sicher. Und davon abgesehen ist der Heimatschutz aus Sicht des SPD-Politikers sowieso gut aufgestellt. Seit gut einem Jahr gibt es dafür eine eigene Division, auch wegen der Größe der Aufgabe.
10: Der Heimatschutz verteidigt Deutschland in Deutschland.
9: Nämlich dann, wenn einmal der Verteidigungsfall eintreten sollte und andere Bundeswehreinheiten für die Landes- und Bündnisverteidigung gebraucht würden. Drohnenabwehr ist nur eine Aufgabe des Heimatschutzes. Eine andere?
10: Die Heimatschutzkräfte schützen kritische Infrastruktur. Das ist extrem wichtig in Zeiten, in denen wir angegriffen werden, vor einem militärischen Angriff, durch hybride Kriegführung, durch Sabotage oder anderes.
9: Es geht um den Schutz von Häfen, Flughäfen, Brücken oder Bahnstrecken. Sie wären im Ernstfall noch wichtiger als sonst. Denn dann müssten Truppen der Bundeswehr und von Verbündeten schnell zu ihren Einsatzorten transportiert werden. Die meisten Heimatschutzkräfte sind Reservisten. Rund 4.400 leisten hier Dienst. Hinzu kommen knapp 400 aktive Soldaten. Und der Kommandeur ist zuversichtlich, dass es bald noch mehr werden.
4: Informationen von Mario Kubina. Die Zeit, es ist 23.15 Uhr.
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4: Und an dieser Stelle zunächst eine aktuelle Gefahrenmeldung. Achtung, ein Falschfahrer in Hannover auf der B6 Westschnellweg zwischen Herrenhäuserstraße und Mecklenheidestraße in Stöckenmitte kommt Ihnen ein Falschfahrer entgegen. Fahren Sie äußerst rechts und überholen Sie nicht in Hannover auf der B6 Westschnellweg zwischen Herrenhäuserstraße und Mecklenheidestraße in Stöckenmitte ist ein Falschfahrer unterwegs. Vorsicht dort in beiden Richtungen. Es ist ein Vorstoß, der dieser Tage für sehr viel Kritik sorgt. Bundesfamilienministerin Prien hat angekündigt, die Zahlung von Unterhaltsvorschüssen nicht mehr bis zum vollendeten 18. Lebensjahr zu zahlen. Künftig soll die Zahlung 2 Jahre früher enden. Vor allem von Grünen und Linken gibt es dafür sehr viel Gegenwind. Aber auch vom Koalitionspartner SPD war die Kritik mitunter deutlich. Im ARD-Interview hat die Ministerin jetzt Stellung bezogen. Karl-Dietrich Meurer berichtet.
11: Die Diskussionen über den Unterhaltsvorschuss verfolgt Claudia Susi aus Hannover besonders aufmerksam. Sie erzieht ihre beiden 14 und 16 Jahre alten Kinder allein. Der Unterhaltsvorschuss ist für sie
12: wahnsinnig wichtig, weil das nämlich genau das ist, was on top draufkommt und was dann für Dinge benötigt wird, wie eben Nachhilfe, Klassenreisen. Das ist immer das, was noch ein bisschen als Puffer dient, ne, was ich sonst einfach nicht habe.
11: Genau um solche Familien geht es bei den Plänen von Familienministerin Karin Prien. Sie will den Unterhaltsvorschuss nur noch bis zum 16. statt bis zum 18. Geburtstag zahlen. Der Staat leistet diesen Vorschuss, wenn ein Elternteil, meist der Vater, seiner Unterhaltspflicht nicht nachkommt. Rund 80.000 Kinder wären von der Änderung betroffen. Bundeskanzler Friedrich Merz verteidigt die Einschnitte. Die Ausgaben hätten sich seit 2017 vervierfacht. Der Christdemokrat sagt,
13: wir wollen versuchen, auch die Situation der Betroffenen weiter zu verbessern. Aber das geht nicht einfach, indem wir es weiter so laufen lassen wie in den letzten Jahren.
11: Merz verweist auf die schwierige Finanzlage vieler Kommunen.
13: Die finanzielle Leistungsfähigkeit der Städte und Gemeinden ist so massiv bedroht, wie sie es noch nie in der Geschichte der Bundesrepublik Deutschland war.
11: Zugleich will die Bundesregierung säumige Unterhaltszahler stärker zur Verantwortung ziehen. Merz' Parteikollegin, Familienministerin Prien, räumt ein, dass ihr die geplanten Kürzungen schwer fielen. Im Interview mit dem ARD-Hauptstadtstudio sagt sie,
14: ja, das ist außerordentlich schmerzhaft. Einsparungen im sozialen Bereich sind immer schwierig. Und wenn sie Familien, wenn sie Frauen und Kinder betreffen, für mich jedenfalls besonders schmerzhaft.
11: Dennoch hält sie die Kürzungen für vertretbar. Sie verweist auf das Alter der Kinder. Eltern von 16- und 17-Jährigen könnten eher Vollzeit arbeiten. So sieht es auch der Kanzler. Prien sagt, der Gesetzentwurf soll schon sehr bald vorliegen.
14: Ich gehe davon aus, dass er noch im Juli in die Regierungsabstimmung gehen wird.
11: Für Bund, Länder und Kommunen ergebe sich durch den Entwurf ein Einsparpotenzial von mehreren 100 Millionen Euro.
14: Uns wird es etwa 245 Millionen ausmachen.
11: Vom Koalitionspartner der Union, den Sozialdemokraten, kommen weiterhin kritische Stimmen. SPD-Generalsekretär Tim Klüssendorf fordert den Rückzug der Pläne. Auch Fraktionschef Matthias Miersch und Mecklenburg-Vorpommerns Ministerpräsidentin Manuela Schwesig widersprechen. Prien verweist dagegen auf einen einstimmigen Beschluss der Bundesländer. Sie entgegnet:
14: Das habe ich zur Kenntnis genommen, aber nochmal, es ist ein einstimmiger Beschluss der Ministerpräsidentinnen und Ministerpräsidenten und auch Frau Schwesig gehört dazu.
11: Allerdings hatte sich Schwesig in einer Protokollnotiz gegen eine Absenkung der Altersgrenze ausgesprochen. Auch Sozialverbände warnen weiter vor den Folgen der Kürzungen. Der Hauptgeschäftsführer des Paritätischen Gesamtverbandes, Joachim Rock etwa, bezweifelt, dass der Staat mit dem Vorhaben tatsächlich Geld spart.
15: Das ist aus unserer Sicht überhaupt gar keine Sparmaßnahme, weil da werden Kosten verschoben, Stichwort Verschiebebahnhof. Viele Kosten entstehen zusätzlich in der Grundsicherung wegen der Kürzungen an dieser Stelle. Viele Familien tragen zusätzliche Belastung.
11: Claudia Susi, die alleinerziehende Mutter aus Hannover, sorgt, dass die Unterstützung wegfallen könnte. Sie sagt:
12: Wenn das wegbricht, was würde dann passieren? Ich weiß es ehrlich nicht. Also ich weiß nicht, wo ich es noch einsparen soll.
11: Für sie ist die Debatte damit mehr als eine politische Auseinandersetzung. Sie entscheidet mit über den Alltag ihrer Familie.
4: Familienministerin Prien treibt die Kürzungspläne beim Unterhaltsvorschuss weiter voran. Dietrich Karl Meurer berichtete. Mit der Deutschen Bahn zu fahren ist ja selten so ein wirkliches Vergnügen. Verspätungen und Ausfälle sind alltäglich. Dass die Sanierung des Schienennetzes eine extrem wichtige Rolle spielt, um die Probleme bei der Bahn in den Griff zu bekommen, das ist längst klar. Und jetzt zeigt sich auch, die Bahn arbeitet sich im Europavergleich etwas weiter nach vorn. Es fließt mehr Geld in die Schiene. Allerdings könnte bei privaten Güterbahnen eine Pleitewelle anrollen. Auch wegen zahlreicher Baustellen verlieren sie Kunden- und Wettbewerbsfähigkeit. Johannes Frevel mit Einzelheiten.
16: Die Investitionen in das Schienennetz sind in Deutschland in den vergangenen Jahren deutlich gestiegen. Eine Studie im Auftrag des Bahnlobbyverbandes Allianz pro Schiene zeigt einen Anstieg um 74% 2024 und im Vorjahr um weitere gut 10%. Allianz pro Schiene-Geschäftsführer Dirk Pflege resümiert: Pro Kopf stiegen die Investitionen gegenüber dem Vorjahr von 198 auf 222 Euro, viermal so viel wie vor 10 Jahren. Deutschland plane in diesem Jahr Rekordinvestitionen in die Bahn. Allerdings stehe die Finanzierung wegen des Sparkurses an einem Wendepunkt.
17: Die Planungen der Bundesregierung gehen in die falsche Richtung. Nachdem wir jetzt Rekordinvestitionen haben im Jahr 2025 und in 2026 geht es auch noch mal ein Stück weit die Treppe weiter nach oben. Aber dann soll es wieder bergab gehen. Das ist die Planung der Bundesregierung. 1,3 Milliarden Euro sollen zusammengestrichen werden bei der Schieneninfrastruktur. Ich sag's mal bewusst freundlich, ist schwer verständlich.
16: Deutschland habe bei Bahninvestitionen zwar deutlich aufgeholt, aber noch nicht in das europäische Spitzenfeld aufgeschlossen, konstatiert Alexander Borchers. Er ist Geschäftsführer der auf Bahnverkehr spezialisierten Unternehmensberatung SCI.
18: Wir haben in den letzten 4 Jahren von Platz 11 auf Platz 6 aufgeholt im europäischen Vergleich. Im Moment ist Luxemburg der Spitzenreiter mit wichtigen neuen Ausbauprojekten. Dahinter seit 4 Jahren immer in den Top 3 Schweiz und Österreich und auch Norwegen und Schweden liegen vor uns.
16: Trotz Milliardeninvestitionen in Deutschland sei der in Jahrzehnten aufgelaufene Sanierungsstau noch gewaltig, sagt Bahnlobbyist Pflege. Die Netzprobleme bei der Bahn setzten zunehmend auch ihre Nutzer unter wirtschaftlichen Druck. Ersten Güterbahnen drohe sogar das Aus. Steigende Kosten, zahlreiche Baustellen und geplant sinkende Bundeszuschüsse bringen ihre Kalkulation ins Wanken.
17: Seit 2022 ist die Verkehrsleistung der Güterbahnen um 15% zurückgegangen. Das ist ein richtiger Einbruch und der hängt natürlich mit den Baustellen auch zusammen. Das heißt, die Güterbahnen verlieren seit Jahren Marktanteile. Und vor diesem Hintergrund will die Bundesregierung mit Blick nach vorne im Haushalt alle Haushaltstitel, die relevant sind für die Güterbahn, noch stärker zusammenstreichen. Wird, wenn das so kommen sollte, volkswirtschaftlich große Schäden anrichten.
16: Nachdem die Bahnfrachttochter DB Cargo zur Sanierung zusammengestrichen wird, könnte dann auch ein Teil der privaten Güterbahnunternehmen Richtung Pleite rollen.
4: Deutschland arbeitet sich bei Bahninvestitionen europaweit voran. Das war ein Bericht von Johannes Frevel. In Mecklenburg-Vorpommern hält ein Waldbrand im Müritz-Nationalpark die Feuerwehr in Atem. Seit Montag brennt ein Waldstück auf einem früheren sowjetischen Truppenübungsplatz. Alte Munition im Boden macht die Löscharbeiten besonders schwierig, genauso wie der Wind. NDR-Reporter René Steuder berichtet.
19: Dichter Rauch zieht über den Müritz-Nationalpark und immer wieder lodern neue Flammen auf. Der Waldbrand in der Mecklenburgischen Seenplatte hat sich auf mittlerweile 163 Hektar ausgedehnt. Tendenz steigend. Der Wind drehte und trieb das Feuer wieder Richtung der Ortschaften Granzin und Granziner Mühle. Beide Orte wurden vorsorglich geräumt. Die Polizei ging von Haus zu Haus, unterstützte Menschen beim Verlassen ihrer Wohnungen. Urlauber in der Region haben trotz allem Vertrauen in die Einsatzkräfte.
20: Also wir setzen unseren Urlaub nach wie vor so fort, wie wir es geplant haben und haben da auch keinerlei Einschränkungen, außer dass man eben an jeder Kontrollstelle dann sich ausweisen muss, mehr oder weniger, um durch oder reinzukommen. Aber sonst sind wir auch hier, fühlen wir uns gut aufgehoben und auch sicher. Weil die Kollegen hier ringsherum ja wahrscheinlich ihren Job wirklich gut machen.
19: Unterdessen laufen die Löscharbeiten auf Hochtouren. Rund 330 Einsatzkräfte sind vor Ort, unterstützt von zusätzlichen Einheiten aus anderen Landkreisen. Auch Drohnen sind im Einsatz, um sich ein genaueres Bild der Lage zu verschaffen. Doch die Bedingungen sind schwierig. Das Feuer brennt auf einem ehemaligen Truppenübungsplatz. Im Boden liegt noch alte Munition, eine große Gefahr für die Einsatzkräfte. Und auch knappes Material macht den Helfern zu schaffen, wie René Stump von der Freiwilligen Feuerwehr berichtet.
21: Die Herausforderung ist, dass wir ja gerade vor kurzer Zeit eine ähnlich gelagerte Katastrophenschutzsituation haben und jetzt so ein bisschen Materialprobleme bekommen, die jetzt erst logistisch gelöst werden müssen. Und da müssen wir improvisieren, aber das haben wir ganz gut im Griff.
19: Großflächige Beregnungsanlagen sollen jetzt helfen, eine weitere Ausbreitung des Feuers zu verhindern. Unterstützung dafür wird inzwischen bundesweit angefordert. Für die evakuierten Bewohner steht eine Notunterkunft bereit mit Feldbetten, Verpflegung und Betreuung. Die Stimmung dort sei ruhig, hieß es von den Einsatzkräften. Die Hoffnung richtet sich jetzt auf das Wetter. Regen könnte einsetzen. Bis dahin bleibt die Lage angespannt und der Einsatz wird die Kräfte noch mehrere Tage fordern.
4: Informationen von René Steuder.
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22: Mit Moritz Knorr. Wie sagen die Fußballfans in England? 60 years of hurt. 60 Jahre voller Schmerzen und vor allem ohne Titel. Seit dem WM-Erfolg 1966 warten die Engländer auf einen Triumph und sie werden noch mindestens 4 weitere Jahre auf einen WM-Titel warten müssen. Denn England hat das Finale der Weltmeisterschaft verpasst. Die Free Lions verloren das Halbfinale gegen Argentinien nach zwischenzeitlicher Führung mit 1:2. Michael Augustin.
23: Argentinien hat es wieder geschafft. Angetrieben von einem starken Lionel Messi im zweiten Durchgang hat der Weltmeister das Finale erreicht und mit 2:1 gegen England gewonnen. England nutzt die erste und einzige Torchance. Gordon in der 55. Minute mit dem 1:0 für die Three Lions. Dann aber Argentinien. 2 Pfostentreffer. Mehrere gefährliche Distanzschüsse. Einer von Fernandes brachte das 1:1. Das war in der 85. Minute nach Vorarbeit von Messi. Und in der 3. Minute der Nachspielzeit Martinez Kopfballtor ebenfalls nach Vorlage von Messi. England war im zweiten Durchgang K.O. Kaum noch Entlastung. Argentinien steht verdient im Finale gegen Spanien.
22: Extrem hohe Temperaturen. Die standen bei dieser Weltmeisterschaft an der Tagesordnung, aber nicht nur dort, sondern auch bei der Tour de France, dem wichtigsten Radrennen der Welt. Auch bei der 11. Etappe knallte die Sonne wieder mit über 30 Grad vom Himmel und Steffen Gahr aus dem ARD-Tour-Team, da wollten die Fahrer möglichst schnell wieder zur Abkühlung in den Teambus.
24: Es war rasend schnell, es war knapp, aber es hat gereicht für Søren Barenschold. Der Norweger holte den Sieg auf einer TGV-Etappe. 50,9 Stundenkilometer schneller denn je, auch für Pascal Ackermann.
25: Ja gut, ich hatte heute 56,11 gekettet und es war definitiv untertags zu klein. Wir waren nur im Hinterradkragen und haben so schnell gedreht, wie es ging. Es war eine schnelle Etappe, es war eigentlich wie erwartet, so haben wir heute Morgen schon gesagt. Und ich glaube, morgen wird's nochmal härter.
24: Hart war aber schon das Finale in Nevers. Im Massensprint hatte Sören Warenscholl zunächst einen ordentlichen Vorsprung. Aber je näher die Ziellinie kam, umso knapper wurde es. Der Norweger aber rettete den Vorsprung und holte seinen ersten Tour de France-Etappensieg. Pascal Ackermann hatte keine gute Position und wurde Zehnter.
25: Ja, ich habe eigentlich erst mal gesagt, ich bleibe in der Uno X, weil Warenscholl ist einfach ein perfekter Leadout-Mann. Und normal geht er früh und da habe ich mich ein bisschen irritieren lassen, weil ich bei Merlier am Rad war. Und dann sind die losgefahren und dann dachte ich, jetzt muss ich auch los. Aber es war noch viel zu lange.
24: Auch Max Kanter ging leer aus. Der Cottbusser bei dieser Tour schon mal Zweiter und Vierter im Sprint. Diesmal aber verlor er früh den Anschluss.
0: Bei 6 Kilometer war es wichtig, in Position zu sein. Das haben wir als Team nicht ganz gut hinbekommen. Da war ich ziemlich auf mich allein gestellt. Dann haben wir uns mehrmals verloren. Und dann habe ich halt versucht, anderen Teams zu folgen, aber so richtig ging die Lücke dann gar nicht mehr auf.
24: Für Georg Zimmermann lief es derweil auch anders als geplant. Der Augsburger stürzte gut 30 Kilometer vor dem Ziel, fuhr das Rennen aber zu Ende. In der Gesamtwertung bleibt Tadej Pogacar souverän vorne. Florian Lipowitz ist weiter Sechster.
22: Und auch die 12. Etappe könnte noch einmal ähnlich schnell werden. Es steht noch einmal eine Flachetappe an, die dann mutmaßlich erneut in einem Massensprint enden wird. Das ist dann aber auch schon die letzte Möglichkeit für die Sprinter auf einen Etappensieg. Danach wird's nämlich deutlich bergiger. Und alle weiteren Infos aus der Welt des Sports finden

0: in Berlin. Man wolle auch im zweiten Halbjahr gute Politik für Deutschland machen. Was auf der PK noch eine Rolle gespielt hat, sagt uns unsere Berlin-Korrespondentin Katharina Seiler.
1: Ein anderes Thema, zu dem der Kanzler viel gefragt worden ist, das waren die Landtagswahlen in Ostdeutschland und die Wahlchancen der AfD. Und es kam raus, Merz gibt diese Wahl noch nicht verloren, glaubt daran, einen Wahlerfolg der AfD noch verhindern zu können. Und er wird sowohl noch mal nach Sachsen-Anhalt als auch nach Mecklenburg-Vorpommern reisen, um für die Regierungspolitik und natürlich für die CDU zu werben. Außerdem bekräftigte Merz, dass die CDU nicht mit der AfD zusammenarbeiten werde. Fragen nach einer Kooperation mit den Linken umschiffte er nach dem Motto, noch sind die Wahlen ja nicht entschieden.
0: Die EU und die Ukraine schließen eine neue Partnerschaft zur gemeinsamen Produktion von Drohnen. EU-Kommissionspräsidentin von der Leyen sagte bei einem Besuch in Kiew, das ukrainische Wissen über den Einsatz von Drohnen und Drohnenabwehrsystemen sei einzigartig. Europa verfüge wiederum über enorme technologische und industrielle Kapazitäten und habe sichere Produktionsstandorte. Das Ebola-Virus breitet sich in der Demokratischen Republik Kongo weiter aus. Inzwischen seien fast 2000 Infektionen und mehr als 700 Tote erfasst, teilte Ärzte ohne Grenzen mit. Die Geschwindigkeit, in der die Krankheit sich verbreite, übersteige dabei alle bisherigen Ausbrüche. Man laufe der rasanten Entwicklung weiter hinterher, statt ihr einen Schritt voraus zu sein, hieß es. In Frankreich ist künftig Sterbehilfe für schwerkranke Menschen nach streng festgelegten Regeln erlaubt. Das hat die Nationalversammlung entschieden. Aus Paris, Julia Borutta.
2: Mit dem neuen Gesetz wird sowohl der assistierte Suizid als auch die Tötung auf Verlangen erlaubt sein. Und zwar für all jene, die unheilbar und im fortgeschrittenen Stadium erkrankt und unerträglichem Leid ausgesetzt sind. Der Erkrankte muss den Wunsch nach Sterbehilfe frei und klar an einen Arzt oder eine Ärztin richten können und sich der Tragweite seiner Entscheidung bewusst sein. Das Verfahren sieht vor, dass ein Gremium unter ärztlicher Beteiligung den Wunsch nach Sterbehilfe prüft und der Betroffene seinen Wunsch dann nach zweitägiger Bedenkzeit noch einmal bekräftigt.
0: Argentinien steht im Finale der Fußball-Weltmeisterschaft. Das Team bezwang England mit 2:1. Das Endspiel steigt am Sonntag um 21 Uhr. Gegner ist Spanien. Das Wetter in Deutschland. Nachts gebietsweise kräftige Schauer und Gewitter, in der Mitte oft klar, Tiefstwerte 19 bis 11 Grad. Morgen teilweise heiter, später Schauer und Gewitter, Starkregen und Hagel, Höchstwerte 22 Grad auf Fehmarn bis 33 Grad am Oberrhein. Am Freitag teils kräftige Schauer und Gewitter, teils trockene Phasen 22 bis 30 Grad. Samstag vor allem im Süden und Osten Schauer und einzelne Gewitter bei 19 bis 28 Grad. Das waren die Nachrichten.
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4: Zunächst die Entwarnung in Hannover auf der B6 Westschnellweg. Kein Falschfahrer mehr zwischen Herrenhäuserstraße und Mecklenheidestraße in Stöcken-Mitte. A1 Lübeck-Hamburg. Auf der Norderelbbrücke kommt es in beiden Richtungen bis ca. 5 Uhr zu kurzfristigen Sperrungen wegen eines Schwertransports. Die A4 Aachen Richtung Köln ist zwischen dem Kreuz Köln-West und Köln-Eiffeltor noch bis etwa 18 Uhr gesperrt. Die A30 Rheine Richtung Osnabrück ist zwischen Rheine Nord und Rheine wegen Bauarbeiten noch bis 5 Uhr morgen früh gesperrt. Und die A40 Dortmund Richtung Essen ist zwischen Bochum Zentrum und Bochum Hamme wegen Bauarbeiten ebenfalls bis 5 Uhr morgen früh gesperrt.
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4: Heute Nacht mit Alex Franz. Willkommen hier bei uns. Hallo. Auch heute haben die USA ihre neuen Angriffe auf Ziele in Iran fortgesetzt. Es gehe darum, dem Iran die Fähigkeit zu nehmen, Schiffe in der Straße von Hormus anzugreifen, hieß es von US-Seite. Iran wiederum griff US-Stützpunkte in den Golfstaaten und in Jordanien an. Zuletzt hatte US-Präsident Trump Iran ja gedroht, sämtliche Brücken und Kraftwerke zu zerstören. Aber auch das Regime in Teheran zeigt sich entschlossener denn je. Uwe Lüb berichtet aus Istanbul.
5: Wir stehen einem bösartigen Feind und dem großen Satan gegenüber, sagt Ali Bagheri, stellvertretender Chef des Nationalen Sicherheitsrats in Iran, einem Reporter des Staatssenders IRIB. Und einem solchen Feind, nämlich den USA, gebe man nicht nach. Für Iran gehe es um dreierlei. Erstens Rache für den Tod des obersten Anführers Ali

0: Khamenei. Zweitens geht es darum, sich gegen die Schikanen und überzogenen Forderungen der USA zu wehren. Drittens geht es um die Bewahrung und Festigung der Errungenschaften, einschließlich der Frage der Straße von Hormus sowie im Nuklearbereich. Der Ton ist gesetzt und der Krieg ist seit einer Woche neu entbrannt. Sowohl die USA als auch Iran veröffentlichen Bilder des Einsatzes ihrer Waffen, von Flugzeugträgern, die einen, von Raketenabschussrampen, die anderen. Die USA zeigen zusätzlich die Folgen. Explosionen reißen große Krater. Aus Teheran heißt es, mindestens 30 Zivilisten seien in den vergangenen Tagen durch amerikanische Raketen getötet worden. Iran beschießt immer wieder US-Militärstellungen in Jordanien und den Golfstaaten. Beide Seiten fühlen sich im Recht. Die USA greifen Iran an, weil das Regime Tanker in der Straße von Hormus attackiert, um die Kontrolle über die Meerenge durchzusetzen. So sei es ja zunächst verabredet worden, meint Irans stellvertretender Außenminister Qasem Gharibabadi. Doch die USA missachteten das sogenannte Memorandum of Understanding, die Absichtserklärung von Mitte Juni, völlig. Darüber brauche man nun nicht mehr zu reden. Die USA haben es aufgekündigt und das bedeute für Iran, so Gharibabadi, kein Land sollte erwarten, dass die Islamische Republik Iran irgendwelche Verpflichtungen aus dem sogenannten Memorandum Random of Understanding erfüllt. Zuletzt haben die USA auch die Blockade iranischer Häfen wieder in Kraft gesetzt. Das Regime soll wirtschaftlich in die Knie gezwungen werden. Einnahmen aus dem Ölgeschäft sollen wegbrechen. Doch Iran gibt sich selbstbewusst. Man habe genug Erfahrungen gesammelt in den Jahren der Sanktionen, um diese weiterhin umgehen zu können, sagt Irans Ölminister Mohsen Paknejad. Wie immer sind unsere Mechanismen so gestaltet, dass wir auch dann noch Öl verkaufen können, wenn der Feind seinen Verpflichtungen nicht nachkommt, und dieser Prozess läuft bis heute erfolgreich weiter. Auch während der Blockade haben wir eine beachtliche Menge Öl über die Blockadelinie hinaus transportiert und weiter verkauft. Wie lange allerdings die Waffen Irans reichen, um gegenzuhalten, ist unklar. Ebenso, ob es dem Regime, wie vor Monaten behauptet, gelingt, selbst während des Krieges neue Waffen herzustellen. US-Präsident Donald Trump sagte im Sender Fox News, er glaube, über das Arsenal Irans Bescheid zu wissen oder auch nicht.
1: Uwe Lüb berichtete, und an dieser Stelle gibt es eine Gefahrenmeldung. Achtung, ein Falschfahrer in Bremen auf der B6 Autobahnzubringer Überseestadt bis Ud-Bremer Straße. Zwischen der A27 Bremen, Überseestadt und Nordwestknoten kommt Ihnen ein Falschfahrer entgegen. Fahren Sie äußerst rechts und überholen Sie nicht auf der B6 Autobahnzubringer Überseestadt bis Ud-Bremer Straße. Zwischen der A27 Bremen, Überseestadt und Nordwestknoten ist ein Falschfahrer unterwegs. Vorsicht dort in beiden Richtungen.
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1: Man hat mit ihr zu tun, auch wenn man es eigentlich gar nicht will. Denn die Schufa, Deutschlands größte Wirtschaftsauskunftsteil, sammelt Daten über nahezu alle Verbraucherinnen und Verbraucher in Deutschland. Und damit berechnet sie dann, ob man kreditwürdig ist und seine Rechnungen zahlen kann. Das ist wichtig für Banken, aber auch für viele andere Unternehmen. Diese Schufa-Daten aber müssen irgendwann auch mal gelöscht werden. Besonders heikle Informationen über frühere Schulden. Recherchen von NDR und Süddeutscher Zeitung zeigen jetzt aber, dass die Schufa veraltete Daten nicht löscht, sondern in eine Schattendatenbank schiebt. Daten- und Verbraucherschützer sind alarmiert. Peter Hornung mit den Einzelheiten.
3: Bis zu den Recherchen von NDR und Süddeutscher Zeitung wussten selbst Fachleute nichts von dieser Datenbank und sind nun erstaunt. Während die Schufa selbst sagt, alles rechtens. Zitat:
4: Die Speicherung und Weiterverarbeitung von historischen Daten stützt sich insgesamt auf mehrere sich gegenseitig ergänzende datenschutzrechtliche Erlaubnistatbestände.
3: Alte Kredite oder Kreditkarten, aber auch Pfändungen oder gar Privatinsolvenzen, Schulden, die die Betroffenen oft schon vor Jahren beglichen haben. All das findet sich in der Schattendatenbank. Sensible Informationen, die großen Schaden anrichten könnten, wenn sie in die falschen Hände geraten. Dabei garantiert garantiert die europäische Datenschutzgrundverordnung sogar ein Recht auf Vergessenwerden, eine zweite Chance für frühere Schuldner. Die Schufa sagt, sie erstelle mit den alten Daten zwar historische Scores, also Verbraucherbewertungen, und gebe sie an Vertragspartnerinnen weiter, das seien aber nur Datentests, um zu zeigen, wie gut der im Frühjahr vorgestellte neue Schufa-Score sei. Ein Grund dafür, Banken seien gesetzlich verpflichtet, neue Scores gründlich zu testen. Trotzdem, so eine große Sammlung historischer Daten dürfe die Schufa gar nicht haben. Und auch solche Bewertungen weiterzugeben sei nicht zulässig, sagt Ruth Janal, Datenschutzexpertin und Professorin an der Uni Bayreuth.
2: Historische Scores geben einen gewissen Einblick über die finanzielle Situation der betroffenen Personen in der Vergangenheit. Und das geht die Vertragspartnerinnen der Schufa schlichtweg überhaupt nichts an.
3: Diese Vertragspartnerinnen sind Banken, aber auch Handyanbieter, Energieversorger, große Handelsunternehmen und Zahlungsdienstleister. Claudio Zeitz-Brandmeier vom Verbraucherzentrale Bundesverband sieht mögliche Gefahren für Verbraucher.
5: Das ist natürlich problematisch, weil für die Unternehmen, die diese Daten bekommen, ist es ja sehr verlockend, diese Daten nicht nur für Testzwecke zu verwenden, sondern sie auch tatsächlich für Kreditentscheidungen beispielsweise heranzuziehen.
3: Das aber dürften die Unternehmenskunden nicht, sagt die Schufa. So stehe es in den Verträgen. Zudem müssten die Daten nach den Tests wieder gelöscht werden. Verbraucher müssen also Vertrauen haben. Noch dazu, weil sie bislang weder erfuhren, dass die Schufa veraltete Daten von ihnen speichert, noch dass damit Experimente gemacht werden. Das interessiere die Menschen gar nicht, so die Botschaft der Schufa. Zitat:
4: Verbraucherinnen und Verbraucher wollen vor allem wissen, wie es aktuell um ihre Bonität steht und welche Daten Einfluss auf ihren Score haben.
2: Das ist aus meiner Sicht Quatsch,
3: sagt er gegen die Datenschutzexpertin Ruth Janal. Das Gesetz sei an dieser Stelle klar. Verbraucher hätten ein Recht darauf, alles zu erfahren, was über sie gespeichert sei. Und die Schufa müsse es den Menschen auch mitteilen, wenn sie danach fragen.
6: Die Schufa speichert offenbar unbemerkt von der Öffentlichkeit veraltete Daten von Millionen Verbrauchern auf längere Zeit. Peter Hornung hat die Ergebnisse dieser Recherche von NDR und Süddeutscher Zeitung zusammengefasst. Zu einem ganz anderen Thema. In den meisten Bundesländern haben die Sommerferien ja schon begonnen. In NRW und Bayern läuft das Schuljahr noch und auch in Baden-Württemberg. Und dort, genauer gesagt in Freiburg, ist jetzt die beste Schulsekretärin der Stadt gekürt worden. Simone Steiert hat diesen Titel ergattert. Ohne sie würde im Alltag an der Karlschule in Freiburg vermutlich kaum etwas funktionieren. Wie ihr Arbeitsalltag dort aussieht? Jasmin Weiß war im Schulsekretariat zu Besuch.
7: Karlschule Steiert, guten Tag.
8: Simone Steierts Arbeitstage sind unberechenbar. Eine Wand in ihrem Büro hängt voll mit Notizen, auf ihrem Schreibtisch zig Unterlagen.
7: Also es gibt Tage, da laufe ich unten zur Tür rein und es geht da schon los.
8: Lehrertoner im Lehrerzimmer, Eltern, die dringend eine Schulbescheinigung brauchen. Simone Steiert kümmert sich um alles, ist Schulsekretärin an der Karlschule in Freiburg. Ihre Taktik, um nicht im Chaos zu versinken:
7: Luft holen, durchatmen und harren, was da kommt als nächstes.
8: Aber egal wie hektisch, die 54-Jährige lächelt immer.
7: Das ist, glaube ich, so meine Voraussetzung, dass jeder, der hierher kommt, soll gerne hierher kommen. Genau. Jetzt kommt gerade jemand.
8: Eine Schülerin.
7: Hallo.
8: Will sich für den Bergrealschulabschluss anmelden.
7: Ja, tschüss.
8: Simone Steiert nimmt sich für alle Zeit. Das schätzen auch die Schülerinnen und Schüler.
9: Sie hat Humor, sie versteht uns und sie ist einfach für jemanden da, der Hilfe braucht.
10: Ich finde sie sehr toll. Sie hat mir auch Mut gemacht, als Schulsprecher anzutreten. Und sehe da, ich habe es auch geschafft.
11: Sie hat auch einen Hund und der ist auch immer richtig lieb und der heißt auch wie mein Bruder Fritz.
8: Manchmal hat sie ihren Hund in der Schule dabei, heute aber nicht. Ist dafür am Morgen eine große Runde Gassi gegangen. Ist das ihr Geheimrezept oder was ist es denn?
7: Nein, ich stehe jeden Morgen auf und denke, ach, eigentlich würde ich gerne noch eine Stunde länger schlafen. Nein, ich glaube, das ist mal naturell.
8: Aber Simone Steiert kann auch anders.
7: Ich glaube, wir haben hier auch so ein bisschen den erzieherischen Auftrag. Ich bin für einen respektvollen Umgang und das erwarte ich auch von meinen Schülern. Also ich schimpfe nicht.
8: Wirklich nie?
7: Oh, ganz selten.
8: Wenn sie lacht, strahlt ihr ganzes Gesicht. An diesem heißen Sommertag trägt Steiert ein blau kariertes, luftiges Kleid, passend zu ihren blauen Augen.
12: Die Frau Steiert ist einfach wirklich wie so ein Sonnenschein. Ohne Frau Steiert wären wir ganz oft verloren. Also hat einfach immer eine Lösung. Ist unglaublich,
8: sagt Schulrektorin Iris Paul. Das Büro von Simone Steyert ist direkt neben Schulleitung und Lehrerzimmer. Irgendwie zwischendrin, genau wie ihre Rolle.
7: Ja, ich glaube, ich habe hier das offene Ohr und ich würde mal kurz ans Telefon gehen. Karl, Schule Steyert, guten Tag.
8: Eine Mutter meldet ihren Sohn krank.
7: Sehr gerne, schönen Tag. Tschüss.
8: Seit 21 Jahren macht Simone Steyert diesen Job an der Karl-Schule in Freiburg jetzt schon und ist noch mit ganzem Herzen dabei.
7: Ich mache diesen Job einfach sehr gerne, weil es vielfältig ist, weil es nie langweilig ist.
6: Ein Bericht von Jasmin Weiß, 23.45 Uhr.
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6: Bürger und Unternehmen sollen es mit dem Staat leichter haben und dadurch Zeit und Geld sparen. Das ist ein Versprechen der Bundesregierung, die ihre heutige Sitzung deshalb zum Entlastungskabinett umgetauft hat. Dabei wurden weitere Maßnahmen zum Abbau der Bürokratie beschlossen. Das Kabinett einigte sich nach Angaben von Digitalminister Wildberger darauf, bürokratische Verpflichtungen abzuschaffen, die einer jährlichen Entlastung von rund 600 Millionen Euro entsprechen. Benjamin Großkopf berichtet aus Berlin.
14: Etwa 200 Lkw fahren für Spediteur Horst Kottmeier aus Bad Oeynhausen in Nordrhein-Westfalen. Das liegt etwa 30 Kilometer entfernt von der Grenze zu Niedersachsen.
15: Ja, wir haben einen Kunden, der ist von hier aus 40 Kilometer, also 10 Kilometer in Niedersachsen. Der produziert Lebensmittel, der braucht von uns alle 4-5 Stunden Lkw mit Verpackungen. Und den interessiert nicht, ob in Nordrhein-Westfalen Feiertag ist oder nicht. Also müssen wir uns irgendwie was überlegen, wie wir das an diesen verrückten Tagen im Jahr hinkriegen.
14: Mit diesen verrückten Tagen meint Kottmeier sogenannte bundesuneinheitliche Feiertage. Feiertag gleich Lkw-Fahrverbot, wodurch in Nordrhein-Westfalen beispielsweise an Fronleichnam nicht gefahren werden darf. In Niedersachsen ist das kein Feiertag, es wird normal gearbeitet.
15: Ich glaube, wir bohren, solange ich in der Spedition tätig bin, das sind 46 Jahre. Seitdem nervt uns dieses Thema, wirklich.
14: Zwischen Spedition Bad Oeynhausen und Ministerium für Digitales und Staatsmodernisierung Berlin liegen genau 463 Kilometer. Das Generve von 46 Jahren bald vorbei.
16: Wir nehmen deutlich an Tempo auf,
14: sagt in Berlin Minister Carsten Wildberger, dessen Aufgabe es ist, das Land digitaler und moderner zu machen. Heute hat er wieder vorgelegt, zweites sogenanntes Entlastungskabinett der Bundesregierung. Beschlüsse wie zum Beispiel der, dass es an diesen verrückten bundesuneinheitlichen Feiertagen kein Lkw-Fahrverbot mehr geben soll.
16: Weitreichende Maßnahmen, um den Alltag der Menschen in Deutschland und den Alltag für die Unternehmerinnen und Unternehmer in diesem Land einfacher zu machen.
14: Ein ganzes, oft sehr kleinteiliges Maßnahmenbündel, von den nicht mehr Fahrverboten für Lkw über die Abschaffung der Umweltplaketten für E-Autos bis hin zu technischen Geräten in Betrieben, die nicht mehr alle regelmäßig geprüft werden müssen. Der allergrößte Teil der angekündigten 600 Millionen Euro Entlastung pro Jahr soll allerdings im Gesundheitswesen herausspringen. Die zuständige Ministerin Nina Wagen steht quasi als Kronzeugin neben Wildberger. Es geht voran.
17: Durch digitale Abläufe, durch digitale Kommunikation und damit auch einem digitalen Gesundheitswesen, das für alle Beteiligten Vorteile auch mit sich bringt.
14: Die Vorteile liegen natürlich auf der Hand. Mehr digital heißt weniger Kosten, Papier, Nerven, Aufwand. Beispiel E-Überweisung, die nun kommen soll.
17: Man hat die Überweisung künftig nicht mehr auf dem Zettel, sondern hat die auch digital. Vor allem, wenn man sie dann vielleicht nochmal hätte in der Arztpraxis abholen müssen oder wenn man sie dann in die nächste Arztpraxis mitbringen muss.
14: Doch genau an diesem Beispiel zeigen sich auch die Schwierigkeiten, vor denen Warken, Wildberger und die anderen wild entschlossenen Entbürokratisierer stehen. Aus allen Plänen müssen Gesetze werden, die dann auch noch umzusetzen sind. Die digitale Überweisung etwa kommt im September. Nicht in diesem, nicht im nächsten September, sondern soll, Zitat, schrittweise bis September 2029 eingeführt werden.
6: Soweit Benjamin Großkopf zum heute verabschiedeten Paket. Es gibt beim Thema Bürokratieabbau aber mittlerweile auch einige positive Beispiele. Eines davon wollen wir Ihnen jetzt vorstellen hier in der ARD-Infonacht. Weniger Papierkram, kürzere Wege, das ist das Prinzip, nach der die Stadt Hamm in Nordrhein-Westfalen versucht zu arbeiten. Und es scheint zu klappen, wenn man denn den Willen dazu und gewisse Voraussetzungen hat. David Zions berichtet aus Hamm.
18: Schon vor dem Gebäude wird klar, dieses Haus will besonders freundlich wirken. Vor dem Familienrathaus in Hamm steht eine lilafarbene Sitzbank mit der Aufschrift Familienrathaus. Geburtsurkunde, Elterngeld, Kita-Anmeldung, alles unter einem Dach, ohne dass Eltern dafür quer durch die Stadt fahren müssen. So erklärt Amtsleiter Peter Kiffe das Konzept.
19: Das kannte man früher, da war das Standesamt kilometerweit vom Elterngeldbereich entfernt. Und jetzt hat man alles in einem Hause. Und das ist ein Mehrwert, ganz klar.
18: Nadja Hassani läuft gerade mit einem kleinen Rollkoffer ins Gebäude. Darin ein Aktenordner mit Dokumenten von Neugeborenen. Die Mitarbeiterin der Stadt Hamm hat gerade zwei Krankenhäuser abgeklappert. Dort hat sie frisch gebackene Mütter besucht und Unterlagen besorgt für die Geburtsurkunden.
20: Für die Eltern, das ist also Zeit sparen. Die mussten also nicht hier also zu uns also kommen.
18: Außerdem kommen Eltern dadurch schneller an die Steuer-ID ihres Kindes, sagt Amtsleiter Kiffe.
19: Die Steuer-ID ist natürlich extrem wichtig für das Kindergeld, damit das bewilligt wird. Und gerade wenn es jetzt antragslos laufen soll, braucht man unbedingt diese Steuer-ID.
18: Seit knapp 3 Jahren gibt es das Familienrathaus in Hamm inzwischen. Die Einführung wurde von der Ruhr-Universität Bochum wissenschaftlich begleitet. Verwaltungswissenschaftler Jörg Bogumil zieht ein positives Fazit.
21: Man kann auf jeden Fall sagen, dass es der Stadt Hamm gelingt, den Service für die Bürger deutlich zu verbessern.
18: Das sei aber noch nicht genug.
21: Das Grundproblem aber, was auch in Hamm nicht gelöst werden kann, ist, dass bestimmte Antragsverfahren einfach zu kompliziert sind. Und das ist eher ein Problem des Bundes.
18: Im Familienrathaus Hamm versuchen sie den Bürgern mit Beratungsangeboten durch den Antragsdschungel zu helfen. Die Idee dafür hatte der Oberbürgermeister Marc Herter von der SPD. Seine Inspiration? Die Wirtschaftsförderung, die in vielen Städten ein zentraler Ansprechpartner für Unternehmen ist.
22: Ehrlich gesagt, ich habe mich damals schon gefragt, warum machen wir das eigentlich für die Wirtschaft, die nochmal ganz andere Möglichkeiten hat, sich zu beraten, sich beraten zu lassen und machen das für die eigenen Familien nicht.
18: Inzwischen habe er schon mehrfach Besucher aus anderen Städten in Hamm empfangen, die sich das Konzept anschauen wollen. Bürgermeister, Verwaltungsmitarbeiter. Das Familienrathaus in Hamm ist noch nicht vollständig. Große Teile des Jugendamtes sitzen nicht mit im Gebäude. Es fehlt der Platz. Nun sucht die Stadt eine neue Liegenschaft für ein größeres Familienrathaus.
6: David Zions mit einem Positivbeispiel für Bürokratieabbau in der Stadt Hamm.
13: Kultur.
6: Musik verbindet. Dieser Satz kann ja schnell kitschig klingen. Der spanische Regisseur Daniel Sanchez Arevalo allerdings nimmt ihn ernst und macht aus dem Gedanken einen Film, der die einfachen Lösungen verweigert. So klingt das Leben. Erzählt von einem galizischen Dorf, das nach einem Schiffsunglück wieder lernen muss, gemeinsam nach vorn zu schauen. Unsere Filmkritikerin Anna Wollner stellt Ihnen den Film vor.
23: Einfach so?
24: Nein, nicht einfach so, Irene. Wir haben jetzt 2 Jahre gewartet.
25: Aber Trauer braucht nun mal Zeit.
26: Vor 2 Jahren sind bei einem Schiffsunglück vor der Küste 7 Fischer ums Leben gekommen. Seitdem, vor allem auch weil die Schuldfrage bis heute nicht geklärt ist, ist in Naguada nichts mehr wie vorher. Das Meer ist zwar noch da, genauso wie die Boote, aber das Dorf hat seinen Klang verloren.
24: Wir sind noch nicht darüber hinweg, weder ich noch sonst einer von euch. Aber glaubt ihr nicht, dass das helfen könnte? Jedem von uns? Allein die Vorfreude in der Weihnachtszeit. Und wenn die Rondalla für etwas steht, dann für die Gemeinschaft.
26: Regisseur Daniel Sanchez Arevalo erzählt die Geschichte in So klingt das Leben auffällig zurückhaltend. Er interessiert sich nicht für das Unglück an sich, sondern für das Leben danach. Was bedeutet so ein Schicksalsschlag für die Bewohner, für den Alltag, das Zusammenleben? Und wie kann mithilfe der Musik wieder eine Verbindung entstehen?
23: Was spielst du da? Nichts. Irgendwas. Wir haben schon über 60 Anmeldungen für die Rondalla. Genug, um am Wettbewerb teilzunehmen. Du sollst die Dudelsäcke anführen.
27: Ich soll was? Ich will nicht spielen.
26: Die Rondalla ist ein traditionelles galizisches Ensemble aus Laienmusikerinnen und Musikern. Als die Gruppe nach 2 Jahren wieder proben soll, ist das für einige weniger ein Neuanfang als eine Zumutung. Denn mit jeder Melodie kehren auch die Erinnerungen zurück.
27: Und die Rückkehr zur Rondalla macht alles wieder gut?
23: Woher soll ich das wissen?
0: Ich habe keine Ahnung, aber ich finde, es ist zumindest ein Versuch wert.
26: Getragen wird der Film neben der Musik vor allem vom Ensemble. Javier Gutierrez spielt den Fischer Luis mit einer Müdigkeit, hinter der sich tiefe Schuld verbirgt. Maria Vasquez macht aus der verwitweten Carmen keine tragische Heldin, sondern eine Frau, die einfach versucht, weiterzumachen.
27: Seit wann seid ihr schon zusammen? Vor oder nach der Sache mit Papa?
0: Was willst du, dass ich weiterleide?
26: Dabei hat, so klingt das Leben, neben all der Melancholie auch Humor. Trocken, beiläufig, nie auf Kosten seiner Figuren. Dadurch versinkt der Film nie im kitschigen Pathos, sondern erzählt auf Augenhöhe mit den Dorfbewohnern von Schuld, Liebe, Familie, Generationenkonflikten und Konkurrenz.
27: Ist das Avicii?
1: Ja, das ist Avicii.
2: Das ist unser Song. Die machen dasselbe wie wir.
27: Sie haben es uns geklaut.
26: So klingt das Leben ist ein warmherziger, bittersüßer Film, der darauf vertraut, dass seine Geschichte und seine Figuren für sich sprechen. Ein kluger Ensemblefilm über Menschen, die lernen, dass Gemeinschaft nicht bedeutet, gemeinsam zu vergessen, sondern gemeinsam weiterzuleben.
6: Anna Wollner über den Film So klingt das Leben, der morgen in die Kinos kommt.
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6: Bundeskanzler Merz hat in der letzten Pressekonferenz vor der Sommerpause eine positive Zwischenbilanz der schwarz-roten Koalition gezogen. Er verteidigte dabei die Sozialpolitik der Bundesregierung und kündigte weitere Reformen an. Unsere Gastautorin heute bei den Standpunkten ist die freie Autorin Wiebke Hollersen. Sie resümiert, Merz habe versucht, Zuversicht zu verbreiten, was ihm nicht recht gelungen sei.
3: Die Stimmung in der Koalition sei viel besser, hat Friedrich Merz versichert. Er hat sich sogar demütig gezeigt. Es beschäftige ihn, dass seine Umfragewerte so schlecht seien. Er versuche, die Gründe für die ganze Kritik festzustellen. Naja, bei der Suche kann ich helfen. Kleine Erinnerung, Merz hatte versprochen, die hart arbeitende Mitte in Deutschland zu entlasten. Aber die Reformen, die seine Koalition durchziehen will, werden genau diesen Menschen das Leben schwerer machen. Mit der Krankschreibungspflicht für jeden Tag, an dem der Körper nicht mitspielt. Mit der Umwandlung der gesetzlichen Rente in eine Basisabsicherung. Wer keine Betriebsrente, kein Aktiendepot und keine Immobilie hat, der hat leider Pech gehabt. Im Osten sind das übrigens 73% der Menschen. Pech haben nach Vorstellung der Koalition künftig auch 16-Jährige, deren Väter sich weigern, den Unterhalt zu bezahlen. Der Staat will ihnen keinen Ersatz mehr zahlen. Ihre Mütter könnten ja das Geld verdienen. Das klingt alles eher nach, die Mitte in Deutschland arbeitet noch nicht hart genug. Um sich darüber zu wundern, dass diese Reformen nicht wahnsinnig gut ankommen, dafür muss man wohl Friedrich Merz sein.
6: Soweit die Meinung der freien Autorin Wiebke Hollersen. Nach Ansicht der Frankfurter Allgemeinen Zeitung blieb Merz bei vielem nur im Ungefähren.
4: Merz und sein Koalitionspartner SPD, dem die Wähler auch nicht gerade zujubeln, bauen darauf, dass die von ihnen beschlossenen und noch geplanten Reformen die lahmende deutsche Wirtschaft wieder zum Galoppieren bringen. Wann sich die Früchte der Reformen zeigen und wie groß sie dann sind, wagt jedoch niemand vorherzusagen, auch der Kanzler nicht.
6: Die Nürnberger Nachrichten stellen fest, Merz sei es durchaus gelungen, optimistisch zu wirken.
4: In einigen Dingen hatte er es leicht, etwa außen-, Europa- und vor allem verteidigungspolitisch. Merz freute sich über das Attribut Außenkanzler und konstatierte zu Recht, dass es Deutschland gelungen sei, wieder zu einer integrierenden Rolle in der EU und sogar darüber hinaus zurückzufinden.
6: Das Straubinger Tagblatt findet, Merz habe es nicht geschafft, auf Probleme einzugehen, die viele Menschen beschäftigen und umtreiben.
4: Mit Blick auf die Landtagswahlen im Herbst hätte der Kanzler Sympathiepunkte sammeln müssen. Gerade weil die AfD in den Umfragen weiter zulegt und darauf wartet, dass Schwarz-Rot die Menschen weiter enttäuscht. Merz hätte zeigen müssen, dass er nicht nur regieren kann, sondern die Sorgen derer kennt und ernst nimmt, die die politische Mitte zu verlieren droht und die kaum noch wissen, wie sie ihren Alltag finanzieren sollen. Das ist ihm nicht gelungen.
6: Und das waren die Standpunkte, zusammengestellt von Peter Behrendt. 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Ja, und über diese Sommerpressekonferenz von Bundeskanzler Merz, bei der er sich ja zu den innen- und außenpolitischen Themen, die gerade aktuell sind, geäußert hat. Darüber sprechen wir dann auch gleich nach den 0 Uhr Nachrichten nochmal ausführlich hier in der ARD Infonacht.

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1: Um 0 Uhr mit Wolfgang Berger. Argentinien steht im Finale der Fußball-Weltmeisterschaft. Der Titelverteidiger hat sich im Halbfinale gegen England mit 2:1 durchgesetzt. Aus dem ARD-WM-Team Hendrik Lückhoff.
2: Zum wiederholten Mal bei dieser WM gewinnt Argentinien mit einem Drama in der Nachspielzeit. Lautaro Martinez traf zum ganz späten Sieg. Das intensive Spiel war lange geprägt von Kampf, Härte und Fouls, aber ohne spielerische Höhepunkte. Im zweiten Durchgang traf dann Gordon mit der ersten richtigen Chance für die Engländer. Danach wurde Argentinien immer stärker und Fernandes besorgte 5 Minuten vor Schluss den Ausgleich. Die Verlängerung schien nah, bis Martinez in der zweiten Minute der Nachspielzeit per Kopf den unterm Strich verdienten Siegtreffer erzielte. Im Finale geht's am Sonntag gegen Spanien. England trifft im Spiel um Platz 3 auf Frankreich.
1: Bundeskanzler Merz hat den Reformkurs seiner Regierung verteidigt und weitere Maßnahmen in Aussicht gestellt. Die Arbeit der schwarz-roten Koalition bezeichnete Merz als erfolgreich.
3: Ich muss sagen, die Koalition hat Tritt gefasst. Wir befinden uns auch persönlich, menschlich in einem sehr guten Verhältnis miteinander. Die einzelnen Ressorts arbeiten gut zusammen. Ich arbeite mit Lars Klingbeil und Bärbel Baas gut zusammen mit den Themen, die wir gemeinsam versuchen auf den Weg zu bringen. Und deswegen bin ich zuversichtlich, dass uns das im zweiten Halbjahr 2026 auch weiter gelingt. Wohlwissend, dass wir vor großen Aufgaben nach wie vor stehen. Wohlwissend, dass jederzeit über Nacht die Lage sich noch einmal vollständig verändern könnte und wir dann vor weiteren größeren Aufgaben stehen.
1: Bundeskanzler Merz in seiner Sommerpressekonferenz in Berlin. Das US-Militär hat nach eigenen Angaben eine weitere Angriffswelle gegen den Iran gestartet. Die Attacken richten sich offenbar vor allem wieder gegen Abschussrampen entlang der Straße von Hormus. Es ist die zweite Serie von Bombardements innerhalb weniger Stunden. Zuvor hatte der Iran mindestens 35 Tote durch die Angriffe gemeldet und seinerseits wieder US-Stützpunkte in der Region ins Visier genommen. In Frankreich ist künftig Sterbehilfe für schwerkranke Menschen nach streng festgelegten Regeln erlaubt. Die Nationalversammlung in Paris hat ein Gesetz verabschiedet, das unheilbar Kranken im fortgeschrittenen Stadium und bei schwerem Leiden die Möglichkeit des begleiteten Suizids gibt. Das gilt auch, wenn der oder die Betroffene eine Behandlung abbricht oder ablehnt. Allerdings gibt es diverse Auflagen, die erfüllt sein müssen. Das waren die Nachrichten. Und das Wetter in Deutschland. Gebietsweise kräftige Schauer und Gewitter, in der Mitte oft klar, Tiefstwerte 19 bis 11 Grad. Tagsüber teilweise heiter, später Schauer und Gewitter, Starkregen und Hagel. Höchstwerte 22 Grad auf Fehmarn bis 33 Grad am Oberrhein. Am Freitag teils kräftige Schauer und Gewitter, teils trockene Phasen 22 bis 30 Grad. Am Samstag vor allem im Süden und Osten Schauer und einzelne Gewitter. Es ist 0 Uhr 3.
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4: Zunächst die Entwarnung in Bremen auf der B6, Autobahnzubringer Überseestadt bis Utbremer Straße. Kein Falschfahrer mehr zwischen der A27, Bremen-Überseestadt und Nordwestknoten. A1 Lübeck-Hamburg. Auf der Norderelbbrücke kommt es in beiden Richtungen noch bis ca. 5 Uhr zu kurzfristigen Sperrungen wegen eines Schwertransports. Die A4 Aachen Richtung Köln ist zwischen Kreuz Köln-West und Köln-Eiffeltor noch bis etwa 18 Uhr gesperrt. Die A30 Rheine Richtung Osnabrück ist zwischen Rheine-Nord und Rheine wegen Bauarbeiten noch bis 5 Uhr gesperrt. Die A40 Dortmund Richtung Essen ist zwischen Bochum-Zentrum und Bochum-Hamme wegen Bauarbeiten ebenfalls bis 5 Uhr gesperrt. Die A59 Nord-Südstraße Dienstlaken Richtung Duisburg ist zwischen Duisburg-Wannheimer Ort und Buchholz nach einem Unfall im Baustellenbereich gesperrt. Und die A59 Düsseldorf Richtung Köln ist zwischen Düsseldorf-Garath und Richrath nach einem Unfall gesperrt.
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4: Und die kommt wie immer aus Hamburg von NDR Info. Mein Name ist Alex Franz. Willkommen. Es ist ein liebgewonnenes Berliner Ritual zur Sommerzeit. Jedes Jahr direkt vor der parlamentarischen Sommerpause stellt sich der Bundeskanzler den Fragen der internationalen Presse. Angela Merkel hatte diese Tradition einmal begründet. Es ist eine Pressekonferenz, auf der alle Fragen erlaubt sind und bei der zum Beispiel ihr viel zitierter Satz »Wir schaffen das« gefallen war. Gestern Nachmittag war nun der amtierende Bundeskanzler Friedrich Merz an der Reihe. Sabine Hengel hat zugehört.
5: Gleich zu Beginn bei der Begrüßung durch den Gastgeber erfährt Friedrich Merz einen Motivationsschub.
6: Das ist jetzt der 17. Besuch bei uns. Ich muss allerdings hinzufügen, Frau Merkel war 46 Mal seitdem da.
5: Was nicht ist, kann ja noch werden. Oder nicht? Merz ist immerhin schon 70. Will er das überhaupt weitermachen? Dazu später mehr. Der Kanzler referiert erstmal das, was seine Regierung in den letzten Wochen hingelegt hat. Er klingt dabei wie der Notar der Republik. Wenig Werf, wenig Pathos. Authentisch, könnte man auch sagen. Und würde jemand aus einem sehr langen Schlaf erwachen und zum ersten Mal von dieser Regierung hören, müsste er denken, alle Achtung. Dann geht es in die Fragerunde. Alles ist erlaubt. Zum Beispiel die Frage nach dem schwächsten Moment in Merz Kanzlerschaft.
7: Darüber müsste ich länger nachdenken.
5: War der schwächste Moment ein diplomatisches Missgeschick? Ein verbaler Ausrutscher oder schlicht die abgehobene Hutwahl für die Loge in Wimbledon, über die jetzt im Netz gespottet wird?
4: Und an dieser Stelle müssen wir den Beitrag kurz unterbrechen für eine weitere Gefahrenmeldung. Achtung, ein Falschfahrer auf der A2 Hannover-Dortmund zwischen Kreuzbad Oeynhausen und Flotow-West kommt Ihnen ein Falschfahrer entgegen. Fahren Sie äußerst rechts und überholen Sie nicht. Auf der A2 Hannover-Dortmund zwischen Kreuzbad Oeynhausen und Flotow-West ist ein Falschfahrer unterwegs. Vorsicht dort in beiden Richtungen. Und nun weiter mit dem Beitrag zur Sommerpressekonferenz von Friedrich Merz.
5: Merz behält es für sich oder aber er hat tatsächlich noch nie über den schwachen Moment nachgedacht.
7: Ich bin ein lernfähiges System und lerne jeden Tag dazu.
5: Das lernfähige System lernt in dieser Fragerunde, was Hauptstadtjournalistinnen wirklich interessiert. Zufriedenstellen dürfte Merz, dass keiner über den Zustand der Koalition reden will. Und tatsächlich ist es ruhig geworden. Schwarz-Rot hat in den Arbeitsmodus geschaltet und sich in den Sommer der Reformen begeben. Schließlich stehen im Herbst Landtagswahlen im Osten an und die AfD will an die Macht. Ein Graus für Merz.
7: Und deswegen werde ich alles tun, um das zu verhindern. Alles, was in meiner Kraft steht, tun, um das zu verhindern.
5: Sätze wie diese ziehen sich durch die 90-minütige Fragerunde. Merz wirkt glaubwürdig. Mit der AfD niemals, betont er, wie schon so oft. Was er denn AfD-Wählern sagen will, um sie von seiner Politik zu überzeugen?
7: Schaut genau hin. Lasst euch nicht von Social-Media-Aktivitäten, egal wo sie stattfinden, allein informieren, sondern guckt hin, was die Bundesregierung versucht, auf den Weg zu bringen.
5: Merz wird nach Sachsen-Anhalt fahren, nach Mecklenburg-Vorpommern und auch in Berlin Wahlkampf machen. Es geht auch um seine Zukunft, seine Autorität als Parteivorsitzender. Keine Zusammenarbeit mit der AfD. Nicht alle in der CDU sehen das so wie er. Eine brenzlige Lage. Und dann sind da ja auch die Umfragewerte. Alles andere als berauschend. Manch einer hätte schlaflose Nächte, nicht Friedrich Merz.
7: Ich empfinde diese demoskopische Lage, wenn Sie so wollen, eher als Ansporn, die Arbeit fortzusetzen, gut zu machen, richtig zu machen. Und das ist etwas, was mich beschwert und an dem wir auch gemeinsam arbeiten.
5: Und dann kommt sie, die Frage nach seinen persönlichen Zielen. Will er nochmal antreten bei der nächsten Bundestagswahl? Merz bleibt die Antwort schuldig. Der Zeitpunkt für diese Entscheidung ist nicht da, sagt er.
7: Der Zeitpunkt ist jedenfalls jetzt nicht da. Ich konzentriere mich auf die Arbeit, die wir in der Koalition leisten müssen und die absorbiert mich wirklich vollständig.
5: Noch 29 Mal Bundespressekonferenz bis Merkel.
4: Soweit also die Sommerpressekonferenz des Bundeskanzlers zusammengefasst von Sabine Henkel. Eine von Friedrich Merz' schärfsten Kritikerinnen ist ganz sicher die Fraktionschefin der Linken im Bundestag, Heidi Reichenick. Sie wirft dem Bundeskanzler Arroganz vor. Warum sie das tut, das hat mein WDR-Kollege Tobias Strauß Reichenick gefragt.
8: Ich finde es schon ziemlich, sagen wir mal, interessant, wie der Kanzler auf Kritik reagiert und vor allen Dingen auf die Sorgen und Nöte der Menschen, weil darum geht's ja. Die haben zum Beispiel mit Blick auf die Gesundheitsreform einfach Angst, dass die Versorgung wegbricht und diese Angst ist ja berechtigt. Und eigentlich wäre es doch seine Aufgabe als Kanzler, das ernst zu nehmen, die Menschen zu beruhigen, sich das nochmal anzuschauen. Aber stattdessen, ja, diese Arroganz und diese Kälte. Also alles, was diese Regierung bisher umgesetzt hat, macht das Leben der Menschen wirklich schlechter und sorgt dafür, dass das Leben immer unbezahlbarer wird. Und das ist doch das Problem. Es wäre doch mal sinnvoll, darüber zu reden, wie wir die Menschen entlasten können.
9: Ich möchte mal gerade auf einen Satz kommen, den Sie jetzt gerade gesagt haben. Sie haben gesagt, alles, was die Regierung bisher umgesetzt hat, sorgt dafür, dass das Leben der Menschen schlechter wird. Das ist doch auch völlig übertrieben. Also wenn wir zum Beispiel auf den Bürokratieabbau gucken, da sind ja nun doch einige Dinge verabschiedet worden, die das Leben der Menschen leichter machen.
8: Was genau meinen Sie denn? Also wo werden die Menschen denn sagen,
9: Mensch, naja, zum Beispiel, wenn man einen Antrag stellt, der innerhalb von 4 Monaten nicht beantwortet ist, dass der dann automatisch als genehmigt gilt. Das ist doch eine gute Sache, oder nicht?
8: Das ist wunderbar, aber besser wäre es noch, wir hätten mal was, das den Menschen mehr Geld ins Portemonnaie spült. Also beispielsweise lobt sich die Regierung ja dafür, wenn wir beim Thema Bürokratieabbau sind, dass das Kindergeld nicht mehr separat beantragt werden muss. Das ist ganz toll, dass sie da eine Unterschrift mitspart, aber gleichzeitig kürzt sie beim Elterngeld. Gleichzeitig kürzt sie den Kindersofortzuschlag. Also da kann ich mich ja Bürokratieabbau so sehr loben, wie ich will, wenn ich den Leuten am Ende das Geld aus der Tasche ziehe. Und das ist genau meine Kritik.
9: Aber Sie kritisieren ja auch den Ton mehr Elterngeld des Bundeskanzlers. Sie kritisieren den Ton des Bundeskanzlers und gleichzeitig machen Sie selber eine Pauschalkritik, obwohl Sie jetzt eingeräumt haben, dass das eigentlich eine gute Sache ist. Das ist doch vielleicht auch nicht ganz richtig.
8: Ich kritisiere den Mann in der Machtposition und er wirft den Menschen, ja, die diesen Laden hier am Laufen halten, die irgendwie früh aufstehen, arbeiten müssen, die sich um Kinder und zu pflegende Angehörige kümmern, er wirft den permanent vor, dass sie zu wenig machen, dass sie faul sind, dass sie blau machen. Das ist der große Unterschied. Ich kritisiere den Mann, der eigentlich die Aufgabe hat, für die Menschen im Land da zu sein, aber aktuell nur Politik macht, die den Großkonzern was bringt.
9: Also kein gutes Zeugnis für Friedrich Merz. Das Gute an Zeugnissen ist aber ja, dass die jeder bekommt, auch die Opposition. Welche Note würden Sie sich dann selber geben für Ihre Oppositionsarbeit?
8: Na, das Gute ist ja, dass man sich normalerweise selber keine Noten gibt. Also ich hoffe, dass das andere tun und ich hoffe natürlich, dass wir es geschafft haben, nicht nur Kritik zu formulieren, das ist das eine, sondern auch Lösungen anzubieten und vor allen Dingen auch aus der Opposition heraus etwas für die Menschen zu tun. Also ich denke, wir machen an der Stelle einen guten Job. Wir hören zu, wir gehen an die Haustüren, an die Werkstore, aber wir können natürlich immer noch besser werden.
9: Ja, haben Sie denn was konkret durchgesetzt oder verhindert in diesem guten Jahr Schwarz-Rot?
8: Naja, Sie wissen ja selber, wie das ist, dass die Opposition meistens die besseren Anträge stellt, aber keine Mehrheiten dafür bekommt. Aber was wir ja beispielsweise geschafft haben, ist überhaupt Themen auf die Agenda zu setzen, beispielsweise die Vermögensteuer, die dafür sorgen würde, dass wir bis zu 147 Milliarden im Jahr für Länder und Kommunen hätten. Also das ist ein Thema, das ohne uns gar nicht vorkommen würde. Und das muss ich auch sagen, wir haben ja damals dafür gesorgt, dass das Rentenniveau nicht noch weiter absinkt ab 1.1. diesen Jahres. Und ich finde, aus der Opposition heraus ist das schon eine ganz gute Sache.
9: Aber sind die Lösungen, die Sie anbieten, denn wirklich realistisch? Also wenn wir nochmal auf die Gesundheitsreform gucken, die haben Sie ja auch schon angesprochen. Da haben Sie im Bundestag gesagt, am Freitag, Friedrich Merz soll bei der Gesundheitsreform einfach seine Bonzenkumpels zur Kasse bitten und da wäre das geklärt. So einfach ist es doch nicht.
8: Ja, wir bieten keine Lösungen an, die nicht umsetzbar sind. Das ist schon unser Anspruch an uns selbst.
9: Wenn die Bonzenkumpels das Geld abdrücken, dann ist die Finanzierungslücke von 18 Milliarden Euro bei der gesetzlichen Krankenkasse gestopft.
8: Das ist die zugespitzte Erklärung und ich habe es dann ja auch in der Rede nochmal ausgeführt. Wir brauchen eine Bürgerversicherung, in die alle einzahlen, auf alle Einkommensarten, ohne Beitragsbemessungsgrenzen. Weil aktuell ist es ja so, dass man nur bis zu einem bestimmten Beitrag, also bis zu einem bestimmten Einkommen, auch Beiträge für die Gesundheitsversicherung zahlt. Aber irgendwann, wenn man 10.000, 20.000 im Monat verdient oder eben auch andere Einkommensarten hat, dass man da komplett raus ist. Und das finden wir hochgradig ungerecht, weil es kann ja nicht sein, dass die hart arbeitenden Menschen ihren Beitrag leisten und prozentual mehr beitragen müssen. Und wenn man das ändern würde, da gibt es auch die Studien zu, dann würden die Beiträge für die Mehrheit sogar sinken und wir könnten die Gesundheitsversicherung und die Gesundheitsversorgung vernünftig ausbauen. Dazu gehört natürlich auch, dass wir dafür sorgen müssen, dass man mit der Gesundheit keinen Profit mehr macht. Es kann ja nicht sein, dass es irgendwelche Konzerne gibt, die davon auch noch profitieren. Also da gibt es ganz viele Möglichkeiten, aber dazu muss man sich eben genau mit den wenigen anlegen, die jetzt davon profitieren. Und dazu ist Friedrich Merz nicht bereit.
9: Sie kritisieren den Kanzler für seine Arroganz. Das habe ich mir noch aufgeschrieben, dass Sie es ihm gesagt haben. Sie kritisieren die Regierung. Wie groß ist denn die Faust in der Tasche bei den Linken, die Sie möglicherweise machen müssen, wenn Sie nach den Landtagswahlen in Sachsen-Anhalt einen CDU-Ministerpräsidenten mitwählen?
8: Also was genau in Sachsen-Anhalt passiert, das entscheiden die Genossinnen und Genossen dort vor Ort. Die haben die meisten Erfahrungen. Aber ich sag mal so, unser Credo ist es immer wieder, wir werden als Linke alles dafür tun, um den Menschen zu helfen, dass es ihnen besser geht und diese Demokratie zu verteidigen. Das haben wir auch immer wieder bewiesen. Also an uns scheitert es nicht. Aber natürlich werden wir keine Union unterstützen, nur damit sie dann AfD-nahe Politik macht. Also wir werden da klare Haltelinien haben und wir werden da auch klar was umsetzen wollen.
4: Sagt die Fraktionschefin der Linken im Bundestag, Heidi Reicheneck. 0.14 Uhr ist es jetzt.
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4: Es hat sich ja bei vielen eingebrannt, dieses Wort. Kriegstüchtig soll Deutschland werden, so sagt's ja der Bundesverteidigungsminister. Die Wehrpflicht in Deutschland ist nach wie vor ausgesetzt. Trotzdem stellen schon jetzt immer mehr Menschen einen Antrag auf Kriegsdienstverweigerung. Astrid Wulff hat nach den Gründen gefragt.
10: Sie wollen nicht mit einer Waffe auf andere schießen. Immer mehr Menschen verweigern den Kriegsdienst. Im ersten Halbjahr sind laut zuständigem Bundesamt rund 5.800 Anträge eingegangen. Im ganzen Jahr davor war es knapp ein Drittel weniger, die Jahre zuvor deutlich weniger. Seit Jahresbeginn werden 18-Jährige im Rahmen des neuen Wehrdienstes erfasst. Männer müssen dazu einen Fragebogen ausfüllen und können anschließend zur Musterung eingeladen werden. Das ist für Ralf Buchterkirchen ganz klar der Grund, warum mehr Männer, nicht nur Junge, den Kriegsdienst verweigern wollen. Er ist Sprecher der Deutschen Friedensgesellschaft Vereinigte KriegsdienstgegnerInnen und berät in Sachsen-Anhalt zur Antragstellung. Die Anfragen nehmen zu.
11: Also wir merken das auf jeden Fall. Also wir beraten per Mail, telefonisch, aber haben auch einmal im Monat in Halle einen festen Anlaufpunkt, wo auch Jugendliche kommen, aber halt auch Eltern, aber auch Reservistinnen und Reservisten vorbeikommen oder per Mail anfragen und halt Beratung brauchen.
10: Auch in Sachsen und Thüringen berichten die Berater der Deutschen Friedensgesellschaft von mehr Anfragen, wie genau der Kriegsdienst verweigert werden kann. Wolfgang Geffe hat schon zu DDR-Zeiten Jugendliche in Thüringen beraten. Die jungen Leute, die sich heute an ihn wenden, seien beunruhigt durch die weltpolitische Lage und beschäftigten sich auch deshalb mit dem Thema. Im Grundgesetz ist verankert, dass der Kriegsdienst mit Waffe aus Gewissensgründen verweigert werden kann. Diese Gründe seien individuell unterschiedlich, erzählt Geffe.
12: Manche begründen es damit, dass sie Menschen begegnet sind, die in Kriegsgebieten waren. Afghanistan, Syrien, Ukraine. Andere begründen es mit ihrer Familiengeschichte. Wieder andere begründen es mit dem Geschichtsunterricht in der Schule. Filme spielen eine Rolle, Literatur spielt eine Rolle. Es kommt auch vor, dass jemand sagt, ich bin selber Vater und es kommt für mich nicht in Frage, dass mein Kind erlebt, dass ich mit einer Waffe in der Hand zu sehen bin. Wiederum andere sagen, es hängt mit meiner religiösen Erziehung zusammen.
10: Wolfgang Geffe engagiert sich schon jahrzehntelang für Friedensorganisationen. Als 2011 die Wehrpflicht ausgesetzt wurde, hätte er nicht gedacht, dass er nochmal beratend aktiv werden muss. Er kann sich noch an ganz andere Zeiten erinnern.
13: Also ich blicke ja auf ganz andere Zahlen zurück. Wir haben Anfang der 2000er Jahre 150 bis 180, 190.000 Kriegsdienstverweigerer pro Jahr gehabt. Also wenn wir von diesen Zahlen ausgehen, wir kommen vielleicht in diesem Jahr auf 10.000, ist das aber noch deutlich weniger, als das in den 2000er Jahren war.
10: Den Kriegsdienst verweigern kann aber bis auf Ausnahmen nur, wer als tauglich gemustert wurde. Die Bundeswehr führt die Musterungen aktuell erst schrittweise wieder ein.
14: Astrid Wulff berichtete. In einigen Teilen Deutschlands werden es auch heute wieder über 30 Grad. Und die extreme Hitzewelle Ende Juni hat ja gezeigt, was in diesem Sommer noch auf uns zukommen könnte. Zu viel Hitze, zu wenig Niederschlag. Diese Kombination sorgt seit Jahren dafür, dass die Trockenheit in Deutschland zunimmt. Zum ersten Mal lassen sich nun Pegelstände auf einer einheitlichen Website einsehen. Der Bundesumweltminister hat gestern das neue Niedrigwasserportal NIWIS vorgestellt. Damit soll Trockenheit früher sichtbar gemacht werden und rechtzeitig gegengesteuert werden können. Dietrich Karl Meurer hat weitere Informationen.
15: Drei Karten von Deutschland zeigt das neue Internetportal NIWIS. Eine für Flüsse und Bäche, eine für Grundwasser und eine für Niederschläge. Farbige Punkte in Blau, Gelb, Orange und Rot stehen für die Messstellen, erklärt anhand der ersten Karte Dirk Schwartmann, der Präsident der Bundesanstalt für Gewässerkunde.
16: Und diese Färbung entspricht der jeweiligen Kategorie, ob wir einen Normalwasserstand, ob wir Niedrigwasser, extremes Niedrigwasser haben.
15: In das System fließen Daten von rund 1200 Messstellen an Flüssen und Bächen sowie von 230 Grundwassermessstellen ein. Aktuell zeigen vor allem Regionen im Süden Deutschlands und auch Teile Ostdeutschlands häufig niedrige bis sehr niedrige Wasserstände. Für Schwartmann ist NIWIS vor allem deshalb ein Fortschritt, weil erstmals überall die gleichen Maßstäbe gelten.
16: Bisher haben die Länder mit unterschiedlichen Parametern gearbeitet, mit unterschiedlichen Charakteren, mit unterschiedlichen Schwellenwerten. Jetzt haben wir hier die Möglichkeit, einheitliche Schwellenwerte bundesweit festzustellen, um auch bundesweit einen Abgleich vorzunehmen.
15: Nutzerinnen und Nutzer können sich von der Deutschlandkarte bis zu einzelnen Messstellen durchklicken. Für die Schifffahrt verweist NIWIS zudem auf Vorhersagen für die kommenden Wochen. Angestoßen wurde das Projekt vom Bundesumweltministerium. Es finanziert den Betrieb mit jährlich rund 200.000 Euro. Umweltminister Carsten Schneider beschreibt die Dimension des Problems Wassermangel.
17: Wir haben in Deutschland in den letzten 25 Jahren 60 Milliarden Kubikmeter Wasser verloren.
15: Das ist mehr Wasser, als im gesamten Bodensee gespeichert ist.
17: Man sieht es an niedrigen Wasserständen in Flüssen, in Seen, an trockeneren Böden.
15: Der SPD-Politiker verweist auf eine Studie, die den volkswirtschaftlichen Schaden der Wasserknappheit bis zum Jahr 2050 auf 625 Milliarden Euro beziffert.
17: Eingerechnet Ernteausfälle, steigende Wasserpreise, unterbrochene Lieferketten, etwa wenn Niedrigwasser die Binnenschifffahrt einschränkt, was wir heute schon haben.
15: Für den Umweltminister ist die Entwicklung eindeutig. Der Klimawandel setze die Wasserressourcen in Deutschland immer stärker unter Druck. Wie sich das konkret vor Ort auswirkt, zeigt das Beispiel Würzburg. Die Stadt in Unterfranken gehört zu den trockensten Regionen Bayerns. Deshalb hat Schneider die Würzburger Umweltbürgermeisterin Sandra Wolowa eingeladen. Die Grünen-Politikerin berichtet:
18: Aktuell ist die Wassersituation sehr, sehr kritisch.
15: Die Trinkwasserversorgung der Stadt arbeitete zuletzt zeitweise an ihrer Leistungsgrenze. Würzburg hat deshalb die Bevölkerung bereits zum Wassersparen aufgerufen.
18: Den Garten nicht unbedingt zu gießen, den Pool nicht aufzufüllen. All diese Dinge, wir haben noch keine Allgemeinverfügung erlassen, also indem wir diese Dinge verbieten. Das hat München getan. Das wäre auch im Werkzeugkasten, haben wir noch nicht angewandt.
15: Umweltminister Schneider kündigt unterdessen weitere Regeln an, die Kommunen bei Wasserknappheit praktische Hilfe geben sollen.
17: Erster Schritt in dieser Richtung sind die Leitlinien zum Umgang mit Wasserknappheit, die mein Ministerium zusammen mit Bund und Ländern erarbeitet hat und die im Herbst der Umweltministerkonferenz, die in der Sächsischen Schweiz stattfinden wird, vorgelegt werden sollen.
15: Geplant sei etwa ein Ampelsystem für Trockenlagen. Eine wichtige Datengrundlage dafür liefert künftig das Niedrigwasserinformationssystem NIVIS.
14: NIVIS, das neue Niedrigwasserportal, soll also künftig nach einheitlichen Maßstäben zeigen, wie es um Flüsse und Grundwasser in Deutschland steht und wo sich Trockenheit verschärft, Dietrich Karl Meurer berichtete. Und wir bleiben noch beim Thema. In einigen Kommunen ist das Trinkwasser mittlerweile knapp geworden. Besonders schlimm ist es in Lengenwang im Ostallgäu in Bayern. Dort hat die örtliche Quelle einen besorgniserregenden Tiefstand erreicht. Die Gemeinde kann sich nicht mehr selber versorgen. Seit einigen Tagen muss Trinkwasser per Laster aus dem 10 Kilometer entfernten Markt Oberdorf gebracht werden. Katharina Reichert berichtet aus dem Ostallgäu.
19: Ein großer Lastwagen mit glänzendem Edelstahltank steht unterhalb des Lengenwanger Trinkwasserbrunnens. In blauen Leitungen wird das aus Markt Oberdorf angelieferte Wasser in den Hochbehälter gepumpt. Rund 300 Meter über eine Wiese den Hügel hinauf. Dass das Wasser einmal so knapp werden könnte, damit habe er nicht gerechnet, räumt Bürgermeister Peter Hartl selbstkritisch ein.
20: Prognostiziert ist es schon immer worden, aber keiner hat es halt wirklich wahrhaben wollen oder viele nicht. Wir haben es bisher auch nicht gemacht. Der Klimawandel lässt grüßen.
19: Rund eine Stunde dauert es, bis der Tanklaster leer gepumpt ist. Etwa 26.000 Liter Wasser liefert er pro Fahrt. Heute wird er insgesamt viermal von Markt Oberdorf nach Lengenwang fahren. Am vergangenen Wochenende musste er öfter kommen.
20: Wir haben es momentan gut im Griff. Der Brunnen baut gut auf. Wir kommen nicht ohne das Wasser zurecht, aber die Situation hat sich im Vergleich zum Samstag deutlich entspannt.
19: Einer der Gründe? Die Anwohner gehen jetzt merklich sparsamer mit dem Wasser um.
21: Also ich versuche wirklich zum Wasser sparen. Das Wasser, wo ich in den Salat gewaschen habe, drinnen stehen lassen, dass ich immer wieder, wenn ich am Kochen bin, das Wasser benutzen kann.
22: Weniger auf Gatte gehst oder irgendwie so, gell?
23: Bei der Spülmaschine zum Beispiel, ob ich die jeden Tag laufen lasse.
24: Pool nicht aufbauen.
19: Auch die Landwirte sparen Leitungswasser. Um zum Beispiel ihre Tiere zu versorgen, können sie sich kostenlos Wasser an einer extra eingerichteten Brauchwasserentnahmestelle abholen. Gerade füllt Landwirt Tobias Nick sein Wasserfass voll. Für seine 80 Milchkühe und 20 Jungrinder muss er dreimal am Tag kommen.
25: Dreimal 20 Minuten, wo fehlt aber. Ja, man macht alles um Wasser zu sparen und fürs Tierwohl.
19: Generell, sagt der Bürgermeister, packt das ganze Dorf an, wo es nötig ist.
20: Ich habe am Sonntag teilweise in der Früh Tränen in den Augen gehabt, weil das beeindruckend ist, was da jeder bringt.
19: Die Wasserlieferungen sind allerdings kein Dauerzustand. Bürgermeister Hartl nimmt deshalb eine ganze Reihe Hausaufgaben mit ins Rathaus. Zum Beispiel prüfen, wo Wasser im Leitungssystem verloren geht und die Planungen für die bereits angedachten Verbundleitungen mit den Nachbargemeinden vorantreiben. Eine Leitung wird im Ortsteil Siegratsbold bereits gebaut. Notfallmäßig.
14: Katharina Reichert berichtete.
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2: Argentinien kämpft sich hochverdient ins WM-Finale. Lange mussten die argentinischen Fans warten, dann drehte die Albiceleste das Halbfinale gegen England. Matchwinner Lautaro Martinez trifft in der Nachspielzeit zum 2:1 und die argentinischen Fans konnten ihr Glück kaum fassen. Thomas Kunze berichtet.
3: England gegen Argentinien. Das war ein würdiges, ein spektakuläres Halbfinale, das Argentinien am Ende aufgrund einer überragenden Schlussphase mit 2:1 gewonnen hat. Die erste Hälfte verlief von beiden Seiten aus extrem kontrolliert. Echte Torchancen gab es im Prinzip gar nicht. Nach dem Wechsel kam England mit sehr viel Schwung aus der Kabine und in der 55. Minute traf dann Gordon aus 6 Metern Entfernung zur englischen Führung. Vorausgegangen war eine feine Kombination über Kane, Rice und Rodgers. Lionel Messi und Argentinien brauchten eine Weile, um das Ganze zu verarbeiten. Trainer Lionel Scaloni aber setzte die richtigen Impulse von der Bank und so traf in der 85. Minute zunächst Enzo Fernandes sehenswert von der Strafraumgrenze zum 1:1, ehe der eingewechselte Lautaro Martinez in der 2. Minute der Nachspielzeit per Kopf das Siegtor erzielte. Der Assist kam natürlich von Lionel Messi. Argentinien zieht damit verdient ins Endspiel ein. England bleibt der Trostpreis, die Partie um Platz 3.
2: Für die beiden Finalisten gibt es jetzt eine kleine Verschnaufspause. Am Sonntag geht es dann in New York um den WM-Titel. Die Tour de France ist in der Mitte von Frankreich angekommen und stand ganz im Zeichen der Sprinter. Die wurden ihrem Namen alle Ehre und fuhren mit einer Durchschnittsgeschwindigkeit von 50,9 km/h so schnell wie noch nie. Die Etappe endete mit einer Überraschung. Der Norweger Søren Varenscheid gewinnt. Bester Deutscher wird Pascal Ackermann auf Platz 10. Heute steht die 12. Etappe an. Holger Gersker blickt voraus.
5: Am Tag nach der schnellsten Tour de France-Etappe, die je gefahren wurde, stellt sich natürlich die Frage, geht heute etwa noch mehr? Trotz der über 30 Grad und der Strapazen an den 10 Tagen zuvor war das Feld gestern beim Sieg des Norwegers Søren Varenscheid im Schnitt mit fast 51 km/h unterwegs. Die heutige Etappe könnte die letzte mit einem Massensprint bei dieser Tour werden. Umso engagierter werden die Sprintermannschaften in die 179 Kilometer Richtung Chalon-sur-Saône gehen. Ausreißer werden es sicherlich wieder sehr schwer haben. Und zum Thema Geschwindigkeit gibt es auch den passenden Startort. Es ist die Formel-1-Strecke von Manicourt.
2: Die 12. Etappe der Tour de France gibt es ab 14 Uhr im Livestream auf sportschau.de oder in der Sportschau-App. Heute starten außerdem noch die British Open. Das prestigeträchtige Golfturnier wird in England vor den Toren von Liverpool ausgespielt. Bei den British Open geht die absolute Weltelite an den Abschlag. Mit dabei sind auch 2 Deutsche, die versuchen werden, die Trophäe, eine silberne Weinkaraffe, zu gewinnen. Einer von ihnen mit einem Namen, der einer amerikanischen Golflegende gleicht. Maren Höfle berichtet.
6: Tiger ist bei der Open Championship zurück. Und zwar nicht Woods, sondern Christensen. Der Hamburger startet zum 2. Mal beim ältesten Major der Golfwelt. Vor 3 Jahren mit 19 Jahren noch als Amateur, inzwischen ist der 22-jährige Profi und will diesmal vor allem den Cut schaffen. Beim ersten Mal war er einfach vor allem so beeindruckt. Diesmal will er die Trainingsrunden anders gestalten und besser vorbereitet an den Start gehen, sagt der Hamburger dem britischen Golfmagazin Bankeret. Dass er Tiger heißt, liegt übrigens nicht nur an der Golflegende Tiger Woods. Auch Boxstar Darius Michalczewski, ein Freund seines Vaters Alex Christensen, spielt bei der Namenswahl eine Rolle. Quasi 50-50. Für Christensen selbst ist der Name Ansporn, kein Druck. Neben ihm ist auch der 21-jährige Amateur Tim Wiedemeyer aus München für Deutschland dabei. Im Fokus steht aber vor allem Tiger Christensen und diesmal hoffentlich nicht nur wegen seines Namens, sondern vor allem mit der sportlichen Leistung.
2: Das Besondere bei den British Open, es gehen nicht nur Profis an den Start, sondern auch Amateure. Heute geht's los und dann bis Sonntag.
7: Und soweit der Sport hier in der ARD Infonacht mit Finn Hornberg.

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1: Um 0.29 Uhr mit Wolfgang Berger. Kanzler Merz hat die Sozialpolitik der Bundesregierung verteidigt und weitere Reformen angekündigt. In der letzten Pressekonferenz vor der Sommerpause zog er eine positive Zwischenbilanz der schwarz-roten Koalition. Aus der Nachrichtenredaktion Tabia Tschöpe.
2: Laut Merz läuft die Zusammenarbeit von CDU und SPD gut. Die Koalition habe ihren Rhythmus gefunden und vieles auf den Weg gebracht. Einschnitte sind nach seinen Worten notwendig gewesen, zum Beispiel bei der gesetzlichen Krankenversicherung. Denn die öffentlichen Kassen könnten manche Entwicklungen schlicht nicht weiter tragen. Und Deutschland muss Merz zufolge wieder wettbewerbsfähig werden. Nach der Sommerpause geht es dem Kanzler vor allem um zwei Themen, die Alterssicherung und weiterer Bürokratieabbau. Er hoffe, dass er mit der Reformpolitik Wahlerfolge der AfD verhindern könne. So Merz mit Blick auf die anstehenden Landtagswahlen.
1: Die US-Armee hat eine weitere Angriffswelle gegen den Iran begonnen. Wie das zuständige US-Regionalkommando online mitteilte, wurden erneut militärische Stellungen ins Visier genommen, mit denen der Iran Schiffe in der Straße von Hormuz bedrohen würde. Zudem habe ein Kampfjet einen unter der Flagge Curaçaos fahrenden Öltanker beschossen, als dieser versucht habe,

0: kraftgetretene EU-Asylreform diesbezüglich auswirke. Außerdem sei die Integration der hier lebenden Zuwanderer nach wie vor eine Herausforderung. Diese Aufgabe sei noch nicht erledigt, sagte Dobrindt.
1: Die Deutsche Welthungerhilfe hat im vergangenen Jahr etwas mehr Geld für humanitäre Projekte ausgeben können. Trotz sinkender Zuschüsse aus Deutschland hätten gut 348 Millionen Euro für die Bekämpfung von Hunger und Armut eingesetzt werden können, heißt es im neuen Jahresbericht der Hilfsorganisation. Das entspricht rund 800.000 Euro mehr als noch 2024. Am meisten Geld floss demnach in Projekte im Südsudan, dem Sudan und der Ukraine. Argentinien steht im Finale der Fußball-Weltmeisterschaft. Das Team bezwang England mit 2:1. Das Endspiel steigt am Sonntag um 21 Uhr. Gegner ist Spanien. Das Wetter in Deutschland. Gebietsweise kräftige Schauer und Gewitter, in der Mitte oft klar. Tiefstwerte 19 bis 11 Grad. Tagsüber teilweise heiter, später Schauer und Gewitter, Starkregen und Hagel. Höchstwerte 22 Grad auf Fehmarn bis 33 Grad am Oberrhein. Am Freitag teils kräftige Schauer und Gewitter, teils trockene Phasen, 22 bis 30 Grad. Am Samstag vor allem im Süden und Osten Schauer und einzelne Gewitter, 19 bis 28 Grad. Das waren die Nachrichten.
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3: Zunächst die Entwarnung auf der A2 Hannover-Dortmund. Kein Falschfahrer mehr zwischen dem Kreuzbad Oeynhausen und Flotow-West. A1 Lübeck-Hamburg. Auf der Norderelbbrücke kommt es in beiden Richtungen noch bis ca. 5 Uhr zu kurzfristigen Sperrungen wegen eines Schwertransports. Die A4 Aachen Richtung Köln ist zwischen Kreuz Köln-West und Köln-Eiffeltor noch bis etwa 18 Uhr gesperrt. Die A30 Rheine Richtung Osnabrück ist zwischen Rheine-Nord und Rheine wegen Bauarbeiten noch bis 5 Uhr gesperrt. Die A40 Dortmund Richtung Essen ist zwischen Bochum Zentrum und Bochum Hamme ebenfalls wegen Bauarbeiten bis 5 Uhr gesperrt. Die A59 Nord-Süd-Straße Dienstlaken Richtung Duisburg ist zwischen Duisburg-Wannheimer Ort und Buchholz nach einem Unfall im Baustellenbereich gesperrt. Und die A59 Düsseldorf Richtung Köln ist zwischen Düsseldorf-Garath und Richrath nach einem Unfall noch bis etwa 4.30 Uhr gesperrt.
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3: Und im Studio Alexander Franz, Ihnen einen schönen guten Tag. Mehr als 100 Jahre trennten Grenzkontrollen und ein Metallzaun Spanien vom britischen Überseegebiet Gibraltar. Damit ist jetzt Schluss. Ein neues Abkommen kommt vor allem tausenden spanischen Pendlern zugute. Der Grenzzaun wird entfernt. Bereits in der vergangenen Nacht versammelten sich hunderte Menschen, um das Ende der Grenzkontrollen zu feiern. Anna Mund berichtet.
4: Spanien und Gibraltar läuten das Ende des Grenzzauns mit einer feierlichen Zeremonie ein. Die Zollbeamten am Grenzübergang nach Gibraltar ziehen ab. Symbolisch wird ein Teil des Zauns umgerissen. Gibraltars Regierungschef Fabian Picardo ist unter den Ersten, die die Grenze ohne Kontrolle überschreiten. Hier gibt es viele Familien, die seit Jahren getrennt waren, erklärt er, und die sich jetzt keine Sorgen mehr machen müssen, dass ihnen Bürokratie im Wege steht. Dann dürfen auch die Anwohner ohne Kontrolle rüber. Im Auto, zu Fuß oder laut hupend auf Motorrollern. Etwa 15.000 Menschen passieren täglich die Grenze. Viele arbeiten in der britischen Exklave Gibraltar. Sie hoffen, dass Wartezeiten von manchmal 3 oder 4 Stunden nun endlich vorbei sind. An einer Grenze, die es nie hätte geben sollen, erklärt dieser Mann. Das knapp 7 Quadratkilometer große Gibraltar gehört seit dem Brexit nicht mehr zur EU. Mit dem neuen Abkommen gelten für Gibraltar mit seinem berühmten Affenfelsen die Regeln des Schengen-Raums. Kontrollen werden an den Hafen und den Flughafen verlagert. Spaniens Ministerpräsident Pedro Sánchez besucht die Grenze am Mittwoch und erklärt, dass das Ende des Grenzzauns zwischen La Línea de la Concepción und Gibraltar eine neue Ära einläute. Eine Zeit voller Chancen. Es sei eine Etappe des Zusammenlebens der beiden Bevölkerungen, so

0: Sanchez in Richtung von Spanien und Briten, die sich nie den Rücken gekehrt hätten und die nun gemeinsam Hand in Hand nach vorn gehen könnten. Möglich wurde der Schritt durch ein im Februar vereinbartes Abkommen zwischen der Europäischen Union und Großbritannien. Vor mehr als 300 Jahren hatte Großbritannien Gibraltar im spanischen Erbfolgekrieg erobert. 1713 hatte Spanien das Gebiet zähneknirschend an die britische Krone abgetreten, seinen Gebietsanspruch aber nie aufgegeben.
1: Keine Grenzkontrollen mehr zwischen Spanien und Gibraltar. Anna Mund berichtete.
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1: Südkoreas Großkonzerne wie Samsung dominieren den weltweiten Markt für Speicherchips. Und Südkorea will den Hunger nach Rechenzentren für künstliche Intelligenz als weiteren Turbo für seine Chipindustrie nutzen. Man wolle unersetzlich werden für den Rest der Welt, gibt die Politik als Ziel aus. Thorsten Iffland berichtet.
3: Ergriffen und mit einer ordentlichen Portion Pathos steht Südkoreas Präsident Lee Jae-myung auf der Bühne und verkündet:
4: Ein neues Kapitel für die Republik Korea hat begonnen. Wir stehen vor einer neuen, kaum vorstellbaren Zukunft. Der heutige Tag markiert ihren Anfang. Im Namen unserer Wirtschaft möchte ich diese beiden zu Nationalhelden, zu Helden des Volkes erklären.
3: Mit den beiden sind die Chefs der Chipkonzerne Samsung und SK Hynix gemeint, die Lee für die Kameras symbolisch an den Händen fasst. Gemeinsam wollen der Staat und die beiden weltweit größten Hersteller für Speicherchips Südkorea nicht weniger als unersetzlich machen im Zeitalter der künstlichen Intelligenz.
4: Wir müssen uns die Schlüsseltechnologien der KI schneller sichern als jedes andere Land. Halbleiter, Physical, AI und KI-Rechenzentren sind die drei Säulen für einen großen Entwicklungssprung. Wir müssen sie zusammenführen und mit höchster Dringlichkeit die gesamte Kraft von Staat und Privatwirtschaft bündeln, um ein koreanisches KI-Ökosystem aufzubauen.
3: Koreas Chipindustrie soll sich innerhalb von nur 5 Jahren verdoppeln. Dazu müssen neue Chipfabriken gebaut werden, und zwar nicht im Großraum Seoul wie bisher, sondern im eher ländlichen Südwesten des Landes, erklärt der Geschäftsführer von SK Hynix, Kwak Nojung.
5: Da sich der weltweite Mangel an Speicherchips verschärft, müssen wir schnell einen neuen Halbleiterstandort sichern. Dafür benötigen wir ein großes Gelände mit einer stabilen Versorgung durch Strom und Wasser. Aus dieser Perspektive erfüllt die südwestliche Region die Voraussetzungen für einen Halbleitercluster.
3: In Seoul seien die vorhandenen Ressourcen nahezu ausgeschöpft, erklärt Präsident Lee. Das neue Cluster, das gut 200 Kilometer von der Hauptstadt entfernt liegt, soll mit einem Hochgeschwindigkeitszug erschlossen werden. Die beiden Chipriesen wollen fast 500 Milliarden Euro investieren, die Regierung nochmal fast dieselbe Summe. Dass sich Südkorea zukünftig auch geografisch breiter aufstellt, halten Chip-Experten wie Suk Chun Kwon für sinnvoll.
6: Ein Großteil der weltweit modernsten Speicherchips wird in einem einzigen Industriecluster in Südkorea produziert. Dadurch entstehen erhebliche Risiken für die globale KI-Infrastruktur, weil sie von wenigen Standorten abhängig ist. Südkoreas Stärke im KI-Zeitalter beruht nicht nur auf technologischer Führungsrolle, sondern ebenso auf Verlässlichkeit.
3: Produktionsunterbrechungen könnten langfristig den Ruf Südkoreas als vertrauenswürdiger Lieferant beschädigen, so der Experte. Aktuell ist das noch ein entscheidender Vorteil, etwa gegenüber chinesischen Wettbewerbern. Wie schnell das kippen kann, konnte man kürzlich beim erst in letzter Sekunde abgewendeten Streik bei Samsung feststellen. Nur durch die intensive Vermittlung der Regierung und die Zahlung von Rekordboni für die Mitarbeiter konnte ein 18-tägiger Ausstand verhindert werden.
1: Thorsten Iffland über Südkoreas neue Chip-Strategie. Ganz anderes Thema. Bei Sonnenschein mit der Familie oder Freunden baden gehen, zum Beispiel im Rhein. Was für viele Menschen nach einem perfekten Urlaubstag klingt, kann im schlimmsten Fall lebensgefährlich werden. Vor allem dann, wenn man an unbewachten Stellen badet. Zum Sommeranfang 2026 gab es bundesweit so viele Badetote wie seit über 20 Jahren nicht mehr. Vor allem die Strömung ist eine Gefahr, die beim Baden oft unterschätzt wird. Unsere Kollegen vom Hessischen Rundfunk haben bei Wiesbaden unter Aufsicht des DLRG den Selbstversuch gewagt. Joel Westerfeld berichtet.
7: Im roten DLRG-T-Shirt steht Christian Kern am Schiersteiner Ufer in Wiesbaden.
2: Der Vorsitzende des DLRG Wiesbaden gibt HR-Reporter Julius Tamm ein paar letzte Hinweise, bevor der am eigenen Körper spüren will, wie sich die Strömung im Rhein anfühlt.
7: Also du siehst ja die ersten Meter noch den Sand vom Strand her. Dahinter siehst du, dass es dunkler wird. Und da, wo es dunkler wird, ist es natürlich auch tiefer. Und je tiefer, desto mehr wirkt sich die Strömung aus.
2: Okay. Julius' Voraussetzungen sind optimal. 30 Jahre jung, Nichtraucher, gesund und Hobbyschwimmer. Und trotzdem, schon nach wenigen Metern hat er Probleme, die Richtung zu kontrollieren.
8: Aber wenn ich mich hier einfach hinlegen würde, bin ich weg. Man spürt schon sehr stark. Sobald ich weiter reingehe, oh ja, hier wird es noch stärker. Was muss ich jetzt machen, wenn ich wieder raus will?
7: Ganz wichtig in der Situation, das sind 3 R. Einerseits Ruhe bewahren.
8: Ja.
7: Das zweite wäre rufen, dass dir jemand helfen kann. Und das dritte wäre Richtung Ufer schwimmen. Richtung Ufer, aber nicht gegen die Strömung, sondern mit Hilfe der Strömung.
2: 40 bis 50 Einsätze pro Badesaison hat die DLRG Wiesbaden. Dabei geht es mitunter auch um Leben und Tod.
7: Wir hatten einen recht interessanten Fall gehabt letztes Jahr, wo ein Schwimmer versucht hatte, den Rhein zu durchqueren und dann auf circa der Hälfte die Kräfte verlassen hat. Und Passanten haben uns dann gerufen und wir konnten die Person noch vor einem Frachtschiff rausziehen. Ansonsten wäre das wahrscheinlich nicht gut ausgegangen.
2: Auch Reporter Julius probiert unter Aufsicht der DLRG aus, wie es sich anfühlt, in der Mitte des Rheins zu schwimmen. Hier ist die Strömung noch stärker. Nach einem Sprung ins Wasser probiert er, zurück zum DLRG-Boot zu schwimmen.
8: Ich komme nicht ran. Oh, gleich geschafft.
2: Nach nur einer halben Minute im Wasser hat Julius kaum noch Kraft. Zurück an Bord steht für ihn fest, er würde nicht im Rhein schwimmen.
9: Ich hätte zu viel Angst, glaube ich, dass hier was passiert, ein Boot kommt und einfach die Strömung einfach zu stark ist oder ich sonst wo lande. Ja.
2: Auch die DLRG rät prinzipiell davon ab, in fließenden Gewässern wie Rhein oder Main schwimmen zu gehen. Auch wenn nicht überall ein Badeverbot besteht.
7: Weil es sich bei einem Fluss um eine Hauptverkehrsstraße auf dem Wasser handelt. Und man möchte auch nicht an der Hauptverkehrsstraße spielen. Und genauso wenig sollte man dann entsprechend auf einer Hauptverkehrsstraße versuchen zu schwimmen.
2: Daher baden am besten an überwachten Badestellen, in stehenden Gewässern und Freibädern. Und die eigenen Kräfte realistisch im Blick behalten.
1: Ein Bericht von Joel Westerfeld, 0:43 Uhr.
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1: Die Umweltplakette für E-Autos, die vorgeschriebene Sicherheitsprüfungen für Wasserkocher im Büro oder auch der rosa Überweisungsschein vom Hausarzt. Das alles sind Dinge, von denen wir uns künftig verabschieden müssen und denen vermutlich kaum jemand nachweinen wird. Denn sie gelten als Beispiele für zu viel Bürokratie. Deshalb sollen diese Vorschriften gestrichen oder digitalisiert werden. Das hat das sogenannte Entlastungskabinett von Union und SPD gestern beschlossen. Allerdings hat sich mein WDR-Kollege Tobias Strauß damit auseinandergesetzt, ob das beliebte Bürokratie-Bashing manchmal nicht etwas zu weit geht. Schließlich haben viele Vorschriften und Verfahren ja einen sinnvollen oder ernsten Hintergrund. Er hat daher mit dem Verwaltungswissenschaftler Wolfgang Drexler von der Technischen Universität Tallinn gesprochen, der das Zauberwort der Entbürokratisierung kritisch sieht. Zunächst ging es daher um die Frage, ob Drexler sich als Bürokratie-Fan bezeichnen würde.
11: Eigentlich ja, denn Bürokratie hat im Deutschen ja 2 Bedeutungen. Das eine ist als Synonym für Verwaltung und das andere als Synonym für schlechte Verwaltung. Und natürlich will niemand schlechte Verwaltung, natürlich will niemand diese langen Gänge, natürlich will niemand diese komplizierten Regelwerke. Aber auf der anderen Seite haben wir ja nicht nur eine Verhinderungs-, sondern auch eine Ermöglichungsbürokratie. Und in den besten Systemen ist die Bürokratie außerordentlich kreativ, hilft der Innovation. Und dann kommt natürlich noch dazu, dass wir manchmal Sachen verhindern müssen, die für den einen Akteur zwar gut sind, aber für den anderen eben nicht. Das hat zum Beispiel mit der Sicherheit jetzt zu tun. Oder auch wenn man an Nachbarn denkt, die überaktiv sind oder so etwas. Das heißt, das Rufen nach Bürokratie, wenn es darum geht, mich selber abzusichern oder mich vor etwas zu bewahren, ist ja sehr groß.
12: Können wir das mal konkret machen? Also haben Sie mal ein Beispiel, wo wir von Bürokratie im Alltag profitieren?
11: Also zum Beispiel, wenn irgendwelche Sicherheitsgeschichten anstehen, zum Beispiel, dass jemand ein Startup macht, was ja erstmal super ist, aber entweder extrem laute Produktion in seiner Wohnung macht, sodass der Nachbar nicht mehr schlafen kann oder mit gefährlichen Substanzen hantiert. Nicht? Wenn eine Explosion in der Nachbarwohnung ist, dann ist es eben schon bedauerlich, dass da niemand vorher kontrolliert hat und dass man das sich nicht hat anmelden müssen.
12: Und was ja auch nochmal ein Thema ist, diejenigen, die sehr laut nach Bürokratieabbau rufen, sind ja oft auch diejenigen, die eigentlich einen Politikwechsel wollen, weil sie zum Beispiel sagen, Lieferkettengesetz und Arbeitszeiterfassung, das ist Bürokratie, obwohl der Hintergedanke eigentlich ist, dass man politisch was anderes will.
11: Ganz genau. Also Bureaucracy Bashing, wie man auf Neudeutsch so schön sagt, das ist ja sehr oft so, dass man eigentlich die Politik nicht mag, die Bürokratie dann nur implementiert. Und genau so ist das halt, dass man genau diesen Politikwechsel möchte. Das heißt, dass man weniger auf irgendwelche Produktionssachen schaut, sondern eben auch sehen muss, ob alles im gesamtgesellschaftlichen Zusammenhang da ist, wo wir eigentlich sein wollen.
12: Jetzt ist es aber ja so, dass auch diejenigen, die für Bürokratieabbau plädieren, Argumente haben. Also 64 Milliarden Euro Kosten jedes Jahr für Bürokratie, schätzt gerade der Normenkontrollrat. Es gibt Dokumentations- und Nachweispflichten, die für kleine und für große Unternehmen genau gleich sind, bei den kleinen aber natürlich viel mehr Aufwand machen und da richtig viel Arbeitszeit kosten. Muss das wirklich sein?
11: Das müssen wir uns wirklich im Einzelfall anschauen. Aber nein, das muss nicht sein. Wie gesagt, jegliche Exzesse sind zu vermeiden. Und was man da abbauen kann, sollte auch abgebaut werden.
12: Jetzt hat die Bundesregierung Anfang Juli beschlossen, in diesem Koalitionsausschuss, ist alles noch nicht durch, aber das will man zumindest machen. Man will alle Berichtspflichten an staatlichen Stellen erstmal generell aufheben. Und ein Antrag, der nach 4 Monaten nicht beantwortet ist, der gilt erstmal als genehmigt. Und die Steuererklärung, die soll auch einfacher werden. Sind das gute Entscheidungen?
11: Ich würde sagen, ja und nein. Das heißt, wir müssen uns wirklich mal anschauen, was da passiert, ob diese Berichtspflicht nicht wirklich ihren Sinn hatte, wie Sie schon mal gesagt haben, wegen der politischen Weichenstellung, die da dabei ist und wegen der Kontrolle, was zum Beispiel irgendwelche Unsicherheiten, was irgendwelche Gleichbehandlungen und andere Sachen betrifft. Ich sage mal, Mode oder populistisch getriebene Bürokratiereform, in der ich einfach sage, ich lasse das jetzt mal alles und wir schauen, wie es geht, ist in einer komplexen Welt wie der unsere natürlich auch mit großen Risiken behaftet. Und da wird man dann mal sehen, ob hinterher sich nicht jemand ungerecht behandelt fühlt oder seine Daten sonst wo ausgehoben betrachtet und dann eben auf dem juristischen Weg dagegen vorgeht. Das ist eben die andere Seite der Medaille, wenn man sagt, jetzt machen wir erstmal.
13: Soweit der Verwaltungswissenschaftler Wolfgang Drexler. Und jetzt geht es um einen ganz besonderen Jahrestag. Vor 80 Jahren kamen die ersten Care-Pakete aus den USA nach Deutschland, genauer gesagt nach Bremerhaven. Lebensmittel, Seife und Kleidung aus einem Land, das kurz zuvor noch Kriegsgegner gewesen war. Insgesamt wurden später rund 10 Millionen Pakete nach Deutschland geschickt. Menschen, die damals so ein Paket in den Händen halten durften, erinnern sich noch sehr gut daran.
14: Es muss 46 gewesen sein, als wir das erste Care-Paket aus Amerika bekamen. Die Freude darüber war sehr groß. Es waren hauptsächlich Dosen darin, voller Köstlichkeiten, wie Corned Beef und Erdnussbutter. Aber es enthielt auch ein paar Schuhe, in denen eine Adresse versteckt war.
15: Brigitte Bauer war damals ein kleines Mädchen und die Schuhe aus dem Paket passten ihr genau. Heute ist sie 88 Jahre alt. Vor 10 Jahren, zum 70. Jahrestag der ersten Care-Paketelieferung, hat sie ihre Erinnerungen aufgeschrieben und liest nun daraus vor. Zwischen ihren Aufzeichnungen liegt das sepiafarbene Foto einer jungen Frau mit 2 kleinen Mädchen. Brigitte Bauers Mutter mit ihren 2 Töchtern.
14: Es war für uns alle wichtig. Wir waren ja aus Ostpreußen gekommen und hatten nur das, was wir anhatten und sonst nichts.
15: Bis zu 20 Kilo schwer waren die Care-Pakete, die damals nach dem Krieg nach Deutschland geschickt wurden, in ein Land, das gerade noch Kriegsgegner gewesen war. 22 Wohlfahrtsverbände in den USA hatten sich dafür zusammengeschlossen. Für 15, später für 10 Dollar konnten die Amerikaner bei Care Pakete für Europa bestellen oder selber welche packen, die dann mitverteilt wurden. Der amerikanische Präsident Harry Truman kaufte ebenfalls 100 Pakete und empfahl das am 7. Mai 1946 auch seinen Landsleuten.
16: C-A-R-E will act as a means for the whole country to provide a hungry person in Europe with food enough for 3 or 4 weeks. I commend it to the people of the United States.
15: Die Pakete halfen vielen Menschen im zerstörten Nachkriegsdeutschland zu überleben. Und manchmal war auch ein bisschen Luxus dabei. Bärbel Witwer aus Bremerhaven erinnerte sich ebenfalls zum 70. Jahrestag.
17: Da hatten die Nescafé reingetan in das Paket. Und wir kannten ja nur Muckefuck. Und da war die Freundin von meiner Mutter gerade da und dann haben die sich einen Kaffee aufgebrüht. Genau, die beiden Frauen, die waren wie betrunken. Die waren ja gar nicht das gewöhnt, dieses Koffein. Die haben gekichert und gelacht und wir kannten unsere Mutter gar nicht wieder.
15: Bis 1960 schickte Care fast 10 Millionen Pakete nach Deutschland. Manchmal, wie bei Brigitte Bauers Mutter, entwickelten sich Brieffreundschaften zwischen den Absendern und den Empfängern. Die Briefe aus Minnesota hat Brigitte Bauer bis heute aufgehoben.
13: Ein Beitrag von Katharina Spätmann.
10: Kultur.
13: Mit 55 hat die US-amerikanische Künstlerin Emil Ferris ihren ersten Comic veröffentlicht, der ein kleines Erdbeben ausgelöst hat. Am liebsten mag ich Monster, so heißt er. Der Comic ist nicht nur über 400 Seiten dick, er ist vor allem ganz ungewöhnlich gestaltet. Gezeichnet mit Kugelschreiber auf liniertem Papier erzählt ihr die Geschichte eines 10-jährigen Mädchens, das sich Ende der 1960er Jahre in Chicago behaupten muss. Das Cartoon-Museum in Basel würdigt die Künstlerin jetzt erstmals mit einer umfassenden Ausstellung. Silke Arning hat sie sich angeschaut und auch mit Emil Ferris über ihre Arbeit sprechen können.
18: Emil Ferris kramt in ihrer großen Tasche, befördert eine Zeichenmappe zutage und breitet 4 Bilder auf dem Tisch aus. Das Ergebnis einer von Albträumen heimgesuchten Nacht. Dunkle Dämonen, seltsame Gestalten tummeln sich da. Die warten auf den Bus, sagt Emil Ferris und lacht.
19: Essentially they're all waiting for a bus. They're just waiting for a bus in the world of nightmares. They're also funny and they have their own lives. Being a nightmare is only their job.
18: Sie sind auch witzig und haben ihr eigenes Leben. Ein Albtraum zu sein ist nur ein Job, meint Emil Ferris. Sie hat einen wirklich besonderen Blick auf diese Welt und wenn sie sagt,
19: I was one of those lucky kids who was born with severe disabilities.
18: Sie gehöre zu den glücklichen Kindern, die mit schweren Behinderungen auf die Welt gekommen sind, dann ist das nicht ironisch gemeint. Wegen einer Wirbelsäulenverkrümmung ist sie in den ersten Jahren ihres Lebens ans Bett gefesselt. Schon früh beginnt sie mit dem Zeichnen. Mit 6 oder 9 Monaten erzählt Emil Ferris und dass ihre Künstlereltern ihr ein kleines Atelier eingerichtet hätten. Anders zu sein und arm zu sein sind ihre prägenden Erfahrungen. Und die Monster, die sie in Geschichten, in Filmen, in Horrorcomics entdeckt und die in ihren Zeichnungen zu einer neuen Identität werden. Etliche dieser Monsterporträts hängen in der Ausstellung wie in einer Ahnengalerie nebeneinander. Dazwischen immer wieder ein Zerrspiegel, in dem Besucherinnen und Besucher unter Umständen ihre eigenen Dämonen entdecken können. Annette Gierig, Kuratorin und Leiterin des Basler Cartoon-Museums.
20: Ja, das Monster sitzt in uns alles, oder wir alle haben ganz, ganz verschiedene Monster. Ich lese die Comics so, dass das Monstersein auch wie eine Gegenwelt ist, eine Welt ist, eine befreiende Welt, wo man alles sein kann.
18: Wenn ich in der Monsterwelt bin, kann ich alles sein, sagt denn auch die Heldin Karen in Emil Ferris autofiktionalem Comic »Am liebsten mag ich Monster«. Karen sieht sich als Werwolf und damit stark genug, sich den Herausforderungen eines brutalen, frauenfeindlichen Alltags in einer Stadt wie Chicago stellen zu können. In Chicago, wo Emil Ferris 1962 geboren wird, sind Mord, Gewalt, Entführung damals noch an der Tagesordnung. Auch davon erzählen die grellen Monsterbilder in dieser Ausstellung, die zum Teil erschreckend normal daherkommen.
20: Nicht immer sind alle bösen Monster böse, sagt Emil Ferris. Die bösen Monster, die die guten Monster oder alle anderen Monster in eine bestimmte Rolle reindrücken wollen, um Macht über sie zu gewinnen, das sind die bösen Monster.
18: Und auch Chicago ist nicht einfach nur die dunkle Stadt. Sie ist auch die Stadt, in der Emil Ferris ihren Weg als Künstlerin und Frau gefunden hat. Im Kunstmuseum faszinieren sie die Gemälde alter Meister und der italienischen Renaissance, die starken Göttinnen antiker Mythologien und die vielen Kreaturen, von denen die Kunstgeschichte nur so wimmelt. Emil Ferris' Interpretation der alten Meister gehört zu den beeindruckendsten Momenten in dieser absolut sehenswerten Ausstellung. Vor allem auch, weil sie die hohe Kunstfertigkeit dieser Zeichnerin zeigt, die nur mit dem Kugelschreiber arbeitet. Kunst und Geschichten sind die besten Erfindungen der Menschheit, sagt Emil Ferris. Sie helfen uns, ein starkes Monster zu werden, das das Böse besiegt. Das ist die wichtigste Lektion, die ich in meinem Leben gelernt habe. Die Angst ist da, aber wir sollten ihr nicht erlauben, uns von ihr aufhalten zu lassen. Wir können den Kampf in unserem Innern gewinnen. Und dieser Kampf wird uns vor die Wahl stellen, ob wir aus Liebe oder aus Angst handeln.
13: Emil Ferris, Between Selves, heißt die Ausstellung im Cartoon-Museum Basel, die noch bis zum 15. November zu sehen ist. Und das war ein Beitrag von Silke Arning.
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13: Bundeskanzler Merz hat in der letzten Pressekonferenz vor der Sommerpause eine positive Zwischenbilanz der schwarz-roten Koalition gezogen. Er verteidigte dabei die Sozialpolitik der Bundesregierung und kündigte weitere Reformen an. Unsere Gastautorin heute bei den Standpunkten ist die freie Autorin Wiebke Hollersen. Sie resümiert, Merz habe versucht, Zuversicht zu verbreiten, was ihm nicht recht gelungen sei.
21: Die Stimmung in der Koalition sei viel besser, hat Friedrich Merz versichert. Er hat sich sogar demütig gezeigt. Es beschäftige ihn, dass seine Umfragewerte so schlecht seien. Er versuche, die Gründe für die ganze Kritik festzustellen. Naja, bei der Suche kann ich helfen. Kleine Erinnerung, Merz hatte versprochen, die hart arbeitende Mitte in Deutschland zu entlasten. Aber die Reformen, die seine Koalition durchziehen will, werden genau diesen Menschen das Leben schwerer machen. Mit der Krankschreibungspflicht für jeden Tag, an dem der Körper nicht mitspielt. Mit der Umwandlung der gesetzlichen Rente in eine Basisabsicherung. Wer keine Betriebsrente, kein Aktiendepot und keine Immobilie hat, der hat leider Pech gehabt. Im Osten sind das übrigens 73% der Menschen. Pech haben nach Vorstellung der Koalition künftig auch 16-Jährige, deren Väter sich weigern, den Unterhalt zu bezahlen. Der Staat will ihnen keinen Ersatz mehr zahlen. Ihre Mütter könnten ja das Geld verdienen. Das klingt alles eher nach, die Mitte in Deutschland arbeitet noch nicht hart genug. Um sich darüber zu wundern, dass diese Reformen nicht wahnsinnig gut ankommen, dafür muss man wohl Friedrich Merz sein.
13: Soweit die Meinung der freien Autorin Wiebke Hollersen. Nach Ansicht der Frankfurter Allgemeinen Zeitung blieb Merz bei vielem nur im Ungefähren.
22: Merz und sein Koalitionspartner SPD, dem die Wähler auch nicht gerade zujubeln, bauen darauf, dass die von ihnen beschlossenen und noch geplanten Reformen die lahmende deutsche Wirtschaft wieder zum Galoppieren bringen. Wann sich die Früchte der Reformen zeigen und wie groß sie dann sind, wagt jedoch niemand vorherzusagen, auch der Kanzler nicht.
13: Die Nürnberger Nachrichten stellen fest, Merz sei es durchaus gelungen, optimistisch zu wirken.
22: In einigen Dingen hatte er es leicht, etwa außen-, Europa- und vor allem verteidigungspolitisch. Merz freute sich über das Attribut Außenkanzler und konstatierte zu Recht, dass es Deutschland gelungen sei, wieder zu einer integrierenden Rolle in der EU und sogar darüber hinaus zurückzufinden.
13: Das Straubinger Tagblatt findet, Merz habe es nicht geschafft, auf Probleme einzugehen, die viele Menschen beschäftigen und umtreiben.
22: Mit Blick auf die Landtagswahlen im Herbst hätte der Kanzler Sympathiepunkte sammeln müssen. Gerade weil die AfD in den Umfragen weiter zulegt und darauf wartet, dass Schwarz-Rot die Menschen weiter enttäuscht. Merz hätte zeigen müssen, dass er nicht nur regieren kann, sondern die Sorgen derer kennt und ernst nimmt, die die politische Mitte zu verlieren droht. Und die kaum noch wissen, wie sie ihren Alltag finanzieren sollen. Das ist ihm nicht gelungen.
13: Und das waren die Standpunkte zusammengestellt von Peter Behrendt. 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
1: Um 1 Uhr mit Wolfgang Berger. Bei der Fußball-Weltmeisterschaft hat Argentinien die Chance zur Titelverteidigung. Die Argentinier stehen nach einem 2:1-Sieg gegen England im Finale. Aus dem ARD-WM-Team Hendrik Lückhoff.
2: England hatte durch das Tor von Gordon geführt, sich danach aber weit zurückgezogen. Wie schon im Achtelfinale gegen Ägypten drehte Argentinien dann ganz spät das Spiel und gewann auf dramatische Art und Weise. Durch den Ausgleich von Fernandes kurz vor Schluss und den Siegtreffer von Lautaro Martinez in der Nachspielzeit. Mit dem am Ende verdienten Sieg spielt Argentinien im Finale gegen Spanien. England muss weiter auf den zweiten Finaleinzug nach 1966 warten, hat aber gegen Frankreich noch die Chance auf Platz 3.
1: Das US-Militär hat nach eigenen Angaben eine weitere Angriffswelle gegen den Iran gestartet. Die Attacken richten sich offenbar vor allem wieder gegen Abschussrampen entlang der Straße von Hormus. Es ist die zweite Serie von Bombardements innerhalb weniger Stunden. Zuvor hatte der Iran mindestens 35 Tote durch die Angriffe gemeldet und seinerseits wieder US-Stützpunkte in der Region ins Visier genommen. Bundeskanzler Merz hat kurz vor der Sommerpause eine positive Bilanz der Regierungsarbeit gezogen. Die schwarz-rote Koalition habe wichtige Reformen angestoßen, sagte Merz auf einer Pressekonferenz in Berlin. Man wolle auch im zweiten Halbjahr gute Politik für Deutschland machen. Was auf der PK noch eine Rolle gespielt hat, berichtet unsere Berlin-Korrespondentin Katharina Seiler.
3: Ein anderes Thema, zu dem der Kanzler viel gefragt worden ist, das waren die Landtagswahlen in Ostdeutschland und die Wahlchancen der AfD. Und es kam raus, Merz gibt diese Wahl noch nicht verloren, glaubt daran, einen Wahlerfolg der AfD noch verhindern zu können. Und er wird sowohl noch mal nach Sachsen-Anhalt als auch nach Mecklenburg-Vorpommern reisen, um für die Regierungspolitik und natürlich für die CDU zu werben. Außerdem bekräftigte Merz, dass die CDU nicht mit der AfD zusammenarbeiten werde. Fragen nach einer Kooperation mit den Linken umschiffte er nach dem Motto, noch sind die Wahlen ja nicht entschieden.
1: Das Ebola-Virus breitet sich in der Demokratischen Republik Kongo weiter aus. Inzwischen seien fast 2000 Infektionen und mehr als 700 Tote erfasst, teilte Ärzte ohne Grenzen mit. Die Geschwindigkeit, in der die Krankheit sich verbreite, übersteige dabei alle bisherigen Ausbrüche. Man laufe der rasanten Entwicklung weiter hinterher, statt ihr einen Schritt voraus zu sein, hieß es. Das waren die Nachrichten. Und das Wetter in Deutschland. Gebietsweise kräftige Schauer und Gewitter, in der Mitte oft klar, Tiefstwerte 19 bis 11 Grad. Tagsüber teilweise heiter, später Schauer und Gewitter, Starkregen und Hagel. Höchstwerte 22 Grad auf Fehmarn bis 33 Grad am Oberrhein. Am Freitag teils kräftige Schauer und Gewitter, teils trockene Phasen bei 22 bis 30 Grad. Es ist jetzt 1:03 Uhr.
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4: A1 Lübeck-Hamburg. Auf der Norderelbbrücke kommt es in beiden Richtungen bis ca. 5 Uhr zu kurzfristigen Sperrungen wegen eines Schwertransports. Die A4 Aachen Richtung Köln ist zwischen dem Kreuz Köln-West und Köln-Eifeltor noch bis etwa 18 Uhr gesperrt. Die A30 Rheine Richtung Osnabrück ist zwischen Rheine-Nord und Rheine wegen Bauarbeiten noch bis 5 Uhr gesperrt. Die A40 Dortmund Richtung Essen ist zwischen Bochum Zentrum und Bochum Hamme wegen Bauarbeiten ebenfalls bis 5 Uhr gesperrt. Und die A59 Düsseldorf Richtung Köln ist zwischen Düsseldorf-Garath und Richrath nach einem Unfall noch bis etwa 1:30 Uhr gesperrt. Ihnen, wo es geht, eine gute Fahrt heute Nacht.
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4: Und die kommt von NDR Info aus Hamburg. Mein Name ist Alex Franz. Willkommen. Und wir beginnen diese Stunde mit einem Blick zurück. 10 Jahre. In der Nacht vom 15. auf den 16. Juli, also jetzt genau vor 10 Jahren, rollen Panzer in Istanbul und Kampfjets steigen über der Stadt auf. Teile des türkischen Militärs starten einen Putschversuch gegen die Regierung und scheitern. Präsident Erdogan machte die Bewegung des islamischen Predigers Gülen dafür verantwortlich. Es folgten massive Einschränkungen der Meinungs- und Pressefreiheit, Entlassungswellen im Staatsdienst sowie die Unterdrückung von Kritikern. Auch 10 Jahre später geht die Regierung noch hart gegen die Opposition vor. Wie hat die Nacht des Putschversuchs die Türkei von heute geprägt? Benjamin Weber.
5: Die Istanbuler Bosporusbrücke ist ein zentraler Schauplatz der Nacht vom 15. auf den 16. Juli vor 10 Jahren. Soldaten blockieren sie mit Panzern. Über der Hauptstadt Ankara steigen Kampfjets auf und bombardieren das Parlament. Ein im Fernsehen verlesener Text erklärt, die Regierung sei abgesetzt.
6: Hallo.
5: Es ist etwa Mitternacht, als Staatspräsident Erdogan auf dem Handy der Fernsehmoderatorin Hande Fırat anruft, mit Video.
7: Ich rufe unser Volk auf, sich auf den Plätzen unserer Provinzen zu versammeln, an den Plätzen und den Flughäfen. Eine Macht, die stärker ist als die Macht des Volkes, habe ich bis heute nicht gekannt.
5: Tausende folgen ihm. Sie stellen sich den Soldaten entgegen. Am Morgen erklärt die Regierung, wieder alles unter Kontrolle zu haben. Mehr als 250 Menschen sterben, Tausende werden verletzt. Die Regierung und später auch Gerichte machen die Bewegung des in den USA lebenden Predigers Fethullah Gülen verantwortlich. Sie hat Schlüsselpositionen in türkischem Staat, Gesellschaft und Militär besetzt. Zwischen den ursprünglichen Verbündeten Erdogan und Gülen war in der Zwischenzeit ein Machtkampf ausgebrochen. Noch in der Putschnacht erklärt Erdogan:
7: Dieser Aufstand ist ein großes Geschenk Gottes an uns. Warum? Weil er unseren Streitkräften, die rein sein müssen, die Gelegenheit bietet, sich zu säubern.
5: Die Säuberungsaktionen beginnen sofort und sie wirken gut vorbereitet. Mehr als 20.000 mutmaßliche Gülen-Anhänger werden allein aus der Armee entlassen, mehr als 100.000 aus dem Staatsdienst. Gerichte, Schulen und Unternehmen werden gesäubert, hunderte Medien und Verlage geschlossen, mehr als 170 Journalisten hinter Gitter gebracht. Die Regierung nutzt die Gelegenheit. Das sagt der Jurist Professor Dr. Ibrahim Kapoğlu.
8: Die Maßnahmen richteten sich nicht nur gegen Personen, die tatsächlich der Gülen-Bewegung angehörten. Sie gingen weit darüber hinaus. Betroffen waren auch säkulare Bürger, Menschenrechtsverteidiger, demokratische Kreise, Linke, Sozialisten und viele andere Gruppen, die von der Regierung als Gegner wahrgenommen wurden, wurden auch ins Visier genommen.
5: Seitdem gehen Justiz und Staatsapparat rigoros gegen kritische Stimmen vor. Demonstrationen zu Anlässen wie dem Weltfrauentag, dem Tag der Arbeit oder Pride werden verboten. Die Opposition wird drangsaliert. Ihr Präsidentschaftskandidat Ekrem İmamoğlu sitzt seit mehr als einem Jahr im Gefängnis. In der Putschnacht stirbt auf der Brücke auch einer der engsten Präsidentenberater, Erol Olçok, und sein 17-jähriger Sohn Abdullah. Nihol Olçok, die Witwe und Mutter, glaubt heute nicht mehr, dass die Regierung damals von dem Putschversuch überrascht wurde. Dazu hätten die Ereignisse Erdogan viel zu sehr genutzt.
9: Heute ist die Türkei praktisch zu einem Einparteienstaat geworden. Wir sehen es doch. Am Ende des Tages gibt es nicht einmal eine echte Opposition mehr. Eigentlich leben wir bereits in einer Einparteien-Ära. Und in jener Nacht wurde am meisten der Partei und Erdogan gedient. Das sehen wir heute.
5: Um die Hintergründe aufzuklären, nimmt 2016 ein parlamentarischer Untersuchungsausschuss seine Arbeit auf. 5 Monate später löst der Präsident ihn per Dekret wieder auf.
4: Benjamin Weber berichtete aus dem ARD-Studio in Istanbul. Und zum gescheiterten Putschversuch vor 10 Jahren jetzt ein Interview von Uwe Beutler vom Hessischen Rundfunk mit Ece Göztepe. Sie ist Verfassungsrechtlerin an der Bilkent University Ankara und er hat sie gefragt, Sie haben den Putschversuch in Ankara selbst erlebt. Welche Erinnerungen haben Sie an diese Nacht?
10: Sehr frische und sehr traumatisierte Erinnerungen, wollte ich sagen. Es war ein Freitagabend. Wir waren bei Freunden essen, kamen so gegen 22:30 nach Hause und dann haben wir den Fernseher eingeschaltet und da war etwas los. Und dann kamen auch die Anrufe aus anderen Städten, wo unsere Freunde und Familie lebten. Uns alle fragten, was ist denn hier bei euch in Ankara los? Und dann haben wir von Erdogans Aussprache erfahren, dass es um einen versuchten Militärputsch geht. Ich habe den letzten Militärputsch 1980 als Kind erlebt. Das Wichtigste ist, dass man an Bargeld kommt. Und dann bin ich mit meiner Nachbarin zur nächsten Bank gegangen. Dann haben wir, was noch übrig war, von dem Bargeld aufgehoben. Und dann haben wir uns in unsere Wohnungen verschanzt. Denn wir hörten von allen Seiten Schüsse und Explosionen und versuchten das einzuordnen, welches Gebäude jetzt getroffen sein könnte. Und das waren einfach 2 volle Tage voller Angst, was jetzt auf uns kommt. Und es dauerte auch bis zu späten Abendstunden am nächsten Tag, also am Samstag.
6: Die Aufarbeitung in der Türkei war ja nicht besonders transparent im Nachgang. Was ist mittlerweile bekannt? Also was genau ist eigentlich in dieser Nacht vor 10 Jahren in der Türkei passiert? Was können Sie uns darüber sagen?
10: Das wissen wir eigentlich nicht ganz genau. Ich würde vielleicht für deutschsprachige Zuschauerinnen und Zuhörerinnen raten, Can Dündars Dokumentarfilm sich anzuschauen, mit der latenten Unterstellung in diesem Film, dass die Regierung von diesem Putschversuch bereits vor Stunden gewusst hätte und es kontrolliert geschehen ließ. Aber ob das wirklich der Wahrheit entspricht, kann ich Ihnen auch nicht sagen. 1960 und 1980 gab es ja diese erfolgreiche, in Anführungszeichen, Militärputsche. Und damals ist es nie vorgekommen, dass weder die Regierung noch irgendjemand in einer höheren Position die Bevölkerung auf die Straße gerufen hat. Und Erdogan rief in dieser Nacht die Bevölkerung auf, weil er vielleicht dachte, dass er jetzt auf die bewaffneten Sicherheitskräfte nicht vertrauen kann, die Demokratie zu verteidigen. Und das war der Grund, dass viele nicht bewaffnete Zivilpersonen, teilweise auch bewaffnet. Und sie gingen auf die Straße und haben auch den Konflikt gesucht. Und am Ende wurden in dieser Nacht, also in der Nacht von Freitag auf Samstag, 251 Zivilisten getötet. Und das ist nicht geklärt, wer von wem getötet wurde. Das war eine sehr chaotische Situation. Und ich denke, dass einfach auch die Putschisten sich nicht gut vorbereitet hatten. Oder auf der anderen Seite, wie Can Dündar das angedeutet hat, schon im Hintergrund auch die Maßnahmen schon vorbereitet waren. Das wissen wir nicht.
6: Und es waren ja auch nur Teile des Militärs an diesem Putschversuch überhaupt beteiligt. Auch
10: das genau, ist genau.
6: Das könnte man denn sagen, dass vielleicht Staatspräsident Recep Tayyip Erdogan vielleicht ganz gut vorbereitet war? Also ich habe die Zahlen, 2700 Richter und Staatsanwälte wurden damals suspendiert. War der Putschversuch für Erdogan also vielleicht auch die perfekte Gelegenheit, auf die er gewartet hat, um seine Macht weiter auszubauen?
10: Das kann man sagen, denn es hatte uns damals sehr gewundert, dass er diesen Satz gesagt hat, das sei Gottes Segen, dass es diesen Militärputsch gegeben hat. Aber tatsächlich hat es dazu geführt, dass die Exekutive 5 Tage nach dem versuchten Militärputsch den Ausnahmezustand ausgerufen hat. Und dieser Ausnahmezustand ging erst im Juli 2018 zu Ende. Und in diesem Zeitraum wurden 32 Rechtsverordnungen und diese bestätigenden Gesetze erlassen, die teilweise im Nachhinein vom türkischen Verfassungsgericht als verfassungswidrig erklärt worden sind. Die bedeutendste Verfassungsänderung in der Türkei, nämlich die Einführung des Präsidialsystems, wurde während des Ausnahmezustandes am 16. April 2017 durchgeführt, also 9 Monate nach dem Putschversuch. Und dadurch ist man zu einer monistischen Exekutive gewechselt, wo der Präsident extensive Kompetenzen bekommen hat und das Parlament an Bedeutung verloren hat. Und das ist ein großer Einschnitt in der parlamentarischen Demokratie in der Türkei.
4: Soweit Ece Göztepe. Sie ist Verfassungsrechtlerin an der Bilkent University Ankara und hat den Putschversuch vor 10 Jahren selbst miterlebt. 1.13 Uhr.
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4: Es ist ein Vorstoß, der dieser Tage für sehr viel Kritik sorgt. Bundesfamilienministerin Prien hat angekündigt, die Zahlung von Unterhaltsvorschüssen nicht mehr bis zum vollendeten 18. Lebensjahr zu zahlen. Künftig soll die Zahlung 2 Jahre früher enden. Vor allem von Grünen und Linken gibt es dafür viel Gegenwind. Aber auch vom Koalitionspartner SPD war die Kritik mitunter deutlich. Im ARD-Interview hat die Ministerin jetzt Stellung bezogen. Karl-Dietrich Meurer berichtet.
11: Die Diskussionen über den Unterhaltsvorschuss verfolgt Claudia Susi aus Hannover besonders aufmerksam. Sie erzieht ihre beiden 14 und 16 Jahre alten Kinder allein. Der Unterhaltsvorschuss ist für sie
12: wahnsinnig wichtig, weil das nämlich genau das ist, was on top drauf kommt und was dann für Dinge benötigt wird, wie eben Nachhilfe, Klassenreisen. Das ist immer das, was noch ein bisschen als Puffer dient, ne? Was ich sonst einfach nicht habe.
11: Genau um solche Familien geht es bei den Plänen von Familienministerin Karin Prien. Sie will den Unterhaltsvorschuss nur noch bis zum 16. statt bis zum 18. Geburtstag zahlen. Der Staat leistet diesen Vorschuss, wenn ein Elternteil, meist der Vater, seiner Unterhaltspflicht nicht nachkommt. Rund 80.000 Kinder wären von der Änderung betroffen. Bundeskanzler Friedrich Merz verteidigt die Einschnitte. Die Ausgaben hätten sich seit 2017 vervierfacht. Der Christdemokrat sagt:
13: Wir wollen versuchen, auch die Situation der Betroffenen weiter zu verbessern. Aber das geht nicht einfach, indem wir es weiter so laufen lassen wie in den letzten Jahren.
11: Merz verweist auf die schwierige Finanzlage vieler Kommunen.
13: Die finanzielle Leistungsfähigkeit der Städte und Gemeinden ist so massiv bedroht, wie sie es noch nie in der Geschichte der Bundesrepublik Deutschland war.
11: Zugleich will die Bundesregierung säumige Unterhaltszahler stärker zur Verantwortung ziehen. Merz-Parteikollegin Familienministerin Prien räumt ein, dass ihr die geplanten Kürzungen schwer fielen. Im Interview mit dem ARD-Hauptstadtstudio sagt sie:
14: Ja, das ist außerordentlich schmerzhaft. Einsparungen im sozialen Bereich sind immer schwierig. Und wenn sie Familien, wenn sie Frauen und Kinder betreffen, für mich jedenfalls besonders schmerzhaft.
11: Dennoch hält sie die Kürzungen für vertretbar. Sie verweist auf das Alter der Kinder. Eltern von 16- und 17-Jährigen könnten eher Vollzeit arbeiten. So sieht es auch der Kanzler. Prien sagt, der Gesetzentwurf soll schon sehr bald vorliegen.
14: Ich gehe davon aus, dass er noch im Juli in die Regierungsabstimmung gehen wird.
11: Für Bund, Länder und Kommunen ergebe sich durch den Entwurf ein Einsparpotenzial von mehreren 100 Millionen Euro.
14: Uns wird es etwa 245 Millionen ausmachen.
11: Vom Koalitionspartner der Union, den Sozialdemokraten, kommen weiterhin kritische Stimmen. SPD-Generalsekretär Tim Klüssendorf fordert den Rückzug der Pläne. Auch Fraktionschef Matthias Miersch und Mecklenburg-Vorpommerns Ministerpräsidentin Manuela Schwesig widersprechen. Prien verweist dagegen auf einen einstimmigen Beschluss der Bundesländer. Sie entgegnet:
14: Das habe ich zur Kenntnis genommen, aber nochmal, es ist ein einstimmiger Beschluss der Ministerpräsidentinnen und Ministerpräsidenten und auch Frau Schwesig gehört dazu.
11: Allerdings hatte sich Schwesig in einer Protokollnotiz gegen eine Absenkung der Altersgrenze ausgesprochen. Auch Sozialverbände warnen weiter vor den Folgen der Kürzungen. Der Hauptgeschäftsführer des Paritätischen Gesamtverbandes, Joachim Rock etwa, bezweifelt, dass der Staat mit dem Vorhaben tatsächlich Geld spart.
15: Das ist aus unserer Sicht überhaupt gar keine Sparmaßnahme, weil da werden Kosten verschoben, Stichwort Verschiebebahnhof. Viele Kosten entstehen zusätzlich in der Grundsicherung wegen der Kürzungen an dieser Stelle. Viele Familien tragen zusätzliche Belastung.
11: Claudia Susi, die alleinerziehende Mutter aus Hannover, sorgt, dass die Unterstützung wegfallen könnte. Sie sagt:
12: Wenn das wegbricht, was würde dann passieren? Ich weiß es ehrlich nicht. Also ich weiß nicht, wo ich es noch einsparen soll.
11: Für sie ist die Debatte damit mehr als eine politische Auseinandersetzung. Sie entscheidet mit über den Alltag ihrer Familie.
4: Familienministerin Prien treibt die Kürzungspläne beim Unterhaltsvorschuss weiter voran, Dietrich Karlmeurer berichtete. In Mecklenburg-Vorpommern hält ein Waldbrand im Müritz-Nationalpark die Feuerwehr in Atem. Seit Montag brennt ein Waldstück auf einem früheren sowjetischen Truppenübungsplatz. Alte Munition im Boden macht die Löscharbeit besonders schwierig, genauso wie der Wind, NDR-Reporter René Steuder berichtet.
16: Dichter Rauch zieht über den Müritz-Nationalpark und immer wieder lodern neue Flammen auf. Der Waldbrand in der Mecklenburgischen Seenplatte hat sich auf mittlerweile 163 Hektar ausgedehnt. Tendenz steigend. Der Wind drehte und trieb das Feuer wieder Richtung der Ortschaften Granzin und Granziner Mühle. Beide Orte wurden vorsorglich geräumt. Die Polizei ging von Haus zu Haus, unterstützte Menschen beim Verlassen ihrer Wohnungen. Urlauber in der Region haben trotz allem Vertrauen in die Einsatzkräfte.
17: Also wir setzen unseren Urlaub nach wie vor so fort, wie wir es geplant haben und haben da auch keinerlei Einschränkungen, außer dass man eben an jeder Kontrollstelle dann sich ausweisen muss, mehr oder weniger, um durch oder reinzukommen. Aber sonst sind wir auch hier, fühlen wir uns gut aufgehoben und auch sicher. Weil die Kollegen hier ringsherum ja wahrscheinlich ihren Job wirklich gut machen.
16: Unterdessen laufen die Löscharbeiten auf Hochtouren. Rund 330 Einsatzkräfte sind vor Ort, unterstützt von zusätzlichen Einheiten aus anderen Landkreisen. Auch Drohnen sind im Einsatz, um sich ein genaueres Bild der Lage zu verschaffen. Doch die Bedingungen sind schwierig. Das Feuer brennt auf einem ehemaligen Truppenübungsplatz. Im Boden liegt noch alte Munition, eine große Gefahr für die Einsatzkräfte. Und auch knappes Material macht den Helfern zu schaffen, wie René Stump von der Freiwilligen Feuerwehr berichtet.
18: Die Herausforderung ist, dass wir ja gerade vor kurzer Zeit eine ähnlich gelagerte Katastrophenschutzsituation haben und jetzt so ein bisschen Materialprobleme bekommen, die jetzt erst logistisch gelöst werden müssen. Und da müssen wir improvisieren, aber das haben wir ganz gut im Griff.
16: Großflächige Beregnungsanlagen sollen jetzt helfen, eine weitere Ausbreitung des Feuers zu verhindern. Unterstützung dafür wird inzwischen bundesweit angefordert. Für die evakuierten Bewohner steht eine Notunterkunft bereit mit Feldbetten, Verpflegung und Betreuung. Die Stimmung dort sei ruhig, hieß es von den Einsatzkräften. Die Hoffnung richtet sich jetzt auf das Wetter. Regen könnte einsetzen. Bis dahin bleibt die Lage angespannt und der Einsatz wird die Kräfte noch mehrere Tage fordern.
4: Informationen von René Steuder.
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4: Heute vor 70 Jahren wurde in New York Tony Kushner geboren, der vor allem als Dramatiker am Theater Erfolge feierte. Katrin Krämer mit einem Porträt.
19: Was für ein Theater. Nach der Uraufführung von Tony Kushners Drama Angels in America 1991 in San Francisco verfallen die Kritiker in einen kollektiven Begeisterungsrausch. Der zweite Teil des Bühnenepos folgt ein Jahr später. Danach hagelt es eine Auszeichnung nach der anderen.
20: It's my pleasure to present the Paul Selvin Award to Tony Kushner.
19: Auch den Pulitzerpreis bekommt Kushner für sein Stück, das Ende der 80er Jahre in New York City spielt. Eine Gesellschaftsanalyse, in der es um Homosexualität geht, um die AIDS-Krise und um Ronald Reagans politischen Rigorismus, weil er die Krankheit als Folge mangelnder Moral betrachtet. Mike Nichols, als Regisseur unter anderem bekannt für die Reifeprüfung mit Dustin Hoffman, verfilmt Angels in America 2002 mit Al Pacino und Meryl Streep.
21: Mom!
22: Joe?
21: Hi.
22: You're calling from the street.
21: Mama, I'm a homosexual, Mama.
19: Die Szene, in der Joe seine Mutter von einer Telefonzelle aus anruft und ihr gesteht, homosexuell zu sein, hat Tony Kushner selbst so erlebt.
23: Called my mother collect and said I'm homosexual.
24: Ich habe meine Mutter angerufen und ihr gesagt, dass ich homosexuell bin. Daraufhin hat sie 6 Monate lang geweint.
23: She cried for 6 months.
19: 1956 kommt Tony Kushner in New York zur Welt. Seine Mutter spielt Fagott im Orchester der Oper. Vater William ist Klarinettist und Dirigent. Auch er ist schockiert, als sein Sohn ihm eröffnet, dass er Männer liebe.
25: Ich habe ihm einen Brief geschrieben. Ich sagte, ich wäre nicht stolz darauf, Tschaikowskis Vater zu sein. Tschaikowski war, wie Sie wissen, homosexuell.
19: Später wird er sagen,
25: schließlich schrieb ich ihm, wenn ich Tschaikowskis Vater wäre, wäre ich vor Stolz ganz benommen. Und nun ja, im Grunde bin ich tatsächlich Tschaikowskis Vater geworden.
19: 2003 heiratet Kushner einen Journalisten. Der Vater ist unter den Gästen und lässt das Paar hochleben. Tonys Mutter ist schon vor Jahren gestorben. Kushner kommt aus einem reformerisch-liberal-jüdischen Elternhaus, das den Kindern früh die Liebe zur Literatur und Musik vermittelt. 1974 studiert Tony unter anderem Bühnenregie und schreibt Theaterstücke. Kushner erhebt als linker politischer Aktivist immer wieder seine Stimme, heute gegen Donald Trump. In seinem Musical Caroline or Change erzählt er die Geschichte einer afroamerikanischen Hausangestellten.
26: Nothing ever happened underground in Louisiana.
19: Kushner schreibt auch Drehbücher. In Zusammenarbeit mit Steven Spielberg entstehen die Filme München, Lincoln und 2022 die Fablemans.
27: Kunst, das reißt dich in zwei.
19: Schreiben sei für ihn eine Zumutung, sagt Kushner. Über Kushner.
24: Ich werde des Schreibens nie müde, aber ich hasse das Schreiben, weil ich das Schreiben einfach unglaublich schwer finde. Man ist allein mit seinem eigenen, eigenartigen Verstand und das ist beängstigend.
19: Heute wird der erfolgreiche Dramatiker, der sich beim Schreiben so fürchterlich quält, 70, denn geboren wurde Tony Kushner am 16. Juli 1956.
4: Und das war der Stichtag von Katrin Krämer.
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28: Mit Moritz Knorr. Wie sagen die Fußballfans in England? 60 years of hurt. 60 Jahre voller Schmerzen und vor allem ohne Titel. Seit dem WM-Erfolg 1966 warten die Engländer auf einen Triumph und sie werden noch mindestens 4 weitere Jahre auf einen WM-Titel warten müssen. Denn England hat das Finale der Weltmeisterschaft verpasst. Die Three Lions verloren das Halbfinale gegen Argentinien nach zwischenzeitlicher Führung mit 1:2. Michael Augustin.
1: Argentinien hat es wieder geschafft. Angetrieben von einem starken Lionel Messi im zweiten Durchgang hat der Weltmeister das Finale erreicht und mit 2:1 gegen England gewonnen. England nutzt die erste und einzige Torchance. Gordon in der 55. Minute mit dem 1:0 für die Three Lions. Dann aber Argentinien. 2 Pfostentreffer. Mehrere gefährliche Distanzschüsse. Einer von Fernandes brachte das 1:1. Das war in der 85. Minute nach Vorarbeit von Messi. Und in der 3. Minute der Nachspielzeit Martinez Kopfballtor ebenfalls nach Vorlage von Messi. England war im zweiten Durchgang K.O. Kaum noch Entlastung. Argentinien steht verdient im Finale gegen Spanien.
28: Extrem hohe Temperaturen. Die standen bei dieser Weltmeisterschaft an der Tagesordnung, aber nicht nur dort, sondern auch bei der Tour de France, dem wichtigsten Radrennen der Welt. Auch bei der 11. Etappe knallte die Sonne wieder mit über 30 Grad vom Himmel und Steffen Gahr aus dem ARD-Tour-Team, da wollten die Fahrer möglichst schnell wieder zur Abkühlung in den Teambus.
2: Es war rasend schnell, es war knapp, aber es hat gereicht für Søren Barenschold. Der Norweger holte den Sieg auf einer TGV-Etappe. 50,9 Stundenkilometer schneller denn je, auch für Pascal Ackermann.
3: Ja gut, ich hatte heute 56,11 gekettet und es war definitiv untertags zu klein. Wir waren nur im Hinterradkang und haben so schnell gedreht, wie es ging. Es war eine schnelle Etappe, es war eigentlich wie erwartet, so haben wir heute Morgen schon gesagt. Und ich glaube, morgen wird es nochmal härter.
2: Hart war aber schon das Finale in Nevers. Im Massensprint hatte Søren Barenschold zunächst einen ordentlichen Vorsprung. Aber je näher die Ziellinie kam, umso knapper wurde es. Der Norweger aber rettete den Vorsprung und holte seinen ersten Tour de France-Etappensieg. Pascal Ackermann hatte keine gute Position und wurde Zehnter.
3: Ja, ich habe eigentlich erst mal gesagt, ich bleibe hier in der Uno X, weil Barenschold ist einfach ein perfekter Leadout-Mann. Und normal geht er früh und da habe ich ein bisschen irritieren lassen, weil ich bei Merlier am Rad war. Und dann sind die losgefahren und dann dachte ich, jetzt muss ich auch los. Aber es war noch viel zu lange.
2: Auch Max Kanter ging leer aus. Der Cottbusser bei dieser Tour schon mal Zweiter und Vierter im Sprint. Diesmal aber verlor er früh den Anschluss.
5: Bei 6 Kilometer war es wichtig, in Position zu sein. Das haben wir als Team nicht ganz gut hinbekommen. Da war ich ziemlich auf mich allein gestellt. Dann haben wir uns mehrmals verloren. Und dann habe ich halt versucht, anderen Teams zu folgen, aber so richtig ging die Lücke dann gar nicht mehr auf.
2: Für Georg Zimmermann lief es derweil auch anders als geplant. Der Augsburger stürzte gut 30 Kilometer vor dem Ziel, fuhr das Rennen aber zu Ende. In der Gesamtwertung bleibt Tadej Pogacar souverän vorne. Florian Lipowitz ist weiter Sechster.
28: Und auch die 12. Etappe könnte noch einmal ähnlich schnell werden. Es steht noch einmal eine Flachetappe an, die dann mutmaßlich erneut in einem Massensprint enden wird. Das ist dann aber auch schon die letzte Möglichkeit für die Sprinter auf einen Etappensieg. Danach wird's nämlich deutlich bergiger. Und alle weiteren Infos aus der Welt des Sports finden Sie online unter sportschau.de oder in der Sportschau-App.
4: Soweit der Sport mit Moritz Knorr.
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1: Um 1.30 Uhr mit Wolfgang Berger. Kanzler Merz hat die Sozialpolitik der Bundesregierung verteidigt und weitere Reformen angekündigt. In der letzten Pressekonferenz vor der Sommerpause zog er eine positive Zwischenbilanz der schwarz-roten Koalition. Aus der Nachrichtenredaktion Tabia Tschöpe.
2: Laut Merz läuft die Zusammenarbeit von CDU und SPD gut. Die Koalition habe ihren Rhythmus gefunden und vieles auf den Weg gebracht. Einschnitte sind nach seinen Worten notwendig gewesen, zum Beispiel bei der gesetzlichen Krankenversicherung. Denn die öffentlichen Kassen könnten manche Entwicklungen schlicht nicht weiter tragen. Und Deutschland muss Merz zufolge wieder wettbewerbsfähig werden. Nach der Sommerpause geht es dem Kanzler vor allem um zwei Themen: die Alterssicherung und weiterer Bürokratieabbau. Er hoffe, dass er mit der Reformpolitik Wahlerfolge der AfD verhindern könne. So Merz mit Blick auf die anstehenden Landtagswahlen.
1: Die US-

0: ukrainischen Luftwaffe setzte das russische Militär in zwei Offensiven erneut mehrere ballistische Raketen ein. Kiews Bürgermeister Klitschko zufolge schlugen die Geschosse in zwei Stadtteilen ein. In einem Lager und in einem unbewohnten Haus seien Brände ausgebrochen. Russland wirft der Ukraine wiederum vor, bei einem Drohnenangriff den Chefingenieur des Atomkraftwerks Saporischschja getötet zu haben. In Frankreich ist künftig Sterbehilfe für schwerkranke Menschen nach streng festgelegten Regeln erlaubt. Die Nationalversammlung in Paris hat ein Gesetz verabschiedet, das unheilbar Kranken im fortgeschrittenen Stadium und bei schwerem Leiden die Möglichkeit des begleiteten Suizids gibt. Das gilt auch, wenn der oder die Betroffene eine Behandlung abbricht oder ablehnt. Allerdings gibt es diverse Auflagen, die erfüllt werden müssen. Argentinien steht im Finale der Fußball-Weltmeisterschaft. Das Team bezwang England mit 2:1. Das Endspiel steigt am Sonntag um 21 Uhr. Gegner ist Spanien. Und das Wetter in Deutschland. Gebietsweise kräftige Schauer und Gewitter, in der Mitte oft klar, Tiefstwerte 19 bis 11 Grad. Tagsüber teilweise heiter, später Schauer und Gewitter, Starkregen und Hagel. Höchstwerte 22 Grad auf Fehmarn bis 33 Grad am Oberrhein. Am Freitag teils kräftige Schauer und Gewitter, teils trockene Phasen, 22 bis 30 Grad. Am Samstag vor allem im Süden und Osten Schauer und einzelne Gewitter bei 19 bis 28 Grad. Das waren die Nachrichten.
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2: Es geht los auf der A1 Lübeck-Hamburg. Auf der Norderelbbrücke kommt es in beiden Richtungen zu kurzfristigen Sperrungen wegen eines Schwertransports. Die A4 Aachen Richtung Köln ist zwischen dem Kreuz Köln-West und Köln-Eifeltor noch bis etwa 18 Uhr gesperrt. Die A30 Rheine Richtung Osnabrück ist zwischen Rheine-Nord und Rheine wegen Bauarbeiten bis 5 Uhr gesperrt. Und die A40 Dortmund Richtung Essen ist zwischen Bochum-Zentrum und Bochum-Hamme wegen Bauarbeiten ebenfalls bis 5 Uhr gesperrt.
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2: Weiterhin mit Alexander Franz Ihnen nochmals ein Willkommen. Auch gestern haben die USA ihre neuen Angriffe auf Ziele in Iran fortgesetzt. Es gehe darum, Iran die Fähigkeit zu nehmen, Schiffe in der Straße von Hormus anzugreifen, hieß es von US-Seite. Iran wiederum griff US-Stützpunkte in den Golfstaaten und in Jordanien an. Zuletzt hatte US-Präsident Trump dem Iran ja gedroht, sämtliche Brücken und Kraftwerke zu zerstören. Aber auch das Regime in Teheran zeigt sich entschlossener denn je. Uwe Lüb berichtet aus Istanbul.
3: Wir stehen einem bösartigen Feind und dem großen Satan gegenüber, sagt Ali Bagheri, stellvertretender Chef des Nationalen Sicherheitsrats in Iran, einem Reporter des Staatssenders IRIB. Und einem solchen Feind, nämlich den USA, gebe man nicht nach. Für Iran gehe es um dreierlei. Erstens Rache für den Tod des obersten Anführers Ali Khamenei. Zweitens geht es darum, sich gegen die Schikanen und überzogenen Forderungen der USA zu wehren. Drittens geht es um die Bewahrung und Festigung der Errungenschaften, einschließlich der Frage der Straße von Hormus sowie im Nuklearbereich. Der Ton ist gesetzt und der Krieg ist seit einer Woche neu entbrannt. Sowohl die USA als auch Iran veröffentlichen Bilder des Einsatzes ihrer Waffen. Von Flugzeugträgern die einen, von Raketenabschussrampen die anderen. Die USA zeigen zusätzlich die Folgen. Explosionen reißen große Krater. Aus Teheran heißt es, mindestens 30 Zivilisten seien in den vergangenen Tagen durch amerikanische Raketen getötet worden. Iran beschießt immer wieder US-Militärstellungen in Jordanien und den Golfstaaten. Beide Seiten fühlen sich im Recht. Die USA greifen Iran an, weil das Regime Tanker in der Straße von Hormus attackiert, um die Kontrolle über die Meerenge durchzusetzen. So sei es ja zunächst verabredet worden, meint Irans stellvertretender Außenminister Qasem Gharibabadi. Doch die USA missachteten das sogenannte Memorandum of Understanding, die Absichtserklärung von Mitte Juni, völlig. Darüber brauche man nun nicht mehr zu reden. Die USA haben es aufgekündigt und das bedeute für Iran, so Gharibabadi, kein Land sollte erwarten, dass die Islamische Republik Iran irgendwelche Verpflichtungen aus dem

0: sogenannten Memorandum of Understanding erfüllt. Zuletzt haben die USA auch die Blockade iranischer Häfen wieder in Kraft gesetzt. Das Regime soll wirtschaftlich in die Knie gezwungen werden. Einnahmen aus dem Ölgeschäft sollen wegbrechen. Doch Iran gibt sich selbstbewusst. Man habe genug Erfahrungen gesammelt in den Jahren der Sanktionen, um diese weiterhin umgehen zu können, sagt Irans Ölminister Mohsen Paknejad. Wie immer sind unsere Mechanismen so gestaltet, dass wir auch dann noch Öl verkaufen können, wenn der Feind seinen Verpflichtungen nicht nachkommt, und dieser Prozess läuft bis heute erfolgreich weiter. Auch während der Blockade haben wir eine beachtliche Menge Öl über die Blockadelinie hinaus transportiert und weiter verkauft. Wie lange allerdings die Waffen Irans reichen, um gegenzuhalten, ist unklar. Ebenso, ob es dem Regime, wie vor Monaten behauptet, gelingt, selbst während des Krieges neue Waffen herzustellen. US-Präsident Donald Trump sagte im Sender Fox News, er glaube, über das Arsenal Irans Bescheid zu wissen. Oder auch nicht.
1: Uwe Lüb berichtete.
2: Wirtschaft.
1: Die Nachfrage nach Naturdiamanten geht schon seit Jahren zurück. Künstlich erzeugte Steine werden immer beliebter. Als Reaktion auf diese Krise fährt der Konzern De Beers die Produktion in der größten Diamantenmine Südafrikas herunter. Die Förderung soll in den nächsten beiden Jahren gestoppt werden. Mit heftigen Konsequenzen für die gesamte Region, wie Stefan Überbach berichtet.
3: Für die Provinz Limpopo im Norden Südafrikas ist die Nachricht ein harter Schlag. Schließlich gehört die Region ohnehin schon zu den ärmsten des Landes. Jahrzehntelang galt die Venezia-Mine als Aushängeschild. Ein großer Teil der südafrikanischen Diamantenexporte wird hier gefördert. Aktuell sind rund 4.500 Menschen direkt in der Mine beschäftigt. Tausende weitere Jobs hängen indirekt von der Diamantenproduktion ab. Der De Beers-Konzern hatte zuletzt noch rund 2 Milliarden Euro in den Standort investiert. Eine große, neue Schachtanlage unter Tage sollte die Mine eigentlich fit für die Zukunft machen. Jetzt aber zieht das Unternehmen die Reißleine. Die Produktion wird für 2 Jahre weitgehend gestoppt, denn die Diamantenindustrie steckt in einer tiefen Krise. Die glitzernden Steine verkaufen sich weltweit immer schlechter, die Preise sind im Keller. Gareth Penny hat 4 Jahrzehnte in der Bergbauindustrie gearbeitet, 22 davon bei De Beers. Er sagte dem Nachrichtenkanal SABC, so unter Druck wie jetzt stand die Branche noch nie.
4: Synthetic diamonds probably number one.
3: Dazu gehören synthetische Diamanten wahrscheinlich an erster Stelle. Aber es gibt auch einen starken Nachfragerückgang in China und die Trump-Zölle auf indische Importe von Diamantschmuck sowie die Sanktionen gegen russische Diamanten, was zusätzliche Komplexität schafft. Das ist gewissermaßen der perfekte Sturm und das stellt das Diamantengeschäft vor enorme Herausforderungen. Hohe Lebenshaltungskosten und wirtschaftliche Unsicherheit in den wichtigen Märkten USA, Europa und Asien sorgen für Zurückhaltung bei den Verbrauchern. Außerdem verändern sich die Traditionen. Für viele jüngere Leute sind echte Diamanten als Verlobungs- oder Hochzeitsgeschenke längst nicht mehr so wichtig. Und Billigkonkurrenz kommt aus dem Labor. Synthetische Diamanten kosten 50-80% weniger. Der Werbespruch Diamonds are forever, Diamanten sind für die Ewigkeit, zieht also nicht mehr so wie früher. Gwede Mantashe, Südafrikas Minister für Mineralien und Ressourcen, hat die Minenbetreiber gerade erst bei einem Branchentreffen dazu aufgefordert, mehr Geld in die Hand zu nehmen und ihre Produkte besser zu vermarkten. Die natürlichen Diamanten stehen in vielerlei Hinsicht unter Beschuss. Die Branche ist deprimiert. Der Preis für Diamanten ist gesunken und im Labor gezüchtete Steine fressen uns das Mittagessen weg. Wir kommen jetzt mit einer Initiative, die global ist, für ein aggressives Marketing natürlicher Diamanten, um den Unterschied zwischen einem Naturstein und einem im Labor gezüchteten Diamanten deutlich zu machen. Für De Beers hat aber zunächst etwas anderes Priorität, nämlich die Produktion herunterzufahren und Kosten zu senken. Schon 2024 hatte De Beers am Venezia-Standort mehr als 300 Jobs gestrichen. Jetzt ist ein weiterer Arbeitsplatzabbau zu erwarten. Erste Gespräche des Konzerns mit der Regierung und den Gewerkschaften haben bereits begonnen. Dabei geht es um die Frage, wie die anstehenden Kürzungen mit Frühverrentungsprogrammen, Versetzungen oder Staatshilfen sozial abgefedert werden können.
1: Stefan Überbach über die Diamantenkrise in Südafrika. Und damit wieder zurück nach Deutschland. Im Müritz-Nationalpark in Mecklenburg-Vorpommern brennt es weiter. Wir haben vorhin schon ausführlich über die Lage berichtet. Von dem Feuer war zuletzt eine Fläche von mehr als 160 Hektar Land betroffen. Die Waldbrandgefahr ist aber auch in anderen Regionen Deutschlands gestiegen. Überall gibt es zu viel Hitze und zu wenig Niederschlag. In Sachsen-Anhalt zum Beispiel. MDR-Reporterin Doreen Jonas war im Norden des Bundeslandes unterwegs.
2: Trocken ist die große Wiese hier im Kröcherner Forst im Norden von Magdeburg. Durch das hohe Gras huscht ein Reh. Simone Bruckert ist hier im Betreuungsforstamt Letzlingen die Revierleiterin und betreut Flächen von Privatwaldbesitzern. Ihren Wald umbauen, nachhaltig aufforsten, weg von der Kiefer, das wollen hier eigentlich alle. Und es gelten erschwerte Bedingungen, sagt Bruckert. Das gesamte Gebiet ist wie ein trockener Sack.
5: Wir haben den Truppenübungsplatz. Dort ist praktisch bewuchsfreie Fläche. Die drückt die durch die Thermik, wenn das sich im Sommer aufheizt, die Wolken auseinander. Wir haben südlich und nördlich relativ viel Niederschlag. Und bei uns, wir sehen die Wolken, aber es kommt nichts.
2: Thorsten Rommel, Direktor des Landeszentrum Wald in Halberstadt, lässt den Blick über das frische Grün junger Douglasien schweifen. Generell, sagt er, geht es dem Wald dieses Jahr
6: deutlich besser als in den vergangenen Jahren. Aber insgesamt hat er noch deutlich Nachholbedarf in seiner Gesundheit.
2: Auf Dauer sollen hier Bäume wachsen, die mit großer Hitze und Trockenheit klarkommen, widerstandsfähig sind gegen Schädlinge. Für Privatwaldbesitzer bedeutet das viel Arbeit und auch Kosten. Man rechnet alles in allem mit etwa 20.000 Euro für einen Hektar. Erschwerend ist, dass sich der Wald hier oft in viele kleine Flächen und Besitzer aufteilt. Was hilft, sagt Rommel?
6: Wir sagen Klinke putzen. Man muss mit den Leuten reden, man muss immer wieder hin, muss sie aufmüden, macht was. Und am Ende gibt's dann in der Regel auch ein positives Ergebnis.
2: Ein paar Kilometer weiter beginnt der Landesforst. Hier betreut Charlotte Kutschera seit einem Jahr das Revier Südheide. Sie setzt beim Waldumbau auf drei Bausteine. Vor allem auf die Naturverjüngung, aber auch auf Saaten und klassische Aufforstung. In ihrem Gebiet bei Kolbitz steht eine technische Besonderheit. Das Großlysimeter. Entstanden in den 70er Jahren, dokumentiert es genau, wie viel Niederschlag es gibt, wie viel davon im Grundwasser landet und was von den Bäumen aufgesogen worden ist. Bislang standen dort Kiefern, jetzt werden Roteichen gepflanzt. Eine neue Dokumentation beginnt. Letztlich aber, sagt Charlotte Kutschera,
7: werden wir immer weiter vor Extreme gestellt werden. Wir werden mit Überflutung auch zu tun haben. Mein Revier geht bis in die Auestandorte. Aber wir werden auch immer wieder lange Hitzeperioden und Dürreperioden sicherlich haben.
1: Ein Beitrag von Doreen Jonas. Es ist Donnerstag, der 16. Juli, 1.44 Uhr.
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1: Bürger und Unternehmen sollen es mit dem Staat leichter haben und dadurch Zeit und Geld sparen. Das ist ein Versprechen der Bundesregierung, die ihre gestrige Sitzung deshalb zum Entlastungskabinett umgetauft hat. Dabei wurden weitere Maßnahmen zum Abbau der Bürokratie beschlossen. Das Kabinett einigte sich nach Angaben von Digitalminister Wildberger darauf, bürokratische Verpflichtungen abzuschaffen, die einer jährlichen Entlastung von rund 600 Millionen Euro entsprechen. Benjamin Großkopf berichtet aus Berlin.
9: Etwa 200 Lkw fahren für Spediteur Horst Kottmeier aus Bad Oeynhausen in Nordrhein-Westfalen. Das liegt etwa 30 Kilometer entfernt von der Grenze zu Niedersachsen.
10: Ja, wir haben einen Kunden, der ist von hier aus 40 Kilometer, also 10 Kilometer in Niedersachsen. Der produziert Lebensmittel, der braucht von uns alle 4-5 Stunden Lkw mit Verpackungen. Und den interessiert nicht, ob in Nordrhein-Westfalen Feiertag ist oder nicht. Also müssen wir uns irgendwie was überlegen, wie wir das an diesen verrückten Tagen im Jahr hinkriegen.
9: Mit diesen verrückten Tagen meint Kottmeier sogenannte bundesuneinheitliche Feiertage. Feiertag gleich Lkw-Fahrverbot, wodurch in Nordrhein-Westfalen beispielsweise an Fronleichnam nicht gefahren werden darf. In Niedersachsen ist das kein Feiertag, es wird normal gearbeitet.
10: Ich glaube, wir bohren, solange ich in der Spedition tätig bin, das sind 46 Jahre. Seitdem nervt uns dieses Thema, wirklich.
9: Zwischen Spedition Bad Oeynhausen und Ministerium für Digitales und Staatsmodernisierung Berlin liegen genau 463 Kilometer. Das Generve von 46 Jahren, bald vorbei.
11: Wir nehmen deutlich an Tempo auf,
9: sagt in Berlin Minister Carsten Wildberger, dessen Aufgabe es ist, das Land digitaler und moderner zu machen. Heute hat er wieder vorgelegt, zweites sogenanntes Entlastungskabinett der Bundesregierung. Beschlüsse wie zum Beispiel der, dass es an diesen verrückten bundesuneinheitlichen Feiertagen kein Lkw-Fahrverbot mehr geben soll.
11: Weitreichende Maßnahmen, um den Alltag der Menschen in Deutschland und den Alltag für die Unternehmerinnen und Unternehmer in diesem Land einfacher zu machen.
9: Ein ganzes, oft sehr kleinteiliges Maßnahmenbündel, von den nicht mehr Fahrverboten für Lkw über die Abschaffung der Umweltplaketten für E-Autos bis hin zu technischen Geräten in Betrieben, die nicht mehr alle regelmäßig geprüft werden müssen. Der allergrößte Teil der angekündigten 600 Millionen Euro Entlastung pro Jahr soll allerdings im Gesundheitswesen herausspringen. Die zuständige Ministerin Nina Wagen steht quasi als Kronzeugin neben Wildberger. Es geht voran.
12: Durch digitale Abläufe, durch digitale Kommunikation und damit auch einem digitalen Gesundheitswesen, das für alle Beteiligten Vorteile auch mit sich bringt.
9: Die Vorteile liegen natürlich auf der Hand. Mehr digital heißt weniger Kosten, Papier, Nerven, Aufwand. Beispiel E-Überweisung, die nun kommen soll.
12: Man hat die Überweisung künftig nicht mehr auf dem Zettel, sondern hat die auch digital. Vor allem, wenn man sie dann vielleicht nochmal hätte in der Arztpraxis abholen müssen oder wenn man sie dann in die nächste Arztpraxis mitbringen muss.
9: Doch genau an diesem Beispiel zeigen sich auch die Schwierigkeiten, vor denen Wagen, Wildberger und die anderen wild entschlossenen Entbürokratisierer stehen. Aus allen Plänen müssen Gesetze werden, die dann auch noch umzusetzen sind. Die digitale Überweisung etwa kommt im September. Nicht in diesem, nicht im nächsten September, sondern soll, Zitat, schrittweise bis September 2029 eingeführt werden.
1: Soweit Benjamin Großkopf zum gestern verabschiedeten Paket. Es gibt beim Thema Bürokratieabbau aber mittlerweile auch einige positive Beispiele. Eines davon wollen wir Ihnen jetzt vorstellen. Weniger Papierkram, kürzere Wege, das ist das Prinzip, nach der die Stadt Hamm in Nordrhein-Westfalen versucht zu arbeiten. Und es scheint zu klappen, wenn man denn den Willen dazu und gewisse Voraussetzungen hat. David Zeiger uns berichtet aus Hamm.
13: Schon vor dem Gebäude wird klar, dieses Haus will besonders freundlich wirken. Vor dem Familienrathaus in Hamm steht eine lilafarbene Sitzbank mit der Aufschrift Familienrathaus. Geburtsurkunde, Elterngeld, Kita-Anmeldung, alles unter einem Dach, ohne dass Eltern dafür quer durch die Stadt fahren müssen. So erklärt Amtsleiter Peter Kiffe das Konzept.
14: Das kannte man früher, da war das Standesamt kilometerweit vom Elterngeldbereich entfernt. Und jetzt hat man alles in einem Hause. Und das ist ein Mehrwert, ganz klar.
13: Nadja Hassani läuft gerade mit einem kleinen Rollkoffer ins Gebäude. Darin ein Aktenordner mit Dokumenten von Neugeborenen. Die Mitarbeiterin der Stadt Hamm hat gerade zwei Krankenhäuser abgeklappert. Dort hat sie frisch gebackene Mütter besucht und Unterlagen besorgt für die Geburtsurkunden.
15: Für die Eltern, das ist also Zeit sparen. Die mussten also nicht hier also zu uns also kommen.
13: Außerdem kommen Eltern dadurch schneller an die Steuer-ID ihres Kindes, sagt Amtsleiter Kiffe.
14: Die Steuer-ID ist natürlich extrem wichtig für das Kindergeld, damit das bewilligt wird. Und gerade wenn es jetzt antragslos laufen soll, braucht man unbedingt diese Steuer-ID.
13: Seit knapp 3 Jahren gibt es das Familienrathaus in Hamm inzwischen. Die Einführung wurde von der Ruhr-Universität Bochum wissenschaftlich begleitet. Verwaltungswissenschaftler Jörg Bogumil zieht ein positives Fazit.
16: Man kann auf jeden Fall sagen, dass es der Stadt Hamm gelingt, den Service für die Bürger deutlich zu verbessern.
13: Das sei aber noch nicht genug.
16: Das Grundproblem aber, was auch in Hamm nicht gelöst werden kann, ist, dass bestimmte Antragsverfahren einfach zu kompliziert sind. Und das ist eher ein Problem des Bundes.
13: Im Familienrathaus Hamm versuchen sie den Bürgern mit Beratungsangeboten durch den Antragsdschungel zu helfen. Die Idee dafür hatte der Oberbürgermeister Marc Herter von der SPD. Seine Inspiration? Die Wirtschaftsförderung, die in vielen Städten ein zentraler Ansprechpartner für Unternehmen ist.
17: Ehrlich gesagt, ich habe mich damals schon gefragt, warum machen wir das eigentlich für die Wirtschaft, die nochmal ganz andere Möglichkeiten hat, sich zu beraten, sich beraten zu lassen und machen das für die eigenen Familien nicht.
13: Inzwischen habe er schon mehrfach Besucher aus anderen Städten in Hamm empfangen, die sich das Konzept anschauen wollen. Bürgermeister, Verwaltungsmitarbeiter. Das Familienrathaus in Hamm ist noch nicht vollständig. Große Teile des Jugendamtes sitzen nicht mit im Gebäude. Es fehlt der Platz. Nun sucht die Stadt eine neue Liegenschaft für ein größeres Familienrathaus.
1: David Zions berichtete aus Hamm.
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1: Musik verbindet. Dieser Satz kann ja schnell kitschig klingen. Der spanische Regisseur Daniel Sanchez Arevalo allerdings nimmt ihn ernst und macht aus dem Gedanken einen Film, der die einfachen Lösungen verweigert. So klingt das Leben. Erzählt von einem galizischen Dorf, das auch nach einem Schiffsunglück wieder lernen muss, gemeinsam nach vorn zu schauen. Unsere Filmkritikerin Anna Wollner stellt Ihnen den Film vor.
18: Einfach so?
19: Nein, nicht einfach so, Irene. Wir haben jetzt 2 Jahre gewartet.
20: Aber Trauer braucht nun mal Zeit.
21: Vor 2 Jahren sind bei einem Schiffsunglück vor der Küste 7 Fischer ums Leben gekommen. Seitdem, vor allem auch weil die Schuldfrage bis heute nicht geklärt ist, ist in Aguada nichts mehr wie vorher. Das Meer ist zwar noch da, genauso wie die Boote, aber das Dorf hat seinen Klang verloren.
19: Wir sind noch nicht darüber hinweg, weder ich noch sonst einer von euch. Aber glaubt ihr nicht, dass das helfen könnte? Jedem von uns? Allein die Vorfreude in der Weihnachtszeit. Und wenn die Rondalla für etwas steht, dann für die Gemeinschaft.
21: Regisseur Daniel Sanchez Arevalo erzählt die Geschichte in So klingt das Leben auffällig zurückhaltend. Er interessiert sich nicht für das Unglück an sich, sondern für das Leben danach. Was bedeutet so ein Schicksalsschlag für die Bewohner, für den Alltag, das Zusammenleben? Und wie kann mithilfe der Musik wieder eine Verbindung entstehen?
18: Was spielst du da? Nichts. Irgendwas. Wir haben schon über 60 Anmeldungen für die Rondalla. Genug, um am Wettbewerb teilzunehmen. Du sollst die Dudelsäcke anführen.
22: Ich soll was? Ich will nicht spielen.
21: Die Rondalla ist ein traditionelles galizisches Ensemble aus Laienmusikerinnen und Musikern. Als die Gruppe nach 2 Jahren wieder proben soll, ist das für einige weniger ein Neuanfang als eine Zumutung. Denn mit jeder Melodie kehren auch die Erinnerungen zurück.
18: Und die Rückkehr zur Rondalla macht alles wieder gut? Woher soll ich das wissen? Ich habe keine Ahnung, aber ich finde, es ist zumindest ein Versuch wert.
21: Getragen wird der Film neben der Musik vor allem vom Ensemble. Javier Gutierrez spielt den Fischer Luis mit einer Müdigkeit, hinter der sich tiefe Schuld verbirgt. Maria Vasquez macht aus der verwitweten Carmen keine tragische Heldin, sondern eine Frau, die einfach versucht, weiterzumachen.
18: Seit wann seid ihr schon zusammen? Vor oder nach der Sache mit Papa? Was willst du, dass ich weiterleide?
21: Dabei hat, so klingt das Leben, neben all der Melancholie auch Humor. Trocken, beiläufig, nie auf Kosten seiner Figuren. Dadurch versinkt der Film nie im kitschigen Pathos, sondern erzählt auf Augenhöhe mit den Dorfbewohnern von Schuld, Liebe, Familie, Generationenkonflikten und Konkurrenz.
18: Ist das Avicii?
22: Ja, das ist Avicii.
23: Das ist unser Song. Die machen dasselbe wie wir.
18: Sie haben es uns geklaut.
21: So klingt das Leben ist ein warmherziger, bittersüßer Film, der darauf vertraut, dass seine Geschichte und seine Figuren für sich sprechen. Ein kluger Ensemblefilm über Menschen, die lernen, dass Gemeinschaft nicht bedeutet, gemeinsam zu vergessen, sondern gemeinsam weiterzuleben.
1: Anna Wollner über den Film So klingt das Leben, der heute in die Kinos kommt.
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1: Bundeskanzler Merz hat in der letzten Pressekonferenz vor der Sommerpause eine positive Zwischenbilanz der schwarz-roten Koalition gezogen. Er verteidigte dabei die Sozialpolitik der Bundesregierung und kündigte weitere Reformen an. Unsere Gastautorin heute bei den Standpunkten ist die freie Autorin Wiebke Hollersen. Sie resümiert, Merz habe versucht, Zuversicht zu verbreiten, was ihm nicht recht gelungen sei.
24: Die Stimmung in der Koalition sei viel besser, hat Friedrich Merz versichert. Er hat sich sogar demütig gezeigt. Es beschäftige ihn, dass seine Umfragewerte so schlecht seien. Er versuche, die Gründe für die ganze Kritik festzustellen. Naja, bei der Suche kann ich helfen. Kleine Erinnerung, Merz hatte versprochen, die hart arbeitende Mitte in Deutschland zu entlasten. Aber die Reformen, die seine Koalition durchziehen will, werden genau diesen Menschen das Leben schwerer machen. Mit der Krankschreibungspflicht für jeden Tag, an dem der Körper nicht mitspielt. Mit der Umwandlung der gesetzlichen Rente in eine Basisabsicherung. Wer keine Betriebsrente, kein Aktiendepot und keine Immobilie hat, der hat leider Pech gehabt. Im Osten sind das übrigens 73% der Menschen. Pech haben nach Vorstellung der Koalition künftig auch 16-Jährige, deren Väter sich weigern, den Unterhalt zu bezahlen. Der Staat will ihnen keinen Ersatz mehr zahlen. Ihre Mütter könnten ja das Geld verdienen. Das klingt alles eher nach, die Mitte in Deutschland arbeitet noch nicht hart genug. Um sich darüber zu wundern, dass diese Reformen nicht wahnsinnig gut ankommen, dafür muss man wohl Friedrich Merz sein.
1: Soweit die Meinung der freien Autorin Wiebke Hollersen. Nach Ansicht der Frankfurter Allgemeinen Zeitung blieb Merz bei vielem nur im Ungefähren.
0: Merz und sein Koalitionspartner SPD, dem die Wähler auch nicht gerade zujubeln, bauen darauf, dass die von ihnen beschlossenen und noch geplanten Reformen die lahmende deutsche Wirtschaft wieder zum Galoppieren bringen. Wann sich die Früchte der Reformen zeigen und wie groß sie dann sind, wagt jedoch niemand vorherzusagen, auch der Kanzler nicht.
1: Die Nürnberger Nachrichten stellen fest, Merz sei es durchaus gelungen, optimistisch zu wirken.
0: In einigen Dingen hatte er es leicht, etwa außen-, Europa- und vor allem verteidigungspolitisch. Merz freute sich über das Attribut Außenkanzler und konstatierte zu Recht, dass es Deutschland gelungen sei, wieder zu einer integrierenden Rolle in der EU und sogar darüber hinaus zurückzufinden.
1: Friederike Sittler vom Deutschlandfunk meint, dass der Satz »bloß nichts anbrennen lassen« wie ein Mantra über der Pressekonferenz von Merz schwebte.
3: Bloß keine neuen Kanzlersätze mit Sprengstoff wie die über das Stadtbild oder die über die Demütigung der USA durch den Iran. Routiniert lobte der Kanzler die jüngsten Erfolge seiner Koalition, die Tritt gefasst habe. Der Kanzler war diesmal aber auch souverän genug, Fragen nach schlechten Umfragewerten nicht mürrisch oder von oben herab zu beantworten, sondern sich als nachdenklich zu präsentieren. Er ärgere sich nicht, aber wir müssen immer unsere Politik überprüfen, sagte er, und er sei ein lernfähiges System. Bloß nichts anbrennen lassen kann nur der erste Schritt gewesen sein, damit nicht über kurz oder lang Feuer in der Hütte ist. Wenn das gelänge, wäre das System wirklich lernfähig.
1: Die Meinung von Friederike Sittler vom Deutschlandfunk. Das Straubinger Tagblatt findet, Merz habe es nicht geschafft, auf Probleme einzugehen, die viele Menschen beschäftigen und umtreiben.
0: Mit Blick auf die Landtagswahlen im Herbst hätte der Kanzler Sympathiepunkte sammeln müssen. Gerade weil die AfD in den Umfragen weiter zulegt und darauf wartet, dass Schwarz-Rot die Menschen weiter enttäuscht. Merz hätte zeigen müssen, dass er nicht nur regieren kann, sondern die Sorgen derer kennt und ernst nimmt, die die politische Mitte zu verlieren droht und die kaum noch wissen, wie sie ihren Alltag finanzieren sollen. Das ist ihm nicht gelungen.
1: Und das waren die Standpunkte heute zusammengestellt von Peter Behrendt. 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Uhr 1:58 und das war die erste Hälfte dieser ARD-Infonacht. Hier übernimmt gleich nach 2 Uhr mein Kollege Max Seib. Mein Name ist Alexander Franz. Ihnen vielen Dank fürs Zuhören. Kommen Sie gut durch die Nacht. Tschüss.

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1: Um 2 Uhr mit Wolfgang Berger. Argentinien steht im Finale der Fußball-Weltmeisterschaft. Der Titelverteidiger hat sich im Halbfinale gegen England mit 2:1 durchgesetzt. Aus dem ARD-WM-Team Hendrik Lückhoff.
2: Zum wiederholten Mal bei dieser WM gewinnt Argentinien mit einem Drama in der Nachspielzeit. Lautaro Martinez traf zum ganz späten Sieg. Das intensive Spiel war lange geprägt von Kampf, Härte und Fouls, aber ohne spielerische Höhepunkte. Im zweiten Durchgang traf dann Gordon mit der ersten richtigen Chance für die Engländer. Danach wurde Argentinien immer stärker und Fernandes besorgte 5 Minuten vor Schluss den Ausgleich. Die Verlängerung schien nah, bis Martinez in der 2. Minute der Nachspielzeit per Kopf den unterm Strich verdienten Siegtreffer erzielte. Im Finale geht's am Sonntag gegen Spanien. England trifft im Spiel um Platz 3 auf Frankreich.
1: Die US-Armee hat eine weitere Angriffswelle gegen den Iran begonnen. Wie das zuständige US-Regionalkommando online mitteilte, wurden erneut militärische Stellungen ins Visier genommen, mit denen der Iran Schiffe in der Straße von Hormuz bedrohen würde. Zudem habe ein Kampfjet einen unter der Flagge Curaçaos fahrenden Öltanker beschossen, als dieser versucht habe, die Blockade gegen iranische Häfen zu durchbrechen. Iranische Medien berichteten von mehreren Einschlägen und Explosionen. Kanzler Merz hat die Sozialpolitik der Bundesregierung verteidigt und weitere Reformen angekündigt. In der letzten Pressekonferenz